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0: Ein herzliches Grüß Gott und willkommen zurück zu einer neuen Sendung des ABC der Heiligen. Heute zum Diener Gottes Pio Bruno Lanteri, welcher der Gründer der Oblaten der Jungfrau Maria war, eine Ordensgemeinschaft, die heuer ein 200-jähriges Jubiläum feiert. Denn vor 200 Jahren, also 1826, wurde dieser Orden päpstlich bestätigt. Und wer war dieser Diener Gottes Pio Bruno Lanteri? Das wird uns nun Pater Stefan Wuckitz erzählen, der hier bei uns im Studio sitzt. Grüß Gott.
1: Grüß Gott und danke, dass ich hier sein darf. Mein Name ist Pater Stefan Wuckitz. Ich bin aufgewachsen in einem kleinen kroatischen Ort im Südburgenland und in Eisenstadt. Und seit doch nun schon vielen Jahren darf ich als Priester der Kongregation der Oblaten der Jungfrau Maria in Loreto im Burgenland an der Wallfahrtskirche und Basilika dort tätig sein. Und ich darf euch heute etwas über unseren Gründer erzählen. Es freut mich. Heute im Rahmen der Sendung Das ABC der Heiligen darf ich euch etwas über Pater Pio Bruno Lanteri, den Gründer unserer Ordensgemeinschaft, erzählen. Er wurde am 12. Mai 1759 in der Stadt Cuneo im Piemonte geboren und sein Leben war tief von seinem Glauben durchdrungen und von dem unermüdlichen Willen, die Menschen zu Gott zu führen. Er kam als siebentes von 10 Kindern zur Welt. Seine Eltern waren Pietro Lanteri, ein Arzt, und seine Mutter hieß Maria Margarita. Und sein Vater war ein sehr angesehener Arzt in seiner Stadt, der wegen seiner christlichen Nächstenliebe von vielen einfach der Vater der Armen genannt wurde. Von den 10 Kindern der Familie starben 6 bereits frühzeitig. Es überlebten eine Tochter und 3 Söhne. Alle 3 Söhne wurden später dann Priester. Und als Pio Bruno gerade einmal 4 Jahre alt war, verlor er auch seine Mutter. Sein Vater führte ihn daraufhin in die Pfarrkirche vor den Altar der Gottesmutter und sagte zu ihm: „Und das ist jetzt deine Mama." Und noch in hohem Alter pflegte Pater Lanteri dann zu sagen: „Ich habe gleichsam keine andere Mutter gekannt als die selige Jungfrau Maria. Und nie habe ich im ganzen Leben etwas anderes von solch einer guten Mutter erfahren als Liebkosungen." Und dieses starke Vertrauen in die Mutter Gottes, das sein ganzes Leben prägte, hat er förmlich auch in das Herz unserer Kongregation eingeschrieben. Wie bereits erwähnt, alle 3 Söhne, die das Erwachsenenalter erlebten, sind Priester geworden, aber der Weg Pio Brunos hin zum Priester war alles andere als geradlinig. Er war mathematisch sehr begabt und sein Vater hatte für ihn die Laufbahn als Mathematikprofessor vorgesehen. Doch mit 17 Jahren spürte er einen anderen Ruf,

Ohren als mit den Augen studiert. Prägend für sein ganzes Leben und Wirken war in Turin die Begegnung mit dem Jesuiten Pater Nikolaus von Diesbach, der sein geistlicher Begleiter und Mentor wurde. Es war Pater Diesbach, der den jungen Pio Bruno noch als Student in die Seelsorge einführte, vor allem nahm er ihn in die Gefängnisse und Spitäler der Stadt mit, um die Kranken und die Gefangenen zu besuchen und ihnen dort das Wort Gottes zu verkünden. Und vor allem entfachte er in ihm die Leidenschaft für das Schriftenapostolat, für die Verbreitung guter Bücher, die den Glauben stärken oder neu entfachen sollten. Und da spiegelt sich auch das persönliche Leben von Pater Diesbach wider. Er war in Bern in der Schweiz geboren worden, evangelisch aufgewachsen, trat dann in Sardinien in den Dienst als Soldat ein, wo sein Onkel Offizier war, und besuchte dann in Turin immer wieder den spanischen Botschafter. Nun, der Grund dafür war ganz einfach, der Botschafter hatte eine sehr hübsche Tochter. Und eines Tages ließ er ganz offensichtlich für den jungen Diesbach ein Buch liegen, das er mitnahm und zu lesen begann und das sein Leben veränderte. Er wurde katholisch. Heiratete dann auch tatsächlich die Tochter des Botschafters, aber das Eheglück hielt nicht lange. Seine Frau starb bereits nur 4 Jahre, nachdem sie geheiratet hatten. Und daraufhin entschloss sich Nikolaus von Diesbach, Jesuit zu werden. Und von dort brachte er einen weiteren entscheidenden Schatz mit, nämlich die geistlichen Übungen, die Exerzitien des heiligen Ignatius von Loyola. Diese Exerzitien des heiligen Ignatius sind eine intensive Zeit der Gewissensverforschung, der Betrachtung und des Gebets, die hilft, das Leben auf Gott auszurichten oder neu auszurichten. Das Ziel ist es, ungeordnete Neigungen abzulegen und stattdessen den göttlichen Willen für das eigene Leben zu suchen und zu finden. Und für Pater Lanteri wurde das zum Lebensfundament. Er sah in den ignatianischen Exerzitien ein sehr wirksames Mittel, das Menschen aller Stände hilft, Glaube und Leben zu vereinen. Ja, mehr noch, er war überzeugt, die Exerzitien des heiligen Ignatius sind ein sehr wirkungsvolles Mittel der göttlichen Gnade, die Welt zu verändern. Und im Besonderen eine sichere Methode für jeden schnell ein Heiliger, ein großer Heiliger zu werden, so die Worte Pater Lanteris. Und diese Begeisterung für die Exerzitien wurde schließlich das Herzstück und die Hauptaufgabe unserer Kongregation, der Oblaten der Jungfrau Maria. Nicht unerwähnt lassen kann ich eine Verbindung auch zu Österreich, ganz konkret hier zu Wien, wo ich gerade sitze. Noch vor seiner Priesterweihe machte sich unser Gründer gemeinsam mit Pater Diesbach im Jahr 1782 auf den Weg nach Wien. Grund dafür war die Reise Papst Pius VI. Hierher. Die beiden machten sich auf den Weg und wollten helfen, die Bevölkerung Wiens geistlich auf den Besuch des Bischofs von Rom und des Papstes vorzubereiten. Nach getaner Arbeit kehrte Pio Bruno Lanteri schließlich nach Turin zurück, während Pater Diesbach weiterhin in Wien blieb und auch hier verstarb. Und hier in der Stadt Wien prägte er ganz entscheidend den Kreis der Romantiker mit, allen voran den heiligen Clemens Maria Hofbauer, den Stadtpatron Wiens, der sich später deshalb auch wünschte, in Maria Enzersdorf an der Seite Pater Diesbachs begraben zu werden. Nun zurück in Turin empfing Pio Bruno am 25. Mai 1782 die Priesterweihe und promovierte nur 3 Wochen später zum Doktor der Theologie. In der Stadt sprach man dann von ihm später einfach als dem Theologen. Und trotz seiner schwachen Gesundheit wurde er zu einem unermüdlichen, gefragten Beichtvater. In einer Zeit, in der vielfach der strenge Rigorismus der Jansenisten vorherrschte, predigte er die unermüdliche und unendliche Barmherzigkeit Gottes. Der Jansenismus war eine Strömung zur damaligen Zeit, so um 1800 und schon davor, die der Meinung war, Jesus ist nur für wenige gestorben und nur wenige sind auserwählt für den Himmel.
Das wurde dann sogar in der Kunst entsprechend dargestellt, vor allem an den Kreuzen, wo Jesus mit den Armen hoch nach oben gestreckt

gestellt wird, um zu zeigen, Jesus umarmt nicht die ganze Welt, da ist nur Platz für wenige. Pater Lantieri stemmte sich vehement dagegen. Nein, Gott ist barmherzig. Und auch nachfolgende Theologen waren der Meinung und sind der Meinung, dass er derjenige war, der mit seinen Schriften und seinen Predigten in seiner Umgebung dort in Piemont und in der weiteren Umgebung gerade dieser Strömung den Todesstoß sozusagen gab. Nun, das Lebensmotto Pater Lantieris lautete schlicht und einfach mit zwei Worten zusammengefasst, Nunc Cypi. Das heißt übersetzt so viel wie, jetzt fange ich an. Und ermutigte die Menschen selber immer wieder neu zu beginnen. Um den Glauben in einer Zeit gesellschaftlicher Umbrüche zu stärken, widmete er sich des Weiteren den Amicizie, den Freundschaften, wie sie genannt wurden. Das waren Gruppen katholischer Laienapostel, Männer und Frauen, die gute Bücher und Schriften verteilten, und manche davon ließen sie einfach unauffällig in Cafés und auf öffentlichen Plätzen zurück. Jemand, der sie brauchte, würde sie schon finden. Die Freundschaften errichteten auch Bibliotheken mit guten katholischen Schriften, die verliehen wurden. Anfangs trafen sie sich geheim, später dann auch öffentlich. Gerade in der späteren Zeit und in den letzten Jahren auch dieser katholischen Vereinigung wurden schier unglaubliche Zahlen an Büchern verteilt. Allein in den Jahren von 1820 bis 1822 waren es etwa an die 55.000 Bücher. Zusätzlich davon noch 18.000 Bücher, die bei Volksmissionen von unseren Patres damals mitgenommen und verteilt wurden. Und auch weitere 10.000 Bücher und Bibeln kamen hinzu, katholische Bibeln, die in die USA verschifft wurden. Und all das fand in einer Zeit besonders großer Umbrüche statt, vor allem der Herrschaft Napoleons. Als Papst Pius der VII. Gefangen genommen wurde, stellte sich Pater Lantieri mutig auf die Seite des Papstes und schmuggelte sogar wichtige Dokumente zu ihm, versteckt unter seinem Talar. Das blieb nicht unentdeckt. Die französische Geheimpolizei hatte ihn in Verdacht, überwachte ihn und durchsuchte sogar sein Haus. Aber man konnte nichts finden. Dabei war alles da. Während er auf seinem Knieschemel kniete und betete, wurde sein Haus auf den Kopf gestellt, man fand nichts, denn was sie suchten, war versteckt im Knieschemel. Aber dennoch musste er Turin verlassen und verbrachte 3 Jahre unter Hausarrest auf seinem Landgut außerhalb von Turin. Es war für ihn aber keine verlorene Zeit. Er nutzte sie zum Studium. Vor allem studierte er die Bücher und die Schriften des heiligen Bonaventura in dieser Zeit. Nach dem Sturz Napoleons 1814 kehrte Pio Bruno in die Stadt zurück und nahm sein Apostolat wieder auf. Und er sollte dabei nicht alleine bleiben. Die Liebe zu Maria, die Barmherzigkeit im Beichtstuhl und der Mut zur Wahrheit wurden zum Grundstein für eine neue Kongregation, für die Oblaten der Jungfrau Maria.

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1: Liebe Zuhörerinnen und Zuhörer von Radio Maria, nachdem ich bereits vom Leben unseres Gründers Pio Bruno Lanteri erzählen durfte, möchte ich euch heute mitnehmen auf die Reise unserer Ordensgründung, unserer Gemeinschaft, die es ohne Pater Lanteri nicht geben würde. Und es ist eine Geschichte voller Eifer, mancher sogar herber Rückschläge und vor allem eines unbeirrbaren Vertrauens in die Mutter Gottes. Am Beginn unserer Kongregation, unserer Ordensgemeinschaft standen Pio Bruno Lanteri, der in Piemonte in Italien geboren wurde, und die Exerzitien des heiligen Ignatius von Loyola. Pater Lanteri war in der Zeit Napoleons unter Hausarrest gestellt worden, weil er Papst Pius dem VII. Während dessen Gefangenschaft geholfen hatte, sich an die Gläubigen zu wenden. Nachdem er aus seinem Exil nach Turin zurückkehren konnte und durfte, fanden sich bei ihm einige junge Priester ein, die nach den Wirren der napoleonischen Kriege bei den Menschen den Glauben wieder wecken und stärken wollten. Und sie waren dabei an den Theologen von Turin, an Pater Lanteri verwiesen worden. Er würde ihnen bei ihrem Anliegen helfen können. Pater Lanteri empfing sie, hörte ihnen zu und empfahl ihnen vor allem drei Dinge. Das erste waren die ignatianischen Exerzitien. Als private Exerzitien, das wir heute Einzelexerzitien nennen würden, oder als öffentliche Exerzitien, die wir Pfarrmissionen nennen würden. Als zweites empfahl er ihnen den Kampf gegen die Irrtümer der Zeit und als drittes die Verbreitung guter Schriften. Er war es dann, der auch die erste Regel der Gemeinschaft verfasste, die am 13. November 1816 vom Diözesanadministrator der Erzdiözese Turin approbiert wurde. Ihre erste Niederlassung errichteten sie in Carignano, einer kleinen Stadt nicht weit von Turin. Und als Namen wählten sie Oblate Maria Sanctissime, zu Deutsch Oblaten der allerseligsten Jungfrau Maria. Ich werde sehr oft gefragt, ja, was bedeutet denn das Wort oder der Name Oblaten? Nun, das Wort Oblaten leitet sich vom lateinischen Wort offere ab und bedeutet so viel wie darbringen oder hingeben. Und der Name sollte ausdrücken, wir weihen uns der Mutter Gottes, unter ihrem Schutz wollen wir den Menschen Jesus bringen. Durch Maria zu Jesus, durch Jesus zu Gott. Die ersten Jahre waren von großem missionarischem Eifer und unglaublichem Erfolg geprägt. Sie kamen kaum nach, die vielen Einladungen zu Volksmissionen und Exerzitien anzunehmen. Zwei Drittel des Jahres waren die Mitbrüder unterwegs in den Pfarren in den verschiedensten Orten, um zu predigen. Von frühmorgens bis spätabends hörten sie Beichte und sie berichteten auch, ja nicht einmal zum Mittag ließen sie die Menschen eine Pause machen oder wenigstens essen, so groß war der Andrang. Aber nicht nur das, sie nahmen sich auch der Jugend der Stadt an und gründeten das erste Oratorium in Norditalien im Piemont nach dem Vorbild des heiligen Philipp Neri. Doch der Weg sollte noch steinig werden. Denn nicht alle hatten Freude mit dem Eifer und dem Erfolg der Oblaten. Ja, manche stellten sich sogar offen gegen sie. Und als die Diözese Turin nach 4 Jahren Sedisvakanz im Jahr 1819 endlich wieder einen neuen Bischof erhielt, befürchtete der neue Bischof daher eine Spaltung unter seinen Priestern und verweigerte den Oblaten seine Unterstützung bei der Anerkennung durch den Heiligen Stuhl. Stattdessen schlug er ihnen vor, die Oblaten sollten eine Kongregation Diözesanenrechts werden. Pater Lanteri befürchtete jedoch, dass ihnen dann Aufgaben zugewiesen werden könnten, die es unmöglich machen würden, weiterhin Exerzitien und Missionen zu geben. Und so trafen die Padres eine sehr schwere Entscheidung. Sie lösten die gerade erst entstandene Kongregation wieder auf. Einige der Mitglieder wurden Jesuiten, andere blieben in Turin weiterhin als Priester tätig. Doch auch wenn die Kongregation nun offiziell nicht mehr bestand, blieben sie dennoch im Geist vereint und hielten weiterhin gemeinsam Exerzitien und Volksmissionen. Wie einige andere dachte auch Pater Lantieri in dieser Zeit daran, bei den Jesuiten einzutreten. Der General des Ordens riet ihm zuvor, Exerzitien zu machen. Und in diesen Exerzitien spürte Pater Lantieri den Ruf, nicht Jesuit zu werden, sondern seine Kongregation wieder zum Leben zu erwecken. Der neue Bischof der Stadt Pinerolo, circa 50 Kilometer von Turin entfernt, bot ihm an, sie in seine Diözese aufzunehmen. Und so wurde am 17. September 1825 die Kongregation in Pinerolo wiedererrichtet und Pio Bruno Lantieri zum ersten Rektor Major, zum ersten Generaloberen, wie er bei uns heißt, gewählt. Es wurde auch gleich wieder das Ansinnen aufgegriffen, die Anerkennung des Papstes zu erlangen. Und so reiste im April 1826 Pater Lantieri nach Rom, um Papst Leo XII. Persönlich sein Anliegen vorzutragen. Nach einigen Hürden und auch Missverständnissen war es dann endlich soweit. Am 1. September 1826, also vor genau 200 Jahren, verlieh uns Papst Leo XII. Mit dem Breve Ecce Dei Filius die päpstliche Anerkennung. Und dabei wurde auch unser Name ein wenig und leicht geändert auf Oblati Beate Maria Virginis. Oblaten der Jungfrau Maria. Pater Lantieri verbrachte nur noch wenige Jahre mit seinen Mitbrüdern. Er starb am 5. August 1830, dem Weihetag der Basilika Santa Maria Maggiore, oder wie der Tag früher vor allem genannt wurde und noch vielen bekannt ist, am Gedenktag Maria Schnee. Von seinen letzten Stunden ist überliefert, dass er einem der Brüder deutete, zu ihm ans Bett zu kommen. Dieser fragte ihn, ob er was brauche oder wünsche, und er antwortete, dass er nichts wolle. Aber fügte er hinzu, ich sehe eine Dame, die mir ein Kind auf die Brust legt. Pater Lantieri wurde nach seinem Heimgang in Pinerolo in der Kirche der Gemeinschaft beigesetzt. Gleich zu Beginn des 20. Jahrhunderts begann man mit den Vorbereitungen für seinen Seligsprechungsprozess. Zum 100. Todestag Pater Lantieris am 5. August 1930 wurde das Seligsprechungsverfahren schließlich offiziell in Pinerolo eröffnet, ab 1952 in Rom weitergeführt und 1965 abgeschlossen. Pater Lantieri war nun und ist nun ehrwürdiger Diener Gottes. Für die Seligsprechung fehlt uns heute nur noch eines, ein Wunder auf seine Fürsprache. Pater Lantieris Oblaten der Jungfrau Maria, also wir, sind heute in Europa, in Nord- und Südamerika, in Afrika und in Asien tätig. Was Pater Lantieri vor 200 Jahren unter der Führung und dem Schutz der Mutter Gottes begonnen hat, lebt weiter und ist heute noch so aktuell wie damals. Die Menschen durch Maria zu Jesus zu führen. In Österreich versuchen wir das seit 1946 und seit 1964 dürfen wir in Loreto, in diesem Heiligtum und der Basilika tätig sein, wo wir auch immer wieder Menschen allen Alters und aller Gruppen für Exerzitien empfangen können. Liebe Hörerinnen und Hörer, ich danke Radio Maria, dass ich euch Pater Lantieri vorstellen durfte und möchte mit dem Gebet für seine Seligsprechung schließen. Himmlischer Vater, Quelle des Lebens und der Heiligkeit. Du hast Pater Lantieri mit lebendigem Glauben unerschütterlicher Hoffnung und tätiger Liebe für das Heil der Menschen erfüllt. Du hast ihn zum Verkünder deines Wortes und zum Apostel deiner Barmherzigkeit berufen. In inniger Liebe zu Maria hat er durch sein Leben die Treue zur Kirche deines Sohnes bezeugt. Erhöre nun das Gebet deiner Familie und schenke uns auf seine Fürsprache die Gnade, um die wir dich bitten. Damit er auf Erden zu deinem Lob verherrlicht werde, darum bitten wir durch Christus unseren Herrn. Amen. Und auf die Fürsprache Pater Lanteris wünsche ich Pater Stefan, Radio Maria und euch viel Segen. Und auf die Fürsprache der Mutter Gottes segne, behüte und begleite euch der dreinige Gott, der Vater, der Sohn und der Heilige Geist.
0: Amen. Herzlichen Dank, lieber Pater Stefan, dass Sie uns heute Ihren Gründer vorgestellt haben und dass wir nun auch nicht nur diesem Diener Gottes Pio Bruno Lanteri etwas näher gekommen sind, sondern auch den Oblaten der Jungfrau Maria. Liebe Hörer und Hörerinnen von Radio Maria, Sie können in Kürze dieses ABC der Heiligen in unserer Radiothek nachhören. Es verabschiedet sich hier aus Wien Alexia de Lorlaval.
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0: Im Namen des Vaters und des Sohnes und des Heiligen Geistes.
1: Amen.
0: Vater unser im Himmel, geheiligt werde dein Name, dein Reich komme, dein Wille geschehe, wie im Himmel, so auf Erden.
1: Unser tägliches Brot gib uns heute und vergib uns unsere Schuld, wie auch wir vergeben unseren Schuldigern. Und führe uns nicht in Versuchung, sondern erlöse uns von dem Bösen. Amen.
0: Gegrüßet seist du, Maria, voll der Gnade, der Herr ist mit dir. Du bist gebenedeit unter den Frauen, und gebenedeit ist die Frucht deines Leibes, Jesus.
1: Heilige Maria, Mutter Gottes, bitte für uns Sünder, jetzt und in der Stunde unseres Todes. Amen.
0: Ich glaube an Gott, den Vater, den Allmächtigen, den Schöpfer des Himmels und der Erde, und an Jesus Christus, seinen eingeborenen Sohn, unseren Herrn, empfangen durch den Heiligen Geist, geboren von der Jungfrau Maria, gelitten unter Pontius Pilatus, gekreuzigt, gestorben und begraben, hinabgestiegen in das Reich des Todes, am dritten Tage auferstanden von den Toten, aufgefahren in den Himmel, er sitzt zur Rechten Gottes des allmächtigen Vaters, von dort wiederkommen, zu richten die Lebenden und die Toten.
1: Ich glaube an den Heiligen Geist, die heilige katholische Kirche, Gemeinschaft der Heiligen, Vergebung der Sünden, Auferstehung der Toten und das ewige Leben. Amen.

0: Ewiger Vater, ich opfere dir auf den Leib und das Blut, die Seele und die Gottheit deines über alles geliebten Sohnes, unseres Herrn Jesus Christus.
1: Zur Sühne für unsere Sünden und für die Sünden der ganzen Welt.
0: Durch sein schmerzhaftes Leiden.
1: Hab Erbarmen mit uns und mit der ganzen Welt.
0: Durch sein schmerzhaftes Leiden.
1: Hab Erbarmen mit uns und mit der ganzen Welt.
0: Durch sein schmerzhaftes Leiden.
1: Hab Erbarmen mit uns und mit der ganzen Welt.
0: Durch sein schmerzhaftes Leiden.
1: Hab Erbarmen mit uns und mit der ganzen Welt.
0: Durch sein schmerzhaftes Leiden.
1: Hab Erbarmen mit uns und mit der ganzen Welt.
0: Durch sein schmerzhaftes Leiden.
1: Hab Erbarmen mit uns und mit der ganzen Welt.
0: Durch sein schmerzhaftes Leiden.
1: Hab Erbarmen mit uns und mit der ganzen Welt.
0: Durch sein schmerzhaftes Leiden.
1: Hab Erbarmen mit uns und mit der ganzen Welt.
0: Durch sein schmerzhaftes Leiden.
1: Hab Erbarmen mit uns und mit der ganzen Welt.
0: Durch sein schmerzhaftes Leiden.
1: Hab Erbarmen mit uns und mit der ganzen Welt.

0: Ewiger Vater, ich opfere dir auf, den Leib und das Blut, die Seele und die Gottheit deines über alles geliebten Sohnes, unseres Herrn Jesus Christus.
1: Zur Sühne für unsere Sünden und für die Sünden der ganzen Welt.
0: Durch sein schmerzhaftes Leiden.
1: Hab Erbarmen mit uns und mit der ganzen Welt.
0: Durch sein schmerzhaftes Leiden.
1: Hab Erbarmen mit uns und mit der ganzen Welt.
0: Durch sein schmerzhaftes Leiden.
1: Hab Erbarmen mit uns und mit der ganzen Welt.
0: Durch sein schmerzhaftes Leiden.
1: Hab Erbarmen mit uns und mit der ganzen Welt.
0: Durch sein schmerzhaftes Leiden.
1: Hab Erbarmen mit uns und mit der ganzen Welt.
0: Durch sein schmerzhaftes Leiden.
1: Hab Erbarmen mit uns und mit der ganzen Welt.
0: Durch sein schmerzhaftes Leiden.
1: Hab Erbarmen mit uns und mit der ganzen Welt.
0: Durch sein schmerzhaftes Leiden.
1: Hab Erbarmen mit uns und mit der ganzen Welt.
0: Durch sein schmerzhaftes Leiden.
1: Hab Erbarmen mit uns und mit der ganzen Welt.
0: Durch sein schmerzhaftes Leiden.
1: Hab Erbarmen mit uns und mit der ganzen Welt.

0: Ewiger Vater, ich opfere dir auf den Leib und das Blut, die Seele und die Gottheit deines über alles geliebten Sohnes, unseres Herrn Jesus Christus.
1: Zur Sühne für unsere Sünden und für die Sünden der ganzen Welt.
0: Durch sein schmerzhaftes Leiden.
1: Hab Erbarmen mit uns und mit der ganzen Welt.
0: Durch sein schmerzhaftes Leiden.
1: Hab Erbarmen mit uns und mit der ganzen Welt.
0: Durch sein schmerzhaftes Leiden.
1: Hab Erbarmen mit uns und mit der ganzen Welt.
0: Durch sein schmerzhaftes Leiden.
1: Hab Erbarmen mit uns und mit der ganzen Welt.
0: Durch sein schmerzhaftes Leiden.
1: Hab Erbarmen mit uns und mit der ganzen Welt.
0: Durch sein schmerzhaftes Leiden.
1: Hab Erbarmen mit uns und mit der ganzen Welt.
0: Durch sein schmerzhaftes Leiden.
1: Hab Erbarmen mit uns und mit der ganzen Welt.
0: Durch sein schmerzhaftes Leiden.
1: Hab Erbarmen mit uns und mit der ganzen Welt.
0: Durch sein schmerzhaftes Leiden.
1: Hab Erbarmen mit uns und mit der ganzen Welt.
0: Durch sein schmerzhaftes Leiden.
1: Hab Erbarmen mit uns und mit der ganzen Welt.

0: Ewiger Vater, ich opfere dir auf den Leib und das Blut, die Seele und die Gottheit deines über alles geliebten Sohnes, unseres Herrn Jesus Christus.
1: Zur Sühne für unsere Sünden und für die Sünden der ganzen Welt.
0: Durch sein schmerzhaftes Leiden.
1: Hab Erbarmen mit uns und mit der ganzen Welt.
0: Durch sein schmerzhaftes Leiden.
1: Hab Erbarmen mit uns und mit der ganzen Welt.
0: Durch sein schmerzhaftes Leiden.
1: Hab Erbarmen mit uns und mit der ganzen Welt.
0: Durch sein schmerzhaftes Leiden.
1: Hab Erbarmen mit uns und mit der ganzen Welt.
0: Durch sein schmerzhaftes Leiden.
1: Hab Erbarmen mit uns und mit der ganzen Welt.
0: Durch sein schmerzhaftes Leiden.
1: Hab Erbarmen mit uns und mit der ganzen Welt.
0: Durch sein schmerzhaftes Leiden.
1: Hab Erbarmen mit uns und mit der ganzen Welt.
0: Durch sein schmerzhaftes Leiden.
1: Hab Erbarmen mit uns und mit der ganzen Welt.
0: Durch sein schmerzhaftes Leiden.
1: Hab Erbarmen mit uns und mit der ganzen Welt.
0: Durch sein schmerzhaftes Leiden.
1: Hab Erbarmen mit uns und mit der ganzen Welt.

0: Ewiger Vater, ich opfere dir auf den Leib und das Blut, die Seele und die Gottheit deines über alles geliebten Sohnes, unseres Herrn Jesus Christus.
1: Zur Sühne für unsere Sünden und für die Sünden der ganzen Welt.
0: Durch sein schmerzhaftes Leiden.
1: Hab Erbarmen mit uns und mit der ganzen Welt.
0: Durch sein schmerzhaftes Leiden.
1: Hab Erbarmen mit uns und mit der ganzen Welt.
0: Durch sein schmerzhaftes Leiden.
1: Hab Erbarmen mit uns und mit der ganzen Welt.
0: Durch sein schmerzhaftes Leiden.
1: Hab Erbarmen mit uns und mit der ganzen Welt.
0: Durch sein schmerzhaftes Leiden.
1: Hab Erbarmen mit uns und mit der ganzen Welt.
0: Durch sein schmerzhaftes Leiden.
1: Hab Erbarmen mit uns und mit der ganzen Welt.
0: Durch sein schmerzhaftes Leiden.
1: Hab Erbarmen mit uns und mit der ganzen Welt.
0: Durch sein schmerzhaftes Leiden.
1: Hab Erbarmen mit uns und mit der ganzen Welt.
0: Durch sein schmerzhaftes Leiden.
1: Hab Erbarmen mit uns und mit der ganzen Welt.
0: Durch sein schmerzhaftes Leiden.
1: Hab Erbarmen mit uns und mit der ganzen Welt.

0: Heiliger Gott, heiliger starker Gott, heiliger unsterblicher Gott.
1: Hab Erbarmen mit uns und mit der ganzen Welt.
0: Heiliger Gott, heiliger starker Gott, heiliger unsterblicher Gott.
1: Hab Erbarmen mit uns und mit der ganzen Welt.
0: Heiliger Gott, heiliger starker Gott, heiliger unsterblicher Gott.
1: Hab Erbarmen mit uns und mit der ganzen Welt.
0: O Blut und Wasser aus dem Herzen Jesu, als Quelle der Barmherzigkeit für uns entströmt.
1: Ich vertraue auf dich.
0: Im Namen des Vaters und des Sohnes und des Heiligen Geistes.
1: Amen.

0: Liebe Hörerinnen und Hörer von Radio Maria, wir laden Sie nun ein, gemeinsam mit Pater Benno den Rosenkranz zu beten.
1: Im Namen des Vaters und des Sohnes und des Heiligen Geistes.
2: Amen.
1: Heilige Maria, hilf uns, den schmerzhaften Rosenkranz gut zu beten. Ich glaube an Gott, den Vater, den Allmächtigen, den Schöpfer des Himmels und der Erde, und an Jesus Christus, seinen eingeborenen Sohn und sein Herr, empfangen durch den Heiligen Geist, geboren von der Jungfrau Maria, gelitten unter Pontius Pilatus, gekreuzigt, gestorben und begraben, hinabgestiegen in das Reich des Todes, am dritten Tage auferstanden von den Toten, aufgefahren in den Himmel. Er sitzt zur Rechten Gottes, des allmächtigen Vaters, von dort wird er kommen, zu richten die Lebenden und die Toten.
2: Ich glaube an den Heiligen Geist, die heilige katholische Kirche, Gemeinschaft der Heiligen, Vergebung der Sünden, Auferstehung der Toten und das ewige Leben. Amen.
1: Vater unser im Himmel, geheiligt werde dein Name, dein Reich komme, dein Wille geschehe, wie im Himmel so auf Erden.
2: Unser tägliches Brot gib uns heute und vergib uns unsere Schuld, wie auch wir vergeben unseren Schuldigern. Und führe uns nicht in Versuchung, sondern erlöse uns von dem Bösen.
1: Gegrüßet seist du, Maria, voll der Gnade, der Herr ist mit dir. Du bist gebenedeit unter den Frauen und gebenedeit ist die Frucht deines Leibes, Jesus, der in uns den Glauben vermehre.
2: Heilige Maria, Mutter Gottes, bitte für uns Sünder, jetzt und in der Stunde unseres Todes. Amen.
1: Gegrüßet seist du, Maria, voll der Gnade, der Herr ist mit dir. Du bist gebenedeit unter den Frauen und gebenedeit ist die Frucht deines Leibes, Jesus, der in uns die Hoffnung stärke.
2: Heilige Maria, Mutter Gottes, bitte für uns Sünder, jetzt und in der Stunde unseres Todes. Amen.
1: Gegrüßet seist du, Maria, voll der Gnade, der Herr ist mit dir. Du bist gebenedeit unter den Frauen und gebenedeit ist die Frucht deines Leibes, Jesus, der in uns die Liebe entzünde.
2: Heilige Maria, Mutter Gottes, bitte für uns Sünder, jetzt und in der Stunde unseres Todes. Amen.
1: Ehre sei dem Vater und dem Sohn und dem Heiligen Geist.
2: Wie im Anfang, so auch jetzt und alle Zeit und in Ewigkeit. Amen.
1: Vater uns im Himmel, geheiligt werde dein Name. Dein Reich komme, dein Wille geschehe, wie im Himmel so auf Erden.
2: Unser tägliches Brot gib uns heute und vergib uns unsere Schuld, wie auch wir vergeben unseren Schuldigern. Und führe uns nicht in Versuchung, sondern erlöse uns von dem Bösen.
1: Gegrüßet seist du, Maria, voll der Gnade, der Herr ist mit dir. Du bist gebenedeit unter den Frauen, und gebenedeit ist die Frucht deines Leibes, Jesus, der für uns Blut geschwitzt hat.
2: Heilige Maria, Mutter Gottes, bitte für uns Sünder, jetzt und in der Stunde unseres Todes. Amen.
1: Gegrüßet seist du, Maria, voll der Gnade, der Herr ist mit dir. Du bist gebenedeit unter den Frauen, und gebenedeit ist die Frucht deines Leibes, Jesus, der für uns Blut geschwitzt hat.
2: Heilige Maria, Mutter Gottes, bitte für uns Sünder, jetzt und in der Stunde unseres Todes. Amen.
1: Gegrüßet seist du, Maria, voll der Gnade, der Herr ist mit dir. Du bist gebenedeit unter den Frauen, und gebenedeit ist die Frucht deines Leibes, Jesus, der für uns Blut geschwitzt hat.
2: Heilige Maria, Mutter Gottes, bitte für uns Sünder, jetzt und in der Stunde unseres Todes. Amen.
1: Gegrüßet seist du, Maria, voll der Gnade, der Herr ist mit dir. Du bist gebenedeit unter den Frauen, und gebenedeit ist die Frucht deines Leibes, Jesus, der für uns Blut geschwitzt hat.
2: Heilige Maria, Mutter Gottes, bitte für uns Sünder, jetzt und in der Stunde unseres Todes. Amen.
1: Gegrüßet seist du, Maria, voll der Gnade, der Herr ist mit dir. Du bist gebenedeit unter den Frauen, und gebenedeit ist die Frucht deines Leibes, Jesus, der für uns Blut geschwitzt hat.
2: Heilige Maria, Mutter Gottes, bitte für uns Sünder, jetzt und in der Stunde unseres Todes. Amen.
1: Gegrüßet seist du, Maria, voll der Gnade, der Herr ist mit dir. Du bist gebenedeit unter den Frauen, und gebenedeit ist die Frucht deines Leibes, Jesus, der für uns Blut geschwitzt hat.
2: Heilige Maria, Mutter Gottes, bitte für uns Sünder, jetzt und in der Stunde unseres Todes. Amen.
1: Gegrüßet seist du, Maria, voll der Gnade, der Herr ist mit dir. Du bist gebenedeit unter den Frauen, und gebenedeit ist die Frucht deines Leibes, Jesus, der für uns Blut geschwitzt hat.
2: Heilige Maria, Mutter Gottes, bitte für uns Sünder, jetzt und in der Stunde unseres Todes. Amen.
1: Gegrüßet seist du, Maria, voll der Gnade, der Herr ist mit dir. Du bist gebenedeit unter den Frauen, und gebenedeit ist die Frucht deines Leibes, Jesus, der für uns Blut geschwitzt hat.
2: Heilige Maria, Mutter Gottes, bitte für uns Sünder, jetzt und in der Stunde unseres Todes. Amen.
1: Gegrüßet seist du, Maria, voll der Gnade, der Herr ist mit dir. Du bist gebenedeit unter den Frauen, und gebenedeit ist die Frucht deines Leibes, Jesus, der für uns Blut geschwitzt hat.
2: Heilige Maria, Mutter Gottes, bitte für uns Sünder, jetzt und in der Stunde unseres Todes. Amen.
1: Gegrüßet seist du, Maria, voll der Gnade, der Herr ist mit dir. Du bist gebenedeit unter den Frauen, und gebenedeit ist die Frucht deines Leibes, Jesus, der für uns Blut geschwitzt hat.
2: Heilige Maria, Mutter Gottes, bitte für uns Sünder, jetzt und in der Stunde unseres Todes. Amen.
1: Ehre sei dem Vater und dem Sohn und dem Heiligen Geist.
2: Wie im Anfang, so auch jetzt und alle Zeit und in Ewigkeit. Amen. O mein Jesus, verzeih uns unsere Sünden, bewahre uns vor dem Feuer der Hölle, führe alle Seelen in den Himmel, besonders jene, die deiner Barmherzigkeit am meisten bedürfen. Vater unser im Himmel, geheiligt werde dein Name, dein Reich komme, dein Wille geschehe, wie im Himmel, so auf Erden.
1: Unser tägliches Brot gib uns heute und vergib uns unsere Schuld, wie auch wir vergeben unseren Schuldigern. Und führe uns nicht in Versuchung, sondern erlöse uns von dem Bösen.
2: Gegrüßet seist du, Maria, voll der Gnade, der Herr ist mit dir. Du bist gebenedeit unter den Frauen, und gebenedeit ist die Frucht deines Leibes, Jesus, der für uns gegeißelt worden ist.
1: Heilige Maria, Mutter Gottes, bitte für uns Sünder, jetzt und in der Stunde unseres Todes. Amen.
2: Gegrüßet

0: Frucht deines Leibes, Jesus, der für uns gegeißelt worden ist.
1: Heilige Maria, Mutter Gottes, bitte für uns Sünder, jetzt und in der Stunde unseres Todes. Amen.
0: Gegrüßet seist du, Maria, voll der Gnade, der Herr ist mit dir. Du bist gebenedeit unter den Frauen, und gebenedeit ist die Frucht deines Leibes, Jesus, der für uns gegeißelt worden ist.
1: Heilige Maria, Mutter Gottes, bitte für uns Sünder, jetzt und in der Stunde unseres Todes. Amen.
0: Gegrüßet seist du, Maria, voll der Gnade, der Herr ist mit dir. Du bist gebenedeit unter den Frauen, und gebenedeit ist die Frucht deines Leibes, Jesus, der für uns gegeißelt worden ist.
1: Heilige Maria, Mutter Gottes, bitte für uns Sünder, jetzt und in der Stunde unseres Todes. Amen.
0: Gegrüßet seist du, Maria, voll der Gnade, der Herr ist mit dir. Du bist gebenedeit unter den Frauen, und gebenedeit ist die Frucht deines Leibes, Jesus, der für uns gegeißelt worden ist.
1: Heilige Maria, Mutter Gottes, bitte für uns Sünder, jetzt und in der Stunde unseres Todes. Amen.
0: Gegrüßet seist du, Maria, voll der Gnade, der Herr ist mit dir. Du bist gebenedeit unter den Frauen, und gebenedeit ist die Frucht deines Leibes, Jesus, der für uns gegeißelt worden ist.
1: Heilige Maria, Mutter Gottes, bitte für uns Sünder, jetzt und in der Stunde unseres Todes. Amen.
0: Gegrüßet seist du, Maria, voll der Gnade, der Herr ist mit dir. Du bist gebenedeit unter den Frauen, und gebenedeit ist die Frucht deines Leibes, Jesus, der für uns gegeißelt worden ist.
1: Heilige Maria, Mutter Gottes, bitte für uns Sünder, jetzt und in der Stunde unseres Todes. Amen.
0: Ehre sei dem Vater und dem Sohn und dem Heiligen Geist.
1: Wie im Anfang, so auch jetzt und alle Zeit und in Ewigkeit. Amen.
0: O mein Jesus, verzeih uns unsere Sünden, bewahre uns vor dem Feuer der Hölle, führe alle Seelen in den Himmel, besonders jene, die deiner Barmherzigkeit am meisten bedürfen.
1: Vater, unser Himmel, geheiligt werde dein Name, dein Reich komme, dein Wille geschehe, wie im Himmel, so auf Erden.
0: Unser tägliches Brot gib uns heute und vergib uns unsere Schuld, wie auch wir vergeben unseren Schuldigern.

0: bitte für uns Sünder, jetzt und in der Stunde unseres Todes. Amen.
1: Gegrüßet seist du, Maria, voll der Gnade, der Herr ist mit dir. Du bist gebenedeit unter den Frauen, und gebenedeit ist die Frucht deines Leibes, Jesus, der für uns mit Dornen gekrönt worden ist.
0: Heilige Maria, Mutter Gottes, bitte für uns Sünder, jetzt und in der Stunde unseres Todes. Amen.
1: Gegrüßet seist du, Maria, voll der Gnade, der Herr ist mit dir. Du bist gebenedeit unter den Frauen, und gebenedeit ist die Frucht deines Leibes, Jesus, der für uns mit Dornen gekrönt worden ist.
0: Heilige Maria, Mutter Gottes, bitte für uns Sünder, jetzt und in der Stunde unseres Todes. Amen.
1: Gegrüßet seist du, Maria, voll der Gnade, der Herr ist mit dir. Du bist gebenedeit unter den Frauen, und gebenedeit ist die Frucht deines Leibes, Jesus, der für uns mit Dornen gekrönt worden ist.
0: Heilige Maria, Mutter Gottes, bitte für uns Sünder, jetzt und in der Stunde unseres Todes. Amen.
1: Gegrüßet seist du, Maria, voll der Gnade, der Herr ist mit dir. Du bist gebenedeit unter den Frauen, und gebenedeit ist die Frucht deines Leibes, Jesus, der für uns mit Dornen gekrönt worden ist.
0: Heilige Maria, Mutter Gottes, bitte für uns Sünder, jetzt und in der Stunde unseres Todes. Amen.
1: Gegrüßet seist du, Maria, voll der Gnade, der Herr ist mit dir. Du bist gebenedeit unter den Frauen, und gebenedeit ist die Frucht deines Leibes, Jesus, der für uns mit Dornen gekrönt worden ist.
0: Heilige Maria, Mutter Gottes, bitte für uns Sünder, jetzt und in der Stunde unseres Todes. Amen.
1: Gegrüßet seist du, Maria, voll der Gnade, der Herr ist mit dir. Du bist gebenedeit unter den Frauen, und gebenedeit ist die Frucht deines Leibes, Jesus, der für uns mit Dornen gekrönt worden ist.
0: Heilige Maria, Mutter Gottes, bitte für uns Sünder, jetzt und in der Stunde unseres Todes. Amen.
1: Gegrüßet seist du, Maria, voll der Gnade, der Herr ist mit dir. Du bist gebenedeit unter den Frauen, und gebenedeit ist die Frucht deines Leibes, Jesus, der für uns mit Dornen gekrönt worden ist.
0: Heilige Maria, Mutter Gottes, bitte für uns Sünder, jetzt und in der Stunde unseres Todes. Amen.
1: Gegrüßet seist du, Maria, voll der Gnade, der Herr ist mit dir. Du bist gebenedeit unter den Frauen, und gebenedeit ist die Frucht deines Leibes, Jesus, der für uns mit Dornen gekrönt worden ist.
0: Heilige Maria, Mutter Gottes, bitte für uns Sünder, jetzt und in der Stunde unseres Todes. Amen.
1: Ehre sei dem Vater und dem Sohn und dem Heiligen Geist.
0: Wie im Anfang, so auch jetzt und alle Zeit und in Ewigkeit. Amen. O mein Jesus, verzeih uns unsere Sünden, bewahre uns vor dem Feuer der Hölle, führe alle Seelen in den Himmel, besonders jene, die deiner Barmherzigkeit am meisten bedürfen. Vater unser im Himmel, geheiligt werde dein Name, dein Reich komme, dein Wille geschehe, wie im Himmel, so auf Erden.
1: Unser tägliches Brot gib uns heute und vergib uns unsere Schuld, wie auch wir vergeben unseren Schuldigern. Und führe uns nicht in Versuchung, sondern erlöse uns von dem Bösen.
0: Gegrüßet seist du, Maria, voll der Gnade, der Herr ist mit dir. Du bist gebenedeit unter den Frauen, und gebenedeit ist die Frucht deines Leibes, Jesus, der für uns das schwere Kreuz getragen hat.
1: Heilige Maria, Mutter Gottes, bitte für uns Sünder, jetzt und in der Stunde unseres Todes. Amen.
0: Gegrüßet seist du, Maria, voll der Gnade, der Herr ist mit dir. Du bist gebenedeit unter den Frauen, und gebenedeit ist die Frucht deines Leibes, Jesus.

0: uns das schwere Kreuz getragen hat.
1: Heilige Maria, Mutter Gottes, bitte für uns Sünder, jetzt und in der Stunde unseres Todes. Amen.
0: Gegrüßet seist du, Maria, voll der Gnade, der Herr ist mit dir. Du bist gebenedeit unter den Frauen, und gebenedeit ist die Frucht deines Leibes, Jesus, der für uns das schwere Kreuz getragen hat.
1: Heilige Maria, Mutter Gottes, bitte für uns Sünder, jetzt und in der Stunde unseres Todes. Amen.
0: Gegrüßet seist du, Maria, voll der Gnade, der Herr ist mit dir. Du bist gebenedeit unter den Frauen, und gebenedeit ist die Frucht deines Leibes, Jesus, der für uns das schwere Kreuz getragen hat.
1: Heilige Maria, Mutter Gottes, bitte für uns Sünder, jetzt und in der Stunde unseres Todes. Amen.
0: Gegrüßet seist du, Maria, voll der Gnade, der Herr ist mit dir. Du bist gebenedeit unter den Frauen, und gebenedeit ist die Frucht deines Leibes, Jesus, der für uns das schwere Kreuz getragen hat.
1: Heilige Maria, Mutter Gottes, bitte für uns Sünder, jetzt und in der Stunde unseres Todes. Amen.
0: Gegrüßet seist du, Maria, voll der Gnade, der Herr ist mit dir. Du bist gebenedeit unter den Frauen, und gebenedeit ist die Frucht deines Leibes, Jesus, der für uns das schwere Kreuz getragen hat.
1: Heilige Maria, Mutter Gottes, bitte für uns Sünder, jetzt und in der Stunde unseres Todes. Amen.
0: Gegrüßet seist du, Maria, voll der Gnade, der Herr ist mit dir. Du bist gebenedeit unter den Frauen, und gebenedeit ist die Frucht deines Leibes, Jesus, der für uns das schwere Kreuz getragen hat.
1: Heilige Maria, Mutter Gottes, bitte für uns Sünder, jetzt und in der Stunde unseres Todes. Amen.
0: Gegrüßet seist du, Maria, voll der Gnade, der Herr ist mit dir. Du bist gebenedeit unter den Frauen, und gebenedeit ist die Frucht deines Leibes, Jesus, der für uns das schwere Kreuz getragen hat.
1: Heilige Maria, Mutter Gottes, bitte für uns Sünder, jetzt und in der Stunde unseres Todes. Amen.
0: Gegrüßet seist du, Maria, voll der Gnade, der Herr ist mit dir. Du bist gebenedeit unter den Frauen, und gebenedeit ist die Frucht deines Leibes, Jesus, der für uns das schwere Kreuz getragen hat.
1: Heilige Maria, Mutter Gottes, bitte für uns Sünder, jetzt und in der Stunde unseres Todes. Amen.
0: Gegrüßet seist du, Maria, voll der Gnade, der Herr ist mit dir. Du bist gebenedeit unter den Frauen, und gebenedeit ist die Frucht deines Leibes, Jesus, der für uns das schwere Kreuz getragen hat.
1: Heilige Maria, Mutter Gottes, bitte für uns Sünder, jetzt und in der Stunde unseres Todes. Amen.
0: Ehre sei dem Vater und dem Sohn und dem Heiligen Geist.
1: Wie im Anfang, so auch jetzt und alle Zeit und in Ewigkeit. Amen.
0: O mein Jesus, verzeih uns unsere Sünden, bewahre uns vor dem Feuer der Hölle, führe alle Seelen in den Himmel, besonders jene, die deiner Barmherzigkeit am meisten bedürfen.
1: Vater unser im Himmel, geheiligt werde dein Name, dein Reich komme, dein Wille geschehe, wie im Himmel so auf Erden.
0: Unser tägliches Brot gib uns heute und vergib uns unsere Schuld, wie auch wir vergeben unseren Schuldigern. Und führe uns nicht in Versuchung, sondern erlöse uns von dem Bösen.
1: Gegrüßet seist du, Maria, voll der Gnade, der Herr ist mit dir. Du bist gebenedeit unter den Frauen, und gebenedeit ist die Frucht deines Leibes, Jesus, der für uns gekreuzigt worden ist.
0: Heilige Maria, Mutter Gottes, bitte für uns Sünder, jetzt und in der Stunde unseres Todes. Amen.
1: Gegrüßet seist du, Maria, voll der Gnade, der Herr ist mit dir. Du bist gebenedeit unter den Frauen, und gebenedeit ist die Frucht deines Leibes, Jesus, der für uns gekreuzigt worden ist.
0: Heilige Maria, Mutter Gottes, bitte für uns Sünder, jetzt und in der Stunde unseres Todes. Amen.
1: Gegrüßet seist du, Maria, voll der Gnade, der Herr ist mit dir. Du bist gebenedeit unter den Frauen, und gebenedeit ist die Frucht deines Leibes, Jesus, der für uns gekreuzigt worden ist.
0: Heilige Maria, Mutter Gottes, bitte für uns Sünder, jetzt und in der Stunde unseres Todes. Amen.
1: Gegrüßet seist du, Maria, voll der Gnade, der Herr ist mit dir. Du bist gebenedeit unter den Frauen, und gebenedeit ist die Frucht deines Leibes, Jesus, der für uns gekreuzigt worden ist.
0: Heilige Maria, Mutter Gottes, bitte für uns Sünder, jetzt und in der Stunde unseres Todes. Amen.
1: Gegrüßet seist du, Maria, voll der Gnade, der Herr ist mit dir. Du bist gebenedeit unter den Frauen, und gebenedeit ist die Frucht deines Leibes, Jesus, der für uns gekreuzigt worden ist.
0: Heilige Maria, Mutter Gottes, bitte für uns Sünder, jetzt und in der Stunde unseres Todes. Amen.
1: Gegrüßet seist du, Maria, voll der Gnade, der Herr ist mit dir. Du bist gebenedeit unter den Frauen, und gebenedeit ist die Frucht deines Leibes, Jesus, der für uns gekreuzigt worden ist.
0: Heilige Maria, Mutter Gottes, bitte für uns Sünder, jetzt und in der Stunde unseres Todes. Amen.
1: Gegrüßet seist du, Maria, voll der Gnade, der Herr ist mit dir. Du bist gebenedeit unter den Frauen, und gebenedeit ist die Frucht deines Leibes, Jesus, der für uns gekreuzigt worden ist.
0: Heilige Maria, Mutter Gottes, bitte für uns Sünder, jetzt und in der Stunde unseres Todes. Amen.
1: Gegrüßet seist du, Maria, voll der Gnade, der Herr ist mit dir. Du bist gebenedeit unter den Frauen, und gebenedeit ist die Frucht deines Leibes, Jesus, der für uns gekreuzigt worden ist.
0: Heilige Maria, Mutter Gottes, bitte für uns Sünder, jetzt und in der Stunde unseres Todes. Amen.
1: Gegrüßet seist du, Maria, voll der Gnade, der Herr ist mit dir. Du bist gebenedeit unter den Frauen, und gebenedeit ist die Frucht deines Leibes, Jesus, der für uns gekreuzigt worden ist.
0: Heilige Maria, Mutter Gottes, bitte für uns Sünder, jetzt und in der Stunde unseres Todes. Amen.
1: Gegrüßet seist du, Maria, voll der Gnade, der Herr ist mit dir. Du bist gebenedeit unter den Frauen, und gebenedeit ist die Frucht deines Leibes, Jesus, der für uns gekreuzigt worden ist.
0: Heilige Maria, Mutter Gottes, bitte für uns Sünder, jetzt und in der Stunde unseres Todes. Amen.
1: Ehre sei dem Vater und dem Sohn und dem Heiligen Geist.
0: Wie im Anfang, so auch jetzt und alle Zeit und in Ewigkeit. Amen.
1: O mein Jesus, verzeih uns unsere Sünden,
0: bewahre uns vor dem Feuer der Hölle, führe alle Seelen in den Himmel, besonders jene, die deiner Barmherzigkeit am meisten bedürfen.
1: Damit dieses Rosenkranzgebet in unserem Leben Frucht trägt, segne uns der allmächtige Gott, der Vater, der Sohn und der Heilige Geist.

0: Sie hören nun eine Wiederholung von unserem Mariathon von gestern Nachmittag.
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Happy Birthday, Radio Maria. Gestern war Maria Geburt. Passend auch zu diesem Geburtstag unserer Gottesmutter feiern wir heute den 28. Geburtstag von Radio Maria. Das ist Zeit, Danke zu sagen für das Wunder, das Radio Maria ist. 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Es geht mit dem Mariaton weiter. Aber starten werden wir mit einem Geburtstagsständchen.

Happy Birthday Radio Maria. Geburtstags-Mariaton, Sie haben es, wenn Sie das Radio heute schon länger eingeschaltet haben, schon mehrfach gehört. Was ist ein Mariaton? Was begehen wir heute überhaupt? Warum gibt es so ein besonderes Programm heute schon seit 6 Uhr? Circa viermal im Jahr gibt es bei uns einen Spendenmarathon. Nachdem wir mit der Gottesmutter gemeinsam gehen, nennen wir es Mariaton. Also Marathon an der Hand der Mutter Gottes, Hand Mariens. 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

0: Get in touch with God, turn your radio on. Also komm in Berührung mit Gott, schalte dein Radio ein. Ich glaube, das könnte man auch so mit Radio Maria sagen. Ich fand das ja heute auch ganz schön, schon in der Predigt. Um ca. 9 Uhr haben wir ja Heilige Messe gefeiert und kurz danach, nach dem Evangelium, hat Bruder Peter gesprochen von dem, zuerst muss man hören, dann kann man vertrauen und dann gibt es auch eine Antwort. Möchtest du das vielleicht nochmal ausführen? Kannst du dich noch erinnern?
1: Ja, ich kann mich natürlich noch gut erinnern. Ich habe es ja vorbereitet. Also das hat man eigentlich kann man gut von Maria lernen, die natürlich eine Hörende ist und das Wort Gottes hört. Der Engel verkündet ihr das Wort Gottes. Sie hört es. Sie vertraut dem Herrn, ja. Sie glaubt das Wort und sie gibt dann auch eine Antwort auf dieses Wort. Sie nimmt es ganz an und sie ist bereit, es in die Tat umzusetzen. So ist es für unser Leben ja auch wichtig. Wir lernen Gott kennen. Der Glaube kommt vom Hören, sagt der heilige Paulus. Wie können Sie glauben, wenn Ihnen niemand verkündet? So ist es sehr wichtig für uns, dass wir auch den Glauben verkünden in Radio Maria, in den verschiedenen Glaubenssendungen, aber auch in den Sendungen des Gebetes, denn Glaube muss immer in die Tat umgesetzt werden und praktisch stattfinden. Und dann natürlich, wenn ich den Glauben höre, wenn ich Gott kennenlerne, kann ich immer mehr vertrauen. Ich vertraue mich ihm an und so wächst der Glaube. Und dann möchte ich es auch umsetzen. Also ich möchte immer Zeichen setzen oder etwas tun mit Gott. Leben, also das Gehörte muss eine Tat sein. Ja, deshalb eine Tat ist natürlich, dass ich zum Beispiel vergebe, dass ich liebe, dass ich gute Werke tue, dass ich auch missionarisch unterwegs bin, den Glauben den Menschen bringe. Wenn ich selber glücklich bin, möchte ich auch, dass andere glücklich werden. Und dann als letztes, dass ich auch mich hier in Radio Maria, wenn man vielleicht ein Hörer ist oder wenn man Hörer ist von Radio Maria, dass man auch sagt, ich möchte entweder eine Tätigkeit, ein praktische umsetzen, ich möchte etwas tun oder ich möchte das Radio durch meine Spenden begleiten, die Mission von Radio Maria. Deshalb jeder ist wichtig und jeder einzelne Mensch ist so wertvoll und wichtig, wenn er etwas tut, denn du kennst wieder besondere Menschen, du kennst Menschen, die wir mit Gott in Verbindung bringen können und wir wollen einfach aussehen. Und so, das Radio ist ein Radio der Mission, das ist eine Säule, ein wichtiger Aspekt, den uns Jesus aufgetragen hat, geht hinaus und verkündet das Evangelium allen Geschöpfen und das wollen wir tun, Menschen das Evangelium bringen. Und wir sind immer überrascht, was Gott tut durch unsere Arbeit hier im Radio Maria. Also bring dich mit ein und sei du auch so ein Zeichen der Hoffnung, der Liebe, so ein fester Felsen, der Menschen mit Jesus in Kontakt bringt. Gerade am Geburtstags-Mariathon ist es wieder eine wunderbare Möglichkeit, eine tolle Möglichkeit zu sagen, ja, mein Glaube ist mir etwas wert und ich danke dem Radio, dass es mich so treu vielleicht in der einen oder anderen schwierigen Zeit auch begleitet hat oder dass ich durch das Radio den Glauben neu entdeckt habe. Und da möchte ich jetzt auch mal ein Zeichen setzen, um auf Gott zu vertrauen. Selig, die arm sind vor Gott, denn ihnen gehört das Himmelreich. Das heißt nicht, dass wir uns jetzt alle arm machen müssen, sondern dass wir unsere Armut vor Gott erkennen und bekennen. Und uns von Gott reich machen lassen, der dich reich beschenkt.
0: 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Es kann gut sein, dass in Amstetten, in Wien oder vielleicht auch in Innsbruck jemand abhebt. Wir sind ja verstreut. Wir haben 3 Studios. Also greifen Sie zum Hörer.

Der Peter hat gerade gesagt, jetzt kommt so die Mittagsmüdigkeit. Vielleicht sind Sie schon gut angestrengt. Jetzt haben Sie sich hingesetzt in die Küche, ins Wohnzimmer, vielleicht auch gerade in der Mittagspause und einmal durchgeatmet. Und in dieser Zeit möchten wir Sie motivieren mit flotten Liedern. Möchten wir Sie näher zu Gott bringen an diesem Geburtstags-Mariaton.

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Mit diesem Lied haben wir uns musikalisch schon mit Rom verbunden, aber jetzt möchte ich auch noch einen Gedanken von der Privataudienz 2018 mit Ihnen teilen. 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

0: Im Lied haben wir es gerade gehört, wir vertrauen auf Gott. Bruder Peter, was heißt denn für dich Vertrauen in Gott?
1: Schwere Vertrauen, Frage. Vertrauen heißt, sich jemand ganz anzuvertrauen, ihm zu glauben und zu erwarten, also eigentlich, dass er es auch gut mit uns meint. Vertrauen kann man lernen und Vertrauen ist auch ein Geschenk. So wollen wir auch den Menschen auf dieser Erde wirklich dieses Vertrauen zu Gott beibringen oder auch ihnen nahebringen. Wenn man Gott kennenlernt, wenn man Gott lieben lernt, wenn man auch Jesus Christus, den Erlöser, kennt, kann man sich auch ihm anvertrauen. Ohne dass man ihn kennt, ist es sehr schwer, jemand zu vertrauen. Und das ist, vielleicht merkt man das auch manchmal an der Sprache. Wenn zum Beispiel der Freund sagt, ich habe den Fallschirm sehr gut gepackt, dann glaubt man ihm, man vertraut ihm. Aber wenn ein Fremder sagen würde, das habe ich schon gemacht, es passt schon, da ist man schon ein bisschen, passt es wirklich? Also jemand, den man gut kennt, den kann man auch vertrauen und lernt man auch vertrauen, wenn man weiß, der meint es gut mit uns. Mhm. Und so ist Radio Maria ein täglicher Begleiter für alle Menschen, damit sie diesen Gott, den wir lieben, kennenlernen und vertrauen können. Der Gott meint es gut mit uns. Jesus meint es gut mit uns. Er will uns zur Liebe des Vaters hinführen. 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einen Erlöser gibt, dem man vertrauen kann, der uns Leben schenkt, ewiges Leben schenkt und der uns vergeben will und uns aufrichten will und der uns begleiten will, der auch der Immanuel genannt 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

0: auch an so einem Mariaton. Da werden wir ganz besonders darin geschult, wirklich demütig zu sein und Gott zu vertrauen, dass er alles richtet, dass er alles gut macht. Und wir sind so unendlich dankbar, dass sie auch gespendet haben, weiterhin spenden. An dieser Stelle möchten wir Danke sagen an Meinhild aus Kärnten für 100 Euro. 50 Euro kommen von der Familie Herbert und Hildegard aus Wien. 300 Euro von Martha. 500 Euro von Helma, auch aus Wien. In Niederösterreich aus Oberwaltersdorf legt Karin 500 Euro dazu. 50 Euro von Christa, auch aus Wien. Nach Tirol schauen wir. Da ist nämlich Maria mit uns verbunden. Sie hat 100 Euro zugesagt. Auch eine Kollegin aus St. Pölten hört uns zu. Liebe Grüße an dich, liebe Katja. Danke für deinen Beitrag. Und werden Sie gerne auch kreativ. Katja hat nämlich 77,77 Euro zugesagt. Werden Sie kreativ mit Ihren Gaben. Ein herzliches Vergelt's Gott für jede Spende. Bedanken möchten wir uns auch bei Melita aus Kärnten für 1.000 Euro. Vergelt's Gott für ihre Gabe.
1: Und wir gehen jetzt auf die 70.000 zu. 65.500 Euro haben wir gesammelt. Auf die 150.000, aber jetzt auf die 70.000 hin, die wir sicherlich in den nächsten 10 Minuten auch schaffen können, auf 13 Uhr, fehlen noch 4.100 Euro. 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Wer kann mitlaufen? 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Jeder Beitrag bringt Segen für die ganze Hörerfamilie. Danke für eure Großherzigkeit. Laufen wir weiter jetzt beim Mariathon zum Geburtstag von Radio Maria.
0: 01 710 70 72, die Telefonnummer für Ihren Beitrag an diesem Spendenmarathon. Wir laufen über die Berge und das Meer, so singt zumindest Loretto Worship.

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0: Oder Peter, in welchen Momenten deiner seelsorgerischen Tätigkeit merkst du Gottes Liebe ganz besonders?
1: Ja, also natürlich einmal in der Verkündigung merkt man auch die Liebe Gottes ganz besonders, wenn man Menschen ermutigen kann mit dem Wort der Hoffnung. Und das geben auch die Hörer immer wieder die Bestätigung, wenn man hier in Radio Maria spricht, dass dann mit Dankbarkeit geantwortet wird oder auch mit Freude, dass das Wort angesprochen hat, dass man berührt wurde. Und ja, das sind einfach diese Momente dann, wo man merkt, das war jetzt nicht alles ich. Natürlich, man gibt sich Mühe, sich vorzubereiten, aber wo man merkt, da hat auch der Heilige Geist jetzt hier sein Werk getan und hat jemand berührt. Und so möchte ich wirklich Danke sagen für diese großartige Möglichkeit, in Radio Maria zu sprechen und das Evangelium zu verkünden allen Menschen durch Radio Maria, dieses Wort der Hoffnung zu bringen.
0: Ja, Herr, du bist großartig, dass wir diese ganzen Möglichkeiten haben, eben jetzt ganz konkret durch das Radio. 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

0: Und ich möchte mich ganz herzlich bei euch bedanken für eure wunderbaren Spendenzusagen und für alle, die auch dann spenden werden, denn das ist ja das große Geschenk hier bei Radio Maria. 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Es haben heute schon 422 Anrufer sich gemeldet. Das ist eigentlich gar keine große Zahl. Aber diese wenigen haben 66.366 Euro zugesagt. Vielleicht der eine oder andere schon überwiesen. Jetzt fehlen noch 3.600 auf die 70.000 Euro. Und das wäre schön, wenn wir jetzt so zuversichtlich in die nächste Stunde hineingehen können. Und wir wollen ganz besonders Danke sagen und eure Spenden jetzt segnen und dann um der nächsten Stunde kommt jetzt der nächste Mitarbeiter, der euch begleiten wird und ich werde mal zum Mittagessen gehen. Dann wollen wir ein Ave Maria beten und wollen auch alles segnen und eure Anliegen auch ganz besonders der Mutter Gottes hinlegen. Gegrüßet seist du, Maria, voll der Gnade, der Herr ist mit dir. Du bist gebenedeit unter den Frauen, und gebenedeit ist die Frucht deines Leibes, Jesus.
1: Heilige Maria, Mutter Gottes, bitte für uns Sünder, jetzt und in der Stunde unseres Todes. Amen.
0: So segne euch und eure Gaben und segne euch mit euren Familien, eure Anliegen. Der allmächtige und gütige Gott, der Vater und der Sohn und der Heilige Geist.
1: Amen.
0: Einen gesegneten Nachmittag jetzt mit Radio Maria, hier beim Geburtstagsmariathon und mit viel Lobpreis im Herzen und Begeisterung wünscht euch Bruder Peter.
1: Danke und Mahlzeit dir.

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0: Eine neue Stunde ist angebrochen. Es ist kurz nach 13 Uhr. Ich glaube, es wird auch mal Zeit, dass ich mich eigentlich vorstelle. Das hat am Anfang ja nur die Miriam gesagt. Ulrike Meyer, mein Name. Und neben mir?
1: Sarah Ettlinger.
0: Du hast heute eh schon ganz fleißig gesprochen, ganz fleißig die Hörer begleitet heute am Vormittag. Und jetzt haben wir auch noch eine gute Stunde mit Ihnen gemeinsam bei diesem Geburtstagsmariathon.

0: Ich will dir danken, ein gutes Stichwort für unseren heutigen Geburtstagsmariathon, heute am 9. September. Radio Maria ist wie ein Freund, der einen nie verlässt. Wenn Sie den Kalender von Radio Maria aufgehängt haben, hören Sie dieses Wort von Pater Fadi, dem Programmdirektor von Radio Maria Libanon, schon gut kennen. Geburtstagsmariathon. Du warst schon viel auf Sendung, liebe Sarah. Was ist der Geburtstagsmariathon?
1: Der Geburtstagsmariathon, drei Wörter eigentlich. Geburtstag, wir feiern den 28. Geburtstag von Radio Maria Österreich. Seit 28 Jahren gibt es das Radio schon hier in Österreich und es bringt so vielen Hoffnung, es bringt so vielen Zuversicht, ja auch den Glauben an Jesus. Man könnte diese 28 Jahre gar nicht in ein paar Worten jetzt zusammenfassen, deswegen schauen wir weiter zum nächsten Wort, Mariathon. Das setzt sich aus Maria und Marathon zusammen. Wir laufen für die Mutter Gottes, wir laufen an der Hand der Mutter Gottes. Wir sammeln Spenden, um unseren Radiobetrieb ja weiterhin zu ermöglichen, damit Radio Maria 24 Stunden am Tag weiterhin senden kann. 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
0: Und eben zu dem Thema Spenden, ein gutes Stichwort. 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
1: 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Vielleicht haben Sie noch nie angerufen, Sie hören das Programm jetzt schon den ganzen Tag und wundern sich, wie das dann genau funktioniert. 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Wir beten den ganzen Tag in Ihren Anliegen. 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Also jetzt fehlt eigentlich nur mehr das Wichtigste. 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

ein waschechter Freund. Und mit diesem Lied laden wir auch alle Tiroler ein oder Vorarlberger, alle vielleicht auch im Schweizer Raum, Deutschland, so rund um den Bodensee, Italien oder vielleicht noch westlicher, wenn sie uns von dort hören, auch sich zu beteiligen, bei diesem Geburtstagsmariathon ihre Gabe hinzuzulegen unter 01 710 70 72.

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Geburtstagsmariathon bei Radio Maria Österreich. Ja, wir feiern unseren Geburtstag. Wir feiern auch ganz besonders die Mutter Gottes, unsere wunderbare Fürsprecherin und Mutter. Uli, du hast vorhin gesagt, wir möchten ein Netz aus Hoffnung über das ganze Land und darüber hinaus spannen. Wenn ich mir das so vorstelle, dann stelle ich mir eigentlich einen Rosenkranz vor. Kennen Sie das, liebe Hörerinnen und Hörer, wenn Sie sich einfach einen Rosenkranz nehmen und ja, sich einfach daran festhalten? Es gibt irgendwie Halt, es ist ein Anker, es bringt Hoffnung, es ist ja ein Seil, an dem ich mich festhalten kann. Also ein Netz aus Rosenkranzperlen über das ganze Land zu spannen. Und ja, ich habe mich an den Rosenkranz erinnert und auch an mein Lieblingsrosenkranzgeheimnis. Also würde man mich fragen, was mein Lieblingsrosenkranzgeheimnis ist, dann würde ich wie aus der Pistole schießen, das zweite freudenreiche Geheimnis. Warum? Jesus, den du, o Jungfrau, zu Elisabeth getragen hast. Jedes Mal, wenn ich den Rosenkranz bete und ja, dann darüber nachdenke, wie Maria begeistert ist vom Heiligen Geist und zu Elisabeth hinläuft, um ihr Christus zu bringen. Das ist einfach faszinierend. Also das reißt mich dann selbst auch gleich mit. Und was dann dazu kommt, Maria bleibt 3 Monate bei Elisabeth. Sie haben so eine intensive Zeit der Freundschaft. Sie investieren 3 Monate in diese Freundschaft. Sie beten gemeinsam, sie weinen, sie lachen, sie hoffen gemeinsam. Ja, und das erinnert mich einfach an Radio Maria. So möchten auch wir Jesus selbst, das Wort Gottes, zu allen bringen und ja, gemeinsam mit ihnen allen weinen, sich freuen, unseren Geburtstag feiern, lachen, beten. Wir versammeln uns rund um die Mutter Gottes. 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Bei unserer Geburtstagshotline sind einige Leitungen frei. Sie kommen bestimmt durch und es geht dann gleich los. Sagen Sie uns Ihre Spende zu. Auf die Plätze, fertig, los.

0: Bei diesem Geburtstagsmariathon schalten wir auch gern bekannte Personen aus unserem Radio hinzu. So wie jetzt, wie könnte es anders sein, wenn es um Freundschaft geht? Hat Freundschaft mit Gott die Sendeschiene sehr geprägt. Pater Frank Köpikus-Röttger ist mit uns verbunden. Grüß Gott und Mahlzeit. Guten Mittag.
1: Ja, einen guten Mittag darf ich wünschen von Herzen. Ich hoffe, dass wir an diesem regnerischen Tag die Sonne im Herzen haben und freue mich jetzt mit Ihnen auf Sendung zu sein an diesem Mariathon, wo es darum geht, dass Radio Maria wie ein Freund ist, der uns nicht verlässt. Natürlich kann das Radio keinen Menschen ersetzen, das ist klar. Aber begleiten und uns mit unserem Freund Jesus in Verbindung bringen und uns in Verbindung bringen mit dem Gott, der uns in Jesus Christus seine Freundschaft anbietet und auch mit den Heiligen und mit der Mutter Gottes und mit den Engeln und mit allem, die wirklich mit uns verbunden sind. Und das nicht nur mit der himmlischen Welt, sondern auch, dass es untereinander geschieht, wenn wir miteinander über das Radio ins Gespräch kommen. Das Radio ist nun wirklich, und ich bin 20 Jahre Referent bei Radio Maria, ein wunderbares Instrument, das den Glauben, die Verkündigung, die Liturgie dir dorthin bringt, wo auch immer du bist. Denn Radio Maria kann in der ganzen Welt empfangen werden, auch Radio Maria Österreich in der ganzen Welt, weil es über das Internet zu empfangen geht. Und deshalb ist es ein treuer Freund, der uns nicht verlässt und uns immer mit Jesus, mit der Gottesmutter, mit den Heiligen und auch mit den Brüdern und Schwestern in der Welt in Verbindung bringt. Das möchte ich sagen und damit alle Hörer und Hörerinnen recht herzlich grüßen. Natürlich lebt Radio Maria auch von ihren Spenden, denn ohne Spenden, ohne Geld kann die Technik nicht laufen. Ich kriege das auch immer wieder mit, dass es technische Erneuerungsbedürftigkeit gibt, dass man neue Geräte anschaffen muss, dass das Studio immer wieder verbessert werden musste, dass es viel Technik braucht und viel Arbeitskraft. 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Und damit ist die Bitte an Sie gerichtet, ein offenes Herz und eine offene Hand für Radio Maria zu haben, dass diese Freundschaft mit Gott, die durch das Radio vermittelt wird, noch zu viel mehr Menschen auch kommen kann. Einen herzlichen Gruß aus Kufstein, aus dem Vororatorium.
0: Dankeschön. Ich fand es ganz spannend, weil Sie gesagt haben, auch am Anfang, es regnet. Bei uns ist dafür strahlender Sonnenschein.
1: Oh, tatsächlich.
0: Darf ich Sie noch mal kurz zu der Sendeschiene eigentlich Freundschaft mit Gott fragen? Ist das ein Titel damals gewesen, der aus Ihrem Herzen kommt oder war das dann im Gespräch? Wie ist es zu dem gekommen?
1: Ist das Es war in der Zeit, wo ich Kooperator in Ebs war, in Tirol, wo ich zum Radio kam. Das erste war ein Abendgebet, was ich in Vertretung übernommen hatte. Und dann bin ich recht bald in die Schiene Unser Glaube gekommen. Und da sollte ich einen Untertitel geben. Und mein Primizspruch ist schon, ich nenne euch nicht mehr Knechte, sondern Freunde. Und der damalige Programmdirektor Andreas Schätzle, wir sind beide darauf gekommen, irgendwie. Wie es ganz genau zugegangen ist, weiß ich nicht mehr. Aber es ist ganz sicher, es war absolut mein Wunsch.
0: Auf jeden Fall. Das heißt, es geht viel auch um die persönliche Beziehung zu Gott, zu Jesus, ihn als Freund, genau, ins Leben lassen. Sehr.
1: Genau.
0: Vielen Dank. Herzlichen Dank, Pater
1: Gerne.
0: Frank. Ich bitte jetzt noch am Ende um einen Segen, wenn wir schon mit einem Priester verbunden sind.
1: Sehr gerne. Der Herr sei mit euch.
0: Und mit deinem Geiste.
1: Auf die Fürbitte der allerseligsten Jungfrau Maria, aller Engel und Heiligen, segne euch der allmächtige Gott, er schenke euch Frieden. Er heile eure Wunden, er nehme alle Bedrängnis von euch und verbinde euch stets mit dem Erlöser Jesus Christus, mit dem Himmel und mit allen Engeln und Heiligen. Das gewähre euch der dreieinige Gott, der Vater und der Sohn und der Heilige Geist.
0: Amen. Vergelt's Gott für ihr Tun, für ihr Mitwirken am Radio der Mutter Gottes als Referent, als Gebetspriester, so viel mehr. Vielen Dank.
1: Sehr gerne und einen gesegneten Tag allerseits.
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0: Schönen guten Abend, liebe Hörerfamilie. Ich begrüße Sie sehr herzlich zu unserer Sendung Unser Glaube. Das heutige Thema ist zeitnah von Carlo Acutis Lernen, Wege zu einem heiligen Alltag. Ich bin verbunden mit Herrn Pfarrer Christoph Kranitzky. Schönen guten Abend.
1: Gelobt sei Jesus Christus. Schönen guten Abend.
0: In Ewigkeit. Amen.
1: Ja, das ist für mich, liebe Hörerfamilie von Radio Maria, eine ganz besondere Freude, ganz besondere Ehre, heute am heutigen Abend mit euch gemeinsam diese Zeit zu verbringen, im Blick auf die Heiligsprechung von Carlo Acutis. Muss ehrlich sagen, mein Koffer steht schon bereit. Morgen geht es nach Rom, wo ich auch persönlich bei der Heiligsprechung am kommenden Sonntag dabei sein darf. Und deshalb ist natürlich heute, der heutige Abend, mit euch gemeinsam über Carlo zu sprechen, wirklich schon etwas ganz, ganz Besonderes. Nicht nur eine Einstimmung auf all das, was uns jetzt geschenkt wird, sondern ja, einfach ein kostbares Geschenk, sich mit einem heiligen Leben auseinanderzusetzen und selbst auf seine Fürsprache Gnaden zu empfangen. Ich denke, Carlo Acutis, ja, das ist eine Hoffnungsgestalt für unsere Zeit, eine Hoffnungsgestalt für die ganze Kirche und auch für die Gesellschaft. Sehr vieles wurde schon über Carlo geschrieben, gesprochen, auch in den letzten Tagen, Wochen veröffentlicht. Deshalb möchte ich natürlich schon jetzt sagen, ich werde mich nicht mit seinem ganzen Leben befassen oder einen Lebenslauf von ihm jetzt euch präsentieren. Ich denke und ich hoffe, dass vielen von euch Carlo schon bekannt ist. Ich möchte nur ein paar Schwerpunkte vor seinem Leben betonen, die mir irgendwie heute auch wichtig sind, weil das Thema eben die Heiligkeit im Alltag lautet. Und deshalb möchte ich vor allem von seiner Heiligkeit im Alltag, wie er seine Heiligkeit im Alltag gelebt hat, sprechen und auch von Gefahren der Digitalisierung, alles, was in diesem digitalen Bereich, in digitalen Medien passiert, dann ist er bestimmt eine ganz besondere Gestalt, Hoffnungsgestalt für uns, für die Gesellschaft von heute. Wir leben in einer Zeit der Veränderung, tiefgreifenden Veränderung, politisch, wirtschaftlich, gesellschaftlich und auch nicht zuletzt geistlich. Die Zeichen der Krise sind sichtbar, eigentlich überall, vor allem auch weltweit. Kriege, Unruhen erschüttern nicht nur ferne Regionen, sondern toben auch im Herzen Europas. Papst Leo wird nicht müde, wie sein Vorgänger auch, Frieden zu beten und uns zu bitten, dass wir um den Frieden beten. Zugleich verdunkelt der wachsende Glaubensverlust weite Teile jener großen abendländischen Kultur, die einst vom Vorrang des christlichen Menschenbildes geprägt war. Hoffnungslosigkeit breitet sich aus. Das hat Papst Franziskus auch erkannt mit dem Heiligen Jahr im Zeichen der Hoffnung. Er hat gewusst, dass die Hoffnung und die Hoffnung für uns Jesus Christus ist, dass die Hoffnung fehlt in der Welt, in den Menschen. Diese Hoffnungslosigkeit hinterlässt ihre Spuren im Alltag, in den Herzen, in den Seelen, in der jungen Generation, die man nicht zufällig die Letzte nennt. Und gerade inmitten dieser düsteren Kulisse tritt die leuchtende Gestalt eines Jugendlichen hervor, Carlo Acutis. Das ist schon etwas Besonderes. Wir sind schon irgendwie gewohnt, seit ein paar Jahren wir vieles von Carlo hören, immer wieder lesen, hören. Aber wenn wir in diesem Kontext weltweit auf die Menschheit schauen, was mit der Welt heute passiert, dann ist er tatsächlich eine leuchtende Gestalt, Hoffnungsgestalt für uns heute. Er lebte an der Schwelle zweier Jahrtausende und war Zeuge jener epochalen Zeitwende, die die Digitalisierung mit sich gebracht hat, die so viele Chancen birgt, wie sie auch nicht frei ist von Gefahren für das Eigentliche des Menschen, sein Leben und sein Hoffen, sein Herz und seine Gottesbeziehung. Doch Carlo ließ sich selbst und andere nicht an der bloßen Oberfläche treiben. Er hatte den Mut, tiefere Fragen zu stellen. Und wer aufrichtig sucht, der findet. So hat Carlo Jesus Christus gefunden und hat sein ganzes Leben auf ihn ausgerichtet und begonnen, für den Himmel zu leben. Ich denke, das ist Heiligkeit. Mitten im Leben zu stehen, die Verantwortung zu übernehmen für das eigene Leben, für das Leben des anderen, konkrete Entscheidungen zu treffen, aber immer mit dem Blick Richtung Himmel. Er hat für den Himmel gelebt. Er hat oft gesagt, ich habe keine Minute meines Lebens für Dinge verschwendet, die Gott nicht gefallen. Er hat versucht, diesen Weg so treu zu gehen. Und deshalb ist er für uns ja ein Vorbild, nicht nur im Glauben, sondern auch im Leben, konkret im Leben eines Christen. Jetzt mache ich ein bisschen Klammer auf in diesem Kontext, was ich schon angesprochen habe. Carlo Acutis zu sehen, das ist eigentlich uns nicht fremd. Das hat zuletzt Papst Johannes Paul II. In seinem Buch so beleuchtet, dass man die Zeichen der Zeit sehen und erkennen sollte, was Gott uns schenkt. Er hat über die heilige Schwester Faustina Kowalska gesprochen, dass sie für die Welt ein Geschenk Gottes war und eine Antwort Gottes auf all das, was im 20. Jahrhundert passiert ist. Die Unmenschlichkeit, das alles mit dem Ersten, Zweiten Weltkrieg. Er hat in der Schwester Faustina, die Antwort Gottes gesehen und ein Zeichen der Zeit. Und in diesem Sinne möchte ich auch heute von Carlo Acutis sprechen, weil meiner Meinung nach ist er so ein Geschenk Gottes, mit denselben Worten, wie der Papst Johannes Paul über die Schwester Faustina gesprochen hat. Er ist ein Geschenk Gottes für unsere Zeit, für das Hier und Jetzt, und er ist auch die Antwort verkürzt, die Antwort Gottes ja auf all das, was uns gerade belastet, beschäftigt, unfrei macht, zum Sklaven macht. So schön hat Papst Leo auch zu den Jugendlichen gesprochen und bei anderen Ansprachen während des Jubiläums der Jugend in Rom Anfang August wurde so oft gesprochen, dass Instrumente, die uns dienen sollen, eigentlich machen uns unfrei und machen uns selbst zu Instrumenten, dass wir selbst zu Instrumenten werden. Das alles sehen wir eigentlich eins zu eins im Leben von Carlo, dass er frei war, dass ihm diese Gefahren schon bewusst waren und dass er uns und nicht nur der Jugend, sondern ich sage ganz, ganz offen uns allen, auch erwachsenen Menschen. Ja, er zeigt uns auch den richtigen Zugang mit diesen Mitteln, die eigentlich zum Dialog, zum gegenseitigen Wertschätzung, zum Kommunikation dienen sollten und trotzdem sehr viele Schäden in sich bringen, sehr viele Spaltungen, sehr viel Hass sehr viel eigentlich. Hat Carlo auch oft gesagt, dass eigentlich Internet sehr oft ein Instrument des Teufels ist. Das sind seine Worte, die er auch verwendet hat. Also Carlo Acutis als Geschenk Gottes für unsere Zeit und auch gewissermaßen die Antwort Gottes auf die Sehnsucht vieler Menschen und auf das, was momentan in der Gesellschaft passiert. Zuerst Heiligkeit im Alltag. Ich beginne mit dem Zitat vom heiligen Papst Johannes Paul II., der gesagt hat, dass die wahre Heiligkeit bedeutet nicht eine Flucht aus der Welt, vielmehr liegt sie im Bemühen, das Evangelium im Alltag, in der Familie, in der Schule und am Arbeitsplatz sowie im gesellschaftlichen, politischen Engagement zu verkörpern. Die Heiligkeit bedeutet nicht eine Flucht aus der Welt, so schreibt der Papst Johannes Paul. Heiligkeit ist kein ferner Zustand, kein entrückter Gipfel, der nur wenigen Auserwählten vorbehalten bleibt. Sie ist kein asketisches Entwurzelsein, das sich vor der Welt verschließt wie in einer klösterlichen Zelle aus Stein. Im Gegenteil, wahre Heiligkeit ist durchlässig. Sie strömt, sie bewegt sich, sie steigt aus der inneren Kammer des Gebets empor, um in den Straßen des Alltags Liebe zu sein. Genau das hat Carlo Acutis verstanden und auch gelebt. Viele versuchen heute spirituelle Tiefe zu suchen, zu finden in irgendeinen auch verschiedenen Modellen und Therapien und so weiter, verwechseln sie mit einem Rückzug in eine private, sterile Frömmigkeit, verschließen sie. Doch die erste Frucht echter Gottesbeziehung und echter Anbetung ist nie die Flucht, sondern immer das Hinausgehen. Ein sanftes, aber entschlossenes sich senden lassen zu den Menschen, zu ihren Wunden, ihren Sorgen, ihrem oft stummen Ruf nach Sinn und Liebe. Carlo war ein junger Mensch mit einer außergewöhnlichen Liebe zur Eucharistie. Er war sehr fromm. Er hat jeden Tag die Heilige Messe mitgefeiert, die Heilige Kommunion empfangen. Einmal in der Woche hat er gebeichtet, betete täglich den Rosenkranz, verweilte stundenlang in stiller Anbetung. Doch sein Glaube blieb nicht in der Kirche eingeschlossen, wie in einem Schrein. Das war keine Frömmigkeit, die sich in einer glänzenden Hülle quasi versteckte. Im Gegenteil, aus diesem Gebet wuchs in ihm ein Herz, das brannte für Christus und für den Menschen. Und der Verfasser des Jakobusbriefs erinnert uns mit Klarheit, dass Glaube ohne Werke tot ist. Für Carlo war das keine bloße Theorie, für ihn war der Glaube gelebte Entscheidung in kleinen wie in großen Dingen. Es begann mit der Haltung seines Herzens, es zeigte sich in konkreten Schritten, der Verzicht auf Bequemlichkeit, auf das Übermaß an Konsum. Das war sicher nicht einfach, bitte nicht vergessen, er ist in einer sehr reichen Familie auf die Welt gekommen, wo alles möglich war. Das macht ihn so schön, dass er eigentlich zeitlich gesehen ja uns gleich ist. Wir leben auch in Österreich, wie viele Menschen sagen, uns geht es so gut. Also wir haben wirklich nicht so viele Gründe, dankbar zu sein, unzufrieden zu sein, vom materiellen her, finanziellen her. Vielen Menschen geht es sehr gut. Und dann passiert das, dass man dieses dieses Leben ja im Wohlstand ja eigentlich in falsche Richtung geht, dass man schnell auf Gott vergisst. Er hat tiefere Fragen gestellt, er hat die Wahrheit gesucht. Wo liegt die Schönheit des Lebens wirklich? In dem ganzen oberflächlichen Bereich, in dem Ganzen, was man kaufen kann, was man erreichen kann, was man dann sammelt, und es ist nie genug, immer mehr, oder liegt eigentlich die Schönheit des Lebens woanders? Und er hat verzichtet, er hat gesehen, die wahre Freiheit bedeutet auch Verzicht auf etwas Bequemes. Ja, er hat zum Beispiel Fernsehen verzichtet, bewusst auf Fernsehen, Süßigkeiten, Spiele verzichtet. Das berichtet auch die Mutter von Carlo, dass er zum Beispiel PlayStation als Geschenk bekommen hat. Und dann hat er sofort gesehen, ja, das ist doch gefährlich, wenn ich jetzt mit diesem Spiel so viel Zeit eigentlich versäume und so viel Zeit verbringe, dann ist das eigentlich nicht so schön für mich persönlich. Ich muss aufpassen, dass ich nicht süchtig abhängig werde. Und er hat der Mutter gesagt, ich werde nur eine Stunde PlayStation spielen, weil alles andere schadet mir und schadet auch meinem Leben und meinem Glauben. Also kleine tägliche Opfer hat er gebracht, nicht aus Selbstverachtung, sondern aus Liebe, um Raum zu schaffen für das Wesentliche. Auch manchmal lache ich, weil es wird auch berichtet von Nutella. Nutella lieben die Kinder natürlich, können schwer auf Nutella verzichten, beim Frühstück zum Beispiel. Und er hat sogar in dieser Kleinigkeit hat er schon ein Potenzial gesehen. Ja, ich möchte auf Nutella auch verzichten, damit Gott meine Liebe, meine Hingabe sieht. So, wir reden von einem Kind, von einem Jugendlichen, der mit 15 gestorben ist. Also diese Reife und diese Entscheidungen so bewusst aus Liebe zu Jesus zu treffen, ja, das ist eine besondere Kraft. Das ist eine Botschaft von einem Leben, das fest in der Liebe Gottes im Herzen Jesu verankert war. Auch auf Nachspeisen hat er verzichtet, hat dann das Essen geteilt, wenn die Portionen zu groß waren, hat er mit Obdachlosen, mit bedürftigen Menschen geteilt, hat sehr schnell Aktionen organisiert, in Mailand vor allem, für bedürftige Menschen. Was er mit dem Taschengeld, erstes Taschengeld, hat er nicht für irgendeine Spielzeuge oder Freizeitvergnügen ausgegeben, sondern das erste Taschengeld, was er bekommen hat, verwandelte er in Schlafsäcke für Obdachlose, in Essen für die, die hungerten. Carlo war also einer, der nicht nur darüber gesprochen hat oder in einer Frömmigkeit sich irgendwie verschlossen war, dass er nur in der Kirche die Zeit verbracht hat vor dem Allerheiligsten Sakrament und deshalb ist er heilig jetzt, wird er heilig gesprochen. Nein, er hat in jedem Menschen Jesus Christus gesehen. Ihm war das Leid der Menschen, der Leid der Menschen nicht gleichgültig, nicht egal. Was ihn trug, war natürlich die Beziehung zu Jesus Christus. Die Quelle, der Höhepunkt war die Heilige Messe, Eucharistie. Die Eucharistie ist meine Autobahn in den Himmel. Er war mit Jesus Christus immer vereint. Das war sein Lebensprogramm. Diese Beziehung formte sein großzügiges Herz, ein Herz, das lernte, mit den Augen Jesu zu sehen, besonders in den Gesichtern der Armen, der Vergessenen, der Einsamen. Für Carlo war Anbetung vor der Monstranz und Anbetung in der Kapelle, Anbetung des lebendigen Christus, im Mitmenschen keine zwei Welten. Vor dem Monstranz hat er Jesus Christus angebetet und denselben Christus hat er in den Armen erkannt und so auch durch sein karitatives Engagement und konkrete Hilfe hat er diesen Christus in den Armen auch angebetet. Es war ein einziger, durchgehender Akt der Liebe. Und so geschah das Unsichtbare. Aus alltäglichen Gästen wurde eine stille Heiligkeit geboren. Kein Spektakel, nur eine gelebte Treue, die den Himmel in den Alltag senkte. Carlo wusste, der Weg zur Heiligkeit führt nicht über abgehobene Frömmigkeit, sondern über die Entscheidung, Jesus in jedem Menschen demütig zu dienen. So würde ich jetzt abschließen mit diesen Gedanken, die dann nach der Pause weitergehen.

0: Liebe Hörerfamilie, Sie hören die Sendung Unser Glaube von Carlo Acutis Lernen, Wege zu einem heiligen Alltag. Im ersten Teil hat unser Referent, Herr Pfarrer Christoph Kranitzky, sehr beeindruckend geschildert, wie ja, Carlo Acutis 15 Jahre alt schon so reif ist oder war, besser gesagt, wie er verzichtet hat, geteilt hat, Liebe, die Liebe Gottes, nicht nur von der Liebe Gottes gesprochen, sondern sie gelebt hat. Ein Geschenk Gottes für unsere Zeit. Ich freue mich auf den zweiten Teil und wünsche Ihnen weiteren geistlichen Gewinn. Herr Christoph, bitte schön, Herr Pfarrer Christoph, wir freuen uns auf Ihre weiteren Ausführungen.
1: Danke, danke. Carlo Acutis, ein Geschenk Gottes und zugleich auch eine Antwort Gottes auf all das, was uns belastet, beschäftigt, ja, ängstlich, traurig macht. Und in diesem Zusammenhang möchte ich in diesem zweiten Teil über Umgang mit digitalen Medien zu sprechen, weil das tatsächlich der erste Heilige der katholischen Kirche ist, der überhaupt mit dem Internet, mit dem Computer beschäftigt war und diese Medien gekannt hat. Natürlich, Papst Johannes Paul hat auch Computer schon und Internet gekannt, aber dieser Jugendliche hat selbst Webseiten gegründet und auch ganz wichtige Impulse, ganz aktuelle Impulse uns geschenkt, die bis heute, gerade heute, sehr wichtig sind. Warum? Weil noch nie zuvor in der Geschichte der Menschheit eine Generation so früh und so umfassend Zugang zu digitalen Medien gehabt hat, wie die heutige Jugend und auch die Kinder. Wenn man oft sieht, dass die Älteren, ich möchte das jetzt nicht bewerten oder nicht niemandem Vorwürfe machen, und trotzdem sehen wir das oft, dass die ganz kleinen Kinder mit dem Handy in der Hand beschäftigt sind, damit die Älteren etwas Ruhe haben. Das passiert manchmal stundenlang schon, dass kleine Kinder mit dem Handy in der Hand einfach so beschäftigt werden, damit die Familie Ruhe hat. Smartphone, Internet, soziale Netzwerke sind längst nicht mehr bloß technische Hilfsmittel, sondern prägen Lebensstil, Kommunikationsformen, ja sogar das Selbstverständnis der Heranwachsenden. Doch was auf den ersten Blick nach unbegrenzten Chancen und Verheißungen klingt, er weiß sich bei näherer Betrachtung zunehmend als ambivalentes Phänomen und bringt tiefgreifende Gefahren für die seelische und körperliche Entwicklung. Aktuelle Studien aus Österreich zeichnen ein eindrückliches Bild. Jugendliche verbringen im Durchschnitt mehrere Stunden täglich am Bildschirm. Ich würde sagen, Anbetung des Handys passiert, vielfach weit

kommentiert hat, das ist so etwas wie ein ständiger Druck. Aus dieser Erwartungshaltung resultiert ein permanentes Grundrauschen innerer Unruhe. Eine steirische Schülerstudie ergab, dass über ein Drittel der Befragten bereits Symptome einer manifesten Abhängigkeit zeigten. Ich könnte so jetzt weiter drüber sprechen, möchte ich nicht ins Negative irgendwie versinken, aber das ist das, was wir sehen, was vor unseren Augen eigentlich passiert, ja, und was auch jedem von uns eigentlich passieren kann, das sind die Gefahren. Und ja, in diesem Zusammenhang rückt die Figur des Carlo Acutis in den Blick. Das ist die, wie gesagt, Antwort Gottes auf all das, was passiert mit den Seelen der Menschen. Ein Jugendlicher unserer Zeit, kein Heiliger, der vor 200, 300, 500 Jahren gelebt hat, von dem wir wenig wissen, vor allem von diesem Kontext, in welchem er gelebt hat. Nein, wir kennen diesen Kontext. Wir kennen die Realität. Wir kennen diese Welt, in der er gelebt hat. Er ist 2006 gestorben. Jetzt werden wir am Sonntag sagen, für den Himmel geboren als Heiliger. Und ja, wir kennen das alles, was jetzt passiert, wie sich das auch entwickelt hat. Und er war ein Jugendlicher unserer Zeit, der die digitalen Möglichkeiten durchaus zu schätzen wusste, zugleich aber eine bemerkenswerte innere Klarheit im Umgang mit ihnen bewahrte. So erteilt er eine PlayStation Geschenk, das habe ich schon gesagt, ein Symbol jugendlicher Normalität hat er bekommen, doch Carlo setzte sich selbst Grenzen. Nur eine Stunde wöchentlich erlaubte er sich. Er erkannte früh, dass exzessives Spielen in die Abhängigkeit führen, Beziehungen verarmen lassen und den Blick für das Wesentliche trüben konnte. Anstatt in die Spirale der Selbstzerstreuung einzutreten, entschied er sich bewusst für Mäßigung und Verzicht. Damit wird Carlo Acutis zu einem faszinierenden Kontrastbild mitten in einer Kultur der digitalen Selbstüberforderung. Verkörpert er Maß, Klarheit und geistige Freiheit. Er zeigt, dass es möglich ist, die digitale Welt zu nutzen, ohne von ihr beherrscht zu werden. Dass Technik dem Menschen dienen soll und nicht umgekehrt. Ist er nicht gerade deshalb eine Antwort Gottes in einer Zeit, in der der Mensch sich selbst zu verlieren droht? Eine leuchtende Gestalt, die vor Augen führt, dass wahre Freiheit nicht im unbegrenzten Konsum liegt, sondern in der Fähigkeit zur Selbstbegrenzung? Papst Franziskus bezeichnet ihn im Jahr 2020 als ein Modell für Jugendliche von heute, weil er gezeigt habe, dass Heiligkeit, und so kommen wir zur Heiligkeit, wie konkret das ist, auch in diesem Bereich, dass Heiligkeit kein fernes Ideal ist, sondern mitten im digitalen Zeitalter gelebt werden kann. Carlo habe verstanden, dass Technologie ein Werkzeug ist, das nur derjenige Wahrheit frei bleibt, der die Kraft zur Selbstbegrenzung besitzt. So verbindet sich in ihm das scheinbar Unvereinbare, der digitale Pionier, der mit Leidenschaft eine große Online-Dokumentation über eucharistische Wunder gestaltete und zugleich der geistlich klare, junge Mensch, der wusste, dass exzessiver Konsum zur Sucht und Vereinsamung führt. Damit wird Carlo Acutis zur prophetischen Gestalt unserer Tage. Er verkörpert die Überzeugung, dass wahre Freiheit nicht im unbegrenzten Zugriff auf digitale Möglichkeiten liegt, sondern in der Fähigkeit, sie in Maß, Klarheit und geistiger Ausrichtung

0: gebrauchen. Er lebte für den Himmel, so wie ich im ersten Teil gesagt habe, für immer, für den Himmel zu leben und diese digitalen Möglichkeiten zu nutzen, das ja, zeigt er uns, wie das möglich ist. Inmitten einer Kultur der digitalen Selbstzerstörung erscheint er als Antwort Gottes, als lebendiges Zeichen dafür, dass Heiligkeit auch inmitten der digitalen Welt möglich ist. Neben seiner inneren Klarheit im Umgang mit digitalen Medien zeichnete Carlo Acutis eine tiefe, konkrete Nächstenliebe aus. So komme ich zurück zu seinem karitativen Engagement, weil der Alltag, ja, das war sein Alltag. Das war einfach sein Alltag. Also er verschloss sich nicht in der Isolation einer virtuellen Welt. Das ist diese Gefahr, die Isolation einer virtuellen Welt, sich verschließen in dieser Welt. Er öffnete Herz für die Bedürftigen seiner Umgebung. Carlo suchte bewusst die Nähe zu jenen, die am Rande der Gesellschaft standen, zu Obdachlosen, hungernden Menschen in existenzieller Not. Er teilte sein Taschengeld, brachte warme Mahlzeiten, führte zu, wo andere wegsahen, schenkte den Ausgegrenzten ein Gefühl von Würde. Diese Haltung war keine so gespielte theatralische Geste, sondern Ausdruck einer inneren Haltung, die ganz aus dem Evangelium genährt war. Während viele Jugendliche seiner Generation in der digitalen Selbstbespielung gefangen sind, wählte Carlo den Weg der Hingabe, hinauszugehen. Er lebte, was er glaubte, dass in jedem Armen das Antlitz Christi sichtbar wird. So verkörpert er eine radikale Gegenbewegung zu jener narzisstischen Verschlossenheit, die die digitale Kultur oft hervorbringt. In seiner Zuwendung zu den Fremden und Übersehenden, Obdachlosen, Armen wird die Liebe Gottes konkret erfahrbar. Seine Offenheit und seine Hingabe zeigen, dass ein junges Herz frei von der Tyrannei des Bildschirms fähig ist, die Welt zu verändern. Nicht durch Selbstdarstellung, sondern durch tätige Nächstenliebe. Nicht ich, sondern Gott. In einer Zeit, wo viele Menschen behaupten, ständig beweisen zu müssen, welchen Wert sie haben, wer sie sind, was sie alles besitzen, wie reich sie sind, einflussreich sie sind. Ich bin wichtig, ich bin wertvoll, ich bin Zentrum der Welt. Nein, er hat etwas anderes gelebt und uns hinterlassen. Nicht ich, nicht Egoismus, sondern Gott. Hinausgehen, sich zu öffnen für Gott in den Menschen. Ja, mit diesen Worten möchte ich abschließen. Wie gesagt, das waren nur zwei von vielen Aspekten, die wir von Carlo Acutis erfahren, von ihm eigentlich empfangen können als ein Geschenk, wenn er selbst das Geschenk Gottes ist für unsere Zeit. Es sind so viele auch Bücher entstanden, so viele Videos auch im Internet, auch in der deutschen Sprache schon. Also ich lade alle Zuhörerinnen und Zuhörer ganz herzlich ein, sich mit diesem Leben etwas mehr zu beschäftigen. Es ist auch sehr interessant für uns, dass wir eigentlich diese Entwicklung irgendwie mitbekommen können. Am Anfang 2020, wie er selig gesprochen worden ist, das war eher eigentlich für viele noch etwas unbekannt. Oder haben wir nur ein paar Zitate von ihm, ein paar Berichte von ihm gehört und in den letzten 5 Jahren geht das schon in die Tiefe, geht das ganz in die Details. Und das ist großartig eigentlich, was man aus einem kurzen Leben, 15 Jahre nur, was kann man etwas ja für Gott, für die Welt eigentlich, was kann ein Mensch, was kann bewirken, hinterlassen, welche Impulse schenken, wenn er wirklich immer mit Jesus vereint ist und für den Himmel erschaffen ist, für den Himmel lebt, im Alltag konkret. So, ich lade dazu ganz herzlich ein, dass wir uns noch mehr mit diesem jungen, bald Heiligen am Sonntag, kommenden Sonntag heilig gesprochen, Carlo Acutis, beschäftigen, dass wir ihn auch nicht in dieser Schublade, es ist ein Heiliger nur für die Jugend, ich denke nicht, es besteht bei jedem die Gefahr, dass man versinkt in irgendeine Richtung, die am Ende der Reise sehr viele Schäden für unsere Seele bringen kann und uns schaden kann. Deshalb frei, innerlich frei zu bleiben, offen für den Himmel, in dieser Richtung ausgerichtet zu sein, in diese Richtung zu gehen. Das ist, ich denke, diese Perspektive, die Carlo wichtig war und die er uns als Heilige schenkt. Ich möchte abschließen mit den Worten aus der Präfation, aus dem Messbuch, was mir jetzt irgendwie auch im Gebet gestern und heute sehr nahe wieder in Erinnerung zuerst und dann habe ich das noch einmal gelesen, was wir am 1. November eigentlich in der Kirche beten. Und in dieser Richtung, denke ich, das ist genau der Weg für uns alle, mit Carlo, mit Pier Giorgio Frassati, mit anderen Heiligen, die Gott uns schenkt, zu diesem Zeitpunkt, wie wir das brauchen, wie das Gesellschaft, wie die Welt, wie die Kirche das braucht. In dieser Präfaktion heißt so schön und mit diesem Gebet möchte ich abschließen. Wir schauen auf die heilige Stadt, unsere Heimat, das himmlische Jerusalem. Dort loben dich auf ewig die verherrlichten Glieder der Kirche, unsere Brüder und Schwestern, die schon zur Vollendung gelangt sind. Dorthin pilgern auch wir im Glauben, ermutigt durch ihre Fürsprache und ihr Beispiel und gehen freudig dem Ziel der Verheißung entgegen. Danke.
1: Vielen herzlichen Dank, lieber Herr Pfarrer Christoph Kranitzki, liebe Hörer und Hörerinnen. Wenn Sie jetzt Fragen haben und noch mit Herrn Pfarrer Christoph in das Gespräch kommen wollen oder vielleicht auch einen Beitrag senden möchten, dann rufen Sie uns an in Studio unter der Nummer 0720 578 578. Außerhalb von Österreich wählen Sie bitte die Nummer 0043 720 578 578.

0: Ja, ich habe die Frau Anna aus Alpbach auf Sendung und ich begrüße Sie, liebe Frau Anna.
1: Ja, ganz herzlichen Dank, Herr Pfarrer Christoph.
2: Also ja, danke.
1: Ich war gewöhnt, siebten Himmel, weil das, was Sie gesagt haben, ich bete jeden Tag zu ihm stellvertretend. Ich bete viel, Herr Pfarrer, ich möchte Ihnen sagen, ich bin schon 89 Jahre und war 45 Jahre Pfarrhaushälterin. Deshalb ist mir das ein besonderes Anliegen. Und aus einer gläubigen Familie und ich bete sehr viel und Kalakuti, den spanne ich immer für unsere Jungen. Weil das kann, aber immer wieder in der Geschichte, wo Gott immer solche Zeichen schickt, wie der Akuti, und das ist sowieso ganz was Besonderes durch die Medien, aber und der heilige Patron verheilt und na, wir sind beschenkt mit unserem Glauben. Ich bestürme den Himmel immer wieder, dass man die Gnade gibt, noch lang einigermaßen gesund sein. Ich muss einfach, ich will stellvertretend einspringen, weil heute so viel Unwissenheit ist. Und die Jungen, die haben richtig leid mit dieser, bis ausgeliefert sind fast, gell? Aber ganz, ganz, ganz herzlichen Dank. Lob und besten Dank für Sie und für Ihren Dienst und für den Kuti und auch die Eltern. Es ist ein Geschenk. Es ist ein Geschenk. Ich habe auch, glaube ich, Geld gehabt und das ist echt eine Gnade. Ja, Amen.
2: Danke, danke, danke für Ihren Anruf. Danke für die Rückmeldung. Herr Carlo hat auch gesagt, und das kennen wir aus der Kirchengeschichte bei anderen Heiligen auch. Zum Beispiel die heilige Therese von Lisieux, die kleine Therese hat auch so etwas Ähnliches. Therese vom Kinder Jesu hat auch so etwas Ähnliches gesagt, dass er hat gesagt, meine Mission beginnt erst nach meinem Tod. Und so wie die heilige Therese auch, dass sie eine Rosendusche vom Himmel herab regnen lassen wird. Also wir sehen jetzt diese Früchte und diese Früchte werden erst, ich denke, auch erkannt, gesehen. Das ist noch diese erste Phase, wo man von Carlo vielleicht einiges schon weiß und vieles spricht, auch einiges kritisiert, einiges ganz kritisch sieht und hinterfragt, auch die rasche Heiligsprechung und so weiter. Natürlich, wo etwas Gutes entsteht, wo viel Licht ist, ist auch Schatten dabei. Aber diese Früchte kommen, wir werden auch, ich denke, ihn erst richtig erkennen und auch die Früchte sehen, wie kostbar er ist eigentlich für die heutige Zeit. Danke ganz herzlich für Ihren Anruf, für Ihre Rückmeldung.
1: Alles Gute, Gottes Segen.
0: Alles Gute Ihnen danke. Auch nach Alpbach, gell, ja, liebe Frau danke. Anna. Wiederhören.
1: Sehr gut.
0: Eine weitere Hörerin begrüße ich auf Sendung, nämlich die Frau Maria aus Oberösterreich. Sie hat auch einen Beitrag. Bitte schön.
3: Ja, grüß Gott. Grüß Gott, Herr Pfarrer Christoph Kranicki. Ich möchte mich bedanken, ewiges Vergelt's Gott, für jedes Wort, das Sie gesprochen. Es ist Gold.
2: Danke.
3: Ja.
2: Danke.
3: Ja, Sie haben die Ernsthaftigkeit unserer Zeit aufgegriffen. Und ich glaube, dass dieser Heilige Akutis für uns genau zur richtigen Zeit geschenkt worden ist.
2: Genau.
3: Und ganz wichtig jetzt ist, dass wir in der Jugend, dass die Jugend ihn kennenlernt.
2: Ja.
3: Dass wir alles unternehmen müssen, dass die Jugend ihn kennenlernt.
2: Ja.
3: Ja, noch einmal ewiges Vergelt's Gott.
2: Dankeschön, danke für Ihre Rückmeldung. Ja, ich denke auch, dass Carlo ganz, ganz wichtige Impulse schenkt für die Jugend von heute, die ja vielleicht zu Hause das alles nicht erfahren, was ihnen geschenkt werden sollte durch die Familie, durch die Eltern, die auf der Suche sind, die vielleicht in irgendeinen anderen Bereichen versinken, weil sie einfach die Schönheit des Glaubens nicht so kennen. Und einerseits kann man natürlich sagen, Carlo hat in diesem Bereich nichts Außergewöhnliches gemacht. Er hat das gemacht, was zum Beispiel meine Oma, das wir auch gut kennen und leben, also die Heilige Kommunion, die Heilige Messe, die Anbetung, Rosenkranz, die Bibel zu lesen. Ja, das ist eigentlich ein ganz normales Programm für einen Menschen, der sagt, ich bin katholisch, ich bin gläubig, ich bin religiös. Und trotzdem, ja, so einen, ja, mit diesen 10, 13, 15 Jahren zu finden heute, der wirklich so konsequent und treu das lebt, das ist heutzutage nicht einfach. Deshalb würde ich sagen, seine Konsequenz, seine Entschlossenheit, seine Treue zu Jesus, seine Treue auch zur Kirche. Er hat gesagt zum Beispiel, wer die Kirche kritisiert, kritisiert sich selbst. Das ist das. Ich finde, dass wenn wir das wirklich verstehen, wer das sagt, ein eigentlicher Mensch, ein Kind eigentlich, Jugendlicher, natürlich mit Reife, aber wenn man mit 12 oder 13 Jahren so etwas sagt, wer die Kirche kritisiert, kritisiert sich selbst. Da muss sehr große Liebe zu dieser Kirche, die Jesus selbst gegründet hat, dahinter stehen. In Zeiten, wo wir nach verschiedenen Modellen suchen, Entwicklungsprozesse und so weiter, mit vielen Dingen beschäftigen sind, wie die Zukunft der Kirche ausschauen sollte, er zeigt uns, dass die wahre Erneuerung durch die Eucharistie und durch die Nächstenliebe, Leid, Barmherzigkeit möglich ist.
3: Danke. Danke. Mhm. Danke und ewiges Verkehrsgut noch einmal.
2: Danke.
0: Herzlichen Dank, Frau Maria, auch nach Oberösterreich. Schönen guten Abend. Lieber Herr Pfarrer Christoph Kranitzky, herzlichen Dank. Darf ich Sie noch um abschließende Worte bitten und auch um Ihren Segen, bitteschön.
2: Ja, danke ganz herzlich für die Aufmerksamkeit. Danke für die Verbundenheit auch im Glauben. Ich muss ehrlich sagen, dass ich in den letzten auch Monaten erst erfahren habe und gesehen habe, wie breit und wie weit Carlo schon verehrt wird, auch in Österreich, im deutschsprachigen Raum, aber auch in Österreich, in mehreren Pfarren, an mehreren Orten, mit Reliquien, mit verschiedenen auch Andachten und es gibt so viele Personen, die von ihm begeistert sind, inspiriert sind durch ihn. Deshalb bin ich wirklich sehr dankbar, dass ich ein Teil quasi von dieser Geschichte sein darf durch die Reliquie, die wir in Wolfsberg haben, die Stadtpfarre Wolfsberg in Kärnten seit 3 Jahren. Dank dem Bischof Josef Marquez, der den Brief nach Assisi geschickt hat, haben wir eine Reliquie in Wolfsberg, Excapilis von Carlo, seine Haare in einem Reliquiar. Und ich sehe auch, wie die Menschen irgendwie angezogen sind, hingezogen sind durch seine Zuwendung, sein Lebenszeugnis, ja, sein Lebensstil inspiriert sehr viele Menschen. Ich lade vielleicht auch ein, wenn jemand auf diesem Weg hier in Kärnten ist, kommt nach Wolfsberg, betet auch auf die Fürsprache von Carlo hier bei uns. Ich werde auch für euch alle beten jetzt in Rom. Morgen fliege ich nach Rom und bleibe bis Montag dort am Sonntag, der große Tag der Heiligsprechung. Und ich bin voll davon überzeugt, dass der heilige Carlo Acutis ja Fürsprache hält für uns, für unsere Familien, für alle Kinder, für junge Menschen, dass er sie begleitet, dass er auch auf seine Fürsprache zu beten bedeutet, dass man ja in eine gute Richtung investiert. Man wird nicht enttäuscht. Es gibt so viele Gebetserhörungen schon, melden Menschen in Assisi aus ganzer Welt eigentlich, dass Carlo ihnen bei Gott ja, geholfen hat, dass Gott Gnaden geschenkt hat auf seine Fürsprache. Also beten wir treu auf seine Fürsprache. Ich habe ein Gebet geschrieben, das vielleicht etwas untypisch ist, aber ich nutze trotzdem heute die Möglichkeit, dass ich mit diesem Gebet abschließe und dann den Segen spende. Das ist eine Segnung von Handys, von Computers. Wir segnen so viele verschiedene Sachen, auch Tiere werden gesegnet oder Gebäude oder irgendeine andere Dinge werden gesegnet. Wieso sollen wir nicht Handy segnen oder Computer segnen, dass diese Dinge auch zum Werkzeug werden, im Guten, im Positiven. Mit diesem Text, mit dieser Segnung möchte ich jetzt abschließen und ich bedanke mich ganz herzlich für die heutige Möglichkeit, von Carlo zu sprechen, mit dem ich auch persönlich sehr verbunden bin. Seit ein paar Jahren schon beschäftige mich mit seinem Leben und habe auch schon einige Gebetserhörungen selbst erfahren. Er ist mir sehr nahe geworden. Deshalb danke ich für diese Gelegenheit, für diese Möglichkeit. Das war für mich wirklich ein Geschenk, dass ich heute mit euch diesen Abend verbringen durfte. Alle, die jetzt vielleicht bereit sind, die Handys oder Computer oder was wir alles nutzen in diesem Bereich, wir können das alles jetzt auf die Fürsprache von Carlo segnen lassen. Allmächtiger Gott, Schöpfer des Himmels und der Erde, du hast den Menschen nach deinem Abbild geschaffen und ihn die mit Fähigkeiten beschenkt, die Welt zu gestalten und zu entwickeln. Wir bitten dich heute auf die Fürsprache des Carlo Acutis um deinen Segen für unseren Alltag, der geprägt ist von Technik und Internet. Segne die technischen Geräte, die wir täglich verwenden, und lass uns mit ihrer Hilfe stets das Heil und Wohl der Menschen suchen und fördern. Bewahre uns vor Irrwegen des Internetkonsums. Lass nicht zu, dass der Blick auf dich und deine Liebe in der digitalen Welt abgewendet wird. Segne die technischen Geräte, damit sie uns helfen, die ewigen Güter zu empfangen und uns nicht vom Weg zur ewigen Heimat ablenken. Ermutige uns, das Internet als dein Geschenk zu sehen, als ein Mittel zur Begegnung mit den Menschen, einen Raum des Dialogs und des Austauschs in gegenseitigem Respekt, wie es uns der heilige Carlo vorgelebt hat. Darum bitten wir durch Christus, unseren Herrn.
0: Amen.
2: So segne, stärke und begleite euch auf die Fürsprache der Gottesmutter Maria, auf die Fürsprache des heiligen Johannes Paul, auf die Fürsprache des seligen Carlo Acutis, der allmächtige und barmherzige Gott, der Vater und der Sohn und der Heilige Geist.
0: Amen.
2: Amen. Vergelt's Gott, danke.
0: Vergelt's Gott Ihnen, Herr Pfarrer Christoph Kranitzki, herzlichen Dank für diesen ermutigenden Vortrag und die goldenen Worte, wie es die Frau Maria auch gesagt hat. Wir wünschen Ihnen viel Schutz und Segen für Ihre Reise. Liebe Zuhörer, das war die Sendung Unser Glaube von Carlo Acutis Lernen. Wege zu einem heiligen Alltag, ein Geschenk Gottes für unsere Zeit. Wir hoffen, Sie konnten heute wieder neue Impulse mitnehmen. 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Am Mikrofon ist für Sie Claudia Hiebel.

0: Im Namen des Vaters und des Sohnes und des Heiligen Geistes.
1: Amen.
0: Der Engel des Herrn brachte Maria die Botschaft.
1: Und sie empfing vom Heiligen Geist.
0: Gegrüßet seist du, Maria, voll der Gnade, der Herr ist mit dir. Du bist gebenedeit unter den Frauen, und gebenedeit ist die Frucht deines Leibes, Jesus.
1: Heilige Maria, Mutter Gottes, bitte für uns Sünder, jetzt und in der Stunde unseres Todes. Amen.
0: Maria sprach, siehe, ich bin die Magd des Herrn.
1: Mir geschehe nach deinem Wort.
0: Gegrüßet seist du, Maria, voll der Gnade. Der Herr ist mit dir, du bist gebenedeit unter den Frauen, und gebenedeit ist die Frucht deines Leibes, Jesus.
1: Heilige Maria, Mutter Gottes, bitte für uns Sünder, jetzt und in der Stunde unseres Todes. Amen.
0: Und das Wort ist Fleisch geworden
1: und hat unter uns gewohnt.
0: Gegrüßet seist du, Maria, voll der Gnade, der Herr ist mit dir. Du bist gebenedeit unter den Frauen, und gebenedeit ist die Frucht deines Leibes, Jesus.
1: Heilige Maria, Mutter Gottes, bitte für uns Sünder, jetzt und in der Stunde unseres Todes. Amen.
0: Bitte für uns, heilige Gottesmutter,
1: auf dass wir würdig werden der Verheißungen Christi.
0: Lasset uns beten. Allmächtiger Gott, gieße deine Gnade in unsere Herzen ein. Durch die Botschaft des Engels haben wir die Menschwerdung Christi, deines Sohnes, erkannt. Lass uns durch sein Leiden und Kreuz zur Herrlichkeit der Auferstehung gelangen. Darum bitten wir durch Christus, unseren Herrn.
1: Amen.
0: Ehre sei dem Vater und dem Sohn und dem Heiligen Geist.
1: Wie im Anfang, so auch jetzt und alle Zeit und in Ewigkeit. Amen.
0: O Herr, gib den Verstorbenen die ewige Ruhe.
1: Und das ewige Licht leuchte ihnen.
0: Herr, lass sie ruhen in Frieden.
1: Amen.
0: Der Herr sei mit euch.
1: Und mit deinem Geiste.
0: Auf die Fürsprache der jungfräulichen Gottesmutter Maria, des heiligen Josef und aller Engel und Heiligen, segne und beschütze euch, begleite euch auf all euren Wegen der dreifaltige Gott, der Vater und der Sohn und der Heilige Geist.
1: Amen.
0: Gesegneten Tag wünscht euch Bruder Peter.
1: Das wünschen wir dir auch, Bruder Peter. Gott stärke dich.
0: Dankeschön.
1: Auch Ihnen an den Radiogeräten einen wunderschönen guten Morgen. Heute am Donnerstag, den 10. September. Wir dürfen diesen neuen Morgen mit dem Gebet beginnen. Dürfen uns hineinbegeben, voll Vertrauen in die Hände Gottes und diesen Tag auch von seiner Hand empfangen. Und wir dürfen uns freuen, dass er in unserer Mitte ist. Wir beten heute wieder die glorreichen Geheimnisse des Rosenkranzes. Wenn Sie wieder mitbeten, ich darf Sie auch ermutigen, wenn Sie schon lange nicht mehr angerufen haben, es doch wieder mal zu versuchen. Und alle, die sonst immer so treu mit dabei sind, die bitte ich heute ein bisschen zu warten, damit sie den anderen den Vortritt geben. Unter der Nummer 0720 578 578 ist die Nummer, wo Sie mich hier im Studio jeweils nach dem Ehre sei dem Vater erreichen. Auch außerhalb von Österreich ist es möglich, mitzubeten unter der Nummer 0043 720 578 578. Ich freue mich auf die gemeinsame Zeit des Gebetes und wünsche Ihnen nochmals einen gesegneten guten Morgen, auch allen, die über Radio Maria Südtirol zugeschaltet sind.

0: So dürfen wir beginnen mit dem Glaubensbekenntnis. Ich glaube an Gott, den Vater, den Allmächtigen, den Schöpfer des Himmels und der Erde und an Jesus Christus, seinen eingeborenen Sohn, unseren Herrn, empfangen durch den Heiligen Geist, geboren von der Jungfrau Maria, gelitten unter Pontius Pilatus, gekreuzigt, gestorben und begraben, hinabgestiegen in das Reich des Todes, am dritten Tage auferstanden von den Toten, aufgefahren in den Himmel. Er sitzt zur Rechten Gottes, des allmächtigen Vaters. Von dort wird er kommen, zu richten, die Lebenden und die Toten.
1: Ich glaube an den Heiligen Geist, an die heilige katholische Kirche, Gemeinschaft der Heiligen, Vergebung der Sünden, Auferstehung der Toten und das ewige Leben. Amen.
0: Vater unser im Himmel, geheiligt werde dein Name, dein Reich komme, dein Wille geschehe wie im Himmel, so auf Erden.
1: Unser tägliches Brot gib uns heute und vergib uns unsere Schuld, wie auch wir vergeben unseren Schuldigen. Und führe uns nicht in Versuchung, sondern erlöse uns von dem Bösen. Amen.
0: Gegrüßet seist du, Maria, voller Gnade, der Herr ist mit dir. Du bist gebenedeit unter den Frauen, und gebenedeit ist die Frucht deines Leibes, Jesus, der in uns den Glauben vermehre.
1: Heilige Maria, Mutter Gottes, bitt für uns Sünder, jetzt und in der Stunde unseres Todes. Amen.
0: Gegrüßet seist du, Maria, voller Gnade, der Herr ist mit dir. Du bist gebenedeit unter den Frauen, und gebenedeit ist die Frucht deines Leibes, Jesus, der in uns die Hoffnung stärke.
1: Heilige Maria, Mutter Gottes, bitt für uns Sünder, jetzt und in der Stunde unseres Todes. Amen.
0: Gegrüßet seist du, Maria, voller Gnade, der Herr ist mit dir. Du bist gebenedeit unter den Frauen, und gebenedeit ist die Frucht deines Leibes, Jesus, der in uns die Liebe entzünde.
1: Heilige Maria, Mutter Gottes, bitt für uns Sünder, jetzt und in der Stunde unseres Todes. Amen.
0: Ehre sei dem Vater und dem Sohn und dem Heiligen Geist.
1: Wie es war am Anfang, so auch jetzt und alle Zeit und in Ewigkeit. Amen. O mein Jesus, verzeih uns unsere Sünden, bewahre uns vor dem Feuer der Hölle, für alle Seelen, die uns berufen sind, jetzt in der Stunde unseres Todes. Amen.
0: Erstes glorreiches Geheimnis, Jesus, der von den Toten auferstanden ist. In diesem Geheimnis betrachten wir das Grab. Der Tod hat nicht das letzte Wort, auch nicht in unserem eigenen Leben. Wir wollen Jesus alles anvertrauen, was in unserem Leben tot ist, dunkel ist, schwer ist. Wir wollen ihn bitten, dass er es verwandeln möge in sein Licht und es durchdringen möge mit der Gnade der Auferstehung, mit neuem Leben. Bitten wir, besonders auch für die Situationen in unseren Familien, wo Hass und Streit herrschen, dass Friede werden kann und Versöhnung. Bitten wir mit Maria um diese Gnade. Vater unser im Himmel, geheiligt werde dein Name, dein Reich komme, dein Wille geschehe wie im Himmel, so auf Erden.
2: Unser tägliches Brot gib uns heute und vergib uns unsere Schuld, wie auch wir vergeben unseren Schuldigen. Und führe uns nicht in Versuchung, sondern erlöse uns von dem Bösen. Amen.
0: Gegrüßet seist du, Maria, voller Gnade. Der Herr ist mit dir. Du bist gebenedeit unter den Frauen und gebenedeit ist die Frucht deines Leibes, Jesus, der von den Toten auferstanden ist.
2: Heilige Maria, Mutter Gottes, bitte für uns Sünder, jetzt und in der Stunde unseres Todes. Amen.
0: Gegrüßet seist du, Maria, voller Gnade. Der Herr ist mit dir. Du bist gebenedeit unter den Frauen, und gebenedeit ist die Frucht deines Leibes, Jesus, der von den Toten auferstanden ist.
2: Heilige Maria, Mutter Gottes, bitte für uns Sünder, jetzt und in der Stunde unseres Todes. Amen.
0: Gegrüßet seist du, Maria, voller Gnade, der Herr ist mit dir. Du bist gebenedeit unter den Frauen, und gebenedeit ist die Frucht deines Leibes, Jesus, der von den Toten auferstanden ist.
2: Heilige Maria, Mutter Gottes, bitte für uns Sünder, jetzt und in der Stunde unseres Todes. Amen.
0: Gegrüßet seist du, Maria, voller Gnade, der Herr ist mit dir. Du bist gebenedeit unter den Frauen, und gebenedeit ist die Frucht deines Leibes, Jesus, der von den Toten auferstanden ist.
2: Heilige Maria, Mutter Gottes, bitte für uns Sünder, jetzt und in der Stunde unseres Todes. Amen.
0: Gegrüßet seist du, Maria, voller Gnade, der Herr ist mit dir. Du bist gebenedeit unter den Frauen, und gebenedeit ist die Frucht deines Leibes, Jesus, der von den Toten auferstanden ist.
2: Heilige Maria, Mutter Gottes, bitte für uns Sünder, jetzt und in der Stunde unseres Todes. Amen.
0: Gegrüßet seist du, Maria, voller Gnade, der Herr ist mit dir. Du bist gebenedeit unter den Frauen, und gebenedeit ist die Frucht deines Leibes, Jesus, der von den Toten auferstanden ist.
2: Heilige Maria, Mutter Gottes, bitte für uns Sünder, jetzt und in der Stunde unseres Todes. Amen.
0: Gegrüßet seist du, Maria, voller Gnade, der Herr ist mit dir. Du bist gebenedeit unter den Frauen, und gebenedeit ist die Frucht deines Leibes, Jesus, der von den Toten auferstanden ist.
2: Heilige Maria, Mutter Gottes, bitte für uns Sünder, jetzt und in der Stunde unseres Todes. Amen.
0: Gegrüßet seist du, Maria, voller Gnade, der Herr ist mit dir. Du bist gebenedeit unter den Frauen, und gebenedeit ist die Frucht deines Leibes, Jesus, der von den Toten auferstanden ist.
2: Heilige Maria, Mutter Gottes, bitte für uns Sünder, jetzt und in der Stunde unseres Todes. Amen.
0: Gegrüßet seist du, Maria, voller Gnade, der Herr ist mit dir. Du bist gebenedeit unter den Frauen, und gebenedeit ist die Frucht deines Leibes, Jesus, der von den Toten auferstanden ist.
2: Heilige Maria, Mutter Gottes, bitte für uns Sünder, jetzt und in der Stunde unseres Todes. Amen.
0: Gegrüßet seist du, Maria, voller Gnade, der Herr ist mit dir. Du bist gebenedeit unter den Frauen, und gebenedeit ist die Frucht deines Leibes, Jesus, der von den Toten auferstanden ist.
2: Heilige Maria, Mutter Gottes, bitte für uns Sünder, jetzt und in der Stunde unseres Todes. Amen.
0: Ehre sei dem Vater und dem Sohn und dem Heiligen Geist.
2: Wie im Anfang, so auch jetzt und alle Zeit und in Ewigkeit. Amen. O mein Jesus, verzeih uns unsere Sünden, bewahre uns vor dem Feuer der Hölle, führe alle Seelen in den Himmel, besonders jene, die deine Barmherzigkeit am meisten bedürfen. Amen.

0: Zweites glorreiches Geheimnis: Jesus, der in den Himmel aufgefahren ist. In diesem Geheimnis betrachten wir die Himmelfahrt Jesu. Jesus kehrt zum Vater zurück, um für uns eine Wohnung vorzubereiten, und er sendet die Jünger hinaus in die ganze Welt. Wir beten in diesem Geheimnis für alle Missionare, besonders in den Krisengebieten, dass das Evangelium ihnen zur Freude wird und dass es Segen bringt in den Ländern, wo Verfolgung herrscht.
1: Vater unser im Himmel, geheiligt werde dein Name, dein Reich komme, dein Wille geschehe, wie im Himmel, so auf Erden.
0: Unser tägliches Brot gib uns heute und vergib uns unsere

0: unter den Frauen, und gebenedeit ist die Frucht deines Leibes, Jesus, der in den Himmel aufgefahren ist.
1: Heilige Maria, Mutter Gottes, bitte für uns Sünder, jetzt und in der Stunde unseres Todes. Amen.
0: Gegrüßet seist du, Maria, voll der Gnade, der Herr ist mit dir. Du bist gebenedeit unter den Frauen, und gebenedeit ist die Frucht deines Leibes, Jesus, der in den Himmel aufgefahren ist.
1: Heilige Maria, Mutter Gottes, bitte für uns Sünder, jetzt und in der Stunde unseres Todes. Amen.
0: Gegrüßet seist du, Maria, voll der Gnade, der Herr ist mit dir. Du bist gebenedeit unter den Frauen, und gebenedeit ist die Frucht deines Leibes, Jesus, der in den Himmel aufgefahren ist.
1: Heilige Maria, Mutter Gottes, bitte für uns Sünder, jetzt und in der Stunde unseres Todes. Amen.
0: Gegrüßet seist du, Maria, voll der Gnade. Der Herr ist mit dir. Du bist gebenedeit unter den Frauen. Und gebenedeit ist die Frucht deines Leibes, Jesus, der in den Himmel aufgefahren ist.
1: Heilige Maria, Mutter Gottes, bitte für uns Sünder, jetzt und in der Stunde unseres Todes. Amen.
0: Gegrüßet seist du, Maria, voll der Gnade, der Herr ist mit dir. Du bist gebenedeit unter den Frauen, und gebenedeit ist die Frucht deines Leibes, Jesus, der in den Himmel aufgefahren ist.
1: Heilige Maria, Mutter Gottes, bitte für uns Sünder, jetzt und in der Stunde unseres Todes. Amen.
0: Gegrüßet seist du, Maria, voll der Gnade, der Herr ist mit dir. Du bist gebenedeit unter den Frauen, und gebenedeit ist die Frucht deines Leibes, Jesus, der in den Himmel aufgefahren ist.
1: Heilige Maria, Mutter Gottes, bitte für uns Sünder, jetzt und in der Stunde unseres Todes. Amen.
0: Gegrüßet seist du, Maria, voll der Gnade, der Herr ist mit dir. Du bist gebenedeit unter den Frauen, und gebenedeit ist die Frucht deines Leibes, Jesus, der in den Himmel aufgefahren ist.
1: Heilige Maria, Mutter Gottes, bitte für uns Sünder, jetzt und in der Stunde unseres Todes. Amen.
0: Gegrüßet seist du, Maria, voll der Gnade, der Herr ist mit dir. Du bist gebenedeit unter den Frauen, und gebenedeit ist die Frucht deines Leibes, Jesus, der in den Himmel aufgefahren ist.
1: Heilige Maria, Mutter Gottes, bitte für uns Sünder, jetzt und in der Stunde unseres Todes. Amen.
0: Gegrüßet seist du, Maria, voll der Gnade, der Herr ist mit dir. Du bist gebenedeit unter den Frauen, und gebenedeit ist die Frucht deines Leibes, Jesus, der in den Himmel aufgefahren ist.
1: Heilige Maria, Mutter Gottes, bitte für uns Sünder, jetzt und in der Stunde unseres Todes. Amen.
0: Ehre sei dem Vater, dem Sohn und dem Heiligen Geist.
1: Wie im Anfang, so auch jetzt und alle Zeit und in Ewigkeit. Amen.
0: O mein Jesus, verzeih uns unsere Sünden, bewahre uns vor dem Feuer der Hölle, führe alle Seelen in den Himmel, besonders jene, die deine Barmherzigkeit am meisten bedürfen. Amen.

Drittes, glorreiches Geheimnis, Jesus, der uns den Heiligen Geist gesandt hat. In diesem Geheimnis betrachten wir das Pfingstereignis, den Heiligen Geist. Wir erbitten von ihm diese Gnade,

0: der Wahrheit, die Sehnsucht nach der Wahrheit. Bitten wir, dass er ganz Europa neu erfüllt mit dieser Sehnsucht, nicht nur den Jugendlichen, sondern auch den Alten, die Suche nach der Wahrheit, dass sie uns neu entzündet und uns auf den Weg bringt. Vater unser im Himmel, geheiligt werde dein Name, dein Reich komme, dein Wille geschehe wie im Himmel, so auf Erden.
1: Unser tägliches Brot gib uns heute und vergib uns unsere Schuld, wie auch wir vergeben unseren Schuldigern. Und führe uns nicht in Versuchung, sondern erlöse uns von dem Bösen. Amen.
0: Gegrüßet seist du, Maria, voller Gnade, der Herr ist mit dir. Du bist gebenedeit unter den Frauen, und gebenedeit ist die Frucht deines Leibes, Jesus, der uns den Heiligen Geist gesandt hat.
1: Heilige Maria, Mutter Gottes, bitte für uns Sünder, jetzt und in der Stunde unseres Todes. Amen.
0: Gegrüßet seist du, Maria, voller Gnade, der Herr ist mit dir. Du bist gebenedeit unter den Frauen, und gebenedeit ist die Frucht deines Leibes, Jesus, der uns den Heiligen Geist gesandt hat.
1: Heilige Maria, Mutter Gottes, bitte für uns Sünder, jetzt und in der Stunde unseres Todes. Amen.
0: Gegrüßet seist du, Maria, voller Gnade, der Herr ist mit dir. Du bist gebenedeit unter den Frauen, und gebenedeit ist die Frucht deines Leibes, Jesus, der uns den Heiligen Geist gesandt hat.
1: Heilige Maria, Mutter Gottes, bitte für uns Sünder, jetzt und in der Stunde unseres Todes. Amen.
0: Gegrüßet seist du, Maria, voller Gnade, der Herr ist mit dir. Du bist gebenedeit unter den Frauen, und gebenedeit ist die Frucht deines Leibes, Jesus, der uns den Heiligen Geist gesandt hat.
1: Heilige Maria, Mutter Gottes, bitte für uns Sünder, jetzt und in der Stunde unseres Todes. Amen.
0: Gegrüßet seist du, Maria, voller Gnade, der Herr ist mit dir. Du bist gebenedeit unter den Frauen, und gebenedeit ist die Frucht deines Leibes, Jesus, der uns den Heiligen Geist gesandt hat.
1: Heilige Maria, Mutter Gottes, bitte für uns Sünder, jetzt und in der Stunde unseres Todes. Amen.
0: Gegrüßet seist du, Maria, voller Gnade, der Herr ist mit dir. Du bist gebenedeit unter den Frauen, und gebenedeit ist die Frucht deines Leibes, Jesus, der uns den Heiligen Geist gesandt hat.
1: Heilige Maria, Mutter Gottes, bitte für uns Sünder, jetzt und in der Stunde unseres Todes. Amen.
0: Gegrüßet seist du, Maria, voller Gnade, der Herr ist mit dir. Du bist gebenedeit unter den Frauen, und gebenedeit ist die Frucht deines Leibes, Jesus, der uns den Heiligen Geist gesandt hat.
1: Heilige Maria, Mutter Gottes, bitte für uns Sünder, jetzt und in der Stunde unseres Todes. Amen.
0: Gegrüßet seist du, Maria, voller Gnade, der Herr ist mit dir. Du bist gebenedeit unter den Frauen, und gebenedeit ist die Frucht deines Leibes, Jesus, der uns den Heiligen Geist gesandt hat.
1: Heilige Maria, Mutter Gottes, bitte für uns Sünder, jetzt und in der Stunde unseres Todes. Amen.
0: Gegrüßet seist du, Maria, voller Gnade, der Herr ist mit dir. Du bist gebenedeit unter den Frauen, und gebenedeit ist die Frucht deines Leibes, Jesus, der uns den Heiligen Geist gesandt hat.
1: Heilige Maria, Mutter Gottes, bitte für uns Sünder, jetzt und in der Stunde unseres Todes. Amen.
0: Gegrüßet seist du, Maria, voller Gnade, der Herr ist mit dir. Du bist gebenedeit unter den Frauen, und gebenedeit ist die Frucht deines Leibes, Jesus, der uns den Heiligen Geist gesandt hat.
1: Heilige Maria, Mutter Gottes, bitte für uns Sünder, jetzt und in der Stunde unseres Todes. Amen.
0: Ehre sei dem Vater und dem Sohn und dem Heiligen Geist.
1: Wie im Anfang, so auch jetzt und alle Zeit und in Ewigkeit. Amen. O mein Jesus, verzeih uns unsere Sünden, bewahre uns vor dem Feuer der Hölle, führe alle Seelen in den Himmel, besonders jene, die deiner Barmherzigkeit am meisten bedürfen. Amen.

0: Viertes, glorreiches Geheimnis. Jesus, der dich, o Jungfrau, in den Himmel aufgenommen hat. In diesem Geheimnis betrachten wir die Aufnahme Mariens in den Himmel mit Leib und Seele. Der Gottesmutter vertrauen wir in diesem Geheimnis alle kranken Menschen an. Bitten wir sie um ihre Fürbitte für sie.
1: Vater unser im Himmel, geheiligt werde dein Name, dein Reich komme, dein Wille geschehe wie im Himmel so auf Erden.
0: Unser tägliches Brot gib uns heute und vergib uns unsere Schuld, wie auch wir vergeben unseren Schuldigern. Und führe uns nicht in Versuchung, sondern erlöse uns von dem Bösen. Amen.
1: Gegrüßet seist du, Maria, voll der Gnade. Der Herr ist mit dir. Du bist gebenedeit unter den Frauen. Und gebenedeit ist die Frucht deines Leibes, Jesus, der dich, o Jungfrau, in den Himmel aufgenommen hat.
0: Heilige Maria, Mutter Gottes, bitte für uns Sünder, jetzt und in der Stunde unseres Todes. Amen.
1: Gegrüßet seist du, Maria, voll der Gnade, der Herr ist mit dir. Du bist gebenedeit unter den Frauen und gebenedeit ist die Frucht deines Leibes, Jesus, der dich, o Jungfrau, in den Himmel aufgenommen hat.
0: Heilige Maria, Mutter Gottes, bitte für uns Sünder, jetzt und in der Stunde unseres Todes. Amen.
1: Gegrüßet seist du, Maria, voll der Gnade, der Herr ist mit dir. Du bist gebenedeit unter den Frauen und gebenedeit ist die Frucht deines Leibes, Jesus, der dich, o Jungfrau, in den Himmel aufgenommen hat.
0: Heilige Maria, Mutter Gottes, bitte für uns Sünder, jetzt und in der Stunde unseres Todes. Amen.
1: Gegrüßet seist du, Maria, voll der Gnade. Der Herr ist mit dir. Du bist gebenedeit unter den Frauen. Und gebenedeit ist die Frucht deines Leibes, Jesus, der dich, o Jungfrau, in den Himmel aufgenommen hat.
0: Heilige Maria, Mutter Gottes, bitte für uns Sünder, jetzt und in der Stunde unseres Todes. Amen.
1: Gegrüßet seist du, Maria, voll der Gnade. Der Herr ist mit dir. Du bist gebenedeit unter den Frauen und gebenedeit ist die Frucht deines Leibes, Jesus, der dich, o Jungfrau, in den Himmel aufgenommen hat.
0: Heilige Maria, Mutter Gottes, bitte für uns Sünder, jetzt und in der Stunde unseres Todes. Amen.
1: Gegrüßet seist du, Maria, voll der Gnade, der Herr ist mit dir. Du bist gebenedeit unter den Frauen und gebenedeit ist die Frucht deines Leibes, Jesus, der dich, o Jungfrau, in den Himmel aufgenommen hat.
0: Heilige Maria, Mutter Gottes, bitte für uns Sünder, jetzt und in der Stunde unseres Todes. Amen.
1: Gegrüßet seist du, Maria, voll der Gnade, der Herr ist mit dir. Du bist gebenedeit unter den Frauen und gebenedeit ist die Frucht deines Leibes, Jesus, der dich, o Jungfrau, in den Himmel aufgenommen hat.
0: Heilige Maria, Mutter Gottes, bitte für uns Sünder, jetzt und in der Stunde unseres Todes. Amen.
1: Gegrüßet seist du, Maria, voll der Gnade. Der Herr ist mit dir. Du bist gebenedeit unter den Frauen und gebenedeit ist die Frucht deines Leibes, Jesus, der dich, o Jungfrau, in den Himmel aufgenommen hat.
0: Heilige Maria, Mutter Gottes, bitte für uns Sünder, jetzt und in der Stunde unseres Todes. Amen.
1: Gegrüßet seist du, Maria, voll der Gnade, der Herr ist mit dir. Du bist gebenedeit unter den Frauen und gebenedeit ist die Frucht deines Leibes, Jesus, der dich, o Jungfrau, in den Himmel aufgenommen hat.
0: Heilige Maria, Mutter Gottes, bitte für uns Sünder, jetzt und in der Stunde unseres Todes. Amen.
1: Gegrüßet seist du, Maria, voll der Gnade, der Herr ist mit dir. Du bist gebenedeit unter den Frauen und gebenedeit ist die Frucht deines Leibes, Jesus, der dich, o Jungfrau, in den Himmel aufgenommen hat.
0: Heilige Maria, Mutter Gottes, bitte für uns Sünder, jetzt und in der Stunde unseres Todes. Amen.
1: Ehre sei dem Vater und dem Sohn und dem Heiligen Geist.
0: Wie im Anfang, so auch jetzt und alle Zeit und in Ewigkeit. Amen.
1: O mein Jesus, verzeih uns unsere Sünden, bewahre uns vor dem Feuer der Hölle, führe alle Seelen in den Himmel, besonders jene, die am meisten deiner Barmherzigkeit bedürfen. Amen.

0: Fünftes, glorreiches Geheimnis. Jesus, der dich, o Jungfrau, im Himmel gekrönt hat. In diesem Geheimnis betrachten wir die Krönung Mariens im Himmel zur Königin des Himmels und der Erde. Wir wollen dieses Geheimnis der Gottesmutter schenken für die Anliegen, die sie mit der ganzen Welt und auch mit uns hat, mit dem Radio. Vertrauen wir und ihrer Führung. Vater unser im Himmel, geheiligt werde dein Name, dein Reich komme, dein Wille geschehe wie im Himmel, so auf Erden.
1: Unser tägliches Brot gib uns heute und vergib uns unsere Schuld, wie auch wir vergeben unseren Schuldigern. Und führe uns nicht in Versuchung, sondern erlöse uns von dem bösen Amen.
0: Gegrüßet seist du, Maria, voller Gnade. Der Herr ist mit dir. Du bist gebenedeit unter den Frauen und gebenedeit ist die Frucht deines Leibes, Jesus, der dich, o Jungfrau, im Himmel gekrönt hat.
1: Heilige Maria, Mutter Gottes, bitte für uns Sünder, jetzt und in der Stunde unseres Todes. Amen.
0: Gegrüßet seist du, Maria, voller Gnade. Der Herr ist mit dir. Du bist gebenedeit unter den Frauen und gebenedeit ist die Frucht deines Leibes, Jesus, der dich, o Jungfrau, im Himmel gekrönt hat.
1: Heilige Maria, Mutter Gottes, bitte für uns Sünder, jetzt und in der Stunde unseres Todes. Amen.
0: Gegrüßet seist du, Maria, voller Gnade. Der Herr ist mit dir. Du bist gebenedeit unter den Frauen und gebenedeit ist die Frucht deines Leibes, Jesus, der dich, o Jungfrau, im Himmel gekrönt hat.
1: Heilige Maria, Mutter Gottes, bitte für uns Sünder, jetzt und in der Stunde unseres Todes. Amen.
0: Gegrüßet seist du, Maria, voller Gnade, der Herr ist mit dir. Du bist gebenedeit unter den Frauen und gebenedeit ist die Frucht deines Leibes, Jesus, der dich, o Jungfrau, im Himmel gekrönt hat.
1: Heilige Maria, Mutter Gottes, bitte für uns Sünder, jetzt und in der Stunde unseres Todes. Amen.
0: Gegrüßet seist du, Maria, voller Gnade. Der Herr ist mit dir. Du bist gebenedeit unter den Frauen und gebenedeit ist die Frucht deines Leibes, Jesus, der dich, o Jungfrau, im Himmel gekrönt hat.
1: Heilige Maria, Mutter Gottes, bitte für uns Sünder, jetzt und in der Stunde unseres Todes. Amen.
0: Gegrüßet seist du, Maria, voller Gnade. Der Herr ist mit dir. Du bist gebenedeit unter den Frauen und gebenedeit ist die Frucht deines Leibes, Jesus, der dich, o Jungfrau, im Himmel gekrönt hat.
1: Heilige Maria, Mutter Gottes, bitte für uns Sünder, jetzt und in der Stunde unseres Todes. Amen.
0: Gegrüßet seist du, Maria, voller Gnade. Der Herr ist mit dir. Du bist gebenedeit unter den Frauen und gebenedeit ist die Frucht deines Leibes, Jesus, der dich, o Jungfrau, im Himmel gekrönt hat.
1: Heilige Maria, Mutter Gottes, bitte für uns Sünder, jetzt und in der Stunde unseres Todes. Amen.
0: Gegrüßet seist du, Maria, voller Gnade. Der Herr ist mit dir. Du bist gebenedeit unter den Frauen und gebenedeit ist die Frucht deines Leibes, Jesus, der dich, o Jungfrau, im Himmel gekrönt hat.
1: Heilige Maria, Mutter Gottes, bitte für uns Sünder, jetzt und in der Stunde unseres Todes. Amen.
0: Gegrüßet seist du, Maria, voller Gnade, der Herr ist mit dir. Du bist gebenedeit unter den Frauen und gebenedeit ist die Frucht deines Leibes, Jesus, der dich, o Jungfrau, im Himmel gekrönt hat.
1: Heilige Maria, Mutter Gottes, bitte für uns Sünder, jetzt und in der Stunde unseres Todes. Amen.
0: Gegrüßet seist du, Maria, voller Gnade. Der Herr ist mit dir. Du bist gebenedeit unter den Frauen und gebenedeit ist die Frucht deines Leibes, Jesus, der dich, o Jungfrau, im Himmel gekrönt hat.
1: Heilige Maria, Mutter Gottes, bitte für uns Sünder, jetzt und in der Stunde unseres Todes. Amen.
0: Ehre sei dem Vater und dem Sohn und dem Heiligen Geist.
1: Wie es war im Anfang, so auch jetzt und alle Zeit und in Ewigkeit. Amen. O mein Jesus, verzeih uns unsere Sünden, bewahre uns vor dem Feuer der Hölle. Führe alle Seelen in den Himmel, besonders jene, die deiner Barmherzigkeit am meisten bedürfen. Amen.
0: Am Ende des Rosenkranzes gedenken wir der Gebetsmeinung des Heiligen Vaters und wir schließen auch alle unsere lieben Verstorbenen mit ein.
2: Vater unser im Himmel, geheiligt werde dein Name, dein Reich komme, dein Wille geschehe wie im Himmel so auf Erden.
0: Unser tägliches Brot gib uns heute und vergib uns unsere Schuld, wie auch wir vergeben unseren Schuldigern. Und führe uns nicht in Versuchung, sondern erlöse uns von dem Bösen. Amen.
2: Gegrüßet seist du, Maria, voll der Gnade, der Herr ist mit dir. Du bist gebenedeit unter den Frauen und gebenedeit ist die Frucht deines Leibes, Jesus.
0: Heilige Maria, Mutter Gottes, bitte für uns Sünder, jetzt und in der Stunde unseres Todes. Amen.
2: Ehre sei dem Vater und dem Sohn und dem Heiligen Geist.
0: Wie im Anfang, so auch jetzt und alle Zeit und in Ewigkeit. Amen. Wir beten mit den Worten des heiligen Johannes Paul II. Und vertrauen der Gottesmutter unser Radio und diesen heutigen Tag an. Maria, lenke die Entscheidungen unseres Lebens. Stärke uns in den Stunden der Prüfung, damit wir in Treue zu Gott und zu den Menschen vertrauensvoll und mutig die geheimnisvollen Wege des Himmels beschreiten. So können wir dem Verstand und dem Herzen jedes Menschen die frohe Botschaft von Christus, dem Erlöser der Welt, bringen. Maria, Stern der Evangelisation, sei mit uns, leite Radio Maria und sei sein Schutz. Im Namen des Vaters und des Sohnes und des Heiligen Geistes. Amen. Ich darf mich bei Ihnen allen ganz herzlich bedanken für das gemeinsame Rosenkranzgebet und Ihnen einen gnadenreichen Tag wünschen.

Vater im Himmel, Lob und Dank sei dir für die Ruhe der Nacht. Lob und Dank sei dir für den neuen Tag. Lob und Dank sei dir für alle deine Liebe und Güte und Treue in meinem Leben. Du hast mir viel Gutes erwiesen. Lass mich auch das Schwere aus deiner Hand annehmen. Du wirst mir aber nicht mehr auferlegen, als ich tragen kann. Du lässt deinen Kindern alle Dinge zum Besten dienen. Herr, mache mich zu einem Werkzeug des Friedens, dass ich liebe, wo man hasst, dass ich verzeihe, wo man beleidigt, dass ich verbinde, wo Streit ist, dass ich die Wahrheit sage, wo Irrtum ist, dass ich Glauben bringe, wo Zweifel droht, dass ich Hoffnung wecke, wo Verzweiflung quält, dass ich Licht entzünde, wo Finsternis regiert, dass ich Freude bringe, wo Kummer wohnt. Herr, lass mich trachten, nicht, dass ich getröstet werde, sondern dass ich tröste. Nicht, dass ich verstanden werde, sondern dass ich verstehe. Nicht, dass ich geliebt werde, sondern dass ich liebe. Denn wer sich hingibt, der empfängt. Wer sich selbst vergisst, der findet. Wer verzeiht, dem wird verziehen. Und wer stirbt, der erwacht zum ewigen Leben. Amen. Wir bitten um den Heiligen Geist. Atme in mir, du Heiliger Geist, dass ich Heiliges denke. Treibe mich, du Heiliger Geist, dass ich Heiliges tue. Locke mich, du Heiliger Geist, dass ich Heiliges liebe. Stärke mich, du Heiliger Geist, dass ich Heiliges hüte. Hüte mich, du Heiliger Geist, dass ich das Heilige nimmer verliere. Amen. Wir bitten unseren Schutzengel, Engel Gottes, mein Beschützer, des höchsten Vatergüte hat mich dir anvertraut. Erleuchte, beschütze, regiere und leite mich. Amen. Heiliger Josef, Nährvater Jesu Christi und wahrer Bräutigam der seligsten Jungfrau Maria, bitte für uns und für die Sterbenden dieses Tages. Heiliger Josef, du Hoffnung der Kranken und Patron unseres Radios, bitte für uns. Heiliger Charles de Foucault, bitte für uns. Heiliger Johannes Paul II, bitte für uns. Im Namen des Vaters und des Sohnes und des Heiligen Geistes. Amen.

Heute hören wir die Lesung aus dem Brief des Apostels Paulus an die Gemeinde in Korinth. Wenn Sie mitlesen möchten aus dem 1. Korintherbrief, 8. Kapitel, 1. bis 7. und 11. bis 13. Vers im Schott. Messbuch für die Wochentage im dritten Teil finden Sie das auf Seite 247. Die Erkenntnis macht aufgeblasen, die Liebe dagegen baut auf. Wenn einer meint, er sei zur Erkenntnis gelangt, hat er noch nicht so erkannt, wie man erkennen muss. Wer aber Gott liebt, der ist von ihm erkannt worden. Was nun das Essen von Götzenopferfleisch angeht, so wissen wir, dass es keine Götzen gibt in der Welt und keinen Gott außer dem einen. Und selbst wenn es im Himmel oder auf der Erde sogenannte Götter gibt, und solche Götter und Herren gibt es viele, so haben wir doch nur einen Gott, den Vater. Von ihm stammt alles, und wir leben auf ihn hin. Und einer ist der Herr, Jesus Christus. Durch ihn ist alles und wir sind durch ihn. Aber nicht alle haben die Erkenntnis. Einige essen, weil sie bisher an die Götzen gewöhnt waren, das Fleisch noch als Götzenopferfleisch. Und so wird ihr schwaches Gewissen befleckt. Der Schwache geht an deiner Erkenntnis zugrunde. Er, dein Bruder, für den Christus gestorben ist. Wenn ihr euch auf diese Weise gegen eure Brüder versündigt und ihr schwaches Gewissen verletzt, versündigt ihr euch gegen Christus. Wenn darum eine Speise meinem Bruder zum Anstoß wird, will ich bis in Ewigkeit kein Fleisch mehr essen, um meinem Bruder keinen Anstoß zu geben.

Wir beten den Psalm 139. Herr, leite mich, o Herr, auf dem Weg der Ewigkeit. Leite mich, o Herr, auf dem Weg der Ewigkeit. Herr, du hast mich erforscht und du kennst mich. Ob ich sitze oder stehe, du kennst es. Du durchschaust meine Gedanken von fern. Ob ich gehe oder ruhe, du hast es gemessen. Du bist vertraut mit all meinen Wegen. Du selbst hast mein Innerstes geschaffen, hast mich gewoben im Schoß meiner Mutter. Ich danke dir, dass ich so staunenswert und wunderbar gestaltet bin. Ich weiß es genau. Wunderbar sind deine Werke. Erforsche mich, Gott, und erkenne mein Herz. Prüfe mich und erkenne meine Gedanken. Sieh doch, ob ich auf dem Weg der Götzen bin. Leite mich auf dem Weg der Ewigkeit. Leite mich, o Herr, auf dem Weg der Ewigkeit.

0: Wir wenden uns dem heutigen Tagesevangelium zu. Wir hören aus dem Lukasevangelium, wenn Sie mitlesen möchten, im 6. Kapitel, 27 bis 38. Vers. Aus dem Lukasevangelium, 6. Kapitel, 27 bis 38. Vers. In jener Zeit sprach Jesus zu seinen Jüngern: Euch, die ihr zuhört, sage ich, liebt eure Feinde, tut denen Gutes, die euch hassen, segnet die, die euch verfluchen, betet für die, die euch beschimpfen. Dem, der dich auf die eine Wange schlägt, halt auch die andere hin. Und dem, der dir den Mantel wegnimmt, lass auch das Hemd. Gib jedem, der dich bittet, und wenn dir jemand das Deine wegnimmt, verlang es nicht zurück. Und wie ihr wollt, dass euch die Menschen tun sollen, das tut auch ihr ihnen. Wenn ihr die liebt, die euch lieben, welchen Dank erwartet ihr dafür? Denn auch die Sünder lieben die, von denen sie geliebt werden. Und wenn ihr denen Gutes tut, die euch Gutes tun, welchen Dank erwartet ihr dafür? Das tun auch die Sünder. Und wenn ihr denen Geld leiht, von denen ihr es zurückzubekommen hofft, welchen Dank erwartet ihr dafür? Auch die Sünder leihen Sündern, um das Gleiche zurückzubekommen. Doch ihr sollt eure Feinde lieben und Gutes tun und leihen, wo ihr nichts zurückerhoffen könnt. Dann wird euer Lohn groß sein und ihr werdet Söhne des Höchsten sein. Denn auch er ist gütig gegen die Undankbaren und Bösen. Seid barmherzig, wie auch euer Vater barmherzig ist. Richtet nicht, dann werdet auch ihr nicht gerichtet werden. Verurteilt nicht, dann werdet auch ihr nicht verurteilt werden. Erlasst einander die Schuld, dann wird auch die Schuld erlassen werden. Gebt, dann wird auch euch gegeben werden. Ein gutes, volles, gehäuftes, überfließendes Maß wird man euch in den Schoß legen, denn nach dem Maß, mit dem ihr messt, wird auch euch zugemessen werden. Wir freuen uns jetzt über die Morgengedanken von Bruder Thomas Schmidt und ich darf gleich zu seinen Gedanken überleiten.
1: Christus im Evangelium. Einen schönen guten Morgen aus dem Kapuzinerkloster Salzburg. Mein Name ist Bruder Thomas Maria Schied. Der heilige Franziskus hat Christus in der Stille entdeckt. Darüber haben wir im gestrigen Morgenimpuls nachgedacht. Diese Erfahrung prägt seinen weiteren Weg und Franziskus entdeckt, der Christus, dem er begegnet ist, das ist der Christus des Evangeliums. Es ist der Christus, den die Kirche verkündet von der ersten Stunde an. Und das war gar nicht so selbstverständlich damals. Es gab verschiedene Bewegungen, die den Glauben erneuern wollten. Manche gingen dabei ihren eigenen Weg und entfernten sich von der Kirche. Franziskus blieb ganz bewusst in der Kirche. Und für ihn wurde das Evangelium der Kirche zur Richtschnur seines Lebens. Das zeigt sich besonders schön, als die ersten Gefährten zu Franziskus kommen. Sie wollten mit ihm leben. Aber Franziskus weiß zunächst selbst nicht genau, wie dieser gemeinsame Weg aussehen soll. Also gehen sie in die Kirche und fragen Gott. Sie lassen sich vom Priester das Evangelium aufschlagen, dreimal, und jedes Mal begegnen ihnen Worte Jesu, die etwas mit ihrem künftigen Leben zu tun haben. Verkaufen, was sie haben, nichts mitnehmen auf den Weg, Jesus nachfolgen und das Kreuz auf sich nehmen. Für Franziskus ist damit klar, das ist unser Weg. Nicht eine Idee, die wir uns selbst ausgedacht haben, nicht ein Programm, wir wollen das Evangelium leben. Ein wichtiger Gedanke. Denn manchmal suchen auch wir nach Antworten für unser Leben. Wir fragen, was soll ich tun, wo soll es hingehen, was ist richtig? Franziskus würde uns vielleicht sagen, fang beim Evangelium an, hör Jesus zu, lass das Wort Gottes an dich heran. Der heilige Hieronymus hat einmal gesagt, wer die Schrift nicht kennt, kennt Christus nicht. Das ist ein anspruchsvoller Satz, aber vielleicht können wir ihn heute ganz einfach verstehen. Nehmen Sie sich heute einmal das Evangelium zur Hand. Vielleicht das Evangelium vom Tag. Lesen Sie es langsam, nicht um möglichst viel zu erfahren, sondern um zu hören, was möchte Christus mir heute sagen? Vielleicht ist da ein Satz, der hängen bleibt. Ein Wort, das Sie trifft. Ein Gedanke, der Sie begleitet. Ich wünsche Ihnen einen guten Tag. Der Herr sei mit Ihnen und segne Sie. Im Namen des Vaters und des Sohnes und des Heiligen Geistes. Amen.

0: Einen wunderschönen guten Morgen aus dem Studio in Wien, sagt Ihnen Elisabeth Simböck. Ich gehöre zu den ehrenamtlichen Mitarbeitern von Radio Maria und freue mich, dass ich heute mit Ihnen die Laudes beten darf, das Morgenlob der Kirche. Wir dürfen alle Anliegen der Kirche und auch Ihre eigenen mit hereinnehmen und Sie dürfen sich verbunden wissen mit dem Herzen der Kirche. Und mit vielen Menschen, die jetzt mitbeten und mit uns Gott loben. Heute verwenden wir die Texte vom Donnerstag der dritten Woche im großen grünen Stundenbuch, Seite 522. Wenn Sie aus der Bibel mitbeten, wir beten den Psalm 87, das Kantikum aus dem Buch Jesaja, 40. Kapitel, 10. bis 17. Vers und der Psalm 99. Heute betet mit mir Frau Dagmar Mandl aus Bad Mitterndorf in der Steiermark. Einen wunderschönen guten Morgen.
1: Einen wunderschönen guten Morgen auch allen Mitbetern.
0: So dürfen wir beginnen. O Gott, komm mir zu Hilfe.
1: Herr, eile mir zu helfen.
0: Ehre sei dem Vater und dem Sohn und dem Heiligen Geist.
1: Wie im Anfang, so auch jetzt und alle Zeit und in Ewigkeit. Amen. Halleluja.
0: Seht, golden steigt das Licht empor. Da schwindet hin die dunkle Nacht, die unseren richtungslosen Schritt hart an des Abgrunds Rand gebracht.
1: Des neuen Tages heitres Licht drängt tief in unsere Seele ein und macht von Arglist ungetrübt des Herzens Streben klar und rein.
0: Von Aug und Zunge, Mund und Hand bleib jede böse Regung fern. So führe uns der neue Tag aus Finsternis zum Licht des Herrn.
1: Ein Auge schaut auf uns herab, das über unserem Leben wacht. Es sieht voll Güte unser Tun, vom frühen Morgen bis zur Nacht.
0: Und jener letzte Morgen einst, denn wir erflehen voll Zuversicht. Er finde wachend uns beim Lob und überströme uns mit Licht.
1: Gott Vater, dir und deinem Sohn, sei Lob und Dank und Herrlichkeit und auch dem Geist, der bei uns ist, jetzt und in alle Ewigkeit. Amen.
0: Herrliches sagt man von dir, du Stadt unseres Gottes.
1: Herrliches sagt man von dir, du Stadt unseres Gottes.
0: Der Herr liebt seine Gründung auf heiligen Bergen. Mehr als all seine Städte den Jakob, liebt er die Tore Zions.
1: Herrliches sagt man von dir, du Stadt unseres Gottes.
0: Leute aus Ägypten und Babel, zähle ich zu denen, die mich kennen.
1: Auch von Leuten aus dem Philisterland, aus Tyrus und Kusch, sagt man, er ist dort geboren.
0: Doch von Zion wird man sagen, jeder ist dort geboren. Er, der Höchste, hat Zion gegründet.
1: Der Herr schreibt, wenn er die Völker verzeichnet. Er ist dort geboren.
0: Und sie werden beim Reigentanz singen. All meine Quellen entspringen in dir.
1: Ehre sei dem Vater und dem Sohn und dem Heiligen Geist.
0: Wie im Anfang, so auch jetzt und alle Zeit und in Ewigkeit. Amen.
1: Herrliches sagt man von dir, du Stadt unseres Gottes.
0: Der Herr kommt mit Macht und mit ihm sein Siegespreis.
1: Der Herr kommt mit Macht und mit ihm sein Siegespreis.
0: Seht, Gott, der Herr kommt mit Macht. Er herrscht mit starkem Arm.
1: Seht, er bringt seinen Siegespreis mit. Alle, die er gewonnen hat, gehen vor ihm her.
0: Wie ein Hirt führt er seine Herde zur Weide. Er sammelt sie mit starker Hand.
1: Die Lämmer trägt er auf dem Arm. Die Mutterschafe führt er behutsam.
0: Wer misst das Meer mit der hohlen Hand? Wer kann mit der ausgespannten Hand den Himmel vermessen?
1: Wer misst den Staub der Erde mit einem Scheffel? Wer wiegt die Berge mit einer Waage und mit Gewicht die Hügel?
0: Wer bestimmt den Geist des Herrn? Wer kann sein Berater sein und ihn unterrichten?
1: Wen fragt er um Rat? Und wer vermittelt ihm Einsicht?
0: Wer kann ihn über die Pfade des Rechts belehren? Wer lehrt ihn das Wissen und zeigt ihm den Weg der Erkenntnis?
1: Seht, die Völker sind wie ein Tropfen am Eimer. Sie gelten so viel wie ein Stäubchen auf der Waage. Ganze Inseln wiegen nicht mehr als ein Sandkorn.
0: Der Libanon reicht nicht aus für das Brennholz. Sein Wild genügt nicht für die Opfer.
1: Alle Völker sind vor Gott wie ein Nichts. Für ihn sind sie wertlos und nichtig.
0: Ehre sei dem Vater und dem Sohn und dem Heiligen Geist.
1: Im Anfang, so jetzt und alle Zeit und in Ewigkeit. Amen. Der Herr kommt mit Macht und mit ihm sein Siegespreis.
0: Rühmt den Herrn, unseren Gott. An seinem heiligen Berg werft euch nieder.
1: Rühmt den Herrn, unseren Gott. An seinem heiligen Berg werft euch nieder.
0: Der Herr ist König, es zittern die Völker. Er thront auf dem Cherubim, es wankt die Erde.
1: Groß ist der Herr auf Zion, über alle Völker erhaben.
0: Preisen sollen sie deinen großen majestätischen Namen, denn er ist heilig.
1: Stark ist der König, er liebt das Recht, du hast die Weltordnung fest begründet, hast Recht und Gerechtigkeit in Jakob geschaffen.
0: Rühmt den Herrn, unseren Gott, werft euch am Schemel seiner Füße nieder, denn er ist heilig.
1: Mose und Aaron sind unter seinen Priestern, Samuel unter denen, die seinen Namen anrufen. Sie riefen zum Herrn, und er hat sie erhört.
0: Aus der Wolkensäule sprach er zu ihnen. Seine Gebote hielten sie. Die Satzung, die er ihnen gab.
1: Herr, unser Gott, du hast sie erhört. Du warst ihnen ein verzeihender Gott. Aber du hast ihre Frevel vergolten.
0: Rühmt den Herrn, unseren Gott. Werft euch nieder an seinem heiligen Berge. Denn heilig ist der Herr, unser Gott.
1: Ehre sei dem Vater und dem Sohn und dem Heiligen Geist.
0: Wie im Anfang, so auch jetzt und alle Zeit und in Ewigkeit. Amen.
1: Rühmt den Herrn, unseren Gott, an seinem heiligen Berg werft euch nieder. Lesung aus dem 1. Petrusbrief. Dient einander als gute Verwalter der vielfältigen Gnade Gottes, jeder mit der Gabe, die er empfangen hat. Wer redet, der rede mit den Worten, die Gott ihm gibt. Wer dient, der diene aus der Kraft, die Gott verleiht. So wird in allem Gott verherrlicht durch Jesus Christus.

0: Aus ganzem Herzen rufe ich, erhöre mich und sei mir gnädig.
1: Aus ganzem Herzen rufe ich, erhöre mich und sei mir gnädig.
0: Herr, deine Weisung will ich befolgen.
1: Erhöre mich und sei mir gnädig.
0: Ehre sei dem Vater und dem Sohn und dem Heiligen Geist.
1: Aus ganzem Herzen rufe ich, erhöre mich und sei mir gnädig.
0: Dienet dem Herrn in Heiligkeit, denn er befreit uns aus der Hand unserer Feinde.
1: Dienet dem Herrn in Heiligkeit, denn er befreit uns aus der Hand unserer Feinde.
0: Gepriesen sei der Herr, der Gott Israels, denn er hat sein Volk besucht und ihm Erlösung geschaffen.
1: Er hat uns einen starken Retter erweckt, im Hause seines Knechtes David.
0: So hat er verheißen von alters her, durch den Mund seiner heiligen Propheten.
1: Er hat uns errettet vor unseren Feinden und aus der Hand aller, die uns hassen.
0: Er hat das Erbarmen mit den Vätern an uns vollendet und an seinen heiligen Bund gedacht, an den Eid, den er unserem Vater Abraham geschworen hat.
1: Er hat uns geschenkt, dass wir, aus Feindeshand befreit, ihm furchtlos dienen in Heiligkeit und Gerechtigkeit, vor seinem Angesicht all unsere Tage.
0: Und du, Kind, wirst Prophet des Höchsten heißen, denn du wirst dem Herrn vorangehen und ihm den Weg bereiten.
1: Du wirst sein Volk mit der Erfahrung des Heils beschenken, in der Vergebung der Sünden.
0: Durch die barmherzige Liebe unseres Gottes wird uns besuchen das aufstrahlende Licht aus der Höhe,
1: um allen zu leuchten, die in Finsternis sitzen und im Schatten des Todes, und unsere Schritte zu lenken auf dem Weg des Friedens.
0: Ehre sei dem Vater und dem Sohn und dem Heiligen Geist.
1: Wie im Anfang, so auch jetzt und alle Zeit und in Ewigkeit. Amen. Dienet dem Herrn in Heiligkeit, denn er befreit uns aus der Hand unserer Feinde.
0: Gepriesen sei Gott, der allmächtige Vater, der alle Zeit für uns sorgt. Zu ihm lasst uns beten.
1: Dir sei Ehre in Ewigkeit.
0: Gott, du hast uns Menschen wunderbar geschaffen und noch wunderbarer erneuert. Gib, dass wir dir alle Zeit danken.
1: Dir sei Ehre in Ewigkeit.
0: Du hast uns zum Beginn dieses neuen Tages geführt. Gib, dass wir über all unserem Tun dich nicht vergessen.
1: Dir sei Ehre in Ewigkeit.
0: Reinige unser Herz von jedem bösen Verlangen. Mach uns bereit, heute in allem deinen Willen zu tun.
1: Dir sei Ehre in Ewigkeit.
0: Öffne unsere Augen für die Not der Mitmenschen und lass sie unsere Hilfe erfahren.
1: Dir sei Ehre in Ewigkeit.
0: Wir bitten auch für alle Kranken, für alle, die leiden und Schweres zu tragen haben, um Linderung der Leiden und baldige Genesung.
1: Dir sei Ehre in Ewigkeit.
0: Kyrie eleison.
1: Christe eleison.
0: Kyrie eleison. Allmächtiger Vater unser im Himmel, geheiligt werde dein Name, dein Reich komme, dein Wille geschehe wie im Himmel, so auf Erden.
1: Unser tägliches Brot gib uns heute und vergib uns unsere Schuld, wie auch wir vergeben unseren Schuldigern. Und führe uns nicht in Versuchung, sondern erlöse uns von dem Bösen. Amen.
0: Lasset uns beten, allmächtiger Gott, erleuchte die Völker, die im Schatten des Todes sitzen, mit dem Licht jener Herrlichkeit, mit der uns der Aufgang aus der Höhe heimgesucht hat, Jesus Christus, unser Herr, der in der Einheit des Heiligen Geistes mit dir lebt und herrscht in alle Ewigkeit.
1: Amen.
0: Der Herr segne uns, er bewahre uns vor Unheil und führe uns zum ewigen Leben.

eben hat oder demnächst gibt, auch einen guten Start in dieses Semester. In Kürze hören wir die geistliche Lesung. Heute wird sie uns Gabriele Weindlmaier vortragen. Wünsche Ihnen geistlichen Gewinn daraus.

Aus dem Buch über die Sterblichkeit von Cyprian von Karthago. Wir wollen den Tod nicht fürchten, sondern an die Unsterblichkeit denken. Wir dürfen nicht vergessen, dass wir nach den Worten, die uns der Herr täglich beten heißt, nicht unseren Willen, sondern den Willen Gottes tun sollen.

Wie verkehrt und ungereimt ist es, wenn wir beten, der Wille Gottes möge geschehen, dann aber nicht sogleich dem Gebot seines Willens folgen, wenn er uns aus dieser Welt herausruft und wegholt. Wir sträuben und widersetzen uns und lassen uns wie widerspenstige Knechte unter Trauern und Klagen mit den Ketten des Zwanges von hier weg vor das Angesicht des Herrn führen, statt in einem freien Gehorsam zu folgen. Wir wollen von ihm mit dem Lohn des Himmels geehrt werden, obwohl wir wider unseren Willen zu ihm kommen. Wozu beten wir, das Himmelreich möge kommen, wenn wir Freude an der irdischen Gefangenschaft haben? Warum beten wir oft und immer wieder und verlangen, dass der Tag der Königsherrschaft beschleunigt werde, wenn unsere Sehnsucht stärker und der Wunsch heftiger ist, hier dem Widersacher zu dienen, als mit Christus zu herrschen? Wie häufig wurde auch mir dem Geringsten und Letzten offenbart, wie oft und deutlich wurde mir von Gott eingeschärft, ständig zu bezeugen und öffentlich zu verkünden, dass wir um unsere Brüder und Schwestern nicht trauern sollen, weil sie durch den Ruf des Herrn von dieser Welt befreit sind. Wir wissen doch, dass wir sie nicht verlieren, sie vielmehr vorausschicken, dass sie nur Abschied nehmen, um vorauszugehen. Wir dürfen uns nach ihnen sehnen, wie wir tun, wenn jemand zur Land oder zur See verreist. Aber wir dürfen sie nicht beklagen und hier schwarze Kleider tragen, wo sie doch bereits die weißen Kleider angetan haben. Wir dürfen den Heiden keinen Anlass geben, uns mit Recht zu tadeln, dass wir über Menschen, von denen wir behaupten, dass sie bei Gott leben, trauern, als seien sie ausgelöscht und zugrunde gegangen. Und dass wir mit dem Zeugnis des Herzens und der Brust nicht bestätigen, dass wir mit dem Wort des Mundes behaupten. Wir verfehlen uns gegen unsere Hoffnung und unseren Glauben. Was wir sagen, scheint vorgetäuschte und erdichtete Schönfärberei zu sein. Vergeblich erwecken wir mit Worten den Anschein des Mutes, wenn wir seine Echtheit durch die Tat zunichte machen. Auch der heilige Paulus missbilligt, tadelt und beanstandet es, wenn sich jemand beim Tod der Seinigen der Trauer hingibt. Brüder, wir wollen euch über die Verstorbenen nicht in Unkenntnis lassen, damit ihr nicht trauert wie die anderen, die keine Hoffnung haben. Wenn Jesus, und das ist unser Glaube, gestorben und auferstanden ist, dann wird Gott durch Jesus auch die Verstorbenen zusammen mit ihm zur Herrlichkeit führen. Nach seinen Worten trauern beim Tod der Ihrigen nur solche, die keine Hoffnung haben. Wir aber leben in der Hoffnung, glauben an Gott und vertrauen, dass Christus gelitten hat und auferstanden ist. Wir bleiben in Christus und stehen durch ihn und mit ihm auf. Warum wollen wir dann die Welt hier nicht verlassen? Oder warum trauern und klagen wir über den Abschied der Unsrigen, als seien sie verloren? Dadurch unser Herr und Gott Christus mahnt: Ich bin die Auferstehung und das Leben. Wer an mich glaubt, wird leben, auch wenn er stirbt. Und jeder, der lebt und an mich glaubt, wird auf ewig nicht sterben. Aus dem Buch Über die Sterblichkeit von Cyprian von Karthago. Wir wollen euch über die Verstorbenen nicht in Unkenntnis lassen, damit ihr nicht trauert wie die anderen, die keine Hoffnung haben. Wenn Jesus gestorben und auferstanden ist, dann wird Gott durch Jesus auch die Verstorbenen zusammen mit ihm zur Herrlichkeit führen, damit ihr nicht trauert wie die anderen, die keine Hoffnung haben. Gütiger Gott, du hast uns durch deinen Sohn erlöst und als deine geliebten Kinder angenommen. Sieh voll Güte auf alle, die an Christus glauben, und schenke ihnen die wahre Freiheit und das ewige Erbe. Darum bitten wir durch Christus, unseren Herrn. Amen.

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0: 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Und ich sage bis zum nächsten Mal. Am Mikrofon für Sie war Elisabeth Simböck, ehrenamtliche Mitarbeiterin von Radio Maria Österreich.
1: Bibelfitness kompakt. Herzlich willkommen bei Bibelfitness kompakt. Mein Name ist Magdalena Meierl und ich bin Physiotherapeutin. Und meine Freude ist es, Bewegung mit dem Wort Gottes zu verbinden. Wir werden uns nun einem Bibelvers widmen und dazu verschiedene Bewegungen machen. Somit können wir in unserer Gesamtheit aus Leib, Seele und Geist beten. Es geht um ein leichtes, freudvolles Mitmachen, so wie Sie sind. Alle Übungen können Sie zu Hause, im Büro oder wo auch immer Sie sind, ganz leicht in Ihren Alltag einfließen lassen. Lassen Sie uns beginnen. Heute werden wir Bewegungen im Stand machen. Wir brauchen dazu eine Wand oder einen Tisch oder etwas zum Abstützen. Wir werden so eine Art Liegestützbewegungen machen. Stellen Sie sich in einen hüftbreiten Stand vor die Wand oder vor Ihren Tisch. Die Arme sind ca. 90 Grad nach vorne angehoben, wenn Sie vor der Wand stehen, und Ihre Handflächen in Schulterhöhe. Und legen Sie die Handflächen auf die Wand. Wenn Ihnen das unangenehm ist, im Handgelenk der Stütz, dann können Sie das gerne auch auf den Unterarmen machen, dass Sie sich dort aufstützen an der Wand. Ihre Wirbelsäule bleibt gerade, Ihr Bauch leicht angespannt, Ihr Nacken lang. Atmen Sie tief ein und aus. Jetzt atmen Sie noch einmal ein und mit der nächsten Ausatmung versuchen Sie eine Art Liegestützbewegung Richtung Wand machen, sodass sich die Ellbogen ein bisschen beugen, so groß oder klein, wie es Ihnen angenehm ist. Achtung, Ihr Kreuz, Ihre Lendenwirbelsäule nicht durchhängen lassen, sondern den Bauch angespannt lassen. Drücken Sie sich nun wieder zurück in die Ausgangsposition und wiederholen Sie diese Liegestützbewegungen an der Wand oder Tür einige Male in Ihrem eigenen Tempo. Güte und Schönheit des Herrn unseres Gottes sei über uns. Lass gedeihen das Werk unserer Hände. Ja, das Werk unserer Hände lass gedeihen. Psalm 90, Vers 17. noch einige Male wiederholen die Bewegungen, dabei tief ausatmen und einatmen natürlich. Und dann kurz einmal auslockern, in den aufrechten Stand kommen. Wir bleiben nämlich in der Liegestützposition, aber in der nächsten Bewegung oder Übung gehen wir hinein in die Liegestützposition, dem angespannten Bauch, die Ellbogen sind dann ein bisschen gebeugt. Sie spannen den Bauch gut an, bleiben trotzdem in der Länge mit dem Oberkörper und heben nun ihr gestrecktes rechtes Bein ein Stückchen nach hinten ab, aber nicht zu weit, damit sie kein Hohlkreuz machen. Und dann ihr rechtes Bein für ein paar Atemzüge in der Position halten, ihren Bauch fest anspannen. Wer mag, kann es dazwischen auch nochmal abstellen. Ansonsten gerne weiterhalten, während ich Ihnen den Vers noch einmal sage. Güte und Schönheit des Herrn unseres Gottes sei über uns. Lass gedeihen das Werk unserer Hände. Ja, das Werk unserer Hände lass gedeihen. Jetzt das rechte Bein, das ausgestreckt war, wieder dazustellen. Wer mag, noch einmal kurz aufrichten, alles auslockern, die Arme und die Beine. Und dann noch einmal in die Liegestützposition gehen an der Wand. Und jetzt kommt natürlich das linke Bein dran. Also das Gewicht auf das rechte Bein verlagern, Bauch gut anspannen, Oberkörper bleibt in der Länge, Nacken auch lang. Und dann das linke Bein ein Stückchen nach hinten abheben und halten. Wer kann oder sonst wiederholend die Bewegungen machen, abstellen das Bein, dann wieder nach hinten strecken und abstellen, wie Sie das gerne möchten. Dabei tief ein- und ausatmen und kein Hohlkreuz machen. Und ich wiederhole den Vers noch einmal. Güte und Schönheit des Herrn unseres Gottes sei über uns. Lass gedeihen das Werk unserer Hände. Ja, das Werk unserer Hände lass gedeihen. Noch einmal tief ein- und ausatmen, dann wieder in die aufrechte Position kommen und Ihre Arme und Ihre Beine auslockern. Herzlichen Dank fürs Mitmachen. Seien Sie gesegnet und behütet.

Heute, am 10. September, gedenkt die Kirche der heiligen Aelia Pulcheria aus dem 4. Jahrhundert, des heiligen Nikolaus von Tolentino. Er lebte als Augustiner-Eremit im 14. Jahrhundert. Und wir gedenken des heiligen Theodart oder Dietart, Bischof von Maastricht, gestorben im 7. Jahrhundert.

Aelia Pulcheria war die Tochter des Kaisers Arcadius und seiner Frau Eudokia und gleichzeitig eine Enkelin von Kaiser Theodosius dem Großen. Nach dem frühen Tod ihres Vaters wurde sie im Alter von 15 Jahren Regentin für ihren noch unmündigen Bruder. Auch nach dem Amtsantritt ihres Bruders Theodosius II. Im Jahr 416 kümmerte sich Pulcheria weiter um die Amtsgeschäfte des Reiches. Sie ließ Kirchen bauen, bekämpfte den Nestorianismus und ließ die Gebeine der 40 Märtyrer von Sebaste erheben. Weiters stand sie in engem Kontakt mit Cyril von Alexandria und förderte die Gründung der Universität von Konstantinopel im Jahr 424. Auch die Einführung des Griechischen als Amtssprache geht auf sie zurück. Im Jahr 421 arrangierte sie die Hochzeit ihres Bruders mit Athenais, einer Frau heidnischer Herkunft, die bereit war, sich vor der Hochzeit taufen zu lassen. Im Jahre 423 erhob Theodosius seine Frau zur Augusta. Damit schwand der Einfluss seiner Schwester Pulcheria. Um 441 wurde sie, vermutlich zu Unrecht, der Untreue bezichtigt und unter dem Vorwand einer Pilgerreise nach Jerusalem gesandt. Tatsächlich handelte es sich um eine Abschiebung ins Exil. Pulcheria kam zwar zurück, lebte aber in klösterlicher Einsamkeit im Hebdomon-Palast in Konstantinopel. Unter dem Einfluss seiner Berater unterstützte der Kaiser nun die Monophysiten. Diese behaupteten, dass Jesus, der Logos, nur eine einzige und zwar göttliche Natur besitze, die seine menschliche absorbiert habe. Daraus schlussfolgerten sie, dass Jesus nur einen Scheinleib besaß, womit sein Erlösungswerk in Frage gestellt wurde. Als im Jahr 450 Theodosius unerwartet nach einem Sturz vom Pferd verstarb, kehrte Pulcheria zurück und heiratete den Feldherrn und Witwer Marcion. Zusammen mit ihrem Mann sorgte Pulcheria dafür, dass 451 das wichtige Konzil von Chalcedon stattfinden konnte, das schließlich den Monophysitismus verwarf. Papst Leo der Große, mit dem Pulcheria währenddessen in Kontakt stand, lobte sie sehr für ihren Einsatz zur Klärung dieses Irrtums. Pulcheria und Marcion erhoben während ihrer Regierungszeit nur niedrige Steuern und bemühten sich, auf Kriegsführung zu verzichten. Pulcheria ließ zahlreiche Kirchen bauen, darunter auch das Hodegon-Kloster, in dem sich das Marienbild befand, das Lukas zugeschrieben wird. Die Attribute der Heiligen sind Lilie und Zepter.

Hören wir nun über Nikolaus von Tolentino. Er gehörte vom 16. bis ins 18. Jahrhundert zu den beliebtesten Heiligen Europas und Amerikas. Dabei hat dieser einfache Augustinermönch seine italienische Heimatprovinz Ancona nie verlassen. Nikolaus wurde in Sant'Angelo in Pontano um das Jahr 1245 geboren. Legenden zufolge hatte ein Engel den kinderlosen Eltern eine Wallfahrt zum Grab des Nikolaus von Myra in Bari angeraten, der ihnen in einer gemeinsamen Vision das zukünftige Wirken ihres Sohnes als Prediger und Wundertäter voraussagte. Aus Dankbarkeit dafür gaben sie dem Sohn den Namen des Heiligen. Schon mit 10 Jahren wurde Nikolaus als Oblate in den Augustiner-Eremitenorden aufgenommen, wo er lebenslang blieb und auch wirkte. Nach Abschluss seines Studiums wurde er 1270 zum Priester geweiht und zum Missionsprediger ausgebildet. Seine Aufgabe war es dann, den unterschiedlichen Irrlehren als Wanderprediger entgegenzuwirken. Doch bald erkannte er, dass die überzeugendste Predigt nahezu wirkungslos blieb, wenn sie nicht verbunden war mit einer bleibenden Seelsorge für die Menschen, mit Beichte und Eucharistiefeier. Diese Erkenntnis veranlasste schließlich auch seine Oberen, Nikolaus nach Tolentino zu entsenden, wo er 30 Jahre als sehr beliebter Prediger und Krankenseelsorger wirkte. Eines war ihm bei seinem rastlosen Predigen und Beichthören aufgegangen, wie tief und abgründig die Bosheit der Sünde sein musste, dass Jesus Christus so Unsagbares um sie leiden musste. Doch vertieften die Bilder vom leidenden Heiland bei Nikolaus nicht nur die Einsicht in die Dämonie der Sünde, sondern erweckten in ihm auch die Sehnsucht nach Mitleiden und Buße. So lebte er Zeit seines Lebens in strenger Askese, die unter anderem in einem völligen Verzicht auf Fleischspeisen und Tierprodukte bestand. Im Kontext der damaligen Bußbegeisterung der Flagellanten, die sich selbst geißelten, pflegte auch Nikolaus zur Geißel zu greifen, wenn es ihm notwendig erschien, für ein Beichtkind die Buße zu übernehmen. Zweifellos wurden ihm schon früh Visionen und außerordentliche mystische Erlebnisse geschenkt, die er nicht ganz verbergen konnte. Doch blieb er einfach und demütig und betrachtete sich weiterhin als armseliges Werkzeug Gottes, indem er mit glühendem Eifer für die Rettung der Seelen arbeitete, betete und büßte. Eines Tages stürzte aus einem Haus eine Mutter auf ihn zu mit der Leiche eines Kindes in ihren Armen, das kurz davor erstickt war. Als sie Nikolaus sah, rief sie schluchzend: »Du bist Priester, schenk meinem Kinde das Leben wieder. Gott wird dich erhören, wenn du ihn darum bittest.« Nikolaus erschrak. Was verlangte diese Frau von ihm? Da erinnerte er sich an die Worte der Schrift, die vom Glauben sprachen, der Berge versetzen kann. »Ich vermag nichts, liebe Frau«, sagte er bescheiden, »aber Gott kann alles. Auf ihn musst du vertrauen.« Daraufhin neigte er sich über das Kind und zeichnete ihm ein Kreuz auf Stirn und Brust. Im Namen Christi bat er um das Leben für das Kind und um Erbarmen für die untröstliche Mutter. Und tatsächlich ging ein Zucken durch die Glieder des Kindes und seine Augen öffneten sich. Daraufhin überkam ihn eine große Verwirrung. Gott, war das ein Wunder? Wie in einem grellen Licht erkannte er seine Armseligkeit und die Gefahr, die ihn auf den Sockel des Wundertäters stellen wollte. Er musste sich wehren, musste kämpfen, und fast unbewusst griff er in seiner Zelle zur Geißel und schlug sich hart. Im Laufe seiner weiteren Tätigkeit als Seelsorger wiederholten sich durch die Gnade Gottes solche Heilungswunder, und die Hochachtung und Verehrung, die ihm das Volk entgegenbrachte, wuchs von Tag zu Tag. Sehr bald sprach man von ihm nicht anders als vom Wundertäter.
Um der allgemeinen Verehrung zu entkommen, zog sich Nikolaus seine Kapuze oft tief über das Gesicht, wenn er auf den Straßen zu tun hatte. Doch bewirkte diese Geste wohl meist das Gegenteil. Jetzt wussten die Leute erst recht, wer sich darunter verbarg.

Hören wir weiter über Nikolaus von Tolentino. Wie sein göttlicher Meister, so zog sich auch Nikolaus in der Nacht zum Gebet zurück. Wenn sich die Mönche nach dem gemeinsamen Gebet zur Ruhe legten, fand Nikolaus noch lange keinen Schlaf. Er rang um Seelen, rang mit Gott, aber auch mit dem bösen Feind. Sein Eifer für Gottes Ehre drängte ihn, den diabolischen Kräften immer wieder entgegenzutreten. Die Folge war, dass er, ähnlich wie später der heilige Pfarrer von Ars und auch Pater Pio, unter nächtlichen Angriffen zu leiden hatte. Er suchte das zu verheimlichen, aber es wurde trotzdem bekannt. Seine Wunden, die ihm in der Nacht zugefügt wurden, sind gut dokumentiert. Und auch die Tatsache, dass er morgens im Vorraum des Speisesaales blutend und schwer geschlagen aufgefunden wurde. Auch erhielt er bei diesen dämonischen Angriffen eine Beinverletzung, die ihn nicht mehr heilte und ihn zeitlebens beim Gehen behinderte. Nikolaus wirkte während seines ganzen Lebens unermüdlich als Seelsorger der einfachen Leute. Er verkündete ihnen nicht nur das Wort Gottes, sondern nahm ihnen in der Beichte die Last ihrer Seele. Und er tröstete Kranke. Hilfe und Trost trug er in Elendsbehausungen, und er ist den Sündern in demütiger Hirtenliebe nachgegangen. Er führte ein Leben zutiefst erfüllt von Opfer und Gebet, die eigentliche Tat, mit der er die Welt umgestaltete. So ist er zum Apostel der Stadt Tolentino geworden. Schließlich kam die Zeit, in der Gott ihn von seiner apostolischen Tätigkeit abberufen sollte. In den letzten 5 Jahren seines Lebens schleppte sich Nikolaus von Tolentino an seinem Stock nur mühselig durch die Stadt. Ja, es kam eine Zeit, wo er wochenlang krank da niederlag und nichts tun konnte. Jetzt hatte er Zeit zum Beten. Jetzt war um ihn Stille und Einsamkeit. Doch opfern konnte er weiterhin. Oft hatte er unerträgliche Schmerzen und litt unter seiner Untätigkeit, während ihn die Menschen draußen brauchten. Und manchmal gelang es ihm, sich trotz seiner Schmerzen aufzurichten und zu Kranken zu humpeln, um ihnen Trost und Heilung zu bringen. Schließlich wurde seine Seele von Jesus, Maria und dem heiligen Augustinus abgeholt, und Nikolaus sank mit geöffneten Armen und einem freudigen Lächeln zurück auf sein Krankenbett, das am 10. September 1305 zu seinem Sterbelager geworden war. Nach seinem Tod ereigneten sich zahlreiche Wunder. Allein 300 wurden in den 20 Jahren nach seinem Tod offiziell bestätigt. Nikolaus ist in der Basilika San Nicola in Tolentino bestattet. Sie wurde ihm zu Ehren erbaut und sein Grab ist bis heute ein bedeutender Wallfahrtsort geblieben. Heilig gesprochen wurde Nikolaus am 1. Februar 1447. Seine Attribute sind die Lilie, der Teufel und eine Geißel. Nikolaus ist Patron von Bayern, Tolentino, Venedig, Genua, Antwerpen, Cordoba, Lima und Rom. Und er ist der Patron der armen Seelen im Fegefeuer, der Freiheit und für das tägliche Brot.

Soweit die Heiligen des heutigen Tages. Im Namen von Radio Maria wünsche ich allen, die heute ihren Namenstag oder einen anderen Festtag feiern, alles Gute und Gottes reichen Segen. Mögen Ihnen die Tagesheiligen Aelia Pulcheria und Nikolaus von Tolentino Fürsprecher sein.

Grüß Gott und guten Morgen aus dem Studio von Brixen. Begrüßt Sie Christian Ortner zur Übertragung der Heiligen Messe heute aus der Studiokapelle von Brixen. Schön, dass Sie mit dabei sind an diesem Morgen. Für uns in Brixen ein Festtag. Es ist heute auch das Gedenken des Doms, der Kirchweih. Bei uns als Zelebrant dürfen wir begrüßen Kanonikus Florian Bitschl. Und wenn Sie, liebe Hörerinnen und Hörer, mitsingen möchten, gebe ich Ihnen noch die Lieder im Gotteslob bekannt. Das wäre das Eingangslied bei der Nummer 144, erste, zweite und vierte Strophe. Das Kyrie sprechen wir zum Gloria, dann die Nummer 167, 167. Zur Gabenbereitung 186, 186. Zum Sanctus bei der Nummer 198, 198. Und das Schlusslied bei der Nummer 961. Jetzt wünsche ich Ihnen eine schöne Mitfeier, eine gesegnete Andacht bei der Übertragung dieser heiligen Messe.

0: Im Namen des Vaters und des Sohnes und des Heiligen Geistes.
1: Amen.
0: Die Gnade unseres Herrn Jesus Christus, die Liebe Gottes des Vaters und die Gemeinschaft des Heiligen Geistes sei mit euch.
1: Und mit deinem Geiste.
0: Liebe Hörer von Radio Maria, Brüder und Schwestern im Herrn, die Diözese Bozen-Brixen feiert heute den Weihetag der Dome von Brixen und Bozen. Der Dom ist der Ort, wo der Bischof das Volk Gottes versammelt zur Feier der wichtigsten Feste im Kirchenjahr. Der Dom ist auch der Ort, wo der Bischof am Gründonnerstag die heiligen Öle weiht, die dann für die Spendung der Sakramente in der ganzen Diözese dienen. So ist der Dom ein Ort der Quelle und Quelle des Segens und des Heiles. Es ist auch der Ort, wo der Bischof normalerweise die Diakone und die Priester weiht und das Volk Gottes leitet und lehrt. Bitten wir den Herrn in dieser heiligen Feier, dass er uns selber immer mehr zu lebendigen Steinen am Hause Gottes macht, dass er den Glauben in uns stärkt und auch die Gnade schenkt, dass dieser Glaube auch die vielen Menschen in unserem Lande erreiche, die noch nicht oder nicht mehr glauben. Bereiten wir uns für diese heilige Feier mit der Bitte um Erbarmen und Vergebung. Herr Jesus Christus, du bist vom Vater gesandt, zu heilen, was verwundet ist. Herr, erbarme dich unser.
1: Herr, erbarme dich unser.
0: Du bist gekommen, die Sünder zur Umkehr zu rufen. Christus, erbarme dich unser.
1: Christus, erbarme dich unser.
0: Durch deinen Tod und deine Auferstehung hast du uns von Sünde und Tod befreit. Herr, erbarme dich unser.
1: Herr, erbarme dich unser.
0: Nachlass, Vergebung und Verzeihung unserer Sünden schenke uns, allmächtige und barmherzige Herr.
1: Amen.

0: Lasset uns beten. Erhabener Gott, du erbaust dir aus lebendigen und erlesenen Steinen ein ewiges Haus. Mache die Kirche reich an Früchten des Geistes, den du ihr geschenkt hast, und lass alle Gläubigen in der Gnade wachsen, bis das Volk, das dir gehört, im himmlischen Jerusalem vollendet wird. Darum bitten wir durch Jesus Christus, deinen Sohn, unseren Herrn und Gott, der in der Einheit des Heiligen Geistes mit dir lebt und herrscht in alle Ewigkeit.
1: Amen. Amen. Lesung aus dem ersten Brief des Apostels Paulus an die Korinther. Brüder und Schwestern, die Erkenntnis macht aufgeblasen, die Liebe dagegen baut auf. Wenn einer meint, er sei zur Erkenntnis gelangt, hat er noch nicht so erkannt, wie man erkennen muss. Wer aber Gott liebt, der ist von ihm erkannt. Was nun das Essen von Götzenopferfleisch angeht, so wissen wir, dass es keine Götzen gibt in der Welt und keinen Gott außer dem einen. Und selbst wenn es im Himmel oder auf der Erde sogenannte Götter gibt, und solche Götter und Herren gibt es viele, so haben wir nur einen Gott, den Vater. Von ihm stammt alles und wir leben auf ihn hin. Und einer ist der Herr, Jesus Christus. Durch ihn ist alles und wir sind durch ihn. Aber nicht alle haben die Erkenntnis. Einige, die von ihren Götzen nicht loskommen, essen das Fleisch noch als Götzenopferfleisch, und so wird ihr schwaches Gewissen befleckt. Der Schwache geht an deiner Erkenntnis zugrunde, er dein Bruder, für den Christus gestorben ist. Wenn ihr euch auf diese Weise gegen eure Brüder versündigt und ihr schwaches Gewissen verletzt, versündigt ihr euch gegen Christus. Wenn darum eine Speise meinem Bruder zum Anstoß wird, will ich überhaupt kein Fleisch mehr essen, um meinem Bruder keinen Anstoß zu geben. Wort des lebendigen Gottes.
2: Dank sei Gott.
3: Leite mich, o Herr, auf dem Weg der Ewigkeit.
2: Leite mich, o Herr, auf dem Weg der Ewigkeit.
3: Herr, du hast mich erforscht und kennst mich. Ob ich sitze oder stehe, du kennst es. Du durchschaust meine Gedanken von fern. Ob ich gehe oder ruhe, du hast es gemessen. Du bist vertraut mit all meinen Wegen.
2: Leite mich, o Herr,
3: auf dem Weg der Ewigkeit. Du selbst hast mein Innerstes geschaffen, hast mich gewoben im Schoß meiner Mutter. Ich danke dir, dass ich so staunenswert und wunderbar gestaltet bin.
2: Leite mich, o Herr, auf dem Weg der Ewigkeit.
3: Ich weiß es genau, wunderbar sind deine Werke. Erforsche mich, Gott, und erkenne mein Herz. Prüfe mich und erkenne meine Gedanken. Sieh doch, ob ich auf dem Weg der Götzen bin. Leite mich auf dem Weg der Ewigkeit.
2: Leite mich auf dem Weg der Ewigkeit.

0: Der Herr sei mit euch.
1: Und mit deinem Geiste.
0: Aus dem Heiligen Evangelium nach Lukas.
1: Ehre sei dir, o Herr.
0: In jener Zeit sprach Jesus zu seinen Jüngern: Euch, die ihr mir zuhört, sage ich, liebt eure Feinde, tut denen Gutes, die euch hassen, segnet die, die euch verfluchen, betet für die, die euch misshandeln. Dem, der dich auf die eine Wange schlägt, halt auch die andere hin, und dem, der dir den Mantel wegnimmt, lass auch das Hemd. Gib jeden, der dich bittet, und wenn dir jemand etwas wegnimmt, verlange es nicht zurück. Was ihr von den anderen erwartet, das tut ebenso auch ihnen. Wenn ihr nur die liebt, die euch lieben, welchen Dank erwartet ihr dafür? Auch die Sünder lieben die, von denen sie geliebt werden. Und wenn ihr nur denen Gutes tut, die euch Gutes tun, welchen Dank erwartet ihr dafür? Das tun auch die Sünder. Und wenn ihr nur denen etwas leiht, von denen ihr es zurückzubekommen hofft, welchen Dank erwartet ihr dafür? Auch die Sünder leihen Sündern in der Hoffnung, alles zurückzubekommen. Ihr aber sollt eure Feinde lieben und sollt Gutes tun und leihen, auch wo ihr nichts dafür erhoffen könnt. Dann wird euer Lohn groß sein und ihr werdet Söhne des Höchsten sein, denn auch er ist gütig gegen die Undankbaren und Bösen. Seid barmherzig, wie es auch euer Vater ist. Richtet nicht, dann werdet auch ihr nicht gerichtet werden. Verurteilt nicht, dann werdet auch ihr nicht verurteilt werden. Erlasst einander die Schuld, dann wird auch euch die Schuld erlassen werden. Gebt, dann wird euch gegeben werden, in reichem, vollem, gehäuften, überfließenden Maß wird man euch beschenken. Denn nach dem Maß, mit dem ihr messt und zuteilt, wird auch euch zugeteilt werden. Evangelium unseres Herrn Jesus Christus.
1: Lob sei dir, Christus.
0: Mit unserem Bitten wenden wir uns an Jesus Christus, der barmherzig ist und seinen Feinden vergeben hat.
2: Erfülle den Heiligen Vater und alle Bischöfe mit deinem Heiligen Geist, dass sie die Kirche mit Weisheit leiten und deine Botschaft kraftvoll und mit Freude verkünden. Christus, höre uns.
1: Christus, erhöre uns.
2: Schenke den Mächtigen dieser Welt Gedanken des Friedens und hilf den verfeindeten Völkern, sich zu versöhnen. Christus, höre uns.
1: Christus, erhöre uns.
2: Ermutige alle Gläubigen, die grenzenlose Liebe Gottes nachzuahmen und denen Gutes zu tun, von denen sie nichts erhoffen können. Christus, höre uns.
1: Christus, erhöre uns.
2: Bewahre uns davor, über andere zu richten und sie zu verurteilen, sondern schenke uns immer neu den Blick der Güte und Barmherzigkeit. Christus, höre uns.
1: Christus, erhöre uns.
2: Segne alle Hörer und Wohltäter von Radio Maria. Lass sie deine Liebe und Nähe spüren und hilf ihnen in all ihren Anliegen und Nöten. Christus, höre uns.
1: Christus, erhöre uns.
2: Nimm alle Verstorbenen, die uns nahe waren, auf in dein Reich und schenke ihnen eine ewige Heimat bei dir. Christus, höre uns.
1: Christus, erhöre uns.
0: Wir wenden uns an dich, denn du gibst mehr, als wir erbitten, und liebst uns mehr, als wir es verdienen. Dir sei die Ehre in Ewigkeit.
1: Amen.

0: euer Opfer, Gott, dem allmächtigen Vater, gefalle.
1: Der Herr nehme das Opfer an aus deinen Händen, zum Lob und Ruhm seines Namens, zum Segen für uns und seine ganze heilige Kirche.
0: Herr und Gott, nimm unsere Gaben an, schenke uns durch deine Sakramente Kraft und Zuversicht und erhöre alle, die an heiliger Stätte zu dir beten. Darum bitten wir durch Christus, unseren Herrn.
1: Amen.
0: Der Herr sei mit euch.
1: Und mit deinem Geist.
0: Erhebet die Herzen.
1: Wir haben sie bei Herrn.
0: Lasst uns danken dem Herrn, unserem Gott.
1: Das ist würdig und recht.
0: In Wahrheit ist es würdig und recht, dir, Vater im Himmel, zu danken und deine Gnade zu rühmen. In jedem Haus des Gebetes wohnst du als Spender der Gnade, als Geber alles Guten, denn du erbaust uns zum Tempel des Heiligen Geistes, dessen Glanz im Leben der Gläubigen aufstrahlt. Im sichtbaren Bau erkennen wir das Bild deiner Kirche, die du zur Braut deines Sohnes erwählt hast. Du heiligst sie Tag für Tag, bis du sie, unsere Mutter, in der Herrlichkeit aufnimmst mit der unzählbaren Schar ihrer Kinder. Darum preisen wir dich in deiner Kirche und vereinen uns mit allen Engeln und Heiligen zum Hochgesang von deiner göttlichen Herrlichkeit.

Ja, du bist heilig, großer Gott. Du bist der Quell aller Heiligkeit. Darum bitten wir dich, sende deinen Geist auf diese Gaben herab und heilige sie, damit sie uns werden, Leib und Blut deines Sohnes, unseres Herrn Jesus Christus. Denn am Abend, an dem er ausgeliefert wurde und sich aus freiem Willen dem Leiden unterwarf, nahm er das Brot und sagte Dank, brach es, reichte es seinen Jüngern und sprach, nehmet und esset alle davon, das ist mein Leib, der für euch hingegeben wird.

Ebenso nahm er nach dem Mahl den Kelch, dankte wiederum, reichte ihn seinen Jüngern und sprach: Nehmet und trinket alle daraus. Das ist der Kelch des neuen und ewigen Bundes. Mein Blut, das für euch und für alle vergossen wird, zur Vergebung der Sünden, tut dies zu meinem Gedächtnis.

0: Geheimnis des Glaubens.
1: Deinen Tod, o Herr, verkünden wir und deine Auferstehung preisen wir, bis du kommst in Herrlichkeit.
0: Darum, gütiger Vater, feiern wir das Gedächtnis des Todes und der Auferstehung deines Sohnes und bringen dir so das Brot des Lebens und den Kelch des Heiles dar. Wir danken dir, dass du uns berufen hast, vor dir zu stehen und dir zu dienen. Wir bitten dich, schenke uns Anteil an Christi Leib und Blut und lass uns eins werden durch den Heiligen Geist.

0: Gedenke deiner Kirche auf der ganzen Erde und vollende dein Volk in der Liebe, vereint mit unserem Papst Leo, unserem Bischof Ivo und allen Bischöfen, unseren Priestern und Diakonen und mit allen, die zum Dienst in der Kirche bestellt sind. Gedenke unserer Brüder und Schwestern, die entschlafen sind in der Hoffnung, dass sie auferstehen. Nimm sie und alle, die in deiner Gnade aus dieser Welt geschieden sind, in dein Reich auf, wo sie dich schauen von Angesicht zu Angesicht. Vater, erbarme dich über uns alle, damit uns das ewige Leben zuteil wird, in der Gemeinschaft mit der seligen Jungfrau und Gottesmutter Maria, mit ihrem Bräutigam, dem heiligen Josef, mit deinen Aposteln und mit allen, die bei dir Gnade gefunden haben, von Anbeginn der Welt, dass wir dich loben und preisen durch deinen Sohn Jesus Christus. Durch ihn und mit ihm und in ihm ist dir Gott, allmächtiger Vater, in der Einheit des Heiligen Geistes alle Herrlichkeit und Ehre, jetzt und in Ewigkeit.
1: Amen.
0: Lasst uns beten, wie der Herr selbst uns zu beten gelehrt hat.
2: Vater unser im Himmel, geheiligt werde dein Name, dein Reich komme, dein Wille geschehe, wie im Himmel, so auf Erden. Unser tägliches Brot gib uns heute und vergib uns unsere Schuld, wie auch wir vergeben unseren Schuldigern. Und führe uns nicht in Versuchung, sondern erlöse uns von dem Bösen.
0: Erlöse uns, Herr allmächtiger Vater, von allem Bösen und gib Frieden in unseren Tagen. Komm uns zu Hilfe mit deinem Erbarmen und bewahre uns vor Verwirrung und Sünde, damit wir voll Zuversicht das Kommen unseres Erlösers Jesus Christus erwarten.
2: Denn dein ist das Reich und die Kraft und die Herrlichkeit in Ewigkeit. Amen.
0: Der Herr hat zu seinen Aposteln gesagt, Frieden hinterlasse ich euch, meinen Frieden gebe ich euch. Deshalb bitten wir, Herr Jesus Christus, schaue nicht auf unsere Sünden, sondern auf den Glauben deiner Kirche und schenke ihr nach deinem Willen Einheit und Frieden. Der Friede des Herrn sei allezeit mit euch.
2: Und mit deinem Geiste.
0: Lamm Gottes,
2: du nimmst hinweg die Sünde der Welt, erbarme dich unser. Lamm Gottes, du nimmst hinweg die Sünde der Welt, erbarme dich unser. Lamm Gottes, du nimmst hinweg die Sünde der Welt, gib uns deinen Frieden.

0: Seht das Lamm Gottes, das hinwegnimmt die Sünde der Welt. Herr,
1: ich fürchte, dass du eingehst unter mein Dach, aber sprich nur ein Wort, so wird meine Seele gesund.
0: Wer von diesem Brote isst, wird in Ewigkeit leben, spricht Christus, der Herr.

0: Christi.
1: Amen.
0: Der Leib Christi. Der Leib Christi.
1: Amen.
0: Der Leib Christi. Der Leib Christi.
1: Amen.
0: Der Leib Christi. Der Leib Christi.
1: Amen.
0: Der Leib Christi. Amen.

Mit allen, die uns übers Radio verbunden sind, beten wir das Gebet zur geistigen Heiligen Kommunion. Mein Jesus, ich glaube, dass du im allerheiligsten Sakrament des Altares zugegen bist. Ich liebe dich über alles und meine Seele sehnt sich nach dir. Da ich dich aber jetzt im Sakrament nicht empfangen kann, so komme geistigerweise zu mir. Ich umfange dich und vereinige mich mit dir. Lass nicht zu, dass ich mich je von dir trenne. Amen.

0: Lasset uns beten. Allmächtiger Gott, du hast uns in der Kirche auf Erden ein Abbild des himmlischen Jerusalem geschenkt. Mache uns durch diese heilige Kommunion zum Tempel deiner Gnade und lass uns dorthin gelangen, wo deine Herrlichkeit thront. Darum bitten wir durch Christus, unseren Herrn.
1: Amen.
0: Der Herr sei mit euch.
1: Und mit deinem Geist.
0: Es segne euch der allmächtige Gott, der Vater, der Sohn und der Heilige Geist.
1: Amen.
0: Geht hin in Frieden.
1: Dank sei Gott, dem Herrn.

Das war die Heilige Messe heute aus der Studiokapelle von Brixen. Schön, dass Sie mit dabei waren. Zelebrant war Kanonikus Florian Pitschl. Bei uns geht es weiter mit ein bisschen Musik und dann in wenigen Minuten gibt es den ausführlichen Blick auf unser heutiges Tagesprogramm. Aus dem Studio von Brixen verabschiedet sich Christian Ortner. Ich wünsche Ihnen, liebe Hörerinnen und Hörer, dass der Segen, den Sie nun empfangen haben, dass dieser Segen uns alle begleitet durch diesen Tag bei all unseren Aufgaben, bei allem, was uns heute anvertraut ist, zu tun. Viel Freude und Segen wünsche ich Ihnen auch mit unserem weiteren Programm.

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1: Grüß Gott und herzlich willkommen zum Glaubensforum. Begrüßt Sie Christian Ortner aus dem Brixner Radio Maria Studio. Schön, dass Sie mit dabei sind. Jetzt in der nächsten Stunde wieder ein Glaubensthema näher zu betrachten. Mit mir verbunden ist Pfarrer Martin Ferner. Es ist heute der sechste Teil, den er gestaltet zum Thema Wort, Gott, Licht über den Johannesprolog, ein Text, der den meisten sehr vertraut ist aus der Heiligen Schrift, aus der Liturgie. Ich freue mich, dass wir uns jetzt wieder in diesen Text hineinbegeben und danke schon vorab unserem Referenten Pfarrer Martin Ferner für die heutige Sendung. Ich wünsche Ihnen, liebe Hörerinnen und Hörer, viel Freude damit.
2: Liebe Hörerfamilie von Radio Maria, wir sind immer noch am Beginn dieses Johannesprologs und wir gelangen jetzt zum dritten Vers. Und genau dieser Vers ist es, der unseren Blick, der fokussiert ist auf Jesus Christus. Wie der ganze Johannesprolog nur ein Thema hat, Jesus Christus, da wird dieser Blick mit einem Schlag aufgerissen und geweitet, sodass wir hineinschauen müssen in die Ursprünge, in den Bereich der Schöpfung, in die Anfänge. Denn im dritten Vers des Johannesprologs da steht, alles ist durch das Wort geworden und ohne es wurde nicht, was geworden ist. Also, der Logos, Jesus Christus, ist an der Schöpfung beteiligt. Auch im Hebräerbrief wird darauf verwiesen, wenn es heißt, im ersten Kapitel bereits, du, Herr, hast vor Zeiten der Erde Grund gelegt. Die Himmel sind das Werk deiner Hände. Damit wird eines verdeutlicht. Wie bereits im Schöpfungsbericht ausgesagt, alles, die materielle Welt, die grenzenlose geistige Schöpfung, alles kommt direkt von Gott, von ihm geschaffen, von ihm gewollt, von ihm geliebt. Somit ist die Schöpfung, die Materie, von Gott geschaffen und ist gut. Erinnern wir uns doch an den Schöpfungsbericht mit der steten Wiederholung, damit wir es glauben. Manches Mal muss das Wort Gottes wiederholt werden und wiederholt werden, damit wir es glauben. Es auch in den dunklen Stunden des Lebens, die es immer wieder gibt, glauben. Und da heißt es im Buch Genesis, im ersten Kapitel, Gott sah, dass alles gut war. Und am sechsten Tag heißt es sogar, und in der Bibel ist es nachzulesen, Gott sah alles an, was er gemacht hatte, es war sehr gut. Um dies noch weiterzuführen und noch mehr zu vertiefen und es uns noch mehr gegenwärtig zu machen, über den Menschen steht in der Heiligen Schrift im Buch Genesis im zweiten Kapitel, da formte Gott, der Herr, den Menschen aus Erde vom Ackerboden und blies in seine Nase den Lebensatem, so wurde der Mensch zu einem lebendigen Wesen. In einer anderen Übersetzung heißt es, der Mensch wurde geformt aus dem Staub der Erde. Und wenn der Evangelist Johannes nun bereits im Prolog, also im ersten Kapitel seines Evangeliums, schreibt, dass alles durch das Wort geworden ist, so deutet dies auf den Ursprung hin. Das Kommen Jesu jedoch verweist über diese Ursprünge hinaus, verweist über die Schöpfung hinaus auf etwas ganz Neues, auf die Neuschöpfung, die in der Heiligen Schrift seit dem Kommen Jesu immer wieder an verschiedenen Stellen beschrieben wird. Also, fokussiert auf Jesus Christus und wissend, wie Johannes, der Evangelist, es aussagt, alles ist durch das Wort geworden, durch Jesus Christus geworden. Und ohne es wurde nichts, was geworden ist. Und unter diesem Blickwinkel schauen wir hin in dieses Ursprüngliche, wo es in der Heiligen Schrift auch heißt, der Mensch aus dem Staub der Erde geworden, Staub, Asche, wie immer man es nennt, erinnert uns an das, woraus wir geworden, auch an das, was wir sind, vom Ursprung her. Wir sind letztlich Staub. Und Jesus ist in den Staub hinabgestiegen, in unser Menschsein. Nur Gott hat uns erhoben aus diesem Staub heraus. Gott hat in diesen Staub hineingehaucht, damit ein Mensch werde. Und Jesus Christus ist hinabgestiegen in die Tiefe unseres Menschseins. Mit dem Ziel, uns ganz neu zu verlebendigen und uns ins Herz des himmlischen Vaters zu ziehen. Und er tut dies dann durch seine Auferstehung. Wir müssen diese Spannung begreifen. Wir aus der Erde geformt, aus Lehm geformt, wir Staub dieser Erde werden herausgerissen und hinaufgeführt durch die Gnade des lebendigen Gottes und durch das Kommen Jesu Christi ins Herz und Licht und Leben des lebendigen Gottes. Ein immenser Weg, Menschen unmöglich, aber Gott ist es möglich. Die Schöpfung aus Staub und Erde, das ist eine Erinnerung an unsere Zerbrechlichkeit, an unsere Vergänglichkeit. Und es ist gut, uns immer wieder daran zu erinnern, um uns zu bewahren vor Stolz und Überheblichkeit. Und die Neuschöpfung, wie Jesus sie ermöglicht durch seine Auferstehung, legt in unser Inneres Hoffnung. Die Hoffnung, dass der Auferstandene uns mitnimmt, auf uns wartet, uns weiterführt, uns in die Lichtfülle des Ewigen gelangen lässt durch Gnade und göttliche Liebe. Die Erinnerung daran, woher wir kommen, ist heilsam. Und sie muss uns bleiben. Sie muss uns bleiben, weil wir dann immer wissen, aus welcher Tiefe uns Gott emporgehoben hat. Die Erinnerung an unsere Zerbrechlichkeit und an die Bescheidenheit unseres Lebens und unserer Ursprünge, Staub aus Staub geschaffen, zum Staub zurückkehren, so hören wir es bei den Begräbnisgottesdiensten, das lagert über uns. Aber nicht als Endpunkt, sondern als Ausgangspunkt. Denn der End- und Zielpunkt für uns ist Gott, allein Gott. Viele Augenblicke gibt es, wo wir erkennen, was im Psalm 39 drinnen steht. Da heißt es im Vers 6 und 7, nur wie ein Schattenbild wandelt der Mensch dahin, er rafft zusammen und weiß nicht, wer es einheimst. Diese Verse deuten hin auf diese Erfahrung der Zerbrechlichkeit. Erfahrungen, die wir alle kennen, in Erschöpfung nach mühsamer Tagesarbeit, in Schwächen nach einer Krankheit oder in einer Krankheit oder in Ängsten, die aus dem Inneren aufsteigen, Misserfolge, Hinfälligkeit. Das alles sind Erkenntnishilfen, wie vergänglich die Dinge sind, die wir besitzen und wie vergänglich wir selbst sind. Wir, aus dem Staub der Erde geschaffen, erkennen in der Krankheit, im Leid, in den Stunden, wo wir es schwer haben, wie zerrüttet letztlich die Erde ist. Wie von ihr ausgehen, und das merken wir rundherum, Friedlosigkeit und Zukunftsangst. Im Inneren für so vieler Menschen verbreitet. Und Zerbrechlichkeit, am stärksten wird sie sichtbar im Drama des Todes. Der Tod macht uns bewusst die Vorläufigkeit und die Flüchtigkeit unseres Lebens. Wir sind nur eine bestimmte Zeit auf dieser Erde. Und wir schreiten dann weiter. Aber Erde ist vergänglich. Und somit, wir sind hier auf einem vergänglichen Boden. Zerbrechlichkeit, diese Erkenntnis, setzt uns in die richtigen Verhältnissen, in die richtigen Verhältnisse zu uns selbst und zu Gott. Und führt uns immer wieder zur Wirklichkeit zurück, zur Wirklichkeit des, woher wir kommen. Und das macht uns demütiger und macht uns bewusst, wir sind Menschen, die unterwegs sind. Wer so lebt, als würde es nur die Erde geben, der merkt früher oder später, dass dieses Leben nicht zum Ziel führt. Aber trotz jetzt dieser Erfahrung der Vergänglichkeit, der Zerbrechlichkeit, diese Erfahrung, aus dem Staub kommen wir. Oder Gott hat uns geschaffen aus der Erde, kommt jetzt etwas ganz Neues. Und zwar bringt Jesus rein in unser Dasein die immense Kraft der Hoffnung. Sie ist uns von Jesus geschenkt. Und wer es versteht, sie anzunehmen, dessen Leben bekommt einen ganz neuen Glanz. Da ist dann nicht mehr die Rede von Staub und von Vergänglichkeit, sondern da ist Zukunft. Und zwar eine ewige. Und da ist der Glanz des Ewigen bereits in unserem Herzen angekommen und durchglüht unser Inneres und verwandelt unser Wesen und hilft uns zu einer neuen Lebensgestaltung und öffnet unseren Geist und macht unseren Blick weit, sodass wir hineinschauen und hineinfühlen können, uns in diese ganz neue Dimension des Ewigen, welche Christus uns eröffnet hat. Der Blick zu dem, von dem es im Johannesprolog heißt, ohne dem nichts wurde, was geworden. Also der Blick zu Jesus Christus lässt uns das Haupt erheben, zu Jesus hin. Er steigt herab, kommt mit Schöpferkraft von oben herein in unser menschliches Dasein und führt uns aus der Asche der Sünde und des Todes in die Herrlichkeit des ewigen Lebens. Totaler Perspektivenwechsel. Wer nur irdisch denkt, der wirbelt bloß den Staub der Erde um sich herum auf. Wer aber die Beziehung mit Jesus zu leben versucht, Tag für Tag,

und für immer. Paulus, der diese Wahrheit so tief erfasst hat, der davon ganz durchdrungen war, hat im 2. Korintherbrief im 5. Kapitel es folgendermaßen formuliert. Er hat den, der keine Sünde kannte, für uns zur Sünde gemacht. Also Christus ganz hinunter in unsere Schwachheiten. Ohne Hoffnung wären wir verurteilt, die Zerbrechlichkeit unseres menschlichen Daseins zu ertragen. Und das ist die Problematik im 20. Jahrhundert in einem Großteil der Philosophie, wo Angst so im Zentrum steht und Hoffnungslosigkeit und dieses bloß irdisch vergängliche Denken. Angesichts des Todes würden wir, wenn wir ohne Hoffnung sind, versinken in Traurigkeit und Trostlosigkeit. Im Alten Testament, im Buch der Weisheit, da hat jemand genau diese Situation beschrieben, indem er aussprach, kurz und traurig ist unser Leben. Für das Ende des Menschen gibt es keine Hoffnung, dann zerfällt der Leib in Asche und der Geist verweht wie dünne Luft. Das ist die Situation dessen, der sich nicht öffnet. Der sich nicht für Jesus Christus öffnet. Der muss zufrieden sein mit dem, was er hat. Und wenn er noch so viele Reichtümer anhäufen würde, das letzte Hemd hat keine Taschen. Er wird nur das mitnehmen, was er im Herzen hat. Und im Herzen, was hat der, der nur die Erde kennt? Also, uns geht es um eine ganz andere Perspektive. Uns geht es um das, was Jesus Christus uns gesagt und uns vermittelt. Hoffnung des neuen Lebens und Neuschöpfung. Neuschöpfung, dorthin sind wir unterwegs. Das stützt uns. Sichert uns Vergebung Gottes zu und öffnet uns für das Leben. Trotz dem Staub der Erde, von dem wir kommen, geöffnet für das Leben, welches von Gott kommt, welches er uns eingehaucht. Wir müssen nicht auf die Vergangenheit starren und blicken, aus dem, woher wir kommen, sondern wir dürfen geöffnet sein für das ganz Neue. Und es ist genau Hiob, der so viel gelitten hat, der uns ein Wort vermittelt, welches uns in jeder Situation zu helfen vermag, wenn er sagt, doch ich weiß, mein Erlöser lebt. Als letzter erhebt er sich über den Staub. Nie dürfen wir vergessen. Der Mensch kommt aus dem Staub, wird jedoch durch Gnade neu geschaffen. Er ist in den Augen Gottes kostbar. Ist als Neuschöpfung zur Unsterblichkeit bestimmt. Das ist unsere Lebensperspektive.

Und diese darf uns durchdringen und erfassen und durchwirken. Und wenn sie in unseren Herzen lebt und in unserer Seele fließt und durch unsere Adern pulsiert, dann sind wir unterwegs an der Hand Gottes, erfüllt von seiner Gnade, zu diesem Neuwerden, Neuschöpfung. Jesus Christus, Schöpfungskraft seit Ewigkeit, will uns helfen, dass wir mit ganzem Herzen zu Gott zurückkehren. Er als Mitte unseres Lebens, damit unsere Sterblichkeit erleuchtet werde von der Hoffnung auf die Unsterblichkeit. Hoffnung auf das neue Leben, das Ewige. Und Gebet ist ein Weg, drückt aus, dass wir gottesbedürftig sind und offen für Gott sind. Und so wird die Hoffnung genährt. In unserer Zerbrechlichkeit am Ende des Lebens erwarten uns die offenen Arme des Vaters, des Himmlischen, denn wir hungern nach Liebe und nach Wahrheit. Und nur die Liebe Gottes sättigt wirklich. Ich bitte um eine gedachte Musik.

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1: Liebe Hörerfamilie von Radio Maria, es geht also um das Wort. Es geht um Jesus Christus. Und es geht um die Schöpfungskraft. In ihm, in Jesus Christus, wird uns Gott fassbar. Er wird berührbar. Unsere Augen sehen ihn. Unsere Ohren vernehmen seine Stimme. Er, Jesus Christus, offenbart uns Gott. Er zeigt uns, wie Gott ist. Somit findet Begegnung statt. Jesus und die Menschen. Also letztlich Gott und Mensch. Und der Mensch ist ganz frei in seiner Reaktion auf den Menschgewordenen. Er kann auf Jesus hören und er kann nicht auf Jesus hören. Und viele Menschen haben auf ihn gehört. Er kann Jesus annehmen oder er kann Jesus ablehnen. Und beides wird sichtbar in der Heiligen Schrift so deutlich und auch dramatisch beschrieben bei den Aposteln und bei den Schriftgelehrten. Die Beziehung Gott-Mensch, Jesus und Menschheit kann gelingen und kann misslingen. Ein großer Freiraum tut sich auf. Und genau in diesen Freiraum hinein geht es eine Öffnungskraft. Und diese Öffnungskraft benenne ich mit einem Wort. Und dieses eine Wort heißt Gebet. Sich einlassen. Sich in der Stille des Gebetes zu Gott hin öffnen. Dies ist der Ort intensivster Begegnung, denn in die Stille des Herzens kann Gott hineinsprechen. Sein Wort ist lebendiges Feuer und das kommt im Herzen an, glühend, ergreifend, hinreißend, reinigend, erneuernd. Und sein Wort ist aufbrechendes Leben. Und Leben bewegt, zeigt Schritte, die zu machen sind und führt weiter. Ein Gotteswort, welches berührt. Dieses Wort ist es, das mir gilt. Wenn ich also von einem Gotteswort berührt werde, wenn es direkt in mein Herz geht, dann gilt es mir. Und deshalb dieses ganz aufnehmen und es sich auswirken lassen. Zuerst im Herzen, dann im Denken, dann im Fühlen und dann in der Lebensgestaltung. Ein solches Wort führt mich den Weg des Lebens. Also es im Inneren reifen lassen und dann kommt die Zeit des Handelns. Aber alles hat seine Zeit. Alles muss authentisch sein. Es muss im Inneren geboren, sich dann im Äußeren entfalten. Denn das Wort lebt zuerst in der Seele. Es wirkt innerlich lebendig weiter, durchblutet das ganze Sein. Und daraus entwickelt sich dann die Lebensantwort Gott gegenüber. Und diese Antwort mag holprig sein, aber es ist eine Antwort. vielleicht wie das Lallen eines kleinen Kindes, welches noch ungeübt ist im Sprechen. Wie wir vor dem Ewigen, dem allmächtigen Gott mehr stammeln als sprechen. Aber ist das Lallen des Kleinkindes, sein Lächeln, sein Weinen, nicht etwas ganz Geheimnisvolles, Tiefgründiges? Und eine Mutter, ein Vater, sie verstehen es, nehmen wahr seine Sehnsucht nach Liebe. Die Antwort von uns Menschen, die geben wir letztlich, nicht am Anfang, vielmehr am Ende unseres Lebens. Dort wird unsere Letztantwort sichtbar. Gleicht es nicht oft mehr einem Lallen, einem Seufzer, wenn wir dann sterbend ein letztes Gebet versuchen und dieses unser letztes Wort zu Gott hingesprochen, noch auf Erden ein leises Seufzen, wie wir sie doch des Öfteren schon bei Sterbenden vernommen haben, aber da hineingelegt sind das ganze Leben, Gelungenes und Nicht-Gelungenes, Versagen und Schwäche, tausend Neuanfänge, ein stetes Mühen und Ausgreifen und sich Öffnen der Gnade. Und doch vertrauensvoll schwingt immer mit bei jedem Gebet die Bitte um Erbarmen und Liebe, und diese werden uns zuteil. Denn dieses letzte Wort ist doch, es kann nicht anders sein, ein Wort der Liebe und des Vertrauens. Somit beide Worte, das Lallen des Kleinkindes und das Seufzen des Sterbenden, sind in der Schwäche gesprochen, in der Unfähigkeit, sich anders auszudrücken, aber sie sind hineingesprochen in die Liebe und Gnade Gottes. Und sie kommen an, vielleicht besser als die gewählten Worte unserer Gebete, die wir täglich gesprochen haben. Zwischen beiden Worten, dem Lallen und dem Seufzen, spielt unser Leben. So vieles hat sich in dieser Zeit ereignet. Wenn wir in unser Leben hineinschauen, was ist doch alles da passiert? Da gab es das Weggehen von Gott, ein Eigenleben ohne Gott zu führen, und dann gab es wieder das Zurückkehren zu ihm. Es gab die Zeit, in der wir selbst uns aus dem Paradies vertrieben haben, und dann der Neubeginn, doch wieder mit ihm zu leben. Und es gab die Zeit, in der unser Herz hart wurde aufgrund der Lebensumstände und der Beschwernisse, die wir erlitten. Und so wurde es hart zu uns und zu den anderen und auch abgekehrt von Gott. Und dann die Zeit, wo wir zuließen, dass Gott uns ein neues Herz schenkt, wie Ezechiel es verheißen. Gebet also bedeutet Eintreten in Gott. Darin öffnet Gott uns den Raum des Geistes. Er beschenkt uns mit seiner Gegenwart. Es ist weniger unser Tun, es ist vielmehr uns dem inneren Wirken Gottes zu öffnen und ihn wirken lassen. Weniger sprechen und mehr hineinlauschen in diese so leise, flüsternde Stimme des ewigen Gottes, hineinlauschen in die große Liebe Gottes, damit wir selber Liebende werden. Das tiefe Gebet aus dem Herzen kommend, es kommt nicht darauf an, wie schön es formuliert ist. Ein leiser Seufzer, ein Stoßgebet in schwerer Lebenssituation, zu Gott hingerichtet, kann tieferes Gebet sein als 1000 schön geformte Gebete. Denn Gott schaut auf das Herz, aufs Innere, nicht auf die Worte, die vielleicht schön, aber leer sind. Und doch, das Wort, das Gotteswort, welches wir vor Gott aussprechen, hört Gott. Unser Gebetswort hört Gott und vergisst Gott nicht. Denn er nimmt hinter dem Wort das Unausgesprochene wahr. Das, was wir wirklich sagen wollen, aber nicht in Worte zu fassen vermögen, weil Worte zu begrenzt sind für die Fülle und Weite dessen, was wir mitteilen möchten. Dies ist oft mehr und umfangreicher als das, was uns in Worte zu fassen gelingt. Wenn wir Gott gegenüber zum Ausdruck bringen, dass wir ihn lieben und ihn lieben wollen, so schwingt unsere ganze Begrenztheit mit und so oft nicht lieben können. Aber Gott nimmt diese Aussage als eine, die wir auch so meinen. Trotz unserer Wankelmütigkeit. Ein Gebetswort vor Gott ausgesprochen, innig, gewinnt immer die Farbe des Himmels. Auch wenn es irdisch ausgesprochen und bekommt vom Himmel her Kraft und Lebendigkeit. Selbst wenn wir mit ihm reden, wie in manchen Psalmen mit ihm geredet wird, streitend und fragend und suchend. Wir müssen nur die Psalmen lesen. Da erfahren wir die wahre Sprache des Gebetes. So nimmt Gott es auf, so wie es in unseren Herzen ist. Und dort ist es doch, wir wissen es, letztlich voller Sehnsucht, ihm zu begegnen. So werden unsere Gebetsworte einmal durch das Fegefeuer der göttlichen Liebe gehen und gereinigt, geöffnet, geweitet, ganz bei Gott sein. Und wir durch Gnade und Erbarmen hindurch werden geweitet. Werden göttliche Liebe lernen, bis wir eins sind mit ihm, dem Ursprung, dem Ziel, wo Gott dann alles in allem ist. Was schreibt doch Johannes der Evangelist im Prolog? Das Wort, durch das alles geworden. Das schauen wir. Unfassbare Schöpfungskraft, durch diese ein Werden von grenzenlosen Welten, beim Schauen dieses Wortes nur staunen und staunend, so groß unser Gott. Und dennoch, das wirklich Unfassbare, das müssen wir bedenken und uns immer neu bewusst machen. Das wirklich Unfassbare, das ist die Demut Gottes. Göttliche Demut. Diese wird unseren Augen sichtbar, wenn wir hinblicken auf das Geheimnis der Menschwerdung. wo deutlich wird, er, der alles geschaffen, kommt zu uns in Schlichtheit, Einfachheit und Liebe. Ich bitte um einige Takte Musik.

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1: Liebe Hörerfamilie von Radio Maria, wenn ich mich der Wucht des Johannesprologs aussetze, der Kraft dieser Worte, der Gegenwart Jesu Christi, seines Seins im Ewigen, seines Werdens als Mensch in unserer Mitte. Wenn ich die Größe Gottes bedenke und seine Demut, da geht es mir so, wie es doch vielen geht, dass man wie hingeworfen dasteht, staunt, nicht begreift, nicht fassen kann. Und deshalb ist es gut, genau bei diesen Erfahrungen, die uns hineinreißen in die Tiefe und Weite des lebendigen Gottes, uns die Augen jener Frau anzueignen, welche Jesus geboren hat. Maria, die Mutter Gottes. Um wieder zurückzukehren in das ganz Schlichte und Einfache. Denn sie, die Mutter, verweist immer auf ihren Sohn. Sie bringt uns zurück zu Jesus und spricht zu uns über Jesus und führt uns zu Jesus. Und das Menschwerdungsgeheimnis, Gott wurde im Schoß Marias einer von uns. Maria, die Tür, durch die Christus in unsere Welt kam. Paulus hat es im Galaterbrief so beschrieben, Gott sandte seinen Sohn. Geboren von einer Frau. Also wenn wir diese Unendlichkeit ein wenig erspürt und staunend vor ihr niedergekniet sind, dann geboren von einer Frau. Jesus, unser Erlöser, Fleisch geworden. Sich geoffenbart in der Schwachheit des Fleisches. Gott in einem menschlichen Schoß, Fleisch geworden, können wir diese Demut fassen. Es geht um den, ohne den nichts, wirklich nichts geworden ist. Und dieser kommt zu uns Menschen. Eine Versuchung, die zahlreiche Menschen fasziniert, auch für viele Christen verführerisch ist, sich einen abstrakten Gott vorzustellen, ihn vielleicht in ihrer gedanklichen Fantasie zu erfinden, verknüpft mit einer vagen religiösen Idee, groß über ihn denken, aber abstrakt, nebulos, fern. Gott ist wirklich. Sinnlich, anschaulich, greifbar, ist menschlich und wurde von einer Frau geboren, Jesus Christus. Er hat ein Gesicht, einen Namen. Er lädt ein, in eine Beziehung mit ihm einzutreten. Er will Beziehung mit seinen Geschöpfen, das Wort, das gegenwärtig sein und bleiben will. Jesus Christus, das Wort Gottes, kommt vom Vater. Aber im Schoß der Jungfrau Maria nimmt er Fleisch an. Er kommt von den Höhen des Himmels. Aber er nimmt Wohnung in den Niederungen der Erde. Er ist der Sohn Gottes, aber er wurde zum Menschensohn. Diese Spannung erfassen, erleiden, ertragen, staunen, begreifen, davon niederknien, anbeten. Er ist das Ebenbild des allmächtigen Gottes. Er kam in Schwachheit. Wie hat das der Apostel Paulus empfunden, wenn er schreibt, für uns zur Sünde gemacht? Er kam, uns zu erlösen. Und immer wieder dieses Wort, geboren von einer Frau. Er, voller schöpferischer Kraft, zeigt sich in der Schwachheit eines Kindes. Was sehen die Hirten im Stall von Bethlehem mit eigenen Augen? Keine außergewöhnlichen Zeichen, keine großartigen Erscheinungen. Sie, so heißt es im Lukas-Evangelium, fanden Maria und Josef und das Kind, das in der Krippe lag. Verstehbar, dass viele sich aufbäumen gegen diesen Gott, der durch alles ist und sich so klein macht. Vielleicht kann er sich deshalb so klein machen, weil er wirklich alles in allem ist. Ein hilfloser, schwacher Säugling, der Fürsorge bedürftig, Windeln, Milch, Liebkosungen. Im ganzen Leben Jesu können wir diese Wahl erkennen für das Kleine, für die Verborgenheit. Er wird niemals der Verlockung nachgeben, göttliche Macht zur Schau zu stellen. Niemals wird er große Zeichen vollbringen, nur zur Selbstdarstellung. Niemals so. Sondern er wird die Liebe Gottes offenbaren. In der Schönheit seines Menschseins. Unter uns wohnen. Alltägliches Leben, so wie wir es leben, Mühen, Träumen, mit uns teilen. Und Mitgefühl, wie er dieses sichtbar macht, für die Leiden des Körpers und des Geistes. Blinden wird er die Augen öffnen, Verzagte wird er ermutigen. Immer wird er zeigen Barmherzigkeit. Und dass er da ist und sein Mitgefühl. So zeigt uns Jesus Gott. Reden wir vom Wort Gottes, so wie der Evangelist Johannes uns die Überlieferung übermittelt, so müssen wir von der Größe des Wortes unseren Blick immer wieder dem Kleinen zuwenden. Klein in der Welt ist auch jene Frau, die Jesus der Welt hereinschenkte, Maria. Und wenn sich ein Mensch so klein fühlt, so unbeachtet und so bedeutungslos, wenn ein Mensch wahrnimmt, wie die Menschen an ihm oder ihr vorübergehen, und sie nicht einmal sehen. Gott sieht. Gott geht nicht vorüber. Gott bleibt. Und Gott schenkt Liebe in das Herz jener, die sich nicht geliebt fühlen. Und er beachtet jene, die im Irdischen nicht beachtet werden. Gott ist nahe. Und Maria, sie verweist uns immer auf das Geheimnis ihres Sohnes Jesus. Sie erinnert uns daran, dass Jesus wahrhaftig gekommen ist und der beste Ort, ihm zu begegnen, ist unser tägliches Leben. Nicht in irgendeiner Fantasiewelt, können wir Jesus begegnen, sondern in unserem ganz konkreten Leben, indem wir hingebungsvoll und im Geist Jesu leben. Oder ihm begegnen in unserem schwachen Menschsein, wenn wir ganz geschwächt sind, belastet, uns öffnen. Herr, hilf, sei da. Begegnen auch in den Mitmenschen, die manches Mal unsere Hilfe brauchen. Mutter Gottes, so nennen wir Maria, und Christus ist wirklich aus dem Schoß seiner Frau geboren. Er, der Herr der Zeit, ist auch in unserer Zeit. Er ist auch jetzt gegenwärtig. Er wohnt bei uns. Und immer wenn wir in einer Kirche sind und den Tabernakel sehen und das ewige Licht leuchten sehen, dann wissen wir, er ist da, auch jetzt, auch bei uns. Er, der Sohn Gottes, er hat sich so klein gemacht, in den Armen einer Mutter umsorgt, gestillt. Und er kommt zu uns, klein und verborgen, bei der heiligen Messe, bei der heiligen Kommunion, im Brot des Lebens. Und so dürfen wir, um tiefer in das Verstehen hineinzureifen, unser Leben auch Maria anvertrauen, wie sie Gottes Größe in der Niedrigkeit des Lebens finden, in jedem Geschöpf das Geschenk des Lebens hüten, vom Mutterleib bis zum Sterbenden. Sich des verletzten Lebens annehmen. Und es gibt so viel verletztes Leben, so viel seelische Armut. Und wenn wir selbst verletzt sind, unsere Verletzungen in seine Hand geben. Nicht mit Vorwürfen anderen gegenüber durch das Leben gehen, sondern unsere Verletzungen in seine Hände legen, sie ihm anvertrauen. Und auch unsere seelische Armut. Und auf diese Weise werden wir gewandelt. So werden wir gewandelt. Und vielleicht kann nur der Demütige die Demut Gottes verstehen. Denn gewaltig ist der Satz, den Johannes hinschreibt. Alles ist durch das Wort geworden und ohne es wurde nichts, was geworden ist. So bitten wir den ewigen Gott um seinen Segen. Allmächtiger, ewiger Gott, der du uns Jesus Christus gesandt, das Wort. Dein Wort, dein Leben möge in unserem inneren Leben, breite sich aus. Stärke uns und die anderen im Namen des Vaters, des Sohnes und des Heiligen Geistes.
0: Amen. Ein herzliches Vergelt's Gott an Pfarrer Martin Ferner für die heutige Sendung. Liebe Hörerinnen und Hörer, das war der sechste Teil in der Reihe zum Johannesprolog Wort, Gott, Licht. 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Unsere Sendung ist für heute zu Ende. Ich darf mich verabschieden, Christian Ortner aus dem Studio von Brixen, und wünsche Ihnen viel Freude und Segen mit dem weiteren Programm und Zuhören bei Radio Maria.

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1: Ihre Bekannte in der Kirchenbank neben Ihnen wird auf einmal kreidebleich. Ein Kind wird beim Geburtstagsfest von einer Wespe gestochen. Oder Sie finden eine reglose Person auf. Wüssten Sie in diesen Fällen, was zu tun ist, wie Sie helfen können? Mein Name ist Antonia Kollmann. Herzlich willkommen zu dieser Sendung Lebenshilfe. Lernen, helfen, Leben retten. Grundlagen der Ersten Hilfe praxisnah erklärt. So lautet der Titel der heutigen Sendung. Und bei mir im Studio dazu ist Anästhesist und Notarzt Dr. Daniel Peeböck. Grüß dich, schön, dass du wieder da bist.
2: Ein herzliches Hallo.
1: Du darfst gern ein paar Worte auch zu dir sagen. Du warst ja jetzt länger nicht da und dann direkt in das Thema einsteigen. Es hat sich ja einiges getan in der letzten Zeit.
2: Wunderbar. Ich begrüße alle ganz herzlich aus Innsbruck. Mein Name, wie gesagt, Dr. Daniel Peeböck und ich freue mich wieder, bei der netten Antonia im Studio sein zu dürfen. Und ich möchte gleich zu Beginn eine Geschichte erzählen. Jetzt stellen Sie sich vor, Sie gehen heute an diesem schönen Tag in Innsbruck spazieren, begutachten das schöne goldene Dachl und stellen fest, dass eine erwachsene Person vor dem goldenen Dach leblos zusammenbricht. Das, was ich hier beschreibe, ist ein beobachteter Herz-Kreislauf-Stillstand. Und wenn Sie sich jetzt überlegen, das könnte Ihr Partner sein oder ein Familienangehöriger, den Sie gut kennen, dann würden Sie vielleicht meinen, man hätte sehr gute Chancen, dass man so ein Ereignis unbeschadet überlebt, weil es ist ja beobachtet. Es findet in Innsbruck statt, das heißt, die Klinik ist nicht weit weg. Man hat im Endeffekt perfekten Voraussetzungen. Die Realität schaut leider anders aus. Das heißt, ein beobachteter Kreislaufstillstand bei einem Erwachsenen hat, man kann sagen, im deutschsprachigen Raum, egal ob das jetzt Österreich ist, Deutschland ist oder die Schweiz ist, eine Überlebenswahrscheinlichkeit von deutlich unter 10%. Wir liegen so zwischen 3 und 5%. Und warum das Ganze so erschreckend ist, erzähle ich Ihnen natürlich heute sehr gerne und was man auch verbessern kann. Und dass man das Ganze versteht, will ich Ihnen mitteilen, es gibt mittlerweile Städte wie zum Beispiel Seattle, da gibt es Pilotprojekte und da hat man die Überlebenswahrscheinlichkeit von diesen 3-5% hochgeschraubt auf ca. 50%, das heißt jeder zweite überlebt dort. Und jetzt müssen wir uns fragen, was machen die besser? Und das ist relativ einfach zu erklären und zwar sind zwei Dinge dort besser oder anders geregelt als wie bei uns. Das Erste, was dort anders geregelt ist, sind die Ersthelferausbildungen, beziehungsweise der Laie wird auf Erste Hilfe geschult und nicht so wie in Österreich einmal in seinem Leben mit 18 Jahren beim Führerschein, sondern jedes Jahr 8 Stunden gesetzlich angeordnet. Das ist der erste große Unterschied. Das heißt, jeder in der Bevölkerung muss einmal im Jahr zu einem Erste-Hilfe-Kurs und dort zeigt man ihm dann, was in so einem Fall zu tun ist. Und der zweite große Unterschied ist, im öffentlichen Raum müssen auf spätestens 200-300 Meter Defibrillatoren angebracht werden. Das heißt, überall, wo ich mich bewegen kann, überall, wo Autos fahren, müssen Defis verfügbar sein. Wir werden auch später noch hören, was so ein Defi bewirkt und für was ein Defi im Endeffekt da ist. Wie ist das in Österreich geregelt? Ich wünsche Ihnen viel Glück, wenn Sie auf der Straße gehen und Sie brauchen einen Defibrillator. Ist es eher, sage ich, ein immer noch Lotto 6er, dass Sie relativ zeitnah einen finden. Es gibt natürlich in vielen Städten, muss man sagen, deutliche Verbesserungen im Vergleich zu noch vor 10 Jahren, aber es ist immer noch maximaler Aufholbedarf. Und diese zwei Dinge, dass Defis verfügbar sind und dass die Menschen, die Defis auch bedienen können, wenn wir jetzt zurückschauen auf Seattle, machen den Unterschied, wenn ihr Partner heute zusammenbricht, ob er zu 3-5% überlebt oder zu 50% überlebt. Und das ist im Endeffekt die gute Nachricht. Das heißt, wir wissen eigentlich, wie es geht. Und die schlechte Nachricht ist, es wird sehr zögerlich umgesetzt und es gibt leider immer noch sehr viele Menschen da draußen, die nicht bereit sind, dass sie sich fortbilden, weiterbilden. Und ich gehe heute auch noch dann sicher noch auf Kindernotfälle ein. Das heißt, es gibt sehr viele Mütter und Väter da draußen, die kleine Kinder haben. Und die häufigste Todesursache bei Kindern ist das Ertrinken und die zweithäufigste Todesursache ist das Ersticken. Und ich kann Ihnen versprechen, wenn man jetzt auf der Straße 10 Mütter oder 10 Väter anspricht, ob sie wüssten, was zu tun wäre, wenn ihr eigenes Kind beim Ersticken ist, kann ich Ihnen versprechen, dass 9 von 10 nicht einmal ansatzweise wissen, was man tut, beziehungsweise das Ganze nicht optimiert oder sagen wir falsch angehen würde. Und das ist die traurige Nachricht, weil so schwer ist es eigentlich nicht, aber man müsste sich halt regelmäßig damit befassen. Und ich selber habe auch Kinder und interessanterweise sage ich immer, ich fürchte mich, dass meine Kinder auf dem Schulweg zusammengefahren werden vom Auto. Ich fürchte mich, dass irgendeiner ein Kind mitnimmt, ins Auto zerrt und wegfährt. Diese Dinge passieren leider auch, aber sie sind verglichen mit den Eintrittswahrscheinlichkeiten vom Ertrinken und vom Ersticken äußerst selten. Das heißt, man müsste sich eigentlich mehr fürchten, dass das eigene Kind in der Vormittagsjause in der Schule erstickt. Und Kinder haben, wie gesagt, einen kleinen Atemweg. Das heißt, wenn da eine Erdnuss oder Haselnuss runterrutscht, dann ist die Wahrscheinlichkeit leider gegeben, dass der Luftweg verlegt wird. Und jetzt ist die Frage, die wir beantworten müssen, dass wir alles verstehen, warum Erste-Hilfe-Kurs so wichtig ist. Weil Sie werden sagen, es gibt ja die Rettung und es gibt ja Notärzte, sage ich wie mich, die kommen dann, die sind nette Leute, die ruft man an und dann kommen die und lösen das Problem. Das ist grundsätzlich richtig, wir sind sehr bemüht, dass wir schnell bei Ihnen sind, aber ich sage immer, der Wichtigste da draußen sind Sie selber. Das heißt, nur Sie können in der Lage sein, jemanden effektiv auch wirklich zu retten. Und dass wir das Ganze verstehen, müssen wir uns kurz die Frage stellen, wie lange dauert es denn überhaupt, dass man stirbt? Das heißt, ich stehe da jetzt im Studio und stellen Sie sich vor, ich falle jetzt um und höre auf zu atmen. Wie lange würde es brauchen, dass ich sterbe? Beziehungsweise wie definieren wir überhaupt den Tod? Ist gar nicht so banal zu beantworten. Wir Intensivmediziner definieren uns über das Gehirn. Das heißt, wir sind überzeugt, dass das Bewusstsein, dass ich, der Daniel, jetzt im Gehirn sitze und nicht in meinem rechten Knie. Das heißt, wenn unser zentrales Nervensystem, das Gehirn und das Rückenmark, abgestorben ist, dann erklären wir jemanden für tot. Weil wir sagen, dass ohne Gehirn und ohne Rückenmark im Endeffekt der Mensch tot ist. Die traurige Nachricht ist, dass wenn ich circa 4-5 Minuten nicht atme und keinen Sauerstoff in mein Gehirn bringe, ist es bereits so weit, dass mein Gehirn für immer und ewig gestorben ist und das ist irreversibel. Das heißt, das kann man nicht rückgängig machen. Das ist für mich das größte Wunder im Wunder Mensch. Warum? Weil sämtliches Gewebe, sämtliche Organe stundenlang ohne Sauerstoff überleben können, sonst wäre eine Organtransplantation ja gar nicht machbar. Aber unser Gehirn, ich sage es jetzt absichtlich so, ist leider zu blöd, ohne Sauerstoff Energie zu gewinnen. Es ist nicht machbar, dass unser Gehirn ohne Sauerstoff am Leben bleibt. Und deshalb ist es so wichtig, dass man innerhalb kürzester Zeit reagiert. Und Sie haben es wahrscheinlich jetzt verstanden, innerhalb von 3-4 Minuten ist es technisch nicht machbar und wird voraussichtlich auch in 100 Jahren nicht machbar sein, dass wenn ich da jetzt umfalle, dass ein kompetentes Rettungsteam binnen 3 Minuten hier im Studio ist. Das geht nicht. Das heißt, die einzige Person, die mich jetzt retten kann, sie lacht schon, ist die Antonia. Die Antonia wüsste natürlich, wie es geht, weil wir schon öfter solche Sendungen gemeinsam moderiert haben. Und ich lade Sie herzlich ein, dass ich Ihnen jetzt hier versuche, Tipps zu geben, was man in so einem Fall tut. Und zwar, wenn eine Person wie im vorigen Fall vorm goldenen Dach leblos zusammenbricht, ist es zwar sehr nett, dass man die Nummer 144 wählen kann, das ist der österreichische Notruf, und es wird auch auf alle Fälle jemand kommen, aber gehen Sie davon aus, dass es zwischen 7 und 10 Minuten dauern wird. Und das in einer Innenstadt. Das heißt, Sie sind jetzt an der Reihe und im Optimalfall hatten Sie gerade einen Erste-Hilfe-Kurs absolviert und wissen jetzt, was zu tun ist. Wenn eine Person nicht mehr atmet, dann gehen wir davon aus, dass es einen Herz-Kreislauf-Stillstand hat. Dann muss man die Person reanimieren. Das kennt man so ein bisschen oft aus Filmen, gibt auch tolle Lehrvideos. Und man kann jetzt, muss jetzt ein Team aufbauen, weil das Ganze furchtbar anstrengend ist. Das heißt, selbst ein gut trainierter, erwachsener, großer, starker Mann, sage ich jetzt bewusst, wird es nicht schaffen, länger wie 3-4 Minuten effektiv zu reanimieren, weil das ist, wie gesagt, nicht zumutbar. Weil wenn man mit durchgestreckten Armen circa 120 Mal die Minute 6 cm tief drücken muss, ist das ein Kraftakt. Das heißt, das geht nur im Team. Das heißt, das Erste, was ich jetzt machen würde vom goldenen Dach, ich würde Leute ansprechen, große, starke Männer im Idealfall, dass sie mir helfen beim Reanimieren. Dann zeige ich das kurz vor, wie das geht, und habe dann im Idealfall 2 kräftige Burschen, die sich abwechseln alle 1-2 Minuten, dass man hochwertig reanimiert. Das ist der erste Step. Und die schlechte Nachricht ist, ohne Defibrillator werden wir diesen lieben Verunfallten oder der da zusammengebrochen ist, nicht mehr wieder zurückholen. Das heißt, wir brauchen einen Defi. Hören wir uns später an, was dieser Defi nur genau macht. Ich baue mir jetzt wieder ein Team auf und frage 5, 6, 7 Passanten und bitte sie, den einen schicke ich, sage ich, in die Trafik, den anderen schicke ich da auf eine Polizeistation, den dritten schicke ich da zum Busterminal, den vierten schickt man in eine Apotheke, den fünften schickt man in eine Arztpraxis. Und ich bitte Sie, dass Sie mir bitte einen Defi organisieren. Sobald der erste Defi verfügbar wäre, dann klebt man die Defi-Pads auf den Oberkörper und folgt den Anweisungen des Defibrillators. Der Defi ist grundsätzlich ein Gerät, was auch von Kindergartenkindern bedient werden kann. Und man braucht sich vor dem Gerät nicht fürchten. Ich sage immer, das Einzige, was passieren kann, ist, man soll bitte, wenn man auf die Schocktaste drückt, den Patienten nicht berühren. Und man soll auch schauen, dass der Patient nicht im Nassen liegt, sagen wir, oder in einer Pfütze und ich stehe im Wasser daneben. Das wäre dann zu gefährlich. Aber sonst braucht man sich vor so einem Gerät nicht fürchten. Und das ist im Endeffekt so konstruiert, dass auch Kindergartenkinder es bedienen können. Wenn dann der erste Schock angekommen ist, folgt man den Anweisungen und der Defi sagt dann, man soll weiter reanimieren und dann macht man das so lange, bis die Rettung eintrifft und die Profis das Ganze übernehmen. Gerettet hat aber dann am Schluss, am Ende des Tages nicht der Notarzt, sage ich, oder die Rettung, sondern Sie, weil Sie waren in der Lage, das Ganze anzuleiten. Sie haben hochwertig reanimiert, Sie haben tief gedrückt, Sie haben schnell gedrückt, Sie haben Defis oder einen Defi organisiert. Und dass man das Ganze versteht, wenn man binnen, also wenn man jetzt einen Defi hätte in der ersten Minute, hat man sehr gute Karten. Ich sage, da liegt die Wahrscheinlichkeit, dass man überlebt, bei ca. 90%. Wenn man einen Defi bekommt, so nach 3 bis 5 Minuten, dann liegt die Wahrscheinlichkeit bei ca. 50%, dass man den Patienten noch retten kann. Und wenn man einen Defi bekäme, sage ich so nach 8 bis 10 Minuten, dann sind wir im Endeffekt bei die 2-3 Prozentpunkte, dass man den Patienten zurückholt. Das heißt, Sie sehen schon, den härtesten Gegner, den wir haben, ist die Zeit. Und die Zeit ist gnadenlos, die können wir leider nicht zurückdrehen. Das heißt, Sie als Ersthelfer, ausgestattet mit einem Defibrillator und einem Team, sind in der Lage, bestmöglich den Patienten zu versorgen und stellen so auch sicher, dass man alles versucht hat, dass man das Zeitfenster nutzt, wo die Chancen noch relativ gut waren.

0: Sie haben eingeschaltet bei Radio Maria zur Sendung Lebenshilfe. Lernen, helfen, Leben retten. Grundlagen der ersten Hilfe praxisnah erklärt heute mit Dr. Daniel Peeböck. Wir haben schon einiges jetzt gehört und wollen jetzt noch ein bisschen auf Kindernotfälle eingehen. Ich darf dir das Wort wieder übergeben.
1: Vielen lieben Dank. Kindernotfälle haben wir vorher schon kurz angeschnitten. Alle, die jetzt erst zuschalten, die häufigste Todesursache bei Kindern ist, wie gesagt, das Ertrinken und die zweithäufigste Todesursache ist das Ersticken. Aufs Ertrinken gehe ich kurz ein. Es sind grundsätzlich leider immer wieder Kinder unbeaufsichtigt, klettern über den Nachbarzaun, weil der Ball rüber geflogen ist und fallen dann dort in einen Pool rein und keiner kriegt's mit. Und es ist auch möglich, dass man ertrinkt grundsätzlich in einem vollbesetzten Pool, wo, sage ich, rundherum Kinder stehen, Eltern stehen und so weiter, weil man sich in einer falschen Sicherheit wiegt und glaubt, man ist hier sowieso bestens überwacht und es kann eigentlich nichts passieren. Wir haben vorher schon

machen. Also man kann zurückflippen, man kann unten rausflippen. Das heißt, das ist keine sichere Schwimmweste oder Schwimmhilfe. Und auch bei den Schwimmwesten muss man sagen, es gibt Schwimmwesten, die das Kind dann quasi in perfekte Rückenlage bringen, den Kopf rausdrücken. Und es gibt auch Schwimmwesten, die das nicht tun. Das heißt, wenn ein Kind unbeaufsichtigt ist, was sowieso nicht sein sollte, aber da würde ich zumindest dann schauen, dass man eine Schwimmweste hat, die im Falle des Falles auch dann wirklich hilft und nicht nur einfach da ein bisschen einen Auftrieb verschafft, weil wenn man dann Kopf über dem Wasser hängt mit der Schwimmweste, bringt es einem wieder nichts. Gell? Aber was macht man, wenn man so ein Kind natürlich, sage ich, leblos im Wasser treiben sieht? So ähnlich, sage ich jetzt einmal, wie vorhin besprochen, beim Erwachsenen, man nimmt das Kind, zieht es raus, schaut, dass man das auf eine harte, trockene Unterlage legt, baut sich wieder ein Team auf von zwei Erwachsenen. Hier ist die Reanimation deutlich einfacher, sage ich körperlich, bei kleinen Kinderkörpern als wie beim großen Erwachsenen. Dann schaut man, dass man hochwertig reanimiert, die Rettung organisiert bekommt mit 144. Aber noch einmal zur Erinnerung, nicht die Rettung wird retten, sondern Sie retten das Kind, indem Sie es jetzt reanimieren. Und wieder probieren, einen Defi zu finden. Und bitte tut das auch bei Kindern, dass man schaut, dass man einen Defi bekommt, weil es gibt auch Herzrhythmen beim Kind, wie das Kammerflimmern, was unbedingt dann mit einem Defi geschockt werden muss und auch vom Defi profitiert. Und den zweiten Fall, den ich Ihnen sagen möchte, die zweithäufigste Todesursache ist das Ersticken. Und zwar müssen wir nochmal zurückspulen, dass man es versteht. Wenn man jetzt klein ist, sage ich, und man ist jetzt, sage ich, 2-3 Jahre alt, dann hat man zwei Probleme. Man hat relativ einen kleinen Atemweg, also die Luftröhre ist relativ klein, kann schon durch eine Erdnuss oder Haselnuss vollständig verlegt werden. Und das Zweite ist, wenn man so eine Erdnuss oder Haselnuss inhaliert in die Luftröhre als Kind, ist der zweite Nachteil, dass die Muskulatur noch nicht so ausgeprägt ist, sage ich jetzt beim Erwachsenen. Das heißt, der Hustenstoß ist deutlich schwächer. Das heißt, die Wahrscheinlichkeit, dass ein 3-jähriges Kind die Erdnuss raufhusten kann, ist wesentlich schwächer und wesentlich geringer, die Wahrscheinlichkeit, als wir jetzt beim Erwachsenen. Und das gleiche Phänomen beobachten wir dann wieder im hohen Alter. Das heißt, wenn man jetzt wieder, sage ich, 80 Jahre plus ist, sage ich, und nicht mehr so gut beisammen ist, ja, dann nimmt logischerweise, physiologisch, ganz natürlich die Muskulatur ab, die Stärke ab und auch da werden die Hustenstöße dann nicht mehr so effektiv sein wie beim 30-Jährigen. Das heißt, wir sehen schon, die Altersgruppe jung und die Altersgruppe alt, die sind die Altersgruppen, die am wahrscheinlichsten dazu neigen, ersticken zu können, sage ich. Okay? Was macht man oder wie erkennt man das Ganze? Wenn ich zu Ihnen jetzt sage, Sie sollen bitte husten, das können Sie jetzt einmal kurz ausprobieren. Wenn ich sage, husten Sie einmal bitte kräftig, dann müssen Sie vorher einatmen und dann husten Sie. Das heißt, das, was Sie jetzt gemacht haben, wenn Sie husten, ist im Endeffekt ein uralter Instinkt von Ihrem Stammhirn. Das Stammhirn sagt, ich muss einatmen, dann geht die Stimmlippe oben zu, dann wird ein intratorakaler Druck aufgebaut, das heißt, Sie fangen an, pressen und dann geht die Stimmlippe schlagartig auf und das Ganze macht diesen Huster und dieses Hustengeräusch und Sie schaffen so im Endeffekt extrem hohe Kräfte, kriegen Sie so zustande, dass Sie den Fremdkörper rausbeschleunigen können. Das heißt, was wir eigentlich gelernt haben, jemand, der kräftig hustet, ich mache es jetzt da leise vor, wenn man das hört, und der kräftig hustet, der atmet auch. Das heißt, es ist eigentlich gar kein Notfall. Das heißt, wenn jetzt ein Kind da sitzt und eine Schokolade mit vollen Haselnüssen, ganze Haselnüsse isst und dann fängt das Kind an kräftig husten und hustet und hustet und hustet, dann lassen Sie das Kind bitte husten. Sie fordern das Kind liebevoll auf und dann es motivieren, dass es weiter hustet. Und das ist die beste Chance und es ist im Endeffekt kein Notfall, weil das Kind ja husten kann kräftig. Das heißt, kann auch immer dazu einatmen. Und solange wir einatmen können, ist die Welt in Ordnung. Problematisch wird es, wenn die Hustenstöße verstummen, die Hustenstöße leiser werden und wir nennen das, wir haben ineffektive Hustenstöße. Das heißt,
Man hustet, man möchte husten, man

0: kann aber nicht mehr einatmen. Das heißt, der Huster klingt dann eigentlich so ganz banal, hört man fast nicht mehr. Das Kind greift sich zum Hals und kann nicht mehr effektiv husten. Wenn sowas passiert, dann ist Feuer am Dach. Nochmal zur Erinnerung, jetzt gibt es vielleicht Menschen, die sagen, ich brauche keinen Ersten-Hilfe-Kurs, weil ich hatte das vor 25 Jahren bereits beim Führerschein und das war langweilig damals. Die werden wahrscheinlich nicht jetzt genau wissen, was man tut. Die greifen jetzt zum Hörer, rufen die Rettung an und ich habe ihnen vorher schon gesagt, Gott sei Dank gibt's das alles in Österreich. Unser Rettungssystem ist alles hervorragend und ich sage, besser geht's eigentlich nicht. Aber was die nicht können, ist fliegen, sage ich immer. Das heißt, wir können leider natürlich mit Heli fliegen, keine Frage, aber wir schaffen es nicht binnen 3 Minuten in den Kindergarten, wenn dort ein Kind jetzt beim Ersticken wäre. Das heißt, die einzige Person im Kindergarten, die jetzt dieses Kind retten kann, weil sie weiß, was zu tun wäre, wäre die Person, die jetzt anwesend ist, die erwachsene Person im Raum, die Kindergartenpädagogin, die ihr Kind da in Obhut genommen hat heute in der Früh und jetzt mit diesem Notfall konfrontiert ist. Was macht man? Man beugt das Kind übers Knie, sage ich, schaut, dass der Oberkörper, ich sage immer 45 Grad tief übers Knie hängt und dann klopft man relativ kräftig 5-mal zwischen die Schulterblätter mit der flachen Hand und ich sage, das ist kein liebevolles Betätscheln, sondern da geht es jetzt um Leben und Tod. Das heißt, wir klopfen schon relativ fest. Was wollen wir erreichen? Wir wollen den Fremdkörper in Schwingung bringen, dass der vibrieren anfängt und dass er durch die Schwerkraft, weil der Oberkörper tief ist, rausfällt. Das, was die meisten, sage ich, ich sehe es in meinen ersten Hilfekursen, die wir veranstalten, wenn ich sage, wie würden sie das machen beim eigenen Kind? Die machen das sitzend, das heißt, das Kind sitzt und man packt dem quasi hinten zwischen den Schulterblättern eine rauf. Das machen sie bitte nicht, weil, jetzt schalten sie bitte mal das Gehirn ein, wenn man das macht, wenn ich sitze und den Fremdkörper in der Luftröhre habe und sie machen diese Rückenschläge sitzend, wo geht der Fremdkörper hin? Bestenfalls geht der Fremdkörper weiter rein. Also sie können das Kind so auf keinen Fall retten, sondern der Fremdkörper fällt runter und geht noch tiefer in die Atemwege. Und das wollen wir nicht, deshalb müssen wir das Kind übers Knie legen, 45 Grad Oberkörper tief, dass der Fremdkörper rausfallen kann. Da machen wir 5 kräftige Schläge. Wenn der Fremdkörper jetzt rausfällt, ist alles super, freuen wir uns und Sie haben das Kind gerettet. Gell? Die Rettung kann man gerne trotzdem anrufen, weil der Notarzt wieder mitalarmiert beim Kindernotfall. Falls diese Maßnahme nicht erfolgreich ist, dann ist zumindest professionelle Hilfe da, auch wenn sie dann oft leider zu spät kommen. Gell? Wenn diese 5 Rückenschläge jetzt ineffektiv sind, sagen wir, Fremdkörper ist immer noch drinnen, Kind kann immer noch nicht atmen, dann macht man den Heimlich-Handgriff. Für mich ist heute ein bisschen schwierig, muss ich sagen, ich mache sehr viele Erste-Hilfe-Kurse und ich zeige das vor. Und das Ganze ist jetzt ja ein Moderationsmodell ohne Video, sage ich, gell? Das ist Radio, altbewährtes Modell. Aber ich probiere es, dass ich es Ihnen verbildliche. Man geht jetzt, also da... Das Kind steht jetzt vor mir, ich gehe jetzt hinten zum Kind hin, greife mit meinen beiden Händen rund um den Oberkörper und da kann man dann das Brustbein tasten vor dem Kind. Das ist da, wo es relativ hart ist. Und wenn man jetzt runter geht, dann wird es irgendwann weich, das ist der Oberbauch. Und dort, wo es weich wird, nimmt man jetzt eine Faust, legt man die Faust in den Oberbauch, die zweite Hand dazu. Und von hinten zieht man jetzt kräftig zurück und hoch. Also unter den Rippenbogen zurück und dann hoch. Diesen Handgriff nennen wir Heimlich-Handgriff, weil der Herr Dr. Heimlich hat diesen Handgriff entwickelt und ist ein Held in der Medizin, weil dieser liebe Dr. Heimlich hat damals an Leichen ausprobiert, wie muss man draufdrücken, was muss ich tun, damit ich möglichst viel Druck auf den Kehlkopf ausübe, damit ein Fremdkörper wieder rauswandert. Diesen Heimlich-Handgriff hat man bis heute nicht wirklich verbessern können. Das heißt, es ist nach wie vor State of the Art, sagen wir. Es gibt hier nichts Effektiveres. Und diesen Heimlich-Handgriff machen Sie bitte 5-mal. Das ist nicht angenehm fürs Kind. Das Kind wird wahrscheinlich erbrechen. Das ist aber leider nicht die Lösung des Problems, höre ich immer wieder im Kurs. Aha, das ist super, wenn es erbricht, weil dann ist der Fremdkörper raus. Dann sage ich, nein, der Fremdkörper sitzt in der Luftröhre. Wir haben zwei Röhren, wir haben eine Speiseröhre und wir haben eine Luftröhre. Das Kind wird trotzdem erbrechen und wir machen weiter 5 Rückenschläge, wieder kopftief und dann machen wir wieder 5 Heimlichhandgriffe. Und das Ganze wiederholen wir mehrmals, weil ich sage immer, wer sagt Ihnen, dass der 10. Heimlichhandgriff nicht erfolgreich sein wird. Das heißt, wir geben nicht auf, wir kämpfen wie ein Löwe, weil das ist im Endeffekt die einzige Chance, die wir haben, das Kind zu retten. Wir als Notärzte, sage ich, haben natürlich andere Möglichkeiten. Wir haben Werkzeuge, wo man oben reinschauen kann, Fremdkörper dann grundsätzlich fassen kann mit Zangen, wenn man sie sieht. Diese Möglichkeit haben Sie natürlich zu Hause nicht. Aber, kann Sie beruhigen, die Technik, die ich da anwende, ist nicht so effektiv wie die Rückenschlag- und Heimlichhandgrifftechnik. Das heißt, auch wir fangen mit Rückenschlägen und Heimlichhandgriffe an, weil das die effektivste Waffe ist, sage ich, die wir haben gegen das Ersticken. Und die gute Nachricht ist, es gibt da natürlich Statistiken. Man hat sehr, sehr gute Chancen, wenn man jetzt diese Rückenschläge und Heimlichhandgriffe macht, so wie es gehört und das Ganze richtig macht, dann hat man, sage ich, über 90% Chance, dass man den Fremdkörper rausbefördert. Und das ist ja immerhin nicht schlecht, weil wenn man nämlich nichts tut und den Fremdkörper da drinnen lässt, hat der liebe Gott leider einen großen Fehler eingebaut in unseren Körper. Das heißt, wenn der Hustenstoß nicht mehr möglich ist, weil ich nicht mehr einatmen kann, weil, wie gesagt, keine Luft mehr in mich reingleiten kann, kann ich auch nicht mehr husten und dann ist das im Endeffekt vorbei. Es gibt keine Lösung zu diesem Problem, nur mehr die Lösung, dass mir extern jemand hilft mit Rückenschlägen und Heimlichhandgriffen. Abschließend möchte ich sagen, das kann man auch anwenden, natürlich beim Erwachsenen genau gleich. Okay. Und der Vollständigkeit halber möchte ich sagen, der Heimlichhandgriff ist grundsätzlich ein gefährlicher Handgriff, soll man bitte nicht üben und nicht machen, sondern nur im Notfall, wenn die Hustenstöße ineffektiv sind, wenn wirklich jemand beim Ersticken ist und wenn die 5 Rückenschläge erfolglos waren, dann ist dieser Heimlichhandgriff gerechtfertigt. Machen Sie das bitte niemals, wenn ein Kind 10 Minuten hustet, dass man sagt, ich habe gehört, das gibt es den Heimlichhandgriff. Nein. Ich sage es Ihnen noch einmal, wenn das Kind beim Ersticken ist, wenn die Hustenstöße ineffektiv sind, das heißt, das Kind kann nicht mehr aus eigener Kraft husten, dann machen wir erst die 5 Rückenschläge und erst dann machen wir den Heimlichhandgriff. Der Heimlichhandgriff ist brandgefährlich, weil es kann zu inneren Leber-, Milz- und Aortenrupturen kommen. Wenn man den Heimlichhandgriff anwenden muss, ist er aber gerechtfertigt. Warum? Weil wenn ich nichts tue, im Endeffekt habe eine Mortalität, eine Sterblichkeit von, sage ich, 95% mindestens. Und wenn ich den Heimlichhandgriff anwende, retten wir 90%. Aber 1% hat schwere innere Blutungen danach. Das heißt, nach jedem angewendeten Heimlichhandgriff, so erkläre ich es auch den Profis, ich mache auch Kurse für Ärzte, erinnere ich sie, bitte sofort in die Klinik und Blutungsausschluss. Das heißt, ich brauche einen Ultraschall, ich brauche vielleicht ein CD und ich muss schauen, ob irgendwelche Organe verletzt worden sind durch den Heimlichhandgriff. Auch wenn wir jemanden gerettet haben. Niemals vergessen. Gut, und in diesem Sinne sage ich einmal vielen lieben Dank. Jetzt übergebe ich das Wort zurück an die liebe Antonia und jetzt seid ihr in der Reihe, dass ihr uns anruft mit Fragen.
1: Genau, die Telefonnummer dazu 0720 578 578, von außerhalb Österreichs 0043 720 578 578. Sie hören die Sendung Lebenshilfe, Lernen, Helfen, Leben retten. Grundlagen der Ersten Hilfe praxisnah erklärt mit Dr. Daniel Peeböck. Unsere Schwerpunkte waren jetzt die Reanimation und jetzt zum Schluss auch Kindernotfälle. Rufen Sie gerne an mit Ihren Fragen. Vielleicht können Sie auch von einem Erlebnis berichten. Auch dann rufen Sie gerne an. Die Telefonnummer 0720 578 578.

Sie hören die Sendung Lebenshilfe. Wir freuen uns, wenn Sie sich beteiligen zum Thema Lernen, Helfen, Leben retten, Grundlagen der Ersten Hilfe praxisnah erklärt. Haben Sie schon mal Erste Hilfe leisten müssen? Sind Sie schon mal in die Situation gekommen? Berichten Sie gerne davon. Und wenn Sie etwas nachfragen möchten, auch dann sind Sie herzlich willkommen. Die Telefonnummer 0720 578 578. Von außerhalb Österreichs 0043 720 578 578. Vielleicht haben Sie Kinder oder Enkelkinder und möchten da doch noch mal ein bisschen genauer Bescheid wissen, wie man in so einem Notfall umgeht mit der Situation. Rufen Sie gerne an 0720 578 578.

0: Unsere erste Anruferin hat sich gemeldet aus Oberösterreich, Karin. Grüß Gott.
1: Ja, grüß Gott.
2: Ich begrüße Sie.
1: Hallo. Ja, grüß Gott. Herzlichen Dank zuerst einmal für den Vortrag und ich bin ganz bei Ihnen, wenn Sie sagen, einmal im Jahr Erste-Hilfe-Kurs, das war natürlich spitze. Wie meine Kinder geworden, habe ich auch einen Kindernotfallskurs gemacht und da war ich auch recht dankbar, einfach zu wissen, was tue ich, wann wirklich was ist. Gell? Und man braucht immer wieder Auffrischung. Das stimmt.
2: Und das so kann schwer war es nicht, ja.
1: Oder neue Erfahrungen, gell, was man dann einbringen kann. Ja, und ich habe einmal selbst erlebt, da bin ich mit dem Radl unterwegs gewesen und da ist also eine Gruppe miteinander gestanden. Der Mann hat Ziehharmonika gespielt, es war ein heißer Nachmittag und alle haben gesagt, er soll ins Krankenhaus, weil der hat es aufs Herz gegriffen und ich glaube, das dürfte irgendwas da gewesen sein. Und ich habe dann, und die Frau wollte nicht, weil die hat gesagt, wir sind nicht morgen im Krankenhaus und die haben dann Galgant gegeben, das war sie von Hildegard Naturhaus. Und habe selbst erlebt, wie wir mal Aderlass machen waren. Mein Mann ist ohnmächtig geworden. Und er hat einen Galgant unter die Zunge gekriegt und er sofort die Zunge hat geschnäuzt und er war sofort wieder bei Bewusstsein. Ja, das ist unglaublich. Und das hat ihm der Augustin Hönecker, der was das Hildegard Naturhaus hat, auch mal erzählt, dass eine Krankenschwester mit dem Mann unterwegs war, langlaufen und der Mann ist zusammengebrochen. Und da hat das auch gewirkt. Und er wollte nicht ins Krankenhaus zur Kontrolle, aber sie sind gefahren und das war ein leichter Herzanfall. Und dass das eben so wirkt, das Galgant, das Blutverdünnen, das ist ein Ingwergewächs. Ich weiß nicht, ob Sie das kennen, eine Hildegard gewürzt. Gibt es gepresstes Taps und als Pulver zum Verkochen wie Pfeffer, Paprika, so scharf.
2: Ja, vielen lieben Dank für den netten Input. Ich freue mich mal, dass Sie das geschafft haben damals, dass Sie diesen Ziehharmonikermann wieder weiterspielen haben lassen. Gell? Und möchte aber allen Hörern auch sagen, gell, bitte, wenn jemand irgendwo sich aufs Herz greift, nicht so gut beisammen ist und eh schon die Leute das Gefühl haben, da passt was nicht, dann trotzdem immer die Rettung anrufen, weil dieser Patient im Endeffekt abgeklärt werden sollte. Und das kann jetzt das ein oder zweimal kann das ja gut ausgehen, gell, aber muss trotzdem die Sache ernst nehmen, weil ich sage, man kriegt nicht von heute auf morgen einen Herzinfarkt, sondern durch langjährige schlechte Ernährung, durch starkes Rauchen und so weiter, ist es natürlich möglich, dass man dann irgendwann einen Herzinfarkt bekommt und der kündigt sich in der Regel an. Das heißt, ich gehe jetzt dann Schneeschaufeln im Jänner, muss unterbrechen nach einer halben Minute, weil ich so einen Druck auf der Brust bekomme. Gell? Wenn man sowas hat, unbedingt abklären. Es gibt heutzutage ja wunderbare Kardiologen und Techniken in Krankenhäusern, die solche Menschen dann unterstützen können, medikamentös oder auch mit einer Intervention. Sie kennen sicher auch so Stents, die man dann bekommt, haben es vielleicht einmal gehört. Das heißt, das Gefäß, was zu eng ist, weil es zu gewachsen ist, weil man sich schlecht ernährt hat oder viel geraucht hat oder einfach ein Pech gehabt hat mit seiner Genetik, kann man dieses Gefäß weitstellen und dann stellt man sicher, dass dieser Patient nicht unmittelbar gleich danach einen Herzinfarkt erleidet. Das wäre das Ziel. Aber ich freue mich trotzdem, dass Sie da das mit Galgant erwähnt haben. Kennen wir natürlich. Aber ich sage, es soll jetzt nicht zum Standard werden, wenn da draußen jemand sich aufs Herz greift, dass er dann Galgant kriegt, sondern bitte bleiben Sie beim Patienten. Setzen Sie ihn aufrecht hin. Aufrechte Körperposition ist für das Herz wesentlich angenehmer, als wenn man hinlegt. Das ist auch vielleicht da wichtiger Input. Und dann schaut man, dass man die beengten Kleidungsstücke ein bisschen öffnet, dass man das Fenster aufmacht, dass er ein bisschen Frischluft hat. Und dann würde ich immer empfehlen, dass man die professionellen Rettungsteams dazu holt und dann auf einer Klinik das abklärt. Gell? Wenn man Glück hat, ist eh nichts, dann war es vielleicht der Kreislaufkollaps, weil man zu wenig getrunken hat. Vielleicht hat man einen leichten grippalen Infekt, das kann ja auch sein. Aber lieber einmal zu viel abklären, als wie einmal zu spät oder einmal zu wenig. Vielen lieben Dank.
1: Ja, danke. Wie gesagt, war Galgant in jede Handtasche. Ist gut.
2: Danke. Passt. Gerne.
1: Danke.
0: Wiederhören, Karin. Unsere nächste Anruferin aus Wien, Ilse. Grüß Gott.
3: Ja, grüß Gott. Ich bin ganz entsetzt gewesen über alles, was ich da jetzt gehört habe. Selber bin ich jetzt im 99. Lebensjahr, aber ich habe ich war mit 27 Jahren, habe ich mein mein erstes Kind, meine Tochter bekommen und die hat wie ich zu Hause war plötzlich, wie ich sie gestillt habe, habe ich bemerkt, sie kriegt, sie hat Schwierigkeiten, sie kriegt keine Luft, keine richtige. Und da habe ich Folgendes gemacht, was sicher ein Blödsinn war. Ich habe das Kind geschnappt und bin gelaufen über die Stufen hinunter Richtung meiner Hausärztin. Aber durch dieses Laufen habe ich bemerkt, dass sie plötzlich atmet. Also aber durch dieses Laufen zur Ärztin. Und meine Ärztin damals hat mir gesagt, wenn sowas wieder passiert, nehmen Sie das Kind bei den Füßen, lassen Sie es hinunterhängen und schlagen es fest, also gegen den Rücken. Also wie weit das damals alles sinnvoll war und wie weit ich da Glück gehabt habe, das weiß ich nicht.
2: Ja, liebe Hilse, vielen lieben Dank für den tollen Vortrag. Ich freue mich, dass Sie sich melden. Sie sind jetzt 98 und werden 99, oder? Habe ich es richtig verstanden?
3: Ja, im 99, so
2: ja,
3: bin ich jetzt.
2: Toll, Sie machen total einen fitten Eindruck, gefällt mir. Und vielen lieben Dank auch für den Input. Sie haben damals Ihr Kind gestillt, oder? Im ersten Lebensjahr?
3: Ja.
2: Genau. Und wie gesagt, das sehen wir öfter, hören wir öfter, wenn ein Kind gestillt ist, dann kennt man den Ausdruck, das Bäuerchen. Gell? Das heißt, für alle Mütter da draußen, das ist völlig normal, wenn man ein Kind stillt, dann sollte man es ein bisschen, sage ich, in aufrechter Körperposition ein bisschen hoppern, sage ich, und liebevoll beklopfen, weil die Kinder ja oft Luft mitschlucken und dann kommt irgendwann dieses Bäuerchen, das ist nichts anderes wie so ein kleiner Rülpser, und erst danach, wenn dieses Bäuerchen gekommen ist, kann man das Kind beruhigter wieder hinlegen. Sie hatten damals, sage ich, sicher gut reagiert, haben das Kind geschnappt und wahrscheinlich durch das Laufen hat sich das wieder ein bisschen gelockert und das Kind hat wieder Luft bekommen und konnte wieder atmen. Sehr erfreulich, sehr tolle Geschichte. Und ist das Ihre Tochter oder war das ein Sohn von Ihnen?
0: Die Frau Ilse hört nur noch übers Radio mit.
2: Okay.
0: Also müssen wir...
2: Ja, aber vielen lieben Dank, liebe Frau Hilse, und alles Gute. Und wir freuen uns, wenn wir dabei sind beim 100. Geburtstag.
0: Alles Gute.

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Die Telefonnummer 0720 578 578, von außerhalb Österreichs 0043 720 578 578.

0: Auch die nächste Anruferin hat etwas erlebt, einen Kindernotfall, Eva aus der Steiermark. Grüß Gott.
1: Ja, grüß Gott. Danke für den wertvollen Vortrag einmal erstens. Und ja, das Zweite ist, meine Tochter war damals circa 2 Jahre und ist an so einem vom Überraschungsei, dieser gelbe Körper da vom Überraschungsei, und da hat sie den Deckel davon, also zurück so in die Richtung Luftröhre bekommen. Und wir haben damals nur wirklich, Panik pur, wir haben das Kind einfach nur, die Miriam einfach gepackt, so wie die Frau damals, also jetzt gerade vorhin erzählt hat. Der erste Instinkt war einfach, die Miriam zu nehmen an den Füßen, der Kopf ist runtergehängt und ich habe hinten, also auf dem Rücken draufgehaut. Einfach nur in der kompletten Panik. Und die weiß dann gar nicht, wie das passiert ist mehr, dass das wieder raufgekommen ist. Hat vielleicht mein Mann noch reingriffen zusätzlich oder hat sie es raus? Keine Ahnung mehr. Es war einfach nur Schock und ja, und das.
2: Vielen genau. Lieben also Dank, ja, für den Beitrag, ja. Aber man merkt, der Schock sitzt immer noch tief und das ist natürlich ein Ereignis, das ist total schrecklich und von dem haben alle Eltern Angst, gell? Einschließlich mir, sage ich jetzt, wenn sowas passiert. Heutzutage ist das ja grundsätzlich schon ein bisschen besser geregelt, gell? Ich sag gerade, bei diesen Überraschungseiern sind ja jetzt die Deckel mit einem kleinen Plastikbandal angemacht an der Unterseite. Das heißt, in dem leider immer wieder Kinder schon erstickt sind an diesen, sage ich jetzt einmal, Teilen, hat da die Industrie Gott sei Dank drauf richtig reagiert. Sie haben aber auch richtig reagiert, gell? Und ich sage, ob Sie das Kind jetzt übers Knie legen, wie ich es erklärt habe, und 5 Rückenschläge machen, oder ob Sie es jetzt bei den Füßen nehmen, ich sage immer nur, richtiger wäre es übers Knie, weil wenn man das Kind bei den Füßen nimmt und auf den Rücken haut, dann kann es sein, dass man bei der Halswirbelsäule durch Schwingungen Verletzungen provozieren und die werden völlig unnötig. Und wenn man das Kind übers Knie legt, dann kann man beim Kopf, sage ich, beim Kinn kann man das Kind ein bisschen besser schienen mit einer Hand und mit der anderen Hand kann man klopfen, dass man kein so Art Schleudertrauma erlebt in der Halswirbelsäule. Sie haben das auf jeden Fall richtig gemacht. Sie haben auch noch gesagt, vielleicht hat der Mann reingegriffen. Wenn sowas passiert, bitte nicht in den Mund reingreifen und mit den Fingern nach hinten fahren. Warum? Ist ganz einfach, weil man den Fremdkörper in der Regel tiefer reinschiebt, als dass man rausbringt. Gell? Das Beste, was Sie machen haben können, ist, wie gesagt, diesen Rückenschlag. Das Tolle war, Sie haben das in der Kopftiefposition gemacht. Gell? Das heißt, durch den Schlag entsteht, wie gesagt, eine Vibration auf dem Körper und es ist durch die Schwerkraft dann möglich, dass der Fremdkörper rausfällt. Und so wie das klingt, habt ihr das damals meisterlich gelöst und geschafft. Aber der Schock sitzt natürlich tief und ich sage, das ist das Schreckensgespenst von allen Eltern, dass ja beim Essen sowas passiert, gell, oder beim Spielen. Also da krieg sogar ich einen Stress. Gell, ich kenne auch keinen, der sagt, das ist für ihn stressfrei, wenn es passiert. Also ich sage, selbst Profis haben vor solchen Ereignissen höchsten Respekt, weil man ja nie genau weiß, wie es ausgeht. Gell?
1: Ja. Ja, also ich bin aber dann nur noch auf dem Sessel gesessen, habe mich dann nur noch auf den Boden noch gesetzt statt auf dem Sessel. Ja. Also das war eine Situation. Ja.
2: Und wie alt ist die Miriam heute?
1: Die Miriam ist heute 32.
2: Ja, super. Ja. Dann richten wir der Miriam jetzt liebe Grüße aus.
1: Ja, okay? Danke
2: schön. Sagen, die Mama hat das damals grandios gemeistert. Okay? Und ja, könnt's drauf anstoßen, ihr zwei.
1: Ja, danke schön. Danke
2: bitte
1: vielmals.
2: Wiederhören. Wiederhören.
0: Ich sage nochmal die Telefonnummer durch, 0720 578 578, von außerhalb Österreichs 0043 720 578 578. Rufen auch Sie gerne an zu unserer Sendung über die Grundlagen der Ersten Hilfe.

0: Die nächste Anruferin aus Salzburg mit einer Frage. Bitte.
1: Ja, grüß Gott. Und zwar wollte ich fragen, es gibt ja so Waggeräte, Live-Waggeräte im Handel oder über Amazon oder so, die immer wieder in den sozialen Medien aufpoppt. Was sagen Sie da
2: das
1: dazu?
2: Was ist da
1: die Gefahr? Ja.
2: Also ich begrüße Sie. Sie meinen jetzt, da gibt es solche Geräte um wenige Euros, wo suggeriert wird in Videos, wenn man das dem Kind aufsetzt, dass man durch einen Unterdruck den Fremdkörper rausbringt, oder?
1: Ja, das, genau.
2: Ja. Also ich persönlich halte von diesen Geräten genau gar nichts. Ich finde es sowieso einen Wahnsinn, dass das erlaubt ist, sowas zu verkaufen. Das ist das Nächste. Diese Videos suggerieren, dass man relativ lässig und einfach diesen Fremdkörper rausbringt. Dem ist aber nicht so. Es gibt überhaupt keine, sage ich, haltbaren Daten, dass das Ganze auch wirklich was bringt. Das Nächste ist, wenn man das aufsetzt, in der Theorie natürlich einen Unterdruck erzeugt, ist gut, aber das Schwierige ist, dass diese Maske dann abdichtet. Ich habe selber mal ausprobiert, habe mir 2, 3 so Teile bestellt bei meinen Kindern und das kriegt man im Endeffekt nicht dicht. Und ich sage, der Goldstandard bitte ist der Rückenschlag zwischen den Schulterblättern 5-mal kopftief und dann der heimliche Handgriff. Und ich sage immer, der Erste-Hilfe-Kurs, der das Ganze beübt und wo man das Ganze in Ruhe gezeigt bekommt und wo man es auch machen kann. Und so hat man auch eine Chance, dass man im Notfall besteht. Aber ich finde es noch einmal, ich empfehle das nicht, dass man das kauft. Ich halte von diesen Geräten persönlich gar nichts. Und mich fasziniert es immer, dass man da zuschaut in der Politik und solche Videos überhaupt zulässt. Und ich sage, auf TikTok und überall kursiert es. Und ich sage, diesen Dreck, ich bezeichne es absichtlich so, kann man dann kaufen für, sage ich, wenige Euro, 6, 7, 8 Euro. Also das kann nichts funktionieren, das kann nichts taugen. Ich sage, das ist ein China-Produkt, wo einfach dann dahinter irgendwelche Leute stehen und das probieren, mit solchen Videos zu verkaufen, Geld zu verdienen. Und das Ganze geht auf Kosten von Kinderleben, wenn das nämlich dann nicht effektiv ist. Und Eltern wiegen sich in Sicherheit und glauben, mit diesen Geräten brauche ich keinen Erste-Hilfe-Kurs machen, weil das ist jetzt total easy und lässig. Und das ist leider nicht so. Aber ich finde es total toll, dass Sie anrufen und dass Sie das ansprechen. Und ich sage dazu vielen lieben Dank. Und Sie können sich selber da ein Bild machen, aber Sie werden keine wissenschaftliche, vernünftige Arbeit finden, wo solche Geräte wirklich im Ernstfall da große Erfolge gehabt haben. Und der Einzige, der Ihnen diese Studien zeigt, das ist der Hersteller selber.
1: Ja, ja. Das ist okay. Mir klar, ja.
2: Ja.
1: Dann nächste Frage, die da auch aufgekommen ist, Erste-Hilfe-Kurse. Weil da gibt es ja auch Online-Kurse. Was sagen Sie dazu? Oder empfehlen Sie eher, dass man sich halt anmeldet beim Roten Kreuz oder bei den Samariter oder so? Oder bei den Malteser?
2: Also empfehlen sage ich da jetzt grundsätzlich gar nichts. Ich sage nur, ein Online-Kurs an sich ist einmal besser als nichts. Aber ich sage, ein Kurs mit 2, 3, 4 Stunden vor Ort einmal im Jahr ist effektiv. Wenn es interessiert, ich mache selber sehr viele Erste-Hilfe-Kurse. Ich sage unter Doktor zusammengeschrieben, dr-daniel.com kommt man zu vielen Videos, zu Podcasts, die ich mache. Auf Social Media findet man mich und man kann da auch dann über die Simulation Tirol, wie gesagt, Erste-Hilfe-Kurse buchen und Baby-Reanimationskurse buchen. Wir machen die Kurse meistens, sage ich jetzt, in Tirol, in Innsbruck. Wir kommen aber sehr viel herum, machen auch Kurse dann teilweise bis Wien runter. Und ich sage Doktor mit Cäsar, ausgeschrieben dr-daniel.com. Finden Sie mich, da können Sie mich auch kontaktieren in Zukunft, wenn Sie irgendwelche Fragen hätten. Und ich beantworte diese gerne. Hauptsache, sage ich, man macht immer wieder einen Erste-Hilfe-Kurs. Gell? Das muss bitte nicht bei mir sein. Wir bemühen uns natürlich, dass die Kursteilnehmer zufrieden sind und ich mache das 100% praxislastig und ohne PowerPoint-Folien oder sonst was, sondern ich möchte, dass die Leute das ausprobieren, hands-on, und nur so funktioniert's. Deshalb, ein Online-Kurs ist nice, ja, als Add-on, sage ich, aber ersetzt jetzt, ich sag nicht den praktischen Kurs. Ich sage immer, man will wahrscheinlich auch nicht online jetzt, dass jemand simuliert, wie Auto fährt, und nachher dann gibt man ja einen Führerschein und sagt, jetzt darfst du Auto fahren, und der ist noch nie in einem Auto gesessen. Das ist das Gleiche, das muss man fühlen, das muss man spüren, das muss man ausprobieren. Das heißt, praktische Kurse sind sicher der Goldstandard und sollen auch der Goldstandard bleiben. Auch wenn super ist, dass es Videos gibt, ich mache auch viele Lehrvideos zu den Themen, aber das soll ergänzend sein und nicht ersetzend. Vielen lieben Dank.
1: Ja, danke auch. Wiederhören.
2: Wiederhören.
0: Diese Internetseite www.dr-daniel.com habe ich auch im Hörerservice nochmal hinterlegt. Also wenn Ihnen das jetzt zu schnell war, dann können Sie dort auch nochmal in Ruhe das alles nachfragen. Wir kommen langsam in die letzten Minuten unserer Sendung. Ich darf dir noch das Wort übergeben.
2: Ja, ich bedanke mich ganz herzlich auch für die tolle Organisation, wie immer, von der lieben Antonia. Für mich ist es, wie gesagt, auch immer wieder faszinierend, da in einem professionellen Studio zu stehen. Und das ist ja im Endeffekt hochtechnisch und schon anspruchsvoll. Und freue mich immer wieder, auch wenn dann so tolle Anrufer uns mit tollen Fragen, wie gesagt, da beglücken und wir auf die Fragen eingehen dürfen. Ja, wie gesagt, wünsche euch allen alles Gute, wenig Notfälle. Falls noch die ein oder andere Frage aufpoppt, wie gesagt, gibt's auf dieser Webseite dr-daniel.com ganz unten ein Kontaktformular, da kann man mich kontaktieren. Und wenn jemand interessiert ist an Lehrvideos oder sonst wo, gibt's auf YouTube, wenn man mich eingibt als Notarzt Dr. Daniel, findet man mich sofort, gibt's sehr viele spannende Videos zum Anschauen. Und man kann natürlich den Kanal abonnieren und dann verpasst man kein neues Video mehr. Also würde ich mich freuen, wenn Sie mich abonnieren und wenn wir uns wieder bald hören, weil ich komme sicher wieder gerne daher und werde über andere Themen referieren. Vielen lieben Dank und alles Gute.
0: Dankeschön fürs Kommen, Dr. Daniel Peeböck. Liebe Zuhörer, das war die Sendung Lebenshilfe. 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In Kürze finden Sie die Sendung auch in unserer Radiothek zum Nachhören und zum Download. Am Mikrofon verabschiedet sich Antonia Kollmann.

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Grüß Gott, liebe Hörerinnen und Hörer von Radio Maria, hier spricht Bruder Peter. Schön, dass Sie wieder eingeschaltet haben zur Sendung Wort des Lebens. Zu Beginn der Sendung darf ich wirklich herzlich Danke sagen für diesen wundervollen Geburtstagsmariathon gestern. Es war wieder großartig, dass so viele Menschen angerufen haben, ihre Spenden zugesagt haben oder auch überwiesen haben oder jetzt in den nächsten Tagen überweisen. Es ist immer ein wunderschönes Erlebnis, diese große Gemeinschaft zu erfahren mit Ihnen, lieben Hörerinnen und Hörern. Ich möchte wirklich von Herzen danken für diese 143.000, die gestern den ganzen Tag zugesagt wurden. Es ist das Tun eines jeden Einzelnen, dass wirklich diese große Summe zusammengekommen ist, weil jeder etwas dazugelegt hat. Es waren, glaube ich, über 600 Anrufer, die mitgemacht haben beim Mariathon. Und wenn du sagst, ich möchte auch noch mitmachen, ich möchte auch noch etwas dazulegen, dann ist das jederzeit möglich. Mit deiner Spendenüberweisung kannst du etwas dazulegen. Du brauchst jetzt heute nicht mehr anrufen, denn der Mariathon ist immer so ein Tag, fiebern wir gemeinsam und motivieren und sammeln diese Gaben. Aber jetzt ist ja heute wieder ein ganz normaler oder ein besonderer Sendetag hier wieder bei Radio Maria, wo wir wieder zum Alltag ein bisschen zurückgekehrt sind, um wieder Impulse, Vorträge zu hören, noch stärker wieder das Gebet miteinander üben. Und so ist es einfach schön, wenn auch noch du noch etwas mit einbringst, vielleicht hast du noch nie etwas gespendet, dann lass dich da darauf einmal ein, wirklich etwas loszulassen oder eine Dankbarkeit auszudrücken für das, was wir empfangen in der Gemeinschaft hier in Radio Maria, die wir miteinander leben. Beten wir und danken wir der Mutter Gottes für dieses große Geschenk von Radio Maria, 28 Jahre. Am Samstag ist es dann soweit, am 12. September feiern wir 28 Jahre Radio Maria in Österreich. Beten wir. Im Namen des Vaters und des Sohnes und des Heiligen Geistes. Amen. Atme in mir, du Heiliger Geist, dass ich Heiliges denke. Treibe mich, du Heiliger Geist, dass ich Heiliges tue. Locke mich, du Heiliger Geist, dass ich Heiliges hüte. Hüte mich, du Heiliger Geist, dass ich das Heilige nimmer verliere. Amen.

dass Jesus betet gekommen. Und da wollen wir heute einen neuen Aspekt betrachten, nämlich Jesu Gebet beim letzten Abendmahl. Also das vielleicht nochmal so zum Einstieg über den Hintergrund des letzten Abendmahls wird uns berichtet. Also wie ist es überhaupt entstanden? Also Grundlage ist mal der Auszug aus Ägypten, das Volk Israel, das ausgezogen ist und das Passiafest feiert. Also da im Passiafest wird die Erinnerung an die Befreiung aus Israel, aus Ägypten gedacht. Also die Vergangenheit, die Gegenwart und Zukunft Israels werden in den Fernen des Passiafests lebendig. In den Feiern des Passiafests lebendig. Also es wird eine Vergegenwärtigung schon hier in diesem Passiafest gefeiert, wo man wirklich sich erinnert an diesen Auszug. Und das letzte Abendmahl steht genau in diesem Zusammenhang und ist Grundlage dieser Neuheit, das Neue, was Jesus jetzt stiften wird. Jesus selbst hat ja das Passiamahl auch gefeiert. Und Jesus weiß um sein Leiden und sein Tod und seine Auferstehung und will das Abendmahl bewusst anders als bisher feiern. Und er schenkt nämlich etwas ganz Neues in diesem Abendmahl, sich selbst. Jesus nimmt sein Kreuz auf und seine Auferstehung vorweg. Im Johannesevangelium wird das letzte Abendmahl nicht als Passiamahl gefeiert oder dargestellt, sondern Jesus beginnt eine neue Feier, ein neues Passia. Für Johannes stirbt Jesus genau in dem Augenblick am Kreuz, in dem Augenblick, als die Lämmer im Tempel geopfert werden. Die Passia-Lämmer. Und so nimmt Jesus sein Leiden, denn er ist das neue, das wahre Passia-Lamm, das die Schuld, die Sünde der Welt hinwegnimmt, vorweg. Und dazu zählen auch verschiedene Gesten, die dann wir in der Eucharistie nämlich wiederfinden. Das Brechen des Brotes als ein Zeichen des Todes. Dann dieses Austeilen des Brotes, dieser Hingabe, sich selbst schenken. Dann dieses Reichen des Kelches, des Weines, auch Anteil zu haben an Leid, Tod und Auferstehung. Und dazu gehören jetzt noch die Worte, die Jesus auch bei der Einsetzung dann der Eucharistie spricht. Da gibt es diese vier großen Berichte über die Einsetzung der Eucharistie. Einmal dem Korintherbrief, 11. Kapitel, Vers 23 bis 25. Lukas Evangelium, 22. Kapitel, Vers 14 bis 20, Markus Evangelium, Kapitel 14, Vers 22 bis 25 und Matthäus Evangelium, 26. Kapitel, Vers 26 bis 29. In diesen vier Stellen wird Dank und Segen spielt hier eine ganz wichtige Rolle. Also Eucharistie, Eucharistein heißt Danksagung und wir danken Paulus und Lukas, also Korintherbrief und Lukas Evangelium. Er nahm das Brot, sprach das Dankgebet, brach das Brot und reichte es ihnen. Bei Markus und

Matthäus, er nahm das Brot, sprach den Lobpreis. Dann brach er das Brot und reichte es ihnen. Und in diesen beiden Begriffen, Dank und Segensgebet, ist in der Tradition von Israel ein wichtiger Hinweis, dass es nämlich zwei Richtungen gibt. Einerseits diesen Dank an Gott, dass ich danke für das, was geschenkt ist, aber andererseits auch für den Segen von Gott, dass Gott uns segnet, dass er und das Tun segnet, das, was ich bringe, segnet. Und so werden hier in der Eucharistie, wird Lob und Dankgebet wird zum Segen. In der Einsetzung werden Lob und Segen durch die Wandlung von Brot und Wein zu Leib und Blut Jesu Christi. Und das sind wirklich sehr schöne Zeichen, Zeichen auch dieser Hingabe, der Selbsthingabe. Das Brot wird gebrochen, der Wein wird gereicht. Ursprünglich war das die Aufgabe des Familienoberhauptes, nämlich das Brechen des Brotes und das Reichen des Weines. Und es ist auch ein Zeichen der Gastfreundschaft. Und hier bei Jesus wird jetzt dieses Zeichen, dass sich Gott nämlich sich selbst hinschenkt und sich selbst darbringt. Jesus wird sich und teilt sich uns mit in diesen Gaben, in diesen Geschenken. Und deshalb hier in dieser Eucharistie, in dieser Gegenwartsform, nimmt Jesus auch sein Leiden voraus. Sein Leben wird ja bald durch die Hinrichtung am Kreuz ihm genommen. Und die Kreuzigung war eine besonders grausame Todesstrafe, die Menschen damals bekommen haben. Und Jesus nimmt jetzt hier Brot und Wein und nimmt in diesen Gaben, indem er sie dann wandelt, seinen Tod und seine Auferstehung schon vorweg. Also das, was er hier geistig ja schon hingibt, also was er schon geistig auch will, diese Hingabe, das ist in Jesus Christus halt volle Vereinigung. Diese volle Hingabe war schon in der Eucharistie, in dieser Feier, beim Abendmahl komplett gegenwärtig, diese ganze Hingabe. Um es verständlicher zu machen, was diese Hingabe bedeutet, hat er auch das Leben hingeben müssen am Kreuz. Und er sagt zu uns im Johannesevangelium: Ich gebe mein Leben hin, um es wiederzunehmen. Niemand entreißt es mir, sondern ich gebe es aus freiem Willen hin. Ich habe Macht, es hinzugeben, und ich habe Macht, es wiederzunehmen. Diesen Auftrag habe ich von meinem Vater empfangen. Also er bringt sein Leben im Voraus dar. Und dadurch wird auch sein gewaltsamer Tod zu einem freien Akt der Selbsthingabe, also diese große Freiheit. Er tut es für andere, für uns, und er ist bereit, wirklich in dieser großen Freiheit sich ganz hinzugeben. Dieses Erlösungsopfer in großer Freiheit. Sonst wäre es ja ein Mord gewesen. Und in Jesus war es kein Mord, sondern war es freie Hingabe, Selbsthingabe. Und das ist dieses Gebet, was Jesus natürlich jetzt hier betet, ist also auch die Einsetzung der Wandlungsworte, ist dieses Beten
dass eine totale Hingabe, ein Gebet, das seine ganze Identität geworden ist und seine Sendung eigentlich erfüllt, diese Fülle der Liebe, die dort hineingelegt wird in diese Wandlung, in dieses Gebet der Hingabe. Er ist bereit, sich ganz dem Willen des Vaters in diesem Gebet der Hingabe von Brot und Wein sich hineinzulegen und sich ganz dem Willen des Vaters hinzuopfern, hinzuschenken. Das ist die äußerste Hingabe, seine Selbsthingabe in der Eucharistie. Er fährt den Höhepunkt in diesem Gebet der Wandlung, in diesem Abschiedsmahl. Also da müssen wir uns auch vorstellen, dass Jesus diese volle Hingabe an den Vater in diesem Gebet ausdrückt. Und deshalb drückt Jesus auch dann so deutlich aus, das tut dies zu meinem Gedächtnis, wirklich diese Hingabe zu feiern, Anteil zu erhalten an dieser Hingabe. Wenn wir Brot und Wein, Leib und Blut Jesu Christi empfangen, haben wir doch Anteil an dieser Hingabe, die Jesus gelebt hat. Denn die Eucharistie ist eine Kraftquelle, ist ein Segen für uns und schenkt uns diese Kraft selber, sich zu bekehren, sich hinzugeben. Und hier ist wieder der Namenspatron, der Petrus, so wichtig, denn er ist derjenige, der Jesus dreimal verleugnet. Und Jesus sagt zu ihm: Simon, Simon, der Satan hat verlangt, dass er euch wie Weizen sieben darf. Ich aber habe für dich gebetet, dass dein Glaube nicht erlischt. Und wenn du dich wieder bekehrt hast, dann stärke deine Brüder. Also Jesus betet für die Schwachheit der Jünger, weil er will, dass sie wieder aufgerichtet werden und dass sie sein Leben, sein Werk verkünden und dass sie Anteil erhalten an dieser großen Gabe und gestärkt werden und Kraft finden für ihr ganz persönliches Leben. Und das sehen wir dann beim Petrus, dass er wirklich die Brüder stärken wird, dass er sich bereit ist hinzugeben, dass er alles Böse, alle Sünde, alle Furcht überwindet durch auch die Kraft der Eucharistie, durch die Gegenwart Jesu in der Eucharistie. Es ist diese verwandelnde Kraft und Jesus, der alles Böse besiegt hat, er ist es, der uns neues Leben schenkt. Also ohne ihn können wir nichts tun. Deshalb wiederholt die Kirche unaufhörlich dieses Dankgebet, dieses Segensgebet, die Worte der Wandlung von Brot und Wein in Leib und Blut Christi, weil sie uns diese Hingabe Jesu Christi an den Vater vergegenwärtigen, weil sie für uns Segen und Heil sind, dass auch wir mit hineingenommen sind, nämlich in diese Ganzhingabe. Also durch die Eucharistie empfangen wir sein Leib und sein Blut und vereinigen unser schwaches menschliches Gebet mit dem Gebet Jesu Christi. Ja, ich möchte wirklich nochmal darauf hinweisen, dass Jesus sein Gebet und auch gerade in dieser Wandlung, das ist ein Gebet, das ja auch unser Gebet ist. Jesus möchte uns mit hineinnehmen in dieses Gebet seiner Hingabe und möchte uns befähigen, immer mehr diese Hingabe zu leben. Auch unser Leid, unser Kreuz anzunehmen. Und dass all das, was wir tun, was wir machen, was wir opfern, was wir erleiden, das ist ein Gebet der Hingabe, ein Gebet des Segens
für die ganze Menschheit wird. Und das kann es nur in der Eucharistie werden. Also nochmal zusammengefasst, dieses heutige Gebet. Jesus schenkt uns in der Eucharistie im letzten Abendmahl sich selbst. Er tritt an die Stelle der Passialämmer, die geopfert werden, als Dank für den Auszug aus Ägypten. Und diese Gegenwart, die dort im Alten Testament bedacht wird, an den Auszug, wird zu einem neuen Fest erhoben, nämlich aus dem Auszug der Sünde, des Todes, hin zum Leben, das uns Jesus Christus schenkt. Und deshalb dieses Gebet, das Jesus spricht, die Wandlungsworte, sein Gebet, seine Selbsthingabe und die Eucharistie gehören untrennbar zusammen. Es ist eine tiefe Einheit. Es kann nicht getrennt werden. Wer die Eucharistie verstehen will, muss auch die Hingabe und die Selbsthingabe Jesu verstehen, der nicht einfach ermordet wurde, sondern der bereit ist, sein Leben hinzugeben für die vielen. Und deshalb wird auch in dieser Feier des letzten Abendmahls sein bevorstehender Tod wird nicht nur als Gewalt verstanden, sondern als Hingabe aus Liebe. Also das dürfen wir nie vergessen. Es ist Hingabe und es ist Liebe. Es ist die große Liebe Gottes, dem wir hier begegnen, in dieser Eucharistie, in diesem kleinen, tiefen Augenblick ist die Liebe Gottes am allergrößten. Und in diesem Moment auch der Heiligen Messe, in der Eucharistie, im Empfangen, in der Gegenwart der Wandlung, nimmt die Kirche an dieser Selbsthingabe Jesu teil und wird damit hineingenommen. Du wirst mit hineingenommen, um selber befähigt zu werden, dich immer mehr hinzugeben. Denken wir auch hier nochmal an das Wort der Heiligen Mutter Teresa, die gesagt hat, als die Schwestern so viel Arbeit hatten und aufhören wollten zu beten oder weniger zu beten, dass sie gesagt hat, ihr werdet keine Kraft mehr haben und ihr werdet Sozialarbeiter sein. Aber wir sind berufen, die Liebe von Jesus zu den Menschen zu bringen und deshalb nicht eine Stunde beten, sondern wenn es so viel Arbeit ist, 2 Stunden beten, damit wir mehr diese Liebe Jesu Christi zu den Menschen hintragen können. Und deshalb die Eucharistie gibt jedem Menschen diese Kraft, den Weg im Glauben zu gehen. Besonders in den Zeiten, wo Prüfung, Schwäche oder Orientierungslosigkeit vielleicht uns plagen. Da müssen wir zu der Quelle gehen. Wo ist die Quelle? Die Quelle ist seine Liebe, die Eucharistie, seine Gegenwart, der Tabernakel. Und deshalb ist es mir wichtig, dass wir in Radio Maria so viel frühs und abends die Heilige Messe übertragen, damit sie, die vielleicht nicht mehr so in die Kirche gehen können oder die sich schwer tun, diese Gegenwart des Herrn bei sich zu Hause erfahren oder die Anbetung, dass sie diese Gegenwart erfahren, seine Gegenwart als Kraftquelle, als Quelle der Liebe, des Erbarmens, der Güte Gottes. Ja, liebe Zuhörer, das sind so einige Gedanken jetzt gewesen zu dem Gebet beim letzten Abendmahl, das Jesus für uns gebetet hat und dass er für uns auch betet weiter, dass wir damit hineingenommen sind in diese große Hingabe und Liebe von Jesus selbst. Ich möchte dich einladen, gerne dich zu melden mit deinen Gedanken, Fragen und mit deinem Zeugnis. Ruf an unter der Telefonnummer 0720 578 578. Außerhalb von Österreich mit der Vorwahl 0043 720 578 578.

0: Sie haben eingeschaltet, liebe Hörerinnen und Hörer, zur Sendung Wort des Lebens. Wir haben das Gebet von Jesus betrachtet beim letzten Abendmahl. Ich darf nun ganz herzlich die Helga begrüßen. Schön, dass du anrufst.
1: Danke. Ich wollte bitten, dass man nicht nur selber betet. Das ist natürlich ganz wichtig, das wissen wir ja alle. Aber es ist auch sehr wichtig, dass man für andere in Not betet. Es gibt Situationen, wo man einfach an Leib und Seele ganz ohne Kraft ist. Und man spürt das auch, wenn für einen selber gebetet wird. Und ich glaube, das ist irgendwas, das ist was Besonderes bei uns mit unserem christlichen Glauben, dass man auch an die anderen denkt und für sie betet. Dankeschön.
0: Danke, liebe Helga. Ja, das ist etwas ganz Besonderes. Auch gerade ist es schön, dass du nochmal darauf hinweist, weil nämlich die Eucharistie ist eigentlich das Gebet auch von Jesus für uns, sein Gebet für uns, gerade das ganze Hochgebet. Ist dieses Gebet, wo Jesus für uns betet. Also nicht nur ich bete, sondern Jesus betet vor allem für uns. Danke für deinen Beitrag. Beten wir füreinander. Vergelt's Gott. Eine weitere Hörerin ist die Anna aus Alpbach. Grüß Gott.
2: Grüß Gott, Herr Bruder Peter. Ich möchte mich anschließen, was jetzt gesprochen worden ist, weil mir ist auch ganz ein großes Anliegen, viel stellvertretend beten. Und aber auf mehr, also das Geheimnis, was Sie jetzt einfach gesagt haben, die Eucharistie, mehr ist es, nachdem ich selber bei von einem Bauern bin und der Rupert Zantner auch von einem Bauer ist, ist mir immer bewusst worden, das Lamm Gottes, wie er, und dass sich Gott so bedient, indem er demütig und mit als Bildern, was er uns schenkt, ins das begreiflich macht, dass das Lamm Gottes, das Lamm, sagt der Rupert, ist wehrlos, wehrt sich nie beim Schlachten. Und so ist Gott demütig, macht sich klein, unfassbar, ist so ein großes Geschenk. Mir wird das immer mehr bewusst, wie sich Gott für uns wehrlos macht, damit er uns das Leben für die, jetzt und für die Zukunft schenken kann. Das wollte ich einfach sagen.
0: Danke, liebe Anna, vergelt's Gott, nochmal auf diesen Hinweis, dass wirklich dieses Lamm, dass es sich so ganz hingibt, so ganz hinschenkt. Ich war einmal dabei, wie ein Schaf geschlachtet wurde und ich habe auch gestaunt. Am Anfang ist es noch weggelaufen, man hat es dann eingefangen, aber dann, wo man es gefangen hat, es war ganz in dieser Hingabe und hat sich dann nicht mehr gewehrt. Ja, also auch Jesus hat sich dann nicht mehr gewehrt, sondern war bereit, sich ganz hinzugeben. So dürfen wir ihn bitten, dass er uns hilft, uns immer mehr diese Hingabe hineinzukommen, diese Hingabe hineinzuwachsen, immer mehr loszulassen, auch eigene Vorstellungen, Denkweisen und vielleicht Handlungen, die nicht in Ordnung sind, um sich ganz auf diese Hingabe vorzubereiten, die Gott uns schenkt, die Gott uns schenken will, dass wir bereit sind, ganz seinen Willen anzunehmen. So darf ich euch den Segen spenden und nochmal ganz herzliches Vergelt's Gott für eure großartige Beteiligung beim Geburtstagsmariathon hier bei Radio Maria gestern. Und danke auch allen, die sich jetzt noch weiter einbringen mit ihren Spenden. Wir brauchen ja das ganze Jahr die Spenden. Vergelt's Gott. Der Herr sei mit euch.
2: Und mit deinem Geiste.
0: Auf die Fürsprache der jungfräulichen Gottesmutter Maria segne euch, der dreieinige Gott, der Vater und der Sohn und der Heilige Geist.
2: Amen.
0: Gelobt sei Jesus Christus.
2: In Ewigkeit. Amen. Für Gott für alles.

0: Liebe Zuhörer von Radio Maria, wir beten nun die Sext, das Mittagsgebet der Kirche. Im grünen großen Stundenbuch finden Sie ab der Seite 145 den Hymnus und ab der Seite 527 die Psalmen. Wir beten heute den Psalm 119 ab Vers 113, den Psalm 79 und den Psalm 80. O Gott, komm mir zu Hilfe.
1: Herr, eile mir zu helfen.
0: Ehre sei dem Vater und dem Sohn und dem Heiligen Geist.
1: Wie im Anfang, so auch jetzt und alle Zeit und in Ewigkeit. Amen. Halleluja.
0: Die Glut des Mittags treibt uns um, die Stunden eilen wie im Flug. Du Gott, vor dem die Zeiten stehen, lass uns ein wenig bei dir ruhen.
1: Wir atmen fiebrig und gehetzt, der Streit flammt auf, das rasche Wort. In deiner Nähe, starker Gott, ist Kühlung, Frieden und Geduld.
0: Gewähr uns dies, o guter Gott, du Vater und du einziger Sohn, die ihr mit ihm, dem Heiligen Geist, regiert durch Zeit und Ewigkeit.
1: Amen.
0: Herr, stütze mich, wie du es verheißen hast, damit ich lebe.
1: Herr, stütze mich, wie du es verheißen hast, damit ich lebe.
0: Zwiespältige Menschen sind mir von Grund auf verhasst, doch dein Gesetz ist mir lieb.
1: Du bist mein Schutz und mein Schild, ich warte auf dein Wort.
0: Weicht zurück von mir, ihr Bösen. Ich will die Gebote meines Gottes befolgen.
1: Stütze mich, damit ich lebe, wie du es verheißen hast. Lass mich in meiner Hoffnung nicht scheitern.
0: Gib mir Halt, dann finde ich Rettung. Immer will ich auf deine Gesetze schauen.
1: Alle, die sich von deinen Gesetzen entfernen, verwirfst du, denn ihr Sinnen und Trachten ist Lüge.
0: Alle Frevel im Land sind für dich wie Schlacken. Darum liebe ich, was du gebietest.
1: Aus Ehrfurcht vor dir erschauert mein Leib. Vor deinen Urteilen empfinde ich heilige Scheu.
0: Ehre sei dem Vater und dem Sohn und dem Heiligen Geist.
1: Wie im Anfang, so auch jetzt und alle Zeit und in Ewigkeit. Amen. Herr, stütze mich, wie du es verheißen hast, damit ich lebe.
0: Hilf uns, du Gott unseres Heils, vergib uns die Sünden.
1: Hilf uns, du Gott unseres Heils, vergib uns die Sünden.
0: Gott, die Heiden sind eingedrungen in dein Erbe. Sie haben deinen heiligen Tempel entweiht und Jerusalem in Trümmer gelegt.
1: Die Leichen deiner Knechte haben sie zum Fraß gegeben den Vögeln des Himmels, die Leiber deiner Frommen den Tieren des Feldes.
0: Ihr Blut haben sie wie Wasser vergossen rings um Jerusalem, und keiner hat sie begraben.
1: Zum Schimpf sind wir geworden in den Augen der Nachbarn, zu Spott und Hohn bei allen, die rings um uns wohnen.
0: Wie lange noch, Herr, willst du auf ewig zürnen? Wie lange noch wird dein Eifer lodern wie Feuer?
1: Rechne uns die Schuld der Vorfahren nicht an. Mit deinem Erbarmen komm uns eilends entgegen, denn wir sind sehr erniedrigt.
0: Um der Ehre deines Namens willen, hilf uns, du Gott unseres Heils. Um deines Namens willen reiß uns heraus und vergib uns die Sünden.
1: Warum dürfen die Heiden sagen, wo ist nun ihr Gott?
0: Lass kund werden an den Heiden vor unseren Augen, wie du das vergossene Blut deiner Knechte vergiltst.
1: Das Stöhnen der Gefangenen dringe zu dir. Befrei die Todgeweihten durch die Kraft deines Armes.
0: Wir aber, dein Volk, die Schafe deiner Weide, wollen dir ewig danken, deinen Ruhm verkünden von Geschlecht zu Geschlecht.
1: Ehre sei dem Vater und dem Sohn und dem Heiligen Geist.
0: Wie im Anfang, so auch jetzt und alle Zeit und in Ewigkeit. Amen.
1: Hilf uns, du Gott unseres Heils, vergib uns die Sünden.
0: Gott der Scharen, blicke vom Himmel herab, komm und sorge für deinen Weinstock.
1: Gott der Scharen, blicke vom Himmel herab, komm und sorge für deinen Weinstock.
0: Du Hirte Israels, höre, der du Josef weidest wie eine Herde.
1: Der du auf Cherubim thronst, erscheine vor Ephraim, Benjamin und Manasse.
0: Biete deine gewaltige Macht auf und komm uns zu Hilfe.
1: Gott, richte uns wieder auf. Lass dein Angesicht leuchten, dann ist uns geholfen.
0: Herr Gott der Heerscharen, wie lange noch zürnst du, während dein Volk zu dir betet?
1: Du hast sie gespeist mit Tränenbrot, sie überreich getränkt mit Tränen.
0: Du machst uns zum Spielball der Nachbarn, und unsere Feinde verspotten uns.
1: Gott der Heerscharen, richte uns wieder auf. Lass dein Angesicht leuchten, dann ist uns geholfen.
0: Du hobst in Ägypten einen Weinstock aus. Du hast Völker vertrieben, ihn aber eingepflanzt.
1: Du schufst ihm weiten Raum. Er hat Wurzeln geschlagen und das ganze Land erfüllt.
0: Sein Schatten bedeckt die Berge, seine Zweige die Zedern Gottes.
1: Seine Ranken trieb er hin bis zum Meer und seine Schößlinge bis zum Euphrat.
0: Warum rissest du seine Mauern ein? Alle, die des Weges kommen, plündern ihn aus.
1: Der Eber aus dem Wald wühlt ihn um. Die Tiere des Feldes fressen ihn ab.
0: Gott der Heerscharen, wende dich uns wieder zu. Blick vom Himmel herab und sieh auf uns.
1: Sorge für diesen Weinstock und für den Garten, den deine Rechte gepflanzt hat.
0: Die ihn im Feuer verbrannten wie Kehricht. Sie sollen vergehen vor deinem drohenden Angesicht.
1: Deine Hand schütze den Mann zu deiner Rechten, den Menschensohn, den du für dich groß und stark gemacht.
0: Erhalt uns am Leben. Dann wollen wir deinen Namen anrufen und nicht von dir weichen.
1: Herr, Gott der Heerscharen, richte uns wieder auf. Lass dein Angesicht leuchten, dann ist uns geholfen.
0: Ehre sei dem Vater und dem Sohn und dem Heiligen Geist.
1: Wie im Anfang, so auch jetzt und alle Zeit und in Ewigkeit. Amen. Gott der Scharen, blicke vom Himmel herab, komm und sorge für deinen Weinstock. Lesung aus dem Deuteronomium. Welche große Nation hätte Götter, die ihr so nah sind wie Jahwe, unser Gott, uns nah ist, wo immer wir ihn anrufen?

0: Nahe ist der Herr allen, die zu ihm rufen.
1: Er erhört ihr Schreien und rettet sie.
0: Lasset uns beten, allmächtiger, ewiger Gott. Bei dir gibt es keine Finsternis, denn du wohnst im Licht. Sende einen Strahl deines Lichtes in unser Herz, damit wir den Sinn deiner Gebote erkennen und bereitwillig deine Wege gehen. Darum bitten wir durch Christus, unseren Herrn.
1: Amen.

0: Im Namen des Vaters und des Sohnes und des Heiligen Geistes.
1: Amen.
0: Der Engel des Herrn brachte Maria die Botschaft.
1: Und sie empfing vom Heiligen Geist.
0: Gegrüßet seist du, Maria, voll der Gnade, der Herr ist mit dir. Du bist gebenedeit unter den Frauen, und gebenedeit ist die Frucht deines Leibes, Jesus.
1: Heilige Maria, Mutter Gottes, bitte für uns Sünder, jetzt und in der Stunde unseres Todes. Amen.
0: Maria sprach: Siehe, ich bin die Magd des Herrn.
1: Mir geschehe nach deinem Wort.
0: Gegrüßet seist du, Maria, voll der Gnade, der Herr ist mit dir. Du bist gebenedeit unter den Frauen, und gebenedeit ist die Frucht deines Leibes, Jesus.
1: Heilige Maria, Mutter Gottes, bitte für uns Sünder, jetzt und in der Stunde unseres Todes. Amen.
0: Und das Wort ist Fleisch geworden
1: und hat unter uns gewohnt.
0: Gegrüßet seist du, Maria, voll der Gnade, der Herr ist mit dir. Du bist gebenedeit unter den Frauen, und gebenedeit ist die Frucht deines Leibes, Jesus.
1: Heilige Maria, Mutter Gottes, bitte für uns Sünder, jetzt und in der Stunde unseres Todes. Amen.
0: Bitte für uns, heilige Gottesmutter,
1: auf dass wir würdig werden der Verheißungen Christi.
0: Lasset uns beten. Allmächtiger Gott, gieße deine Gnade in unsere Herzen ein. Durch die Botschaft des Engels haben wir die Menschwerdung Christi, deines Sohnes, erkannt. Lass uns durch sein Leiden und Kreuz zur Herrlichkeit der Auferstehung gelangen. Darum bitten wir durch Christus, unseren Herrn.
1: Amen.
0: Ehre sei dem Vater und dem Sohn und dem Heiligen Geist.
1: Wie im Anfang, so auch jetzt und alle Zeit und in Ewigkeit. Amen.
0: O Herr, gib den Verstorbenen die ewige Ruhe.
1: Und das ewige Licht leuchte ihnen.
0: Herr, lass sie ruhen in Frieden.
1: Amen.
0: Im Geburtstagsmonat von Radio Maria Österreich beten wir für die weltweite Mission von Radio Maria. Sie finden das Gebet im aktuellen Programmheft und auf unserer Webseite. Dreifaltiger Gott, Schöpfer des Universums, du hast die Völker der Erde in Christus erwählt, teilzuhaben an den himmlischen Gütern. In der Menschwerdung des Gottessohnes aus Maria schenkst du uns ein untrügliches Zeichen der Hoffnung. In Radio Maria hast du ein Instrument des Evangeliums gestiftet, die Botschaft vom Heil den Menschen aller Kontinente zu verkünden.
1: Segne unsere Bemühungen in diesen Tagen, das Radio aufzubauen und an der Gründung neuer Stationen mitzuwirken. Öffne die Herzen all derer, die jetzt schon Radio Maria in der weiten Welt hören. Gib ihnen den Großmut des Herzens, der Gottesmutter Maria zu helfen, uns Menschen zu helfen, durch Christus unseren Herrn. Amen.
0: Amen. Der Herr sei mit euch.
1: Und mit deinem Geiste.
0: Auf die Fürsprache der jungfräulichen Gottesmutter Maria, aller Engel und Heiligen, segne euch und beschütze euch der dreifaltige Gott, der Vater und der Sohn und der Heilige Geist.
1: Amen.
0: Liebe Hörerinnen und Hörer von Radio Maria, ich möchte mich nochmal von ganzem Herzen bei euch bedanken für die zahlreiche Teilnahme gestern am Geburtstagsmariathon von Radio Maria. Am 12. September werden wir ja 28 Jahre, und das sind wirklich solche Zeichen, die ihr geschenkt habt, diese Gaben, Zeichen auch der Verbundenheit mit dem Radio und Zeichen, dass ihr ein missionarisches Herz habt, wirklich diesen Auftrag von Radio Maria zu unterstützen, allen Menschen an allen Orten und zu allen Zeiten das Evangelium zu verkünden, aber auch Menschen, die in Einsamkeit und ja in verschiedenen schwierigen Lebenssituationen sind, zu stärken, Hoffnung zu schenken, aber auch einfach als Begleiter, als guten Freund, Radio Maria als guter Freund, der einen nie verlässt, dass wirklich für sie Radio Maria so ein toller Wegbegleiter ist. Danke für diese Freundschaft, für diese Verbundenheit mit Radio Maria, und danke für jede einzelne Gabe und für all das, was auch noch kommt. Das gibt unserer Mission von Radio Maria einen großen Rückenwind. Euch allen einen gesegneten Tag und viel Freude jetzt mit dem weiteren Programm, nämlich mit den Hörergrüßen hier bei Radio Maria. Euer Bruder Peter.

Liebe Hörerfamilie von Radio Maria aus dem Studio am Stetten grüßt Sie Miriam Bruckner. Das sind wieder die Hörergrüße und da können Sie wieder Ihre Lieben grüßen oder Ihnen was Gutes wünschen. Ich freue mich auf Ihre Anrufe. Die Leitungen ins Studio sind offen. Die Nummer ist 0720 578 578 oder von außerhalb Österreichs 0043 720 578 578.

0: Ja, ich habe eine erste Hörerin in der Leitung, das ist die Frau Hannelore. Grüß Gott.
1: Ja, grüß Gott. Ich begrüße Sie auch herzlich und danke für eure immer wunderbare Sendung. Sie bereichert mein Leben. Und ich hätte gerne unseren Chorleiter mit Gattin Wokan Florian herzlich gegrüßt. Und dass ich mich sehr freue, dass die Kirchenproben wieder begonnen haben. Bin schon 40 Jahre beim Wiener Kirchenchor tätig. Und das Lied, großer Gott, wir loben dich, würde ich ihm gerne wünschen. Ich danke, Schwester.
0: Ja, das lassen wir auch singen von einem Studiochor, großer Gott, wir loben dich.

0: Und jetzt habe ich eine weitere Hörerin, die Eva aus der Steiermark. Bitte schön, ja, Eva.
1: Grüß Gott, hallo. Ich würde gern meinen Schwiegersohn Paul grüßen, der heute Geburtstag hat, und den Partner meiner Schwester, der heute Namenstag hat. Und würde liebe Grüße schicken und würde ich mir wünschen, Jesus, nimm das Lied.
0: Dankeschön, das spielen wir gerne vom Schätzler Andreas gesungen, genau. Und von Thomas Baird. Danke.
1: Danke.

0: Und ein alter Freund von den Hörergrüßen ist am Apparat. Grüß Gott, Herr Franz.
1: Ja, hallo, grüß euch. Ich bin wieder unterwegs in meinem Brummi. Schön, dass gerade in St. Gallen in Tirol unterwegs. Und grüße alle meine Fahrerkollegen, die was natürlich gerade Maria hören oder sie empfangen durch die AB. Die Kinder, die was schon eine Woche lang wieder in der Schule sitzen und die was jetzt natürlich in die Schule kommen. Speziell von denen möchte ich heute was wünschen, nämlich von den Kids, das Lied. Ich glaube, wie heißt
0: Jeden Morgen warte ich auf dich, gell?
1: Und ja? Dann möchte ich noch das ganze Team noch gratulieren für euer gestrigen Marathon. Und natürlich Bruder Peter, Bruder.
0: Ja, Bruder Peter.
1: Ja, genau. Und dann den, speziell den Bernhard Grimm. Und
0: Grimm, genau.
1: Ja.
0: Albert, und Techniker.
1: Ja, Technikerteam, ja. Und den Hans Jakofer, Weihbischof von Salzburg.
0: Mach mal. Gut. Und ja. Ich hoffe, alle warten auch immer auf den Herrn, jeden Morgen. Dann fängt der Tag gut an und man fährt gut LKW, gell? Jeden Morgen warte ich auf dich.
1: Genau.
0: Gut, danke.
1: Ja.

0: Ja, die Bibel ist gut zu uns, der Herr ist gut zu uns und Frau Helga aus Wien hat auch ein schönes Lied ausgesucht, gell?
1: Ja, grüß Gott für meinen Schatz, der schon näher beim Vater ist als ich und all meine Lieben, die nach Hause gegangen sind, hätte ich gern die Moldau.

0: und der verrät es dann.
1: Wunderbar, das spielen wir gleich. Und sie mögen alle in Frieden ruhen und zum Herrn kommen. Amen. Danke.

Wunderschön, die Moldau gesungen von den Priestern. Und wir wollen jetzt auch mal ein Lied für unsere Priester spielen. Segne du Maria, unseren Priesterstand. Und in der Zwischenzeit können sich weitere Hörer melden mit ihren Grüßen und Wünschen unter der Nummer 0720 578 578 oder unter 0043 720 578 578.

0: Jetzt habe ich die Martina aus Oberösterreich in der Leitung und sie hat gestern den ganzen Tag Marathon gehört, gell?
1: Ja, natürlich. Grüß Gott, na sicher. Ich bin immer nur so mit Begeisterung dabei, von früh morgens bis spät abends. Jede freie Minute, wo es irgendwie geht, wo ich zuhören kann, habe ich natürlich zugehört. Und ich muss sagen, ich habe mich riesig gefreut, dass wieder doch so eine große Summe zusammengekommen ist, dass so viele Leute gegeben haben und ihr seid so ein grandioses Team. Also das ist unglaublich, was ihr da leistet, von früh morgen bis spät abends. Also das macht euch nicht so schnell danach, muss ich schon sagen. Und dann muss ich nur ganz kurz was sagen. Für mich geschehen jetzt immer wieder so viele kleine Wunder. Ich habe jetzt die Gebetsnovene mitgebetet, wo wir jeden Tag gebetet haben, Jesus, sorge du, ich gebe dir alles hin. Und das muss ich jetzt nur ganz kurz sagen. Vor kurzem habe ich so die Sehnsucht gehabt nach der Wandermutter Gottes. Dann habe ich mir gedacht, ja, wie kann man nicht jetzt durch Stützpunkt melden, weil durch die Pflege mit der Mama, ich schaffe das dann nicht immer mit dem Weitergeben und so. Und dann telefoniert am Dienstag die Frieda mit mir, die mit mir heuer zur Wallfahrt mitfährt, die mich eingeladen hat, dass wir mitfahren. Und dass ich Gott sei Dank für die Mutti wen gekriegt habe, dass wir die Mama betreuen. Und jetzt hat dann erzählt sie mir, sie hat gerade die Wandermutter Gottes bei ihr die Kanzel hat gekriegt. Und jetzt bringt sie mir die Wandermutter Gottes, dass wenn ich bei der Wallfahrt bin, die Wandermutter Gottes bei mir im Haus ist. Und das ist so eine Freude. Also ich war hin und weg. Es geschehen immer wieder so viele kleine Zeichen und Wunder. Für das bin ich so dankbar, weil der gute Hirte für alles sorgt. Und darum wünschen wir jetzt das Lied, der Herr ist mein Hirte, nichts wird mir fehlen. Und genauso ist es, wenn man großzügig gibt, kriegt man so viel und noch viel mehr zurück. Drum ein herzliches Vergelt's Gott an euch alle. Ohne euch konnte ich nicht mehr sein, muss ich ehrlich sagen.
0: Dankeschön. Danke, Frau Martina. Preiset den Herrn. Ja? Danke für alles.
1: Genau. Und liebe Grüße an alle, die jetzt

0: Ja, danke schön für diesen schönen Zuspruch, der Herr Smenhirte. Und jetzt ist der Josef dran, aus Oberösterreich auch. Grüß Gott, Herr Josef.
1: Ja, grüß Sie, hier ist der Josef aus Oberösterreich. So, dann möchte ich mal ganz herzliche Grüße schicken, ja, an das Radio Maria Team Österreich und
0: danke
1: an die Nachbarin, die liebe Altbäuerin Traudi, möchte ich auch einen ganz herzlichen lieben Gruß schicken. Und natürlich auch dir, Maria, Herr. Hallo, Maria, grüß dich. Herzlichen Gruß. Herzlichen Gruß rauf ins Mühlviertel, nach Gallner Kirchen, ins Fliegende Altersheim. Und zwar mit dem Lied von Hubert von Gusern. Erst das nicht, wie die Zeit vergeht und mir wird immer öder und öder und irgendwann sind wir im ewigen Leben.
0: Das ist schön. Darauf hoffen wir alle und deshalb sind wir auch zuversichtlich. Danke für den Wunsch.
1: Genau.
0: Dankeschön.
1: Bitte sehr.

0: Ja, und zu diesem Lied passt dann auch gleich der nächste Wunsch, nämlich da hat die Maria angerufen aus Niederösterreich. Grüß Gott, Frau Maria.
1: Ja, grüß Gott. Wir haben vorgestern eine liebe Freundin zu Grabe getragen und da möchte ich der lieben Johanna das Lied Unsere wahre Heimat ist im Himmel, in den Himmel schicken. Und liebe Johanna, ich wünsche dir die ewige Freude und den ewigen Frieden bei Gott.
0: Ja, das Danke. Wünschen wir alle. Und das ewige Licht leuchte ihr. Und ich verabschiede mich auch gleich mit diesem Lied und danke für alle Anrufer und wünsche Gottes Segen und einen schönen weiteren Nachmittag mit Radio Maria.

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1: Donnerstag, 10. September, es ist 13 Uhr und das sind unsere Themen. Vatikan, Papst Leo warnt, Individualismus macht einsam statt frei. Und das katholische Kirchenoberhaupt ruft zur Verteidigung der Menschenwürde auf. Österreich, Vatikan, der Wiener Erzbischof Josef Grünwiedel äußert sich zur KI-Enzyklika aus Rom. Weitere Nachrichten aus Österreich. Zum Welttag der Suizidprävention ruft die Kirche zu mehr Aufmerksamkeit im Alltag auf. Und die Einführung des Kopftuchverbots verläuft überwiegend ruhig an öffentlichen und privaten Schulen. Das Wetter heute wechselhaft bei Temperaturen zwischen 14 und 22 Grad. Zum Mittagsjournal begrüßt Sie Melanie Dollinger.

Papst Leo XIV. Hat vor einer zunehmenden Zersplitterung der Gesellschaft gewarnt. Insbesondere im Westen seien die Folgen eines ausgeprägten Individualismus sichtbar, sagte das Kirchenoberhaupt gestern bei einer Audienz mit knapp 90 internationalen Bischöfen, die der Fokularbewegung nahestehen. An der Begegnung in der Sala Clementina im Apostolischen Palast nahm auch der Grazer Bischof Wilhelm Krautwaschl teil. Freiheit werde verstärkt als absolute Autonomie verstanden, während einst stabile Netzwerke aus Familie, Freundschaft und Gemeinschaft zerfielen, sagte Leo XIV. Bei aller Betonung der individuellen Freiheit fühlen sich die Menschen heute häufig weniger frei, ihr wahres Selbst zu sein oder ihren höchsten Idealen zu folgen. Aus einer verborgenen Angst heraus, beurteilt zu werden oder nicht dazuzugehören, so der Papst. Leo XIV. Appellierte an die Bischöfe, dem Verlust der Offenheit gegenüber anderen entgegenzutreten und sich für die Einheit der Menschheitsfamilie einzusetzen.

Der Weg, der es ermöglicht hat, die wesentlichen Merkmale und Grundrechte der Würde des Menschen hervorzuheben, stellt sicherlich eines der bedeutendsten Kapitel der Menschheitsgeschichte dar, sagte der Papst gestern bei seiner Generalaudienz auf dem Petersplatz. Doch der Weg zur vollständigen Verwirklichung sei noch nicht zu Ende. Leo XIV. Appellierte an die Christen, die unendliche Würde des Menschen weiter zu fördern und zu verteidigen. Sie wurzele in seiner Identität als Geschöpf, das nach dem Ebenbild Gottes geschaffen wurde. Zudem hänge sie weder von den Fähigkeiten einer Person noch von ihrem Reichtum oder ihrer gesellschaftlichen Rolle ab, ebenso wenig von den richtigen oder falschen Entscheidungen, die sie treffe. Der Papst betonte außerdem, dass die Würde sowohl den Körper als auch den Geist des Menschen umfasse. Die Reduzierung des Körpers auf ein Objekt, über das man willkürlich verfügen könne, sei daher stets eine Verleugnung der Würde der Person. Diese zeige sich in der Vielfalt des menschlichen Lebens, im Gewissen, das dem Leben seinen Sinn verleihe, sowie in der Freiheit, die den Menschen für seine Entscheidungen verantwortlich mache.

Der Wiener Erzbischof Josef Grünwedel nimmt derzeit in Rom am Einführungskurs für neue Bischöfe teil. Die päpstliche Sozialenzyklika Magnifica Humanitas begleitet die in den vergangenen Monaten neu ernannten Bischöfe aus aller Welt bei der neuntägigen Schulung wie ein roter Faden, berichtet Grünwedel in einem aktuellen Instagram-Video aus Rom. Abschließender Höhepunkt ist heute ein Gottesdienst im Petersdom und eine Begegnung mit Papst Leo. Man komme im Rahmen der Fortbildung mit Kurienkardinälen, Kurienerzbischöfen und anderen Entscheidungsträgern des Vatikan zusammen, erklärt Grünwedel. In Vorträgen und Impulsen überlege man, was es heißt, in der heutigen Zeit Bischof zu sein. Die Schulungen zu den verschiedensten zentralen Gesichtspunkten vom Bischofsamt und Diözesanleitung gibt es seit Mitte der 90er Jahre. Referate gibt es unter anderem zu der Synodalität in der Kirche, Priesterausbildung im heutigen Kontext oder zur Missbrauchsprävention. Insgesamt sind knapp 150 Bischöfe aus 5 Kontinenten zu dem von mehreren Vatikanbehörden organisierten Einführungskurs versammelt. Die vielen Begegnungsmöglichkeiten mit Bischöfen aus der ganzen Welt seien spannend, so der Wiener Erzbischof. Thailand oder Kolumbien, Afrika, Indien. Es ist wirklich eine bunte Gemeinschaft und es wird Weltkirche erfahrbar. Der 63-jährige Josef Grünwedel war heuer am 24. Jänner im Wiener Stephansdom zum Bischof geweiht und in sein Amt als Erzbischof von Wien eingeführt worden.

Angesichts von Einsamkeit und psychischen Krisen ruft der Innsbrucker Bischof Hermann Glättler zu mehr Aufmerksamkeit füreinander auf. Wir brauchen einander, erklärte Glättler zum heutigen Welttag der Suizidprävention. Besonders junge Menschen bräuchten verlässliche Beziehungen, Menschen, die zuhören und sie ermutigen, rechtzeitig Hilfe anzunehmen. In Österreich starben im Vorjahr 1155 Menschen durch Suizid. 80% davon waren Männer. Zuversicht ist für unsere kurzatmige Gesellschaft vermutlich das wichtigste Grundnahrungsmittel, so Bischof Hermann Glättler. Man müsse sich zumindest eine kleine Portion Zuversicht gelegentlich einander borgen. Niemand sei davor gefeit, in eine negative Spirale zu geraten, wo es kein Oberlicht mehr gibt. Deshalb gelte es, im Alltag aufmerksam zu bleiben und Menschen in Krisen nicht allein zu lassen. Der Bischof warnte zugleich davor, sich an die zunehmende Vereinsamung zu gewöhnen. Menschsein geht nur in Beziehungen. Jeder Mensch trage die Sehnsucht in sich, zumindest für eine Person von Bedeutung zu sein. Hilfe anzunehmen sei dabei keine Schwäche, sondern erfordere den Mut, die eigenen Grenzen anzuerkennen. Der christliche Glaube ist von seinem Wesen her ein Vernetzungsprogramm, gemeinschaftsstiftend in großer Vielfalt, betonte Glättler. In Oberösterreich gaben laut Telefonseelsorge 16% der unter 30-Jährigen an, sich meist oder immer einsam zu fühlen. Einsamkeit könne das Risiko für psychische Erkrankungen und Suizidgedanken erhöhen. Gerade in Krisen sei es deshalb entscheidend, dass Betroffene ein Gegenüber fänden, das zuhöre, die Verzweiflung ernst nehme und nicht vorschnell mit Lösungen reagiere. Menschen brauchen die Gelegenheit, sich auszusprechen. Denn eine Kontaktaufnahme steht meistens ein Stück im Widerspruch zur Selbsttötungsabsicht. Der Mensch in einer suizidalen Krise sucht eine Person, die ihn versteht und seine Verzweiflung akzeptieren und ertragen kann, sagte Barbara Lanzerstorfer-Holzner, Referentin der Telefonseelsorge Oberösterreich. Auch der Leiter der steirischen Telefonseelsorge, Christian Ortner, verwies zum Welttag der Suizidprävention auf die Bedeutung niederschwelliger Gesprächsangebote. Österreichweit führt die Telefonseelsorge nach eigenen Angaben jährlich rund 200.000 Gespräche am Telefon sowie etwa 14.000 Beratungen per Chat, E-Mail oder Messenger. Das Angebot ist unter der Nummer 142 rund um die Uhr kostenlos erreichbar. Sie sind in einer verzweifelten Lebenssituation und brauchen Hilfe? Sprechen Sie mit anderen Menschen darüber. Die Telefonseelsorge ist rund um die Uhr und gebührenfrei unter der Notrufnummer 142 erreichbar sowie unter www.telefonseelsorge.at. Hilfsangebote für Personen mit Suizidgedanken und deren Angehörige bietet auch das Suizidpräventionsportal des Gesundheitsministeriums.

Seit 1. September ist es Schülerinnen an öffentlichen und privaten Schulen bis zur Vollendung des 14. Lebensjahres untersagt, ein Kopftuch zu tragen, das den Kopf nach islamischen Traditionen verhüllt. Das Verbot gilt im Schulgebäude und auf dem Schulgelände, nicht jedoch etwa bei Unterricht außerhalb der Schule oder bei auswärtigen Schulveranstaltungen. Bei einem Verstoß muss die Schülerin laut Gesetz zunächst zum Abnehmen des Kopftuchs aufgefordert werden. Bei weiteren Verstößen sind Gespräche mit den Erziehungsberechtigten sowie die Einbindung der Kinder- und Jugendhilfe vorgesehen. Als letzte Konsequenz drohen Geldstrafen von 150 bis 800 Euro. Österreichweit verlief der Start des neuen Schuljahres nach ersten Rückmeldungen überwiegend ruhig. Nur vereinzelt kamen Schülerinnen trotz des Verbots mit Kopftuch in die Schule und es gab Konflikte. Zugleich liegt inzwischen ein Antrag der Islamischen Glaubensgemeinschaft in Österreich, kurz IGGÖ, auf Aufhebung der Regelung beim Verfassungsgerichtshof vor. Die IGGÖ sieht unter anderem die religiöse und weltanschauliche Neutralität sowie den Gleichheitsgrundsatz verletzt. Ein erster Antrag war vor dem Inkrafttreten des Gesetzes aus formalen Gründen zurückgewiesen worden. Auch die katholische Kirche hatte sich im Gesetzwerdungsprozess kritisch zu einem Kopftuchverbot geäußert. Bischofskonferenz-Generalsekretär Peter Schipka bezeichnete ein Verbot vor der Beschlussfassung als rechtlich fragwürdig und nicht die richtige Methode. In Fragen religiöser Kleidung sollte es staatlich weder Gebote noch Verbote geben. Drucksituationen, etwa durch muslimische Mitschüler, müssten vielmehr durch die Schulaufsicht verhindert werden, so der Kirchenvertreter.

Wir kommen zum Wetter. Heute dominieren die Wolken. Sonnige Auflockerungen gibt es insgesamt nur wenig. Am häufigsten zeigt sich die Sonne noch im Norden des Landes. Vielerorts regnet es aber zumindest zeitweise an der Alpen-Südseite mit Schwerpunkt Kärnten, meist länger anhaltend und teilweise auch ergiebig. Die Temperaturen liegen zwischen 14 und 22 Grad. Auch in Wien überwiegen die Wolken. Ein paar Lücken gibt es aber und mitunter schimmert auch kurz die Sonne durch. Im Laufe des Nachmittags können sich die Wolken von Süden her jedoch noch weiter verdichten. Dazu steigt die Neigung für leichten Regen an. Die Tageshöchsttemperaturen bewegen sich in Wien um 20 Grad. Morgen sind kompakte Wolken zunächst noch vorherrschend. Dazu fällt in vielen Landesteilen schauerartiger Regen. Bis zum Nachmittag lockern die Wolken immer mehr auf und die Sonne zeigt sich. Schauer gibt es dann nur mehr wenige. Der Wind wird schwach, in Teilen Niederösterreichs, im Burgenland und am Alpensüdrand auch mäßig aus West bis Nord. Die Frühtemperaturen liegen zwischen 8 und 14 Grad, die Nachmittagstemperaturen zwischen 15 und 22 Grad. In Wien ist es morgen in der Früh noch wolkenverhangen, dazu kann es etwas regnen. Im Tagesverlauf lockert es nach und nach auf, in Folge kommt auch die Sonne zum Vorschein. Kurze Regenschauer sind dennoch möglich. Der Wind kommt schwach bis mäßig aus West bis Nordwest. Von morgens 14 Grad steigen die Temperaturen bis zum späten Nachmittag auf etwa 19 Grad. 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Das war das Mittagsjournal von Radio Maria mit Beiträgen von Kat Press. Um 13.15 Uhr geht es weiter mit dem Büchermagazin Ein Flüstern, Gottes Stimme im Alltag mit Maria Kotzes. Am Mikrofon verabschiedet sich Melanie Dollinger.

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Wo ist Gott? Seit jeher stellen sich Katholiken diese Frage. Was, wenn du sehen könntest, dass der unendliche Gott in deinem Leben gegenwärtig ist? Was, wenn es genügen würde, innezuhalten, dein Herz zu öffnen und dich von ihm finden zu lassen? Im heutigen Büchermagazin hören Sie Geschichten aus dem ganz normalen Alltag einer jungen Frau und Familienmutter, die packend und authentisch aufzeigt, wie und wo wir Gott in unserem täglichen Leben entdecken können. Am Mikrofon begrüßt sie Maria Kotzis. Das Buch »Ein Flüstern – Gottes Stimme im Alltag« ist 2024 im Damaris Verlag erschienen. Die Autorin Danielle Bean aus Georgia in den Vereinigten Staaten hat bereits mehrere Bücher geschrieben. Sie spricht über eine Vielzahl von Themen rund um das katholische Familienleben. Diese neueste Erscheinung ist ihr erstes Buch, das in deutscher Sprache erscheint. Einleitend schreibt Danielle Bean: Früher stand ich auf, wenn es noch dunkel war, zog mir im kalten Badezimmer eine Jogginghose an, öffnete meinen Laptop und schaltete ihn ein. Dann machte ich fast eine Stunde lang Krafttraining. Früher nahm ich 68 Anrufe pro Tag entgegen, jagte Terminen hinterher und war voller Adrenalin. Ich redete schnell, versprach zu viel und verdrehte die Augen bei Fragen von Leuten, die, aus welchen Gründen auch immer, nicht mithalten konnten. Früher schnallte ich mir ein Baby an meinen Körper, während ich ein anderes Kleinkind auf dem Arm hielt, ein drittes Kind an meinem Ärmel zerrte und zwei weitere sich darum stritten, wer an der Reihe war, das nächste Bilderbuch auszusuchen. Früher flog ich durch die Gänge des Supermarktes, füllte meinen Wagen mit den Basics und eilte zur Kasse, um meine Karte durchzuziehen, sodass ich rechtzeitig vor dem Abendessen zu Hause etwas von dem Zeug in den Kochtopf werfen konnte. Früher rannte ich zur Kirche, kniete mich in eine Bank und ließ mich dann staunend zurücksinken, während meine Gedanken rastlos hin und her sprangen, ohne auch nur einen Moment Pause zu machen. Denn das habe auch ich nie getan. Und vielleicht fühlt es sich deshalb so gut an, das zu tun, was ich jetzt tue, nämlich manchmal innezuhalten und tief durchzuatmen. Ich mache jetzt immer noch eine Menge von Dingen, vielleicht auch zu viele, aber insgesamt weniger als vorher. Ich tue weniger, dies aber bewusster und überlegter, mit mehr Aufmerksamkeit und Sorgfalt. Ich tue weniger, schaue aber mehr Menschen in die Augen und durchdenke die Dinge intensiver. Ich antworte bedachter auf Mails, die ich vor Jahren gelöscht hätte, einfach weil die Zeit nicht reichte. Ich verdrehe die Augen seltener und mein Kiefer schmerzt am Ende des Tages nicht mehr, weil ich ihn nicht mehrere Stunden lang gedankenlos zusammengepresst habe. Ich weiß, dass Gott auch damals bei mir war, als ich so im Stress und unter Druck lebte, aber ich kann nicht umhin zu denken, dass er doch auf mich gewartet hat. Er hat darauf gewartet, dass ich langsamer werde und zur Ruhe komme. Dass ich ihm in die Augen schaue, dass ich aufhöre, mich abzurackern und beginne, mehr in die Tiefe zu gehen. Er wartete darauf, dass ich die Person werde, die ich jetzt bin. Und jetzt, da ich sehe, wie manches davon funktioniert und auch ein wenig erahnen kann, wohin es geht, blinzle ich gelegentlich in die Zukunft. Ich möchte die Person sehen, die ich einmal sein werde. Wenn ich einen flüchtigen Blick auf sie erhasche,
lächle ich, denn ich weiß, Gott, der über der Zeit steht und immer geduldig ist, wartet auch auf diese Person, die ich einmal sein werde. Ich will dahin gelangen, an den Ort, wo Gott wartet. Neulich unterhielt ich mich mit einer Freundin, die wie ich Mutter und Schriftstellerin ist. Sie ist wie ich seit über 25 Jahren verheiratet.

erstes möchte ich sagen, dass Gott bei uns ist. Jetzt, da mein Leben ruhiger und langsamer verläuft, sehe und erfahre ich Gott ganz neu. Nach all den Jahren der Suche und des Strebens nach Gott habe ich den Eindruck, erst jetzt zu begreifen, dass genau hier der Platz ist, an dem er mich erwartet. Schon immer. Ein befreundeter Priester nannte mich einmal in der Besprechung eines meiner Bücher eine Alltagsmystikerin. Eine Frau, die Gott in den alltäglichen Dingen des Lebens sieht. Diese Worte haben mich berührt. Denn das möchte ich wirklich sein. Eine Alltagsmystikerin. Nicht, weil ich ein ausgefallenes Label für mich suche, sondern weil ich denke, dass Gott es so von mir möchte. Es ist das, was er für jeden Einzelnen von uns möchte. Aber ich muss daran arbeiten. Es fällt mir nicht leicht, ruhig zu sein und meine Umgebung bewusst wahrzunehmen. Wenn ich es aber tue, dann erkenne ich, dass Gott hier ist. So groß und so nahe, dass ich ihn in seiner Fülle gar nicht erfassen kann. In solchen Momenten, wenn mir das bewusst wird, schreibe ich die Gedanken in mein Tagebuch, rede mitten in der Nacht mit meinem Mann oder schreibe einer Freundin, weil ich einfach unbedingt jemandem davon erzählen muss. Das ist im Grunde der Inhalt meines Buches. Ich möchte dir davon erzählen. So Danielle Bean in der Einleitung des Buches »Ein Flüstern Gottes Stimme im Alltag«. Der Buchtitel sagt eigentlich schon alles, nämlich, dass es nicht so sehr darum geht, die Stimme Gottes als laute Ansprache zu verstehen, sondern als ein leises Flüstern, für das unser Herz gefragt ist, um es wahrnehmen zu können. In 10 Kapiteln gibt die Autorin uns einen sehr persönlichen Einblick in die verschiedensten Bereiche ihres Familienalltags. Jedes Kapitel wird durch ein persönlich formuliertes Gebet zu diesem Themenkreis abgerundet. Die Autorin geht im ersten Kapitel des Buches von einer Erfahrung aus, die Sie, liebe Hörer, aus Ihrem Leben vielleicht auch kennen, nämlich der Begrenztheit, in der wir uns immer wieder selbst erleben, wenn es darum geht, Gott in anderen Menschen zu begegnen. Manchmal fällt es mir schwer, Gott in anderen Menschen zu sehen, und doch sagt uns er selbst, dass er genau dort zu finden ist. Was ihr für einen meiner geringsten Brüder getan habt, das habt ihr mir getan. Jesu Worte könnten nicht klarer sein. Er kennt die menschliche Neigung, andere in die Kategorien von würdig und unwürdig einzuteilen. Er kennt seine geringsten Brüder und sagt uns, dass wir Gott selbst in ihnen begegnen. Ich denke manchmal gerne über die Worte Jesu nach und beziehe sie innerhalb meiner Komfortzone auf meinen Alltag, meine Freunde und meine Familie. Und ehrlich gesagt, ist das oft schon herausfordernd genug. Höre ich Jesus in einem weinenden Baby, das mich die ganze Nacht wach hält? Sehe ich ihn in einem mürrischen Teenager oder einem lästigen Arbeitskollegen oder einem gereizten Ehemann? Vielleicht denke ich, dass ich schon große Fortschritte gemacht habe, Jesus in anderen zu sehen, doch dann kommt jemand wie Kelly, von ihr war in einem früheren Kapitel die Rede, um mich daran zu erinnern, welch weiten Weg ich noch vor mir habe. Wenn ich bei einer Veranstaltung auf Jesus stieße, würde ich sicher nicht widerwillig Zeit mit ihm verbringen. Ich fühlte mich geehrt, würde er mit mir bei einem Bananenbrot plaudern. Warum wäre ich dankbar, mit Jesus zu reden, aber nicht mit Kelly? Warum betrachte ich Megan als meiner Zeit würdig, Kelly aber nicht? Warum hätte ich keine Probleme damit gehabt, mit einer neuen Person in unserer Frauengruppe zu plaudern, wenn sie einen modischen

Haarschnitt gehabt und über normale Dinge gesprochen hätte, wie etwa Deadlines in der Arbeit. Warum ordne ich Menschen in Kategorien von wir und sie ein? Warum fällt es trotz Gebetszeit und Bibelstudium manchmal immer noch so schwer, Gott dort zu sehen, wo er ist und wo er uns sagt, dass er auf uns wartet, in anderen Menschen? Von unserer bequemen Perspektive aus kann es sich manchmal glamouröser anfühlen, Gott zu begegnen, indem man den offensichtlich Armen und Bedürftigen dient, als ihn in den banalen Bedürfnissen der Menschen zu suchen, die er jetzt gerade in unser Leben stellt. Ich werde wohl keinen humanitären Preis dafür bekommen, dass ich meinen Ehemann frage, ob ich ihm etwas zum Mittagessen kochen soll, oder dass ich geduldig die Klagen meiner pubertierenden Tochter darüber anhöre, wie unfair die Welt zu ihr ist. Und doch sind dies die Menschen, denen ich heute begegne. Da wartet Gott jetzt gerade auf mich. Es liegt noch ein weiter Weg vor mir. Oftmals will ich Gott nur dann in anderen sehen und lieben, wenn es angenehm ist. Und so, wie ich es mir vorstelle, wenn es fair ist, wenn es vernünftig ist, wenn ich mich wohlfühle. Jesus kommt nicht, damit wir uns wohlfühlen. Er kommt, um uns herauszufordern, und er ist nicht fern von uns. Er ist direkt neben uns. Er lebt und atmet und bittet um unsere Liebe und Aufmerksamkeit. Genau hier, genau jetzt, in den gewöhnlichen Momenten unseres alltäglichen Lebens. Er fragt uns, was es zum Abendessen gibt, und er braucht jemanden, der ihn zum Basketballtraining fährt. Er will, dass wir ihm zuhören, wenn er sich über etwas in der Arbeit beklagt. Er ist vielleicht seltsam angezogen und riecht komisch. Oder vielleicht ist er quengelig und nervig, grob, verletzend oder fordernd. Jeder Mensch ist eine Einladung von Gott selbst. Wirst du mir hier begegnen, in diesem wertvollen Menschen, dessen Haare gezählt sind? Wirst du mich in meinem geringsten Bruder sehen? Wirst du mich lieben? Ich will ja sagen, Herr. Ich will dich sehen. Ich will dich lieben. Ich will jede Art von Mensch als meinesgleichen wahrnehmen, weil alle Menschen dir gehören. Gib mir Augen, die dein Gesicht sehen, und Ohren, die deine Stimme hören. In den Menschen, denen ich täglich begegne, die ich kenne und die ich jeden Tag zu lieben berufen bin. Amen. Soweit einige Auszüge aus dem ersten Kapitel von Danielle Beans neuestem Buch »Ein Flüstern, Gottes Stimme im Alltag«.

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Wir lesen heute hinein in das Buch Ein Flüstern, Gottes Stimme im Alltag von Danielle Bean. Neben ihrer Autorentätigkeit ermutigt Danielle Bean auch durch Podcasts und Live-Events Frauen für ihren Glaubensalltag zwischen Familie, Ehe und Mutterschaft. Sie schreibt sehr lebensnah und natürlich durchaus unterhaltsam mit einem guten Gespür für sensible Lebens- und Glaubensthemen. Im ersten Kapitel haben wir über das Grenzenüberwinden gehört im Hinblick auf die Begegnung mit Gott in anderen Menschen. Dass es ebenso dazugehört, Gutes genießen zu können, wird dann im zweiten Kapitel beleuchtet. Gott in der Freude finden. Gefolgt von sozusagen der anderen Seite der Medaille, Gott im Schmerz begegnen, sich hineinversenken. Und hier möchte ich wieder mit Ihnen hineinblättern und eine Passage daraus näher beleuchten. Leid und Schmerzvolles widerfährt jedem von uns und auch bzw. gerade darin eröffnet sich die Gelegenheit zur Gottesbegegnung. Danielle Bean schreibt: Wenn wir in irgendeiner Weise leiden, fragen wir nach dem Warum. Das ist normal. Warum muss das passieren? Warum lässt Gott das zu? In Momenten schwersten Leidens fühlt es sich manchmal nicht nur so an, als wäre Gott nicht gegenwärtig, sondern als wäre er sehr weit weg. Wir fühlen uns im Stich gelassen und verraten. Wir sind frustriert und wütend. Nie werde ich jene dunklen Stunden vergessen, als bei meinem kleinen Sohn vor Jahren Mukoviszidose diagnostiziert wurde, eine unheilbare, lebensgefährdende genetische Krankheit. Einige Tage später gingen wir als Familie gemeinsam in die Messe. Ich kniete vor dem Kreuz nieder, wie ich es immer getan hatte, fand aber keine Worte, um zu beten. Ich war überrascht, wie wütend ich war. Ich war völlig überwältigt vom Gefühl, dass Gott mich im Stich gelassen hatte, dass er mich verraten hatte. Wusste Gott nicht, dass ich zu den Menschen gehöre, die beten? Dass ich zu jenen gehöre, die in die Kirche gehen? Er hatte unsere unausgesprochene Vereinbarung gebrochen, nach der ich alles richtig mache und mich an seine Regeln halte und er im Gegenzug dafür nicht zulässt, dass mir oder meinen Liebsten etwas Schlimmes zustößt. Hast du auch solche Vereinbarungen mit Gott? Eine solche Vereinbarung kann über Jahre hinweg bestehen bleiben und das fühlt sich ganz angenehm an. Zum Problem wird sie dann, wenn etwas wirklich Schlimmes passiert und wir versuchen müssen zu verstehen, wie ein liebender Gott so grausam sein kann, so etwas zuzulassen. Damals konnte ich es nicht verstehen und eine ganze Zeit lang änderte sich nichts daran. Manche Menschen geraten in einen schmerzvollen Zustand, in dem sie sich von Gott verlassen und verraten fühlen, und sie schaffen es nicht mehr, sich davon zu befreien. Sie können in ihrer Erfahrung von Trauer, Verlust oder Prüfung nichts anderes mehr sehen als die nackte Realität des Schmerzes. Aber das will Gott für niemanden von uns. Wenn wir in der begrenzten Erfahrung unseres Schmerzes feststecken, gelingt es uns manchmal nicht zu erkennen, dass in jeder Art des Leidens eine Einladung Gottes liegt. Klingt das schrecklich? Vielleicht durchlebst du gerade in diesem Moment etwas furchtbar Schmerzliches und Verwirrendes und willst nach diesen Worten das Buch einfach nur in die nächste Mülltonne werfen. Danke Gott für die Einladung, aber ich brauche sie nicht. Schmerz vermeiden zu wollen ist menschlich und es ist ebenso menschlich, diesen auch verstehen zu wollen, bevor man ihn annehmen kann. Man kann Geburtswehen annehmen, weil man weiß, dass dadurch neues Leben zur Welt kommt.
Man kann den Schmerz eines 8-Kilometer-Laufs akzeptieren, weil man weiß, dass er einen stärker macht. Man nimmt den Schmerz eines Heilungsprozesses nach einer Operation auf sich, weil man weiß, dass er einen letztendlich wieder gesund machen wird. Aber was passiert, wenn wir nicht sofort einen Grund für unseren Schmerz sehen? Wenn ich heute auf meine eigene Erfahrung als verwirrte und verängstigte Mutter eines kleinen, sehr kranken Jungen zurückblicke, sehe ich, dass es eine Einladung war, die Kontrolle loszulassen und auf Gott zu vertrauen. Aber damals war es schwer, das zu erkennen. Lasst uns über diese Einladung nachdenken. Denn das ist der Schritt, der als erster getan werden muss. Gefällt es dir, die Kontrolle über dein Leben zu haben? Lass es mich noch anders formulieren. Gefällt dir die Illusion, die Kontrolle über dein Leben zu haben? Denn wir wissen alle, dass es wahr ist. Alles in unserem Leben kann reibungslos ablaufen, aber es braucht nur einen Autounfall, den Verlust des Arbeitsplatzes, eine Trennung, ein Erdbeben oder eine medizinische Diagnose, damit wir realisieren, dass wir eigentlich gar nichts unter Kontrolle haben. Es gibt nur bestimmte Zeiten im Leben, in denen es einfacher ist, sich das vorzumachen als in anderen. Zeiten, in denen uns das schwerfällt, können sehr unangenehm sein. Aber gerade dann können wir anfangen zu verstehen, wer wir sind und wer Gott ist. Jesus sagt uns: Ich bin der Weinstock, ihr seid die Reben. Wer in mir bleibt und in wem ich bleibe, der bringt reiche Frucht, denn getrennt von mir könnt ihr nichts vollbringen. Hast du das verstanden? Ohne ihn können wir nichts vollbringen. Nichts. Jesus konnte nicht deutlicher sagen, wer die Kontrolle über die Dinge hat und wer nicht. Und dennoch, wie viele von uns haben diese vertrauten Worte gelesen, sogar viele Male im Laufe der Jahre und haben es trotzdem nicht verstanden, ihre wahre Bedeutung zu erfassen. Wir klammern uns an die Vorstellung, dass wir die Kontrolle über unser Leben haben, bis etwas Unangenehmes uns zwingt, die Wahrheit zur Kenntnis zu nehmen. Aber willst du wissen, wer du wirklich bist? Und willst du wissen, wer Gott ist? Ich will es. Ich kämpfe damit. Aber im Erkennen und im Anerkennen der Wahrheit liegt eine echte Freiheit. Eine echte Beziehung zu Gott kann erst dann beginnen, wenn wir uns darauf einlassen, zu sehen, wer er ist. Dafür müssen wir uns damit abfinden, dass wir selbst nicht Gott sind. Wir müssen uns von der Illusion befreien, dass wir über alles die Kontrolle haben und lernen, auf Gott zu vertrauen. Durch den Schmerz können wir herausfinden, wer wir sind und wer Gott ist. Er kommt zu uns in unserem Schmerz und lädt uns ein, die Kontrolle loszulassen und ihm zu vertrauen. Falls du gerade eine schwierige Zeit durchlebst, macht dich allein der Gedanke, dass Gott dir im Leid begegnen möchte, vielleicht wütend. Ein bekanntes Zitat, das C.S. Lewis zugeschrieben wird, lautet: Wir zweifeln nicht unbedingt daran, dass Gott das Beste für uns tun wird, aber wir fragen uns, wie schmerzhaft das Beste wohl sein wird. Und ist es nicht genau so, wie es sich manchmal anfühlt? Wir denken, wir wüssten es besser. Wir lehnen den Schmerz ab und realisieren nicht, dass wir damit manchmal auch die Güte Gottes ablehnen. Wir lehnen die Einladung Gottes ab, ihm zu begegnen, ihn zu erkennen und ihn in unseren Leiden zu sehen. Manchmal kann es einfach sein, Gott in den schwierigen Momenten von Schmerz, Trauer und Verlust zu sehen. In diesen dramatischen Zeiten, wenn wir keine andere Wahl haben, als auf die Kontrolle über unser Leben zu verzichten. Wir könnten einen Autounfall überleben und plötzlich realisieren, dass nichts im Leben garantiert ist und dass sich unser ganzes Leben nur im Bruchteil einer Sekunde ändern kann. Bei uns könnte eine schwere Krankheit diagnostiziert werden,
dann wären wir gezwungen anzuerkennen, dass unsere Existenz und jeder einzelne Moment des Tages völlig von Gott abhängen. Ein geliebter Mensch könnte unerwartet sterben und in unserer Trauer können wir dastehen mit niemand anderem, an den wir uns wenden könnten, außer Gott selbst. Natürlich geschieht es nicht immer auf diese Weise, aber für viele von uns ist die Gegenwart Gottes in solchen lebensverändernden, dramatischen Momenten am deutlichsten spürbar. Aber was ist mit den anderen Arten von Schmerz? Was ist mit all den Kleinigkeiten, die uns jeden Tag verletzen, erschöpfen, die Kraft rauben oder die uns einfach nur ärgern? Was ist mit all den kleinen Verlusten und kleinen Dingen, die uns enttäuschen? Oder was ist, wenn uns manchmal einfach der Mut verlässt? Ist Gott in all diesen kleinen Schmerzen genauso gegenwärtig? Ich dachte erst letztens darüber nach, als ich in das Spülbecken schaute und da meine Lieblingskaffeetasse in Scherben vorfand. Vielleicht war sie dort abgestellt worden und man hatte anderes Geschirr rücksichtslos darauf gestapelt. Vielleicht hatte eines meiner Kinder sie von der Küchenanrichte in die Spüle gestoßen und nicht einmal innegehalten, um den Schaden zu bemerken, bevor es in den Raum nebenan ging, um fernzusehen. Oder vielleicht hatte einer meiner Teenager sie benutzt, um seine Acrylfarben zum Malen zu mischen und hatte sie dann gedankenlos in die Spüle fallen lassen. Was auch immer der Grund dafür gewesen sein mag, das Ergebnis ist dasselbe. Sie war meine Lieblingstasse. Mit der perfekten Größe und dem perfekten Stil, mit einem nicht zu weiten und nicht zu engen Rand und einem entzückenden Bild der Facebook-Katze Pusheen drauf. Diese Tasse, die mir meine Freundin Tiffany letzte Weihnachten geschenkt hatte, lag nun zerbrochen auf dem Boden der Spüle. Es ist in Momenten wie diesen, in denen ich mich gleichzeitig verletzt und lächerlich fühle. Ernsthaft. Es ist eine Kaffeetasse. Das ist einer jener Momente, in denen man einfach darüber hinweggehen sollte. Es gibt Menschen auf dieser Welt, die über den Tod ihrer Kinder trauern. Es gibt Menschen, die keinen sicheren Schlafplatz haben. Und es gibt Menschen, die Kriege und jede nur erdenkliche Art von Missbrauch durchleben müssen. Und ich leide wegen einer zerbrochenen Kaffeetasse. Ich habe nur ungefähr 13.000 andere in der Vorratskammer, um sie zu ersetzen. Ich werde es überleben. Ich hasse es überhaupt zugeben zu müssen, dass es mich schmerzt, und doch ist es so. Diese dumme Tasse schenkte mir Freude und gab mir das Gefühl von Behaglichkeit. Und es macht mich traurig, sie verloren zu haben. Ich denke gerne daran, dass Jona weiß, wie ich mich fühle. Ich muss jedes Mal laut lachen, wenn ich die Geschichte lese, die berichtet, wie sehr er an einer Pflanze hing. Wahrhaftig an einer Pflanze. Die Geschichte von Jona und seiner kostbaren Pflanze finde ich ermutigend. Denn auch wenn ich an kleinen Dingen hänge und scheinbar bedeutungslose Kleinigkeiten mich verletzen, so zeigt sie mir, Gott weiß über alles Bescheid. Er ist genau dort, sieht mich und meinen Schmerz, meine Traurigkeit, meine Einsamkeit, meine Wut, meine Trauer, ganz gleich, wie groß oder klein sie sind. Er sieht mich bei den großen und kleinen Dingen und fragt, ist es recht von dir, zornig zu sein? Manchmal ist es richtig, von mir wütend zu sein, und es ist notwendig für mich, es einige Zeit auch sein zu können. Und trotzdem muss ich jedes Mal von Neuem erkennen, dass mein Ziel, meine Freude und mein Leben in Gott allein ruhen, ganz gleich, wie lange ich dafür brauche. Ich muss mich von Dingen lösen, an denen ich so sehr hänge, von meinen Leuten, meiner Art, meinem Willen. Nur dann kann ich Frieden, Heilung und Erfüllung in ihm finden.

Gottes Stimme im Alltag ist nicht laut. Sie ist wie ein Flüstern und begegnet uns in anderen Menschen, in der Freude und auch im Schmerz. Darüber haben wir vor der Musik gehört. Das Buch, mit dem wir uns im heutigen Büchermagazin beschäftigen, trägt den Titel »Ein Flüstern, Gottes Stimme im Alltag«. Die Autorin Danielle Bean macht noch weitere Themenfelder auf, die für sie mit Gottes Begegnung zu tun haben. Da ist zum einen das Loslassen. Wie wir Gott in der Zufriedenheit entdecken können, sowie das Entschleunigen und Gott in der Stille suchen. In der zweiten Hälfte des Buches geht es dann auch in Richtung Sakramente, Gottes Begegnung im Gebet, in der Beichte und dann ein ganz zentrales Kapitel, in das wir gleich hineingehen werden, Gott in uns, die Eucharistie im Alltag. Was wir in der Heiligen Messe feiern, verbindet sich ganz real, ganz konkret mit unseren alltäglichen Situationen. Danielle Bean schreibt: Als ich vor Jahren hochschwanger war mit Steffen, unserem fünften Kind, saß ich an einem Sonntag in der Messe in der Kirchenbank. Die sommerliche Hitze in der kleinen Kirche war erdrückend. Der Schweiß rann mir unter meinem Umstandskleid den Rücken hinunter und ich saß während des Hochgebets nach Atem ringend da, anstatt zu knien. Einige meiner Kinder krabbelten in der Bank neben mir und kletterten auf meinen Schoß, betatschten mein Gesicht mit klebrigen Händen und sabberten in meine Haare. Und dort in der Kirchenbank hatte ich einen schwachen Moment. Ich dachte, am liebsten würde ich verschwinden. Wer war ich? Wo war ich? Eine winzige Person, die ich noch nicht kannte, drehte sich und zappelte, stieß und streckte sich in meinem Körper, nahm meinen Platz ein, verbrauchte meine Energie und meinen Sauerstoff. Meine Arme, meine Beine, mein Gesicht und meine Haare wurden von den anderen kleinen Menschen in der Kirchenbank in Beschlag genommen. Ich war hungrig und müde, und doch wollten sie noch mehr. Alle wollten alles von mir. Und in diesem Moment hörte ich den Priester die vertrauten Worte des eucharistischen Hochgebets sprechen: Das ist mein Leib, der für euch hingegeben wird, sagt Jesus in der Eucharistie. Und er sagt es am Kreuz: Das ist mein Leib, der für euch hingegeben wird. Als ich an jenem Sonntagmorgen keuchend in der Kirchenbank saß, verstand ich diese Worte zum ersten Mal auf eine leibhaftige und persönliche Weise. Mit diesen Worten schenkt uns Jesus nicht nur sich selbst, sondern er lädt uns ein, dasselbe zu tun, für ihn und für die Menschen um uns herum. Das ist mein Leib, der für euch hingegeben wird. Ich kann es beten, wenn ich schwanger und müde bin. Wenn ich erschöpft, gestresst, hungrig, gelangweilt, erkältet, frustriert oder krank bin oder wenn ich Schmerzen habe. Das ist mein Leib, der für euch hingegeben wird, kann ich beten, wenn ich das Mittagessen zubereite, mitten in der Nacht aufstehe, um Windeln zu wechseln, wenn ich den Esstisch abwische, das Wohnzimmer sauge, die Spülmaschine einräume, Kaffee koche oder bis spät in die Nacht Formulare für das College ausfülle. Hier gibt es keine Kreuzigung und doch höre ich in der Eucharistie die Einladung, meine alltäglichen Dinge mit dem unermesslichen Opfer Jesu auf dem Altar und am Kreuz zu vereinen. In der Eucharistie wird der Alltag zu etwas Göttlichem. An manchen Tagen bin ich versucht zu denken, es ist irrwitzig, eucharistisch zu leben und dies wirklich im Alltag umzusetzen. Vor kurzem bin ich an einem Dienstagmorgen früh aufgestanden, um mich auf eine Schreibarbeit zu konzentrieren, die ich erledigen musste. Ich saß allein im Esszimmer und arbeitete 3 Stunden lang, bevor irgendjemand sonst im Haus wach wurde. Als die anderen aufgestanden waren,
brauchte mich eines der Kinder, damit ich einen Zahnarzttermin telefonisch verschiebe. Ein anderes wollte zu einem Freund gefahren werden und ein drittes bat mich, ihm zu helfen bei der Bewerbung um eine Praktikumsstelle. Das waren alles berechtigte Anliegen und ich tat, worum sie mich baten. Eine Konferenzschaltung und ein Zoom-Meeting später hatte ich dann eine Liste von Aufgaben für den Rest des Tages, deren Erledigung bis in die Abendstunden dauern würde. Dann bekam ich eine E-Mail, in der stand, dass die Videos, die ich zur Bewerbung für bevorstehende Besinnungstage aufgenommen hatte, nicht ganz dem entsprachen, was die Kirche brauchte. Ob ich sie wohl noch einmal aufnehmen könnte. Dieses Mal vertikal, möglichst schnell. Ich musste auch noch das Abendessen planen, die Spülmaschine ausräumen, ein Kind zu einem Teilzeitjob fahren und in der Apotheke ein Medikament abholen. Mittendrin schrieb mir eine Freundin eine Nachricht, ob ich am Nachmittag auf einen Kaffee zu ihr kommen könne. Sie wolle mit mir unbedingt über ein Problem sprechen, das sie mit ihrer Schwester hatte. Ich spürte, wie mein Blutdruck stieg. Ich war müde. Jeder wollte ein Stück von mir. Und ich fühlte mich völlig ausgelaugt. Wie um alles in der Welt sind all die Menschen in meinem Leben so bedürftig geworden? Tatsache ist, dass wir alle bedürftig sind. Und niemand wollte mich an diesem Nachmittag an ein Kreuz nageln. Vielleicht war mein Klagen grundlos, aber das ist ein vertrautes Ringen. Ich möchte die Worte sagen und sie auch so meinen. Das ist mein Leib, der für euch hingegeben wird. Das bin ich. Ich bin da für dich. Und dennoch ist es manchmal so schwer, so zu leben und nicht das Gefühl zu haben, dass ich unter der Last des Ganzen taumle. Wenn es mir schwer fällt, meine Leute zu nähren, denke ich gerne an die Episode im Evangelium, in der Jesus seinen Jüngern zu essen gibt. Erinnerst du dich an das Fischfrühstück, das sie gemeinsam am Strand einnahmen? Kommt her und esst! Was für eine wundervolle Einladung! Ich möchte mit Jesus gebratenen Fisch und Brot am Strand essen. Wenn wir uns müde fühlen, die anderen zu nähern, die ganze Nacht zu fischen, dann lädt Jesus uns ein, uns zu ihm zu setzen und zu essen. Durch persönliche Einblicke in ganz alltägliche Lebens- und Familiensituationen lässt uns die Autorin Danielle Bean teilhaben an ihren Gedanken und Kämpfen, ihrer Suche und ihrem Bemühen, Gott in den konkreten Alltagsmomenten zu begegnen. Und so resümiert sie im 10. und abschließenden Kapitel des Buches: Ich möchte Gott dort sehen, wo er sich an den gewöhnlichen Orten meines Alltags befindet. Ich möchte seine Stimme hören, wenn er in den gewöhnlichen Situationen des gewöhnlichen Alltags zu mir spricht. Ich will nicht verpassen, was sich erfüllt in dem, was ich heute höre. Ich möchte Gott erleben, wo er ist, genau hier, gerade jetzt. Als ich meinem Mann erzählte, dass ich ein Buch über Mystik im Alltag schreiben wollte, wurde er ernst. Wenn du eine Mystikerin werden willst, meinte er, dann brauchst du eine ganz neue Garderobe. Ja, das stimmt. Mystiker tragen keine Leggings mit einem übergroßen Sweatshirt, das sie letzten Sommer in Cape Cod gekauft haben. Sie tragen lange, fließende Gewänder. Heiligkeit strömt aus ihrem ganzen Wesen. Sie leuchten, sie strahlen, sie versprühen Weisheit. Ich bin nicht so ein Mystiker, aber ich will mich nicht so sehr auf die außergewöhnlichen Gotteserfahrungen anderer Menschen konzentrieren, dass ich meine eigenen, ganz gewöhnlichen verpasse. Vielleicht kann ich eine Alltagsmystikerin sein, die sich manchmal genug Zeit nimmt, um Gott in anderen Menschen zu sehen. In der Freude, im Schmerz, in der Stille, in der Zufriedenheit, in der Inspiration und im Gebet. Die manchmal gerade lang genug innehält, um die Macht der Gegenwart Gottes in den Sakramenten zu bewundern. Die alltäglichen Orte und alltäglichen Erlebnisse erkennt, in denen wir Gott sehen,
hören, fühlen und erfahren können. Es könnte den Rest meiner Tage dauern, bis ich lerne, mein Inneres zur Ruhe zu bringen. Aber ich will aufhören zu suchen und ich will mich finden lassen. Ich will aufhören zu versuchen, Gott dort zu finden, wo er ist, und stattdessen will ich da sein, wo ich bin. Hier will ich mich von Gott finden lassen. Und wenn Gott mich findet, will ich still sein. Ich will in ihm ruhen, dem allmächtigen Gott. In ihm, der so groß ist, dass wir das ganze Leben nach ihm Ausschau halten können und doch nur damit beginnen, ihn zu sehen. Ein Flüstern, Gottes Stimme im Alltag, von Daniel Bien, heute im Büchermagazin auf Radio Maria. Eine Ermutigung für vielbeschäftigte Frauen und auch Männer, ihre Berufung im Alltag, insbesondere im Familienalltag, regelrecht zu umarmen und darin Gott näher zu kommen. Im Anhang des Buches sind noch verschiedene Gebete angefügt, die je nach momentaner Situation eine Hilfe sein können, sei es ein Akt des Glaubens oder der Hingabe oder ein Gebet um Großzügigkeit, Erkenntnis oder Frieden. Auch Humor gehört dazu, sowie ein Gebet für das Heute und noch weitere hilfreiche Gebetsanstöße. Das Buch ist 2024 im Damaris Verlag erschienen. Im Internet zu finden unter damarisverlag.at. Ich habe die Infos für Sie auch in unserem Hörerservice hinterlegt, erreichbar von Montag bis Freitag von 9 bis 14 Uhr unter der Nummer 01 710 70 72. Ich bedanke mich fürs Dabeisein und wünsche Ihnen Inspiration, Kraft und Ermutigung für Ihren Alltag mit Gott. Am Mikrofon Ihre Maria Kotzis.

0: Liebe Hörer und Hörerinnen von Radio Maria, es ist nun 14 Uhr und wir beten jetzt gemeinsam den freudenreichen Rosenkranz um geistige Berufungen. Am Mikrofon begrüßt Sie Iris Haunold und
1: Melanie Dollinger.
0: Sie sind herzlich eingeladen anzurufen und mit uns gemeinsam zu beten, und zwar von innerhalb Österreichs rufen Sie dazu an unter der Nummer 0720 578 578. Und wenn Sie von außerhalb Österreichs mit uns gemeinsam beten wollen, dann rufen Sie unter 0043 720 578 578.

0: Im Namen des Vaters und des Sohnes und des Heiligen Geistes.
1: Amen.
0: Amen. Ich glaube an Gott, den Vater, den Allmächtigen, den Schöpfer des Himmels und der Erde und an Jesus Christus, seinen eingeborenen Sohn, unseren Herrn, empfangen durch den Heiligen Geist, geboren von der Jungfrau Maria, gelitten unter Pontius Pilatus, gekreuzigt, gestorben und begraben, hinabgestiegen in das Reich des Todes, am dritten Tage auferstanden von den Toten, aufgefahren in den Himmel. Er sitze zu Rechten Gottes, des allmächtigen Vaters, von dort wieder kommen, zu richten die Lebenden und die Toten.
1: Ich glaube an den Heiligen Geist, die heilige katholische Kirche, Gemeinschaft der Heiligen, Vergebung der Sünden, Auferstehung der Toten und das ewige Leben. Amen.
0: Vater unser im Himmel, geheiligt werde dein Name, dein Reich komme, dein Wille geschehe, wie im Himmel, so auf Erden.
1: Unser tägliches Brot gib uns heute und vergib uns unsere Schuld, wie auch wir vergeben unseren Schuldigern. Und führe uns nicht in Versuchung, sondern erlöse uns von dem Bösen. Amen.
0: Gegrüßet seist du, Maria, voll der Gnade, der Herr ist mit dir. Du bist gebenedeit unter den Frauen, und gebenedeit ist die Frucht deines Leibes, Jesus, der in uns den Glauben vermehre.
1: Heilige Maria, Mutter Gottes, bitte für uns Sünder, jetzt und in der Stunde unseres Todes. Amen.
0: Gegrüßet seist du, Maria, voll der Gnade, der Herr ist mit dir. Du bist gebenedeit unter den Frauen, und gebenedeit ist die Frucht deines Leibes, Jesus, der in uns die Hoffnung stärke.
1: Heilige Maria, Mutter Gottes, bitte für uns Sünder, jetzt und in der Stunde unseres Todes. Amen.
0: Gegrüßet seist du, Maria, voll der Gnade, der Herr ist mit dir. Du bist gebenedeit unter den Frauen, und gebenedeit ist die Frucht deines Leibes, Jesus, der in uns die Liebe entzündet.
1: Heilige Maria, Mutter Gottes, bitte für uns Sünder, jetzt und in der Stunde unseres Todes. Amen.
0: Die Ehre sei dem Vater und dem Sohne und dem Heiligen Geist.
1: Wie im Anfang, so auch jetzt und alle Zeit und in Ewigkeit. Amen. O mein Jesus, verzeih uns unsere Sünden, bewahre uns vor dem Feuer der Hölle, führe alle Seelen in den Himmel, besonders jene, die deiner Barmherzigkeit am meisten bedürfen. Amen. Dankeschön.

0: Wir beten für alle, die ihre Berufung suchen und dass wir unser Ja zu Gott immer wieder erneuern können. Jesus, den du, Jungfrau, vom Heiligen Geist empfangen hast. Gott will auch mich ansprechen. Lasse ich mich von Gott ansprechen? Will ich sein Klopfen hören? Wir bitten, dass er, der allmächtige, gütige und barmherzige Gott, uns öffnet für den Heiligen Geist. Vater unser im Himmel, geheiligt werde dein Name, dein Reich komme, dein Wille geschehe, wie im Himmel, so auf Erden.
1: Unser tägliches Brot gib uns heute und vergib uns unsere Schuld, wie auch wir vergeben unseren Schuldigern. Und führe uns nicht in Versuchung, sondern erlöse uns von dem Bösen. Amen.
0: Gegrüßet seist du, Maria, voll der Gnade, der Herr ist mit dir. Du bist gebenedeit unter den Frauen, und gebenedeit ist die Frucht deines Leibes, Jesus, den du, Jungfrau, vom Heiligen Geist empfangen hast.
1: Heilige Maria, Mutter Gottes, bitte für uns Sünder, jetzt und in der Stunde unseres Todes. Amen.
0: Gegrüßet seist du, Maria, voll der Gnade, der Herr ist mit dir. Du bist gebenedeit unter den Frauen, und gebenedeit ist die Frucht deines Leibes, Jesus, den du, Jungfrau, vom Heiligen Geist empfangen hast.
1: Heilige Maria, Mutter Gottes, bitte für uns Sünder, jetzt und in der Stunde unseres Todes. Amen.
0: Gegrüßet seist du, Maria, voll der Gnade, der Herr ist mit dir. Du bist gebenedeit unter den Frauen, und gebenedeit ist die Frucht deines Leibes, Jesus, den du, Jungfrau, vom Heiligen Geist empfangen hast.
1: Heilige Maria, Mutter Gottes, bitte für uns Sünder, jetzt und in der Stunde unseres Todes. Amen.
0: Gegrüßet seist du, Maria, voll der Gnade, der Herr ist mit dir. Du bist gebenedeit unter den Frauen, und gebenedeit ist die Frucht deines Leibes, Jesus, den du, Jungfrau, vom Heiligen Geist empfangen hast.
1: Heilige Maria, Mutter Gottes, bitte für uns Sünder, jetzt und in der Stunde unseres Todes. Amen.
0: Gegrüßet seist du, Maria, voll der Gnade, der Herr ist mit dir. Du bist gebenedeit unter den Frauen, und gebenedeit ist die Frucht deines Leibes, Jesus, den du, Jungfrau, vom Heiligen Geist empfangen hast.
1: Heilige Maria, Mutter Gottes, bitte für uns Sünder, jetzt und in der Stunde unseres Todes. Amen.
0: Gegrüßet seist du, Maria, voll der Gnade, der Herr ist mit dir. Du bist gebenedeit unter den Frauen, und gebenedeit ist die Frucht deines Leibes, Jesus, den du, Jungfrau, vom Heiligen Geist empfangen hast.
1: Heilige Maria, Mutter Gottes, bitte für uns Sünder, jetzt und in der Stunde unseres Todes. Amen.
0: Gegrüßet seist du, Maria, voll der Gnade, der Herr ist mit dir. Du bist gebenedeit unter den Frauen, und gebenedeit ist die Frucht deines Leibes, Jesus, den du, Jungfrau, vom Heiligen Geist empfangen hast.
1: Heilige Maria, Mutter Gottes, bitte für uns Sünder, jetzt und in der Stunde unseres Todes. Amen.
0: Gegrüßet seist du, Maria, voll der Gnade, der Herr ist mit dir. Du bist gebenedeit unter den Frauen, und gebenedeit ist die Frucht deines Leibes, Jesus, den du, Jungfrau, vom Heiligen Geist empfangen hast.
1: Heilige Maria, Mutter Gottes, bitte für uns Sünder, jetzt und in der Stunde unseres Todes. Amen.
0: Gegrüßet seist du, Maria, voll der Gnade, der Herr ist mit dir. Du bist gebenedeit unter den Frauen, und gebenedeit ist die Frucht deines Leibes, Jesus, den du, Jungfrau, vom Heiligen Geist empfangen hast.
1: Heilige Maria, Mutter Gottes, bitte für uns Sünder, jetzt und in der Stunde unseres Todes. Amen.
0: Gegrüßet seist du, Maria, voll der Gnade, der Herr ist mit dir. Du bist gebenedeit unter den Frauen, und gebenedeit ist die Frucht deines Leibes, Jesus, den du, Jungfrau, vom Heiligen Geist empfangen hast.
1: Heilige Maria, Mutter Gottes, bitte für uns Sünder, jetzt und in der Stunde unseres Todes. Amen.
0: Die Ehre sei dem Vater und dem Sohn und dem Heiligen Geist.
1: Wie im Anfang, so auch jetzt und alle Zeit und in alle Ewigkeit. Amen. O mein Jesus, verzeih uns unsere Sünden. Bewahre uns vor dem Feuer der Hölle, führe alle Seelen in den Himmel, besonders jene, die deiner Barmherzigkeit am meisten bedürfen. Amen.

0: Zweites freudenreiches Gesetzchen. Jesus, den du, Jungfrau, zu Elisabeth getragen hast, glaube ich, dass auch ich Jesus zu meinen Verwandten, Freunden bringen kann? Wir bitten um die innere Freude über das Wirken Gottes in unserem Leben, die uns eilen lässt, sie anderen weiterzugeben.
1: Vater unser im Himmel, geheiligt werde dein Name, dein Reich komme, dein Wille geschehe, wie im Himmel, so auch auf Erden.
0: Unser tägliches Brot gib uns heute und vergib uns unsere Schuld, wie auch wir vergeben unseren Schuldigern, und führe uns nicht in Versuchung, sondern erlöse uns von dem Bösen. Amen.
1: Gegrüßet seist du, Maria, voll der Gnade, der Herr ist mit dir. Du bist gebenedeit unter den Frauen und gebenedeit ist die Frucht deines Leibes, Jesus, den du, Jungfrau, zu Elisabeth getragen hast.
0: Heilige Maria, Mutter Gottes, bitte für uns Sünder, jetzt und in der Stunde unseres Todes. Amen.
1: Gegrüßet seist du, Maria, voll der Gnade, der Herr ist mit dir. Du bist gebenedeit unter den Frauen und gebenedeit ist die Frucht deines Leibes, Jesus, den du, Jungfrau, zu Elisabeth getragen hast.
0: Heilige Maria, Mutter Gottes, bitte für uns Sünder, jetzt und in der Stunde unseres Todes. Amen.
1: Gegrüßet seist du, Maria, voll der Gnade, der Herr ist mit dir. Du bist gebenedeit unter den Frauen und gebenedeit ist die Frucht deines Leibes, Jesus, den du, Jungfrau, zu Elisabeth getragen hast.
0: Heilige Maria, Mutter Gottes, bitte für uns Sünder, jetzt und in der Stunde unseres Todes. Amen.
1: Gegrüßet seist du, Maria, voll der Gnade, der Herr ist mit dir. Du bist gebenedeit unter den Frauen und gebenedeit ist die Frucht deines Leibes, Jesus, den du, Jungfrau, zu Elisabeth getragen hast.
0: Heilige Maria, Mutter Gottes, bitte für uns Sünder, jetzt und in der Stunde unseres Todes. Amen.
1: Gegrüßet seist du, Maria, voll der Gnade. Der Herr ist mit dir. Du bist gebenedeit unter den Frauen und gebenedeit ist die Frucht deines Leibes, Jesus, den du, Jungfrau, zu Elisabeth getragen hast.
0: Heilige Maria, Mutter Gottes, bitte für uns Sünder, jetzt und in der Stunde unseres Todes. Amen.
1: Gegrüßet seist du, Maria, voll der Gnade. Der Herr ist mit dir. Du bist gebenedeit unter den Frauen und gebenedeit ist die Frucht deines Leibes, Jesus, den du, Jungfrau, zu Elisabeth getragen hast.
0: Heilige Maria, Mutter Gottes, bitte für uns Sünder, jetzt und in der Stunde unseres Todes. Amen.
1: Gegrüßet seist du, Maria, voll der Gnade. Der Herr ist mit dir. Du bist gebenedeit unter den Frauen und gebenedeit ist die Frucht deines Leibes, Jesus, den du, Jungfrau, zu Elisabeth getragen hast.
0: Heilige Maria, Mutter Gottes, bitte für uns Sünder, jetzt und in der Stunde unseres Todes. Amen.
1: Gegrüßet seist du, Maria, voll der Gnade, der Herr ist mit dir. Du bist gebenedeit unter den Frauen und gebenedeit ist die Frucht deines Leibes, Jesus, den du, Jungfrau, zu Elisabeth getragen hast.
0: Heilige Maria, Mutter Gottes, bitte für uns Sünder, jetzt und in der Stunde unseres Todes. Amen.
1: Gegrüßet seist du, Maria, voll der Gnade, der Herr ist mit dir. Du bist gebenedeit unter den Frauen und gebenedeit ist die Frucht deines Leibes, Jesus, den du, Jungfrau, zu Elisabeth getragen hast.
0: Heilige Maria, Mutter Gottes, bitte für uns Sünder, jetzt und in der Stunde unseres Todes. Amen.
1: Gegrüßet seist du, Maria, voll der Gnade. Der Herr ist mit dir. Du bist gebenedeit unter den Frauen und gebenedeit die Frucht deines Leibes, Jesus, den du, Jungfrau, zu Elisabeth getragen hast.
0: Heilige Maria, Mutter Gottes, bitte für uns Sünder, jetzt und in der Stunde unseres Todes. Amen.
1: Ehre sei dem Vater und dem Sohne und dem Heiligen Geist.
0: Wie im Anfang, so auch jetzt und alle Zeit und in Ewigkeit. Amen.
1: O mein Jesus, verzeih uns unsere Sünden, bewahre uns von dem Feuer der Hölle, führe alle Seelen in den Himmel, besonders jene, die deiner Barmherzigkeit am meisten bedürfen. Amen.

0: Drittes freudenreiches Geheimnis. Jesus, den du, Jungfrau, zu Bethlehem geboren hast. Kann ich zulassen, dass Jesus in meinem Stall, in das Innere meines Bethlehems hineingeboren wird? In meine Sünde, Dunkelheit, meinen Unrat, meine Gefühle des Hasses und der Abneigung. Bitten wir ihn, diesen Stall für sich zu bereiten, ihn für die Geburt Gottes zu reinigen. Vater unser im Himmel, geheiligt werde dein Name, dein Reich komme, dein Wille geschehe, wie im Himmel, so auf Erden.
1: Unser tägliches Brot gib uns heute und vergib uns unsere Schuld, wie auch wir vergeben unseren Schuldigern. Führe uns nicht in Versuchung, sondern erlöse uns von dem Bösen. Amen.
0: Gegrüßet seist du, Maria, voll der Gnade, der Herr ist mit dir. Du bist gebenedeit unter den Frauen, und gebenedeit ist die Frucht deines Leibes, Jesus, den du, Jungfrau, zu Bethlehem geboren hast.
1: Heilige Maria, Mutter Gottes, bitte für uns Sünder, jetzt und in der Stunde unseres Todes. Amen.
0: Gegrüßet seist du, Maria, voll der Gnade. Der Herr ist mit dir. Du bist gebenedeit unter den Frauen, und gebenedeit ist die Frucht deines Leibes, Jesus, den du, Jungfrau, zu Bethlehem geboren hast.
1: Heilige Maria, Mutter Gottes, bitte für uns Sünder, jetzt und in der Stunde unseres Todes. Amen.
0: Gegrüßet seist du, Maria, voll der Gnade, der Herr ist mit dir. Du bist gebenedeit unter den Frauen, und gebenedeit ist die Frucht deines Leibes, Jesus, den du, Jungfrau, zu Bethlehem geboren hast.
1: Heilige Maria, Mutter Gottes, bitte für uns Sünder, jetzt und in der Stunde unseres Todes. Amen.
0: Gegrüßet seist du, Maria, voll der Gnade, der Herr ist mit dir. Du bist gebenedeit unter den Frauen, und gebenedeit ist die Frucht deines Leibes, Jesus, den du, Jungfrau, zu Bethlehem geboren hast.
1: Heilige Maria, Mutter Gottes, bitte für uns Sünder, jetzt und in der Stunde unseres Todes. Amen.
0: Gegrüßet seist du, Maria, voll der Gnade, der Herr ist mit dir. Du bist gebenedeit unter den Frauen, und gebenedeit ist die Frucht deines Leibes, Jesus, den du, Jungfrau, zu Bethlehem geboren hast.
1: Heilige Maria, Mutter Gottes, bitte für uns Sünder, jetzt und in der Stunde unseres Todes. Amen.
0: Gegrüßet seist du, Maria, voll der Gnade, der Herr ist mit dir. Du bist gebenedeit unter den Frauen, und gebenedeit ist die Frucht deines Leibes, Jesus, den du, Jungfrau, zu Bethlehem geboren hast.
1: Heilige Maria, Mutter Gottes, bitte für uns Sünder, jetzt und in der Stunde unseres Todes. Amen.
0: Gegrüßet seist du, Maria, voll der Gnade, der Herr ist mit dir. Du bist gebenedeit unter den Frauen, und gebenedeit ist die Frucht deines Leibes, Jesus, den du, Jungfrau, zu Bethlehem geboren hast.
1: Heilige Maria, Mutter Gottes,

0: Bitte für uns Sünder, jetzt und in der Stunde unseres Todes. Amen.
1: Ehre sei dem Vater und dem Sohn und dem Heiligen Geist.
0: Wie im Anfang, so auch jetzt und alle Zeit und in Ewigkeit. Amen. O mein Jesus, verzeih uns unsere Sünden, bewahre uns vor dem Feuer der Hölle, führe alle Seelen in den Himmel, besonders jene, die am meisten deiner Barmherzigkeit bedürfen. Amen.

0: Viertes freudenreiches Geheimnis. Jesus, den du, o Jungfrau, im Tempel aufgeopfert hast. Maria weiß, dass Gott uns mit seinen Gesetzen den Weg zeigen will, den Weg, der zum Heil führt, den Weg, der zu ihm führt. Bitten wir ihn, dass er uns den Mut gibt, diesen Weg einzuschlagen und ganz auf ihn zu vertrauen.
1: Geheiligt werde dein Name, dein Reich komme, dein Wille geschehe, wie im Himmel, so auf Erden.
0: Unser tägliches Brot gib uns heute und vergib uns unsere Schuld, wie auch wir vergeben unseren Schuldigern. Und führe uns nicht in Versuchung, sondern erlöse uns von dem Bösen. Amen.
1: Gegrüßet seist du, Maria, voller Gnade, der Herr ist mit dir. Du bist gebenedeit unter den Frauen. Und gebenedeit ist die Frucht deines Leibes, Jesus, den du, o Jungfrau, im Tempel aufgeopfert hast.
0: Heilige Maria, Mutter Gottes, bitte für uns Sünder, jetzt und in der Stunde unseres Todes. Amen.
1: Gegrüßet seist du, Maria, voller Gnade, der Herr ist mit dir. Du bist gebenedeit unter den Frauen, und gebenedeit ist die Frucht deines Leibes, Jesus, den du, o Jungfrau, im Tempel aufgeopfert hast.
0: Heilige Maria, Mutter Gottes, bitte für uns Sünder, jetzt und in der Stunde unseres Todes. Amen.
1: Gegrüßet seist du, Maria, voller Gnade, der Herr ist mit dir. Du bist gebenedeit unter den Frauen, und gebenedeit ist die Frucht deines Leibes, Jesus, den du, o Jungfrau, im Tempel aufgeopfert hast.
0: Heilige Maria, Mutter Gottes, bitte für uns Sünder, jetzt und in der Stunde unseres Todes. Amen.
1: Gegrüßet seist du, Maria, voller Gnade, der Herr ist mit dir. Du bist gebenedeit unter den Frauen, und gebenedeit ist die Frucht deines Leibes, Jesus, den du, o Jungfrau, im Tempel aufgeopfert hast.
0: Heilige Maria, Mutter Gottes, bitte für uns Sünder, jetzt und in der Stunde unseres Todes. Amen.
1: Gegrüßet seist du, Maria, voller Gnade, der Herr ist mit dir. Du bist gebenedeit unter den Frauen, und gebenedeit ist die Frucht deines Leibes, Jesus, den du, o Jungfrau, im Tempel aufgeopfert hast.
0: Heilige Maria, Mutter Gottes, bitte für uns Sünder, jetzt und in der Stunde unseres Todes. Amen.
1: Gegrüßet seist du, Maria, voller Gnade, der Herr ist mit dir. Du bist gebenedeit unter den Frauen, und gebenedeit ist die Frucht deines Leibes, Jesus, den du, o Jungfrau, im Tempel aufgeopfert hast.
0: Heilige Maria, Mutter Gottes, bitte für uns Sünder, jetzt und in der Stunde unseres Todes. Amen.
1: Gegrüßet seist du, Maria, voller Gnade, der Herr ist mit dir. Du bist gebenedeit unter den Frauen, und gebenedeit ist die Frucht deines Leibes, Jesus, den du, o Jungfrau, im Tempel aufgeopfert hast.
0: Heilige Maria, Mutter Gottes, bitte für uns Sünder,

0: und in der Stunde unseres Todes. Amen.
1: Gegrüßet seist du, Maria, voller Gnade, der Herr ist mit dir. Du bist gebenedeit unter den Frauen, und gebenedeit ist die Frucht deines Leibes, Jesus, den du, O Jungfrau, im Tempel aufgeopfert hast.
0: Heilige Maria, Mutter Gottes, bitte für uns Sünder, jetzt und in der Stunde unseres Todes. Amen.
1: Gegrüßet seist du, Maria, voller Gnade, der Herr ist mit dir. Du bist gebenedeit unter den Frauen, und gebenedeit ist die Frucht deines Leibes, Jesus, den du, O Jungfrau, im Tempel aufgeopfert hast.
0: Heilige Maria, Mutter Gottes, bitte für uns Sünder, jetzt und in der Stunde unseres Todes. Amen.
1: Gegrüßet seist du, Maria, voller Gnade, der Herr ist mit dir. Du bist gebenedeit unter den Frauen, und gebenedeit ist die Frucht deines Leibes, Jesus, den du, O Jungfrau, im Tempel aufgeopfert hast.
0: Heilige Maria, Mutter Gottes, bitte für uns Sünder, jetzt und in der Stunde unseres Todes. Amen.
1: Ehre sei dem Vater und dem Sohn und dem Heiligen Geist.
0: Wie im Anfang, so auch jetzt und alle Zeit und in Ewigkeit. Amen.
1: O mein Jesus, verzeih uns unsere Sünden, bewahre uns vor dem Feuer der Hölle, führe alle Seelen in den Himmel, besonders jene, die deiner Barmherzigkeit am meisten bedürfen. Amen.

0: Fünftes freudenreiches Geheimnis. Jesus, den du, o Jungfrau, im Tempel wiedergefunden hast. Wenn ich Jesus verloren habe oder wenn ich nichts mehr sehe, wo suche ich Jesus? Überall, 3 Tage lang? Suche ich Jesus im Tempel, in meinem Tempel, in meinem Innersten? Bitten wir ihn, dass er unser verwundetes Herz heilt, das überall sucht. Antwort auf Unverständiges, das oft verzweifelt ist, weil es nicht findet, weil es nicht an der richtigen Stelle sucht. Vater unser im Himmel, geheiligt werde dein Name, dein Reich komme, dein Wille geschehe, wie im Himmel, so auf Erden.
1: Unser tägliches Brot gib uns heute und vergib uns unsere Schuld, wie auch wir vergeben unseren Schuldigern. Und führe uns nicht in Versuchung, sondern erlöse uns von dem Bösen. Amen.
0: Gegrüßet seist du, Maria, voll der Gnade. Der Herr ist mit dir. Du bist gebenedeit unter den Frauen, und gebenedeit ist die Frucht deines Leibes, Jesus, den du, Jungfrau, im Tempel wiedergefunden hast.
1: Heilige Maria, Mutter Gottes, bitte für uns Sünder, jetzt und in der Stunde unseres Todes. Amen.
0: Gegrüßet seist du, Maria, voll der Gnade. Der Herr ist mit dir. Du bist gebenedeit unter den Frauen, und gebenedeit ist die Frucht deines Leibes, Jesus, den du, Jungfrau, im Tempel wiedergefunden hast.
1: Heilige Maria, Mutter Gottes, bitte für uns Sünder, jetzt und in der Stunde unseres Todes. Amen.
0: Gegrüßet seist du, Maria, voll der Gnade. Der Herr ist mit dir. Du bist gebenedeit unter den Frauen, und gebenedeit ist die Frucht deines Leibes, Jesus, den du, Jungfrau, im Tempel wiedergefunden hast.
1: Heilige Maria, Mutter Gottes, bitte für uns Sünder, jetzt und in der Stunde unseres Todes. Amen.
0: Gegrüßet seist du, Maria, voll der Gnade. Der Herr ist mit dir. Du bist gebenedeit unter den Frauen, und gebenedeit ist die Frucht deines Leibes, Jesus, den du, Jungfrau, im Tempel wiedergefunden hast.
1: Heilige Maria, Mutter Gottes, bitte für uns Sünder, jetzt und in der Stunde unseres Todes. Amen.
0: Gegrüßet seist du, Maria, voll der Gnade. Der Herr ist mit dir. Du bist gebenedeit unter den Frauen, und gebenedeit ist die Frucht deines Leibes, Jesus, den du, Jungfrau, im Tempel wiedergefunden hast.
1: Heilige Maria, Mutter Gottes, bitte für uns Sünder, jetzt und in der Stunde unseres Todes. Amen.
0: Gegrüßet seist du, Maria, voll der Gnade. Der Herr ist mit dir. Du bist gebenedeit unter den Frauen, und gebenedeit ist die Frucht deines Leibes, Jesus, den du, Jungfrau, im Tempel wiedergefunden hast.
1: Heilige Maria, Mutter Gottes, bitte für uns Sünder, jetzt und in der Stunde unseres Todes. Amen.
0: Gegrüßet seist du, Maria, voll der Gnade. Der Herr ist mit dir. Du bist gebenedeit unter den Frauen, und gebenedeit ist die Frucht deines Leibes, Jesus, den du, Jungfrau, im Tempel wiedergefunden hast.
1: Heilige Maria, Mutter Gottes, bitte für uns Sünder, jetzt und in der Stunde unseres Todes. Amen.
0: Gegrüßet seist du, Maria, voll der Gnade. Der Herr ist mit dir. Du bist gebenedeit unter den Frauen, und gebenedeit ist die Frucht deines Leibes, Jesus, den du, Jungfrau, im Tempel wiedergefunden hast.
1: Heilige Maria, Mutter Gottes, bitte für uns Sünder, jetzt und in der Stunde unseres Todes. Amen.
0: Ehre sei dem Vater und dem Sohn und dem Heiligen Geist.
1: Wie es war im Anfang, so auch jetzt und alle Zeit und in Ewigkeit. Amen. O mein Jesus, verzeih mir meine Sünden. Bewahre uns vor dem Feuer der Hölle, führe alle Seelen in den Himmel, besonders jene, die deiner Barmherzigkeit am meisten bedürfen.

Hören Sie aus dem Buch Der Pfarrer der Welt, Johannes der 23. von Wilhelm Hühnermann. Erster Teil, Aufstieg zum Altar. Es liest für Sie Katja Edenhatter.

0: Ein Brief in 1000 Fetzen. Jeden Morgen machte sich Angelo in aller Früh auf den Weg zur Schule. Die Tante in Kaderizi steckte ihm eine Scheibe Polenta in den Ranzen und oft schmuggelte die gutmütige Base Nini ein Stück Salami hinzu. Schweren Herzens trat der kaum 10-Jährige seinen 3 Kilometer langen Marsch an, der auf steilen Pfaden nach Cilena emporführte. Am Ausgang von Pontida gesellte sich zu ihm ein lustiges, stets zu streichen aufgelegtes Bürschlein Pietro, ein Sohn des Hüttendirektors Donizetti. Obschon er um ein Jahr älter war, ging er erst in die Quinta, während der kleine Roncalli schon die Bänke der Quarta drückte. »Wir haben daheim einen Lehrer, der heißt auch Donizetti«, sagte Angelo lebhaft. »Ist das vielleicht ein Verwandter von dir?«
1: »Nicht, dass ich wüsste. Ich glaube kaum, dass wir in der Familie einen Schulmeister haben. Donizetti gibt es in dieser Gegend massenhaft. Aus Bergamo stammt sogar ein berühmter Komponist, so eine Art Musiker, weißt du. Der hieß auch so, Gaetano Donizetti. Soll eine Menge Opern und sowas Ähnliches geschrieben haben.
0: Ja, ich weiß, der Lehrer daheim hat mir von ihm erzählt. Magst du auch Musik?«
1: »Leider muss ich Klavierstunden nehmen, aber viel Lust habe ich nicht dazu. Du glaubst nicht, wie langweilig die ewigen Fingerübungen sind.«
0: »Ihr habt ein Klavier zu Hause?« staunte Angelo.
1: »Ja, einen Flügel. Du musst mich einmal besuchen, dann zeige ich dir das Ungetüm. Am besten zerhacken wir es zu Brennholz.«
0: Nachdenklich stapfte Angelo neben seinem Begleiter her. Das war also ein Herrensohn, hatte alles, was er brauchte. Sogar ein Klavier und wusste nichts damit anzufangen. Heimlich musterte er den feinen Anzug, die eleganten Schuhe und verglich damit seinen Rock aus blauem Baracano und seine groben Treter.
1: »Putzt du deine Schuhe selbst?« platzte er heraus. »Dafür haben wir ein Dienstmädchen. Wie kommst du nur darauf?«
0: »Ich putze sie immer selbst, aber so blank wie deine kriege ich sie nicht.«
1: »Und warum trägst du sie nicht an den Füßen, sondern an den Riemen über der Schulter?«
0: »Um die Sohlen zu schonen. Vor der Schule ziehe ich sie dann an.«
1: »Man muss doch auch die Schuster etwas verdienen lassen. Seid ihr denn so arm?«
0: »Jedenfalls geben wir kein unnützes Geld aus«, erwiderte Angelo knapp. Pietro pfiff vor sich hin. Dann sagte er verlegen:
1: »Ich wollte dich nicht kränken. Mir ist es ganz egal, ob ihr arm oder reich seid. Du bist ein feiner Kerl und ich hoffe, wir werden Freunde.«
0: »Das hoffe ich auch, Pierino.« Eine Weile trotteten sie nebeneinander her, bis sie hinter sich Hufgetrappel hörten.
1: »Wir haben Glück«, rief der kleine Donizetti vergnügt. »Da kommt der Doktor aus Pontida. Der nimmt uns ein Stück mit.«
0: Wirklich hielt der Arzt die Kutsche an, ließ die beiden aufsteigen und in gelindem Zuckeltrab ging's mit einer Pferdestärke voran.
1: »Na, was macht denn mein altes Chilena?«
0: fragte der Doktor freundlich.
1: »Hab selbst vor vielen Jahren dort die Schulbank gedrückt. Ist der alte Cato noch da?«
0: So nannten wir unseren Lateinprofessor.
1: Immer nahm er eine Prise Schnupftabak, wenn einer von uns einen gar zu groben Bock schoss.
0: »Ja, der olle Cato ist noch da«, feixte Pietro.
1: »Und schnupfen tut er auch noch und bekleckert sich die Weste mit dem Tabak.«
0: »Und wie geht's dir mit dem alten Cato?«
1: wandte sich der Doktor an den schweigsamen Angelo.
0: »Nicht eben zum Besten«, bekannte der.
1: »Ich glaube, ich vergesse in Cilena noch alles, was ich bei Don Bolles in Carvico gelernt habe.«
0: Der Arzt, dem die bedrückte Miene des Quartaners nicht entging, erkundigte sich, wo denn die Hauptschwierigkeiten lägen.
1: »Es ist alles so neu und ungewohnt«, seufzte Angelo. »Auch haben wir viele Fächer, mit denen ich mich vorher noch nie beschäftigt hatte. Geographie, Geschichte, Naturlehre. Ich komme einfach nicht mit.«
0: »Na, nur Mut. Wird schon werden. Lass dich nicht unterkriegen.«
1: Das war leicht gesagt. Als aber Angelo den letzten Steig hinanstapfte und das schlanke Glockentürmchen des Kollegs vor ihm auftauchte, wurde ihm das Herz schwer. Jetzt geht das Mysterium wieder los. stieß er mit tiefem Seufzer hervor. »Mach dir nichts draus, es geht alles vorüber«, tröstete ihn sein Kamerad. Als letzter trat Angelo ins Klassenzimmer von den um mehrere Jahre älteren Schülern mit dem üblichen Hallo empfangen. »Da kommt der Polentafresser«, grölte die Bande. »Das Bauernküken aus Sotto. Hast du schon ausgemistet heute Morgen? Mir steigt ein Stallduft in die Nase.« »Lass mich in Frieden«, brummte der Kleine und verkroch sich in die viel zu große Bank. Alles um ihn her schien ihm schrecklich und beängstigend. Die tobende Horde der Mitschüler, die riesige schwarze Tafel an der Wand, der Globus, die ausgestopften Tiere auf ihren Postamenten. Welche Nöte würde der Tag wohl bringen? Der alte Cato schlurfte herein, ließ den Gallischen Krieg aufschlagen und forderte den Klassenprimus auf, zu übersetzen. Natürlich schnurrte der sein Pensum einwandfrei herunter. Beim zweiten aber ging's schon recht holprig, so dass der Professor dringend einer Prise bedurfte. Dann kam die Reihe an Angelo. Er hatte das Kapitel so gut wie möglich vorbereitet, wand sich auch einigermaßen durch die endlosen Phrasen, geriet aber schließlich ins Stammeln, und als der Lehrer nach seiner Schnupftabaksdose fingerte, war es völlig um ihn geschehen. Die Buchstaben tanzten vor seinen Augen und mit einem Mal saß er hoffnungslos fest. Der Professor nahm eine mächtige Prise, nieste so fürchterlich, dass Angelo die Posaunen des jüngsten Tages zu hören glaubte. »Miserabel, Schüler Roncalli«, dröhnte es hinterher. »Welcher Esel hat dich nur in die Quarta aufgenommen?« »Der Rektor Monsignore Benedetti«, antwortete Angelo unter dem tosenden Gelächter der Klasse. »Ich verbitte dir derartige Unverschämtheiten«, donnerte der Professor und griff erneut in die Tabaksdose. »Nicht zu glauben, was so ein Bauernlümmel sich herausnimmt. Wärest du doch bei deinen Schweinen und Ziegen geblieben, setz dich, Schüler Roncalli.« In der zweiten Stunde hatten die Jungen Mathematik. Der Professor war ein freundlicher Herr und liebte es, seine Schüler durch einen Scherz zum Lachen zu bringen. Auch an diesem Morgen trat er wohlgelaunt ins Klassenzimmer, begann aber plötzlich mit verdächtiger Miene zu schnuppern und sagte, »Es riecht hier ganz scheußlich nach Schnupftabak.« »Natürlich, das ganze Pult ist voll von dem elenden Zeug. Wer hat es dahin gestreut?« »Der alte Cato«, wieherte die Klasse. »Ihr solltet euren Professoren keine Spitznamen geben«, wetterte der Mathematiker, der ganz genau wusste, aus wessen Dose der Tabak stammte. »Da müssen eure Leistungen im Latein ja wieder einmal miserabel gewesen sein. Wer war denn der Versager?« »Angelo Roncalli«, dröhnte es durch die Klasse. »So, so, der Roncalli. Na, dann wollen wir einmal sehen, ob du endlich die Bruchrechnung beherrschst. Geh an die Tafel, Roncalli.« Es war ein rechtes Ungetüm von Aufgabe, das der arme Junge mit niederschreiben musste. Da gab es Additionen, Subtraktionen, Multiplikationen, Divisionen, im Ganzen eine Rechnung, der Angelo hilflos gegenüberstand. Obschon es ziemlich kalt war, begann er zu schwitzen, schrieb und schrieb, dass die Kreide kreischte. Doch blieb es ihm völlig dunkel, was er mit all den Nennern und Zählern anfangen sollte. Es war wie verhext. Immer multiplizierte und dividierte er falsch. Das Endergebnis war erschütternd. »Kompletter Wahnsinn«, rief der Professor unter dem schadenfrohen Gelächter der Quarta. »Reif für das Irrenhaus. Wo hast du nur rechnen gelernt?« »In der Elementarschule daheim«, stammelte Angelo beschämt. »Aber Bruchrechnungen haben wir dort nicht gehabt.« »In seinem Bauernhof haben sie nur mit Äpfeln und Brötchen gerechnet«, krähte der 14-jährige Ernesto. »Quatsch«, schrie Idore, sein Banknachbar. »Brötchen gibt es in dem Kuhnest nicht. Die fressen nur Polenta da unten.« Der 10-jährige wusste nicht, wohin er schauen sollte vor lauter Scham. »Spart euren Spott«, rief der Professor, dem der arme Junge nun doch leid tat. »Schließlich kann er nichts dafür, dass er ohne die genügende Vorbildung in die Quarta kam. Ihr habt's gerade nötig, euch über euren kleinen Kameraden lustig zu machen, ihr langen Lauselümmel, ihr...«
0: »Setz dich, Roncalli. Ich will euch die Geheimnisse der Bruchrechnung noch einmal erklären.« In den nun folgenden Geographie- und Geschichtsstunden erging es Angelo auch nicht viel besser, zumal ihm diese Fächer völlig neu waren. Erst als schließlich der Religionslehrer, der einzige Priester unter den Professoren, eintrat, atmete er erleichtert auf. Seinen Katechismus konnte er am Schnürchen, und als ihn Don Agostino verschiedentlich lobte, wurde er rot vor Freude. Über die Tugend des Glaubens dozierte der Professor an diesem Morgen und stellte als warnendes Exempel den ungläubigen Thomas hin. »Ihr kennt alle das Altargemälde in unserer Kollegkirche?« sagte er. »Was stellt es dar? Nun, Angelo?«
1: »Die Himmelfahrt Mariens.«
0: »Ganz recht. Und unten seht ihr die Apostel und unter ihnen auch den heiligen Thomas. Woran erkennt ihr ihn?«
1: »An seiner Brille«,
0: kam das Echo aus der Klasse.
1: »Gewiss. Der Apostel, der schon an der Auferstehung des Herrn gezweifelt hatte, wollte es auch diesmal ganz genau wissen. Aber er blickt nicht zum Himmel, sondern auf die Erde, wo es bestimmt nichts zu entdecken gab. Aber da ist auf dem Gemälde ein Tisch, um den sich die Apostel gruppieren, und darauf liegt etwas ganz Eigentümliches. Wer hat das beobachtet?«
0: Diesmal flog einzig Angelos Finger in die Höhe.
1: »Ein Gürtel, Herr Professor«, rief er eifrig.
0: »Jawohl, und was mag das bedeuten?«
1: »Weißt du auch das, Angelo?«
0: »Er glitt der Mutter Gottes vom Fuß, fiel dem heiligen Thomas auf die Nase und rutschte auf den Tisch. Maria wollte dem Apostel ein Zeichen geben, dass sie wirklich in den Himmel auffuhr.«
1: »Das hast du ganz famos beobachtet, Angelo«, lobte der Religionslehrer.
0: »Wie dem heiligen Thomas ergeht es auch heute noch vielen Leuten, die sich für überaus gescheit halten, alles ganz genau wissen wollen und doch immer in ihren Zweifeln stecken bleiben, weil sie auf die Erde starren, statt zum Himmel aufblicken, von dem einzig die Erleuchtung durch Gottes Gnade kommen kann.«
1: Noch einmal meldete sich Angelo.
0: »Die Geschichte steht in der Legenda Aurea, der goldenen Legende von Jacobus de Voragine.«
1: »Du kennst die goldene Legende?« fragte der Professor erstaunt.
0: »Der Pfarrer daheim hat sie mir geliehen. Ich lese oft darin.«
1: »Ausgezeichnet, Angelo, ganz ausgezeichnet. Die Legenda Aurea hat im Mittelalter ganze Generationen von Malern als Fundgrube gedient. So auch dem Meister unseres herrlichen Altarbildes. Natürlich braucht man nicht alle die frommen Geschichtlein zu glauben, die Voragine erzählt.
0: Und warum nicht, Angelo?«
1: »Die Legenda Aurea ist nicht die Bibel.«
0: »Eine treffliche Antwort. Ganz gut, Angelo Roncalli.« So fand der Morgen doch noch einen versöhnlichen Abschluss. Auf dem Heimweg aber fielen Angelo wieder all die Fächer ein, in denen er jämmerlich versagt hatte. Und bei Tisch zeigte er nur wenig Appetit, obwohl es etwas ganz Besonderes gab.
1: »So iss doch, Bub«, drängte die Tante.
0: »Oder magst du keinen Hasenbraten?«
1: »Er ist sicher sehr gut, aber ich habe keinen Hunger.«
0: »Ein Junge in deinem Alter ist immer hungrig«, erklärte Vetter Fernando, ein Bauernbursch von etwa 20 Jahren. »Denk dir nur, der Hase ist mir heute Morgen unter das Karrenrad geraten.«
1: »Unter das Karrenrad?« wunderte sich Angelo. »Das muss aber ein ungeschickter Hase gewesen sein.«
0: »Er hat wohl von einem dicken Kohlkopf geträumt«, lachte der Vetter.
1: »Gab's was in der Schule?« fragte die Base Nini.
0: »In der Religionsstunde ging's ganz gut.«
1: »Aber sonst?«
0: Angelo schloss mit einem schweren Seufzer. Er war betrübt.
1: »Ja, ja, das Studium«, kicherte Onkel Pietro. »Das ist allemal ein schweres Ding.«
0: »Angelo arbeitet genug«, sagte die Bäuerin. »Lasst ihn jetzt in Frieden.«
1: Gleich nach Tisch suchte der Bub seine Kammer auf und hockte sich hinter seine Bücher und Hefte, aber es fiel ihm schwer, sich zu sammeln. Immer musste er an daheim denken. Noch 4 endlos lange Tage. Dann erst kam das Wochenende, das er stets in Sotto verbrachte. Wie mochte es stehen in der Colombera? An die jüngeren Geschwister musste er denken, vor allem an den kleinen Giovanni, der eben seine ersten Worte zu stammeln begann. Ach was, fort mit den Gedanken, hinein in den gallischen Krieg. Mit zähem Eifer ackerte er sich durch die komplizierten Perioden, wiederholte am Ende alles noch einmal und hoffte inbrünstig, dass der alte Cato am anderen Morgen zufrieden sein und seine Tabaksdose nicht herausziehen würde. Dennoch wurde es ihm immer klarer, dass er in der falschen Klasse saß. Nie würde er die Lücken auffüllen können. Es ging, wie es ging. Einmal gut, einmal schlecht. Öfter aber schlecht als gut. Seinem Freund Pierino Donizetti schüttete er oft sein Herz aus. Und Don Martinelli in San Gregorio klagte er sein Leid. In dem gemütlichen Pfarrhaus bekam er sein Mittagessen, wenn auch am Nachmittag noch Unterricht war. »Lass den Kopf nicht hängen«, ermahnte ihn der Priester. »Vielleicht bin ich auch selbst daran schuld, dass es nicht recht gehen will. Schließlich war ich es, der euren Rektor überredet hat, sich in die Quarta aufzunehmen. In der Quinta hättest du gewiss besser Schritt halten können.« »Aber ich bin nun einmal in der Quarta«, seufzte Angelo. »Wird schon werden. Die Hauptsache ist, dass du ein anständiger und ehrlicher Junge bist und mir in deinem Betragen keine Schande machst.«

Sie hörten aus dem Buch Der Pfarrer der Welt, Johannes der 23. von Wilhelm Hühnermann. Gelesen hat für Sie Katja Edenhatter. Das Buch ist im Tyrolia Verlag erschienen und derzeit nur antiquarisch erhältlich.

Barmherziger Jesus, im Augenblick deines Kreuzes Todes, für uns bete ich dich an und lobpreise dich und bitte. Umfasse mit deiner unerschöpflichen Barmherzigkeit die ganze Menschheit, besonders die armen Sünder und die Sterbenden. Amen. Liebe Hörer, ich lade Sie nun ein, mit mir gemeinsam den Barmherzigkeitsrosenkranz zu beten unter der Nummer 0720 578 578 und von außerhalb Österreichs 0043 720 578 578.

0: Im Namen des Vaters und des Sohnes und des Heiligen Geistes.
1: Amen.
0: Vater unser im Himmel, geheiligt werde dein Name, dein Reich komme, dein Wille geschehe, wie im Himmel, so auf Erden.
1: Unser tägliches Brot gib uns heute und vergib uns unsere Schuld, wie auch wir vergeben unseren Schuldigern. Und führe uns nicht in Versuchung, sondern erlöse uns von dem Bösen. Amen.
0: Gegrüßet seist du, Maria, voll der Gnade. Der Herr ist mit dir. Du bist gebenedeit unter den Frauen, und gebenedeit ist die Frucht deines Leibes, Jesus.
1: Heilige Maria, Mutter Gottes, bitte für uns Sünder, jetzt und in der Stunde unseres Todes. Amen.
0: Ich glaube an Gott, den Vater, den Allmächtigen, den Schöpfer des Himmels und der Erde, und an Jesus Christus, seinen eingeborenen Sohn, unseren Herrn, empfangen durch den Heiligen Geist, geboren von der Jungfrau Maria, gelitten unter Pontius Pilatus, gekreuzigt, gestorben und begraben, hinabgestiegen in das Reich des Todes, am dritten Tage auferstanden von den Toten, aufgefahren in den Himmel. Er sitze zu Rechten Gottes, des allmächtigen Vaters. Von dort wird er kommen, zu richten die Lebenden und die Toten.
1: Ich glaube an den Heiligen Geist, die heilige katholische Kirche, Gemeinschaft der Heiligen, Vergebung der Sünden, Auferstehung der Toten, das ewige Leben. Amen.

0: Ewiger Vater, ich opfere dir auf den Leib und das Blut, die Seele und die Gottheit deines über alles geliebten Sohnes, unseres Herrn Jesus Christus.
1: Zur Sühne für unsere Sünden und für die Sünden der ganzen Welt.
0: Durch sein schmerzhaftes Leiden.
1: Hab Erbarmen mit uns und mit der ganzen Welt.
0: Durch sein schmerzhaftes Leiden.
1: Hab Erbarmen mit uns und mit der ganzen Welt.
0: Durch sein schmerzhaftes Leiden.
1: Hab Erbarmen mit uns und mit der ganzen Welt.
0: Durch sein schmerzhaftes Leiden.
1: Hab Erbarmen mit uns und mit der ganzen Welt.
0: Durch sein schmerzhaftes Leiden.
1: Hab Erbarmen mit uns und mit der ganzen Welt.
0: Durch sein schmerzhaftes Leiden.
1: Hab Erbarmen mit uns und mit der ganzen Welt.
0: Durch sein schmerzhaftes Leiden.
1: Hab Erbarmen mit uns und mit der ganzen Welt.
0: Durch sein schmerzhaftes Leiden.
1: Hab Erbarmen mit uns und mit der ganzen Welt.
0: Durch sein schmerzhaftes Leiden.
1: Hab Erbarmen mit uns und mit der ganzen Welt.
0: Durch sein schmerzhaftes Leiden.
1: Hab Erbarmen mit uns und mit der ganzen Welt.
0: Durch sein schmerzhaftes Leiden.
1: Hab Erbarmen mit uns und mit der ganzen Welt.

0: Ewiger Vater, ich opfere dir auf den Leib und das Blut, die Seele und die Gottheit deines über alles geliebten Sohnes, unseres Herrn Jesus Christus.
1: Zur Sühne für unsere Sünden und für die Sünden der ganzen Welt.
0: Durch sein schmerzhaftes Leiden.
1: Hab Erbarmen mit uns und mit der ganzen Welt.
0: Durch sein schmerzhaftes Leiden.
1: Hab Erbarmen mit uns und mit der ganzen Welt.
0: Durch sein schmerzhaftes Leiden.
1: Hab Erbarmen mit uns und mit der ganzen Welt.
0: Durch sein schmerzhaftes Leiden.
1: Hab Erbarmen mit uns und mit der ganzen Welt.
0: Durch sein schmerzhaftes Leiden.
1: Hab Erbarmen mit uns und mit der ganzen Welt.
0: Durch sein schmerzhaftes Leiden.
1: Hab Erbarmen mit uns und mit der ganzen Welt.
0: Durch sein schmerzhaftes Leiden.
1: Hab Erbarmen mit uns und mit der ganzen Welt.
0: Durch sein und der Mutter schmerzhaftes Leiden.
1: Hab Erbarmen mit uns und mit der ganzen Welt.
0: Durch sein schmerzhaftes Leiden.
1: Hab Erbarmen mit uns und mit der ganzen Welt.
0: Durch sein schmerzhaftes Leiden.
1: Hab Erbarmen mit uns und mit der ganzen Welt.

0: Ewiger Vater, ich opfere dir auf den Leib und das Blut, die Seele und die Gottheit deines über alles geliebten Sohnes, unseres Herrn Jesus Christus.
1: Zur Sühne für unsere Sünden und für die Sünden der ganzen Welt.
0: Durch sein schmerzhaftes Leiden.
1: Hab Erbarmen mit uns und mit der ganzen Welt.
0: Durch sein schmerzhaftes Leiden.
1: Hab Erbarmen mit uns und mit der ganzen Welt.
0: Durch sein schmerzhaftes Leiden.
1: Hab Erbarmen mit uns und mit der ganzen Welt.
0: Durch sein schmerzhaftes Leiden.
1: Hab Erbarmen mit uns und mit der ganzen Welt.
0: Durch sein schmerzhaftes Leiden.
1: Hab Erbarmen mit uns und mit der ganzen Welt.
0: Durch sein schmerzhaftes Leiden.
1: Hab Erbarmen mit uns und mit der ganzen Welt.
0: Durch sein schmerzhaftes Leiden.
1: Hab Erbarmen mit uns und mit der ganzen Welt.
0: Durch sein schmerzhaftes Leiden.
1: Hab Erbarmen mit uns und mit der ganzen Welt.
0: Durch sein schmerzhaftes Leiden.
1: Hab Erbarmen mit uns und mit der ganzen Welt.
0: Durch sein schmerzhaftes Leiden.
1: Hab Erbarmen mit uns und mit der ganzen Welt.

0: Ewiger Vater, ich opfere dir auf den Leib und das Blut, die Seele und die Gottheit deines über alles geliebten Sohnes, unseres Herrn Jesus Christus.
1: Zur Sühne für unsere Sünden und für die Sünden der ganzen Welt.
0: Durch sein schmerzhaftes Leiden.
1: Hab Erbarmen mit uns und mit der ganzen Welt.
0: Durch sein und der Mutter schmerzhaftes Leiden.
1: Hab Erbarmen mit uns und mit der ganzen Welt.
0: Durch sein schmerzhaftes Leiden.
1: Hab Erbarmen mit uns und mit der ganzen Welt.
0: Durch sein schmerzhaftes Leiden.
1: Hab Erbarmen mit uns und mit der ganzen Welt.
0: Durch sein schmerzhaftes Leiden.
1: Hab Erbarmen mit uns und mit der ganzen Welt.
0: Durch sein schmerzhaftes Leiden.
1: Hab Erbarmen mit uns und mit der ganzen Welt.
0: Durch sein schmerzhaftes Leiden.
1: Hab Erbarmen mit uns und mit der ganzen Welt.
0: Durch sein schmerzhaftes Leiden.
1: Hab Erbarmen mit uns und mit der ganzen Welt.
0: Durch sein schmerzhaftes Leiden.
1: Hab Erbarmen mit uns und mit der ganzen Welt.
0: Durch sein und der Mutter schmerzhaftes Leiden.
1: Hab Erbarmen mit uns und mit der ganzen Welt.

0: Ewiger Vater, ich opfere dir auf den Leib und das Blut, die Seele und die Gottheit deines über alles geliebten Sohnes, unseres Herrn Jesus Christus.
1: Zur Sühne für unsere Sünden und für die Sünden der ganzen Welt.
0: Durch sein schmerzhaftes Leiden.
1: Hab Erbarmen mit uns und mit der ganzen Welt.
0: Durch sein schmerzhaftes Leiden.
1: Hab Erbarmen mit uns und mit der ganzen Welt.
0: Durch sein schmerzhaftes Leiden.
1: Hab Erbarmen mit uns und mit der ganzen Welt.
0: Durch sein schmerzhaftes Leiden.
1: Hab Erbarmen mit uns und mit der ganzen Welt.
0: Durch sein schmerzhaftes Leiden.
1: Hab Erbarmen mit uns und mit der ganzen Welt.
0: Durch sein schmerzhaftes Leiden.
1: Hab Erbarmen mit uns und mit der ganzen Welt.
0: Durch sein schmerzhaftes Leiden.
1: Hab Erbarmen mit uns und mit der ganzen Welt.
0: Durch sein schmerzhaftes Leiden.
1: Hab Erbarmen mit uns und mit der ganzen Welt.
0: Durch sein schmerzhaftes Leiden.
1: Hab Erbarmen mit uns und mit der ganzen Welt.

0: Heiliger Gott, heiliger starker Gott, heiliger unsterblicher Gott.
1: Hab Erbarmen mit uns und mit der ganzen Welt.
0: Heiliger Gott, heiliger starker Gott, heiliger unsterblicher Gott.
1: Hab Erbarmen mit uns und mit der ganzen Welt.
0: Heiliger Gott, heiliger starker Gott, heiliger unsterblicher Gott.
1: Hab Erbarmen mit uns und mit der ganzen Welt.
0: O Blut und Wasser aus dem Herzen Jesu, als Quelle der Barmherzigkeit für uns entströmt.
1: Jesus, wir vertrauen auf dich.
0: Im Namen des Vaters und des Sohnes und des Heiligen Geistes. Amen.

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1: Ich bin von diesem Konzept, das ist so, und dann ist es auch so marianisch, so sanft und hingebungsvoll, also auch diese Mitarbeiter, die ich alle extrem schätze und die ich halt kennenlernen durfte, und die Führung und alles, es passt alles so wunderbar zusammen. Ich bin wirklich dem Herrn dankbar, dass er dieses Zeichen in diese verwirrte Welt hinein sendet und gibt, weil ich meine, das ist das, wo man sich anhalten kann.

Seit 1. Jänner 2025 entsteht ein großes Werk auf Radio Maria, liebe Zuhörer. In einer wöchentlichen Sendereihe lernen wir quasi von der Pike auf unseren katholischen Glauben kennen. Dazu begrüßt Sie am Mikrofon ganz herzlich Melanie Dollinger. Ja, an was glauben wir Katholiken? Die Antworten finden wir im Katechismus der katholischen Kirche. Einem Lehrbuch, das wir Stück für Stück mit Hilfe erfahrener Theologen erschließen wollen. So entsteht ein großer Schatz auf unserer Radiothek, wo Sie jederzeit die Grundlagen unseres Glaubens nachhören können. Und mal zur groben Orientierung, der Katechismus ist in 4 Teile gegliedert. Wir stehen im Moment im 2. Teil, 1. Abschnitt. Es geht darin um die Feier des christlichen Mysteriums. Es geht um das Werk der heiligsten Dreifaltigkeit in der Liturgie. Wenn Sie beim Verfolgen dieser Sendung den Katechismus zur Hand nehmen möchten, was sehr empfehlenswert ist, dann schlagen Sie jetzt bitte die Nummer 1099 auf. Wir wollen uns heute der Frage annähern, wie der Heilige Geist

schnell geht. Weil ich kann mich erinnern, eben noch in meiner Erinnerung ist es so, als ob es gestern wäre, wie wir die Nummer 79, 38 und andere genommen haben. Und jetzt sind wir nun bei der Nummer 1099 angelangt. Ich finde, das ist total etwas Schönes und gratuliere erstens allen, die die Reise mit uns bis jetzt geschafft haben und bis jetzt begleiten. Ich freue mich, dass wir dann beginnen, und falls Sie den Katechismus vor sich haben, schlagen Sie gerne auf bei Nummer 1099. Die Nummer meint die kleine Nummer links am Beginn eines Abschnitts, und die Überschrift über den Abschnitt, den wir heute bereden werden, ist: Der Heilige Geist erinnert an das Mysterium Christi. Und dieser Abschnitt teilt sich sozusagen in 1, 2, 3, in 5 kleine Kapitel von 1099 bis 1103 und ordnet damit die Wirkung des Heiligen Geistes auch den verschiedenen Teilen der Heiligen Messe. In der Nummer 1099 lesen wir ungefähr das Wirken des Heiligen Geistes in der Epiklese, in der sogenannten Epiklese. Und hier heißt es: Der Geist und die Kirche wirken zusammen, um in der Liturgie Christus und sein Heilswerk zu bekunden. In erster Linie bei der Eucharistiefeier und auf ähnliche Weise bei den anderen Sakramenten ist die Liturgie Feier des Gedenkens an das Heilsmysterium. Der Heilige Geist ist das lebendige Gedächtnis der Kirche. Was uns der Katechismus hier sagen will, ist, dass die Liturgie in einem sehr engen Zusammenhang mit dem Heiligen Geist steht. Viele von Ihnen und ich auch haben oft die Versuchung, kann man nicht sagen, aber den Gedanken an der Liturgie direkt mit Jesus Christus zu sprechen und sich darauf zu konzentrieren. Und dabei dürfen wir nicht vergessen, dass jede Feier der Heiligen Messe, jede Liturgie immer ein Werk der ganzen Trinität ist, also immer ein Werk vom Vater, Sohn und Heiliger Geist ist, und der Heilige Geist dabei aber eine ganz besondere Rolle hat, weil nämlich ohne den Heiligen Geist können wir die Liturgie als lebendiges Ereignis gar nicht begreifen. Der Heilige Geist verleiht uns die Lebendigkeit, die uns erlaubt, in die Lebendigkeit der ganzen Kirche einzusteigen. Das ist jetzt vielleicht ein bisschen kompliziert ausgedrückt, aber Sie wissen, ich bin Theologin, ich bin kompliziert das gewohnt. Aber das, was kompliziert erscheint, ist im Prinzip ganz einfach. Wenn Sie jetzt kein Chinesisch sprechen und nach China fahren, dann können Sie dort logischerweise kein Wort verstehen. Und genauso ist es mit der Heiligen Messe, oder nicht genauso, aber sehr ähnlich. Wenn Sie in die Liturgie, in die Mysterien der göttlichen Liebe einsteigen, aber die Sprache dieser Mysterien, die Sprache der Kirche nicht verstehen, werden Sie auch nicht begreifen, was dort passiert. Und das wäre natürlich sehr schade, weil Heilige Messe unser größter Schatz ist. Und deshalb haben wir diese Übersetzungshilfe, den Heiligen Geist. Der Heilige Geist, der mit uns geht und der bereit ist, mit uns die Heilige Messe zu durchdringen, in uns zu beten, durch uns zu beten, mit uns zu beten und so die Heilige Messe nicht nur zu einem festen Bestandteil der kirchlichen Ordnung zu machen, aber auch zu einem persönlichen Ereignis bei jedem von uns. In der Nummer 1100 sagt uns der Katechismus, wie der Heilige Geist in der Verkündigung des Wortes anwesend ist. Der Heilige Geist erinnert die liturgische Versammlung, also uns, zunächst an den Sinn des Heilereignisses, indem er das Wort Gottes Leben gibt, damit es aufgenommen und ins Leben umgesetzt werden kann.
Und hier haben wir von Sacrosanctum Concilium, das ist ein Dokument des Zweiten Vatikanums, das über die Liturgie handelt und wohlgemerkt das erste Dokument.

0: Und das Wichtigste wahrscheinlich auch, von größtem Gewicht in der Feier der Liturgie ist die Heilige Schrift. Aus ihr werden nämlich Lesungen gelesen und in der Homilie ausgedeutet. Psalmen gesungen, aufgrund ihres Anhalts und Antriebs sind liturgische Gebete, Orationen und Gesänge verrichtet worden und aus ihr empfangen Wandlungen und Zeichen ihrer Bedeutung. Wenn Sie eben zur Heiligen Messe gehen, dann ist es, wir haben uns schon sehr daran gewöhnt, dass wir einfach zur Heiligen Messe gehen, dann machen wir ein Kreuzzeichen, dann wird etwas gebetet, dann werden die Lesungen vorgetragen, die Predigt, dann kommt rüber in die Gabenbereitung. Aber im ursprünglichen Sinne der Kirche sollen uns die Lesungen und die, auch die Predigt, das Evangelium, auf das eigentliche, auf die eigentliche Begegnung mit Christus vorbereiten. Unser Herz soll sozusagen weich werden, unsere Ohren sich öffnen, damit wir dann mit der Person Jesu Christi wirklich in eine Beziehung treten können. Wenn Sie jemand lange nicht gesprochen haben und die Person Sie dann anruft dann und sagt, hey, ich komme dich besuchen in zwei, drei Tagen, dann steigt ja ihre Sehnsucht schon aufgrund der Stimme der Person und sie freuen, also zumindest so habe ich das, dass ich mich dann doppelt so sehr auf die Person freue. Und genauso hat sich das der liebe Gott in der Liturgie überlegt, unser Herz soll sich weit aufmachen. Unser Herz soll das Wort Gottes aufsaugen, das Wort Gottes aufnehmen, damit wir uns dann mit dem Wort Gottes der Liturgie hingeben können, damit wir unser Teil unseres Lebens auch mit auf den Altar legen können. Und der Heilige Geist ist derjenige, der uns hilft, das Wort in rechter Weise zu verstehen. Und deshalb ist es ganz wichtig, dass man bei Lesungen, bei Evangelium, bei der Predigt nicht abschaltet, weil wir eben damit dem Heiligen Geist etwas in uns blockieren, den Heiligen Geist den Zugang versperren, durch den er uns in unsere Herzen kommen will und den Grund für das Opfer Christi vorbereiten will. Der Heilige Geist, so heißt es im Nummer 1101, der Heilige Geist schenkt den Lektoren und Zuhörern, der Empfänglichkeit ihres Herzens entsprechen, das geistliche Verständnis des Wortes Gottes. Durch die Worte, Handlungen und Symbole, die das Grundmuster einer Liturgiefeier bilden, bringt er die Gläubigen und die Amtsträger in lebendige Beziehung zu Christus, dem Wort und Bild des Vaters. So können die Gläubigen die Bedeutung dessen, was sie in der Feier vernehmen, betrachten und tun in ihrem Leben wirksam werden lassen. Und da ist ein ganz, ganz wichtiges Wort. Vielleicht ist es Ihnen entgangen bei der Betrachtung des Katechismus, aber der Heilige Geist schenkt den Lektoren und Zuhörern der Empfänglichkeit ihres Herzens entsprechend das geistliche Verständnis des Wortes Gottes. Ich kann Ihnen da aus meiner eigenen Erfahrung berichten. Ich weiß nicht, wie es Ihnen damit geht, aber ich habe oft die Erfahrung gemacht, besonders dann, wenn ich nicht mehr wusste, was ich weiter im Leben tun soll, wenn ich irgendwo zwischen zwei Wegen stand und nicht wusste, auf welchem ich mich entscheiden soll, und oder wenn ich eben dann schon ziemlich verzagt war, bin dann oft in die Messe gegangen. Und oft eben dann kam ein Wort aus der Lesung und ich habe mir gedacht, boah, warum bin ich nicht früher drauf gekommen? Warum? Das ist doch klar. Und der Heilige Geist hat mir ein Wort aus der Lesung quasi direkt ins Herz kommen lassen. Und auf einmal hat das Wort meine ganze innere Dunkelheit erleuchtet. Aber der Punkt, warum das Wort die Dunkelheit erleuchten kann, ist eben der, dass wir uns diesem Wort entgegenstrecken sollen. Wenn Sie in die Messe kommen, um einfach zuhören und abzusitzen, dann die Messe findet trotzdem statt und Christus kommt trotzdem zu Ihnen. Aber es sieht vielleicht an Ihnen vorbei, ohne dass Sie es gemerkt haben. Wenn Sie aber mit einer aufrichtigen Frage in die Messe kommen, wenn sie dem Heiligen Geist schon davor sagen, bitte, ich möchte auf dich hören, ich möchte, dass du mir das sagst, was ich hören soll, dann garantiere ich ihnen, dass er kommen wird und dass er ihnen die richtigen Worte schenkt. In der Liturgie, die für die gesamte Kirche da ist, aber mit einem Wort, das an sie ganz direkt persönlich gerichtet ist. Durch das Wort des Heiles wird der Glaube, durch den die Gemeinde der Gläubigen sich bildet und heranwächst, im Herzen der Gläubigen genährt. Die Verkündigung des Wortes Gottes beschränkt sich nicht auf bloßes Unterweisen, sondern ruft nach der gläubigen Antwort als Zustimmung und Verpflichtung hinsichtlich des Bundes zwischen Gott und seinem Volk. Wieder ist es der Heilige Geist, der die Gnade des Glaubens gibt, diesen stärkt und in der Gemeinde zum Wachsen bringt. Die liturgische Versammlung ist also zunächst Gemeinschaft im Glauben. Es ist manchmal so, dass bei der Predigt zum Beispiel sehr viele verschiedene Hinweise kommen. Und der Priester sagt, man soll das tun und das tun und das tun und das tun. Und trotzdem ist der Heilige Geist drüber und er sagt eben, dass die Verkündigung des Wortes Gottes sich nicht auf bloßes Unterweisen beschränkt, sondern eben nach der Antwort verlangt. Die Kirche ist eine Gemeinschaft und der Sinn einer Gemeinschaft ist nicht, Regeln aufzustellen und nach diesen Regeln zu leben, sondern der Sinn einer Gemeinschaft ist, miteinander in einer Kommunion, in einer gläubigen, liebenden Gemeinschaft zu leben. Und um an diese Gemeinschaft zu kommen, brauchen wir eben den Heiligen Geist. Kardinal Josef Ratzinger, späterer Papst Benedikt XVI., der hat das so ausgedrückt, dass der Heilige Geist in der Heiligen Messe eine doppelte Gemeinschaft schafft. Einmal von Gott zu uns und von uns zu Gott, das ist quasi der linearale Balken. Und dann gibt es aber dann noch den horizontalen, die Gemeinschaft unter uns. Und das, was der Heilige Geist hier bewirkt, ist eben diesen umfassenden Charakter der beiden Gemeinschaften miteinander zu verbinden. Es wäre vielleicht Ihnen und mir auch eine Versuchung, nur auf die Gemeinschaft zum Beispiel mit Gott sich einzulassen. Nur in die Kirche zu gehen, um auf Gott zu hören und mit meinem Jesus Zeit zu verbringen. Und auf der anderen Seite haben wir die Versuchung, sich in den zwischenmenschlichen Gemeinschaften zu verlieren. Also es ist nicht verkehrt, sich Freunde zu suchen. Gute Beziehungen in der Kirche zu pflegen. Aber wenn das der Sinn unserer Anwesenheit in der Kirche ist, dann haben wir etwas verfehlt. Und der Heilige Geist ist derjenige, der das Zwischenmenschliche, die menschliche Dimension der Gemeinschaft in die göttliche mit hineinträgt. Und auf der anderen Seite das göttliche Wort in unserer Gemeinschaft verwirklicht. Und das, was hier geschehen soll, was uns der Katechismus ans Herz legt, das Verlangen der Gläubigen auf eine Antwort, also das Verlangen Gottes auf die Antwort der Gläubigen, auf unsere Zustimmung, das ist der Heilige Geist in unseren Herzen, der sich auch außerhalb der Eucharistie weiter entfalten soll. Dass selbst wenn sie etwas in der Liturgie angesprochen hat. Ist das nicht Sinn der Liturgie, dass sie das einfach anspricht und dass sie das für sich behalten, sondern der Heilige Geist möchte auch durch sie sprechen, möchte durch ihr Herz zu anderen kommen. Er gibt ihnen ein Wort ins Herz, damit sie das Wort dann weitergeben. Das muss nicht mit Worten passieren, aber eben mit dem Herzen. Ich habe vor kurzem eine ziemlich schwere Zeit gehabt, muss ich sagen. Und ich konnte dann auch nicht sehr gut beten. Also ich konnte mich sehr schlecht überwinden, dass ich zur Ruhe komme. Und irgendwann war ich schon so müde von diesem ganzen Strudel und bin in eine heilige Messe gegangen und habe den Heiligen Geist auch wirklich angefleht, dass er zu mir spricht, dass er mein Herz verwandelt. Und es ist mir an diesem Tag ein ganz, ganz schönes Evangelium geschenkt worden. Und also der ganzen Kirche, aber mir besonders an diesem Tag. Und ich habe dann in diesem Moment verstanden, eine ganz simple Wahrheit, die jede von Ihnen hoffentlich weiß, aber die man sich oft nicht selber sagen kann, nämlich die, dass Gott mich liebt. Und natürlich ist man damit aufgewachsen und es ist ganz, ganz, wie gesagt, etwas Selbstverständliches. Aber wenn das einem nochmal so richtig bewusst wird, dass Gott mich liebt, dass er um mich sorgt, dass ich mir keine Sorgen brauchen, dass ich mir keine Sorgen zu machen brauche, dann wird einfach der ganze innere Eis auf einmal zerbrochen. Und ich habe dann noch ein bisschen in der Kirche gebetet und danach habe ich mit einer Freundin getroffen und die hat mich dann gefragt, Gabriela, darf ich dich fragen, ist was passiert? Und ich sage, nein, warum? Ja, weil letztes Mal, als wir gesprochen haben, da hast du so schlecht ausgeschaut und irgendwie warst du so traurig und heute bist du ganz anders. Und das ist eben das, was der Heilige Geist einem schenken möchte. Diese Freude, die können sie sich nicht selbst schaffen, das kann ich auch nicht. Sie können das auch nicht erzwingen, aber sie können sich beschenken lassen. Und dieses sich beschenken lassen ist eben der Heilige Geist, der zu uns sprechen möchte. Und im letzten Punkt, das ist 1103, spricht man über die sogenannte Anamnese, also über das Gedächtnisfeier der Eucharistie, wo der Heilige Geist auch ganz, ganz präsent ist, wo die Kirche sich in Gebeten an die Heilstaten Gottes erinnert und diese Heilstaten Gottes für uns gegenwärtig macht, besonders eben einen besonderen Wert hat dann die Wandlung. Und in diesem Hauptteil der Eucharistie belehrt uns Katechismus, dass die Liturgiefeier bezieht sich stets auf die heilbringenden Eingriffe Gottes in die Geschichte. Das Offenbarungsgeschehen ereignet sich in Taten und Worten, die innerlich miteinander verknüpft sind, sodass die Worte die Werke verkündigen und das in ihnen enthaltene Geheimnis ans Licht treten lassen. Das ist wieder von einer Konstitution, Dei Verbum, über das Wort Gottes. Sie können sich das gerne aufschreiben, Dei Verbum. Das ist eines von meinen Lieblingsdokumenten der Kirche und das ist wirklich unglaublich schön, Dei Verbum. Im Wortgottesdienst erinnert der Heilige Geist die Gemeinde an all das, was Christus für uns getan hat. Entsprechend der Natur der liturgischen Handlungen und den überlieferten Riten der Kirche gedenkt eine Liturgiefeier in einer mehr oder weniger ausführlichen Anamnese der Großtaten Gottes. Der Heilige Geist, der so das Gedenken der Kirche weckt, regt zur Danksagung und zum Lobpreis, nennt man auch Doxologie, an. Und was ist jetzt die Rolle des Heiligen Geistes? Sie sind bei der Messe. Sie haben die Lesungen gehört, sie haben die Predigt gehört, sie haben eben die Gebete gehört. Und jetzt liegt es an Ihnen, was Sie damit machen. Ob Sie sich darauf einlassen, was die Kirche tut, oder ob Sie sagen, nein, ich möchte bitte meine eigene Beziehung zu Gott selber führen. Und ich kann Ihnen nur sagen und empfehlen, das spüren Sie sich einfach immer mehr als Teil der Kirche. Ich weiß, dass es manchmal nicht leicht ist. Sie werden sicher mal den einen oder anderen Priester oder Bischof erlebt haben, der vielleicht nicht das höchste Vorbild der priesterlichen Lebenswandlung ist. Aber dazu ist der Heilige Geist da. Dass wir wissen als Gläubige, es gibt nicht nur das Schlechte, was die Kirche tut und was man versucht, uns die ganze Zeit einzureden, sondern die Kirche ist ein Instrument Gottes. Und Gott wirkt in der Geschichte durch die Kirche. Und um das zu sehen, brauchen Sie und brauche ich auch den Heiligen Geist. Dass wir dann vor Gott stehen können und sagen können, ich weiß, der Priester ist nicht perfekt, der Bischof ist nicht perfekt, ich bin nicht perfekt, die Person nervt mich, die Person kommt immer zu spät und. Aber ich weiß, du leitest die Kirche als Ganzes. Und was wäre die Geschichte ohne die Kirche? Und in diesem Vertrauen auf das Wort Gottes, auf die Wirkung Gottes, auf die Wirkmächtigkeit Gottes, bewahrheitet sich, ob wir den Heiligen Geist überhaupt empfangen haben. Ob wir die ganze Zeit um uns drehen und sagen, na, meine Pfarrer nervt mich und mit dem kann ich nichts und da gehe ich ungern in die Kirche. Oder ob wir uns wirklich darauf einlassen, was uns der Heilige Geist sagen möchte und uns als Teil der Gesamtkirche verstehen. Und die Gesamtkirche ist viel, viel größer und viel, viel schöner als das, was wir von der Kirche sehen. Das möchte ich Ihnen mitgeben und Sie damit einladen, Ihr Herz ganz weit auf den Heiligen Geist zu öffnen.
1: Und da dürfen wir Sie ganz herzlich einladen in die Sendung, liebe Zuhörer, mit Dr. Gabriela Wozniak. Welche Gedanken sind Ihnen zu dem eben Gehörten gekommen? Die Rolle des Heiligen Geistes in der Liturgie? Sind Fragen aufgetaucht? Dafür steht Dr. Gabriela Wozniak gerne zur Verfügung. Rufen Sie an 0720 578 578. Außerhalb Österreichs 0043 720 578 578.

0: Eine erste Frage kommt jetzt von Astrid aus Kärnten. Schönen Nachmittag.
1: Ja, grüß Gott. Ich habe zwar nicht alles gehört, aber das, was Sie gesagt haben, war wunderbar. Und ich habe mir gedacht, ja, Jesus, wie er in den Himmel aufgefahren ist, hat ja die Apostel so erinnert. Und diese Novene, die sie zum Heiligen Geist, wo sie alle gemeinsam den ganzen Tag beisammen waren und wie der Heilige Geist in Zungen, im Feuer, im Wind gekommen ist. Und man hat ja dann auch gesehen, was er alles verändert hat. Sie haben ja diese ganzen Ängste und das alles verloren, weil die haben sich ja vorher eingesperrt und dann ist der Beatles hinausgegangen. Und auch dieses Wunder, dieses Sprachenwunder, das ihn alle gehört haben und die Taufe dieser vielen Tausenden. Es ist eigentlich der Geburtstag der Kirche, Pfingsten. Und dann haben wir gedacht, und auch bei jeder Messe betet ja der Priester vor der Wandlung um den Heiligen Geist. Ja? Und ich sage immer, für mich ist die Messe das Kostbarste, weil jede Messe ist ein Wunder. Ich denke mir immer, wenn die Menschen sich dessen bewusst wären, wenn der Priester sagt, ja, aber der Priester Jesus ist ja praktisch stellvertretend da, und ein ganz begnadeter Seher hat einmal gesagt, ja, er hat hinter dem Priester Jesus gesehen, und wenn der Priester sagt, das ist mein Leib, das ist mein Blut, dann ist Jesus wirklich da. Ich habe das manchmal Kindern so versucht zu erklären, aber ich habe gesagt, so wie du da bist, so ist Jesus wirklich da. Unsere Augen sehen nichts anderes. Sie sehen die Hostie vorher und nachher. Aber nach diesen Worten, das ist mein Leib, das ist mein Blut, ist Jesus da. Und das ist so ein großes Wunder. Und Jesus sagt auch, wer mich sieht, sieht den Vater, und der Heilige Geist im Vater. Die drei sind eben die Dreifaltigkeit, was einfach für uns auch so ein großes Wunder ist. Und wir können nur dankbar sein, denke ich mir immer, dass wir den Heiligen Geist haben. Oder in jedem Sakrament wirkt ja auch Jesus und der Heilige Geist und der Vater. Oder ob das jetzt die Beichte ist, das gefällt mir immer so gut. Die Mutter Teresa hat immer gesagt, ich komme zu Jesus und Jesus leert meinen Mistkübel aus und er umarmt mich und sagt, es ist alles gut. Und dann haben wir gedacht, wenn den Menschen das bewusst wäre, dann würden sie viel lieber zur Beichte gehen, weil das sind einfach unsere Gnadengeschenke. Oder dieses kurze Gebet, das bete ich halt jeden Tag. Komm, Heiliger Geist, komm auf die mächtige Fürsprache des unbefleckten Herzens Mariens, deiner so geliebten Braut. Maria ist ja die Braut des Heiligen Geistes. Und sie möchte uns einfach zu Jesus, zum Vater, zum Heiligen Geist führen. Sie hat ihr Ja gesagt. Ich denke immer, die Kirche, wir sind nobody, hat einmal einer gesagt, nobody ist perfekt, aber es kommt auch auf unseren guten Willen drauf an. Will ich jetzt, wenn der andere mir wehgetan hat, aus dem heimzahlen, oder will ich dem verzeihen? Das ist auch immer die Gnade, ob ich da auf den Heiligen Geist höre, denke ich mir, weil das ist... Das ist eigentlich so das Entscheidende in unserem Leben. Ja.
2: Ja, danke für diese Rückmeldung. Und Sie haben das Wesentliche ja zusammengebracht. Dankeschön.
1: Ja, gerne.
0: Vielen Dank für den Beitrag.
1: Und wir sollen auch nur immer für die Mutter Gottes, die Braut des Heiligen Geistes, bitten.
2: Ja, danke.
0: Das tun wir. Danke. Alles Gute zu Ihnen.
1: Danke. Danke.
0: Ja, ein paar Minuten bleiben uns noch für Ihre Frage, für Ihren Beitrag, für Ihre Gedanken zur Sendung. Telefonnummer 0720 578 578.

0: Ja, ich darf noch einen Hörer in unserer Mitte begrüßen, Herbert. Einen schönen Nachmittag auch zu Ihnen nach Hause. Da müssen wir kurz bitten, dass Sie bitte das Radio im Hintergrund abdrehen, sonst haben wir eine ungute Doppelung. So, jetzt versuchen wir es nochmal. Herbert, jetzt geht's besser. Ja, Sie sind auf Sendung.
1: Kann ich mit der Gabriele sprechen?
0: Sie sprechen schon mit ihr, ja, Sie sind auf Sendung.
1: Sehr schön. Ich kenne Sie so gut von den Mittagsmessen und so weiter, weil Sie ja immer die Musik gestalten.
0: Ich muss noch mal kurz unterbrechen. Wir spielen ein paar Takte Musik ein und dann schauen wir, dass wir die Verbindung besser hinkriegen.

0: So, ein neuer Versuch. Herbert, jetzt dürfte es klappen.
1: Kann ich jetzt mit der Gabriele sprechen?
0: Ja.
1: Liebe Gabriele, ich kenne Sie gut, Sie kennen mich nicht, weil ich komme schon oft in die Messe, aber Sie wissen nicht, wer ich bin. Und ich kenne Sie gut und ich möchte gern, dass Sie einmal in einer Messe statt ein Priester die Predigt halten. Gute Worte.
0: Gabriela, sagst du was dazu?
2: Das ist ein großer Kompliment, aber ich glaube, dass so wie wir es gehört haben, das ist auch richtig so, dass die Priester die Predigten halten. Aber umso schöner ist, dass man eben ein Radio Maria hat, wo man sich auch auf dieser Ebene treffen kann und etwas mitgeben kann. Ich glaube, Radio Maria ist eine ganz schöne Möglichkeit, und auch andere zu hören. Und in die Heilige Messe gehören dann die Priester.
1: Okay, danke
2: schön. Aber danke schön.
1: Ich bitte Sie.
0: Danke.
1: Ich freue mich schon auf die nächste Messe.
2: Wunderbar. Danke.
1: Danke auch. Auf Wiedersehen.
0: Danke Ihnen. Danke, Gabriela. Ich habe nichts hinzuzufügen. Radio Maria. Deine Plattform und bei euch die Heilige Messe, der Priester dann zur Predigt. Wir sind am Schluss am Ende der Sendung, das will ich sagen. Liebe Gabriela, dein Abschlusswort, deine letzten Gedanken, bevor wir uns hier heute von dir verabschieden.
2: Ja, mein Abschlusswort ist heute eine kleine Aufgabe für Sie. Bevor Sie das nächste Mal in die Messe gehen, laden Sie den Heiligen Geist in die Herzen ganz bewusst ein. Und bevor Sie die Kirche betreten oder eben bei einer Online-Messe einschalten, stellen Sie selber in Ihrem Herzen dem Heiligen Geist eine Frage oder erwecken Sie eine Intention in sich oder versuchen Sie einfach in die Begegnung zu treten und hören Sie aufmerksam zu, was der Heilige Geist Ihnen zu sagen hat. Ich werde das auch jetzt versuchen und ich hoffe, dass das noch reiche Früchte in Ihren Herzen trägt und in Ihrem Leben. Danke nochmal für die Möglichkeit und wir hören uns wieder bei einer anderen nächsten Katechismus-Sendung.
0: Ich freue mich schon drauf, liebe Gabriela. Ich freue mich auf die nächste Sendung. Es ist immer ein großer Gewinn, deine lebensnahen Erklärungen für diesen doch etwas sperrigen Teil des Katechismus. Danke dir und
2: Dankeschön. Schönen
0: Nachmittag.
2: Danke dir auch und Ihnen auch allen. Alles Liebe.
0: Danke, ciao. Ja, liebe Zuhörer, das war der Katechismus heute im Katechismus der katholischen Kirche in dem Lehrbuch, die Nummern 1099 bis 1103. Der Heilige Geist erinnert an das Mysterium Christi. Zu uns hat Dr. Gabriela Wosniak gesprochen. Wenn Sie mögen, können Sie die Sendung heute Nacht noch einmal um 0.15 Uhr nachhören, wird sie wiederholt und die Radiothek, die hält sie dann auch in Kürze für Sie bereit zum Download und Weiterleiten.

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2: Das katholische Kirchenoberhaupt betont, kein Bischof geht seinen Weg allein. Weihbischof Potterkal sagt, Papst Leo ist interessiert an Deutschland und als Benedikt XVI. An Ground Zero betete. Das und mehr hören Sie in dieser Sendung. Ich bin Mario Galgano. Herzlich willkommen. Papst Leo XIV. Hat die Bischöfe zu einem Dienst der Nähe, des Zuhörens und der pastoralen Liebe aufgerufen. Unsere Verkündigung ist ein Akt der Liebe. Ebenso wie das Zuhören, das Gebet, die Unterscheidung, die den Menschen geschenkte Zeit und die Präsenz, sagte der Papst an diesem Donnerstag zum Abschluss eines Ausbildungskurses für neu ernannte Bischöfe. Sie müssten ein Herz haben, das für alle offen ist.
3: Alle müssen einen Platz im Herzen des Bischofs finden, denn sie haben schon einen Platz im Herzen von Christus. So Leo XIV. An die Adresse der rund 150 Bischöfe aus aller Welt, die im Laufe des Jahres neu ernannt worden waren und in diesen Tagen am Kurs für neue Bischöfe im Vatikan teilgenommen hatten. Die Papstaudienz in der Synodenaula bildete den Abschluss der Einheiten. Die neuen Bischöfe hätten während dieser Tage gemeinsam gehört, gebetet, Eucharistie gefeiert und ihre Hoffnungen und Träume geteilt. All das wird euch dabei helfen, eine sehr einfache und wertvolle Sache zu erinnern. Kein Bischof geht allein. Leo erinnerte die neuen Oberhirten bei der Begegnung daran, dass sie zunächst Jünger seien. Unter den vielen Aufgaben, die auf sie warteten, sei eine die wichtigste, bei Jesu zu bleiben. Wer von Christus sprechen wolle, müsse bei ihm sein. Wer vom Volk führen wolle, müsse sich selbst täglich von Christus führen lassen.
4: E questo l'ordine del Vangelo. Stare con lui.
3: Es ist die Ordnung des Evangeliums, bei ihm zu bleiben und von ihm ausgesandt zu werden, sagte der Papst. Eucharistie, Wort Gottes und Gebet müssen deshalb einen festen Platz im Leben eines Bischofs haben. Aus der Nähe zu Christus müsse die Nähe zu den Menschen erwachsen, betonte Leo. Die Bischöfe sollten die Menschen lieben, die der Herr euch anvertraut hat, ihre Namen lernen, ihre Geschichten hören und womöglich in ihre Häuser gehen und mit ihnen beten. Gerade in jungen Kirchen könne schon die bloße Präsenz eines Bischofs viel aussagen, noch bevor er Worte finde.
4: Una visita, una benedizione.
3: Eine Begegnung, ein Segen, die Zeit, die man einem solchen Priester schenkt, das Zuhören einer Familie, der Dialog mit einem Jugendlichen, solche scheinbar kleinen Gesten können in der Seele eines Menschen ein ganzes Leben lang bleiben. Leo erinnerte in diesem Zusammenhang auch an einen Gedanken von Papst Franziskus. Nähe ist eine der Wesenszüge Gottes in Bezug auf sein Volk. Die Bischöfe seien dazu berufen, diese Nähe spürbar zu machen. Für Radio Vatikan, Viola Olszewski.
2: Und wir bleiben beim Thema. Einer, der bei der Papstaudienz dabei war, ist der Mainzer Weihbischof Pater Joshi George Potterkal. Er hatte das Glück, Leo XIV. Erst kurz zuvor in kleiner Runde, nämlich am 31. August, zusammen mit dem Mainzer Bischof Peter Kohlgraf in Audienz im Apostolischen Palast in Castel Gandolfo zu treffen. Meine Kollegin Stefanie Stahlhofen hat mit Weihbischof Pater Joshi Potterkal gesprochen.
5: Weihbischof Joshi Potterkal, wie muss man sich denn so einen Kurs vorstellen? Was bekommt man da erklärt als Bischof, als neuer Bischof, Weihbischof?
6: Ja, es ist sehr vielfältig. Insgesamt 155 Bischöfe sind es. Und da ist es ja viel Austausch möglich, ja, und Kennenlernen. Das ist halt das Schöne. Ansonsten kommen die Präfekten oder Sekretäre von unterschiedlichen Dikasterien, ja, genau, und die erzählen, was für ein neu ernannter Bischof halt wichtig ist. Aber es ist halt viel Sitzen, weil man jeden Tag 3-4 Vorträge hat und auch Diskussionen in Kleingruppen, unterschiedliche Sprachgruppen gibt es auch. Diskussionen oder mit Fragen beschäftigen wir uns, ja. Und es war auch schön, dass es einen Ausflug nach Assisi gab und Papstaudienz, das ist halt schön.
5: Sie haben indische Wurzeln, Sie sind in Kerala geboren und Sie sind in Deutschland der erste nicht-europäische Weihbischof. Ja, was bedeutet das für Sie? Was bedeutet das für Deutschland?
6: Zunächst muss ich ja sagen, ich habe es ja gar nicht erwartet, weil das passiert in der Regel nicht. Ja? Ich hatte auch andere Pläne, das habe ich in mehreren Interviews gesagt. Ich habe dann dafür entschieden, die Gründe sind es ja auch, erstens, es ist eine Berufung, das sehe ich ein. Zweitens, in Deutschland sind es mittlerweile über 25% der Katholiken mit Migrationshintergrund, auch die Priester, Ordensschwestern, alle, die arbeiten, da ist auch so ein Viertel mindestens mit Migrationshintergrund. Gerade in der jetzigen Situation, wo die Ausländerfeindlichkeit und so weiter ein bisschen Überhand nimmt, und das ist halt auch ein Zeichen, was auch die Kirche gesetzt hat. Deswegen bin ich auch dankbar und ich freue mich auch auf die Aufgaben und auch das zu sein als der Erste mit ausländischen Wurzeln in Deutschland. Ja. Was mich dann so überrascht hat, ich meine, das kann ich verstehen, dass die Inder stolz sind oder die Leute aus Kerala, aber es waren auch nicht nur die Inder, sondern auch die Europäer aus Polen, aus Kroatien oder aus Portugal, die hier sind, also von ganz Europa oder auch Lateinamerika, afrikanisch. Jeder hat das so wahrgenommen, einer von uns ist jetzt berufen worden. Und das ist wirklich so eine Akzeptanz oder Anerkennung unserer Arbeit. Schön zu sehen, dass es auch möglich ist. Deshalb war es auch sehr, sehr schön und großartig.
5: Vor dem Beginn des Bischofskurses hier in Rom und im Vatikan gab es ja auch noch einen ganz besonderen Termin, nämlich eine Privataudienz bei Papst Leo XIV. In Castel Gandolfo, gemeinsam mit dem Mainzer Bischof Peter Kohlgraf. Was können Sie uns sagen, berichten, wie ist das gewesen?
6: Es war erstens sehr schön, dass der Papst für uns eine Stunde Zeit gegeben hat. In der Regel, habe ich gehört, ich weiß es nicht genau, ist es eine halbe Stunde. Der Papst ist es halt einer, der wirklich zuhört. Der war informiert über uns, auch über Deutschland, hat auch immer wieder nachgefragt, ein oder anderes Mal. Aber er war viel mehr interessiert, halt zu hören, wie es uns geht, was die Themen sind, wie wir das sehen und so weiter. Ja. Also ich habe ihn als jemand, der sehr konzentriert zuhört, wahrgenommen, aber auch jemand, der auch interessiert ist an den Themen und auch ermutigende Worte hat. Und ich war sehr positiv daraus gekommen aus diesem Gespräch und dieser Audienz. Ja.
2: Und hier noch weitere Kurznachrichten aus dem Vatikan und der Weltkirche. Papst Leo XIV. Ruft dazu auf, weltweit eine Kultur des Friedens, der Gerechtigkeit und der Versöhnung zu fördern, die im Evangelium verwurzelt ist und im Leben bezeugt wird. Das steht in einem von Kardinalstaatssekretär Pietro Parolin unterzeichneten Telegramm des Papstes an eine Konferenz über katholische Friedensethik in Rom. Vatikan UNO. Wenn ältere Menschen nur noch eine eingeschränkte Leistungsfähigkeit haben, bedeutet das keine Minderung ihrer Persönlichkeit und ihrer Rechte. Darauf hat jetzt Vatikan-Erzbischof Ettore Balestrero aufmerksam gemacht. Der ständige Beobachter des Heiligen Stuhles bei den Vereinten Nationen in Genf sprach bei einer Online-Sitzung des UNO-Menschenrechtsrates am Mittwoch. Deutschland. Der Vorsitzende der Deutschen Bischofskonferenz, Bischof Heiner Wilmer, hat die Kirchen zu einem entschiedenen Einsatz für Demokratie und gesellschaftlichen Zusammenhalt aufgerufen. Beim St. Michael-Jahresempfang in Berlin warnte Wilmer vor Desinformation und völkischem Gedankengut. Auch beim Umgang mit künstlicher Intelligenz dürfe der Mensch seine eigene Urteilskraft nicht aus der Hand geben. An diesem Freitag jährt sich der furchtbare Terrorangriff vom 11. September 2001 zum 25. Mal. Fast 3000 Menschen starben in den Trümmern des New Yorker World Trade Center. 6,5 Jahre nach dem Anschlag von islamistischen Terroristen im April 2008 betete Benedikt XVI. Als erster Papst am Ground Zero. Eine immer noch aufgewühlte Öffentlichkeit der USA nahm das als eine Geste der Heilung wahr. An diesen ersten Papstbesuch am Ground Zero, später folgte im Jahr 2015 mit Papst Franziskus noch ein zweiter Besuch, wollen wir in dieser Sendung daran erinnern. Stefan von Kempis zeichnete damals wenige Tage vor Benedikts Gebet am Ground Zero für Radio Vatikan folgendes Stimmungsbild aus New York.
7: Der Ground Zero, wo einmal die Türme des World Trade Center in die Höhe ragten, ist heute eine gigantische Baustelle. Das Gelände ist strikt eingezäunt. Nicht stehen bleiben, bitte, steht auf Schildern. Wer doch einen Blick von oben auf das Areal haben möchte, der muss in das erste Stockwerk eines Schnellimbisses gehen. Dort steht man dann am Fenster zwischen Familien, die ihre Hamburger essen, und blickt auf eine Baugrube hinunter. In Manhattans Financial District, ganz nah von Broadway und Wall Street, da wo rundum weiterhin die Wolkenkratzer sich gegenseitig an Höhe übertrumpfen, liegt ein tiefes Loch. Überall Baumaterial, Kräne, Bauarbeiter. Von hier also ging die neue Epoche unserer Weltgeschichte aus. Um 12 Uhr mittags findet hier jeden Tag ein kurzer Gebetsgottesdienst zum Gedenken an die Opfer des Terrors statt. Eine Frau liest am Ambo ein Gebet des heiligen Franz von Assisi. Besucher der Kirche erheben sich schweigend. Das Ganze dauert nur wenige Minuten. Im Begleitheftchen Friedensgebete nach allen möglichen religiösen Traditionen. Auch ein muslimisches ist darunter. 5-mal wird zu Beginn des Gebets das Kirchenglöcklein geläutet. Es ist der Tribut, mit dem normalerweise New Yorker Feuerwehrleute Abschied nehmen von einem gestorbenen Kameraden.
2: Am 20. April 2008 dann, während seiner ersten Reise durch die USA, das Gebet des Papstes an Ground Zero.
7: Leise Cello-Musik erklingt, als das Papamobil langsam die Rampe zum Bad Rock hinunterfährt. Benedikt trägt wegen der Kühle einen Mantel. Sein Sekretär und New Yorks Kardinal Egan begleiten ihn. Die kugelsicheren Fenster des Papstautos sind geschlossen. Sicherheitsleute begleiten es zu Fuß. Der Papst geht zielstrebig zu einer weißen Kniebank, die in der Mitte steht, und betet still. Derweil hat auch die Musik ausgesetzt. Man hört nur noch das Klicken der Fotoblitzlichter. Dann entzündet er, während immer noch Stille herrscht, eine Kerze, schützt dabei die Flamme mit der Hand, damit sie nicht ausgeht, denn hier unten ist es windig. Und schließlich betet Benedikt laut ein vorbereitetes Gebet. Kernsatz: Herr, bring deinen Frieden in unsere Welt der Gewalt.
8: O God of love, compassion and healing, look on us, people of many different faces and traditions, who gather today at this site. Sie sind auf incredible violence and pain.
7: Benedikt besprengt den Ground Zero mit Weihwasser, dann erteilt er seinen Segen. Einer nach dem anderen treten die etwa 30 Menschen, die hier unten auf ihn gewartet haben, zu ihm. Menschen, die in irgendeiner Weise vom Terror des 11. September betroffen waren. Kardinal Egan stellt sie vor, sie geben dem Papst die Hand, viele küssen auch seinen Ring und reden kurz mit ihm. Unter ihnen ist auch die Schwester des Franziskanerpaters, der beim Einsturz des Nordturms starb, als er gerade Verletzten zur Hilfe eilte. Um 10 Uhr Ortszeit läuten kurz die Glocken von der alten St. Paul's Chapel herüber. Stefan Kempis für Radio Vatikan aus New York.
2: Und hier noch ein weiterer Teil unserer Sommerserie.
9: Mit Papst Johannes Paul II. Durch den Sommer.
10: Seid Menschen, die bereit sind, für andere da zu sein und in der Liebe zum Nächsten ihre Liebe zu Gott konkret zu leben.
2: Und damit endet diese Sendung. 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Vatican News Deutsch auf WhatsApp. Aus dem Studio in Rom verabschiedet sich Mario Galgano. 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

Es ist 16.15 Uhr, Viertel nach vier an diesem heutigen Donnerstag, dem 10. September. 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
1: Einen angenehmen Donnerstagnachmittag, liebe Hörerfamilie von Radio Maria Österreich und Radio Maria Südtirol. Zur Sendung Lebenshilfe begrüßt Sie Wolfgang Reumüller aus dem Wiener Sendestudio. Heute blicken wir auf die Höhen und Tiefen im Eheleben. Bei der Trauung versprechen sich Braut und Bräutigam gegenseitig die Treue zu halten, in guten und bösen Tagen, in Gesundheit und Krankheit, bis dass der Tod sie scheidet. Man verspricht sich, einander zu lieben, zu achten und zu ehren alle Tage des Lebens. Zu diesem Thema spricht heute das Ehepaar Dr. Ricardo und Janine Febres-Landauro. Ein herzliches Grüß Gott an Ihnen beiden, Ricardo, genannt Dr. Ricci, und Janine, willkommen auf Sendung.
2: Hallo, schönen guten Tag.
3: Ja, grüß Gott, schönen guten Tag. Eine Freude, hier mit Ihnen zusammenzuarbeiten, Herr Reumüller.
1: Herzlich willkommen. So darf ich Sie bitten, am Anfang vielleicht noch kurz vorzustellen und dann mit Ihrem Vortrag zu beginnen.
3: Sehr gerne. Also, hier neben mir ist das Beste in meinem Leben. Das ist meine wunderschöne Frau, Janine. Janine ist gebürtige Deutsche. Sie hat Psychologie studiert und sie ist Mutter von 8 Kindern. Alles meine Kinder. Sie ist auch meine einzige Frau und ich ihr einziger Mann. Und
2: ja. Neben mir sitzt mein Mann, meine bessere Hälfte, der Ricci, mit vollem Namen Ramiro Alonso Ricardo Febres Landauro, gebürtig in Peru. Er ist aber schon ganz klein nach Europa gekommen, mit 4 Jahren nach Spanien, und dann hat er in England, Frankreich und Deutschland gelebt und ist schließlich in Deutschland geblieben, hat sein Abitur gemacht, hat da Medizin studiert und dort haben wir uns dann auch kennengelernt. Heute ist er Arzt für Psychiatrie und psychotherapeutische Medizin. Er ist auch Katechet, er hat Theologie im Fernstudium studiert, und abgesehen davon ist er Papa von 8 Kindern, von unseren gemeinsamen Kindern.
3: Danke dafür.
2: Ja. Hier sind wir heute. Und wir
3: Lass sind, uns mal.
2: Bezüglich Ehe, es geht ja heute um Ehe. Also wir sind jetzt seit dem 15. August 2004 verheiratet. Das sind 22 Jahre mit ganz vielen Höhen und Tiefen.
3: Ja, und ich möchte das mal in einem Satz zusammenfassen. Die Höhen ist für immer zusammen und die Tiefen, kann man dazu sagen, ist ja lebenslänglich ohne Aufsicht auf Bewährung.
2: Genau, und damit habt ihr jetzt auch schon das Wichtigste aus der heutigen Sendung mitgenommen. Jeder, der es eilig hat, kann jetzt gehen, aber bitte bleibt noch bei uns. Wir haben noch ein bisschen mehr zu sagen.
3: Ja, nee, genau so ist es. Also die Tiefen sind ja immer wieder klar, gell? Und wir Menschen sind Spezialisten darin, zu allenächst die Tiefen zu erkennen, da, wo es nicht passt, da, wo die Inkompatibilitäten sind, ob es jetzt die Persönlichkeit ist, weil er oder sie so extro oder introvertiert ist, weil er oder sie immer nur Flausen im Kopf hat oder weil er oder sie sich niemals Zeit nimmt für den Partner. Die Tiefen sind ja ganz klar, und irgendwann mal gibt es so eine Art von Vereinsamung, und ich denke, das ist die tatsächliche Gefahr bei jeder einzelnen Ehe, denn der Sinn der Ehe ist ja Gemeinschaft, das Zusammensein, das Zusammen-Eins-Sein. Das ist ja das Schöne daran. Und in dem Moment aber, wo wir uns innerlich abkapseln, da muss unsere Ehe an Qualität verlieren. Und das, was ich denke, ist mitunter eines der größten Defizite der heutigen Zeit in der Gesellschaft, in Europa, in der westlichen Welt und in weiten Teilen der östlichen und der südlichen Welt, ist die Tatsache, dass die Führung von Ehen nicht vermittelt wird. Und es ist aber eine Kunst und es ist eine Wissenschaft und es ist erlernbar. Man kann lernen, eine glückliche Ehe zu führen. Natürlich gehören zwei dazu. Ja. Aber es wird gar nicht mehr beigebracht.
2: Ja, ich sage immer jungen Paaren, das Wichtigste eigentlich, was sie oder das Beste, was sie für ihre Ehe machen können und schon vor der Ehe eigentlich, ist jemanden haben, eine dritte Person, zumindest eine Person, vielleicht sogar mehrere, die einfach als neutrale Person beide berät und ihnen Weisheit zuspricht, wie sie miteinander umgehen sollen, wie man an sich arbeitet. Und eine Ehe ist nie fertig. Also man, auch eine Beziehung fängt an schon vor der Ehe, und man muss schon vor der Ehe auch bereit sein, gegenseitig aneinander zu arbeiten und sehr viel von sich selbst zu geben. Und das hört in der Ehe nie auf. Also wir sind nie fertig, wenn wir sagen, okay, jetzt haben wir den Schritt erreicht, dass wir wirklich glücklich miteinander sind und jetzt sind wir fertig und jetzt brauchen wir nie mehr irgendwie miteinander an irgendwas arbeiten, sondern es ist wirklich eine dynamische Sache, die ja natürlich im Lauf der Zeit, dadurch, dass wir uns ändern als Menschen, wir bleiben ja auch nicht gleich, ja, so muss jeder für sich an sich arbeiten und auch gemeinsam an Beziehungspunkten arbeiten, die immer wieder aufflammen oder neu dazukommen und vor allem auch von außen beeinflusst werden. Ich denke, dass wir heute, also dass die Ehe und die Familie, ich würde nicht sagen mehr als je zuvor, das weiß ich nicht, weil es gab schon immer Strömungen in der Geschichte, aber ich würde sagen wirklich anders, von einem anderen Winkel als jemals zuvor, unter Beschuss liegt, vor allem wenn ich jetzt auf Social Media schau, also dieser Einfluss, den die Medien haben in unserer Familie auf jede einzelne Person. Ja, wir sind so unter Beschuss, dass wir zum einen immer wieder in Versuchung geraten zu denken, ich bin nicht glücklich da, wo ich bin, weil die anderen leben etwas, was ich nicht habe.
3: Die haben es anders, ja? Die haben es besser.
2: Die haben es besser, genau. Alle glücklichen Ehen sind auf Social Media, nur nicht bei mir, so ungefähr. Oder ich habe den Urlaub nicht, oder ich habe das Haus nicht, oder ich habe, keine Ahnung, den Körper nicht.
3: Alle, ne? Zeigen sich von der Schokoladenseite.
2: Ja.
3: Aber sprechen wir mal weiter über die Höhen und die Tiefen. Ich meine, nehmen wir einfach nur die vergangenen 24 Stunden. In den vergangenen 24 Stunden gab es Momente, wo wir uns total kaputt gelacht haben. Ja. Andererseits bin ich heute um 3:30 Uhr morgens geweckt worden mit den Worten, Richie, du stinkst so sehr aus dem Mund, dass ich nicht schlafen kann.
2: Hey, musst du das jetzt echt sagen?
3: Nee, das war ein Tiefpunkt in den vergangenen 24 Stunden.
2: Oh ja? Mein Gott.
3: Hey, aber man muss es einfach auf sich nehmen. Ja,
2: es gab dazwischen auch alles Mögliche, wo wir uns einfach dann auch
3: ja, wie waren die,
2: gleichgültig sind. Ja,
3: die Höhe auch und die Tiefpunkte für dich. Ja.
2: Oh Gott, ich kriege mich jetzt gerade nicht ein. Okay. Ja, du hast es ganz richtig erfasst. Also wir haben uns zusammen kaputt gelacht und es gibt wirklich ganz unterschiedliche Momente im Eheleben, ja. Ich meine, die Tiefen kennt jeder. Also da könnte jetzt jeder Zuhörer wahrscheinlich, keine Ahnung, schon wenigstens fünf Dinge aufzählen, die ihm am anderen
3: ganze
2: stören.
3: Ganze Psalmen davon rezitieren.
2: Ja, wenn nicht 100, ja, also.
3: Was alles Schlimme ist.
2: Ja, neben Mundgeruch und, keine Ahnung, Figurenprobleme und charakterlichen Problemen und Dinge, die man halt so auszusetzen hat. Aber was Gutes über den Partner zu sagen oder über die gemeinsame Zeit, ich glaube, das ist nicht so leicht. Das ist, da muss man dann schon nachdenken. Aber ich denke wirklich, das, was eine Ehe schön macht für mich, also für uns jetzt im ganz konkreten Sinn, ist für mich eigentlich der Glaube, der uns verbindet und der unsere Ehe schön macht. Und das ist das gemeinsame Gebet, was ich finde, und diese Ausrichtung auf Gott, die in unserer Ehe eine ganz andere Qualität gibt, weil wir einfach diesen Stützpunkt haben, diesen Fels, diesen Anker. Wir sind eigentlich, als wir zueinander Ja gesagt haben, haben wir gesagt, wir sagen nicht nur zueinander Ja, sondern wir sagen und vor Gott, sondern wir nehmen eigentlich Gott mit in unsere Ehe. Wir sind verheiratet nicht nur miteinander, sondern wir sind verheiratet auch mit Gott, weil das, was wir hier haben, ist ein Sakrament. Und es ist ein Sakrament, das ist die Gegenwart Gottes sichtbar gemacht unter uns. Und ich finde, das ist eine Berufung an jede Ehe, dass wir zusammen, gemeinsam Gott sichtbar machen sollen in dieser Welt durch unsere Liebe zueinander, in welcher Form auch immer.
3: Gehen wir aber mal zur Sache. Ich meine, wenn wir zum Kern der Tiefpunkte, also alle Tiefpunkte in einer jeglichen Ehe gehen, ist im Mittelpunkt das Ich. Mhm. Jeder einzelne Mensch bringt ein Ego mit. Jeder einzelne Mensch bringt ein Ich mit, eigene Erfahrungen, eigene Erkenntnisse, eigenes Wissen, eigene Vorstellungen, eigene Erwartungen, eigene Meinungen, eigene Gefühle, eigene Hoffnungen, Träume, eigene Ängste, Fehler und Versagen.
2: Ja, Halbpsychiater.
3: Und eigene Bedürfnisse. Ja. Und jeder Mensch denkt, dass das eigene Zeugs normal ist. Und das ist so eine riesen fette Illusion. Mhm. Der durchschnittliche 25-Jährige hat Einblick, tatsächlich wirklich Einblick, echten Einblick. Nicht Social Media Einblick, nicht irgendwo mal in der Zeitung gelesen Einblick, nicht mal im Internet gesurft Einblick, sondern echt Zugang, Einblick im Leben von 5 bis 50 Menschen. Das ist echt wenig. Wir haben 8 Milliarden Menschen auf der Welt, 7,5. Man kann sich über die genauen Zahlen streiten. Nun, 50 ist eine winzig kleine Stichprobe. Mhm. Keine seriöse wissenschaftliche Studie würde sich je im Leben das zutrauen, irgendeine valide Aussage, eine gültige Aussage über eine Stichprobe von 50 zu treffen. Ja. Aber der durchschnittliche 25-Jährige behauptet und ist auch dessen überzeugt, die Normalität über die Gesellschaft und das Familienleben und sich selbst und die anderen zu kennen.
2: Ja.
3: So sehr, dass er sie auf diese Erkenntnisse, dieses Bild der Normalität, was er sie hat aufbauen können, ein jahrzehntelanges Leben und bestenfalls auch eine Familie aufbauen will, welche über Generationen hinweg Bestand haben soll.
2: Mhm. Und wir sind ja auch bereit, ein Quatsch, für diese Werte in Krieg zu ziehen. Ja? Gegen
3: genau
2: wen
3: so
2: auch
3: es
2: immer. Sei es unser Ehepartner. Mhm. ja, aber das ist schon verrückt, ja, dass man so jung einen Beschluss schließt und viele sagen ja, dass man warten soll und bis man weise ist und bis man sich ganz sicher ist beim Partner und so weiter. Also das ist aber auch nicht die richtige Umgehensweise, weil du bist ja, wie gesagt, also wir ändern uns ja ständig und sind im Leben nie irgendwie angekommen an der Reife, wo wir dann wirklich richtig entscheiden können. Also ich meine, ich kenne Menschen, die sind 50 und 60 Jahre alt und treffen sehr unweise Entscheidungen und sind irgendwie immer noch gefühlt in ihren Kinderschuhen stecken geblieben oder in den Pubertätsschuhen. Also
3: du solltest doch nicht immer so über mich reden.
2: Ich meine nicht dich. Ausnahmsweise mal. wohingegen es auch wirklich junge Leute gibt, die wirklich weise Entscheidungen treffen.
3: Und das ist richtig, ja.
2: Ältere Menschen wirklich mal eine Scheibe abschneiden könnten eigentlich. Also es kommt wirklich, ich denke, es kommt wirklich sehr darauf an, wo man seine Werte verwurzelt hat. Und das macht einen großen Unterschied, in wie deine Entscheidungen und dein Lebensweg dann dementsprechend auch laufen wird.
3: Nun, was ist eh? Wenn wir ganz ehrlich sind, ist eh eine Entscheidung für das Leben. Der Mensch ist von Natur aus rein genetisch monogam. Wir sind eine monogame Tiergattung, wenn man so haben will. Das bedeutet, ich treffe eine Forever-Entscheidung. Und im Alter von 20 oder 25 Jahren oder wann auch immer ich heirate, wenn ich ehrlich zu mir selber bin, bedeutet das, ich bin dazu bereit, alles, was ich bin und wie ich denke, dafür aufzugeben, mein Gelübde, mein Versprechen zu erfüllen, den ich jetzt vor Gott und vor dem Volk hoch und heilig verrichte, dass ich meine Frau, meinen Mann lieben, ehren und achten werde, bis der Tod uns scheide. Und das ist Risiko. Das erfordert echten Mut.
2: Ja, und es ist eigentlich, das ist ein Versprechen für die Zukunft, ja, dass ich in Zukunft auch lieben werde, nicht nur jetzt. Also das Trauversprechen ist nicht ein gegenwärtiges Versprechen, sondern es ist ein Versprechen der zukünftigen Liebe. Das hat jemand gesagt, aber jetzt fällt mir der Name nicht ein. Wer war das noch?
3: Dann machen wir jetzt eine kurze Musikpause.
2: Genau.

0: 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Eine Ehe ist eine Entscheidung fürs Leben, ein Versprechen für die Zukunft. Und mit uns verbunden ist heute das Ehepaar Ricardo und Janine Febres-Landauro. Sie sprechen über den Ehealltag. Es wird jetzt um das Thema Vergebung gehen, um die Herausforderungen des Alltags und auch darüber, wie man Tiefen überwinden kann.
1: Ja, genau. Und ich greife mal kurz auf, weil ich gerade ein Zitat genannt habe und möchte doch noch sagen, von wem das war. Das war von Timothy Keller. Das ist ein amerikanischer Theologe gewesen, der ist erst vor 3 Jahren gestorben oder so. Und er hat gesagt, Traugelübde sind keine Erklärung gegenwärtiger Liebe, sondern ein gegenseitig bindendes Versprechen künftiger Liebe.
2: Genau so ist es. Und das ist eigentlich die Antithese von der heutigen, weit verbreiteten, vom Beziehungskonzept. Mhm. Vom heutigen Beziehungskonzept, wo es heißt, hey, wir kommen zusammen, vielleicht ziehen wir sogar zusammen in die gleiche Wohnung, wir bleiben so lange zusammen, wie es passt. Mhm. Und wenn es nicht mehr passt, dann können wir es ja trennen. Ja. Dann können wir ja dann so ein bisschen so ausprobieren, ehe wir heiraten. Und ich denke, wenn ich das schon mal höre, ja, das ist so brutal antisozial. Du bist ein Objekt, das ich ausprobieren werde. Und wenn du für mich nicht genug bist, dann lass ich dich fallen.
1: Ja.
2: Und ich mache mich für dich auch zum Objekt. Das heißt, ich sehe dich jetzt gar nicht mehr als Frau, die dessen würdig ist, dass man sich ihr ein Leben lang schenkt, bedingungslos, das heißt bedingungslose Liebe, sondern ich wohne mit dir nur bedingt. Und das ist eines der Gründe, warum es so viele Scheidungen gibt heutzutage, weil die allermeisten Beziehungen beginnen unter dieser Prämisse. Die Prämisse, wir bleiben so lange zusammen, solange es passt. Mhm. Aber die Ehe, das Eheversprechen ist genau das Gegenteil. Ja. Wir bleiben zusammen. Ich halte zu dir auch dann, wenn es nicht mehr passt. Wenn du um 3 Uhr morgens aus dem Mund stinkst und dein Schnarchen mich aufweckt, bleibe ich trotzdem bei dir. Ja. Wenn ich gar keinen Bock mehr auf dich habe, weil ich mit dir überhaupt nicht zurechtkomme, bleibe ich trotzdem bei dir und ich zwinge mich dazu, dich zu lieben. Und das braucht Charaktergröße. Mhm. Nun, wir Menschen haben ein grundsätzliches Wahrnehmungsproblem, und zwar nehmen wir Negatives 5-mal intensiver wahr wie Positives. Und das Negative prägt sich mehr in uns ein. Das ist so. Deshalb, es gibt ja diese magische Zahl, in Anführungsstrichen magisch. Man kann jemanden fragen, eure Ehe, eure Beziehung, zu welchem Prozentanteil ist es glücklich und zu welchem Prozentanteil ist es unglücklich? Alles unter 85% glücklich, 85 zu 15, ist eine unglückliche Ehe. Weil ab dem Moment, wenn ich zu 15%, mehr wie 15% meine Ehe als negativ empfinde, heißt es, dass dieses 15% das andere 85 raushebelt, oder das, was mehr als 15% ist, wie ich gerade gesagt habe, das andere, das Positive raushebelt, und ich dann eine leidende Ehe habe, eine Ehe, in der ich leide. Und da hilft nichts, da müssen wir Menschen uns überwinden. Wir können nicht erwarten, dass der andere sich ändert, weil wir müssen dazu imstande sein, unserem Partner diesen Vertrauensvorschuss zu geben, dass er sie gerade alles tut, was er sie kann, um sich zu ändern. Und ich habe das in so viele Sitzungen, in so viele Ehesitzungen, wo mir hier Ehemänner, Ehefrauen gesagt haben, aber Richie, du bist doch wahnsinnig. Das ist doch sonnenklar, dass mein Partner sich nicht ändern will. Sein Verhalten bleibt das Gleiche. Naja, solange du ihn dafür anmeckerst und kritisierst und solange du ihm nicht vertraust, wird sich das auch nicht ändern. Tatsächlich wenn wir unserem Partner die Anerkennung dafür schenken, dass er sich ändert, obwohl er sich vielleicht noch nicht geändert hat, das motiviert die Änderung.
1: Ja, und auch das Gute im anderen sehen und das vor allem dem anderen auch helfen. Nicht nur immer den anderen kritisieren und sagen, was er alles falsch macht, sondern auch das sagen, was er gut macht und ihm da auch bei der Änderung helfen und diese Geduld aufbringen, auch dem anderen Zeit geben, dass er sich ändern kann. Das ist, glaube ich, auch ganz wichtig.
2: Nehmen wir mal ein kurzes Beispiel, zum Beispiel Unzuverlässigkeit. Ja? Du hast einen unzuverlässigen Partner. Du gewinnst nichts, wenn du den ständig anmeckerst und dem sagst, wie unzuverlässig der ist. Ja? Im Gegenteil, sag ihm, wie zuverlässig er ist. Wow, du bist ein Turm, ja, auf dem ich mein Leben aufbauen kann. Du bist ja wirklich wie eine Burg. Du bist eine Festung für mich. Das wird den mehr bewegen, wie das Gemeckere.
1: Ja, er wird es am Anfang nicht glauben und sagen, ja, okay, du lügst mich ja jetzt an. Aber
2: irgendwann
1: mit der
2: mal
1: Zeit,
2: sickert's durch.
1: Ja, wenn man dabei bleibt, dann motiviert es den anderen auch, da wirklich weiterzumachen. Was mich bewegt hat auch, ist eine Aussage, ein Zitat von G.K. Chesterton, ein englischer Autor.
2: Gilbert Keith Chesterton.
1: Mhm. Er hat gesagt, ich habe viele glückliche Ehen gekannt, aber nie eine kompatible. Der ganze Sinn der Ehe besteht darin, von dem Augenblick an zu kämpfen und durchzuhalten, indem die Unvereinbarkeit unstreitbar wird. Denn Mann und Frau als solche sind unvereinbar.
2: Genialer Mann, Chesterton, ich liebe den, das ist wirklich so schlau.
1: Ja, also wie oft wir beide auch schon an den Punkt gekommen sind und festgestellt haben, ja, eigentlich passen wir überhaupt nicht zusammen. Mhm. Und eigentlich hätte uns kein Psychologe oder, keine Ahnung, zusammengebracht, wenn unsere Ehe aus logischen Gründen konstelliert worden wäre. Aber es gibt wirklich, selbst wenn Menschen die Persönlichkeiten sehr ähnlich haben, die sind trotzdem nicht kompatibel 100% miteinander.
2: Jetzt dreh das mal um. Ja? Natürlich haben wir unsere Inkompatibilität, unsere Unvereinbarkeit, haben wir das festgestellt. Warum? Weil wir uns gründlichst miteinander auseinandergesetzt haben. Wenn ich eine Ehe sehe oder ein Paar sehe, die sagen, oh, wir passen so gut zusammen, denke ich mir, ihr kennt einander nicht.
1: Ja.
2: Tatsächlich, die Enttäuschung ist eine Phase in jeder gesunden Beziehung. Eine Beziehung, in der es keine Enttäuschungsphase gegeben hat, und bei der Enttäuschungsphase droht immer der Beziehungsabbruch, in der es keine Enttäuschungsphase gibt, ist keine gesunde Beziehung. Fühlst du dich enttäuscht? Die Frage ist nicht, ob deine Beziehung schlecht ist, sondern die Frage ist, wie kommen wir jetzt weiter? Und es geht um Vergebung. Und Vergebung ist bestenfalls etwas, was wir gemeinsam tun. Wir setzen uns hin und wir vergeben einander. Und das wird wirklich Wunder. Keine großen Vorwürfe, keine großen Geschichten, nicht einfach die Litanei aufzählen von all dem, was der Partner verkehrt gemacht hat, sondern, hey Schatz, ich vergebe dir heute dafür, dass mein Kaffee am Morgen kalt war. Und dann antwortest du. Und Schatz, ich vergebe dir dafür, dass du mich nicht hast schlafen lassen wegen deinem Mundgeruch. Ja? Und dann antworte ich, das geht die ganze Sendung. Ja,
1: wir müssen es noch zusammensetzen.
2: Ich vergebe dir dafür, dass, keine Ahnung, dass ich keine frische T-Shirts hatte im Schrank oder was auch immer. Mhm. Und es geht jetzt hier nicht um Vorwürfe, sondern es geht darum, dass wir bewusst einander zusprechen, dass wir einander vergeben. Und das ändert einen Switch in unseren Herzen, so dass wir dann die Dinge, die wir dem anderen eigentlich normalerweise vorwerfen würden, die in uns wirken würden und die uns hier wie so Brausetabletten sprudeln würden,
1: ja.
2: Auf einmal sind sie wie so neutralisiert. Nee, weil ich habe ja gesagt, dass das nicht, dass wir dem das nicht verübeln.
1: Ja, so ist es. Wir Es ist super wichtig, immer wieder auf die Vergebung zurückzukommen. Und das heißt jetzt nicht, Vergebung ist nicht unbedingt ein Gefühl. Also es ist meistens kein Gefühl. Die Vergebung ist meistens, auch die christliche Vergebung, ist eine bewusste Entscheidung. Und ich bin fest davon überzeugt, dass da, wo wir uns entscheiden, dem anderen zu verzeihen und zu vergeben, dass der Heilige Geist gegenwärtig ist und dass Gott mit seiner Gnade dazukommt und den Rest tut. Und wir haben ja oftmals so Fälle, wo wir sagen, boah, nee, ich kann das einfach nicht. Der hat mir so wehgetan und ich kann einfach nicht vergeben. Du musst es nicht können. Du kannst den Herrn einladen und du kannst Jesus bitten, dass er in deinem Herzen vergibt. Alles, was du tun musst, ist einfach nur zu sagen, ich will es. Ich will es zumindest probieren. Ich gebe es dir. Und und ich glaube, dass die Kommunikation auch immer wichtig ist, dass wir miteinander in Verbindung bleiben. Weil oftmals, wenn sobald wir merken, dass der andere welche Fehler er hat und dass er uns verletzt, gehen viele in die Vermeidung und in die ins Schweigen oder auch einfach nicht hinschauen wollen.
2: Auf die Frage hin, wie Sie Ihre Ehekrise überwunden hätten. Da wurden nämlich Bill und Hillary Clinton gefragt, nachdem Bill im Weißen Haus famoserweise fremdgegangen war mit Monica Lewinsky. Das war ein Riesentara, was damals in den Medien gemacht wurde. Da wurden sie gefragt, wie haben sie diese Krise überstanden? Und die Antwort von Bill und Hillary war, ich meine, ich unterstütze sie nicht politisch, ja, das sollte klar sein, aber ich denke, dass es doch intelligente Menschen sind. Sie sagten, wir haben nie aufgehört, miteinander zu reden. Von Anfang unserer Ehe an haben wir immer miteinander gesprochen. Wir haben sogar miteinander gesprochen, wo der andere in einem anderen Zimmer war und womöglich nicht zugehört hat. Wir waren immer miteinander im Gespräch. Mhm. Und das ist wichtig. Natürlich gibt es Einzelfälle oder Sonderfälle, wo der ein oder der andere beleidigend ist und so weiter. Aber ich denke, solche Dinge muss man mit Stärke und mit Würde tragen.
1: Mhm. Und es ist auch nichts verkehrt dran, sich Hilfe ins Boot zu holen und
2: unbedingt.
1: Und einen Psychiater, einen Psychologen oder einen Eheberater, wie auch immer, eine Person, die qualifiziert ist, mit ins Boot zu holen. Und schon bevor es zu spät ist. Also das sollte man noch früh machen, weil oftmals gibt es dann Sachen, die einfach schon so verfahren sind, dass es schwierig ist, da wieder eine frische Beziehung zu gestalten. Ist nicht unmöglich, weil mit der Gnade Gottes ist nichts unmöglich. Aber da müssen dann beide wirklich an einem Strang ziehen und das auch wirklich wollen. Genau. Wir möchten gerne Sie, liebe Hörer und Hörerinnen, einladen, sich jetzt hier bei uns im Radio zu melden. Und Sie können uns gerne Fragen stellen, wenn Sie möchten. Dazu wird Ihnen jetzt auch noch die Telefonnummer durchgegeben.
2: Wir machen eine kurze Musikpause.
0: Ja, vielen herzlichen Dank an Ricardo und Janine Febres-Landauro für diese Erörterungen, für diesen Einblick in den Ehealltag. Nun, wie gesagt, die Einladung an Sie, liebe Zuhörer, Sie können sich beteiligen mit Ihren Fragen, mit Ihren persönlichen Erfahrungen auch. Kommen Sie ins Gespräch mit unseren Referenten. Die Telefonnummer im Studio lautet 0720 578 578. Gerne auch von außerhalb Österreichs mit der Nummer 0043 720 578 578. Bis dass der Tod uns scheidet. Höhen und Tiefen einer Ehe. Das ist das Thema heute in der Lebenshilfe bei Radio Maria. Wir freuen uns auf Ihren Anruf 0720 578 578.

0: In der heutigen Lebenshilfe bei Radio Maria geht es um die Höhen und Tiefen im Ehealltag. Wir sind verbunden mit dem Ehepaar Ricardo und Janine Febres-Landauro. Und nun im zweiten Teil der Sendung sind Sie, liebe Zuhörer, am Wort. Sie können sich beteiligen. Es ist schon eine Anruferin in der Leitung. Ich gebe noch einmal die Telefonnummer durch. Sie können gerne Ihre Fragen stellen oder auch Ihre Erfahrung mit uns und mit den Referenten teilen. Die Telefonnummer lautet 0720 578 578. Von außerhalb Österreichs wählen Sie 0043 720 578 578. Nun begrüßen wir Elisabeth aus Wien mit einem Beitrag. Grüß Gott.
1: Ja, grüß Gott, bin ich schon da?
0: Ja, genau, wir sind auf Sendung.
1: Es ist Folgendes, ich bin 82 Jahre alt, ich war 37 Jahre verheiratet, wir haben Höhen und Tiefen erlebt und ich muss Ihnen sagen, es waren immer wieder, man hat sich immer ausgesprochen, wenn irgendwas war, wir haben es nicht, manchmal nicht verstanden und ich muss sagen, es sind schon gewisse Kompromissbereitschaft, was schon drinnen. Hallo? Sind Sie noch da?
2: War das letzte? Hallo Elisabeth, Entschuldigung.
1: Ja,
2: das letzte waren gewisse
3: Kompromissbereitschaft.
1: Na, Kompromissbereitschaft auf alle Fälle. Ich bin manchmal schon schwierig gewesen als Frau. Und ich muss sagen, also er war sehr ein geduldiger Mann und wir haben uns aber immer ausgesprochen. Es war so eine Liebe, also das ist unglaublich. Er ist leider schon verstorben. Aber trotzdem bin ich froh, dass wir das alles erleben durften miteinander.
3: Kompromissbereich, das ist ein großes Wort, gell? Wenn ich Sie höre, Sie sagen, ich war schon schwieriger als Frau. Also ich den leichten Menschen kenne ich nicht. Ich arbeite seit über 20 Jahren mit Menschen zusammen. Ich habe an die 25.000 Stunden Gespräche mit den unterschiedlichsten Personen zwischen Bettler und Milliardären. Den leichten Menschen gibt es nicht. Jeder Mensch hat irgendwo eine schwierige Ecke. Sie sind schwieriger als Frau. Ihr Mann war schwieriger als Mann.
2: Aber es ist wirklich persönliche Größe, sage ich mal, das zu erkennen, weil viele leben ja so, nee, mit mir ist nichts falsch und ich bin vollkommen 100% in Ordnung. Ja. Und das ist, glaube ich, mal die Grundvoraussetzung, dass jeder für sich weiß, alles ist bei mir nicht in Ordnung, sondern ich muss bereit sein, auch, wie Sie sagen, Sie haben wahrscheinlich damit gemeint, kompromissbereit, dass man sich aufeinander anpasst und auch weiterhin zugibt, dass man eben nicht perfekt ist.
1: Man ist nichts perfekt.
3: Ein gemeinsamer Weg.
2: Genau.
3: Kompromissbereitschaft ist ein anderes Wort für ein gemeinsamer Weg. Und das geht auch in die beiden weiteren Phasen der zwischenmenschlichen Beziehung. Also nach der Enttäuschungsphase kommt die Arbeitsphase. Das heißt, ich arbeite an dir und du arbeitest an dir. Und wir versuchen, da irgendwie das zu ändern oder zu lösen, was uns aneinander stört. Aber wir kommen dann als Menschen an unsere Grenzen. Und das ist auch ganz normal, weil es gibt Dinge, die können wir nicht ändern, ganz egal, wie sehr wir uns bemühen. Und diese müssen wir akzeptieren. Das ist diese Kompromissbereitschaft.
1: Da haben Sie recht. Ja.
2: Also herzlichen Glückwunsch für diese schöne Erinnerung, die Sie haben und die schönen Jahre, die Sie miteinander verbracht haben. Das ist nicht selbstverständlich und es ist ein Segen.
3: Danke für Ihr Zeugnis.
1: Ich danke vielmals. Sie machen das sehr, sehr gut. Danke Ihnen vielmals.
2: Vielen Dank. Gottes Segen Ihnen.
1: Ja, Ihnen auch Gottes Segen. Dankeschön.
0: Wiederhören. Alles Gute, Frau Elisabeth. Eine weitere Anruferin hat sich gemeldet, von der ich jetzt eine Frage weitergeben möchte. Und zwar hat sie darauf Bezug genommen, dass Sie, lieber Ricardo und liebe Janine, Sie haben ja erwähnt, dass Gott eben die Mitte der Ehe sein soll, also dass man Gott quasi auch in die Ehe mit hineinnimmt, natürlich im Sakrament. Und da ist die Frage, welches Glaubenslevel sollte man jetzt wirklich für eine gute Ehe, für eine gute katholische Ehe erreicht haben? Es ist ja nicht jetzt so automatisch gegeben, wenn wir vielleicht so in die Bevölkerung schauen, dass jeder eben den katholischen Glauben so von vornherein mit in die Ehe bringt. Welches Glaubenslevel ist hier quasi erforderlich oder ist das sozusagen auch eine gewisse Bedingung, um das auch gut in die Ehe mit hineinzunehmen, diese Verbindung zu Gott?
3: Also ein Glaubenslevel, da gibt es eine ganz klare Aussage, ein Senfkorn. Man muss einen Senfkorn Glauben mitbringen. weil man in der Ehe Berge versetzen muss. Der Berg, den wir versetzen müssen, ist unser Ego und auch unsere Schwierigkeiten mit dem Partner, die unweigerlich bei jedem einzelnen Ehe auftreten werden. Das sind die Berge, die wir versetzen müssen. Zudem kommen die ganzen Berge der äußeren Welt, sei es die Rechnungen, Probleme mit den Kindern, gesundheitliche Probleme, hier mit den Schwiegerleuten, mit der Arbeitsstelle und so weiter. So, es gibt ja genug Sorgen Tag für Tag. Nun, wenn wir über Gott nachdenken, natürlich bringen wir den Herrn im Sakrament mit, aber nicht nur. Es geht um in Wahrheit und im Geist. Ja, man kann jeden Tag in die Heilige Messe gehen, jeden Tag den Sakrament empfangen und null Glauben dabei haben. Es geht wirklich um die tiefe innere Beziehung zum Herrn. Und umso tiefer die Beziehung, umso besser. Schließlich, wer ist Gott? Gott ist die Liebe. Punkt. Und wenn Gott die Liebe ist, muss die Liebe das Zentrale sein in der Ehe. Das heißt, ich achte, ich pflege, ich kümmere mich und versorge die Liebe zwischen mir und meiner Frau. Nun, die Liebe ist ein sehr abstrakter Begriff. Ohne Liebe kann es keine Ehe geben. Ich meine, Voraussetzung für eine Ehe ist, dass wir uns dazu bereit erklären zu lieben. Es muss die Bereitschaft zur Liebe da sein. Und diese Liebe können wir als solche erfahren. Diese Liebe können wir als solche beobachten und als solche auch fördern und emporwachsen lassen.
2: Ja, die Frage klang auch so ein bisschen nach Partnerwahl. Ich denke immer, natürlich, idealerweise sollte der Partner nicht unter meinem Level, also sein des Glaubens. Ich sage jetzt mal, also als praktizierende Katholikin war ich vor der Ehe, bin ich alle 2 Wochen beichten gegangen. Ich war jeden Tag in der Messe. Für mich waren Pilgerfahrten super wichtig. Für mich war das tägliche persönliche Gebet, die tägliche intime Zeit mit Jesus super wichtig. Und so wie ich meinen Glauben gelebt habe, so wollte ich meinen Glauben natürlich teilen. Und das ist, glaube ich, auch so ein bisschen die Intention von der Frau, die das gefragt hat. Sie möchte ihren Glauben teilen ja mit ihrem Ehepartner, aber es ist super schwierig, jemanden zu finden heute in der Gesellschaft, der so in der Form gläubig ist. Und ich glaube, das Wichtigste ist zu wissen, wenn ich mich auf jemanden einlasse, für den der Glaube nicht die gleiche Rolle spielt wie für mich, dann sagt man auf Englisch, I settle for less. Also ich lasse mich darauf ein.
3: Du lässt dich auf weniger ein, ja.
2: Und auf weniger ein eigentlich. Und ich muss damit auch rechnen, dass ich dann konsequenterweise in meiner Ehe auch mehr Probleme habe, weil wir nicht hauptsächlich im Glauben am gleichen Strang ziehen. Und dann kommt es halt dazu, dass Frauen alleine in die Kirche gehen oder Männer alleine in die Kirche gehen, wenn sie den Glauben nicht teilen können. Und ich finde, Glaube ist was sehr Intimes und das ist wirklich so ein Schlüsselpunkt, nach dem man die Partnerwahl auch orientieren sollte. Also wenn man wirklich ein Leben im Glauben führen will. Ansonsten muss man damit rechnen, dass das einfach zum Problem wird, vielleicht mal. Und man ist ja immer schnell bereit, irgendwie Kompromisse zu machen, weil man einfach diese Hoffnung hat, dass man glücklich wird in einer Beziehung. Aber eine Beziehung ist sehr schnell, da ist das ganze Romantische sehr schnell vorbei und man kommt wieder auf den Boden der Tatsachen zurück. Und da muss man wirklich logische und logisch nachvollziehbare Entscheidungen treffen, auch schon vor der Ehe. Ganz besonders in Bezug auf Partnerwahl ist es wirklich wichtig, dass man da keine Kompromisse macht.
3: Wenn die Ehe eine Herzensverbindung ist, dann muss es Dinge geben, die unsere Herzen verbinden. Mhm. Und diese Lücke, ja, wird von Gott, von unserem Glauben perfekt ausgefüllt.
0: Dankeschön für diese Antwort auch auf die Frage einer Anruferin. Ich möchte jetzt noch einmal die Telefonnummer durchgeben, denn ein paar Minuten sind noch Zeit, liebe Zuhörer. Wenn Sie auch eine Frage zum heutigen Thema haben, rufen Sie an. kommen Sie mit unseren Referenten ins Gespräch. Die Telefonnummer lautet 0720 578 578. Von außerhalb Österreichs wählen Sie 0043 720 578 578. Es geht um den Ehealltag, um die Höhen und natürlich auch um die Tiefen einer Ehe. Eine Ehe ist nie fertig, haben wir gehört im Vortrag heute in dieser Sendung. Es gibt eben immer Höhen und Tiefen. Man arbeitet immer daran und Gott ist eben mit in der Ehe. Man nimmt ihn mit hinein. Die Ehe ist ein Sakrament und sie ist eine Entscheidung für das Leben, ein Versprechen der Liebe in der Zukunft. Liebe Zuhörer, haben Sie eine Frage oder ein persönliches Zeugnis, eine Erfahrung, die Sie mit uns teilen möchten? Rufen Sie gerne an. Ein paar Minuten sind noch Zeit. 0720 578 578.

0: Eine Anruferin hat uns jetzt noch erreicht aus der Steiermark mit einer Frage. Herzlich willkommen, Frau Elfriede. Grüß Gott.
1: Grüß Gott. Ich habe an das Referentenpaar eine heikle Frage. Wenn ein Paar wirklich sehr in seinem Glauben fundiert ist und in diesem Sinne auch geheiratet hat, und dann kommt in der Ehe zu der Situation, dass die Dinge so weit auseinandergehen, dass die Ehe nicht zu halten ist. Und in Ihrer Beratung würde mich interessieren, ist es möglich, dass Sie sagen, okay, dieses Paar kann die Ehe nicht weiterführen, weil diese Einstellungen oder ihre Psyche so weit auseinandergeht, dass diese Ehe nicht zu halten ist. Ist es dann nachzuvollziehen, dass man sagt, okay, diese Ehe sollte auch kirchlich geschieden werden und die beiden, die trotzdem im Glauben so, dem Glauben so verbunden sind, ihnen ermöglichen, vielleicht einen neuen Partner zu finden, der auch religiös wieder lebbar ist?
2: Vielen herzlichen Dank für die Frage. Also ich möchte kein Blatt vor den Mund nehmen. Die Frage ist an und für sich falsch formuliert. Warum? Zuallererst. Eine gültige Ehe kann nicht geschieden werden. Es existiert die kirchliche Scheidung nicht. Die kirchliche Scheidung hat es noch nie gegeben und die kirchliche Scheidung wird in der römisch-katholischen Kirche, zumindest solange ich lebe, wird es auch nicht geben. Warum? Weil Jesus sagte, sie werden ein Fleisch sein. Und Jesus hat sich da sehr klar dazu geäußert. Einmal geheiratet, ist für immer geheiratet. Sie werden ein Fleisch sein. Das bedeutet, dass in einer gültigen Ehe, ja, und da gibt es gewisse Bedingungen in der römisch-katholischen Kirche, die dazu erforderlich sind, dass eine Ehe gültig ist. Zum Beispiel, sie müssen beieinander lieben, sie müssen es freiwillig machen, sie müssen beide bei klarem Verstand sein, es darf nicht erzwungen sein, es darf nicht sein, dass der eine dem anderen etwas verheimlicht, zum Beispiel, eigentlich bin ich psychisch krank, aber ich verrate es hier nicht oder ich habe sonst eine Krankheit oder etwas, was mich daran hindert, die Ehe zu leben und würde es dann meine Frau oder meinem Ehepartner, meinen künftigen verheimlichen, damit er mich heiratet. Also solche Dinge machen die Ehe ungültig.
3: In welchem Fall eine Annullierung gerechtfertigt?
2: Eine Annullierung ist nichts anderes wie die Feststellung, die Ehe hat niemals existiert. Die hat es nie gegeben. Zum Beispiel, wenn das Paar das Ehesakrament nicht vollzieht, in der Hochzeitsnacht, sie schlafen nicht miteinander, dann kommt es nicht zu einer gültigen Ehe. Das ist so. Jetzt haben wir ein Paar und ich möchte jetzt einfach sagen, um mal Ihre Frage ein bisschen nachzugehen. Ein Paar, die über geraume Zeit miteinander gelebt hat und sie vertragen sich nicht mehr. Aus welchen Gründen auch immer. Ja? Man kann nicht sagen, dass sie nicht mehr die Ehe miteinander leben können, sondern vielleicht kann man sagen, dass sie nicht mehr die Ehe miteinander leben wollen. Denn wo ein Wille, da ein Weg. Nichtsdestotrotz kann das natürlich sein, dass es da gewisse Umstände gibt. Und diese Umstände sind auch vom Kodex des kanonischen Rechtes ganz klar erfasst, dass ein Zusammensein nicht möglich ist. Zum Beispiel, angenommen, ich würde meine Frau willentlich in Lebensgefahr bringen und ich würde jedes Mal, dass ich sie sehe, ich würde ihr mit einem Messer drohen. Dann hätte sie das Recht, sich von mir zu trennen. Sie hätte auch das Recht, mich ins Gefängnis zu stecken. Ich würde sogar ihr empfehlen, dass sie dafür sorgt, dass ich ins Gefängnis komme, wenn ich dann gewalttätig ihr gegenüber bin. Aber auch wenn ich im Gefängnis bin und wenn sie mit mir die Ehe per se nicht leben kann, bleiben wir trotzdem verheiratet. Ist das eine Ehe vor Gott und vor dem Volk? Ja, das bedeutet, dass sie sich natürlich und ich auch an die Keuschheit halten müssten. Das heißt, dass wir nicht die Ehe brechen, dass wir einander treu bleiben. wie es in Wirklichkeit aussieht, ob es die Menschen machen oder ob sie es nicht machen, das ist ja eine andere Geschichte für sich. Aber eine Ehe kann nur dann annulliert werden, beziehungsweise die Nullität einer Ehe kann nur festgestellt werden, wenn diese Ehe

0: Zeitpunkt.de, psychisch
1: Ja, okay.
0: krank war, zum Zeitpunkt der Hochzeit, psychisch krank war, sodass er die Entscheidung nicht hätte treffen können, dann ist es wäre es interessant, ob das das Kirchengericht, die Kirche prüfen könnte, ob das tatsächlich, ob die Ehe tatsächlich gültig ist oder nicht. Aber das ist, wir können nicht, es ist unmöglich, weil das geht nicht. Es ist unmöglich, dass wir sagen, dass wir eine pauschale Aussage treffen über jeden einzelnen Fall. Deshalb gibt es ja ein Kirchengericht. Deshalb wird jeder einzelne Annullierungsantrag ganz präzise geprüft von einigen Priestern, Psychologen, Psychiatern. Ja, ich selbst habe Gutachten dafür erstellen müssen und sie werden wirklich ganz, ganz, ganz genau untersucht, um zu schauen, ob wirklich tatsächlich dem so ist, weil angenommen, der ist erst nach der Hochzeit psychisch krank geworden.
1: Ja,
0: Dann
1: natürlich, so trifft sich
0: ist die
1: das
0: Ehe
1: ja.
0: gültig.
1: Ja, so. Dann ist die Ehe trotzdem gültig, wenn er nach der
0: Genau.
1: vollzogenen Ehe krank geworden ist.
0: Genau. Wenn ich jetzt dement werde und den Verstand verliere, bin ich trotzdem verheiratet, auch wenn ich nicht mehr überreißen kann, dass ich verheiratet bin, auch wenn ich meinen ehelichen Pflichten nicht mehr nachgehen kann, ist meine Frau trotzdem dazu verpflichtet, mir treu zu sein. Es ist in Gesundheit und Krankheit, in den guten und in schlechten Zeiten.
2: Liebe Frau
1: Okay.
2: Elfriede, ich hoffe, die Frage ist somit beantwortet. Ich
1: Ja,
2: wünsche
1: ich
2: Ihnen
1: danke.
2: alles Gute
1: Ja.
2: und Gottes Segen für Sie.
1: Ja, ich danke herzlich.
2: Dankeschön, Dankeschön.
1: Danke.
3: Ja,
2: Und
3: danke.
2: wir sind nun auch schon fast am Ende der Sendung. In den letzten 1, 2 Minuten bitte ich jetzt noch unserem Referentenpaar für ein paar Abschlussbemerkungen zur heutigen Sendung.
3: Ja, also das Thema Ehe ist natürlich unglaublich breit gefächert und man könnte da bestimmt eine Sendung über Tage hinweg machen. Und jeder Fall ist auch ganz individuell. Natürlich kommt es vielleicht manchmal so rüber, als ob man im Radio da so alle über einen Kamm schert. Jeder hat natürlich seine ganz persönliche Geschichte, aber es gibt schon Punkte, an denen man sich ausrichten kann. Und die kirchliche Ehe, das Sakrament der Ehe, soll für uns zum Heil sein und hat auch eine gewisse Ordnung, die gesund ist und für den Menschen gedacht ist, nicht gegen uns, sondern für uns. Und da können wir auch der Kirche dankbar sein, dass das so ist, dass das auch so geregelt ist.
0: Wir, die Menschheit, können nicht genug über die Ehe reden, denn sie ist tatsächlich die Basis unseres Fortbestehens, die Basis der Gesellschaft. Wir brauchen die Ehe und ich denke, es ist mit Sicherheit eines der wichtigsten Themen, das durchaus dessen würdig ist, dass wir uns ein Leben lang damit auseinandersetzen, nicht nur in unseren Ehen, sondern auch in Bezug auf das, was wir unseren Kindern weitervermitteln, wie Ehen liebevoll und glücklich geführt werden können.
2: Vielen herzlichen Dank für die heutige Sendung an Ricardo und Janine Febres-Landauro. Danke, dass Sie mit uns verbunden waren und auch Einblicke in den Ehealltag gegeben haben und Antworten auf die Fragen unserer Hörer. Alles Gute für Sie und Gottes Segen.
3: War eine Freude, hier zu sein. Ihnen auch viel Segen.
0: Vielen herzlichen Dank, Gottes Segen.
2: Dankeschön. Liebe Zuhörer, das war eine Lebenshilfe zum Thema Bis dass der Tod uns scheidet, Höhen und Tiefen einer Ehe. Sie finden diese Sendung demnächst auf unserer Radiothek unter www.radiomaria.at, Kategorie Lebenshilfe. Eine Wiederholung hören Sie in der Nacht um 3:45 Uhr. Im Wiener Sendestudio für Sie, Wolfgang Reumüller.

Liebe Hörerfamilie von Radio Maria, wir beten nun die Vesper, das Abendlob der Kirche und im Anschluss den Angelus, gemeinsam mit der geistlichen Familie das Werk. Wir übertragen aus dem Kloster Thalbach in Bregenz und übernehmen dazu das Signal von Radio Horeb.

Wir bitten die Vesper vom Donnerstag der dritten Woche im Psalterium im großen grünen Stundenbuch. Befindet sie sich auf den Seiten 532 und folgende. 532.

0: Dein heiliges Volk soll jubeln, Herr, und dir huldigen in deinem Tempel. O Herr, denk an David.
1: Denk an all seine Mühe, wie er mit dem Herrn geschworen,
2: den Stein Gott Jakobs gehobt hat.
1: Nicht will ich mein Zelt betreten, noch mich zur Ruhe betten,
2: nicht schlaf den Augen gönnen, noch schlummern den Gliedern,
1: bis ich eine Stätte finde für den Herrn, eine Wohnung für den starken Gott Jakobs.
2: Wir hörten von seiner Gnade in Ephrata, fanden sie Gebilde von Jahwe.
1: Lasst uns hingehen zu seiner Wohnung und niederfallen vor dem Schemel seiner Füße.
2: Erheb dich, Herr, komm an den Ort deiner Ruhe. Du und deine machtvolle Lade.
1: Deine Priester sollen sich bekleiden mit Gerechtigkeit. Und deine Frommen sollen jubeln.
2: Weil David dein Knecht ist. Weise

0: dein heiliges Volk soll jubeln, Herr, und dir huldigen in dein Tempel.
1: Denn Zion hat der Herr erwählt, er hat ihn erkoren zu seinem Wohnsitz. Der Herr hat David geschworen,
0: ein Eid, den er niemals brechen wird, ein Spross aus deinem Geschlecht, will ich setzen auf deinen Thron,
2: wenn deine Söhne meinen Bund bewahren. Mein Zeugnis, dass ich sie lehre,
0: dann sollen auch ihre Söhne auf deinem Thron sitzen für immer.
2: Denn der Herr hat den Zion erwählt, ihn zu seinem Wohnsitz erkoren.
0: Das ist für immer der Ort meiner Ruhe. Hier will ich wohnen, ich habe ihn erkoren.
2: Zions Nahrung will ich reichlich segnen, mit Brot seine Armen sättigen.
0: Seine Priester will ich begleiten mit Heil. Seine Frommen sollen jauchzen und jubeln.
2: Dort lasse ich Davids Macht erstarken und stelle für meine Gesandten ein Licht auf.
0: Ich bedecke seine Feinde mit Schande, doch auf ihm erglänzt meine Krone.

0: Denn Zion hat dein Herr erwählt, er hat ihn erkoren zu seinem Wohnsitz.
1: Macht und Ehre und Königtum hat Gott ihm verliehen, alle Völker werden ihm dienen. Wir danken dir, Herr und Gott, du Herrscher über die ganze Schöpfung.
0: Der du bist und der du warst, denn du nahmst deine große Macht in Anspruch und tratst deine Herrschaft an.
2: Die Völker gerieten in Zorn. Da kam dein Zorn, die Zeit, die Toten zu richten,
0: die Zeit, deine Knechte zu belohnen, die Propheten und die Heiligen
2: und alle, die deinen Namen fürchten, die Großen und die Kleinen,
0: die Zeit, alle zu verderben, die Erde verderben.
2: Jetzt ist er da, der rettende Sieg, die Macht und die Herrschaft unseres Gottes und die Vollmacht seines Gesalbten.
0: Denn gestürzt wurde der Ankläger unserer Brüder, der sie bei Tag und bei Nacht vor unserem Gott verklagte.
2: Sie haben ihn besiegt durch das Blut des Lammes und durch ihr Wort und ihr Zeugnis.
0: Sie hielten ihr Leben nicht fest, bis hinein in den Tod.
2: Darum jubelt ihr Himmel und alle, die darin wohnen.

0: Macht und Ehre und Königtum hat Gott ihm verliehen. Alle Völker werden ihm dienen.
1: Lesung aus dem 1. Petrusbrief. Seid alle eines Sinnes, voll Mitgefühl und brüderlicher Liebe. Seid barmherzig und demütig. Vergeltet nicht Böses mit Bösem, noch Kränkung mit Kränkung. Stattdessen segnet, denn ihr seid dazu berufen, Segen zu erlangen. Preise den Herrn Jerusalem, er nährte dich mit bestem Weizen.
0: Preise den Herrn Jerusalem, er nährte dich mit bestem Weizen.
1: Mit Honig aus dem Felsen hat er dich gesättigt.
0: Er nährte dich mit bestem Weizen.
1: Ehre sei dem Vater, dem Sohn und dem Heiligen Geist.
0: Preise den Herrn Jerusalem, er nährte dich mit bestem Weizen.
2: Gott stürzt die Mächtigen vom Thron und erhöht die Niedrigen.

0: dein Erben. Gott stößt die Mächtige vom Thron und erhöht die Niedrigen.
1: Lasst uns beten zu Jesus Christus, unserem Helfer.
2: Herr, erhöre uns.
3: Du hast Menschen aller Völker in deine Kirche gerufen. Lass sie die Kraft der Glaubensgemeinschaft erfahren.
2: Herr, erhöre uns.
3: Du hast unserem Papst Leo die Sorge für die ganze Kirche aufgetragen. Stärke ihn im Glauben und in der Liebe.
2: Herr, erhöre uns.
3: Schenke den Sündern die Gnade der Bekehrung. Führe uns alle durch Buße zum Heil.
2: Herr, erhöre uns.
3: Du hast als Mensch das Los der Fremde auf dich genommen. Gedenke aller, die getrennt von Heimat und Familie leben müssen.
2: Herr, erhöre uns.
3: Gewähre den Verstorbenen den ewigen Frieden, denn auf dich haben sie gehofft.
2: Herr, erhöre uns.
1: Lasst uns beten, wie der Herr uns zu beten gelehrt hat. Vater unser im Himmel, geheiligt werde dein Name, dein Reich komme, dein Wille geschehe, wie im Himmel so auf Erden. Unser tägliches Brot gib uns heute und vergib uns unsere Schuld, wie auch wir vergeben unseren Schuldigern. Und führe uns nicht in Versuchung, sondern erlöse uns von dem Bösen. Allmächtiger Gott, wir sagen dir Dank für den Tag, der nun zu Ende geht. Bewahre uns deine Huld und verzeihe uns, was wir in unserer Schwachheit gesündigt haben. Darum bitten wir durch Jesus Christus, deinen Sohn, unseren Herrn und Gott, der in der Einheit des Heiligen Geistes mit dir lebt und herrscht in alle Ewigkeit.
2: Amen.
1: Der Herr sei mit euch.
2: Und mit deinem Geist.
1: Es segne und behüte euch der allmächtige Gott, der Vater, der Sohn und der Heilige Geist.
2: Amen.
1: Geht hin in Frieden. Der Engel des Herrn brachte Maria die Botschaft. Gegrüßet seist du, Maria, voll der Gnade, der Herr ist mit dir. Du bist gebenedeit unter den Frauen und gebenedeit ist die Frucht deines Leibes, Jesus.
4: Heilige Maria, Mutter Gottes, bitte für uns Sünder, jetzt und in der Stunde unseres Todes. Amen.
1: Maria sprach, siehe, ich bin die Magd des Herrn.
4: Mir geschehe nach deinem Wort.
1: Gegrüßet seist du, Maria, voll der Gnade, der Herr ist mit dir. Du bist gebenedeit unter den Frauen und gebenedeit ist die Frucht deines Leibes, Jesus.
4: Heilige Maria, Mutter Gottes, bitte für uns Sünder, jetzt und in der Stunde unseres Todes. Amen.
1: Und das Wort ist Fleisch geworden
4: und hat unter uns gewohnt.
1: Gegrüßet seist du, Maria, voll der Gnade, der Herr ist mit dir. Du bist gebenedeit unter den Frauen und gebenedeit ist die Frucht deines Leibes, Jesus.
4: Heilige Maria, Mutter Gottes, bitte für uns Sünder, jetzt und in der Stunde unseres Todes. Amen.
1: Bitte für uns, heilige Gottesmutter,
4: dass wir würdig werden der Verheißung in Christi.
1: Lasset uns beten. Allmächtiger Gott, gieße deine Gnade in unser Herzen ein. Durch die Botschaft des Engels haben wir die Menschwerdung Christi, deines Sohnes, erkannt. Führe uns durch sein Leiden und Kreuz zur Herrlichkeit der Auferstehung. Darum bitten wir durch Christus, unseren Herrn.
2: Amen.
1: O Herr, gib unseren Verstorbenen die ewige Ruhe.
4: Und das ewige Licht leuchtet ihnen.
1: Herr, lass sie ruhen in Frieden.
2: Amen.
1: Maria, Sitz der Weisheit.
4: Bitte für uns und mit uns.
5: Wir feierten die Vesper, übertragen aus dem Kloster Thalbach in Bregenz und beteten gemeinsam mit der geistlichen Familie das Werk. Vielen Dank an Radio Horeb für die Möglichkeit der Übernahme.

Es ist gleich 17.52 Uhr, 8 Minuten vor 6. 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

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Aus dem Studio in Wien verabschiedet sich Wolfgang Reumüller.

0: Grüß Gott, Kommissar Anna. Bist du bereit für einen neuen Fall? Heute erwartet uns wieder ein echtes Kirchengeheimnis.
1: Absolut, Kommissar Matthias. Unsere Mission: alles über die Heilige Messe herausfinden, was andere noch nicht wissen. Wo fangen wir an?
0: Lass uns mal die Augen und Ohren schärfen und den Geheimnissen der Heiligen Messe auf die Spur kommen. Keine Kleinigkeit bleibt unbemerkt, wenn die Kirchenkommissare im Einsatz sind.
1: Mit unserer Detektivlupe finden wir jedes Zeichen, jede Bedeutung und jeden Brauch heraus. Bereit, liebe Zuhörer? Dann lasst uns gemeinsam auf Entdeckungsreise gehen. Herzlich willkommen bei den Kirchenkommissaren bei Radio Maria. Los geht's!

0: Kommissar Matthias.
1: Ja, Kommissar Anna.
0: Bei der letzten Sendung von letzter Woche, da haben wir etwas vergessen, den Kindern mitzuteilen.
1: Ja, und ich weiß auch haargenau, wie es passiert ist. Wir haben nämlich noch das Halleluja so richtig gefeiert und schwuppdiwupp ist uns was durch die Lappen gegangen. Aber man muss sagen, die Kinder, die die Kindersendung von Radio Maria hören, die hatten wirklich die Ohren gespitzt und die haben aufgepasst, weil so viel Zuschriften, wie wir bekommen haben, wir waren wohl die Einzigen, die nicht richtig aufmerksam waren.
0: Oh ja, aber dabei geht doch unserer Detektivlupe wirklich gar nichts, Kommissar Matthias.
1: Ja, da haben wir wohl eine kurze Schwäche gehabt. Das passiert uns nicht wieder, oder, Kommissar Anna?
0: Genau, Kommissar Matthias. Aber jetzt wissen wir es dafür umso besser. Denn ich habe es nämlich danach nochmal beobachtet und ich habe gedacht, das müssen wir unbedingt den Kindern erzählen.
1: Ich auch. Ich stand ganz nah dran am Pater Karl. Ich bin ja bei Young Missio. Ich war ganz nah dran am Pater Karl und habe ihm heute noch in der Messe zugeschaut.
0: Oh ja, was hast du denn beobachtet bei ihm?
1: Bei ihm und bei allen in der Kapelle und vor der Kapelle habe ich es beobachtet, nämlich direkt bevor das Evangelium losgegangen ist.
0: Was war denn da, Kommissar Matthias? Jetzt mach's doch nicht so spannend und lass uns teilhaben.
1: Aber wir mögen's doch, wenn's spannend ist, oder?
0: Oh ja, unsere Fälle, die sind nämlich an Spannung nicht zu überbieten. Schließlich sind wir beide die Kirchenkommissare im Einsatz.
1: Ich würde sagen, du sagst uns, was gesagt wurde und ich sag, was die Leute gemacht haben. Weil ich hab's genau im Blick gehabt.
0: Und ich habe meine Ohren ganz genau gespitzt gehabt.
1: Dann leg mal los.
0: Wenn das Evangelium feierlich verlesen wird, dann wird gesagt, aus dem heiligen Evangelium nach Matthäus oder nach Markus oder nach Lukas oder Johannes. Nehmen wir jetzt einfach mal den Matthäus raus.
1: Der gefällt mir auch am besten, weil Matthäus klingt fast so wie Matthias.
0: Oh, Kommissar Matthias, da hast du ja wen coolen gefunden.
1: Ja.
0: Also, es wird gesagt, aus dem heiligen Evangelium nach Matthäus. Und dann wurde geantwortet, Ehre sei dir, o Herr.
1: Und jetzt kommt meine Beobachtung. Weil bei diesem letzten Ehre sei dir, o Herr, da haben alle in der ganzen Kirche sich zuerst mit dem Daumen der rechten Hand ein kleines Kreuz auf die Stirn gezeichnet, dann auf die Lippen und zuletzt auf die Brust.
0: Oh, was mag das denn wohl zu bedeuten haben? Ich meine, lass uns gemeinsam überlegen. Wenn ich mir ein Kreuzchen auf die Stirn mache, dann soll das auch bedeuten, dass das Wort Gottes, das ist ja das Evangelium, dass das vielleicht auch unser ganzes Denken formen soll.
1: Genau. Und das Zweite, das Kreuzchen auf die Lippen, ist doch auch klar, oder? Das, was wir gehört haben und das, was wir verstanden haben mit dem Kopf, das sollen wir auch weitergeben und weitererzählen.
0: Oh ja, da sprechen wir dann drüber. Das ist richtig cool, besonders wenn es um den Glauben geht.
1: Auf jeden Fall. Und das Letzte?
0: Ein Kreuzchen auf das Herz. Naja, dass wir das Wort Gottes auch in unserem Herzen tragen wollen.
1: Genau. Eine wirklich coole Symbolik, oder?
0: Oh ja, auf jeden Fall. Und Kommissar Matthias, weißt du, wo man das auch nachlesen kann, diese coole Symbolik? Da gibt's nämlich ein richtig cooles Buch, das heißt Die Heilige Messe in 33 Minuten erklärt. Das ist herausgegeben von Missio und da gibt es ganz viele tolle Hefte.
1: Genau, das kann man sich bei Missio bestellen. Das hat der Pfarrer Johannes Leichner aus Tirol für uns geschrieben.
0: Und wir haben das Buch jetzt auch vor uns liegen.
1: Genau. Aber nachdem wir das jetzt aufgeholt haben, unseren Fehler vom letzten Mal, sollten wir doch schleunigst weitermachen, bevor die Sendung vorbei ist. Denn das Kreuzchen war ja der Auftakt zum Evangelium, also zu einer Textstelle, wo es um das Leben von Jesus Christus geht. Und das war die vierte Textstelle aus der Bibel an einem Sonntag.
0: Oh ja, wir lesen nämlich ganz, ganz viel aus der Bibel, weil die Bibel ist das Wort Gottes und das ist uns Katholiken ganz besonders wichtig.
1: Genau. Eine Stelle aus dem Alten Testament, dann
0: ein Psalm, so ein Loblied oder Gedicht, auch aus dem Alten Testament.
1: Dann eine Stelle aus dem Neuen Testament, aber nicht aus den Evangelien.
0: Genau, und zum Schluss eine Stelle aus den Evangelien, dort, wo es um das Leben und Wirken von Jesus geht.
1: Und wir hatten doch das letzte Mal schon festgestellt, dass sich jemand richtig Gedanken gemacht hat, welche Texte denn da zusammen gelesen werden. Und weil das natürlich nicht jeder, der in der Kirche sitzt, vielleicht so weiß, kommt jetzt die Stelle, wo das erklärt werden muss. Nämlich die Predigt.
0: Oh ja, die haben nämlich miteinander zu tun, diese ganzen Stellen. Die weisen aufeinander hin. Und bei der Predigt, das ist richtig cool, die findet nämlich meistens statt am Sonntag oder auch bei besonderen Festen. Aber Kommissar Matthias...
1: Oder auch immer.
0: Genau.
1: Ich kenne viele Priester, die predigen immer.
0: Jeden Tag, und das finde ich auch cool. Zum Beispiel der Bruder Peter, hier im Studio von Radio Maria, der predigt auch immer. Jedes Mal, wenn er die Heilige Messe feiert.
1: Unser Pater Karl bei Missio, der predigt auch jeden Tag.
0: Das ist richtig cool, denn dann bekommen wir auch ein bisschen erklärt, was es damit so auf sich hat. Und unser Herz kann sich einfach erfreuen an Gott und an den vielen anderen tollen geistlichen Dingen, die wir da erklärt bekommen. Es ist ein bisschen wie eine Nahrung nur für unser Herz.
1: Und es ist ja cool, dass er sich auch wirklich so viel Zeit nimmt und jeden Tag überlegt oder vielleicht auch selber nachschauen muss, in welchem Verhältnis stehen die Textstellen, warum beziehen die sich aufeinander. Und ganz oft, das weiß ich von ganz vielen Priestern, die machen sich auch Gedanken, was kann das für die Leute bedeuten, die wir alle zusammen in der Kirche sitzen.
0: Oh ja, genau. Und das besonders Coole an der Predigt finde ich, wir haben doch jetzt gerade nachgedacht, dass wir über das Evangelium nachdenken wollen, dass es auch in unserem Kopf, in unserem Denken verankert sein soll, dass es in unserem Herzen sein soll und wenn wir das Kreuzchen auf die Lippen machen, dass wir darüber sprechen wollen. Und das ist doch schon der erste Schritt, dass der Priester in der Heiligen Messe auch über das Evangelium und über die tollen Texte aus der Bibel spricht. Denn wie heißt es in einer schönen Bibelstelle? Davon, wo das Herz voll ist, davon spricht der Mund.
1: Genau. Und das ist doch wirklich cool. Also eigentlich ist so eine Predigt was richtig Spannendes.
0: Oh ja. Ich meine, zugegeben, manchmal ist es vielleicht auch ein bisschen langweilig. Und sehr lang. Und man kann gar nicht so richtig aufpassen.
1: Das ist mir auch schon mal passiert. Aber weißt du, was auch ab und an ist? Dann habe ich vielleicht, war ich abgelenkt und habe beim Evangelium nicht aufgepasst.
0: Oh
1: ja.
0: Und
1: dann verstehe ich natürlich die Predigt nicht.
0: Oh, ja.
1: Also das Wichtige ist, in dem Moment, wo man sich hinsetzt zur Lesung, da muss man wirklich das Gehirn einschalten. Und dann versteht man, glaube ich, auch so manche Predigt viel, viel besser und sie wird nochmal richtig spannend. Das ist mein Tipp für die Kinder zu Hause.
0: Und mein Tipp ist, beim Evangelium, dazu stehen wir immer auf. Sobald das feierliche Halleluja erscheint, das heißt übersetzt, preiset den Herrn, dann stehen wir auf und dann hören wir das Evangelium. Und wenn wir stehen, dann haben wir eine richtig wache und aufmerksame Haltung. Und wenn die Haltung schon wach und aufmerksam ist, dann hilft es uns auch, in unserem Kopf aufmerksam zu sein, um ganz genau auf das Wort Gottes zu hören.
1: Das stimmt. Wenn man schon steht, kann man viel besser aufpassen. Wobei das nicht heißen soll, dass man nicht mehr aufpassen muss, wenn man sich dann zur Predigt hinsetzt.
0: Da hast du recht, Kommissar Matthias.
1: Genau, da sollte man genauso aufmerksam sein. Weil da erfahren wir viel über die Bibelstellen. Das ist ja wichtig für unseren Glauben. Weil wir glauben ja an diesen Jesus Christus, von dem wir im Evangelium gehört haben. Wir glauben davon, dass Gott was mit den Menschen, mit seinem Volk vorhat. Das hören wir oft im Alten Testament, im Neuen Testament, eigentlich die ganze Zeit, wenn wir ehrlich sind. Und der nächste Punkt in der Heiligen Messe, zumindest an Sonntagen.
0: Ich wollte gerade sagen, apropos Glauben, das wäre nämlich das
1: Glaubensbekenntnis.
0: Glaubensbekenntnis, Kommissar Matthias. Also wir bekennen uns zu unserem Glauben.
1: Genau.
0: Und bekennen heißt sowas wie, wir stehen dazu, das glauben wir.
1: Genau, wir sagen ganz, ganz deutlich, Ab und an singen wir es auch, aber eigentlich sagen wir es laut und deutlich. Ich glaube dieses und jenes.
0: Deswegen wird das Glaubensbekenntnis in der Fachsprache auch oft Credo genannt. Denn Credo, das ist Latein und das bedeutet übersetzt, ich glaube.
1: Genau, das sind ja auch im Normalfall die ersten Worte vom Glaubensbekenntnis.
0: Genau, auf Latein sagen wir auch Credo und auf Deutsch sagen wir auch, ich glaube an Gott, den Vater, den Allmächtigen und so weiter.
1: Das Glaubensbekenntnis ist das wichtigste Bekenntnis unseres Glaubens, das wir haben. Das ist schon richtig alt. Und damals haben sich die Bischöfe, das waren außerdem auch 150, die Zahl hatten wir letztes Mal schon mal, die haben sich gemeinsam überlegt, was sind denn die wichtigsten Aussagen, die man über unseren Glauben treffen muss. Was muss man sagen können? Also, ich, Matthias, ich sage, ich glaube das und das und das und damit ist klar, ich bin ein Katholik. Und das haben sich diese Bischöfe schon so ungefähr im 4. oder 5. Jahrhundert nach Christus überlegt und die haben sich zusammengesetzt und haben diesen Text aufgeschrieben und die haben damals schon gesagt, zu dem muss man ja sagen können, wenn man Katholik ist. Und bis heute ist es so, dass wenn wir Katholiken uns am Sonntag treffen, dann sagen wir genau das Gleiche wie die Menschen vor über 1500 Jahren. Das ist schon cool, oder?
0: Das finde ich auch ziemlich cool, muss ich sagen. Da gab es ja auch mal so einen ganz komplizierten Begriff, wie man das doch so nennen könnte, aber ich glaube, das ersparen wir uns für heute. Ich meine also, nämlich das Niceno-Konstantinopolitanische Symbolum.
1: Genau. Aber wer genau wissen möchte, wie das Wort geschrieben wird, der kann ja der Kinderredaktion bei Radio Maria schreiben. Aber das Wort ist wirklich kompliziert, Kommissar Anna. Aber weißt du was? Oft beten wir ja das Glaubensbekenntnis mit diesen uralten Worten. Natürlich heute auf Deutsch, das macht's einfacher. Aber es gibt auch richtig viele Lieder, in denen sozusagen der Text vom Glaubensbekenntnis als Lied verwendet wird. Und das kann man zum Beispiel auch machen. Und da kann man ein richtig schönes Lied singen.
0: Oh ja, dann lass uns doch jetzt mal in so ein Lied reinhören. Und ich würde sagen, wir singen auch mit hier aus dem Studio. Aber machen vorher das Mikrofon aus.
1: Ich wollte es gerade vorschlagen.
0: Musik ab!

0: So, habt ihr auch fleißig mitgesungen, liebe Kinder? Also Matthias, Linus und ich hatten hier im Studio ziemlich viel Spaß.
1: Oh ja. Ich will nicht sagen, Anna, mir tun ein bisschen die Ohren weh. Nicht, weil du schief gesungen hast, sondern weil du so laut mitgegrölt hast.
0: Ach so. Aber ich kann dich beruhigen. Ich glaube, schief war es auch, Kommissar Matthias. So ehrlich muss ich ja sein.
1: Das würde ich nie behaupten.
0: Ach so, Kommissar Matthias.
1: Ja.
0: Machen wir einfach weiter.
1: Ich würde auch sagen, also den Punkt Glaubensbekenntnis haben wir abgehakt. Wir haben hoffentlich alle, also auch ihr Kinder zu Hause, dem Ganzen im Glaubensbekenntnis zugestimmt und am Ende ein lautes Amen, so sei es, hinterhergeschickt. Und jetzt machen wir weiter, weil jetzt kommt auch ein ganz wichtiger Teil.
0: Oh ja, jetzt kommt nämlich ein Gebet. Und zwar beten wir da gemeinsam in unseren Anliegen, die wir auf dem Herzen haben, zum lieben Gott.
1: Da kann man sich schon die Frage stellen, bringt das denn was, wenn man was von Gott erbittet?
0: Was meinst du denn, Kommissar Matthias?
1: Also, ich habe die Bibel gewälzt. Seit dem letzten Mal habe ich mich intensiv damit beschäftigt. Und in der Bibel steht, in den Evangelien, und zwar bei Matthäus, du weißt ja, den mag ich besonders gern, weil der so ähnlich wie Matthias klingt. Und da steht im Kapitel 7, Vers 7, bittet und es wird euch gegeben. Und später steht da noch einmal, denn wer bittet, der empfängt. Also, wenn wir sagen, wir brauchen was, kriegen wir das, oder?
0: Ja, da können wir Jesus einfach drum bitten. Das heißt jetzt nicht, dass wir die Dinge sofort bekommen, so wie bei diesem berühmten Beispiel mit dem Süßigkeitenautomat. Wenn ich oben 1 Euro reinschmeiße, bekomme ich unten die leckere Schokolade. Das funktioniert bei Gott nicht so sehr. Wir dürfen Gott trotzdem alles bitten und wir dürfen ganz, ganz sicher sein, dass Gott unsere Gebete erhört und wenn es gut für uns ist, dass er sie dann auch erfüllt.
1: Aha, da kann man ja dann richtig kreativ werden, oder?
0: Oh ja. Und wir merken nämlich auch durch diese Bitten, die wir an Gott richten, dass Gott ja auch das Gute für uns möchte. Er will nur das Beste für uns und wenn wir beten, dann bekennen wir das auch ein bisschen mit, dass er gut zu uns ist und wir vertrauen auch darauf, dass wenn er uns etwas gibt, dass das für uns auch gut ist.
1: Aha, jetzt verstehe ich die Fürbitten viel, viel besser. Aber ich glaube, wir sollten den Kindern auch erzählen, einmal im Jahr, da gibt es ganz besondere Fürbitten.
0: Oh ja, das sind diese besonderen großen Fürbitten, die heißen Karfreitag stattfinden.
1: Ja, ich wollte gerade sagen, die heißen große Fürbitten, aber vor allen Dingen sind es lange Fürbitten.
0: Oh ja, ganz schön lange. Und bei diesen langen Fürbitten muss man sich jetzt sogar hinknien.
1: Genau, da kommt das immer mit, beuget die Knie und erhebet euch.
0: Genau. Aber zugegeben, Karfreitag ist das schon ein bisschen wie im Turnsaal, nur ein ganz bisschen. Das ist am normalen Sonntag und am Wochentag in der Heiligen Messe nicht der Fall. Da stehen wir einfach nur auf zu den Fürbitten und beten zu Gott.
1: Da habe ich schon viele verschiedene Dinge gehört. Bei uns bei Missio zum Beispiel, da können die Menschen von überall uns ihre Bitten schicken. Da haben wir oft ganz verschiedene Dinge und ich finde, das ist ganz wichtig und das sollten wir auch den Kindern sagen. Man darf um alles bitten. Wir haben ganz verschiedene Dinge. Uns schreiben Menschen, weil sie selber alt oder krank sind und es ihnen nicht gut geht. Oft schreiben uns Omas und Opas, wenn ihre Kinder eine Arbeit in der Schule vor sich haben.
0: Oh ja, das ist was ganz Tolles, denn wir dürfen Gott wirklich alles zutrauen. Wir dürfen mit allem zu Gott kommen. Wir dürfen mit den Dingen, die ganz, ganz groß sind, zu Gott kommen. Zum Beispiel mit der Bitte, dass es Frieden auf der Welt geben soll. Oder wir dürfen auch mit ganz, ganz persönlichen Dingen zu Gott kommen. Wenn wir zum Beispiel traurig sind, wenn es uns nicht gut geht, wenn eine Schularbeit bevorsteht, vielleicht auch, wenn wir uns etwas ganz Besonderes wünschen oder so weiter. Für Gott nämlich ist nichts zu groß und nichts zu klein.
1: Das ist gut zu wissen. Ich hoffe, ihr habt euch das gemerkt, liebe Kinder. Egal ist es, was es ist, wir dürfen darauf vertrauen, dass Gott sich darum kümmern wird und dass es für ihn genauso wichtig ist wie für uns.
0: Oh ja, und noch etwas, Kommissar Matthias, das steht wieder in diesem tollen Buch drinne, die Heilige Messe in 33 Minuten erklärt, herausgegeben von Missio. Und da habe ich jetzt mal aufgeblättert, die Seite 36, und da steht was ganz Besonderes drinne. Unsere Bitten nützen nichts, wenn sie nicht von Herzen ausgesprochen werden. Dies ist auch die Gelegenheit, persönliche Anliegen vor Jesus zu bringen. Wir legen sie ihm symbolisch mit den Gaben von Brot und Wein auf den Altar.
1: Na, da sind aber schon zwei wichtige Punkte drin.
0: Oh ja, also der eine Punkt mit Brot und Wein, ich würde sagen, dazu kommen wir nächstes Mal. Und der andere Punkt, welchen meintest du noch?
1: Na, dass wir auch was Persönliches noch mitschicken können.
0: Oh ja.
1: Also es ist nicht so, dass nur die Fürbitten, die vielleicht der Priester geschrieben hat und die er laut vorliest oder die er in einem Buch gefunden hat, dass nur die gebetet werden, sondern auch alles, was wir auf dem Herzen

0: mir, gibt es vielleicht Länder, die mir sehr am Herzen liegen, wo ich mir wünsche, dass dort jetzt Frieden herrscht. Oder wenn für die Familien gebetet wird und in meiner Familie gibt es zum Beispiel gerade Streit oder ich kenne in anderen Familien, die es nicht so gut geht, dann denke ich ganz besonders an diese Menschen und lege sie dann Gott hin. Oder denke ich auch an meine verstorbene Oma zum Beispiel. Wenn für die Verstorbenen gebetet wird, dann denke ich ganz kurz an sie und bringe sie in Gedanken zu Jesus.
1: Das ist ein richtig guter Tipp. Die Idee mit den verstorbenen Großeltern, die hatte ich auch schon mal. Das ist wirklich super. Danke für den Tipp, Kommissar Anna.
0: Sehr gerne, Kommissar Matthias.
1: Boah, heute haben wir wirklich wieder viel gelernt, oder?
0: Oh ja.
1: Und dann machen wir beim nächsten Mal weiter. Du hast nämlich eben schon den Satz fallen lassen, symbolisch legen wir unsere Fürbitten mit den Gaben von Brot und Wein auf den Altar. Und ab dem nächsten Mal, jetzt nähern wir uns dem Höhepunkt der Heiligen Messe, oder?
0: Oh ja, und dafür muss etwas vorbereitet werden für diesen Höhepunkt der Heiligen Messe. Und das machen wir bei der Gabenbereitung. Aber Kommissar Matthias, da gibt es so viel zu erzählen zu der Gabenbereitung. Und ich würde vorschlagen, dass wir das einfach beim nächsten Mal machen.
1: In diesem Sinne, auf Wiedersehen, Kommissar Anna. Auf Wiedersehen, Kinder.
0: Auf Wiedersehen, Kommissar Matthias. Und auf Wiedersehen, liebe Kinder. Bis bald.

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0: Einen schönen Abend und herzlich willkommen, liebe Zuhörer von Radio Maria. Aus dem Studio in Wien begrüßt Sie Gabi Weindlmeier. Wir übertragen nun den Rosenkranz und anschließend die Heilige Messe aus Haag in Niederösterreich. Für uns mit dem Mobilstudio vor Ort sind Leopold und Anna Eiginger. Einen schönen guten Abend nach Haag.
1: Grüß Gott, liebe Hörerinnen und Hörer, liebe Gabi. Wir freuen uns sehr, dass wir für Sie das Rosenkranzgebet vor dem ausgesetzten Allerheiligsten und anschließend die Heilige Messe mit Herrn Pfarrer Dr. Helmut Prader und Herrn Kaplan Pater Stefan Neukamm aus der Diözese St. Pölten, dem westlichen Mostviertel, aus Stadt Haag übertragen dürfen. Im Jahr 1032 wurde die Pfarre gegründet und eine erste Kirche geweiht. Der jetzige Kirchenbau hat den Charakter einer Wehrkirche, stammt aus dem 15. Jahrhundert und ist dem heiligen Erzengel Michael geweiht. Bringen wir Jesus nun unseren Dank und all unsere Anliegen in der Anbetung und im Gebet des freudenreichen Rosenkranzes. Zu Beginn des Rosenkranzgebetes singen wir aus dem Gotteslob Nummer 936. Wir beten an, dich wahrer Mensch und Gott.

0: Im Namen des Vaters und des Sohnes und des Heiligen Geistes. Amen. Hochgelobt und gebenedeit sei das allerheiligste Sakrament des Altares. O mein Gott, ich glaube an dich, ich bete dich an, ich hoffe auf dich und ich liebe dich. Ich bitte dich um Verzeihung für jene, die nicht an dich glauben, dich nicht anbeten, nicht auf dich hoffen und dich nicht lieben. Heiligste Dreifaltigkeit, Vater, Sohn und Heiliger Geist, in tiefster Ehrfurcht bete ich dich an und opfere dir auf den kostbaren Leib und das Blut, die Seele und die Gottheit Jesu Christi, gegenwärtig in allen Tabernakeln der Erde, sowie der Gutmachung für alle Schmähungen, Sakrilegien und Gleichgültigkeiten, durch die er selbst beleidigt wird. Durch die unendlichen Verdienste seines heiligsten Herzens und des unbefleckten Herzens Mariens bitte ich dich um die Bekehrung der armen Sünder. Amen. Ich glaube an Gott, den Vater, den Allmächtigen, den Schöpfer des Himmels und der Erde und an Jesus Christus, seinen eingeborenen Sohn, unseren Herrn, empfangen durch den Heiligen Geist, geboren von der Jungfrau Maria, gelitten unter Pontius Pilatus, gekreuzigt, gestorben und begraben, hinabgestiegen in das Reich des Todes, am dritten Tage auferstanden von den Toten, aufgefahren in den Himmel. Er sitzt zur Rechten Gottes, des allmächtigen Vaters, von dort wird er kommen, zu richten die Lebenden und die Toten. Vater unser im Himmel, geheiligt werde dein Name, dein Reich komme, dein Wille geschehe, wie im Himmel, so auf Erden.
1: Unser tägliches Brot gib uns heute und vergib uns unsere Schuld, wie auch wir vergeben unseren Schuldigen. Und führe uns nicht in Versuchung, sondern erlöse uns von den bösen Armen.
0: Gegrüßet seist du, Maria, voll der Gnade, der Herr ist mit dir. Du bist gebenedeit unter den Frauen, und gebenedeit ist die Frucht deines Leibes, Jesus, der uns den Glauben vermehre.
1: Heilige Maria, Mutter Gottes, bitte für uns Sünder, jetzt und in der Stunde unseres Todes. Amen.
0: Gegrüßet seist du, Maria, voll der Gnade, der Herr ist mit dir. Du bist gebenedeit unter den Frauen, und gebenedeit ist die Frucht deines Leibes, Jesus, der uns die Hoffnung stärke.
1: Heilige Maria, Mutter Gottes, bitte für uns Sünder, jetzt und in der Stunde unseres Todes. Amen.
0: Gegrüßet seist du, Maria, voll der Gnade, der Herr ist mit dir. Du bist gebenedeit unter den Frauen, und gebenedeit ist die Frucht deines Leibes, Jesus, der in uns die Liebe entzünde.
1: Heilige Maria, Mutter Gottes, bitte für uns Sünder,
0: Ehre sei dem Vater und dem Sohn und dem Heiligen Geist.
1: Wie im Anfang, so auch jetzt und alle Zeit und in Ewigkeit. Amen.
0: O mein Jesus, verzeih uns unsere Sünden, bewahre uns vor dem Feuer der Hölle, führe alle Seelen in den Himmel, besonders jene, die am meisten deiner Barmherzigkeit bedürfen. Vater unser im Himmel, geheiligt werde dein Name, dein Reich komme, dein Wille geschehe, wie im Himmel, so auf Erden.
1: Unser tägliches Brot gib uns heute und vergib uns unsere Schuld, wie auch wir vergeben unseren Schuldigern. Und führe uns nicht in Versuchung, sondern erlöse uns von den bösen Armen.
0: Gegrüßet seist du, Maria, voll der Gnade, der Herr ist mit dir. Du bist gebenedeit unter den Frauen, und gebenedeit ist die Frucht deines Leibes, Jesus, den du, Jungfrau, vom Heiligen Geist empfangen hast.
1: Heilige Maria, Mutter Gottes, bitte für uns Sünder, jetzt und in der Stunde unseres Todes. Amen.
0: Gegrüßet seist du, Maria, voll der Gnade, der Herr ist mit dir. Du bist gebenedeit unter den Frauen, und gebenedeit ist die Frucht deines Leibes, Jesus, den du, Jungfrau, vom Heiligen Geist empfangen hast.
2: Heilige Maria, Mutter Gottes, bitte für uns Sünder, jetzt und in der Stunde unseres Todes. Amen.
0: Gegrüßet seist du, Maria, voll der Gnade, der Herr ist mit dir. Du bist gebenedeit unter den Frauen, und gebenedeit ist die Frucht deines Leibes, Jesus, den du, Jungfrau, vom Heiligen Geist empfangen hast.
2: Heilige Maria, Mutter Gottes, bitte für uns Sünder, jetzt und in der Stunde unseres Todes. Amen.
0: Gegrüßet seist du, Maria, voll der Gnade, der Herr ist mit dir. Du bist gebenedeit unter den Frauen, und gebenedeit ist die Frucht deines Leibes, Jesus, den du, Jungfrau, vom Heiligen Geist empfangen hast.
2: Heilige Maria, Mutter Gottes, bitte für uns Sünder, jetzt und in der Stunde unseres Todes. Amen.
0: Gegrüßet seist du, Maria, voll der Gnade, der Herr ist mit dir. Du bist gebenedeit unter den Frauen, und gebenedeit ist die Frucht deines Leibes, Jesus, den du, Jungfrau, vom Heiligen Geist empfangen hast.
2: Heilige Maria, Mutter Gottes, bitte für uns Sünder, jetzt und in der Stunde unseres Todes. Amen.
0: Gegrüßet seist du, Maria, voll der Gnade, der Herr ist mit dir. Du bist gebenedeit unter den Frauen, und gebenedeit ist die Frucht deines Leibes, Jesus, den du, Jungfrau, vom Heiligen Geist empfangen hast.
2: Heilige Maria, Mutter Gottes, bitte für uns Sünder, jetzt und in der Stunde unseres Todes. Amen.
0: Gegrüßet seist du, Maria, voll der Gnade, der Herr ist mit dir. Du bist gebenedeit unter den Frauen, und gebenedeit ist die Frucht deines Leibes, Jesus, den du, Jungfrau, vom Heiligen Geist empfangen hast.
2: Heilige Maria, Mutter Gottes, bitte für uns Sünder, jetzt und in der Stunde unseres Todes. Amen.
0: Gegrüßet seist du, Maria, voll der Gnade, der Herr ist mit dir. Du bist gebenedeit unter den Frauen, und gebenedeit ist die Frucht deines Leibes, Jesus, den du, Jungfrau, vom Heiligen Geist empfangen hast.
2: Heilige Maria, Mutter Gottes, bitte für uns Sünder, jetzt und in der Stunde unseres Todes. Amen.
0: Gegrüßet seist du, Maria, voll der Gnade, der Herr ist mit dir. Du bist gebenedeit unter den Frauen, und gebenedeit ist die Frucht deines Leibes, Jesus, den du, Jungfrau, vom Heiligen Geist empfangen hast.
2: Heilige Maria, Mutter Gottes, bitte für uns Sünder, jetzt und in der Stunde unseres Todes. Amen.
0: Gegrüßet seist du, Maria, voll der Gnade, der Herr ist mit dir. Du bist gebenedeit unter den Frauen, und gebenedeit ist die Frucht deines Leibes, Jesus, den du, Jungfrau, vom Heiligen Geist empfangen hast.
2: Heilige Maria, Mutter Gottes, bitte für uns Sünder, jetzt und in der Stunde unseres Todes. Amen.
0: Ehre sei dem Vater und dem Sohn und dem Heiligen Geist.
2: Wie im Anfang, so auch jetzt und alle Zeiten und in Ewigkeit. Amen.
0: O mein Jesus, verzeih uns unsere Sünden, bewahre uns vor dem Feuer der Hölle, führe alle Seelen in den Himmel, besonders jene, die am meisten deiner Barmherzigkeit bedürfen.
2: Vater, Sohn, der Heilige, dein Name, dein Reich kommt, dein Wille geschehe, wie im Himmel so auf Erden.
0: Unser tägliches Brot gib uns heute und vergib uns unsere Schuld, wie auch wir vergeben unseren Schuldigern. Und führe uns nicht in Versuchung, sondern erlöse uns von den Bösen. Amen.
2: Du bist
0: Heilige Maria, Mutter Gottes, bitte für uns Sünder, jetzt und in der Stunde unseres Todes. Amen. Heilige Maria, Mutter Gottes, bitte für uns Sünder, jetzt und in der Stunde unseres Todes. Amen. Heilige Maria, Mutter Gottes, bitte für uns Sünder, jetzt und in der Stunde unseres Todes. Amen. Heilige Maria, Mutter Gottes, bitte für uns Sünder, jetzt und in der Stunde unseres Todes. Amen. Heilige Maria, Mutter Gottes, bitte für uns Sünder, jetzt und in der Stunde unseres Todes. Amen. Heilige Maria, Mutter Gottes, bitte für uns Sünder, jetzt und in der Stunde unseres Todes. Amen. Heilige Maria, Mutter Gottes, bitte für uns Sünder, jetzt und in der Stunde unseres Todes. Amen.
1: Gegrüßet seist du, Maria, voller Gnade, der Herr ist mit dir. Du bist gebenedeit unter den Frauen, und gebenedeit ist die Frucht deines Leibes, Jesus, den du, Jungfrau, zu dieser Welt getragen hast.
0: Heilige Maria, Mutter Gottes, bitte für uns Sünder, jetzt und in der Stunde unseres Todes. Amen.
1: Gegrüßet seist du, Maria, voller Gnade, der Herr ist in dir. Du bist gebenedeit unter den Frauen, und gebenedeit ist die Frucht deines Leibes, Jesus, den du, Jungfrau, zu dieser Welt getragen hast.
0: Heilige Maria, Mutter Gottes, bitte für uns Sünder, jetzt und in der Stunde unseres Todes. Amen.
1: Gegrüßet seist du, Maria, voller Gnade, der Herr ist mit dir. Du bist gebenedeit unter den Frauen, und gebenedeit ist die Frucht deines Leibes, Jesus, den du, Jungfrau, zu dieser Welt getragen hast.
0: Heilige Maria, Mutter Gottes, bitte für uns Sünder, jetzt und in der Stunde unseres Todes. Amen.
1: Ehre sei dem Vater, dem Sohn und dem Heiligen Geist.
0: Wie im Anfang, so auch jetzt und alle Zeit und in Ewigkeit. Amen.
1: O mein Jesus,
0: verzeih uns unsere Sünden, bewahre uns vor dem Feuer der Hölle, führe alle Seelen in den Himmel, besonders jene, die am meisten deiner Barmherzigkeit bedürfen. Vater unser im Himmel, geheiligt werde dein Name, dein Reich komme, dein Wille geschehe, wie im Himmel, so auf Erden.
1: Unser tägliches Brot gib uns heute und vergib uns unsere Schuld, wie auch wir vergeben unseren Schuldigen. Und führe uns nicht in Versuchung, sondern erlöse uns von dem Bösen. Amen.
0: Gegrüßet seist du, Maria, voll der Gnade, der Herr ist mit dir. Du bist gebenedeit unter den Frauen, und gebenedeit ist die Frucht deines Leibes, Jesus, den du, Jungfrau, zu Bethlehem geboren hast.
1: Heilige Maria, Mutter Gottes, bitte für uns Sünder, jetzt und in der Stunde unseres Todes. Amen.
0: Gegrüßet seist du, Maria, voll der Gnade, der Herr ist mit dir. Du bist gebenedeit unter den Frauen, und gebenedeit ist die Frucht deines Leibes, Jesus, den du, Jungfrau, zu Bethlehem geboren hast.
1: Heilige Maria, Mutter Gottes, bitte für uns Sünder, jetzt und in der Stunde unseres Todes. Amen.
0: Gegrüßet seist du, Maria, voll der Gnade, der Herr ist mit dir. Du bist gebenedeit unter den Frauen, und gebenedeit ist die Frucht deines Leibes, Jesus, den du, Jungfrau, zu Bethlehem geboren hast.
1: Heilige Maria, Mutter Gottes, bitte für uns Sünder, jetzt und in der Stunde unseres Todes. Amen.
0: Gegrüßet seist du, Maria, voll der Gnade, der Herr ist mit dir. Du bist gebenedeit unter den Frauen, und gebenedeit ist die Frucht deines Leibes, Jesus, den du, Jungfrau, zu Bethlehem geboren hast.
1: Heilige Maria, bitte für uns Sünder, jetzt und in der Stunde unseres Todes. Amen.
0: Gegrüßet seist du, Maria, voll der Gnade, der Herr ist mit dir. Du bist gebenedeit unter den Frauen, und gebenedeit ist die Frucht deines Leibes, Jesus, den du, Jungfrau, zu Bethlehem geboren hast.
1: Heilige Maria, Mutter Gottes, bitte für uns Sünder, jetzt und in der Stunde unseres Todes. Amen.
0: Gegrüßet seist du, Maria, voll der Gnade, der Herr ist mit dir. Du bist gebenedeit unter den Frauen, und gebenedeit ist die Frucht deines Leibes, Jesus, den du, Jungfrau, zu Bethlehem geboren hast.
1: Heilige Maria, Mutter Gottes, bitte für uns Sünder, jetzt und in der Stunde unseres Todes. Amen.
0: Gegrüßet seist du, Maria, voll der Gnade, der Herr ist mit dir. Du bist gebenedeit unter den Frauen, und gebenedeit ist die Frucht deines Leibes, Jesus, den du, Jungfrau, zu Bethlehem geboren hast.
1: Heilige Maria, Mutter Gottes, bitte für uns Sünder, jetzt und in der Stunde unseres Todes. Amen.
0: Gegrüßet seist du, Maria, voll der Gnade, der Herr ist mit dir. Du bist gebenedeit unter den Frauen, und gebenedeit ist die Frucht deines Leibes, Jesus, den du, Jungfrau, zu Bethlehem geboren hast.
1: Heilige Maria, Mutter Gottes, bitte für uns Sünder, jetzt und in der Stunde unseres Todes. Amen.
0: Gegrüßet seist du, Maria, voll der Gnade, der Herr ist mit dir. Du bist gebenedeit unter den Frauen, und gebenedeit ist die Frucht deines Leibes, Jesus, den du, Jungfrau, zu Bethlehem geboren hast.
1: Heilige Maria, Mutter Gottes, bitte für uns Sünder, jetzt und in der Stunde unseres Todes. Amen.
0: Gegrüßet seist du, Maria, voll der Gnade, der Herr ist mit dir. Du bist gebenedeit unter den Frauen, und gebenedeit ist die Frucht deines Leibes, Jesus, den du, Jungfrau, zu Bethlehem geboren hast.
1: Heilige Maria, Mutter Gottes, bitte für uns Sünder, jetzt und in der Stunde unseres Todes. Amen.
0: Ehre sei dem Vater und dem Sohn und dem Heiligen Geist.
1: Wie im Anfang, so auch jetzt und alle Zeit und in Ewigkeit. Amen.
0: O mein Jesus, verzeih uns unsere Sünden, bewahre uns vor dem Feuer der Hölle, führe alle Seelen in den Himmel, besonders jene, die am meisten deiner Barmherzigkeit bedürfen.
1: Vater unser im Himmel, geheiligt werde dein Name, dein Reich komme, dein Wille geschehe, wie im Himmel so auf Erden.
0: Unser tägliches Brot gib uns heute und vergib uns unsere Schuld, wie auch wir vergeben unseren Schuldigern. Und führe uns nicht in Versuchung, sondern erlöse uns von den Bösen. Amen.
1: Gegrüßet seist du, Maria, voller Gnade, der Herr ist mit dir. Du bist gebenedeit unter den Frauen, und gebenedeit ist die Frucht deines Leibes, Jesus, den du, Jungfrau, im Tempel aufgeopfert hast.
0: Heilige Maria, Mutter Gottes, bitte für uns Sünder, jetzt und in der Stunde unseres Todes. Amen.
1: Gegrüßet seist du, Maria, voller Gnade, der Herr ist mit dir. Du bist gebenedeit unter den Frauen, und gebenedeit ist die Frucht deines Leibes, Jesus, den du, Jungfrau, im Tempel aufgeopfert hast.
0: Heilige Maria, Mutter Gottes, bitte für uns Sünder, jetzt und in der Stunde unseres Todes. Amen.
1: Gegrüßet seist du, Maria, voller Gnade, der Herr ist mit dir. Du bist gebenedeit unter den Frauen, und gebenedeit ist die Frucht deines Leibes, Jesus, den du Jungfrau im Tempel aufgeopfert hast.
0: Heilige Maria, Mutter Gottes, bitte für uns Sünder, jetzt und in der Stunde unseres Todes. Amen.
1: Gegrüßet seist du, Maria, voller Gnade, der Herr ist mit dir. Du bist gebenedeit unter den Frauen, und gebenedeit ist die Frucht deines Leibes, Jesus, den du Jungfrau im Tempel aufgeopfert hast.
0: Heilige Maria, Mutter Gottes, bitte für uns Sünder, jetzt und in der Stunde unseres Todes. Amen.
1: Gegrüßet seist du, Maria, voller Gnade, der Herr ist mit dir. Du bist gebenedeit unter den Frauen, und gebenedeit ist die Frucht deines Leibes, Jesus, den du Jungfrau im Tempel aufgeopfert hast.
0: Heilige Maria, Mutter Gottes, bitte für uns Sünder, jetzt und in der Stunde unseres Todes. Amen.
1: Gegrüßet seist du, Maria, voller Gnade, der Herr ist mit dir. Du bist gebenedeit unter den Frauen, und gebenedeit ist die Frucht deines Leibes, Jesus, den du Jungfrau im Tempel aufgeopfert hast.
0: Heilige Maria, Mutter Gottes, bitte für uns Sünder, jetzt und in der Stunde unseres Todes. Amen.
1: Gegrüßet seist du, Maria, voller Gnade, der Herr ist mit dir. Du bist gebenedeit unter den Frauen, und gebenedeit ist die Frucht deines Leibes, Jesus, den du Jungfrau im Tempel aufgeopfert hast.
0: Heilige Maria, Mutter Gottes, bitte für uns Sünder, jetzt und in der Stunde unseres Todes. Amen.
1: Gegrüßet seist du, Maria, voller Gnade, der Herr ist mit dir. Du bist gebenedeit unter den Frauen, und gebenedeit ist die Frucht deines Leibes, Jesus, den du Jungfrau im Tempel aufgeopfert hast.
0: Heilige Maria, Mutter Gottes, bitte für uns Sünder, jetzt und in der Stunde unseres Todes. Amen.
1: Gegrüßet seist du, Maria, voller Gnade, der Herr ist mit dir. Du bist gebenedeit unter den Frauen, und gebenedeit ist die Frucht deines Leibes, Jesus, den du Jungfrau im Tempel aufgeopfert hast.
0: Heilige Maria, Mutter Gottes, bitte für uns Sünder, jetzt und in der Stunde unseres Todes. Amen.
1: Gegrüßet seist du, Maria, voller Gnade, der Herr ist mit dir. Du bist gebenedeit unter den Frauen, und gebenedeit ist die Frucht deines Leibes, Jesus, den du Jungfrau im Tempel aufgeopfert hast.
0: Heilige Maria, Mutter Gottes, bitte für uns Sünder, jetzt und in der Stunde unseres Todes. Amen.
1: Ehre sei dem Vater, dem Sohn und dem Heiligen Geist.
0: Wie im Anfang, so auch jetzt und alle Zeit und in Ewigkeit. Amen.
1: O mein Jesus, verzeih
0: uns unsere Sünden, bewahre uns vor dem Feuer der Hölle, führe alle Seelen in den Himmel, besonders jene, die am meisten deiner Barmherzigkeit bedürfen. Vater unser im Himmel, geheiligt werde dein Name, dein Reich komme, dein Wille geschehe, wie im Himmel, so auf Erden.
1: Unser tägliches Brot gib uns heute und vergib uns unsere Schuld, wie auch wir vergeben unseren Schuldigen. Und führe uns nicht in Versuchung, sondern erlöse uns von den Bösen. Amen.
0: Gegrüßet seist du, Maria, voll der Gnade, der Herr ist mit dir. Du bist gebenedeit unter den Frauen, und gebenedeit ist die Frucht deines Leibes, Jesus, den du, Jungfrau, im Tempel wiedergefunden hast.
1: Heilige Maria, Mutter Gottes, bitte für uns Sünder, jetzt und in der Stunde unseres Todes. Amen.
0: Gegrüßet seist du, Maria, voll der Gnade, der Herr ist mit dir. Du bist gebenedeit unter den Frauen, und gebenedeit ist die Frucht deines Leibes, Jesus, den du, Jungfrau, im Tempel wiedergefunden hast.
1: Heilige Maria, Mutter Gottes, bitte für uns Sünder, jetzt und in der Stunde unseres Todes. Amen.
0: Gegrüßet seist du, Maria, voll der Gnade, der Herr ist mit dir. Du bist gebenedeit unter den Frauen, und gebenedeit ist die Frucht deines Leibes, Jesus, den du, Jungfrau, im Tempel wiedergefunden hast.
1: Heilige Maria, Mutter Gottes, bitte für uns Sünder, jetzt und in der Stunde unseres Todes. Amen.
0: Gegrüßet seist du, Maria, voll der Gnade, der Herr ist mit dir. Du bist gebenedeit unter den Frauen, und gebenedeit ist die Frucht deines Leibes, Jesus, den du, Jungfrau, im Tempel wiedergefunden hast.
1: Heilige Maria, Mutter Gottes, bitte für uns Sünder, jetzt und in der Stunde unseres Todes. Amen.
0: Gegrüßet seist du, Maria, voll der Gnade, der Herr ist mit dir. Du bist gebenedeit unter den Frauen, und gebenedeit ist die Frucht deines Leibes, Jesus, den du, Jungfrau, im Tempel wiedergefunden hast.
1: Heilige Maria, Mutter Gottes, bitte für uns Sünder, jetzt und in der Stunde unseres Todes. Amen.
0: Gegrüßet seist du, Maria, voll der Gnade, der Herr ist mit dir. Du bist gebenedeit unter den Frauen, und gebenedeit ist die Frucht deines Leibes, Jesus, den du, Jungfrau, im Tempel wiedergefunden hast.
1: Heilige Maria, Mutter Gottes, bitte für uns Sünder, jetzt und in der Stunde unseres Todes. Amen.
0: Gegrüßet seist du, Maria, voll der Gnade, der Herr ist mit dir. Du bist gebenedeit unter den Frauen, und gebenedeit ist die Frucht deines Leibes, Jesus, den du, Jungfrau, im Tempel wiedergefunden hast.
1: Heilige Maria, Mutter Gottes, bitte für uns Sünder, jetzt und in der Stunde unseres Todes. Amen.
0: Gegrüßet seist du, Maria, voll der Gnade, der Herr ist mit dir. Du bist gebenedeit unter den Frauen, und gebenedeit ist die Frucht deines Leibes, Jesus, den du, Jungfrau, im Tempel wiedergefunden hast.
1: Heilige Maria, Mutter Gottes, bitte für uns Sünder, jetzt und in der Stunde unseres Todes. Amen.
0: Gegrüßet seist du, Maria, voll der Gnade, der Herr ist mit dir. Du bist gebenedeit unter den Frauen, und gebenedeit ist die Frucht deines Leibes, Jesus, den du, Jungfrau, im Tempel wiedergefunden hast.
1: Heilige Maria, Mutter Gottes, bitte für uns Sünder, jetzt und in der Stunde unseres Todes. Amen.
0: Gegrüßet seist du, Maria, voll der Gnade, der Herr ist mit dir. Du bist gebenedeit unter den Frauen, und gebenedeit ist die Frucht deines Leibes, Jesus, den du, Jungfrau, im Tempel wiedergefunden hast.
1: Heilige Maria, Mutter Gottes, bitte für uns Sünder, jetzt und in der Stunde unseres Todes. Amen.
0: Ehre sei dem Vater und dem Sohn und dem Heiligen Geist.
1: Wie im Anfang, so auch jetzt und alle Zeit und in Ewigkeit. Amen.
0: O mein Jesus, verzeih uns unsere Sünde. Bewahre uns vor dem Feuer der Hölle. Führe alle Seelen in den Himmel, besonders jene, die am meisten deiner Barmherzigkeit bedürfen. Heiliger Erzengel Michael, verteidige uns im Kampfe gegen die Bosheit und die Argus des Teufels. Sei du unser Schutz. Gott gebiete ihn, so bitten wir flehentlich. Du aber führst den himmlischen Herrscher, stürze den Satan und die anderen bösen Geister, die zum Verderben der Seelen die Welt durchstreifen, in der Kraft Gottes hinab in den Abgrund der Hölle. Amen. Brot vom Himmel hast du ihnen gegeben.
1: Das alles Süßigkeit in sich enthält.
0: Lasset uns beten. Herr Jesus Christus, im wunderbaren Sakrament des Altares hast uns das Gedächtnis deines Leidens und deiner Auferstehung hinterlassen. Gib uns die Gnade, die heiligen Geheimnisse deines Leibes und Blutes so zu verehren, dass uns die Frucht der Erlösung zuteil wird, der du lebst und herrschest in alle Ewigkeit.
1: Amen.

Liebe Hörerinnen und Hörer, wir laden Sie nun herzlichst zur Mitfeier der Heiligen Messe in Stadthag ein. Zelebrant ist Herr Pfarrer Dr. Helmut Prader, Konzelebrant Herr Kaplan Pater Stefan Neukamm. Es werden folgende Lieder aus dem Gotteslob gesungen. Zum Einzug und als Antwortgesang nach der Lesung Nummer 455, Alles meinem Gott zu Ehren. Halleluja, 176,1. Zur Gabenbereitung 185, Du hast, o Herr, dein Leben für uns dahingegeben. Sanctus 199, Heilig ist Gott in Herrlichkeit. Agnus Dei, Nummer 783, Ulam Gottes. Und schließlich grüßen wir noch die Gottesmutter mit dem Lied Nummer 963, Glorwürdige Königin, himmlische Frau. Wir wünschen Ihnen eine gesegnete Mitfeier der Heiligen Messe.

0: Im Namen des Vaters und des Sohnes und des Heiligen Geistes.
1: Amen.
0: Der Herr sei mit euch.
2: Und mit deinem Geist.
0: Gott ist hier in heiliger Stätte. Gott versammelt sein Volk in seinem Haus. Er schenkt ihm Stärke und Kraft. Liebe Gläubige, wir dürfen gemeinsam Eucharistie feiern. Heute sind wir live verbunden mit den Betern, die über Radio Maria mit uns verbunden sind. Wir dürfen Eucharistie feiern und uns immer wieder neu bewusst halten. Christus ist es, der gegenwärtig wird. Christus ist einmalig, einzigartig. Er ist nicht einfach ein Religionsgründer, so wie es Mohammed und sonstige gewesen sind, sondern er ist der Sohn Gottes, der unsere Natur angenommen hat und der uns erlöst hat. Das ist das Entscheidende. Christus hat uns erlöst, wir sind Erlöste. Und dieses Erlösungsgeheimnis, das dürfen wir immer wieder neu feiern, dort, wo wir die Sakramente empfangen, speziell dort, wo wir Eucharistie feiern. So wollen wir nun gemeinsam uns auch besinnen, unser Herz prüfen und wir dürfen Gott immer wieder neu um sein Erbarmen bitten. Ich bekenne Gott, dem Allmächtigen und allen Brüdern und Schwestern, dass ich Gutes unterlassen und Böses getan habe. Ich habe gesündigt in Gedanken, Worten und Werken. Durch meine große Schuld. Darum bitte ich die selige Jungfrau Maria, alle Engel und Heiligen und euch, Brüder und Schwestern, für mich zu beten bei Gott, unserem Herrn. Der allmächtige Gott erbarme sich unser. Erlasse uns die Sünden nach und führe uns zum ewigen Leben. Herr, erbarme dich unser.
2: Herr, erbarme dich unser.
0: Christus, erbarme dich unser.
2: Christus, erbarme dich unser.
0: Herr, erbarme dich unser.
2: Herr, erbarme dich unser.
0: Lasset uns beten. Herr, unser Gott, komm unserem Beten und Arbeiten mit deiner Gnade zuvor und begleite es, damit alles, was wir beginnen, bei dir seinen Anfang nehme und durch dich vollendet werde. Darum bitten wir durch Jesus Christus, deinen Sohn, unseren Herrn und Gott, der in der Einheit des Heiligen Geistes mit dir lebt und herrscht in alle Ewigkeit.
2: Amen.
3: Lesung aus dem ersten Brief des Apostels Paulus an die Korinther. Brüder, die Erkenntnis macht aufgeblasen, die Liebe dagegen baut auf. Wenn einer meint, er sei zur Erkenntnis gelangt, hat er noch nicht so erkannt, wie man erkennen muss. Wer aber Gott liebt, der ist von ihm erkannt. Was nun das Essen von Götzenopferfleisch angeht, so wissen wir, dass es keine Götzen gibt in der Welt und keinen Gott außer dem einen. Und selbst wenn es im Himmel oder auf der Erde sogenannte Götter gibt, und solche Götter und Herren gibt es viele, so haben wir nur einen Gott, den Vater. Von ihm stammt alles, und wir leben auf ihn hin. Und einer ist es, der Herr, Jesus Christus. Durch ihn ist alles, und wir sind durch ihn. Aber nicht alle haben die Erkenntnis. Einige, die von ihren Götzen nicht loskommen, essen das Fleisch noch als Götzenopferfleisch. Und so wird ihr schwaches Gewissen befleckt. Der Schwache geht an deiner Erkenntnis zugrunde. Er, dein Bruder, ist für den Christus gestorben. Wenn ihr euch auf diese Weise gegen eure Brüder versündigt und ihr schwaches Gewissen verletzt, versündigt ihr euch gegen Christus. Denn darum eine Speise meinem Bruder zum Anstoß wird, will ich überhaupt kein Fleisch mehr essen, um meinem Bruder keinen Anstoß zu geben. Wort des lebendigen Gottes.
2: Amen.

0: Der Herr sei mit euch.
1: Und mit deinem Geist.
0: Aus dem Heiligen Evangelium nach Lukas.
2: Ihr sei hier, Herr.
0: In jener Zeit sprach Jesus zu seinen Jüngern: Euch, die ihr mir zuhört, sage ich, liebt eure Feinde, tut denen Gutes, die euch hassen, segne die, die euch verfluchen, betet für die, die euch misshandeln. Dem, der dich auf die eine Wange schlägt, halte auch die andere hin, und dem, der dir den Mantel wegnimmt, lass auch das Hemd. Gib jedem, der dich bittet, und wenn dir jemand etwas wegnimmt, verlange es nicht zurück. Was ihr von anderen erwartet, das tut ebenso auch ihnen. Wenn ihr nur die liebt, die euch lieben, welchen Dank erwartet ihr dafür? Auch die Sünder lieben die, von denen sie geliebt werden. Und wenn ihr nur denen Gutes tut, die euch Gutes tun, welchen Dank erwartet ihr dafür? Das tun auch die Sünder. Und wenn ihr nur denen etwas leiht, von denen ihr es zurückkommen hofft, welchen Dank erwartet ihr dafür? Auch die Sünder leihen Sündern, in der Hoffnung, alles zurückzubekommen. Ihr aber sollt eure Feinde lieben und sollt Gutes tun und leihen, auch wo ihr nichts dafür erhoffen könnt. Dann wird euer Lohn groß sein und ihr werdet Söhne des Höchsten sein. Denn auch er ist gütig gegen die Undankbaren und Bösen. Seid barmherzig, wie es auch euer Vater ist. Richtet nicht, dann werdet auch ihr nicht gerichtet werden. Verurteilt nicht, dann werdet auch ihr nicht verurteilt werden. Erlasst einander die Schuld, dann wird auch euch die Schuld erlassen werden. Gebt, dann wird auch euch gegeben werden. In reichem, vollem, gehäuften, überfließenden Maß wird man euch beschenken. Denn nach dem Maß, mit dem ihr messt und zuteilt, wird auch euch zugeteilt werden. Evangelium unseres Herrn Jesus Christus.
1: Lob sei dir, Christus.

Liebe Gläubige, was unterscheidet uns Christen von anderen, die entweder Atheisten sind, irgendeiner fernöstlichen Religion anhängen, Muslime sind oder wie auch immer? Es gibt einen Bereich, der einzigartig, einmalig und besonders im Christentum ist. Dietrich von Hildebrand, ein Philosoph des beginnenden 20. Jahrhunderts, der hatte mal gesagt, es gibt sogenannte natürlichen Liebeskategorien und hat unterschieden die getauften Liebeskategorien. Was hat er damit gemeint? Die natürlichen Liebeskategorien, das waren für ihn die Liebeskategorien, die für jeden ganz normal verständlich sind. Die eheliche Liebe, die Liebe zwischen Kindern und Eltern, Eltern und Kindern, die Liebe zwischen Freunden, mit denen man sich besonders gut versteht. Und er hat gesagt, und dann gibt es die getauften Liebeskategorien. Diese getauften Liebeskategorien schließen die natürlichen Liebeskategorien mit ein und vervollkommnen sie, indem zum Beispiel aus der Naturehe eine sakramentale Ehe wird. Aber dann kommen noch ein paar Liebeskategorien dazu, die keinesfalls zu den natürlichen Liebeskategorien zählen. Und da hat er gesagt, das ist einerseits die Nächstenliebe und vor allem die Feindesliebe. Die Nächstenliebe und die Feindesliebe, das ist etwas spezifisch Christliches. Das gibt es sonst nirgends, sondern Christus ist es, der gesagt hat, liebt auch eure Feinde. Tut nicht nur denen Gutes, die euch Gutes tun, sondern liebt eure Feinde, hasst sie nicht. Das ist etwas, das das Christentum, das Christus in besonderer Weise auszeichnet und abhebt von allen anderen, die von sich behaupten, Religionsstifter zu sein. Diese getauften Liebeskategorien, sie sind es, die uns aber immer wieder auch zur besonderen Herausforderung werden. Den anderen deswegen annehmen, weil er genauso Kind Gottes ist, weil er genauso ein geliebtes Kind Gottes ist und vor allem den Feind, der mir nicht gut gesinnt ist, der mir Böses tut, ebenfalls einfach anzunehmen, weil er eben auch Kind Gottes ist. Das ist wohl die ganz große Herausforderung. Wir dürfen es aber auch herunterbrechen in unseren ganz normalen Alltag. Wie soll der Umgang mit den anderen ausschauen? Eine Regel kann wohl lauten, stell dir vor, du bist in der Situation des anderen. Was würdest du dir erwarten an guten Worten, an Zuspruch, an Verständnis? Und wenn wir uns in den anderen hineinversetzen oder andere sich in uns hineinversetzen, dann werden wir wahrscheinlich im Urteil etwas milder. Wir würden wahrscheinlich so manche Umstände mehr mit berücksichtigen. Wir wären im Urteil nicht so hart. Hineinzuversetzen in den anderen, was wäre, wenn ich in der Situation des anderen wäre? Was dürfte ich mir erwarten? Was würde ich mir erwarten? Das ist eine Vorgabe, die durchaus herausfordernd ist. Das ist eine Vorgabe, die aber vor allem davor schützt, Unrecht zu tun. Die Nächstenliebe, die Feindesliebe, sie sind uns mit der Vernunft nicht zugänglich, sondern wir müssen sie uns von Christus sagen lassen. Ein paar Gedanken zum heutigen Evangelium. Wenn es heißt, liebt eure Feinde, tut denen Gutes, die euch hassen, segnet die, die euch verfluchen, betet für die, die euch misshandeln. Amen. Wir haben jetzt die Wandermutter Gottes bei uns hier in unserer Pfarrkirche in dieser Woche, auch noch bis Samstag, wo wir dann mit der Marienweihe abschließen werden. Die Wandermutter Gottes wird in die nächste Pfarre gebracht. Heute wollen wir unsere Bitten, all das, was wir im Herzen tragen, in besonderer Weise der Gottesmutter anvertrauen, anstelle der Fürbitten und damit
die Gottesmutter in besonderer Weise als unsere Fürsprecherin sehen. Unter deinem Schutz und Schirm flehen wir, o heilige Gottesgebärerin, verschmähe nicht unser Gebet in unseren Nöten, sondern erlöse uns jederzeit aus allen Gefahren, o der gläubige und gebenedeite Jungfrau, unsere Frau, unsere Mittlerin, unsere Fürsprecherin. Versöhne uns mit deinem Sohne, empfiehl uns deinem Sohne, stelle uns vor deinem Sohne. O Maria, ohne Makel der Erbsünde empfangen, bitte für uns, die wir zu dir unsere Zuflucht nehmen. Amen.

0: Betet, Brüder und Schwestern, dass mein und euer Opfer Gott dem allmächtigen Vater gefalle. Barmherziger Gott, heilige diese Gaben, nimm das Opfer an, das dir im Heiligen Geist dargebracht wird, und mache uns selbst zu einer Gabe, die für immer dir gehört. Darum bitten wir durch Christus, unseren Herrn.
1: Amen.
0: Der Herr sei mit euch.
1: Und mit deinem Geist.
0: Erhebet die Herzen.
1: Wir haben es.
0: Lasset uns danken dem Herrn, unserem Gott.
1: Das ist würdig und recht.
0: In Wahrheit ist es würdig und recht, dir, heiliger Vater, immer und überall zu danken, für deine Liebe, die du uns niemals entzogen hast. Du hast den Menschen in deiner Güte erschaffen und ihn, als er der gerechten Strafe verfallen war, in deiner großen Barmherzigkeit erlöst, durch unseren Herrn Jesus Christus. Durch ihn preisen wir das Werk deiner Gnade und singen mit den Chören der Engel das Lob deiner Herrlichkeit.

0: und mit allem die Sorge tragen für den rechten katholischen und apostolischen Glauben. Schenke deiner Kirche Frieden und Einheit, behüte und leite sie auf der ganzen Erde.
1: Gedenke deiner Diener und Dienerinnen und aller, die hier versammelt sind. Herr, du kennst ihren Glauben und ihre Hingabe. Für sie bringen wir dieses Opfer des Lobes dar und sie selber weihen es dir. Für sich und für alle, die ihnen verbunden sind. Für ihre Erlösung und für ihre Hoffnung auf das unverlierbare Heil. Vor dich, den ewigen, lebendigen und wahren Gott, bringen sie ihre Gebete und Gaben. In Gemeinschaft mit der ganzen Kirche gedenken wir deiner Heiligen. Wir ehren vor allem Maria, die glorreiche, allzeit jungfräuliche Mutter unseres Herrn und Gottes Jesus Christus. Wir ehren ihren Bräutigam, dem heiligen Josef, deine heiligen Apostel und Märtyrer, Petrus und Paulus, Andreas, Jakobus, Johannes, Thomas, Jakobus, Philippos, Bartholomäus, Matthäus, Simon und Thaddäus, Linus, Cletus, Clemens, Xystus, Cornelius, Kyprianus, Laurentius, Chrysogonus, Johannes und Paulus, Cosmas und Damianus und alle deine Heiligen. Blicke auf ihre heiligen Leben und Sterben und gewähre uns auf ihre Fürsprache in allem deine Hilfe und deinen Schutz.
0: Nimm, gnädig Herr, O Gott, diese Gaben deiner Diener und deiner ganzen Gemeinde. Ordne unsere Tage in deinem Frieden, rette uns vor dem ewigen Verderben und nimm uns auf in die Schar deiner Erwählten. Schenke, O Gott, diesen Gaben Segen in Fülle und nimm sie zu eigen an. Mache sie uns zum wahren Opfer im Geiste, das dir wohlgefällt, zum Leib und Blut deines geliebten Sohnes, unseres Herrn Jesus Christus. Am Abend vor seinem Leiden nahm er das Brot in seine heiligen und ehrwürdigen Hände, erhob die Augen zum Himmel zu dir, seinem Vater, dem allmächtigen Gott, sagte dir Lob und Dank, brach das Brot, reichte es seinen Jüngern und sprach: Nehmet und esset alle davon, das ist mein Leib, der für euch hingegeben wird.

Ebenso nahm er nach dem Mahl diesen erhabenen Kelch in seine heiligen und ehrwürdigen Hände, sagte dir Lob und Dank, reichte den Kelch seinen Jüngern und sprach: Nehmet und trinket alle daraus. Das ist der Kelch des neuen und ewigen Bundes, mein Blut, das für euch und für viele vergossen wird zur Vergebung der Sünden. Tut dies zu meinem Gedächtnis.

0: Geheimnis des Glaubens.
1: Dein Tod verkünden wir und deine Auferstehung preisen wir, bis du kommst in Herrlichkeit.
0: Darum, gütiger Vater, feiern wir deine Diener und dein heiliges Volk, das Gedächtnis deines Sohnes, unseres Herrn Jesus Christus. Wir verkünden sein heilbringendes Leiden, seine glorreiche Auferstehung von den Toten, seine glorreiche Himmelfahrt. So bringen wir aus den Gaben, die du uns geschenkt hast, dir, dem erhabenen Gott, die reine, heilige und makellose Opfergabe dar, das Brot des Lebens und den Kelch des ewigen Heiles. Blicke versöhnt und gütig darauf nieder und nimm sie an wie einst die Gaben deines gerechten Dieners Abel, wie das Opfer unseres Vaters Abraham, wie die heilige Gabe, das reine Opfer deines hohen Priesters Melchisedech. Wir bitten dich, allmächtiger Gott, dein heiliger Engel, trage diese Opfergabe auf deinen himmlischen Altar vor deine göttliche Herrlichkeit. Und wenn wir durch unsere Teilnahme am Altar den heiligen Leib und das Blut deines Sohnes empfangen, erfülle uns mit aller Gnade und allem Segen des Himmels.
2: Gedenke auf deine

0: Diener und Dienerinnen, die uns vorausgegangen sind, bezeichnen mit dem Siegel des Glaubens und die nun ruhen in Frieden. Wir bitten dich, führe sie und alle, die in Christus entschlafen sind, in das Land der Verheißung, des Lichtes und des Friedens. Auch uns, deinen sündigen Dienern, die auf deine reiche Barmherzigkeit hoffen, gib Anteil und Gemeinschaft mit deinen heiligen Aposteln und Märtyrern, Johannes, Stephanus, Matthias, Barnabas, Ignatius, Alexander, Marcellinus, Petrus, Felicitas, Perpetua, Agatha, Lucia, Agnes, Cecilia, Anastasia. Und mit allen deinen Heiligen wäge nicht unsere Verdienst, sondern schenke gnädig Verzeihung und gib uns mit ihnen das Erbe des Himmels.
1: Darum bitten wir dich durch unseren Herrn Jesus Christus, denn durch ihn erschaffst du immerfort all diese guten Gaben, gibst ihnen Leben und Weihe und spendest sie uns. Durch ihn und mit ihm und in ihm ist dir, Gott allmächtiger Vater, in der Einheit des Heiligen Geistes alle Herrlichkeit und Ehre, jetzt und in Ewigkeit.
2: Amen.
1: Dem Wort unseres Herrn und Erlösers gehorsam und getreu seiner göttlichen Weisung wagen wir zu sprechen.
3: Vater unser im Himmel, geheiligt werde dein Name, dein Reich komme, dein Wille geschehe, wie im Himmel so auf Erden. Unser tägliches Brot gib uns heute und vergib uns unsere Schuld, wie auch wir vergeben unseren Schuldigen. Und führe uns nicht in Versuchung, sondern erlöse uns von dem Bösen. Amen.
1: Erlöse uns, Herr allmächtiger Vater, von allem Bösen und gib Frieden in unseren Tagen. Komm uns zu Hilfe mit deinem Erbarmen und bewahre uns vor Verwirrung und Sünde, damit wir voll Zuversicht das Kommen unseres Erlösers, Jesus Christus, erwarten.
4: Denn dein ist das Reich und die Kraft und die Herrlichkeit in Ewigkeit. Amen.
1: Der Herr hat zu seinen Aposteln gesagt, Frieden hinterlasse ich euch, meinen Frieden gebe ich euch. Deshalb bitten wir, Herr Jesus Christus, schau nicht auf unsere Sünden, sondern auf den Glauben deiner Kirche und schenke ihr nach deinem Willen Einheit und Frieden. Der Friede des Herrn sei allezeit mit euch.
5: Und mit deinem Geist.

Seht, das Lamm Gottes, das hinwegnimmt die Sünden der Welt. Herr, ich bin nicht würdig, dass du eingehst unter mein Dach, aber sprich nur ein Wort, so wird meine Seele gesund. Kostet und seht, wie gütig der Herr ist.

Gebet um die geistige Kommunion. Mein Jesus, ich glaube, dass du im allerheiligsten Sakrament des Altares zugegen bist. Ich liebe dich über alles und meine Seele sehnt sich nach dir. Da ich dich jetzt im Sakrament nicht empfangen kann, so komme geistigerweise zu mir. Ich umfange dich und vereinige mich mit dir. Lass nicht zu, dass ich mich je von dir trenne. Amen.

0: Dieses ist das Brot, das vom Himmel herabkommt. Wer von diesem Brot isst, wird nicht sterben in Ewigkeit. Lasset uns beten. Herr unser Gott, wir haben das Gedächtnis des Leidens Christi gefeiert und das heilige Sakrament empfangen. Was uns dein Sohn in unergründlicher Liebe geschenkt hat, das werde uns nicht zum Gericht, sondern bringe uns das ewige Heil. Darum bitten wir durch Christus, unseren Herrn.
1: Amen.
0: Der Herr sei mit euch.
1: Und mit deinem Geist.
0: Gott, der allmächtige Vater, segne euch und schenke euch gedeihliches Wetter. Erhalte Blitz, Hagel und jedes Unheil von euch fern.
1: Amen.
0: Er segne die Felder, die Gärten und den Wald und schenke euch die Früchte der Erde.
1: Amen.
0: Er begleite eure Arbeit, damit ihr in Dankbarkeit und Freude gebrauchet, was durch die Kräfte der Natur und die Mühe des Menschen gewachsen ist.
1: Amen.
0: Das gewähre euch, der dreieinige Gott, der Vater und der Sohn und der Heilige Geist.
1: Amen.
0: Gehet hin in Frieden.
1: Dank sei Gott für den Herrn.

0: Liebe Hörerinnen und Hörer, sehr gerne haben wir für Sie die Anbetung, das Rosenkranzgebet und die Heilige Messe aus der Pfarrkirche zum heiligen Erzengel Michael in Stadthag im niederösterreichischen Mostviertel in der Diözese St. Pölten übertragen. Herzlich bedanken wir uns beim Zelebranten, Herrn Pfarrer Dr. Helmut Prader, beim Herrn Kaplan Pater Stefan Neukamm, beim Organisten Herrn Franz Ramhatter und bei den zahlreich mitfeiernden Gläubigen. Im Namen der Pfarre darf ich noch eine herzliche Einladung aussprechen. Die Pfarre Haag begeht am kommenden Samstag, 12. September, das Fest Maria Namen mit einer feierlichen Weihe an das unbefleckte Herz Mariens. 9.30 Uhr Rosenkranz, 10 Uhr Heilige Messe. Anschließend wird die Maria Zeller Wandermutter Gottes an die Gebetsgruppe Pregarten übergeben. Mit den besten Wünschen für unsere ganze Hörerfamilie und lieben Grüßen geben Leopold und Anna Eiginger zurück ins Studio zu Gabi. Gelobt sei Jesus Christus.
1: In Ewigkeit. Amen. Danke euch für den Dienst vor Ort, dass ihr uns die Übertragung dieser heiligen Messe ermöglicht habt. Einen gesegneten Abend auch euch. Hier im Programm von Radio Maria geht es in Kürze weiter mit dem Abendgebet.

Herzlich willkommen, liebe Zuhörer von Radio Maria Österreich und Radio Maria Südtirol, nun zum Abendgebet. Aus dem Studio in Wien begrüßt Sie Gabi Weindlmeier. Beginnen wir im Namen des Vaters und des Sohnes und des Heiligen Geistes. Amen. Legen wir diesen Tag zurück in die Hände Gottes. Vater unser im Himmel, geheiligt werde dein Name, dein Reich komme, dein Wille geschehe, wie im Himmel, so auf Erden. Unser tägliches Brot gib uns heute und vergib uns unsere Schuld, wie auch wir vergeben unseren Schuldigern. Und führe uns nicht in Versuchung, sondern erlöse uns von dem Bösen. Amen.

Schauen wir zurück auf den heutigen Tag. Nehmen wir uns einige Augenblicke Zeit, um uns an das heute Erlebte zu erinnern. Wir wollen aufmerksam und dankbar wahrnehmen, was uns heute beschäftigt hat, wem wir begegnet sind, was uns Freude oder auch Kummer bereitet hat.

Gott, du bist da. In deiner Gegenwart kommt mein Herz zur Ruhe. Ich komme zu dir, so wie ich bin. Öffne meine Augen für die Wunder deiner Liebe. Schenke mir den Heiligen Geist, um deine Gegenwart in den Begegnungen und Ereignissen des heutigen Tages zu erkennen.

Der Donnerstag ist in der kirchlichen Tradition der Tag der Eucharistie. Wir denken an den Gründonnerstag, an dem Jesus beim letzten Abendmahl die Eucharistie eingesetzt hat. Beten wir mit den Worten des heiligen Ignatius. Seele Christi, heilige mich. Leib Christi, rette mich. Blut Christi, tränke mich. Wasser der Seite Christi, wasche mich. Leiden Christi, stärke mich. O guter Jesus, erhöre mich. Birg in deinen Wunden mich. Von dir lass nimmer scheiden mich. Vor dem bösen Feind beschütze mich. In meiner Todesstunde rufe mich. Zu dir zu kommen, heiße mich. Mit deinen Heiligen zu loben dich. In deinem Reiche ewiglich.

0: Wir sind nun verbunden mit Dechant Anton Obetnik aus Grafenstein in Kärnten und wir beten nun gemeinsam die Litanei vom Heiligsten Altarsakrament.
1: Herr, erbarme dich unser.
0: Herr, erbarme dich unser.
1: Christus, erbarme dich unser.
0: Christus, erbarme dich unser.
1: Herr, erbarme dich unser.
0: Herr, erbarme dich unser.
1: Christus, höre uns.
0: Christus, erhöre uns.
1: Gott, Vater im Himmel,
0: erbarme dich unser.
1: Gott, Sohn, Erlöser der Welt,
0: erbarme dich unser.
1: Gott, Heiliger Geist,
0: erbarme dich unser.
1: Heiligste Dreifaltigkeit, ein einziger Gott,
0: erbarme dich unser.
1: Christus, du Brot des Lebens,
0: erbarme dich unser.
1: Du Gott und Mensch,
0: erbarme dich unser.
1: Du Verborgener,
0: erbarme dich unser.
1: Du in unserer Mitte,
0: erbarme dich unser.
1: Du Osterlamm,
0: erbarme dich unser.
1: Du Opfer für die Welt,
0: erbarme dich unser.
1: Du Quelle der Gnade,
0: erbarme dich unser.
1: Du unsere Nahrung,
0: erbarme dich unser.
1: Du unsere Freude,
0: erbarme dich unser.
1: Du Heil der Kranken,
0: erbarme dich unser.
1: Du Trost der Trauernden,
0: erbarme dich unser.
1: Du Kraft der Sterbenden,
0: erbarme dich unser.
1: Du unsere Hoffnung,
0: erbarme dich unser.
1: Du Brot vom Himmel,
0: erbarme dich unser.
1: Durch deinen Leib, der für uns geopfert ist,
0: Herr, befreie uns.
1: Durch dein Blut, das für uns vergossen ist,
0: Herr, befreie uns.
1: Durch dieses Zeichen deiner Liebe,
0: Herr, befreie uns.
1: Durch dieses Zeichen deiner Treue,
0: Herr, befreie uns.
1: Durch deine Auferstehung und Himmelfahrt,
0: Herr, befreie uns.
1: Durch deine Gegenwart,
0: Herr, befreie uns.
1: Bei deiner Wiederkunft,
0: Herr, befreie uns.
1: Wir armen Sünder,
0: wir bitten dich, erhöre uns,
1: dass wir stark werden im Glauben.
0: Wir bitten dich, erhöre uns,
1: dass wir deinen Tod verkünden.
0: Wir bitten dich, erhöre uns,
1: dass wir deine Auferstehung preisen.
0: Wir bitten dich, erhöre uns,
1: dass wir nach deinem Mahl verlangen.
0: Wir bitten dich, erhöre uns,
1: dass wir an deinem Tisch vereint sind.
0: Wir bitten dich, erhöre uns,
1: dass keiner von uns dich verraten wird.
0: Wir bitten dich, erhöre uns,
1: dass wir deinen Weg erkennen.
0: Wir bitten dich, erhöre uns,
1: dass wir den Weg gehen in der Kraft deiner Speise.
0: Wir bitten dich, erhöre uns.
1: Führe uns zum Hochzeitsmahl des ewigen Lebens.
0: Wir bitten dich, erhöre uns.
1: Lamm Gottes, du nimmst hinweg die Sünden der Welt.
0: Verschone uns, o Herr.
1: Lamm Gottes, du nimmst hinweg die Sünden der Welt.
0: Erhöre uns, o Herr.
1: Lamm Gottes, du nimmst hinweg die Sünden der Welt.
0: Erbarme dich unser, o Herr.
1: Lasset uns beten. Herr, unser Gott, in diesem wunderbaren Sakrament feiern wir das Leiden und die Auferstehung deines Sohnes. Lass uns seinen heiligen Leib und sein heiliges Blut so empfangen und verehren, dass uns die Frucht der Erlösung zuteil wird, durch Christus, unseren Herrn.

0: Mit allen Kindern, die jetzt noch auf sind, wollen wir beten.
1: Müde bin ich, geh zu Ruh, schließe beide Äuglein zu. Vater, lass die Augen dein über meinem Bette sein. Hab ich Unrecht heut getan, sieh es lieber Gott nicht an. Deine Gnad und Jesu Blut machen allen Schaden gut. Alle, die mir sind verwandt, Gott lass ruhen in deiner Hand. Alle Menschen, groß und klein, sollen dir befohlen sein. Kranke Herzen senden Ruh, nasse Augen schließen zu. Lass den Mond am Himmel stehen und die stille Welt besehen. Amen.

Bleibe bei uns, Herr, denn es will Abend werden und der Tag hat sich geneigt. Bleibe bei uns und bei deiner ganzen Kirche. Bleibe bei uns am Abend des Tages, am Abend des Lebens, am Abend der Welt. Bleibe bei uns mit deiner Gnade und Güte, mit deinem heiligen Wort und Sakrament, mit deinem Trost und Segen. Bleibe bei uns, wenn über uns kommt die Nacht der Trübsal und Angst, die Nacht des Zweifels und der Anfechtung, die Nacht des bitteren Todes. Bleibe bei uns und bei allen deinen Gläubigen in Zeit und Ewigkeit. Heiliger Josef, Nährvater Jesu Christi und wahrer Bräutigam der seligsten Jungfrau Maria, bitte für uns und für die Sterbenden dieser Nacht.

0: Ja, schön, dass wir wieder mit Dächer und Anton Opetnik verbunden sein dürfen. Einen schönen Abend jetzt an dieser Stelle, lieber Herr Dächernd.
1: Ja, einen schönen Abend auch nach Wien, dir liebe Gabi und an alle Hörerinnen und Hörer. Ja, ich habe so immer wieder dieses Wort in mir, dass wir geliebte Kinder Gottes sind, dass wir diese Würde und diese Sicherheit in uns haben, von Gott geliebt, von Gott geliebt. Und dass wir auch unsere Sorgen, so wie Petrus es sagt, auf den Herrn werfen dürfen, ja sogar sollen. Ich werfe alle meine Sorgen auf den Herrn, denn er sorgt für mich. So könnten wir heute den Abend beginnen. Wir werfen unsere Sorgen auf ihn. Er sorgt für uns. Aber es ist wichtig, dass wir jetzt ganz konkret werden, also wirklich das um das bitten, was uns Gott schenken will. Dass wir einfach so in die Stille gehen und Gott bitten, zeig du mir, was möchtest du mir heute geben, worum soll ich bitten? Und ich lade euch ein, anzurufen, und die Nummer, unter der Sie uns erreichen, wird jetzt durchgegeben.
0: 0720 578 578 ist die Nummer ins Studio. Und außerhalb Österreichs wählen Sie 0043 720 578 578. Also wenn Sie ein Gebetsanliegen haben, gerne können Sie jetzt anrufen.

0: Die Leitungen haben sich sehr rasch gefüllt. Ich begrüße eine erste Anruferin, Ursula aus Oberösterreich. Grüß Gott.
1: Ja, grüß Gott. Ja, ich möchte darum bitten, und zwar, mein Sohn wird bald 18 und er hat Pflegestufe 2 zurzeit mit einer Krankheit, die aber wahrscheinlich langsam besser werden wird. Also es ist schon ein bisschen besser durch eine Behandlung und es ist halt jetzt so, dass er jetzt 18 wird am 23. September. Und das bedeutet, dass er dann den gesamten Unterhalt, also und das ist nicht wenig, vom Vater auf sein Konto bekommt. Und ich habe bis jetzt den Unterhalt immer verwendet für seine Genesung und das ist sehr teuer gewesen. Also ich habe da sogar, glaube ich, mehr verbraucht oder mindestens 900 Euro. Und jetzt bekommt halt er auf sein Konto und er ist halt nicht so reif, nur mit 17, also noch 18 dann. Es ist eine ganz schwierige Familiensituation auch und jetzt bekommt er dann das Pflegegeld auch noch auf sein Konto und er hat dann insgesamt mehr Geld, als ich verdiene, weil ich kann auch nicht viel arbeiten, weil es mit ihm ein bisschen anstrengend ist, weil ich halt für ihn da sein will. Mhm. Ja, und das Ganze...
2: Einmal gleich beten, ja. Ich verstehe schon, ja.
1: Geordnet wird, auch mit dem
2: ja,
1: Vater.
2: Genau. Und so. Ja, genau. Wie war denn, ist denn der Name vom Sohn?
1: Johannes,
2: ja, passt, einmal gleich beten, gell? Jesus, wir legen diese Sorge jetzt in dein Herz, wir werfen sie auf dich und wir bitten dich, dass du Johannes berührst, sodass die Mutter Ursula ja nicht zum Schaden kommt, dass sie ja weiterhin ihm zur Seite stehen kann, ihm helfen kann, aber dass Johannes wirklich vom Heiligen Geist geleitet ja das Herz öffnet und auch beiträgt für diese Pflege und für all die Ausgaben, die die Mutter hat. Ja, Herr, segne ihn, Heiliger Geist, erleuchte ihn und lass ihn ja erkennen, wie er auch mithelfen kann, mitwirken kann, sodass sich die Situation bessert, sodass ihr, der Mutter ja nicht zu Schaden kommt, sondern dass auch sie aufatmen kann. Wir vertrauen, Gott, Heiliger Geist, deiner Führung, dass du Johannes berührst und ihn das Herz öffnest für die Mutter und für ihre Not. Amen.
1: Danke. Vergelt's Gott ewiglich.
2: Segens Gott, alles Gute.
0: Ja, nun begrüße ich Elfriede aus Kärnten. Grüß Gott.
3: Guten Abend. Herzlich an der Betnik.
2: Guten Abend, bitte sehr.
3: Ich bitte um ein Gebet. Ich habe solche Schmerzen, Knieschmerzen und einen Kabaltudel auf beide Hände. Man kann überhaupt nicht operieren. Und nervlich äußern, bei mir ist alles so und in der Familie.
2: Mhm.
3: Ich bitte für die Familie auch.
2: Ja, gern, mach mal gleich. Gern, ist es, wir geben dir diese Not, wir werfen diese Not, diese Sorgen auf dich. Und wir bitten dich, dass du den Frieden wiederherstellst in der Familie, das Zusammenwirken, dass du sehr einander beistehen, dass die Söhne und die Kinder von Frau Elfriede sich um sie auch kümmern, dass sie ja so Trost empfängt, Hilfe empfängt und dass auch ihre Schmerzen dadurch gelindert werden. Die seelischen Schmerzen wie auch die körperlichen Schmerzen, dass du die Hände berührst. Und auch das Knie, auch die beiden Knie, ja, dass du sie durchströmst mit deiner heilenden Liebe. Und diesen Schmerz, Jesus, schenken wir dir, opfern in dir auf für die Bekehrung der Kinder. Und ich bitte dich, dass du die Kinder segnest und Frau Elfriede jetzt deinen Frieden schenkst, die Gewissheit deiner Liebe, dass du sie liebst und dass sie diese Liebe jetzt neu empfangen kann. Amen.
3: Amen, danke vielmals und Gottes Segen für Sie, Gesundheit und danke
2: vergelt's
3: vielmals.
2: Gott. Ja, danke schön, vergelt's Gott. Wiedersehen.
3: Wiedersehen, danke.
0: Wir bleiben in Kärnten, ich begrüße Claudia. Grüß Gott.
4: Ja, hallo, grüß Gott, guten Abend. Ich bitte ums Gebet für einen guten OP-Termin. Also ich versuche gerade den Termin, den ich habe, zu verschieben und das ist ein guter Termin wird ein richtiger und dass alles gut geht. Darum würde ich jetzt bitten, und dass es auch die richtige Entscheidung war, also für diese Operation.
2: Ja, gerne.
4: Ja, danke.
2: Ja, Jesus, wir bitten dich, dass Claudia einen guten OP-Termin bekommt, einen guten Termin, wo es einfach auch die Heilung gut voranschreitet, wo einfach alles passt. Und ich bitte dich, dass du auch die Ärzte, die Hände der Ärzte leitest und das ganze Personal segnest, die Claudia bei dieser Operation, bei dieser OP dienen werden, dass du jeden Einzelnen segnest, jeden Einzelnen, der dort Dienst versehen wird, so dass Claudia erleben und erfahren kann, es wird alles gut. Es wird alles gut, weil wir es dir übergeben haben, deiner Liebe anvertraut haben. So segne auch jetzt Claudia und lass auch sie diesen Frieden empfangen, den Frieden, den nur du geben kannst und diese Gewissheit, ja, dass sie eine geliebte Tochter Gottes ist. Amen.
4: Vielen herzlichen Dank, lieber Toni, danke und auch alles Gute für die Stimme auch und das Gute genießen. Danke.
2: Ja, alles dir auch, alles Gute, Segensgott.
4: Danke schön, Segensgott auch.
0: Ja, und nun sind wir mit Graz verbunden, mit Elisabeth. Grüß Gott.
5: Guten Abend, Herr Dichand. Ich bitte Sie innig um ein Gebet für meinen Sohn, der ein Mobbingopfer war und seither zu sich sehr hart ist. Er konnte es einfach nicht über den Dingen stehen und dass er zum Glauben findet. Mhm. Und auch für seine Schwester, die sich von der Familie losgesagt hat, wir alle in großer Sorge um sie sind. Bitte alle ums Gebet. Danke.
2: Frau Elisabeth, darf ich noch den Namen, den Vornamen erfahren von den Kindern?
5: Josef und Maria.
2: Oh, schön. Josef und Maria. Dann bitten wir und beten wir gleich für Maria. Schenke, oh Vater, ich bitte dich in Jesu Namen, da Maria, die Berührung durch deine Liebe, dass sie diese Liebe erkennt, erlebt, erfährt und so dich wieder neu annimmt, dich zu suchen beginnt, ja, und sich von dir finden lässt. Und wir bitten dich für Josef, der durch dieses Mobbing so hart geworden ist. Hilf ihm, darüber zu stehen, hilf ihm, das loszulassen, hilf ihm, ja, neu zu beginnen, dass er wieder dir vertraut, auch sich selber vertraut und vergeben kann, jenen, die ihn gemobbt haben, dass er so jetzt über diesen Dingen steht, die passiert sind. Herr, schenke ihm du diese Freude, diese Freiheit und segne auch Frau Elisabeth, segne die Mutter und wir geben dir diese Sorge von der Mutter und ich danke dir, dass wir, Jesus, diese Sorge auf dich werfen dürfen, dir übergeben können, dann wird alles gut. Und so segne euch mit seiner Liebe, der gütige Gott. Amen.
5: Amen. Tausendmal vergilt's Gott.
2: Segens Gott.
0: Aus Niederösterreich begrüße ich nun Margarete. Grüß Gott.
6: Ja, grüß Gott, hier ist Margarete. Ja, also mir geht's psychisch schon gut, aber ich habe einen Fersensporn auf beiden Beinen. Und jetzt hat der Arzt heute gesagt, dass wir mit Stoßfeldtherapie arbeiten müssen. Und halt wollte ich halt bitten, dass das zertrümmert wird mit dem, dass das alles gut geht, weil sonst muss man Röntgen streuen und das ist halt dann nicht so, ja, was nicht so gesund oder so.
2: Ja.
6: Da wollte ich bitten ums Gebet.
2: Ja, Jesus, wir übergeben dir diese Not, diese Sorge, diesen medizinischen Eingriff des Arztes. Wir bitten dich, dass du den Arzt segnest, dass du diese ganze Behandlung segnest. Wir legen sie in deine Hände, sodass sie zum Segen wird für Margarete. Mhm. Und wir danken dir schon jetzt, bevor es geschieht. Weil alles, was wir dir übergeben und du führst, wird zum Segen für uns. Lass Margarete das erfahren. Und in diesem Frieden sein, dass auch der Arzt von dir geführt wird und alle, die noch dabei sein werden, deine Liebe erfahren, deine Begleitung erleben, dein Wirken erkennen. Und so segne auch Frau Margarete und schenke ihr diesen inneren Frieden und diese innere Sicherheit, dass alles gut wird. Amen.
6: Danke, herzlichen Dank. Auch alles Gute und danke schön.
2: Danke vielmals. Danke, ja. Wiederhören.
6: Wiederhören.
0: Nun begrüße ich Maria. Maria aus Tirol. Aha, jetzt ist sie nicht mehr in der Leitung. 0720 578 578 ist die Nummer ins Studio. Wenn auch Sie anrufen möchten, wenn Sie ein Gebetsanliegen haben und dafür beten lassen möchten. 0720 578 578 ist die Nummer ins Studio.

0: nächste Anruf erreicht uns aus Wien von Elisabeth. Grüß Gott.
1: Grüß Gott.
2: Grüß Gott, Frau Elisabeth. Bitte sehr.
1: Ja, grüß Gott, Herr Dechand. Wir kennen uns aus Wien von den Seminaren und alles Mögliche. Ich will einfach immer nur danken. Auf alle Fälle für dein segensreiches Wirken im Weinberg unseres Herrn, für dein ganzes Dasein. Immer wieder in Gebet verbunden und danke, dass es dich gibt. Und ich bitte ums Gebet für meine Familie.
2: Mhm. Gerne. Ja, Jesus, segne du die Familie von Elisabeth. Segne sie mit allem Segen des Himmels. Lass alle jetzt deine Liebe erfahren, deine Liebe verkosten, denn die Liebe ist es, die uns Freude bringt, die uns eine neue Freiheit schenkt und sie uns auch hilft, einander anzunehmen und einander zu begegnen, einander beizustehen. Und ich danke dir auch für alle Gebete. Danke auch für die Unterstützung, die wir dadurch erleben als Priester. Es ist so kostbar, o Herr, dieses Gebet. Und so sind wir dann vereint über diese Gebete, vereint in dir. Und ich danke auch dir, Elisabeth, für deine Gebete und segne auch deine Familie und alle, die mit dir verbunden sind. Amen.
1: Vergelt's Gott, auch für dich Gottes reichsten Segen. Alles Gute und ich freue mich aufs nächste Seminar.
2: Ja, sehr schön. Danke vielmals.
1: Schönen Abend. Grüß Gott.
2: Danke, wiederhören.
0: Ja, und nun in der Leitung Anna, ebenfalls aus Wien. Grüß Gott.
3: Ja, grüß Gott. Ich möchte bitten für meinen Sohn Michael, der an Depressionen und Schlafstörungen leidet, und seine vier Geschwistern. Wir wollen eigentlich mehr oder weniger nichts mit ihm zu tun haben und er dann eigentlich auch. Und ja, ich möchte selber für mich bitten, dass ich wieder Kraft bekomme, weil ich selber an Depressionen leide. Und mein Körper ist ziemlich schwach. Und da bitte ich halt um diese Kraft, dass ich dem widerstehen kann. Und
2: ja. Mhm. Ja, Jesus, wir übergeben dir diese schwierige Situation von Frau Anna. Zuerst einmal ihre eigene Depression und Kraftlosigkeit und all das, was jetzt da sehr viel Kraft kostet, in der Familie mit Michael und mit den vier Geschwistern. Und wir übergeben dir diese Sorgen, wir übergeben dir diese Last und diese Belastung. Und wir bitten dich, oh Herr, dass es nicht zu groß wird, diese Last. Jesus, wir legen sie unter dein Kreuz. Und du hast ja versprochen, dass du alles mitträgst. Und wenn wir müde sind, beladen sind, dann dürfen wir zu dir kommen. So lass Anna jetzt zu dir kommen, dass sie diesen Trost empfängt, diese Kraft empfängt, diesen Frieden empfängt, den nur du geben kannst. Und segne ihre Familie, segne den Michael, segne aber auch die Geschwister von Michael und schenke ihnen wieder ein neues Miteinander. Berühre sie du und lass sie erkennen, wie wichtig es ist, dass sie zueinander stehen und einander helfen, auch wenn es manchmal schwierig ist. Und ich danke dir, dass du es schon tust und dass du alle berührst. Amen.
3: Geht's gut.
2: Segens Gott, alles Gute.
0: Ja, und wir bleiben in Wien. Eine weitere Anna ist nun in der Leitung. Bitteschön.
4: Grüß Gott. Eine Anna aus Wien, die jetzt nach Niederösterreich gezogen ist. Mhm. Ich möchte für drei Sachen bitten. Einerseits für das Haus, das wir gekauft haben, dass alles passt, dass da einfach alles passt und nichts Unentdecktes da ist und ja, baulich und so weiter. Das zweite ist, die Schwiegermutter zieht jetzt auch dazu, dass da für familiär alles dann passt, also dass da die Liebe herrscht und dass das wirklich eine gute Idee war und keine schlechte Idee war. Mhm. Und dass die Kinder auch gut ankommen in der Schule. Mhm. Und der große Bub hat ADHS und ist immer noch nicht sauber und dass das endlich einmal funktioniert mit dem Klo gehen. Und das dritte ist von einer Freundin, die Uroma ist jetzt über 100 und liegt gerade im Sterben. Und sie würde noch gerne einen Priester zu ihr hinbringen, aber die nahe Familie ist dagegen, dass vielleicht doch der Heilige Geist wirkt und doch ein Priester zu ihr kommt und sie eine gute Sterbestunde hat.
2: Mhm, gerne, ja.
4: Danke.
2: Ja, ist es, wir übergeben dir mal diese Uroma der Freundin und diese Sehnsucht, dass ein Priester sie besuchen kann, dass die Familie es zulässt, erkennt, wie wichtig das ist, ja, und wie segensreich es für die sterbende Uroma ist. Jesus, übergeben dir die Kinder von Frau Anna, geben dir den Sohn, der ADHS noch unter dem leidet, dass er in der neuen Situation sich wohlfühlt und so frei wird. Segne ihn mit allem Segen des Himmels. Und segne auch das Haus und das alles, ja, so in deiner Geborgenheit ist, von dir, unter deinem Segen ist. Und so auch die Schwiegermutter, die jetzt in das Haus zieht, dass es ein gutes Miteinander gibt, dass ein echtes Miteinander herrscht, ein dein Friede herrscht, dieses Miteinander wachsen darf. So, dass sie einander stützen, einander verstehen, einander beistehen und helfen. Bitte, ich segne auch jetzt Frau Anna und all ihre Wege und Entscheidungen, die sie getroffen hat, lass sie einfach weiterhin in diesem Segen sein, in diesem Frieden sein und schenke immer wieder neu die Kraft für alle Herausforderungen. Jetzt auch für die Kinder, die jetzt neu beginnen mit dem Schulbesuch, segne sie und lass sie einfach dort gute Freunde finden. Amen.
4: Amen. Vergelt's Gott.
2: Segens Gott, alles Gute.
0: Nun begrüße ich Maria aus Niederösterreich.
5: Grüß Gott. Grüß Gott, Herr Dechert. Ich hätte ein Gebetsanliegen, bitte ums Gebet für meine ganze Familie, damit sie zum Glauben finden.
2: Mhm. Ja, das Jesus, es ist so schwer für meine Mütter und oft auch Omas, wenn sie versucht haben, alles zu geben und scheinbar dann die Familie, die Kinder sich doch wegbewegen. Du kennst die Gründe, du kennst die Möglichkeiten der Zerstreuung und all das, was sie wegzieht, was andere wichtig, alles andere wird wichtiger. Und ich bitte dich, dass du die Familie segnest. Ja, ihnen diese Gnade des Glaubens neu schenkst. Und schenke auch Frau Maria die Zuversicht und den Mut, dass das Gebet nie umsonst ist. So wie Monika viele Jahre für ihren Sohn gebetet hat und seine wunderbare Bekehrung erlebt hat, so lass auch Frau Maria jetzt diese Bekehrung erflehen und auch erleben. Und ich danke dir schon jetzt, weil du ein Gott bist, der uns liebt und der die Kinder liebt, der alle in der Familie liebt. Und schenke Frau Maria diese Liebe für die Familie, dass sie erkennen können, ja, von dir kommt alle Liebe, von dir kommt die Kraft, von dir kommt alles, was wir brauchen. Amen.
5: Segens Gott, der dich und
2: Segens Gott, alles Gute.
5: Danke.
0: Das nächste Gebetsanliegen kommt von Veronika aus Tirol. Grüß Gott.
6: Grüß Gott, lieber Dechant. Ich bitte ums Gebet. Ich habe jetzt eine sehr schwere Zeit hinter mir durch Krankheit. Und jetzt hat es mich in der Psyche erwischt. Ich bitte das ums Gebet, dass ich wieder in den seelischen Gleichgewicht komme und um ein großes Gottvertrauen.
2: Gerne, ja.
6: Ja.
2: Ja, Jesus, wir übergeben dir die Last, die Veronika jetzt getragen hat durch die Krankheit und auch wo die Psyche so beladen ist. Wir übergeben dir diese Belastung, diese Kraftlosigkeit und erfülle sie du mit deiner Kraft, mit deiner Gegenwart und schenke wieder seelisches Gleichgewicht, sodass sie sich am Leben erfreuen kann, dass sie wieder alles meistern kann, was sie als Aufgabe hat. Und stell die heiligen Engel zur Seite, dass sie ihr helfen und sie beschützen und behüten. Bitte auch dich, Gottesmutter Maria, hüll du Veronika in deinen Schutzmantel ein und erflehe ihr diese Befreiung von allem Lasten und schenke, o Vater, dir wieder ein seelisches Gleichgewicht. Und wir danken dir schon jetzt. Amen.
6: Amen. Alles Gute und Gottes Segen Ihnen.
2: Danke Ihnen auch, alles Gute.
6: Danke.
0: Ja, und wir gehen jetzt nach Oberösterreich zu Maria. Grüß Gott.
7: Grüß Gott. Hier spricht Maria aus Oberösterreich. Ich bitte um das Gebet für meine große Familie. Die Gottesmutter möge ihren Schutzmantel über sie breiten. Ich habe eine große Familie mit viel Freude und auch viel Sorgen.
2: Mhm.
7: Hab Erbarmen, Herr, mit uns, hab Erbarmen.
2: Ja.
7: Dankeschön.
2: Ja. Ja, wenn wir die Sorgen, wenn wir jetzt gleich Jesus übergeben, so wie Petrus uns ja einladet, dass wir alle unsere Sorgen auf den Herrn werfen. So werfen wir und legen all diese Sorgen von Maria um ihre große Familie, Jesus, auf dich. Sorge du für sie, sorge du. Und hilf Maria im Vertrauen auf dich. Ja, und segne jeden Einzelnen in dieser Familie und lass sie wirklich eine Familie sein, die zusammenhaltet, die aufeinander Rücksicht nimmt, einander hilft, einander beisteht. Schenke der Familie diesen Segen und bitten auch dich, Gottesmutter Maria, leg deinen Schutzmantel um die Familie, dass sie erfahren dürfen, ja, sie sind von gesegnete und erwählte Kinder Gottes, dass sie aus dieser Liebe leben, aus dieser Liebe handeln, dieser Liebe wirken und segne jetzt auch Frau Maria. Lass auch sie schon jetzt erfahren, ja, wie du Gebete hörst und auch erhörst, denn wir haben uns eins gemacht, ganz eins in diesem Anliegen. Und schenk ihr deinen Frieden, deine Freude. Amen.
7: Vergelt's Gott. Vergelt's Gott.
2: Gerne.
7: Danke.
2: Schönen Abend noch. Bitte, schönen Abend noch, ja. Gute Nacht.
0: Ja, nun begrüße ich eine letzte Anruferin in dieser Sendung, Theresia aus Tirol. Grüß Gott.
8: Einen schönen guten Abend, Herr Dechand und liebe Radio Maria Familie. Ja, ich bin jetzt auch, ich habe jetzt gedacht, ich probiere es einfach nur und Gott wollte es offenbar so. Ich möchte einfach bitten ums Gebet für jene Frauen, die unter Gewalt in Gewaltsituationen leiden oder die schon sehr viele ertragen haben und teilweise wissen sie nicht, wie sie da rauskommen, kenne selber solche Beteiligten und oder auch, wo betroffen sind von sexuellem Missbrauch von Kindern. Und ich möchte einfach speziell bitten für all diese Betroffenen, dass sie Hilfe bekommen, dass sie das, jetzt hat Gott sei Dank die Politik, wie ich gerade gelesen habe, reagiert jetzt endlich nach dem Fall in Oberösterreich. Und ich möchte einfach bitten, dass das weiterhin wirklich, dass das einfach so geht, dass das einfach aufgedeckt wird, dass die Leute Mut haben zu gehen, dass jeder Mensch ein würdevolles Leben leben kann ohne Gewalt. Und dass die Täter, die da so handeln, dass die ja selber sie Hilfe suchen oder sich stellen bei der Polizei oder was auch immer. Amen. Mhm. In Jesu Namen.
2: Ja, Jesus, wir übergeben dir dieses große Anliegen. Ja, besonders die Frauen, die Gewalt leiden, die missbraucht werden, dass du sie berührst und du heilst und dass du ein neues Denken schenkst in unserer Gesellschaft, in allen, die beteiligt sind, ein neues Miteinander, einen neuen Umgang, der von deiner Liebe geprägt ist. Und wir bitten dich, dass auch die Politik und überall dort, wo Menschen Möglichkeiten haben, ja, hier gute Entscheidungen treffen, zum Wohl aller Frauen, zum Wohl aller Misshandelten und jener, die missbraucht worden sind. Ich bitte dich aber auch, dass du die Wunden und Verwundungen heilst, die diese Frauen erlitten.

0: Jesus, wir geben dir alles zurück, was wir jetzt gehört und empfunden haben und gesprochen haben. Und wir bitten dich, dass du uns vollkommen wieder frei machst und uns einen gesegneten Abend schenkst, einen guten Schlaf, erholsamen Schlaf, jene, die schon schlafen gehen werden und denen, die noch Wege haben, dass du sie segnest, die Wege segnest, dass sie gut nach Hause kommen. Ja, und so segne und behüte euch, heilige und heile euch auf die Fürsprache Mariens, der gütige und allmächtige Gott, der Vater und der Sohn und der Heilige Geist.
1: Amen.
0: Singet Lob und Preis.
1: Dank sei Gott, dem Herrn.

0: 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Zur Sendeschiene RM Spektrum begrüßt ihr Mikrofon Gudrun Trausmuth. Einen schönen guten Abend. Entwaffnung der Worte über die Notwendigkeit einer neuen Kommunikation, das ist das Thema der heutigen Sendung. Mein Gast im Studio ist Dr. Gudula Walterskirchen. Sie ist Herausgeberin des Online-Wochenmagazins Libratus und des Printmagazins Libratus, das aktuell viermal im Jahr erscheint. Grüß Gott, Frau Dr. Walterskirchen.
1: Schönen guten Abend, danke für die Einladung.
0: Ja, Frau Dr. Walterskirchen, ich freue mich sehr, dass Sie wieder einmal hier bei Radio Maria Österreich sind. Es ist ein sehr interessantes Thema, das wir uns heute vorgenommen haben. Eigentlich haben Sie es vorgeschlagen und ich springe da sehr gerne auf Themen, die mir selbst auch ein so großes Anliegen sind, nämlich auch unsere Sprache und Sprachverwendung anzuschauen, zu analysieren und Schlüsse daraus zu ziehen und ja, das umzulegen auf unsere Zeit, auf die Nöte unserer Zeit, auf die Krisen unserer Zeit. Entwaffnung der Worte. Diesen Ausdruck habe ich eigentlich von Papst Leo XIV. Kopiert, der ihn in seiner Neujahrsansprache vor dem Diplomatischen Korps, das war heuer seine erste Neujahrsansprache, verwendet hat. Und zwar hat er da gesagt, wir brauchen keine laute, gewaltsame Kommunikation. Wir brauchen eine Kommunikation,

0: und die zuhören kann und die Stimmen der Schwachen, die keine Stimme haben, hörbar macht. Entwaffnen wir die Worte und wir werden dazu beitragen, die Welt zu entwaffnen. Eine entwaffnete und entwaffnende Kommunikation ermöglicht es uns, eine andere Sicht auf die Welt zu teilen und in einer Weise zu handeln, die unserer Menschenwürde entspricht. Das ist schon ziemlich stark.
1: Ja, also mich hat das auch sehr angesprochen, wenn man einen Beruf ausübt, der sehr viel mit Sprache und essentiell mit Sprache zu tun hat, mit dem geschriebenen Wort, das ist ja, strahlt noch mehr Autorität aus als das Gesprochene mitunter, dann sind das schon ganz wichtige Anregungen zu reflektieren und in sich zu gehen, wie gehe ich damit um? Einerseits beruflich, aber auch privat. Denn wir wissen alle, auch aus der persönlichen Erfahrung, wenn man etwas ausspricht, erstens kann man es nicht mehr zurückholen und etwas zu sagen, etwas zu schreiben, jemandem etwas zu schreiben oder in der Öffentlichkeit etwas zu publizieren, das macht etwas, es bewirkt etwas im Positiven als auch im Negativen. Und das erfahren wir eigentlich täglich, wenn man mit Menschen zu tun hat, ob das jetzt Angehörige sind oder Fremde sind, das kann mitunter unglaublich verletzen und es kann auch unglaublich ermutigen oder Freude machen oder es ist wirklich immer wieder faszinierend, wenn man das einmal bewusst macht und ausprobiert, was Sprache vermag in beide Richtungen. Und damit kann ich die Worte des Papstes nur 3, 4, 5 Mal unterstreichen.
0: Ja, wir haben im Titel der Sendung aufgegriffen diesen Ausdruck Entwaffnung, Entwaffnung der Worte über die Notwendigkeit einer neuen Kommunikation. Eine Entwaffnung, das impliziert ja eigentlich, dass unsere Worte bewaffnet sind.
1: Ja, man sagt ja, meine Waffe ist das Wort, nicht? Das kann man auch wieder in beide Richtungen interpretieren. Aber es ist schon interessant, ich bin ja auch Historikerin von Beruf und habe mir das in der Vergangenheit auch ein bisschen so angeschaut, dass wenn zum Beispiel vor dem Ersten Weltkrieg hat man bemerkt, in der Gesellschaft, sowohl im privaten als auch im öffentlichen Bereich, dass sich die Sprache verändert hat. Also es ist ein Vokabular eingeflossen, dass man dann ständig, was weiß ich, von Fronten gesprochen hat und von Kampfgeist und von Opferbereitschaft und so. Das waren Dinge, die man so Mitte des 19. Jahrhunderts eher nicht so stark findet. Da waren die Leute eher mit Industrialisierung beschäftigt oder auch mit in Wien vor allem sehr stark mit den Künsten und so. Also das war eigentlich ein anderer Trend. Also das heißt, es bereitet dann auch schon mitunter was vor. Die Frage ist immer, was ist Ursache, was ist Wirkung? Aber man merkt es wirklich in Gesellschaften oder auch die in einer Kriegssituation sind, da ist es dann ganz extrem, dass sich damit auch die Sprache verändert. Und ich denke mal, das ist schon ein Indikator dafür, wie wirkmächtig Sprache sein kann.
0: Also das heißt, wir sollen unsere Worte entwaffnen. Wo merkt man überhaupt, dass wir bewaffnet sind? Also wo ist diese Aggression des Sprechens? Sie haben schon das Vokabular angesprochen, das kriegerisch sein kann, die Fronten und so weiter, die offensive Aggression als sprachliches Mittel, aber auch als Begriffe. Wo sehen Sie das noch? Also wir haben schon gesagt, man muss die Ebenen gut unterscheiden. Persönliche Ebene ist etwas anderes als die öffentliche Ebene und da sind wir wieder bei unserem Berufsfeld, den Medien. Wo würden Sie das in Ihrer Analyse sehen? Wo ist da die Sprache so, dass man sagt, sie ist bewaffnet, sie ist aggressiv, sie ist ungünstig für den Frieden?
1: Ja. Also ich denke mal im Privaten, ja, wir sind alle Menschen, wir haben alle unsere Schwächen und Fehler und dass man mal über jemanden anderen was nicht Nettes sagt oder zu jemanden anderen etwas nicht Nettes sagt, das passiert uns leider wahrscheinlich täglich. Wir können es ja dann beichten und uns bessern. Aber das ist jetzt, kann schlimm sein, aber es ist jetzt noch nicht so, dass man sagt, es prägt jetzt die Gesellschaft oder den Weltenlauf. Aber wir haben natürlich, jeder von uns hat eine Verantwortung und man soll das auch nicht kleinreden. Es kann jeder etwas Positives, aber auch etwas Negatives beitragen, wie sich eine Gesellschaft entwickelt. Und es ist sehr interessant, ich habe das auch immer so gedacht, na ja, bewaffnet, das ist halt, wenn man kriegerisches Vokabular verwendet. Aber es geht noch tiefer. Ich habe mich früher mal sehr intensiv mit der Transaktionsanalyse beschäftigt und das kann man so, klingt jetzt so kompliziert, aber in Wirklichkeit, wenn man in der täglichen Kommunikation und vor allem in der professionellen Kommunikation sich bemüht, zwei Ebenen auseinanderzuhalten, nämlich die emotionale und die sachliche Ebene. Also wenn Sie mit Ihrem Ehepartner diskutieren oder reden, werden Sie es eher auf der emotionalen Ebene tun, hoffentlich im positiven Sinn. Aber im Beruf zum Beispiel, meine Arbeitskollegen muss ich jetzt nicht alle mögen. Da geht es darum, dass man Probleme oder Themen abarbeitet und das ist sehr wichtig, auf dieser Sachebene reden zu können. Das heißt, dass man sich jeglicher emotionaler Äußerungen enthält und, was ganz wesentlich ist, auch jeglicher Wertung. Und das ist ein Schlüssel. Das hat sich mir sehr eingeprägt, dass man einem Menschen begegnet in der Kommunikation oder auch persönlich, ohne ihn gleich in irgendeiner Form zu bewerten. Das ist auch eine Schwäche, die wir Menschen haben, der wir leider oft sehr stark nachgeben, uns sehr schnell über irgendjemanden ein Urteil zu bilden und den womöglich dann auch zu verurteilen oder irgendwie in ein Kasterl einzuordnen und dann damit ist die Sache schon erledigt. Und man hört dann gar nicht mehr richtig zu und ist nicht mehr offen und dann fehlt auch dann womöglich der nötige Respekt. Und diese Form dieses moralischen Urteils oder Vorurteils, das ist auch ein zentraler Punkt, denn da beginnt schon eigentlich die gewaltsame Sprache und die gewaltsame Kommunikation.
0: Mhm. Ganz konkretes Beispiel vielleicht, das Wort umstritten
1: genau.
0: Zum Beispiel.
1: Also das ist mir aufgefallen. Ich bin ja doch jetzt schon einige Zeit im Journalismus und das war jetzt so vor 20, 25 Jahren eine ganz klare Regel, dass man in einem Artikel, Unterschied zum Kommentar, in einem Artikel sich jegliches Werturteil verkneift oder unterlässt. Also sondern da ging es um die Beschreibung von Dingen, Vorfällen, Entscheidungen oder auch dem Handeln von Personen, aber in beschreibender Art und Weise und idealerweise dem auch noch etwas gegenübergestellt. Also das war die klassische Art, wie man einen Artikel verfasst hat. Wenn man hier aber Urteile hineingeschrieben hätte oder gar moralisch verurteilende oder Werturteile, wurde man dafür meistens von seinem vorgesetzten Ressortchef kritisiert und sagt, das müssen Sie rausnehmen, weil das ist kommentarhaft. Heute haben wir einen Trend, der ist ganz stark, zieht sich durch eigentlich auch die sogenannten Qualitätsmedien leider, dass man das vermischt. Das heißt, Sie werden kaum mehr einen Artikel, einen sachlich beschreibenden Text finden, der nicht mit Werturteilen arbeitet. Und da gehört ihm dieses berühmte Wort, das im Journalistenkreis berühmt-berüchtigte Wort umstritten dazu. Das heißt, es werden zum Beispiel einzelne Personen bewertet. Ja? Und wenn ich sage, es macht einen Unterschied, ich befrage zum Beispiel zwei Experten, die eigentlich halt unterschiedliche Fakten darlegen. Und den einen stelle ich vor als den hoch angesehenen internationalen Fachmann und den anderen stelle ich vor als umstritten. Ja, also dann heißt es, ist ein Signal, alles, was der sogenannte Umstrittene sagt, das ist schon mit Vorsicht zu genießen und das dürfen Sie eigentlich eher nicht glauben, sondern nur dem anerkannten Fachmann. Das heißt, es ist eine Scheinobjektivität, die genau das Gegenteil von dem eigentlich bewirkt, was ursprünglich die Aufgabe eines beschreibenden Sachartikels war. Also das wird so hineingeschwindelt. Und das hat mich eigentlich schon sehr gewundert und stört mich massiv, weil das dem Leser oder auch Zuhörer die Möglichkeit nimmt, sich selbst ein Urteil zu bilden. Nämlich ein legitimes Urteil, was überzeugt mich mehr oder wer überzeugt mich mehr. Also das nimmt dem Menschen die Freiheit. Und das Zweite ist, es ist auch ein mangelnder Respekt vor der anderen Person. Also der gebe ich überhaupt keine Chance, sondern mein persönliches Werturteil hat den quasi schon sozial oder auch fachlich erledigt, ja, und ausgegrenzt. Und das, glaube ich, so sollten wir nicht miteinander, auch menschlich nicht miteinander umgehen.
0: Jetzt habe ich das Problem, dass ich mir denke, boah, wo fängt man da an? Wie fängt man da an, wenn man das ändern möchte? Also allein, wenn man sozusagen mal durchgeht, welche wertenden Wörter wir so kennen in unserer Alltagsmedienkonsumation. Also da gibt es eine lange Liste, würde ich mal sagen. Und eine Liste, die täglich abgearbeitet wird von den Medienschaffenden. Also wir müssen uns da wirklich auch selber an der Nase nehmen, was wir da vielleicht an Wertungen, ohne es zu wollen. Ich meine, es ist ja schon ein Schritt, wenn man das Bewusstsein hat davon, dass es das gibt. Aber trotzdem rutscht man wahrscheinlich sehr, sehr leicht hinein, das dennoch zu machen. Gibt es Ansätze, wie man das anfangen kann zu beheben? Was würden Sie sagen, Frau Dr. Walterskirchen?
1: Also ich denke, die Dinge beginnen immer mal mit der persönlichen Einstellung. Ja? Also wenn ich jetzt sage, ich bin voller Vorurteile, aber ich vermeide jetzt wertende Ausdrücke, ist es nur sehr an der Oberfläche. In Wirklichkeit muss es genau umgekehrt sein. Ich überlege und überreflektiere mal mein Menschenbild. Bin ich in der Lage oder bin ich noch in der Lage, einem anderen vorurteilsfrei zu begegnen und mir einfach einmal mit Interesse anzuhören, was der oder die zu sagen hat? Interessiert mich das überhaupt? Will ich das überhaupt wissen? Oder bin ich sowieso schon in einer Abwehr und getriggert von irgendwelchen äußeren Merkmalen oder bestimmten Begriffen oder einer politischen Einstellung und sage, also mit denen mag ich eigentlich überhaupt nichts zu tun haben. Egal wie nett und sympathisch die sein können, das geht gar nicht. Ja, also wenn einer, und das passiert ja leider sehr häufig, der sagt, ja, der hat eine andere Einstellung als ich zu irgendeinem Thema und da beende ich gleich die Freundschaft. Das ist eigentlich nicht der Sinn einer Gesellschaft, wie wir zusammenleben sollten, sondern da geht es ja immer um einen Interessenausgleich und da braucht es unterschiedliche Positionen. Das ist eigentlich notwendig. Und es ist ja eine Chance auch immer, ich versuche das bei mir selber zumindest so zu machen, eine Chance, was zu lernen. Denn wenn ich nur mit meinen vorgefertigten Dingen bin, lerne ich nichts mehr dazu. Und einer meiner Grundsätze ist immer auch in den Diskussionen und Gesprächen, höre dem anderen gut zu, denn er könnte theoretisch auch Recht haben. Er muss nicht Recht haben aus meiner Sicht, aber könnte. Er könnte ein gutes Argument haben, einen interessanten Aspekt, einen Hinweis, den ich mir so noch nicht überlegt habe. Aber wir dürfen uns da natürlich auch nicht anlügen, es gibt keine totale Neutralität und Objektivität, das ist so, wir sind auch Gefühlswesen, das soll man auch nicht unterdrücken, ja, also es gibt Menschen, die sind einem halt einfach unsympathisch, ist halt so, ja, manche will man näher kennenlernen, andere nicht so sehr, aber das wirklich eben das erste Mal das Bemühen darum und sagen, ich gebe dem anderen eine Chance, ich höre mal zu und glauben Sie mir, die Leute merken das, die Menschen merken das, wenn man sich bemüht, ihnen offen zu begegnen. Also es gelingt nicht immer gleich gut, aber das Bemühen zählt schon und den anderen in seiner Art auch zu respektieren. Es muss der andere nicht genauso sein und so denken wie ich, das ist ja gar nicht möglich. Er darf auch anders sein.

0: Frau Dr. Walterskirchen, ich glaube, Sie haben da ja eine Entdeckung gemacht. Jemanden, der sich mit genau diesem Phänomen, mit dieser Not beschäftigt hat und der einem einen guten Ansatzpunkt bieten kann, wenn man selber sich einmal bemühen möchte, diese Entwaffnung der Worte konkret werden zu lassen.
1: Ja, das war tatsächlich für mich persönlich zumindest eine Entdeckung. Ich habe mich immer schon sehr für Psychologie interessiert und natürlich auch, was die mit Kommunikation macht, was die mit der menschlichen Interaktion macht. Und bin in meinen Recherchen auch zu diesem Themenfeld, gerade jetzt, wo es so viel um Krieg und Konflikt und Gewalt geht, habe mir gedacht, das hat doch was auch mit Sprache zu tun, mit wie Menschen miteinander umgehen, und bin dann bei meinen Recherchen auf einen Marshall B. Rosenberg gestoßen, einen Amerikaner, der ist 2015 verstorben, und der hat eine sehr interessante Methodik entwickelt und eine quasi psychologische Richtung, kann man schon sagen, entwickelt, nämlich die gewaltfreie Kommunikation. Da gibt es eine eigene Methode, die sogenannte GFK-Methode, und die habe ich dann erfahren, zu meinem großen Erstaunen, ist weltweit verbreitet. Also der war wirklich ein Pionier und hat das so aufgrund persönlicher Erlebnisse als Kind, also er hat in den 1943 in seinem Wohnort in den USA massive Rassenunruhen erlebt, wo es wirklich 80 oder noch mehr Todesopfer gab, und das hat ihn tief geprägt. Man sagt, was passiert mit Menschen? Warum haben Menschen so schlimme Vorurteile, weil jemand anders ausschaut oder anders ist, dass man dem sogar Gewalt antut? Wie kann man quasi zu einer gewaltfreien Gesellschaft beitragen? Und hat dann Psychologie studiert. Und als klinische Psychologie hat ihn dann nicht ganz befriedigt, weil er gesagt hat, dass er das hat ihn ein bisschen abgestoßen, das Menschenbild, also die Pathologisierung, dass alles eine Krankheit ist, sondern er hatte eigentlich ein Menschenbild immer, dass der Mensch so eigentlich zum Guten geboren ist, dass er eigentlich das Gute letztlich will. Und das ist eigentlich so, bei allem, was er so geschrieben und gemacht hat, schwingt es ein bisschen mit. Und hat mit dieser gewaltfreien Kommunikation einige Dinge festgestellt. Wir haben vorhin ja schon darüber gesprochen, eben zum Beispiel dass Gewalt schon damit beginnt in der Sprache, in der Kommunikation. Das ist ja nicht nur Sprache, es gibt ja auch die nonverbale Kommunikation, eben mit dem dadurch, dass man andere ständig bewertet. Und er meint, das ist so seine These gewesen, das beginnt schon in der Erziehung. Also man muss natürlich bedenken, das waren die Nachkriegsgeneration, beziehungsweise 50er, 60er Jahre, wo von Autoritäten Kindern beigebracht wird, ob das jetzt die Eltern sind oder die Schule oder was auch immer. Wohlverhalten, du musst dich wohlverhalten, das wird dann von Autoritäten bewertet und dann wirst du dafür belohnt oder belobigt oder bestraft. Und er sagt, das ist eigentlich eine Erziehung, damit man sich systemisch anpasst, aber es ist nicht, dem Menschen, macht den Menschen jetzt nicht frei, ja, also wenn das ein reines Anreizsystem ist. Und es ist eben auch eine Art von Gewaltanwendung, wenn man also das moralisch so restriktiv vorgibt, also die Moral von anderen wertend, Belobigung oder Tadel, sondern es müsste eigentlich vom Menschen von sich herauskommen. Und er spinnt es dann so weiter, indem er sagt, also in Wirklichkeit geht es darum, miteinander in Verbindung zu treten. Also er hat dann sogar Seminare gemacht mit Leuten, also mit Bevölkerungsgruppen, die vorher in einem massiven Konflikt waren, also Gewaltkonflikt, zum Beispiel Hutus und Tutsis, ja, wo es wirklich darum ging, dass man sich gegenseitig ermordet hat, ja, und die irgendwie wieder zu einem Zusammenleben finden wollten oder mussten. Und da hat er eben auch diese Techniken ausprobiert und teilweise auch erfolgreich angewendet. Also eine Verbindung schaffen, wie geht es dem anderen? Was ist dem anderen wichtig? Was ist mir wichtig? Und wie können wir da in eine Verbindung treten? Klingt sehr einfach. Das sind alle genialen Dinge, klingen einfach. Aber in der Praxis kann man sich vorstellen, dass das mitunter eine große Herausforderung ist, wenn man sich auch einmal erst selber und seine eigenen Bedürfnisse kennenlernen muss, um dann mit einem anderen in eine positive Verbindung zu treten. Und man muss es vor allem wollen.
0: Ich glaube, Marshall Bruce Rosenberg hat auch ein Buch geschrieben, das man ganz gut verwenden kann. Und vielleicht können Sie da mal so den Sukkus, Sie haben es jetzt eh schon begonnen auszuführen, uns ein bisschen darlegen. Das Buch, Sie haben es hier liegen, die Sprache des Friedens sprechen in einer konfliktreichen Welt. Also es ist nicht abgehoben, sondern es ist sehr konkret wahrscheinlich auch, nehme ich an, weil die konfliktreiche Welt, in der wir leider nun mal sind, auch gleich benannt wird als solche im Untertitel. Mhm. Was ist so sein großer, oder was sind seine Ansatzpunkte? Wo sieht er Licht? Wie kann man via Kommunikation beitragen zu einer konfliktärmeren Welt, sagen wir mal so?
1: Ja, also Rosenberg hat eine ganze Reihe von Büchern geschrieben und ich habe mir da einige angeschaut und gemacht, was das in der Theorie klingt, das alles so wunderbar, aber man braucht auch ein bisschen eine Handlungsanleitung, also wenn man nicht unbedingt gleich so ein Seminar machen möchte, aber was so auch praktische Werkzeuge, ja, also worauf kommt es an? Und eben dieses eine Buch, das Sie jetzt erwähnt haben, die Sprache des Friedens sprechen, das ist uns mal, das ist positiv formuliert. Das ist, hat mir schon mal sehr gut gefallen, ja. Weil um das geht's ja letztlich. Wie kommen wir friedlich miteinander aus? Wie können wir Interessensunterschiede ausgleichen, Konflikte bereinigen oder gar nicht erst entstehen lassen? Aber gut, Konflikte gibt's ja da mal. Und er hat hier wirklich, also es geht da sehr intensiv darauf ein. Erstens einmal, wo kommt das überhaupt her? Was sind die Problemfelder, um die es geht? Also eben zum Beispiel diese moralisierende Sprache, diese ständige Wertung. Für ihn sind sogar Lob und Komplimente schädlich. Er sagt, auch das sind wertende Urteile, vor allem wenn sie aus einer gewissen Absicht heraus gemacht werden. Also er hat ein Beispiel genannt, in Unternehmen ist es ja sehr üblich, dass man quasi motivierend auf die Mitarbeiter einwirkt. Das wirkt nur kurzfristig, denn wenn der Chef einen lobt oder die Chefin, ja, schon, ja. Aber die Absicht dahinter ist, dass man noch mehr leisten soll eigentlich, ja. Oder auf einem hohen Leistungslevel bleibt. Also das ist nicht ganz das, was er meint, sondern das soll eben ohne Absicht sein, sondern wirklich um eine Verbindung zu schaffen. Also ein Unternehmen ist dafür eigentlich gar nicht so gut geeignet, weil da geht es um die Sachebene, um eben Probleme zu lösen oder Leistungen zu erbringen. Und er hat gewisse Grundprinzipien hier in diesem Buch auch dargelegt oder auch in den anderen Büchern, dass man, und das ist eine, glaube ich, der zentralen Übungen, wo mir vorkommt, also die würde auch mir dann am schwersten fallen oder fällt auch sehr schwer, Gefühle auszudrücken, beziehungsweise eben auf der, schon die Emotion zuzulassen, aber eben sich jeglicher Urteile zu enthalten. Also das ist wirklich ganz schwierig. Ich glaube, da könnte man mal anfangen damit, das zu üben. Dinge mal zu beobachten. Er sagt, es ist eine der größten intellektuellen Leistungen der Menschen, dass sie abstrahieren können und dass sie diese Ebenen auch trennen können. Sie müssen nicht reflexhaft antworten, sondern sie können es üben und das ist Training. Das ist wirklich Übungssache, auch Selbstdisziplin, einmal sich zu überlegen, ich beobachte mal, ich nehme mal wahr, was passiert hier, wie wirkt etwas, wie stellt sich etwas oder jemand dar. Und in der zweiten Stufe dann, was ist dessen Beweggrund? Also er geht davon aus, dass jeder Mensch bei dem, was er tut, aus irgendeinem Interesse, aus irgendeiner Motivation, aus irgendeinem Bedürfnis heraus, also Bedürfnis ist für ihn ein wichtiges Wort, agiert. Ja, bei einem kleinen Kind kann man das ja sehr gut ablesen. Also wenn ein Baby schreit, dann hat es ein Bedürfnis. Dann ist entweder das Hunger oder es ist müde oder die Windel ist voll. Also das lernt man als Mutter sehr schnell zu analysieren, was ist jetzt das konkrete Bedürfnis. Das würde man nicht auf die Idee kommen, jetzt moralisch zu werten. Das Kind, das Baby, ja, das nur sein Bedürfnis ausdrückt, dass es hungrig ist, sei es schlimm, böse oder sonst irgendwas. Und wenn man mit diesem Zugang anfängt, hat man schon einmal viel gewonnen, wenn einem das gelingt, immer wieder und vermehrt, dass man einfach nur mal versucht wahrzunehmen. Dann seine eigenen Bedürfnisse wahrzunehmen. Ja, ich sehe jetzt dein Bedürfnis, aber meines ist jetzt, ich bin jetzt einfach müde und ich mag jetzt nicht diskutieren oder weiß ich nicht, eine Bergtour unternehmen. Ja. Und dann miteinander in eine echte Kommunikation zu treten. Also wirklich seine Bedürfnisse, sein Wollen auszutauschen und eine positive Verbindung herzustellen auf der Ebene dessen, ich will dich verstehen. Mhm. Ich muss nicht alles gut heißen. Das ist der nächste Schritt, aber ich will dich einmal verstehen.

0: Ja, und was mich auch besonders angesprochen hat bei seinen Thesen, ich glaube, das könnte man uns wirklich alle so auch ein bisschen das Motto nehmen oder zu Herzen nehmen, weil ich vorhin auch darüber gesprochen habe, dass wir eine Schwäche haben, gerne auch über andere zu urteilen und zu reden und ja, auch oft nicht sehr nett, ja. Dann hat er auch in seinem Buch ausgeführt, dass er gemeint hat, dass wir eben so erzogen wurden, dass wenn eine Autorität sagt, dass etwas nicht in Ordnung ist, dann fühlen wir uns selber gleich als nicht in Ordnung. Also man nimmt das gleich alles sehr persönlich. Und der sagt dann, also er empfiehlt den Menschen, jeden, mit dem er zu tun hat, dass sie nie auf das hören, was andere über sie denken. Und er sagt dann, ich prophezei ihnen, dass sie länger leben, dass sie mehr Freude am Leben haben werden und dass sie es niemals persönlich nehmen. Und das hat mich eigentlich auch sehr angesprochen, denn das ist wirklich so, wenn einem sowas hinterbracht wird, was so irgendwer andere über einen sagt und das nicht nett ist, fühlt man sich natürlich betroffen. Das kann niemand abstreiten, dass einen das nicht in irgendeiner Weise vielleicht sogar auch kränkt. Und dieser Rat, also dass man das nicht gleich, jedes Urteil, das ein anderer fällt, das ja auch nicht nach seiner Anschauung auch eine Art Gewalt in der Sprache oder in der Kommunikation darstellt, ja, dass man das jetzt dann nicht integriert und damit seinen Selbstwert beschädigt, sondern wenn es also keine sachliche Kritik ist, die man vielleicht auch mal reflektieren sollte, ja, es ist ja auch wichtig im Sinne auch einer Gewissenserforschung, sondern einfach nur so ein schnell hingeworfenes Urteil oder Abqualifizierung, glaube ich, ist das schon ein ganz gutes Lebensmotto, sich nicht ausschließlich abhängig zu machen von dem Urteil anderer, die man womöglich nicht einmal wirklich kennt, ja, über einen selber. Und ich denke mal, das hat schon was für sich, auch für eine persönlich mehr Freiraum und Freiheit und auch für mehr ein positives Miteinander. Man muss auch nicht alles hören und nicht auf alles reagieren und manches ist auch am nächsten Tag schon wieder vergessen.
1: Ja, das impliziert eigentlich auch eine ganze Reihe anderer Dinge, nicht? Das hat zur Voraussetzung, dass ich eigentlich einen gesunden Blick auf mich selber haben muss. Das heißt, dass ich mich selber in der rechten Ordnung sehe, als Christen auch in der rechten Ordnung im Verhältnis zu Gott und dann zum Nächsten natürlich. Also es ist durchaus anspruchsvoll, würde ich sagen. Ja. Und wahrscheinlich etwas, was man jetzt auch nicht mit einem Buch oder mit einem Seminar, Sie haben von Seminaren gesprochen, wahrscheinlich gibt es eine ganze Rosenberg-Schule.
0: Ich nehme es an, ja.
1: Die das nach wie vor anbieten. Er selber ist ja schon gestorben vor 11 Jahren. Das heißt, das muss ich wahrscheinlich wirklich einüben. Da fange ich wo an? Also ich habe zum Beispiel sehr schön gefunden, diese kurze Formel, Emotionen ja, ich darf Emotionen haben, aber sie sollen nicht in Urteilen sich Bahn brechen, sondern das ist eine andere Ebene und ich soll einüben, diese Ebenen trennen,
0: genau.
1: Zu trennen.
0: Also ich denke mal, wir Christen tun uns ja eigentlich mit dieser Anschauung ja eher leicht. Also wenn wir es ernst nehmen und sagen, ich bin ein geliebtes Kind Gottes, der andere ist aber auch ein geliebtes Kind Gottes, mit allen Fehlern, mit allen Schwierigkeiten, die wir alle haben und mit denen wir jeden Tag zu kämpfen haben. Und das hilft einem sehr, den anderen auch mit Respekt zu begegnen und eben nicht leichtfertig abzuqualifizieren. Ja, schon erkennen, dass wir nicht vollkommen sind, ja, das ist ja ganz klar, aber dass man im Prinzip angenommen und geliebt ist, finde ich, ist ja schon etwas unglaublich Großartiges. Ja, also das gibt einem ja schon so viel positive Kraft und Energie und eben auch im Umgang mit den anderen. Und ich merke das immer wieder, das macht schon einen Unterschied, wenn man mit Menschen zu tun hat, die auch aus dieser Kraft heraus leben und aus diesem Bewusstsein heraus leben, mit aller Demut natürlich auch. Aber weil, wenn ich mich selber nicht wertschätze, kann ich auch den anderen sehr schwer wertschätzen.
1: Ja.
0: Das ist, glaube ich, auch etwas, was man sich immer wieder auch überlegen muss. Es geht nicht nur darum, dass man den anderen quasi etwas Gutes tut. Es schadet auch nicht, ab und zu sich selber was Gutes zu tun und sich selbst wertzuschätzen. Und aus dieser inneren Ruhe und Gelassenheit heraus hält man es ganz gut aus, wenn ein anderer anders ist oder vielleicht auch einmal einen Unsinn sagt. Das darf er ja auch. Oder in meinen Augen ein Unsinn, ja. Also, dass man da auch nicht zu streng ist mit seinen Mitmenschen und auch nicht eben sofort ein Fallbeil, ein verbales über sie herabsausen lässt.
1: Ich setze noch einmal bei etwas an, was Sie gerade vorhin gesagt haben. Also Rosenberg empfiehlt, niemals auf das zu hören, was andere über einen denken. Ja, also dass das nicht zu mächtig wird. Das ist
0: also gar nicht reflektieren, glaube ich, hat er nicht gemeint.
1: Hat er nicht gemeint, aber es zumindest zu relativieren.
0: Genau, aber dass man sich nicht quasi niederschmettern lässt davon. So in der Art eher, ja. Also wie gesagt, es ist schon wichtig, wenn einem ein Mensch, es kommt auch immer darauf an, wer das sagt. Also so denke ich mir es, ja. Also es macht einen Unterschied, ob das mein der Ehepartner sagt, ja, oder Menschen, die einem sehr wichtig sind, die man sehr schätzt, die einen auch gut kennen. Da ist es oft sehr wertvoll, ein mahnendes Wort. Da kann man nämlich auch davon profitieren und daran wachsen und auch davon lernen, als ob das irgendjemand ist, der hat irgendwo irgendwas über einen gehört hat und der einen vielleicht gar nicht wirklich kennt und der sagt, na, mit der ist es nichts. Ja? Das ist jetzt ja auch nicht qualifiziert.
1: Ja. Ganz
0: und
1: klar.
0: Davon soll man sich eben nicht zu sehr in seinem Selbstwert und in seinem Sein irritieren und zerstören lassen.
1: Also ich soll mich nicht niederschmettern lassen über das, was andere, die vor allem andere, die eigentlich weit weg sind, mit denen ich nicht wirklich in einer engen Beziehung bin, schneller mal dahin sagen oder vielleicht sogar öffentlich sagen oder schreiben oder wie auch immer. Ja? Aber auf der anderen Seite ist es wahrscheinlich, wenn ich das jetzt in anderer Richtung anschaue, gut, wenn ich selber mir Gedanken einmal mache, was ich eigentlich über mich denke und wie ich mich selber sehe als Mensch in meiner Wirklichkeit sozusagen, weil dann, wenn ich mich selber kenne und wenn ich das auch einmal reflektiere, dann kann ich das ja auch anders nehmen, wenn jetzt jemand über mich Aussagen trifft.
0: Ja, also ich weiß ja, dass das Selbstbild und das Fremdbild mitunter sehr weit auseinanderklaffen. Darum ist es genau, ist auch wichtig, darum habe ich auch vorher noch das Schlagwort und das Stichwort der Gewissenserforschung hineingebracht. Denn mir erscheint manchmal in unserer modernen Zeit so zu sein, dass man es wenig Zeit damit verbringt, sein Gewissen oder sich selbst zu erforschen. Das heißt, wo habe ich gefehlt? Was könnte ich besser machen? Und einmal auf jeden Fall dem anderen die Schuld für alles gibt, was schiefläuft. Ja, ob das jetzt eine Institution ist oder eine Person, es ist immer bei anderer schuld, aber ich bin vollkommen. Bei mir ist alles perfekt. Und so funktioniert es aber nicht. Das wissen wir. Und ein Christ, der eben diese Gewissenserforschung auch wirklich betreibt, der das eingeübt hat oder einübt, tut sich natürlich damit wesentlich leichter, dass er nicht einmal sofort einmal den Balken in seinem eigenen Auge übersieht und den Splitter im anderen, sondern vielleicht einmal bei sich selbst anfängt und dann es zum anderen übergeht. Aber das bedeutet natürlich nicht, dass ich jetzt nicht auch bei einem Menschen, der mir wichtig ist, auch selber sagen kann, du, ich glaube, hier liegst du falsch. Denk einmal darüber nach. Vielleicht hast du dich da verrannt. Ja? Also ein wohlmeinendes, weil man eine Verbindung hat, das ist ganz schwierig. Also jemandem sowas zu sagen, ist ganz schwierig, ja? Weil der kann dann natürlich auch negativ reagieren. Das muss man dann auch aushalten. Aber in aller Liebe und wohlmeinend einmal was zu sagen, wo man denkt, das ist irgendwie vielleicht nicht so gut, kann unglaublich viel bringen. Ja, und das ist dann nämlich immer abzuschätzen von der Situation. Also zwischen leichtfertiger Abqualifizierung und nie irgendwas sagen und alles kritiklos hinnehmen, gibt es einen guten, mitfühlenden, mitmenschlichen Mittelweg.

0: Was können Sie uns noch mitgeben für Stichworte, die Rosenberg als wichtig für eine Entwaffnung der Worte, für eine Sprache des Friedens definiert hat, erkannt hat? Er hat sich wahrscheinlich sein Leben lang damit auseinandergesetzt, nehme ich an.
1: Ja, also mir scheint es schon so zu sein. Ich habe da zufällig entdeckt ein Interview mit ihm. Das ist 2014, also ein Jahr vor seinem Tod geführt worden mit ihm. Und da wurden ganz große Themen aufgemacht in diesem Interview. Und ich fand das sehr interessant. Er schien jetzt irgendwie nicht einer speziellen Religion jetzt zugehörig gewesen zu sein, aber war offenbar ein spiritueller Mensch. Und hat auch dann zu diesen Themen auch Stellung genommen. Und ich finde das wirklich sehr interessant, denn nicht nur in seinem Fall, sondern auch in vielen anderen, wenn man sehr stark in die Tiefe geht, also bei Menschen, die wirklich was Großes bewegt haben, findet man oft dann im Urgrund, im Untergrund dann viel Spiritualität. Das heißt, es ist nicht nur eine Technik. Und das war ihm, glaube ich, auch wichtig zu sagen. Also wenn das rein auf der technischen Ebene ist, also ich lerne hier ein paar Tools, wie ich das anwende, dann komme ich besser durchs Leben, dann war das seiner Meinung nach zu kurz gegriffen, sondern es braucht auch wirklich auch nicht nur eine Verbindung zu Mitmenschen, sondern auch eine persönliche gute Beziehung zu Gott. Also für einen Christen ist das ja essentiell. Ja? Das heißt, auch wenn er jetzt nicht einer speziellen Religion angehörig war, aber man kann sich da auch was mitnehmen. Ja? Also vielleicht nicht eins zu eins, aber man kann sich da was mitnehmen, dass man auch auf diese Beziehung und diese Verbindung gut achtet. Ja? Und da kann man dann auch für seinen Umgang mit anderen Menschen, im Stichwort Respekt, ja, deinen Nächsten zu sehen, ja, eben auch als Geschöpf Gottes zu sehen, kann man schon sehr viel profitieren. Also, dass man das einmal von einer anderen Richtung auch aufzäumt. Weil, wenn man das aus dem Auge verliert, dass man diesen spirituellen Urgrund braucht, die eine gute Gottesbeziehung braucht, dann tut man sich halt im Einzelfall oft schwer. Da nützt mir dann eine Technik oft nichts, sondern das hilft mir dann in spontan und auch im Alltag und in der konkreten Situation besser zu reagieren und zu agieren.
0: In der Kommunikation gibt es ja auch immer diese beiden zu unterscheidenden Felder. Was sage ich und wie sage ich etwas? Also da gehen wir jetzt, werden wir sehr viel allgemeiner, als Rosenberg es jetzt ist. Wie würden Sie da das Verhältnis zueinander sehen oder die Wichtigkeit? Es gibt ja auch Leute, die sagen, naja, entscheidend ist ja, was ich sage, nicht so sehr, wie ich sage. Aber das ist wahrscheinlich doch ein bisschen zu grob dann.
1: Ja, also ich habe da immer wieder sehr interessante Erfahrungen, vor allem wenn man so quasi in öffentlichen Diskussionen, ob das jetzt eine Podiumsdiskussion ist oder auch eine Fernsehdiskussion, da kann man wirklich wunderbar das beobachten, ja, was da passiert. Also da heißt es ja, es ist ja, wenn man gerade im öffentlichen Bereich, da hat man ja auch natürlich eine Vorbildfunktion, ja, da sollte man seine Worte noch mehr mit Bedacht wählen. Das kann ich nur allen Menschen, Politikern oder irgendwer, auch Lehrpersonen, nur raten, mit Bedacht die Worte zu wählen, sich wirklich zu überlegen, was sage ich, aber natürlich auch, wie sage ich es. Und da habe ich schon, und das sagen ja auch, ich habe vorhin kurz die Transaktionsanalyse erwähnt, aber das sagen natürlich auch alle psychologischen Strömungen, wenn die emotionale Ebene, die darf man nie ausblenden, wenn es da überhaupt nicht funktioniert, also wenn sich zwei Menschen absolut nicht leiden können, wenn sie sich sogar hassen, werden die wahrscheinlich ein echtes Problem haben, auf der Sachebene gut miteinander zu kommunizieren. Es ist nicht unmöglich, aber es ist schwierig. Also es wird dann eher dürftig sein, was dann da herauskommt. Wenn aber die emotionale Ebene halbwegs funktioniert, das heißt, wenn der andere einen nicht als Gegner, als Feind betrachtet und ich den anderen nicht als Feind betrachte, sondern als Partner, im Sinne wirklich eines Gesprächspartners, von dem ich was erfahren möchte und der will, dass er von mir etwas erfährt, dann kann man auch sehr unterschiedlicher Meinung sein. Und das wird ein gutes im Sinne von sachliches, angenehmes Gespräch werden. Auch wenn man different ist in den Inhalten. Und ich habe das sehr oft beobachtet, dass dann in Diskussionen oft umgestiegen wird von das angeblichen scheinbaren Sachebene, so auf die emotionale, indem der andere dann nicht mit einem Argument versucht wird zu überzeugen oder auch herauszufordern. Ja? Es hat ja auch ein bisschen was Sportliches, so eine Diskussion. Sondern wenn man dann auf die persönliche Ebene geht und den anderen attackiert und abqualifiziert, dann ist das Gespräch sofort beendet, weil dann kann nichts mehr passieren, da kann nichts Konstruktives mehr geschehen. Und ich habe gelernt, es hilft sehr, wenn man auch im privaten Bereich so ein Erlebnis hat oder auch im Beruf, es hilft sehr, das anzusprechen. Warum attackieren Sie mich jetzt persönlich? Wir wollten doch ein gutes Gespräch führen. Wir waren doch gerade bei dem und dem Thema. Ja? Also das wirklich anzusprechen, es ist oft eine unbewusste Handlung. Und den anderen aufmerksam zu machen, dass das jetzt auch eine Grenzüberschreitung ist. Man muss sich da auch schützen. Man muss das auch nicht unbedingt zulassen, weil das einem ja auch selber schadet. Ja? Das verletzt ja auch. Also das heißt, da auch diese das sind wirklich Techniken, die aber etwas Positives bewirken können. Und ich habe oft erlebt, dass dann ein Bewusstsein passiert, eine Bewusstmachung beim anderen, der das sehr unbewusst oft macht, eben weil vielleicht das Argument ihm nicht einfällt, ja, oder weil er sich halt gerade ärgert, dass dann oft wirklich es wieder gelingt, auf eine gute Ebene zu kommen.
0: Also sozusagen den Wechsel der Ebene mit einem Wechsel der Ebene.
1: Genau.
0: Parieren, aber das sind wir schon wieder im nicht friedlichen Vokabular ausgleichen, sagen wir so. Ja, sehr schön. Ich würde noch einmal gern zum Zitat des Papstes zurückkommen. Mir ist da aufgefallen, dass er nämlich zwei Arten des Partizips verwendet. Er spricht von einer entwaffneten und einer entwaffnenden Kommunikation. Das heißt, das eine ist ein Partizip Perfekt Passiv und das andere ist ein Partizip Präsens. Und das eine ist eine Kommunikation, die entwaffnet ist. Das heißt, da ist schon etwas passiert. Da habe ich die Waffen schon zur Seite geräumt, in den Kasten gestellt oder vergraben oder verbrannt, was auch immer. Im besten Fall ganz entsorgt. Und dann eine entwaffnende Kommunikation. Fällt Ihnen da ein Beispiel ein? Was könnte sowas Entwaffnendes sein? Jetzt in einer Diskussion. Ich habe Sie gerade ziemlich hart angefasst. Sie sind eigentlich auch sauer, aber Sie sind viel reflektierter und Sie denken, ja, da muss ich jetzt die Ebenen wechseln. Was könnte mich da entwaffnen zum Beispiel?
1: Also das war eigentlich das, was ich vorhin angesprochen habe. Ja, also wenn jemand aggressiv dann wird und er eben gewalttätig in seiner Kommunikation, Sprache oder Körpersprache. Oft ist die Sprache verbindlich, aber wenn man das dann sieht, ja, und spürt, dann merkt man, da ist ganz viel Aggression jetzt plötzlich dabei. Vielleicht hat man auch unbewusst einen wunden Punkt erwischt. Ja, das kann ja auch passieren, man kennt ja den anderen nicht so genau. Da ist es wirklich oft sehr hilfreich im Sinne von entwaffnend, dass man das auch anspricht. Ja? Tut mir leid, wenn Sie sich jetzt verletzt gefühlt. Ich sehe, ich erlebe, dass Sie sich jetzt offensichtlich ärgern oder verletzt fühlen. Das war nicht meine Absicht, das tut mir leid. Also Entschuldigung quasi, schon im Vorfeld, also eine Art präsumptive Entschuldigung und auf eine Vermutung hin, kann schon sehr entwaffnend wirken, weil der andere merkt, der will nicht mein Feind sein, ja. Der macht ja quasi ein Friedensangebot, ja. Der wollte mich jetzt nicht verletzen. Der will mich nicht runterdrücken oder sonst irgendwas. Und ein Kampf, unter Anführungszeichen, auch ein verbaler oder eine Attacke, die geht dann ins Leere. Also das habe ich auch oft erlebt. Also manche Leute wollen auch unbedingt streiten oder aggressiv sein, aus welchen Gründen auch immer. Vielleicht haben sie es nicht anders gelernt. Und da ist es gut, oft einfach einen mentalen Schritt zur Seite zu gehen und Attacken ins Leere laufen zu lassen. Nicht mit einer Gegenattacke zu reagieren. Also ein kann auch das Nicht-Reagieren, kann sehr entwaffnet wirken. Man muss nicht auf jede Herausforderung einsteigen. Also weil der andere hat seine Motivlage, aber ich selber habe auch meine Motivlage und sage, ich will jetzt eigentlich überhaupt gar nicht aggressiv sein, ich will einfach nur reden. Und das hat oft eine verblüffende Wirkung. Das kann man durchaus ausprobieren und das würde ich jetzt genau unter diese Form der Entwaffnung fallen lassen, nämlich nicht zur Waffe zu greifen, wenn ein anderer unbedingt kämpfen will.
0: Oder was ich mir jetzt gerade gedacht habe als Option, vielleicht wäre es auch so eine Entwaffnung, dass man dem anderen zeigt, man hat durchaus auch gemeinsame Punkte. Also einmal zu sagen, ja, in dem Punkt stimme ich Ihnen eigentlich vollkommen zu. Ich würde es vielleicht noch ein bisschen adjustieren. Mein Schwerpunkt ist eher das oder das. Aber grundsätzlich können wir uns da finden.
1: Also ich glaube ja, es braucht nicht eine Harmonisierung auf allen Ebenen. Das wird nicht funktionieren. Aber ich denke schon, wie Sie richtig sagen, es ist ein Unterschied, ob ich die Differenz suche oder ob ich sage, dieser Punkt, ich suche das Gemeinsame. Und es ist erstaunlich, wenn man mit den anderen, um jetzt noch einmal Rosenberg zu zitieren, eine Verbindung suchen möchte, man wird immer irgendetwas finden, worauf man sich einigen kann, auf einen gemeinsamen Nenner und sei auch noch so klein. Mhm. Also jeder, ich meine, das ist jetzt vielleicht ein nicht so kriegerisches Beispiel, aber jede Familie mit, weiß ich nicht, 2, 3 Kindern unterschiedlichen Alters, die überlegt, wohin fahren wir auf Urlaub, hat das schon mal erlebt. Wie schwierig es da ist, einen Konsens zu finden, dass jeder halbwegs zufrieden ist. Das ist eine sehr gute Schule, auch für das gesellschaftliche Zusammenleben. Unterschiedliche Bedürfnisse, Wünsche, Vorstellungen. Und dann muss man schauen, dass man irgendwann einen gemeinsamen Nenner findet und einen Kompromiss, wo jeder sagt, okay, bin ich bereit, da gebe ich nach. Und das gebe ich aber auch nicht auf. Ja? Also das sind so Dinge, die kann man sich gut, da kann man wirklich gut üben. Mhm. Und das Suchen nach Gemeinsamkeiten wäre ja auch das Wesen der Demokratie, nicht nur der Familie, die ist ja die Keimzelle der Gesellschaft, sondern auch der Großgesellschaft, von Staatswesen, von Gemeinwesen. Das heißt, dass man sich nicht dazu bringen lässt. Manchmal wird es natürlich auch gezielt forciert, weil wenn ich die Menschen auseinanderbringe, kann ich sie leichter steuern, beherrschen oder was auch immer. Das ist eine uralte Taktik in der Geschichte. Und ideal ist auch, einen Sündenbock zu definieren. Also da kann auch eine Gruppe sein, die für alles schuld ist. Und da wird es dann gefährlich. Mhm. Ja? Und wenn man sich das dem enthält und sagt, nein, wir wollen eigentlich nicht uns nur darauf konzentrieren, wo wir nicht einer Meinung sind oder wo wir nicht die gleichen Interessen oder Bedürfnisse haben, sondern zu schauen, was haben wir denn gemeinsam für die Bedürfnisse, dann werden wir Menschen ganz, ganz viele Dinge finden. Zum Beispiel, jeder möchte gerne glücklich sein, gut leben, in Frieden leben, in Sicherheit leben, gute Beziehungen haben. Das will eigentlich fast jeder. Also das ist ein menschliches Grundbedürfnis. Und darauf kann man sich, glaube ich, dann auch irgendwo finden.

0: Frau Dr. Walterskirchen, ich habe zu Beginn der Sendung schon erwähnt, Sie sind die Herausgeberin des Wochen-Online-Magazins Libratus und des Libratus Print-Magazins, das viermal im Jahr erscheint. Zufällig haben wir beide jetzt dieses jüngste Libratus Print-Magazin vor uns liegen und das trägt den Titel Krieg oder Frieden, passt also in gewisser Weise sehr, sehr gut zum Thema der heutigen Sendung. Untertitel Europa am Scheideweg. Warum dieser schwere Titel für Libratus Print?
1: Ja, naja, wir versuchen in diesen Heften, die sind doch ziemlich viel Lesestoff und umfangreich, darum sind sie nur alle Vierteljahre erscheinen sie, versuchen wir immer wieder Dinge aufzugreifen, die gerade besonders bedeutsam sind für die Gesellschaft, für die Welt, für jeden Einzelnen. Und das ist halt jetzt wieder mal, sage ich einmal, das Thema Krieg oder Frieden. Und der Mensch, darum auch bewusst, oder Krieg oder Frieden. Denn letztlich hat der Mensch ja immer die Wahl, wie er sich verhält. Der Einzelne, aber auch Gesellschaften und Staaten. Und wir wollten dieses große Thema von verschiedenen Seiten beleuchten. Natürlich auch ganz stark auf den Fokus, was kann man tun? Also zum Beispiel die Sprache des Friedens zu sprechen, also alles, was mit der Rosenberg und der Kommunikation zu tun hat, ist auch ein Teil davon. Das wird auch in diesem Heft behandelt. Aber natürlich auch, wie entstehen Konflikte in der Geschichte? Was haben sie für Auswirkungen? Also von allen Seiten das zu beleuchten und zum Nachdenken anzuregen. Das ist das Ziel auch dieser Hefte, die in einer Zeit, wo vieles sehr oberflächlich und schnell abgehandelt wird, dagegen Trend sein wollen. Das heißt, Dinge wirklich tiefer gehend von möglichst, ich meine, alles kann man nie abdecken, aber von möglichst verschiedenen Seiten zu beleuchten, zu analysieren, auch Lösungswege und Hoffnunggebendes aufzuzeigen. Das ist, glaube ich, auch ganz, ganz wichtig, gerade in dieser Zeit, dass man nicht bei einem Katastrophenbefund stehen bleibt und sagt, das ist eh alles so furchtbar und das ist alles die Apokalypse und da kann man jetzt eigentlich eh nichts machen. Nein, sondern zu sagen, ja, es gibt Wege, es gibt Möglichkeiten und jeder kann was tun. Und allein, dass man darüber nachdenkt, wie kann man zu einem friedlichen Miteinander gelangen, ist ja schon ganz viel. Und das ist so auch ein bisschen der Grundgedanke, mit dem sich alle darin befindlichen Autorinnen und Autoren, die da was beigetragen haben, die das eint.
0: Ich habe das Inhaltsverzeichnis jetzt aufgeschlagen und da sind ja wirklich sehr, sehr spannende Sachen angefangen bei Krieg und Frieden bei Tolstoi. Also irgendwie auch ja, das Thema Krieg und Frieden nicht mehr ohne Tolstoi denkbar, weil sein Roman einfach diesen Ausdruck so stark mitgeprägt hat. Da gibt es einen Artikel, dann gibt es auch etwas über Friede bei Viktor Frankl von Elisabeth Lukas, die einen Gastkommentar geschrieben hat. Ich erwähne sie deswegen, weil viele unserer Hörer sie sehr schätzen. Sie haben mehrere ganz starke Artikel geschrieben, auch einen über Rosenberg. Da kann man das noch einmal komprimiert auch nachlesen, was Sie heute ausgeführt haben. Und so weiter und so fort, bis hin zu diesem Wort des Papstes über die Entwaffnung der Worte und der Sprache. Es ist auch ein bebildertes Heft und auch wirklich starke Fotos, starke Bilder. Habsburgs Aufstieg und die osmanische Bedrohung, sehe ich da auch gerade einen Artikel. Also auch zum Teil sehr österreichspezifische Artikel, zum Teil aber auch etwas, wo man sagt, das ist für den ganzen deutschen Sprachraum. Das Printmagazin Libratus Print hat ja ein bisschen eine andere Stoßrichtung als Libratus Online, das ja mehr europäisch, international, auch sprachlich international ist. Ja, und da müssen Sie uns jetzt noch Bescheid geben. Ich glaube, Libratus Print kann man ja auch mittlerweile kaufen, ohne ein Abo haben zu müssen.
1: Genau, also wir haben da verschiedene Möglichkeiten. Jeder will das anders. Ja, wenn man sagt, ich möchte mal da reinschauen, ganz unverbindlich, gibt es die Hefte auch an jedem Bahnhof, größeren Bahnhof. Da gibt es ja diese Bahnhofs Shops, wo auch sehr viele verschiedene Magazine bzw. Zeitungen verkauft werden. Da kann man sich das einmal durchblättern und erwerben. Oder natürlich die günstigere Variante und die bequemere ist, man macht ein Abo und das wird dann nach Hause geschickt. Also das muss man auch nicht unbedingt computeraffin sein oder internetaffin, sondern da kann man auch anrufen bzw. man kann eine E-Mail schreiben und das wird dann alles auch so abgewickelt. Also das haben wir versucht, auch möglichst niederschwellig zu machen, weil es mag nicht jeder im Internet das alles machen oder auch bezahlen im Internet wollen manche auch nicht. Also wir haben auch alle möglichen Formen, wie man dazu kommen kann.
0: Und Libratus Online, das erscheint ja wöchentlich, freitags. Da schließt man ein Abo ab, beziehungsweise kann auch einmal auf die Website einfach gehen und meistens gibt es einen Gratisartikel auch, genau, den man einmal lesen kann.
1: Genau, also man kann da auch einmal reinschnuppern. Es ist natürlich so, dass wir uns selbst finanzieren müssen. Das heißt, darum wollen wir auch unsere Sachen oder können auch unsere Inhalte jetzt nicht alle herschenken, weil das ist natürlich ein großer Aufwand auch für die Autoren, ja. Aber es soll auch halt den Wert auch widerspiegeln. Ich glaube, das tut es auch, weil so ein zum Beispiel das Print aber fürs ganze Jahr kostet 38 Euro. Das ist jetzt, glaube ich, doch für so viel Lesestoff angemessen. Aber ja, es ist, glaube ich, schon das Ziel, auch bei diesen wöchentlichen Artikeln mehr ins Aktuelle zu gehen und immer wieder ein bisschen einen anderen Blickwinkel einzunehmen, also das schnelle, oberflächliche, das man sonst vielleicht auch so findet. Also da sind dann oft Leute, die sich wirklich mit unseren Autoren, die sich sehr intensiv mit gewissen Themenfeldern beschäftigen und Gedanken machen. Da steckt auch viel Wissen dahinter. Also weil Sie vorher Krieg und Frieden von Tolstoi erwähnt haben, also unsere Autorin, die diesen Artikel verfasst hat, hat das wirklich sehr umfangreiche Werk 12-mal gelesen und sich wirklich intensiv damit auseinandergesetzt. Und das merkt man auch dann, also bei ihrer Analyse bzw. ihren Schlussfolgerungen auch für heute. Und das ist unser Anspruch, also echtes journalistisches Handwerk nach alter Tradition. Und wir versuchen halt für jedes Interesse, dass da was dabei ist.

Das war ein RM-Spektrum zum Thema Entwaffnung der Worte über die Notwendigkeit einer neuen Kommunikation. Mein Gast im Studio war Dr. Gudula Walterskirchen, Herausgeberin des Online-Wochenmagazins Libratus und des Printmagazins Libratus, das aktuell viermal im Jahr erscheint. Am Mikrofon verabschiedet sich von Ihnen Gudrun Trausmuth.

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0: Der heilige Bernhard von Clairvaux hat gesagt, rufe nur mit Andacht zu Maria, sie wird deine Not nicht unbeachtet lassen, da sie barmherzig, ja, die Mutter der Barmherzigkeit ist. Liebe Hörer von Radio Maria, zur Sendung Unser Glaube begrüßt sie Magdalena Heiden. Wir sind heute verbunden mit Bruder Peter Ackermann von der Gemeinschaft Samariter Flum. Er spricht heute über das Thema Herz Mariens, unsere Zuflucht. Herzlich willkommen, Bruder Peter.
1: Grüß Gott, liebe Hörerinnen und Hörer von Radio Maria. Ich freue mich, dass wir nun zu dieser Sendung, zu diesem Vortrag miteinander verbunden sind. Ja, darf ich schon anfangen? Oder?
0: Ja, gern.
1: Ja, okay. Ja, ich darf zum ersten Mal einen Vortrag halten und ich freue mich, dass wir dieses Thema haben. Mein unbeflecktes Herz wird deine Zuflucht sein und der Weg, der dich zu Gott führt. Und ich möchte auch beginnen mit einem kleinen Gebet, auch ein Weihegebet an das unbefleckte Herz Mariens, die uns unsere Herzen auch öffnen möchte, dass wir wirklich ganz bereit sind, auch auf das Wort Jesu zu hören. O meine Gebieterin, o meine Mutter, dir bringe ich mich ganz dar, und um dir meine Hingabe zu bezeigen, weihe ich dir heute meine Augen, meine Ohren, meinen Mund, mein Herz, mich selber ganz und gar. Weil ich also dir gehöre, o gute Mutter, bewahre mich, beschütze mich als dein Gut und Eigentum. Amen. So bitten wir dich, Maria, dass du unsere Herzen, unsere Ohren öffnest, dass wir das alles hören, was du uns auch sagen möchtest und dass wir das aufnehmen können und auch in das Leben umsetzen können. Amen. Ja, mein unbeflecktes Herz wird deine Zuflucht sein und der Weg, der dich zu Gott führt, so haben wir offenbart bekommen von der Mutter Gottes in Fatima, als sie am 13. Mai 1917 den Kindern erschienen ist, Francesco, Jacinta und der Lucia. Und sie haben sich natürlich schon vorbereitet auf durch diesen Engel, der 1916 gekommen ist, der immer wieder sie auch aufmerksam gemacht hat auf das Gebet, dass diese drei Kinder beten sollen. Und ja, auch durch das Gebet öffnen ja wir unser Herz für Gott schon. Und auch so sollten sie sich vorbereiten für die großen Heilspläne, die Gott mit diesen Kindern hat, um auch durch sie der Welt eine wunderbare Botschaft zu geben. Und so ist es dann am 13. Mai, dass sie die Mutter Gottes sehen und auch die Lucia mit ihr sprechen kann und auch die Kinder Francesco und Jacinta diese wunderbare Erscheinung auch sehen. Und so sagt uns Maria, mein unbeflecktes Herz wird deine Zuflucht sein und der Weg, der dich zu Gott führt. Und wir dürfen diese Sätze, die auch Maria in diesen ganzen Erscheinungen auch dort sagt, dass wir das wirklich auch, kann es immer lesen, ja, das haben die Kinder so erlebt, das ist wunderbar, aber dass wir eigentlich auch diese Erscheinungen, auch diese Sätze lesen, als ob Maria jetzt zu mir spricht. Sie hat eine wunderbare Botschaft für mich. Sie sagt es direkt zu mir. Ich stehe an der Stelle dieser drei Kinder. Und so sagt sie als erstes, mein unbeflecktes Herz wird deine Zuflucht sein. Und ja, sie wählt sich drei Kinder. Vielleicht ist es auch wichtig, warum wählt sich Maria drei Kinder, zu denen sie spricht und vielleicht nicht uns, wir schon alt sind und schon auch lange im Glauben stehen und auch viele Rosenkränze gebetet haben. Warum wählt sie nicht uns? Sie wählt diese einfachen Menschen, diese Kinder, wo sie auch sieht, sie sind gleich bereit, auch das zu tun, was ihnen geoffenbart wird. Und da geben uns auch diese Kinder ein Vorbild. anzunehmen, was uns auch durch Maria, durch Jesus gesagt wird, das in unser Leben umzusetzen, unser Ja zu sagen. Und Maria ist ja das schönste Vorbild auch, wenn wir das Evangelium lesen, wie sie wunderbar ihr Ja spricht, auch zu dieser Botschaft, zur Botschaft des Engels, dass sie Mutter Gottes wird. Und so dürfen wir Maria auch bitten, dass sie uns jetzt hilft, wirklich auch alles, was wir auch hören, was wir von Jesus hören, durch das Wort Gottes, was wir auch von ihr hören, durch diese Botschaft, dass wir das in unser Leben umsetzen können und unser Ja sprechen können. Wir werden jetzt auch einiges noch hören, wie wir das auch machen können. Ja, so können wir als erstes mal lernen, von den Kindern dieses einfache Ja zu sprechen, es in die Tat umzusetzen und auch zu glauben. So, wie es Maria uns vorgelebt hat. Und Maria zeigt dann einen Monat später, am 13. Juni, zum ersten Mal, gab ja schon viele Erscheinungen vorher schon, also nicht nur die Fatima, wo die Mutter Gottes mal erschienen ist, sondern zum Beispiel auch Lourdes oder auch Guadeloupe und andere Erscheinungen. Aber zum ersten Mal in der gesamten Geschichte von Erscheinungen zeigt Maria ihr unbeflecktes Herz. Sie zeigt den Kindern ihr Herz, das mit Dornen gekrönt ist und verwundet ist. Und das zeigt sie diesen Kindern. Sie offenbart ihre Liebe, die sie hat zu uns. Und sie zeigt ihnen auch, dass sie leidet. Also ein verwundetes Herz ist auch, sie leidet. Ja, was ist eigentlich das Herz? Das Herz ist, können wir auch sagen, der Sitz des Lebens. Der ganze Körper wird durchpumpt mit dem Herz. Das Blut fließt in alle Winkel des Körpers, überall hin. Und wenn das Herz verwundet ist, dann ist es verletzt, dann ist es krank. Wir kennen das ja vielleicht auch selber manchmal aus unserem Leben. Wenn wir sehr verletzt werden, wenn wir etwas Schlimmes erleben, wenn wir eine schlimme Sache erleben oder wir können nicht vergeben, meistens sagen wir, ich bin im Herzen verletzt, das hat mir sehr weh getan. Und dann weisen wir eigentlich darauf hin, dass unser, der Sitz des Lebens, wir in unserem Herzen Schmerzen haben. Und so ist es auch bei Maria. Sie leidet so. Sie leidet, weil so viele Menschen auf falschen Wegen sind. Sie leidet auch wegen uns, weil wir so wenig sie lieben, weil wir vor allem so wenig ihren Sohn Jesus lieben. Denn sie ist ja der Weg, der uns zu Gott führt. Und sie will nichts anderes als das, was Jesus will. Und sie will nichts anderes als uns zu ihrem Sohn hinzuführen. Deshalb sie verweist immer auf Jesus. Ja, auch können wir, wenn wir noch an das Herz denken, dann denkt man auch vielleicht an Verliebtsein. Dann sagt manchmal vielleicht der junge Mann zu seiner Freundin, ich schenke dir mein Herz. Ja, also er ist bereit, alles zu tun. Und eigentlich auch das Herz, auch einer Ganzhingabe. So, ich bin bereit, dir alles zu geben, mein ganzes Leben. Und manchmal, das habt ihr auch bestimmt schon mal gesehen, dass jemand ein Herz malt und dadurch geht ein Pfeil. Also es ist auch ein verwundetes Herz. Ich habe mein Herz öffnen lassen und mein Herz ist geöffnet, um dir meine Liebe zu schenken, auch diese Liebe weiterzuschenken. Das bezeichnet ja auch dieser Pfeil. Dieser Pfeil ja auch Hinweis, so die Liebe zu verschenken. Und so ist Maria diejenige, die uns jetzt ihr liebendes, mütterliches Herz uns auch zeigt, auch der Welt zeigt durch die drei Kinder. Und ja, wie sieht ihr Herz aus? Das können wir auch in der Litanei zum unbefleckten Herzen Mariens auch wunderbar erkennen oder auch wenn wir sie beten. So, da heißt es, Herz Marie voller Gnade, gesegnet unter allen Herzen, Tempel der heiligsten Dreifaltigkeit, gleichförmig mit allen Herzen, mit dem Herzen Jesu, Wohlgefallen deines Sohnes Jesus, so Sitz der Barmherzigkeit, Zuflucht der Sünder, Beistand der Sterbenden, Vermittlerin aller Gnaden. Ja, so ist Mariens Herz so offen und voller Liebe, dass sie Sehnsucht auch nach jedem Einzelnen hat und auch diese Liebe weiterschenken möchte. Und da können wir auch auf, da wollen wir auch zurückschauen auf die Geschichte, denn am Anfang der Heilsgeschichte stehen auch zwei Menschen, Adam und Eva, und die waren, hat Gott das Leben geschenkt und sie haben dieses Leben, dieses göttliche Leben verloren, indem sie einfach auf Gott nicht gehört haben. Sie haben ihren eigenen Weg gegangen und sie haben der Versuchung unterliegen. Sie haben von diesem Baum gegessen und sie sind gefallen. Und alle, durch sie sind alle Menschen auch dem Tod verfallen. Und jetzt kommt Maria ins Spiel. Maria ist die Frau, die uns jetzt auch das Leben wieder zurückbringt, nämlich den Erlöser, Jesus Christus. Und weil Jesus nicht einfach in einem sündhaften Menschen, in einem sündhaften Tempel wohnen konnte, deshalb brauchte er einen reinen Schoß, also einen reinen Menschen, Maria, auch in der lauretanischen Litanei genannt, Bundeslade Gottes, ja, die Bundeslade, dieser Tempel, diese Lade, wo die 10 Gebote drinne waren, ganz rein heilig mit Gold ausgeschmückt, diese Gegenwart Gottes. Und das wird jetzt in Maria symbolisiert. Sie ist nicht nur das Symbol, sie ist wirklich ganz rein, diese Heilige und von der Sünde bewahrt. Und deshalb auch Maria wird auch genannt dann Frau. Also das sagt Jesus zu ihr, als sie unter dem Kreuz steht, Frau, siehe deinen Sohn. Und Maria nimmt dann auch an dieser Stelle alle Menschen, alle als ihre Kinder, als ihre Söhne und Töchter an. Und Maria wird damit die Mutter aller Lebenden. Und das müssen wir uns jetzt auch mal vorstellen. Wir wissen ja, jeder hat eine Mutter und jede Mutter hat auch eine große Liebe zu ihrem Kind. Aber Maria, da könnten wir alle Mütter dieser ganzen Welt nehmen, in einer Person, sie hat noch mehr Liebe als alle Mütter zusammen. Das in einem Herzen, das ist eigentlich das Herz Mariens. Also unfassbar. Und wenn sie unter dem Kreuz steht und Jesus dann sagt, hier, dein Sohn, nimm ihn, Johannes, als deinen Sohn an, dann hat sie eigentlich die ganze Menschheit angenommen. Und das muss man sich jetzt auch vorstellen. Da stehen ja nicht nur unter dem Kreuz diejenigen, die Jesus jetzt lieben, sondern da stehen ja auch die, die sie verspotten. Und Maria nimmt als Mutter alle Menschen als ihre Söhne und als ihre Kinder und Töchter an. Und sie hat auch große Sehnsucht und große Liebe. Sie möchte alle zu ihrem Sohn hinführen. Und deshalb, das sehen wir auch im Evangelium, am Anfang kommt Maria in Erscheinung und auch wieder am Ende des Evangeliums unter dem Kreuz ist sie auch wieder da. Und so ist auch Maria in den letzten 100 Jahren, können wir sagen, sind sehr viele Erscheinungen gewesen. Maria kommt immer wieder. Sie kommt, weil sie uns als ihre Kinder unbedingt zu Jesus führen möchte. Sie will, dass wir ihn lieben. Und da möchte sie uns jetzt auch helfen, dass wir wirklich auch gut uns auch ihr hingeben können. Und da gibt uns Maria jetzt einen Weg, dass wir auch ihr Herz mehr lieben können und uns dann auch von ihr umformen können. Also weil Maria, haben wir ja gehört, ist unsere Zuflucht und der Weg, der uns zu Gott führt. Ja, was ist eine Zuflucht? Das können wir uns gut vorstellen, wenn wir eine Wanderung machen und wir sind mitten in den Bergen und es kommt ein Unwetter und da gibt es manchmal solche kleinen Hüttchen. Da kann man sich dann unterstellen vor dem Unwetter. Und in dieser Welt gibt es auch viele Gefahren, die uns drohen, Unglauben, Angriffe des Bösen, Angst, Mangel an Vertrauen. So, wir können uns in allen Situationen in das Herz Mariens hineinflüchten. Das Herz Mariens steht offen für uns. Und der Ludwig Maria Grignon, der gibt uns einen wunderbaren Tipp, wie wir das machen können. Und das werden wir jetzt dann nach dem Lied hören, wie wir uns ganz in das Herz Mariens hineinlegen und wie wir uns von Maria, von ihrem Herzen immer mehr umgestalten lassen können.

0: 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Bruder Peter Ackermann spricht heute über das Herz Mariens als unsere Zuflucht. Und wir freuen uns schon auf Ihre weiteren Ausführungen.
1: Ja, liebe Hörerinnen und Hörer, jetzt wollen wir ein bisschen auch noch in die Praxis gehen. Ja, der Ludwig Maria Grion gibt uns durch die Marienweihe, haben wir vorhin am Anfang auch unseres Vortrags einen kleinen das Weihegebet gebetet. Er gibt uns da auch einige Tipps, wie wir jetzt eigentlich auch in das Herz Mariens hineinkommen, wie wir uns auch Maria ganz anvertrauen können. Und er nennt das die Consecratio, also die Weihe. Das ist einfach diese Hingabe. Wir sind ja auch als Christen berufen zu dieser Hingabe. Und damit wir diese Hingabe, auch unsere Taufe, richtig leben können, sagt er, ist es am besten und am wunderbarsten und am schönsten, wenn wir uns dem unbefleckten Herzen Mariens weihen. Und ihr kennt alle Weihe, also zum Beispiel Priesterweihe, Altarweihe, Fleischweihe, Kirchweihe. So, und so gibt es auch die Marienweihe. Und was ist jetzt der Unterschied? Also jede Weihe ist eine Übergabe seiner selbst. Also das Haus, die Kirche, wenn sie geweiht wird, sehe ich nicht mehr einfach nur ein Bauwerk, wo man drinnen wohnt und schläft. Nee, sie ist wirklich ein ganz besonders für Gott hingegeben. Oder der Altar ganz für Christus. Da kann man nicht mehr drauf essen auf dem Altar, sondern das ist für Christus. Und da werden ja auch die Wundmale Jesu dann eingraviert und eine ganz Übergabe. So, und Gott nimmt sich quasi dieser Sache dann ganz in Besitz. Und so ist auch das bei der Marienweihe, wenn wir uns Maria weihen, uns ihr übergeben, dann wollen wir, dass Maria uns formt, so wie sie ihren Sohn geformt hat, ja. Wir müssen uns vorstellen, Jesus hat 30 Jahre seines Lebens, hat er mit Maria gelebt. Also er hat alles von Maria gelernt. Die ganz einfachsten, normalsten, selbstverständlichsten Dinge hat er von Maria gelernt. Essen, schlafen jetzt nicht, aber lesen, schreiben, beten, ja. Und er hat auf Maria gehört. Wenn Maria ihn gebeten hat, bitte hilf mir, dann ist Jesus gekommen. Und deshalb sagt ja auch Jesus dann, ich habe euch ein Beispiel gegeben, damit auch ihr so handelt, wie ich an euch gehandelt habe. Und dieses Beispiel ist auch diese 30 Jahre verborgenen Lebens. Diese 30 Jahre mit Maria. Und wenn Jesus durch Maria auf diese Erde kommt, so lädt er uns auch ein, durch Maria zu Jesus kommen. So gibt es auch dieses schöne Gebet, Maria, bilde unsere Herzen nach deinem Herzen. So können wir uns umwandeln lassen durch diese Weihe in immer mehr auch in Jesus hinein, durch Maria. So, und der Ludwig Maria Grion sagt es dann so, dass man kann eine Statue auf zwei verschiedene Arten und Weisen machen. Entweder man nimmt jetzt Hammer und Meißel und stellt eine schöne Statue her. Aber das Problem wäre dabei, dass man natürlich, wenn man davon jetzt mehrere machen muss, es kann schwierig sein, dass die dann alle gleich werden. Oder wenn man einen falschen Schlag macht, dann kann etwas abbrechen und es sieht nicht so schön aus. Und man kann eine zweite Möglichkeit, die Gussform. Und man macht einmal eine wunderbare Form und dann gießt man immer etwas hinein. Und dann wird es eine schöne Statue ergeben. Und genauso ist es bei uns. Wir sollen jetzt keine Statuen werden, sondern wir sollen Jesus ähnlich werden. Und durch Maria und durch diese Weihe übergeben wir uns Maria, ihrem unbefleckten Herzen. Und Mariens Herz ist nichts anderes als Jesus sein Herz. Denn alles, was Jesus ja hat, alles Fleischliche, hat er ja aus Maria. Und deshalb, wenn wir uns jetzt Maria hingeben, uns Maria ihrem unbefleckten Herzen, ihrem reinen Herzen weihen, dann werden wir umgestaltet in Jesus Christus. Und dazu lädt er uns ein, der Ludwig Maria Grignion und auch Maria. Deshalb, sie sagt auch in Fatima, weiht euch meinem unbefleckten Herzen. Und diese Weihe ist immer diese Übergabe. Ich gebe mein Leben Maria hin. So, wir sind in einer Welt, die voller Gefahren ist. Und welchen Weg sollen wir einschlagen? Wo sollen wir lang gehen? Es gibt so viele Gefahren und früher war es vieles vielleicht leichter, weil es gab viele volle Kirchen, viele begeisterte Christen. Und heute sehen wir überall leere Kirchen, Corona, man kann auf einmal gar nicht mehr in die Kirche gehen. Und ja, es gibt überall lauern Gefahren für unsere Seele. Und dass wir uns Maria, ihrem unbefleckten Herzen, weihen, denn sie möchte uns auf unserem Lebensweg zu Gott führen. Man kann sich das vielleicht auch bildlich nochmal vorstellen. Ein Schiff, was auf einem Meer fährt, von den Wellen hin und her gestoßen wird. So, das braucht ein Kompass. Und dieser Kompass zeigt dann, da ist Norden oder Süden und da geht's lang. Und genauso Maria möchte uns helfen. Sie möchte das Steuer unseres Lebens übernehmen und uns dann führen und leiten zu Jesus. Wir können ihr vertrauen, denn sie hat Jesus so wunderbar gebildet und so möchte sie auch unsere Herzen bilden, verwandeln und erneuern. Wie können wir das jetzt machen? Also, das natürlich, jeden Tag können wir zum Beispiel die kleine Weihe beten, zum Beispiel die wir vorhin auch gebetet haben. Oder auch, und das ist ja dann das Schöne, wenn wir einmal uns auch bereit machen oder auf den Weg machen, auch mal diese große Weihe abzulegen, diese 33-tägige Weihe. Der heilige Maximilian Kolbe sagt, es ist das große Ziel, einmal diese 33-tägige Weihe abzulegen. Aber auch wenn wir die kleine Weihe ablegen, Maria nimmt uns sofort an die Hand und sie führt uns. Aber es ist wunderbar, diese ganze Hingabe einmal zu machen im Leben. Und ich mache das dann auch mal, das hat auch der Ludwig Maria Grignion vorgeschlagen, dass man dieses Weiheformel dann abschreibt und dann wird dann das Weiheversprechen abgelegt und dann lege ich immer diesen Zettel, dieses Weihegebet, was auch unterschrieben ist, dann von demjenigen, der die Weihe abgelegt hat, auf den Altar. Darauf wird dann das Korporale, dieses kleine Tüchlein, ausgebreitet und darauf stelle ich dann immer den Kelch und die Hostienschale. Also auch als Zeichen, ich will mich ganz übergeben, Jesus und Maria. Und ich möchte mich wirklich umformen, umwandeln zu lassen. So wie bei der Heiligen Messe Brot und Wein umgewandelt werden, so bin ich bereit, mich umwandeln zu lassen. Und da gibt uns jetzt der Ludwig Maria Grignion 4 Worte mit auf den Weg. Die sind ganz leicht. Und zwar, dass wir, das erste Wort ist durch, dass ich alles durch Maria tue. Alles durch Maria. Und das heißt, sich immer fragen, was würde Maria jetzt machen? Oder wie würde Maria das machen? Alles durch Maria tun. So, wie würde Maria sich in der Kirche verhalten? Wie würde sie beten? Wie würde sie diese Arbeit machen? Immer sich fragen, wie würde Maria das machen? Das zweite Wort, alles mit Maria tun. Das zweite Wort, also mit. So, Maria überall mithin einladen. Sehe zum Beispiel, ich muss die Wohnung, den Staubsauger, durch die Wohnung alles sauber machen. Maria sei du dabei, sei du an meiner Seite. Ich fahre mit dem Auto irgendwo hin. Maria, sei du neben mir, sei du bei mir. Alles mit Maria tun. Der Maximilian Kolbe hat es dann auf wunderbare Weise auch gemacht. Er hat sogar, wenn er mit der Straßenbahn gefahren ist, 2 Fahrscheine gekauft. Einen für sich und einen für Maria. Er wollte das damit ganz besonders ausdrücken, dass Maria immer bei ihm sein soll. Das dritte Wort heißt in. Alles in Maria vollbringen. Und das heißt, eigentlich diese ganz tiefe Einheit zu haben, ganz tief eins sein, totus tus, ganz dein. So, mir ist ein Unglück passiert, mir ist etwas runtergefallen oder ist etwas kaputt gegangen. Ganz dein, Maria. Oder ich wurde beleidigt oder ich leide, totus tus, ganz dein, Maria. Alles mit dir, alles will ich in dir erleben. Ganz dein. So wollen wir ganz wie Jesus werden. Oder wie es auch der Paulus gesagt hat. Nicht mehr ich lebe, sondern Jesus lebt in mir. Nicht mehr ich lebe, sondern Maria lebt in mir. Sie steht unter dem Kreuz. Ich leide mit ihr. Und das vierte Wort, alles für Maria tun. Also das Wort heißt für. Und da ist jetzt einfach die Anliegen, die Maria hat, werden auch zu meinen Anliegen. Und was ist das Anliegen Mariens? Was will sie? Sie will die Rettung aller Menschen. Und das ist auch das, was Jesus will. Gott will, dass alle Menschen gerettet werden. Wer aus der Taufe lebt als Christ, der will ein missionarischer Mensch sein. Und so will ich auch das, was Maria will. Ich lasse mich wirklich ganz umgestalten und bin bereit, auch als Missionar den Menschen Maria und Jesus zu bringen. Also alles für Maria tun. Also ich sage jetzt nochmal die 4 Worte, alles durch, mit, in und für Maria tun. Das ist wunderbar, wenn wir uns das aneignen, immer mehr auch uns umgestalten zu lassen durch Maria. Ja, der heilige Ludwig Maria Grillon sagt auch, dass wir durch Maria auch ein Instrument sein können. Und der Maximilian Kolbe sagt es dann ein bisschen praktischer, so ein Werkzeug sein. Was ist denn ein Werkzeug? Ein Werkzeug, zum Beispiel ein Hammer, oder ich war früher habe ich gearbeitet als Maler, Lackierer, und da braucht man auch Werkzeuge, zum Beispiel ein Pinsel. So als Maler kann man gar keine Pinsel herstellen. Das lernt man gar nicht, das braucht man auch nicht, die kann man im Geschäft kaufen, aber als Maler weiß man, wie man den Pinsel sehr gut benutzt. Für was man den großen Pinsel benutzt und für was man lieber den kleinen benutzt. Und so kann man mit dem Werkzeug wirklich gute Sachen tun. Das Werkzeug an sich selber kann überhaupt nichts. Und so dürfen wir Werkzeuge sein. Wir sind oft ja so schwach und hilflos und können auf einmal oft gar nichts. Und so dürfen wir uns aber Maria zur Verfügung stellen, dass sie uns führt und leitet und dass sie uns als ihre Werkzeuge benutzt. Oder als Instrument, sagt der Ludwig Maria Grillon, ein Instrument kann ja auch nichts aus sich selber. Und selbst wenn wir verstimmt sind und schlechte Laune haben, kann aber Maria auf uns noch ein schönes Lied spielen. Und deshalb sich immer wieder ihrem unbefleckten Herzen weihen, sich ihr ganz anvertrauen. Also das ist das Erste eigentlich, diese Weihe, diese Ganzhingabe, ganz Maria hingeben. Und das Zweite, was eigentlich durch diese Weihe dann auch geschieht, ist die Bekehrung. Also ich fange an, auch mein ganzes Leben umzudenken, umzustellen. Auf einmal überlege ich, ja, ich möchte Jesus nicht so viel beleidigen, ich möchte ihm mehr gefallen, ich möchte wirklich so werden wie Maria, wie Jesus. Und dann versuche ich mir auch vorzunehmen, so vielleicht heute will ich mal beim Autofahren nicht die mir die Vorfahrt nehmen, vielleicht so anzumeckern, sondern ich will mal geduldig sein den anderen. Oder wenn mir Menschen begegnen, die mir nicht so wohlgesinnt sind oder irgendwas passiert, dass ich vielleicht nicht gleich ausraste, die Nachteile vielleicht auch mal annehme. Und so dürfen wir immer mehr versuchen, auch uns umwandeln zu lassen und nicht gleich immer herauszuplatzen. So alles durch Maria, durch das unbefleckte Herz Mariens, dem immer ähnlicher werden und uns bekehren. Auch Maria bitten, so ich schaff's nicht, ich hänge immer am Handy, dass ich jetzt endlich mal davon loskomme. Ja? Und wenn mir es dann gelingt, dass ich vielleicht an dem heutigen Tag nur wenig Zeit am Handy verbracht habe, dann gleich Maria danken. Oder wenn ich merke, jetzt bist du schon wieder eine Viertelstunde am Handy gewesen, dann gleich weglegen. Maria, danke, dass du mir jetzt die Kraft gibst, das wegzulegen und jetzt mal nicht zu nehmen. Und so immer wieder auch Maria bitten, dass sie uns hilft und auch wenn es gelungen ist, gleich auch danken. Danke, dass du mir jetzt geholfen hast, dass du mir beistehst. Und das Dritte ist dann die Wiedergutmachung. Also ich merke, ich habe auch einen Schaden angerichtet. Ich habe durch mein Leben das Herz Mariens verwundet. Ich habe Gott beleidigt. Ich möchte es wieder gut machen. Und das sehen wir auch bei den Kindern in Fatima. Jetzt schließt sich ja der Kreis. Die Kinder in Fatima, sie sind von dem Herzen Mariens so berührt, dass sie Gott und Maria aus ganzem Herzen lieben. Sie können nicht mehr anders. Und weil sie so berührt sind von dem Herzen Mariens, wollen sie, dass jeder auf dieser Erde diese Liebe auch spürt und erfährt. Und sie erkennen auch auf einmal am 13. Mai, die Mutter Gottes öffnet ihre Hände und aus ihren Händen kommt ein Strahl der Liebe. Und sie erkennen auf einmal, wie Gott in allem gegenwärtig ist. Und das sagt dann auch die Lucia, die sagt dann am 13. Juni, sie eigentlich ganz verzweifelt, weil es war ein sehr schwerer Monat. Es hat ihr ja keiner geglaubt, den Kindern, dass sie wirklich die Mutter Gottes gesehen haben. Und da sagt sie dann später, dass die größte Kraft in diesem Monat war, dass sie immer wieder vor den Tabernakel treten konnte, sich dort niederknien und ihre Leiden dem Heiland schenken konnte. Also das sehen wir, welche Gnaden, welche Kraft auch der Herr schenkt in dieser Hingabe und durch seine Gnade. Und sie sind bereit, auch ihr Ja, die Kinder geben ein wunderbares Ja, seid ihr bereit, alle Leiden auf euch zu nehmen und für die Bekehrung der Sünder aufzuopfern. Und da sagen sie gleich, ohne irgendwie zu fragen, sagen sie gleich ein entschiedenes Ja, wir sind bereit. Und das ist das Herz Mariens, das so viele Gnaden, also wenn Maria vom Himmel kommt, Und diese Kinder auch aufruft, seid ihr bereit, auch diesen Weg zu gehen, dann bringt Maria auch gleich die Gnaden mit, damit auch dieses Ja, was sie sprechen, auch nicht vergebens ist, sondern es bringt und erwirkt dem noch mehr Gnaden, denn so viele Menschen bekehren sich zu Gott, dass einfach ganz Portugal verändert wird. Und so können auch wir, wenn wir anfangen, Jesus und Maria mehr zu lieben, auch unser Ja fest zu sprechen, auch wieder am neuen Tag, wenn wir wieder aufstehen, morgen früh, wenn der Wecker klingelt, dass wir sagen, ja, Maria, aus Liebe zu dir bin ich bereit, diesen neuen Tag wieder mit dir, mit Jesus zu leben. Ich möchte ein Werkzeug in deinen Händen sein. Mach mit mir etwas Wunderbares, etwas Schönes. Und ich glaube, dass Gott einfach uns alle als wunderbare Werkzeuge benutzen kann und auch will. Und er braucht einfach unser kleines, bescheidenes Ja, hier bin ich, totus tus, ganz dein, Maria, Maria, meine Mutter, mach du es, ich liebe dich. Und sie führt es. Jetzt möchte ich Danke sagen, auch für den, fürs Zuhören. Und ich glaube, ihr könnt jetzt noch anrufen.
0: Genau, danke schön, Bruder Peter Ackermann, für deine Ausführungen. Wenn Sie sich jetzt auch hier einbringen möchten mit Ihren Erfahrungen, mit Ihren Gedanken dazu oder auch mit Fragen, dann können Sie jetzt anrufen unter der Nummer 0720 578 578 und von außerhalb Österreichs 0043 720 578 578.

0: Unsere erste Anruferin kommt aus dem Ausland und zwar aus Belgien, Chiara.
1: Ja?
2: Grüß Gott, Chiara.
1: Grüß
2: Schönen
1: Gott,
2: guten Abend.
1: Grüß Gott, wie ist der Bruder Ackermann? Ich wollte mich so herzlich bedanken für Ihre Katechese. Die hat mich so berührt. Und in dem Moment, wo sie mich berührt hat, habe ich alles mitgeschrieben, weil ich es wirklich wunderbar finde. Und ich möchte das wirklich auch praktizieren, was Sie da so wunderbare Dinge gesagt haben über die Hingabe in Maria.
2: Ja, danke. Hören ja, sie? Das ist wunderbar.
1: Ich ja, höre wirklich, Sie, ja. Ich danke Ihnen für diese Katechese. Ich denke mir, wenn Predigten so sind, dann würden die Kirchen voll sein, wirklich.
2: Genau, das wollen wir erbeten auch von Jesus und von Maria, dass sie wieder, wir sehen, was durch drei Kinder gekommen ist. Und deshalb glauben wir auch, dass Gott auch durch uns Großes macht und dass wir einfach als seine Werkzeuge auch dem Herrn dienen dürfen.
1: Ja, also und auch die vier Worte durch, mit, in und für, wunderbar. Also kann man das irgendwie noch nachhören, diese Katechese?
0: Ja, die können Sie dann auf unserer Radiothek nachhören.
1: Wunderbar, dann kann ich das öfters noch anhören, weil das ist so wichtig.
0: Ja, schön.
2: Genau, ja.
1: Ja, ich möchte mich ganz herzlich bedanken und seien Sie gesegnet.
2: Danke, vergelt's Gott, und schönen Dank für den Anruf und einen gesegneten Abend noch.
1: Danke, Ihnen auch. Danke. Okay.
0: Wiederhören und einen schönen Gruß nach Belgien. Wir kommen jetzt wieder ins Inland und zwar nach Oberösterreich zu Caroline.
2: Grüß Gott, Caroline.
3: Ja, grüß Gott. Ich möchte nur sagen, ich bin Mutter von mehreren Kindern, schon erwachsenen Kindern. Ich bin schon über 80 und ich habe die Erfahrung gemacht in dieser Zeit der so vielen Probleme, Beziehungsprobleme, überhaupt Lebensprobleme. Wenn ich mit meinen Worten, was ich oft schon eigentlich zu spät gemerkt habe, nicht mehr weiterkomme und ich habe es konkret getan und offensichtliche Hilfe von der Mutter Gottes erfahren. Ich habe gesagt, Mutter Gottes, da hast du mein Kind, du bist die bessere Mutter. Und das war augenscheinlich von der Mutter Gottes mit ihrem Herzen so aufgenommen, dass sich scheinbar unlösbare Probleme gelöst haben und unsere Kinder, also ich denke jetzt besonders einmal vorläufig an ein Kind, aber es ist bei den anderen auch auf andere Weise wieder einfach sich das Leben, das Kind war nicht in der Nähe der Kirche in seinen Problemen und hat gesagt, jetzt vor kurzem, die letzten eineinhalb Jahre waren voller Wunder. Und das möchte ich Danke sagen, Mutter Gottes, so auch in diesem Rahmen und ermutigen, immer zur Mutter Gottes zu gehen und zu sagen, du bist die bessere Mutter. Danke.
2: Sehr schön, ja, danke. Das habe ich auch schon oft gehört, dass Mütter ihre Kinder der Mutter Gottes weihen, stellvertretend. Ich weiß, dass meine Mutter das auch gemacht hat. Und auch wir sind alle auf einen guten Weg gekommen. Und das ist wirklich wunderbar, auch wenn man auf einmal, wenn man ein Weihegebet an die Mutter Gottes spricht, ob man es jetzt ein formuliertes spricht oder auch einen selbst einfach sich mit eigenen Worten der Mutter Gottes mal anvertraut, dann auf einmal geht es los. Ne? Wenn man an dem Augenblick ist, merkt man das gar nicht, aber wenn man vielleicht mal dann zurückschaut, dann sieht man auf einmal, boah, da hat mich aber jetzt die Mutter an die Hand genommen. Mutter
3: danke,
2: Maria.
3: Ja, danke für diese Ermutigung zum Weihegebet. Danke.
2: Ja. Gerne, ja. Danke.
3: Danke.
2: Schönen Abend noch.
3: Danke auch Ihnen.

0: Ihrem Vortrag. Eigentlich wollte ich das Skirennen anschauen. Aber es hat mir so gut gefallen. Und mir ist
1: Sie
0: auch eingefallen, dass die Mutter Teresa auch so viel über und mit und durch und in Maria gemacht hat. Und sie hat sehr oft mit der wunderbaren Medaille gearbeitet. Und ich habe heuer als Jahresheilige.
2: Lebenshilfe.
3: Ihre Bekannte in der Kirchenbank neben Ihnen wird auf einmal kreidebleich. Ein Kind wird beim Geburtstagsfest von einer Wespe gestochen. Oder Sie finden eine reglose Person auf. Wüssten Sie in diesen Fällen, was zu tun ist, wie Sie helfen können? Mein Name ist Antonia Kollmann. Herzlich willkommen zu dieser Sendung Lebenshilfe. Lernen, helfen, Leben retten. Grundlagen der ersten Hilfe praxisnah erklärt. So lautet der Titel der heutigen Sendung. Und bei mir im Studio dazu ist Anästhesist und Notarzt Dr. Daniel Pebeck. Grüß dich, schön, dass du wieder da bist.
4: Ein herzliches Hallo.
3: Du darfst gern ein paar Worte auch zu dir sagen. Du warst ja jetzt länger nicht da und dann direkt in das Thema einsteigen. Es hat sich ja einiges getan in der letzten Zeit.
4: Wunderbar. Ich begrüße alle ganz herzlich aus Innsbruck. Mein Name, wie gesagt, Dr. Daniel Pebeck und ich freue mich wieder, bei der netten Antonia im Studio sein zu dürfen. Und ich möchte gleich zu Beginn eine Geschichte erzählen. Jetzt stellen Sie sich vor, Sie gehen heute an diesem schönen Tag in Innsbruck spazieren, begutachten das schöne goldene Dachl und stellen fest, dass eine erwachsene Person vor dem goldenen Dach leblos zusammenbricht. Das, was ich hier beschreibe, ist ein beobachteter Herz-Kreislauf-Stillstand. Und wenn Sie sich jetzt überlegen, das könnte Ihr Partner sein, oder ein Familienangehöriger, den Sie gut kennen, dann würden Sie vielleicht meinen, man hätte sehr gute Chancen, dass man so ein Ereignis unbeschadet überlebt, weil es ist ja beobachtet. Es findet in Innsbruck statt, das heißt die Klinik ist nicht weit weg. Man hat im Endeffekt perfekten Voraussetzungen. Die Realität schaut leider anders aus, das heißt ein beobachteter Kreislaufstillstand bei einem Erwachsenen hat, man kann sagen, im deutschsprachigen Raum, egal ob das jetzt Österreich ist, Deutschland ist oder die Schweiz ist, eine Überlebenswahrscheinlichkeit von deutlich unter 10%. Wir liegen so zwischen 3 und 5%. Und warum das Ganze so erschreckend ist, erzähle ich Ihnen natürlich heute sehr gerne und was man auch verbessern kann. Und dass man das Ganze versteht, will ich Ihnen mitteilen, es gibt mittlerweile Städte wie zum Beispiel Seattle, da gibt es Pilotprojekte und da hat man die Überlebenswahrscheinlichkeit von diesen 3-5% hochgeschraubt auf ca. 50%, das heißt jeder zweite überlebt dort. Und jetzt müssen wir uns fragen, was machen die besser? Und das ist relativ einfach zu erklären und zwar sind zwei Dinge dort besser oder anders geregelt als wie bei uns. Das erste, was dort anders geregelt ist, sind die Ersthelferausbildungen beziehungsweise der Laie wird auf Erste Hilfe geschult und nicht so wie in Österreich einmal in seinem Leben mit 18 Jahren beim Führerschein, sondern jedes Jahr 8 Stunden gesetzlich angeordnet. Das ist der erste große Unterschied. Das heißt, jeder in der Bevölkerung muss einmal im Jahr zu einem Erste-Hilfe-Kurs und dort zeigt man ihm dann, was in so einem Fall zu tun ist. Und der zweite große Unterschied ist, im öffentlichen Raum müssen auf spätestens 200-300 Meter Defibrillatoren angebracht werden. Das heißt, überall, wo ich mich bewegen kann, überall, wo Autos fahren, müssen Defis verfügbar sein. Wir werden auch später noch hören, was so ein Defi bewirkt und für was ein Defi im Endeffekt funktioniert.

Eis. Wie ist das in Österreich geregelt? Ich wünsche Ihnen viel Glück, wenn Sie auf der Straße gehen und Sie brauchen einen Defibrillator. Ist es eher, sage ich, ein immer noch Lotto 6er, dass Sie relativ zeitnah einen finden? Es gibt natürlich in vielen Städten, muss man sagen, deutliche Verbesserungen im Vergleich zu noch vor 10 Jahren, aber es ist immer noch maximaler Aufholbedarf. Und diese zwei Dinge, dass Defis verfügbar sind und dass die Menschen die Defis auch bedienen können, wenn wir jetzt zurückschauen auf Seattle, machen den Unterschied, wenn ihr Partner heute zusammenbricht, ob er zu 3-5% überlebt oder zu 50% überlebt. Und das ist im Endeffekt die gute Nachricht. Das heißt, wir wissen eigentlich, wie es geht. Und die schlechte Nachricht ist, es wird sehr zögerlich umgesetzt und es gibt leider immer noch sehr viele Menschen da draußen, die nicht bereit sind, dass sie sich fortbilden, weiterbilden. Und ich gehe heute auch noch dann sicher noch auf Kindernotfälle ein. Das heißt, es gibt sehr viele Mütter und Väter da draußen, die kleine Kinder haben. Und die häufigste Todesursache bei Kindern ist das Ertrinken. Und die zweithäufigste Todesursache ist das Ersticken. Und ich kann Ihnen versprechen, wenn man jetzt auf der Straße 10 Mütter oder 10 Väter anspricht, ob sie wüssten, was zu tun wäre, wenn ihr eigenes Kind beim Ersticken ist, kann ich Ihnen versprechen, dass 9 von 10 nicht einmal ansatzweise wissen, was man tut, beziehungsweise das Ganze nicht optimiert oder, sagen wir, falsch angehen würde. Und das ist die traurige Nachricht, weil so schwer ist es eigentlich nicht, aber man müsste sich halt regelmäßig damit befassen. Und ich selber habe auch Kinder. Und interessanterweise sage ich immer, ich fürchte mich, dass meine Kinder auf dem Schulweg zusammengefahren werden vom Auto. Ich fürchte mich, dass irgendeiner ein Kind mitnimmt, ins Auto zerrt und wegfährt. Diese Dinge passieren leider auch, aber sie sind verglichen mit den Eintrittswahrscheinlichkeiten vom Ertrinken und vom Ersticken äußerst selten. Das heißt, man müsste sich eigentlich mehr fürchten, dass das eigene Kind in der Vormittagsjause in der Schule erstickt. Und Kinder haben, wie gesagt, einen kleinen Atemweg. Das heißt, wenn da eine Erdnuss oder Haselnuss runterrutscht, dann ist die Wahrscheinlichkeit leider gegeben, dass der Luftweg verlegt wird. Und jetzt ist die Frage, die wir beantworten müssen, dass wir alles verstehen, warum Erste-Hilfe-Kurs so wichtig ist. Weil Sie werden sagen, es gibt ja die Rettung und es gibt ja Notärzte, sage ich wie mich, die kommen dann, die sind nette Leute, die ruft man an und dann kommen die und lösen das Problem. Das ist grundsätzlich richtig, wir sind sehr bemüht, dass wir schnell bei Ihnen sind, aber ich sage immer, der Wichtigste da draußen sind Sie selber, das heißt, nur Sie können in der Lage sein, jemanden effektiv auch wirklich zu retten. Und dass wir das Ganze verstehen, müssen wir uns kurz die Frage stellen, wie lange dauert es denn überhaupt, dass man stirbt? Das heißt, ich stehe da jetzt im Studio und stellen Sie sich vor, ich falle jetzt um und höre auf zu atmen. Wie lange würde es brauchen, dass ich sterbe? Beziehungsweise wie definieren wir überhaupt den Tod? Ist gar nicht so banal zu beantworten. Wir Intensivmediziner definieren uns über das Gehirn. Das heißt, wir sind überzeugt, dass das Bewusstsein, dass ich, der Daniel, jetzt im Gehirn sitze und nicht in meinem rechten Knie. Das heißt, wenn unser zentrales Nervensystem, das Gehirn und das Rückenmark, abgestorben ist, dann erklären wir jemanden für tot. Weil wir sagen, dass ohne Gehirn und ohne Rückenmark im Endeffekt der Mensch tot ist. Die traurige Nachricht ist, dass wenn ich circa 4-5 Minuten nicht atme und keinen Sauerstoff in mein Gehirn bringe, ist es bereits so weit, dass mein Gehirn für immer und ewig gestorben ist und das ist irreversibel. Das heißt, das kann man nicht rückgängig machen. Das ist für mich das größte Wunder im Wunder Mensch. Warum? Weil sämtliches Gewebe, sämtliche Organe stundenlang ohne Sauerstoff überleben können, sonst wäre eine Organtransplantation ja gar nicht machbar. Aber unser Gehirn, ich sage es jetzt absichtlich so, ist leider zu blöd,
ohne Sauerstoff Energie zu gewinnen. Es ist nicht machbar, dass unser Gehirn ohne Sauerstoff am Leben bleibt. Und deshalb ist es so wichtig, dass man innerhalb kürzester Zeit reagiert. Und Sie haben es wahrscheinlich jetzt verstanden. Innerhalb von 3-4 Minuten ist es technisch nicht machbar und wird voraussichtlich auch in 100 Jahren nicht machbar sein, dass, wenn ich da jetzt umfalle, dass ein kompetentes Rettungsteam binnen 3 Minuten hier im Studio ist. Das geht nicht. Das heißt, die einzige Person, die mich jetzt retten kann, sie lacht schon, ist die Antonia. Die Antonia wüsste natürlich, wie es geht, weil wir schon öfter solche Sendungen gemeinsam moderiert haben. Und ich lade Sie herzlich ein, dass ich Ihnen jetzt hier versuche, Tipps zu geben, was man in so einem Fall tut. Und zwar, wenn eine Person, wie im vorigen Fall, vorm goldenen Dach leblos zusammenbricht, ist es zwar sehr nett, dass man die Nummer 144 wählen kann, das ist der österreichische Notruf, und es wird auch auf alle Fälle jemand kommen, aber gehen Sie davon aus, dass es zwischen 7 und 10 Minuten dauern wird. Und das in einer Innenstadt. Das heißt, Sie sind jetzt an der Reihe und im Optimalfall hatten Sie gerade einen Erste-Hilfe-Kurs absolviert und wissen jetzt, was zu tun ist. Wenn eine Person nicht mehr atmet, dann gehen wir davon aus, dass es einen Herz-Kreislauf-Stillstand hat. Dann muss man die Person reanimieren. Das kennt man so ein bisschen oft aus Filmen, gibt auch tolle Lehrvideos. Und man kann jetzt, muss jetzt ein Team aufbauen, weil das Ganze furchtbar anstrengend ist. Das heißt, selbst ein gut trainierter, erwachsener, großer, starker Mann, sage ich jetzt bewusst, wird es nicht schaffen, länger wie 3-4 Minuten effektiv zu reanimieren, weil das ist, wie gesagt, nicht zumutbar. Weil wenn man mit durchgestreckten Armen circa 120 Mal die Minute 6 cm tief drücken muss, ist das ein Kraftakt. Das heißt, das geht nur im Team. Das heißt, das Erste, was ich jetzt machen würde vom goldenen Dach, ich würde Leute ansprechen, große, starke Männer im Idealfall, dass sie mir helfen beim Reanimieren. Dann zeige ich das kurz vor, wie das geht und habe dann im Idealfall 2 kräftige Burschen, die sich abwechseln alle 1-2 Minuten, dass man hochwertig reanimiert. Das ist der erste Step. Und die schlechte Nachricht ist, ohne Defibrillator werden wir diesen lieben Verunfallten oder der da zusammengebrochen ist, nicht mehr wieder zurückholen. Das heißt, wir brauchen einen Defi. Hören wir uns später an, was dieser Defi nur genau macht. Ich baue mir jetzt wieder ein Team auf und frage 5, 6, 7 Passanten und bitte sie, den einen schicke ich, sage ich, in die Trafik, den anderen schicke ich da auf eine Polizeistation, den dritten schicke ich da zum Busterminal, den vierten schickt man in eine Apotheke, den fünften schickt man in eine Arztpraxis. Und ich bitte Sie, dass Sie mir bitte einen Defi organisieren. Sobald der erste Defi verfügbar wäre, dann klebt man die Defi-Pads auf den Oberkörper und folgt den Anweisungen des Defibrillators. Der Defi ist grundsätzlich ein Gerät, was auch von Kindergartenkindern bedient werden kann. Und man braucht sich vor dem Gerät nicht fürchten. Ich sage immer, das Einzige, was passieren kann, ist, man soll bitte, wenn man auf die Schocktaste drückt, den Patienten nicht berühren. Und man soll auch schauen, dass der Patient nicht im Nassen liegt, sagen wir, oder in einer Pfütze und ich stehe im Wasser daneben. Das wäre dann zu gefährlich. Aber sonst braucht man sich vor so einem Gerät nicht fürchten. Und das ist im Endeffekt so konstruiert, dass auch Kindergartenkinder es bedienen können. Wenn dann der erste Schock angekommen ist, folgt man den Anweisungen und der Defi sagt dann, man soll weiter reanimieren und dann macht man das so lange, bis die Rettung eintrifft und die Profis das Ganze übernehmen. Gerettet hat aber dann am Schluss, am Ende des Tages nicht der Notarzt, sage ich, oder die Rettung, sondern Sie, weil Sie waren in der Lage, das Ganze anzuleiten. Sie haben hochwertig reanimiert, Sie haben tief gedrückt, Sie haben schnell gedrückt, Sie haben Defis oder einen Defi organisiert. Und dass man das Ganze versteht, wenn man binnen, also wenn man jetzt einen Defi hätte in der ersten Minute, hat man sehr gute Karten. Ich sage, da liegt die Wahrscheinlichkeit, dass man überlebt, bei ca. 90%. Wenn man einen Defi bekommt, so nach 3-5 Minuten,
dann liegt die Wahrscheinlichkeit bei ca. 50%, dass man den Patienten noch retten kann. Und wenn man einen Defi bekäme, sage ich so nach 8 bis 10 Minuten, dann sind wir im Endeffekt bei die 2-3 Prozentpunkte, dass man den Patienten zurückholt. Das heißt, Sie sehen schon, den härtesten Gegner, den wir haben, ist die Zeit. Die Zeit ist gnadenlos, die können wir leider nicht zurückdrehen. Das heißt, Sie als Ersthelfer, ausgestattet mit einem Defibrillator und einem Team, sind in der Lage, bestmöglich den Patienten zu versorgen und stellen so auch sicher, dass man alles versucht hat, dass man das Zeitfenster nutzt, wo die Chancen noch relativ gut waren.

0: 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Heute mit Dr. Daniel Peeböck. Wir haben schon einiges jetzt gehört und wollen jetzt noch ein bisschen auf Kindernotfälle eingehen. Ich darf dir das Wort wieder übergeben.
1: Vielen lieben Dank. Kindernotfälle haben wir vorher schon kurz angeschnitten. Alle, die jetzt erst zuschalten, die häufigste Todesursache bei Kindern ist, wie gesagt, das Ertrinken und die zweithäufigste Todesursache ist das Ersticken. Aufs Ertrinken gehe ich kurz ein. Es sind grundsätzlich leider immer wieder Kinder unbeaufsichtigt, klettern über den Nachbarzaun, weil der Ball rübergeflogen ist und fallen dann dort in einen Pool rein und keiner kriegt's mit. Und es ist auch möglich, dass man ertrinkt grundsätzlich in einem vollbesetzten Pool, wo, sage ich, rundherum Kinder stehen, Eltern stehen und so weiter, weil man sich in einer falschen Sicherheit wiegt und glaubt, man ist hier sowieso bestens überwacht und es kann eigentlich nichts passieren. Wir haben vorher schon gehört, wenn man keine Luft bekommt, dauert es nicht lange, dass unser Gehirn abstirbt. Das zählt natürlich beim Ertrinken genauso. Das heißt, wenn jetzt jemand im Wasser liegt und nicht mehr rauskommt, weil er nicht schwimmen kann, dauert es zwischen 4 und 5 Minuten. Kinder haben oft ein bisschen längere Toleranz, was Sauerstoff angeht, aber nach 4 bis 5 Minuten ist dann leider auch vorbei. Das heißt, immer gut aufpassen. Es gibt natürlich gute Schwimmhilfen, es gibt auch schlechte Schwimmhilfen, sage ich immer. Es gibt Schwimmhilfen, die Sicherheit suggerieren, wie zum Beispiel der Schwimmreifen, der klassische, das war nur in meinem Alter so üblich, da waren diese Schwimmreifen. Da kann man relativ leicht einen Backflip machen, also man kann zurückflippen, man kann unten rausflippen. Das heißt, das ist keine sichere Schwimmweste oder Schwimmhilfe. Und auch bei den Schwimmwesten muss man sagen, es gibt Schwimmwesten, die das Kind dann quasi in perfekte Rückenlage bringen, den Kopf rausdrücken. Und es gibt auch Schwimmwesten, die das nicht tun. Das heißt, wenn ein Kind unbeaufsichtigt ist, was sowieso nicht sein sollte, aber da würde ich zumindest dann schauen, dass man eine Schwimmweste hat, die im Falle des Falles auch dann wirklich hilft und nicht nur einfach da ein bisschen Auftrieb verschafft, weil wenn man dann Kopf über dem Wasser hängt mit der Schwimmweste, bringt es einem wieder nichts. Gell? Aber was macht man, wenn man so ein Kind natürlich, sage ich, leblos im Wasser treiben sieht? So ähnlich, sage ich jetzt einmal, wie vorhin besprochen, beim Erwachsenen, man nimmt das Kind, zieht es raus, schaut, dass man das auf eine harte, trockene Unterlage legt, baut sich wieder ein Team auf, von 2 Erwachsenen. Hier ist die Reanimation deutlich einfacher, sage ich körperlich, bei kleinen Kinderkörpern als wie beim großen Erwachsenen. Dann schaut man, dass man hochwertig reanimiert, die Rettung organisiert bekommt mit 144. Aber noch einmal zur Erinnerung, nicht die Rettung wird retten, sondern Sie retten das Kind, indem Sie es jetzt reanimieren und wieder probieren, einen Defi zu finden. Und bitte tut das auch bei Kindern, dass man schaut, dass man einen Defi bekommt, weil es gibt auch Herzrhythmen beim Kind, wie das Kammerflimmern, was unbedingt dann mit einem Defi geschockt werden muss und auch vom Defi profitiert. Und den zweiten Fall, den ich Ihnen sagen möchte, die zweithäufigste Todesursache ist das Ersticken. Und zwar müssen wir nochmal zurückspulen, dass man es versteht. Wenn man jetzt klein ist, sage ich, und man ist jetzt, sage ich, 2, 3 Jahre alt, dann hat man 2 Probleme. Man hat relativ einen kleinen Atemweg, also die Luftröhre ist relativ klein, kann schon durch eine Erdnuss oder Haselnuss vollständig verlegt werden. Und das zweite ist, wenn man so eine Erdnuss oder Haselnuss inhaliert in die Luftröhre als Kind, ist der zweite Nachteil, dass die Muskulatur noch nicht so ausgeprägt ist, sage ich jetzt beim Erwachsenen. Das heißt, der Hustenstoß ist deutlich schwächer. Das heißt, die Wahrscheinlichkeit, dass ein 3-jähriges Kind die Erdnuss raufhusten kann, ist wesentlich schwächer und wesentlich geringer, die Wahrscheinlichkeit, als wir jetzt beim Erwachsenen. Und das gleiche Phänomen beobachten wir dann wieder im hohen Alter. Das heißt, wenn man jetzt wieder, sage ich, 80 Jahre plus ist, sage ich, und nicht mehr so gut beisammen ist, ja, dann nimmt logischerweise physiologisch ganz natürlich die Muskulatur ab, die Stärke ab und auch da werden die Hustenstöße dann nicht mehr so effektiv sein wie beim 30-Jährigen. Das heißt, wir sehen schon, die Altersgruppe jung und die Altersgruppe alt, die sind die Altersgruppen, die am wahrscheinlichsten dazu neigen, ersticken zu können, sage ich. Okay? Was macht man oder wie erkennt man das Ganze? Wenn ich zu Ihnen jetzt sage, Sie sollen bitte husten, das können Sie jetzt einmal kurz ausprobieren. Wenn ich sage, husten Sie mal bitte kräftig, dann müssen Sie vorher einatmen und dann husten Sie. Das heißt, das, was Sie jetzt gemacht haben, wenn Sie husten, ist im Endeffekt ein uralter Instinkt von Ihrem Stammhirn. Das Stammhirn sagt, ich muss einatmen, dann geht die Stimmlippe oben zu, dann wird ein intrathorakaler Druck aufgebaut, das heißt, Sie fangen an pressen und dann geht die Stimmlippe schlagartig auf und das Ganze macht diesen Huster und dieses Hustengeräusch und Sie schaffen so im Endeffekt extrem hohe Kräfte, kriegen Sie so zustande, dass Sie den Fremdkörper rausbeschleunigen können. Das heißt, was wir eigentlich gelernt haben, jemand, der kräftig hustet, ich mache es jetzt da leise vor, wenn man das hört, und der kräftig hustet, der atmet auch. Das heißt, es ist eigentlich gar kein Notfall. Das heißt, wenn jetzt ein Kind da sitzt und eine Schokolade mit vollen Haselnüssen, ganze Haselnüsse isst und dann fängt das Kind an kräftig husten und hustet und hustet und hustet, dann lassen Sie das Kind bitte husten. Sie fordern das Kind liebevoll auf und dann motivieren, dass es weiter hustet. Und das ist die beste Chance und es ist im Endeffekt kein Notfall, weil das Kind ja husten kann kräftig. Das heißt, kann auch immer dazu einatmen. Und solange wir einatmen können, ist die Welt in Ordnung. Problematisch wird es, wenn die Hustenstöße verstummen, die Hustenstöße leiser werden und wir nennen das, wir haben ineffektive Hustenstöße. Das heißt, man hustet, man möchte husten, man kann aber nicht mehr einatmen. Das heißt, der Huster klingt dann eigentlich so ganz banal, hört man fast nicht mehr. Das Kind greift sich zum Hals und kann nicht mehr effektiv husten. Wenn sowas passiert, dann ist Feuer am Dach. Nochmal zur Erinnerung, jetzt gibt es vielleicht Menschen, die sagen, ich brauche keinen Ersten-Hilfe-Kurs, weil ich hatte das vor 25 Jahren bereits beim Führerschein und es war langweilig damals. Die werden wahrscheinlich nicht jetzt genau wissen, was man tut. Die greifen jetzt zum Hörer, rufen die Rettung an und ich habe ihnen vorher schon gesagt, Gott sei Dank gibt's das alles in Österreich. Unser Rettungssystem ist alles hervorragend und ich sag, besser geht's eigentlich nicht. Aber was die nicht können, ist fliegen, sage ich immer. Das heißt, wir können leider natürlich mit Heli fliegen, keine Frage, aber wir schaffen es nicht binnen 3 Minuten in den Kindergarten, wenn dort ein Kind jetzt beim Ersticken wäre. Das heißt, die einzige Person im Kindergarten, die jetzt dieses Kind retten kann, weil sie weiß, was zu tun wäre, wäre die Person, die jetzt anwesend ist, die erwachsene Person im Raum, die Kindergartenpädagogin, die ihr Kind da in Obhut genommen hat heute in der Früh und jetzt mit diesem Notfall konfrontiert ist. Was macht man? Man beugt das Kind übers Knie, sage ich, schaut, dass der Oberkörper, ich sage immer 45 Grad tief übers Knie hängt und dann klopft man relativ kräftig 5-mal zwischen die Schulterblätter mit der flachen Hand und ich sage, das ist kein liebevolles Betätscheln, sondern da geht es jetzt um Leben und Tod, das heißt, wir klopfen schon relativ fest, was wollen wir erreichen? Wir wollen den Fremdkörper in Schwingung bringen, dass der vibrieren anfängt und dass er durch die Schwerkraft, weil der Oberkörper tief ist, rausfällt. Das, was die meisten, sage ich, ich sehe es in meinen ersten Hilfekursen, die wir veranstalten, wenn ich sage, wie würden Sie das machen beim eigenen Kind? Die machen das sitzend, das heißt, das Kind sitzt und man packt dem quasi hinten zwischen den Schulterblättern eine rauf. Das machen Sie bitte nicht, weil, jetzt schalten Sie bitte mal das Gehirn ein, wenn man das macht, wenn ich sitze und den Fremdkörper in der Luftröhre habe und Sie machen diese Rückenschläge sitzend, wo geht der Fremdkörper hin bestenfalls? Bestenfalls geht der Fremdkörper weiter rein. Also Sie können das Kind so auf keinen Fall retten, sondern der Fremdkörper fällt runter und geht noch tiefer in die Atemwege. Das wollen wir nicht, deshalb müssen wir das Kind übers Knie legen, 45 Grad, Oberkörper tief, dass der Fremdkörper rausfallen kann. Da machen wir 5 kräftige Schläge. Wenn der Fremdkörper jetzt rausfällt, ist alles super. Freuen wir uns und Sie haben das Kind gerettet. Gell? Die Rettung kann man gerne trotzdem anrufen, weil der Notarzt wieder mitalarmiert beim Kindernotfall. Falls diese Maßnahme nicht erfolgreich ist, dann ist zumindest professionelle Hilfe da, auch wenn sie dann oft leider zu spät kommen. Gell? Wenn diese 5 Rückenschläge jetzt ineffektiv sind, sagen wir, Fremdkörper ist immer noch drinnen, Kind kann immer noch nicht atmen, dann macht man den Heimlich-Handgriff. Für mich ist heute ein bisschen schwierig, muss ich sagen. Ich mache sehr viele Erste-Hilfe-Kurse und ich zeige das vor. Und das Ganze ist jetzt ja ein Moderationsmodell ohne Video, sage ich. Gell? Das ist Radio, altbewährtes Modell. Aber ich probiere es, dass ich es Ihnen verbildliche. Man geht jetzt, also das Kind steht jetzt vor mir. Ich gehe jetzt hinten zum Kind hin, greife mit meinen beiden Händen rund um den Oberkörper. Und da kann man dann das Brustbein tasten vor dem Kind. Das ist da, wo es relativ hart ist. Und wenn man jetzt runter geht, dann wird es irgendwann weich. Das ist der Oberbauch. Und dort, wo es weich wird, nimmt man jetzt eine Faust, legt man die Faust in den Oberbauch, die zweite Hand dazu und von hinten zieht man jetzt kräftig zurück und hoch. Also unter den Rippenbogen zurück und dann hoch. Diesen Handgriff nennen wir Heimlich-Handgriff, weil der Herr Dr. Heimlich hat diesen Handgriff entwickelt und ist ein Held in der Medizin, weil dieser liebe Dr. Heimlich hat damals an Leichen ausprobiert, wie muss man draufdrücken, was muss ich tun, damit ich möglichst viel Druck auf den Kehlkopf ausübe, damit ein Fremdkörper wieder rauswandert. Diesen Heimlich-Handgriff hat man bis heute nicht wirklich verbessern können. Das heißt, es ist nach wie vor State of the Art, sagen wir. Es gibt hier nichts Effektiveres. Und diesen Heimlich-Handgriff machen Sie bitte 5-mal. Das ist nicht angenehm fürs Kind. Das Kind wird wahrscheinlich erbrechen. Das ist aber leider nicht die Lösung des Problems. Höre ich immer wieder im Kurs, aha, das ist super, wenn es erbricht, weil dann ist der Fremdkörper raus. Dann sage ich, nein, der Fremdkörper sitzt in der Luftröhre. Wir haben 2 Röhren. Wir haben eine Speiseröhre und wir haben eine Luftröhre. Das Kind wird trotzdem erbrechen. Und wir machen weiter 5 Rückenschläge, wieder Kopf tief und dann machen wir wieder 5 Heimlich-Handgriffe. Und das Ganze wiederholen wir mehrmals, weil ich sage immer, wer sagt Ihnen, dass der 10. Heimlich-Handgriff nicht erfolgreich sein wird. Das heißt, wir geben nicht auf, wir kämpfen wie ein Löwe, weil das ist im Endeffekt die einzige Chance, die wir haben, das Kind zu retten. Wir als Notärzte, sage ich, haben natürlich andere Möglichkeiten. Wir haben Werkzeuge, wo man oben reinschauen kann, Fremdkörper dann grundsätzlich fassen kann mit Zangen, wenn man sie sieht. Diese Möglichkeit haben Sie natürlich zu Hause nicht. Aber, kann Sie beruhigen, die Technik, die ich da anwende, ist nicht so effektiv wie die Rückenschlag- und Heimlich-Handgriff-Technik. Das heißt, auch wir fangen mit Rückenschlägen und Heimlich-Handgriffe an, weil das die effektivste Waffe ist, sage ich, die wir haben gegen das Ersticken. Und die gute Nachricht ist, es gibt da natürlich Statistiken. Man hat sehr, sehr gute Chancen, wenn man jetzt diese Rückenschläge und Heimlich-Handgriffe macht, so wie es gehört und das Ganze richtig macht, dann hat man, sage ich, über 90% Chance, dass man den Fremdkörper rausbefördert. Und das ist ja immerhin nicht schlecht, weil wenn man nämlich nichts tut und den Fremdkörper da drinnen lässt, hat der liebe Gott leider einen großen Fehler eingebaut in unseren Körper. Das heißt, wenn der Hustenstoß nicht mehr möglich ist, weil ich nicht mehr einatmen kann, weil wie gesagt keine Luft mehr in mich reingleiten kann, kann ich auch nicht mehr husten und dann ist das im Endeffekt vorbei. Es gibt keine Lösung zu diesem Problem. Nur mehr die Lösung, dass mir extern jemand hilft mit Rückenschlägen und Heimlich-Handgriffen. Abschließend möchte ich sagen, das kann man auch anwenden, natürlich beim Erwachsenen genau gleich. Okay. Und der Vollständigkeit halber möchte ich sagen, der Heimlich-Handgriff ist grundsätzlich ein gefährlicher Handgriff, soll man bitte nicht üben und nicht machen, sondern nur im Notfall, wenn die Hustenstöße ineffektiv sind, wenn wirklich jemand beim Ersticken ist. Und wenn die 5 Rückenschläge erfolglos waren, dann ist dieser Heimlich-Handgriff gerechtfertigt. Machen Sie das bitte niemals, wenn ein Kind 10 Minuten hustet, dass man sagt, ich habe gehört, das gibt es den Heimlich-Handgriff. Nein, ich sage es Ihnen noch einmal, wenn das Kind beim Ersticken ist, wenn die Hustenstöße ineffektiv sind, das heißt, das Kind kann nicht mehr aus eigener Kraft husten, dann machen wir erst die 5 Rückenschläge und erst dann machen wir den Heimlich-Handgriff. Der Heimlich-Handgriff ist brandgefährlich, weil es kann zu inneren Leber-, Milz- und Aortenrupturen kommen. Wenn man den Heimlich-Handgriff anwenden muss, ist er aber gerechtfertigt. Warum? Weil wenn ich nichts tue, im Endeffekt habe ich eine Mortalität, eine Sterblichkeit von, sage ich, 95% mindestens. Und wenn ich den Heimlich-Handgriff anwende, rette man 90%, aber 1% hat schwere innere Blutungen danach. Das heißt, nach jedem angewendeten Heimlich-Handgriff, so erkläre ich es auch den Profis, ich mache auch Kurse für Ärzte, erinnere ich sie, bitte sofort in die Klinik und Blutungsausschluss. Das heißt, ich brauche einen Ultraschall, ich brauche vielleicht eine CD und ich muss schauen, ob irgendwelche Organe verletzt worden sind durch den Heimlich-Handgriff. Auch wenn wir jemanden gerettet haben. Niemals vergessen. Gut, und in diesem Sinne sage ich einmal vielen lieben Dank. Jetzt übergebe ich das Wort zurück an die liebe Antonia und jetzt seid ihr in der Reihe, dass ihr uns anruft mit Fragen.
0: Genau, die Telefonnummer dazu 0720 578 578 von außerhalb Österreichs 0043 720 578 578. Sie hören die Sendung Lebenshilfe. Lernen, helfen, Leben retten. Grundlagen der ersten Hilfe praxisnah erklärt mit Dr. Daniel Peeböck. Unsere Schwerpunkte waren jetzt die Reanimation und jetzt zum Schluss auch Kindernotfälle. Rufen Sie gerne an mit Ihren Fragen. Vielleicht können Sie auch von einem Erlebnis berichten. Auch dann rufen Sie gerne an. Die Telefonnummer 0720 578 578.

Sie hören die Sendung Lebenshilfe. Wir freuen uns, wenn Sie sich beteiligen zum Thema Lernen, Helfen, Leben retten, Grundlagen der Ersten Hilfe praxisnah erklärt. Haben Sie schon mal Erste Hilfe leisten müssen? Sind Sie schon mal in die Situation gekommen? Berichten Sie gerne davon. Und wenn Sie etwas nachfragen möchten, auch dann sind Sie herzlich willkommen. Die Telefonnummer 0720 578 578. Von außerhalb Österreichs 0043 720 578 578. Vielleicht haben Sie Kinder oder Enkelkinder und möchten da doch nochmal ein bisschen genauer Bescheid wissen, wie man in so einem Notfall umgeht mit der Situation. Rufen Sie gerne an 0720 578 578.

0: Unsere erste Anruferin hat sich gemeldet aus Oberösterreich, Karin. Grüß Gott.
1: Ja, grüß Gott.
2: Ich begrüße Sie.
1: Hallo. Ja, grüß Gott. Herzlichen Dank zuerst einmal für den Vortrag und ich bin ganz bei Ihnen, wenn Sie sagen, einmal im Jahr Erste-Hilfe-Kurs, das war natürlich spitze. Wie meine Kinder geworden, habe ich auch so einen Kindernotfallskurs gemacht und da war ich auch recht dankbar, einfach zu wissen, was tue ich, wann wirklich was ist. Gell? Und man braucht immer wieder Auffrischung. Das stimmt.
2: Und das so kann schwer war es nicht, ja.
1: Oder neue Erfahrungen, gell, was man dann einbringen kann. Ja, und ich habe einmal selbst erlebt, da bin ich mit dem Radl unterwegs gewesen und da ist also eine Gruppe miteinander gestanden. Der Mann hat Ziehharmonika gespielt, es war ein heißer Nachmittag und alle haben gesagt, er soll ins Krankenhaus, weil der hat es aufs Herz gegriffen und ich glaube, das dürfte irgendwas da gewesen sein. Und ich habe dann, und die Frau wollte nicht, weil die hat gesagt, wir sind nicht morgen im Krankenhaus und die haben dann Galgant gegeben, das war sie von Hildegard Naturhaus. Und habe selbst erlebt, wie wir mal Aderlass machen waren. Mein Mann ist ohnmächtig geworden. Und er hat einen Galgant unter die Zunge gekriegt und er sofort die Zunge hat geschnäuzt und er war sofort wieder bei Bewusstsein. Ja, das ist unglaublich. Und das hat ihm der Augustin Hönecker, der was das Hildegard Naturhaus hat, auch mal erzählt, dass eine Krankenschwester mit dem Mann unterwegs war, langlaufen und der Mann ist zusammengebrochen. Und da hat das auch gewirkt. Und er wollte nicht ins Krankenhaus zur Kontrolle, aber sie sind gefahren und es war ein leichter Herzanfall. Und dass das eben so wirkt, das Galgant, das Blutverdünnen, das ist ein Ingwergewächs. Ich weiß nicht, ob Sie das kennen, ein Hildegard-Gewürz. Gibt es gepresst als Taps und als Pulver zum Verkochen wie Pfeffer, Paprika, so scharf.
2: Ja, vielen lieben Dank für den netten Input. Ich freue mich mal, dass Sie das geschafft haben damals, dass sie diesen Ziehharmonikermann wieder weiterspielen haben lassen. Gell? Und möchte aber allen Hörern auch sagen, gell, bitte, wenn jemand irgendwo sich aufs Herz greift, nicht so gut beisammen ist und eh schon die Leute das Gefühl haben, da passt was nicht, dann trotzdem immer die Rettung anrufen, weil dieser Patient im Endeffekt abgeklärt werden sollte. Und das kann jetzt das ein- oder zweimal kann das ja gut ausgehen, gell? Aber man muss trotzdem die Sache ernst nehmen, weil ich sage, man kriegt nicht von heute auf morgen einen Herzinfarkt, sondern durch langjährige schlechte Ernährung, durch starkes Rauchen und so weiter, ist es natürlich möglich, dass man dann irgendwann einen Herzinfarkt bekommt und der kündigt sich in der Regel an. Das heißt, ich gehe jetzt dann Schneeschaufeln im Jänner, muss unterbrechen nach einer halben Minute, weil ich so einen Druck auf der Brust bekomme. Wenn man sowas hat, unbedingt abklären. Es gibt heutzutage ja wunderbare Kardiologen und Techniken in Krankenhäusern, die solche Menschen dann unterstützen können, medikamentös oder auch mit einer Intervention. Sie kennen sicher auch so Stents, die man dann bekommt, haben es vielleicht einmal gehört. Das heißt, das Gefäß, was zu eng ist, weil es zu gewachsen ist, weil man sich schlecht ernährt hat oder viel geraucht hat oder einfach ein Pech gehabt hat mit seiner Genetik, kann man dieses Gefäß weitstellen und dann stellt man sicher, dass dieser Patient nicht unmittelbar gleich danach einen Herzinfarkt erleidet. Das wäre das Ziel. Aber ich freue mich trotzdem, dass Sie da das mit Galgant erwähnt haben. Kennen wir natürlich. Aber ich sage, es soll jetzt nicht zum Standard werden, wenn da draußen jemand sich aufs Herz greift, dass er dann Galgant kriegt, sondern bitte bleiben Sie beim Patienten. Setzen Sie ihn aufrecht hin. Aufrechte Körperposition ist für das Herz wesentlich angenehmer, als wie wenn man hinlegt. Das ist auch vielleicht ein wichtiger Input. Und dann schaut man, dass man die beengten Kleidungsstücke ein bisschen öffnet, dass man das Fenster aufmacht, dass er ein bisschen Frischluft hat. Und dann würde ich immer empfehlen, dass man die professionellen Rettungsteams dazu holt und dann auf einer Klinik das abklärt. Gell? Wenn man Glück hat, ist eh nichts, dann war es vielleicht der Kreislaufkollaps, weil man zu wenig getrunken hat. Vielleicht hat man einen leichten grippalen Infekt, das kann ja auch sein. Aber lieber einmal zu viel abklären, als wie einmal zu spät oder einmal zu wenig. Vielen lieben Dank.
1: Ja, danke. Wie gesagt, aber Galgant in jede Handtasche. Alles gut.
2: Danke. Passt. Gerne.
1: Danke.
0: Wiederhören, Karin. Unsere nächste Anruferin aus Wien, Ilse. Grüß Gott.
3: Ja, grüß Gott. Ich bin ganz entsetzt gewesen über alles, was ich da jetzt gehört habe. Selber bin ich jetzt im 99. Lebensjahr, aber ich habe ich war mit 27 Jahren, habe ich mein mein erstes Kind, meine Tochter bekommen und die hat wie ich zu Hause war plötzlich, wie ich sie gestillt habe, habe ich bemerkt, sie kriegt keine Luft, keine richtige. Und da habe ich Folgendes gemacht, was sicher ein Blödsinn war. Ich habe das Kind geschnappt und bin gelaufen über die Stufen hinunter Richtung meiner Hausärztin. Aber durch dieses Laufen habe ich bemerkt, dass sie plötzlich atmet. Also aber durch dieses Laufen zur Ärztin. Und meine Ärztin damals hat mir gesagt, wenn sowas wieder passiert, nehmen Sie das Kind bei den Füßen, lassen Sie es hinunterhängen und schlagen es fest, also gegen den Rücken. Also wie weit das damals alles sinnvoll war und wie weit ich da Glück gehabt habe, das weiß ich nicht.
2: Ja, liebe Hilse, vielen lieben Dank für den tollen Vortrag. Ich freue mich, dass Sie sich melden. Sie sind jetzt 98 und werden 99, oder? Habe ich es richtig verstanden?
3: Ja, im 99.
2: Ja,
3: bin ich jetzt.
2: Toll, Sie machen total einen fitten Eindruck. Gefällt mir. Und vielen lieben Dank auch für den Input. Sie haben damals Ihr Kind gestillt, oder? Im ersten Lebensjahr?
3: Ja.
2: Genau. Und wie gesagt, das sehen wir öfter, hören wir öfter, wenn ein Kind gestillt ist, dann kennt man den Ausdruck, das Bäuerchen. Gell? Das heißt, für alle Mütter da draußen, das ist völlig normal, wenn man ein Kind stillt, dann sollte man es ein bisschen, sage ich, in aufrechter Körperposition.
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Grüß Gott, liebe Hörerinnen und Hörer von Radio Maria, hier spricht Bruder Peter. Schön, dass Sie wieder eingeschaltet haben zur Sendung Wort des Lebens. Zu Beginn der Sendung darf ich wirklich herzlich Danke sagen für diesen wundervollen Geburtstagsmariathon gestern. Es war wieder großartig, dass so viele Menschen angerufen haben, ihre Spenden zugesagt haben oder auch überwiesen haben oder jetzt in den nächsten Tagen überweisen. Es ist immer ein wunderschönes Erlebnis, diese große Gemeinschaft zu erfahren mit Ihnen, lieben Hörerinnen und Hörern. Ich möchte wirklich von Herzen danken für diese 143.000, die gestern den ganzen Tag zugesagt wurden. Es ist das Tun eines jeden Einzelnen, dass wirklich diese große Summe zusammengekommen ist, weil jeder etwas dazugelegt hat. Es waren, glaube ich, über 600 Anrufer, die mitgemacht haben beim Mariathon. Und wenn du sagst, ich möchte auch noch mitmachen, ich möchte auch noch etwas dazulegen, dann ist das jederzeit möglich. Mit deiner Spendenüberweisung kannst du etwas dazulegen. Du brauchst jetzt heute nicht mehr anrufen, denn der Mariathon ist immer so ein Tag, fiebern wir gemeinsam und motivieren und sammeln diese Gaben. Aber jetzt ist ja heute wieder ein ganz normaler oder ein besonderer Sendetag hier wieder bei Radio Maria, wo wir wieder zum Alltag ein bisschen zurückgekehrt sind, um wieder Impulse, Vorträge zu hören, noch stärker wieder das Gebet miteinander üben. Und so ist es einfach schön, wenn auch noch du noch etwas mit einbringst. Vielleicht hast du noch nie etwas gespendet, dann lass dich da darauf einmal ein, wirklich etwas loszulassen oder eine Dankbarkeit auszudrücken für das, was wir empfangen in der Gemeinschaft hier in Radio Maria, die wir miteinander leben. Beten wir und danken wir der Mutter Gottes für dieses große Geschenk von Radio Maria, 28 Jahre. Am Samstag ist es dann soweit, am 12. September feiern wir 28 Jahre Radio Maria in Österreich. Beten wir. Im Namen des Vaters und des Sohnes und des Heiligen Geistes. Amen. Atme in mir, du Heiliger Geist, dass ich Heiliges denke. Treibe mich, du Heiliger Geist, dass ich Heiliges tue. Locke mich, du Heiliger Geist, dass ich Heiliges hüte. Hüte mich, du Heiliger Geist, dass ich das Heilige nimmer verliere. Amen. Gegrüßet seist du, Maria, voll der Gnade. Der Herr ist mit dir. Du bist gebenedeit unter den Frauen. Und gebenedeit ist die Frucht deines Leibes, Jesus. Heilige Maria, Mutter Gottes, bitte für uns Sünder, jetzt und in der Stunde unseres Todes. Amen. Maria, mit dem Kinde lieb, uns allen deinen Segen gib. Wir haben eine Reihe hier begonnen in Radio Maria, wo wir uns mit dem Gebet im Alten Testament beschäftigt haben. Jetzt sind wir zum Gebet, das Jesus betet, gekommen. Und da wollen wir heute einen neuen Aspekt betrachten, nämlich Jesu Gebet beim letzten Abendmahl. Also das vielleicht nochmal so zum Einstieg über den Hintergrund des letzten Abendmahls. Wird uns berichtet, also wie ist es überhaupt entstanden? Also Grundlage ist mal der Auszug aus Ägypten, das Volk Israel, das ausgezogen ist und das Passiafest feiert. Also da im Passiafest wird die Erinnerung an die Befreiung aus Israel, aus Ägypten gedacht. Also die Vergangenheit, die Gegenwart und Zukunft Israels werden
in den Fernen des Pascha-Fests lebendig. In den Feiern des Pascha-Fests lebendig. Also es wird eine Vergegenwärtigung schon hier in diesem Pascha-Fest gefeiert, wo man wirklich sich erinnert an diesen Auszug. Und das letzte Abendmahl steht genau in diesem Zusammenhang und ist Grundlage dieser Neuheit, das Neue, was Jesus jetzt stiften wird. Jesus selbst hat ja das Pascha-Mahl auch gefeiert. Und Jesus weiß um sein Leiden und sein Tod und seine Auferstehung und will das Abendmahl bewusst anders als bisher feiern. Und er schenkt nämlich etwas ganz Neues in diesem Abendmahl sich selbst. Jesus nimmt sein Kreuz auf sein und seine Auferstehung vorweg. Im Johannesevangelium wird das letzte Abendmahl nicht als Pascha-Mahl gefeiert oder dargestellt, sondern Jesus beginnt eine neue Feier, ein neues Pascha. Für Johannes stirbt Jesus genau in dem Augenblick am Kreuz, in dem Augenblick, als die Lämmer im Tempel geopfert werden. Die Pascha-Lämmer. Und so nimmt Jesus sein Leiden, denn er ist das neue, das wahre Pascha-Lamm, das die Schuld, die Sünde der Welt hinwegnimmt, vorweg. Und dazu zählen auch verschiedene Gesten, die dann wir in der Eucharistie nämlich wiederfinden. Das Brechen des Brotes als ein Zeichen des Todes. Dann dieses Austeilen des Brotes, dieser Hingabe, sich selbst schenken. Dann dieses Reichen des Kelches, des Weines, auch Anteil zu haben an Leid, Tod und Auferstehung. Und dazu gehören jetzt noch die Worte, die Jesus auch bei der Einsetzung dann der Eucharistie spricht. Da gibt es diese vier großen Berichte über die Einsetzung der Eucharistie. Einmal dem Korintherbrief, 11. Kapitel, Vers 23 bis 25. Lukas Evangelium, 22. Kapitel, Vers 14 bis 20, Markus Evangelium, Kapitel 14, Vers 22 bis 25 und Matthäus Evangelium, 26. Kapitel, Vers 26 bis 29. In zwei Stellen wird, also in diesen vier Stellen wird Dank und Segen spielt hier eine ganz wichtige Rolle. Also Eucharistie, Eucharistein heißt Danksagung und wir danken Paulus und Lukas, also Korintherbrief und Lukas Evangelium. Er nahm das Brot, sprach das Dankgebet, brach das Brot und reichte es ihnen. Bei Markus und Matthäus, er nahm das Brot, sprach den Lobpreis. Dann brach er das Brot und reichte es ihnen. Und in diesen beiden Begriffen, Dank- und Segensgebet, ist in der Tradition von Israel ein wichtiger Hinweis, dass es nämlich zwei Richtungen gibt. Einerseits diesen Dank an Gott, dass ich danke für das, was geschenkt ist, aber andererseits auch für den Segen von Gott, dass Gott uns segnet, dass er und das Tun segnet, das, was ich bringe, segnet. Und so werden hier in der Eucharistie, wird Lob und Dankgebet wird zum Segen.
In der Einsetzung werden Lob und Segen durch die Wandlung von Brot und Wein zu Leib und Blut Jesu Christi. Und das sind wirklich sehr schöne Zeichen, Zeichen auch dieser Hingabe, der Selbsthingabe. Das Brot wird gebrochen, der Wein wird gereicht. Ursprünglich war das die Aufgabe des Familienoberhauptes, nämlich das Brechen des Brotes und das Reichen des Weines. Und es ist auch ein Zeichen der Gastfreundschaft. Und hier bei Jesus wird jetzt dieses Zeichen, dass sich Gott nämlich sich selbst hinschenkt und sich selbst darbringt. Jesus wird sich und teilt sich uns mit in diesen Gaben, in diesen Geschenken. Und deshalb hier in dieser Eucharistie, in dieser Gegenwartsform, nimmt Jesus auch sein Leiden voraus. Sein Leben wird ja bald durch die Hinrichtung am Kreuz ihm genommen. Und die Kreuzigung war eine besonders grausame Todesstrafe, die Menschen damals bekommen haben. Und Jesus nimmt jetzt hier Brot und Wein und nimmt in diesen Gaben, indem er sie dann wandelt, seinen Tod und seine Auferstehung schon vorweg. Also das, was er hier geistig ja schon hingibt, also was er schon geistig auch will, diese Hingabe, dieses, also das ist in Jesus Christus halt volle Vereinigung. Diese volle Hingabe war schon in der Eucharistie, in dieser

Und dadurch wird auch sein gewaltsamer Tod zu einem freien Akt der Selbsthingabe, also diese große Freiheit. Er tut es für andere, für uns, und er ist bereit, wirklich in dieser großen Freiheit sich ganz hinzugeben, dieses Erlösungsopfer in großer Freiheit. Sonst wäre es ja ein Mord gewesen. Und in Jesus war es kein Mord, sondern war es freie Hingabe, Selbsthingabe. Und das ist dieses Gebet, was Jesus natürlich jetzt hier betet, ist ein, also auch die Einsetzung der Wandlungsworte, ist dieses Beten, das eine totale Hingabe, ein Gebet, das seine ganze Identität geworden ist und seine Sendung eigentlich erfüllt, diese Fülle der Liebe, die dort hineingelegt wird in diese Wandlung, in dieses Gebet der Hingabe. Er ist bereit, sich ganz dem Willen des Vaters in diesem Gebet der Hingabe von Brot und Wein sich hineinzulegen und sich ganz dem Willen des Vaters hinzuopfern, hinzuschenken. Das ist die äußerste Hingabe, seine Selbsthingabe in der Eucharistie. Er fährt den Höhepunkt in diesem Gebet der Wandlung, in diesem Abschiedsmahl. Also da müssen wir uns auch vorstellen, dass Jesus diese volle Hingabe an den Vater in diesem Gebet ausdrückt. Und deshalb drückt Jesus auch dann so deutlich aus, dass tut dies zu meinem Gedächtnis, wirklich diese Hingabe zu feiern, Anteil zu erhalten an dieser Hingabe. Wenn wir Brot und Wein, Leib und Blut Jesu Christi empfangen, haben wir doch Anteil an dieser Hingabe, die Jesus gelebt hat. Denn die Eucharistie ist eine Kraftquelle, ist ein Segen für uns und schenkt uns diese Kraft selber, sich zu bekehren, sich hinzugeben. Und hier ist wieder der Namenspatron, der Petrus, so wichtig, denn er ist derjenige, der Jesus dreimal verleugnet. Und Jesus sagt zu ihm: Simon, Simon, der Satan hat verlangt, dass er euch wie Weizen sieben darf. Ich aber habe für dich gebetet, dass dein Glaube nicht erlischt. Und wenn du dich wieder bekehrt hast, dann stärke deine Brüder. Also Jesus betet für die Schwachheit der Jünger, weil er will, dass sie wieder aufgerichtet werden und dass sie sein Leben, sein Werk verkünden und dass sie Anteil erhalten an dieser großen Gabe und gestärkt werden und Kraft finden für ihr ganz persönliches Leben. Und das sehen wir dann beim Petrus, dass er wirklich die Brüder stärken wird, dass er sich bereit ist hinzugeben, dass er alles Böse, alle Sünde, alle Furcht überwindet durch auch die Kraft der Eucharistie, durch die Gegenwart Jesu in der Eucharistie. Es ist diese verwandelnde Kraft und Jesus, der alles Böse besiegt hat, er ist es, der uns neues Leben schenkt. Also ohne ihn können wir nichts tun. Deshalb wiederholt die Kirche unaufhörlich dieses Dankgebet, dieses Segensgebet, die Worte der Wandlung von Brot und Wein in Leib und Blut Christi, weil sie uns diese Hingabe Jesu Christi an den Vater vergegenwärtigen, weil sie für uns Segen und Heil sind, dass auch wir mit hineingenommen sind, nämlich in diese Ganzhingabe. Also durch die Eucharistie empfangen wir sein

Leib und sein Blut und vereinigen unser schwaches menschliches Gebet mit dem Gebet Jesu Christi. Ich möchte wirklich nochmal darauf hinweisen, dass Jesus sein Gebet und auch gerade in dieser Wandlung, das ist ein Gebet, das ja auch unser Gebet ist. Jesus möchte uns mit hineinnehmen in dieses Gebet seiner Hingabe und möchte uns befähigen, immer mehr diese Hingabe zu leben. Auch unser Leid, unser Kreuz anzunehmen. Und dass all das, was wir tun, was wir machen, was wir opfern, was wir erleiden, das ist ein Gebet der Hingabe, ein Gebet des Segens für die ganze Menschheit wird. Und das kann es nur in der Eucharistie werden. Also nochmal zusammengefasst, dieses heutige Gebet. Jesus schenkt uns in der Eucharistie im letzten Abendmahl sich selbst. Er tritt an die Stelle der Passialämmer, die geopfert werden, als Dank für den Auszug aus Ägypten. Und diese Gegenwart, die dort im Alten Testament bedacht wird, an den Auszug, wird zu einem neuen Fest erhoben, nämlich aus dem Auszug der Sünde, des Todes, hin zum Leben, das uns Jesus Christus schenkt. Und deshalb dieses Gebet, das Jesus spricht, die Wandlungsworte, sein Gebet, seine Selbsthingabe und die Eucharistie gehören untrennbar zusammen. Es ist eine tiefe Einheit. Es kann nicht getrennt werden. Wer die Eucharistie verstehen will, muss auch die Hingabe und die Selbsthingabe Jesu verstehen, der nicht einfach ermordet wurde, sondern der bereit ist, sein Leben hinzugeben für die vielen. Und deshalb wird auch in dieser Feier des letzten Abendmahls sein bevorstehender Tod wird nicht nur als Gewalt verstanden, sondern als Hingabe aus Liebe. Also das dürfen wir nie vergessen. Es ist Hingabe und es ist Liebe. Es ist die große Liebe Gottes, dem wir hier begegnen in dieser Eucharistie. In diesem kleinen, tiefen Augenblick ist die Liebe Gottes am allergrößten. Und in diesem Moment auch der Heiligen Messe, in der Eucharistie, im Empfangen, in der Gegenwart der Wandlung, nimmt die Kirche an dieser Selbsthingabe Jesu teil und wird damit hineingenommen. Du wirst mit hineingenommen, um selber befähigt zu werden, dich immer mehr hinzugeben. Denken wir auch hier nochmal an das Wort der Heiligen Mutter Teresa, die gesagt hat, als die Schwestern so viel Arbeit hatten und aufhören wollten zu beten oder weniger zu beten, dass sie gesagt hat, ihr werdet keine Kraft mehr haben und ihr werdet Sozialarbeiter sein. Aber wir sind berufen, die Liebe von Jesus zu den Menschen zu bringen und deshalb nicht eine Stunde beten, sondern wenn so viel Arbeit ist, 2 Stunden beten, damit wir mehr diese Liebe Jesu Christi zu den Menschen hintragen können. Und deshalb die Eucharistie gibt jedem Menschen diese Kraft, den Weg im Glauben zu gehen. Besonders in den Zeiten, wo Prüfung, Schwäche oder Orientierungslosigkeit vielleicht uns plagen, da müssen wir zu der Quelle gehen. Wo ist die Quelle? Die Quelle ist seine Liebe, die Eucharistie, seine Gegenwart, der Tabernakel. Und deshalb ist es mir wichtig, dass wir in Radio Maria so viel frühs und abends die Heilige Messe übertragen, damit sie, die vielleicht nicht mehr so in die Kirche gehen können oder die sich schwer tun, diese Gegenwart des Herrn bei sich zu Hause erfahren oder die Anbetung, dass sie diese Gegenwart erfahren, seine Gegenwart als Kraftquelle,
als Quelle der Liebe, des Erbarmens, der Güte Gottes. Ja, liebe Zuhörer, das sind so einige Gedanken jetzt gewesen zu dem Gebet beim letzten Abendmahl, das Jesus für uns gebetet hat und dass er für uns auch betet weiter, dass wir damit hineingenommen sind in diese große Hingabe und Liebe von Jesus selbst. Ich möchte dich einladen, gerne dich zu melden mit deinen Gedanken, Fragen und mit deinem Zeugnis. Ruf an unter der Telefonnummer 0720 578 578 außerhalb von Österreich mit der Vorwahl 0043 720 578 578.

0: Sie haben eingeschaltet, liebe Hörerinnen und Hörer, zur Sendung Wort des Lebens. Wir haben das Gebet von Jesus betrachtet beim letzten Abendmahl. Ich darf nun ganz herzlich die Helga begrüßen. Schön, dass du anrufst.
1: Danke. Ich wollte bitten, dass man nicht nur selber betet. Das ist natürlich ganz wichtig, das wissen wir ja alle. Aber es ist auch sehr wichtig, dass man für andere in Not betet. Es gibt Situationen, wo man einfach an Leib und Seele ganz ohne Kraft ist. Und man spürt das auch, wenn für einen selber gebetet wird. Und ich glaube, das ist irgendwas, das ist was Besonderes bei uns mit unserem christlichen Glauben, dass man auch an die anderen denkt und für sie betet. Dankeschön.
0: Danke, liebe Helga. Ja, das ist etwas ganz Besonderes. Auch gerade ist es schön, dass du nochmal darauf hinweist, weil nämlich die Eucharistie ist eigentlich das Gebet auch von Jesus für uns, sein Gebet für uns, gerade das ganze Hochgebet. Ist dieses Gebet, wo Jesus für uns betet. Also nicht nur ich bete, sondern Jesus betet vor allem für uns. Danke für deinen Beitrag. Beten wir füreinander. Vergelt's Gott. Eine weitere Hörerin ist die Anna aus Alpbach. Grüß Gott.
2: Grüß Gott, Herr Bruder Peter. Ich möchte mich anschließen, was jetzt gesprochen worden ist, weil mir ist auch ganz ein großes Anliegen, viel stellvertretend beten. Und aber was mehr, also das Geheimnis, was Sie jetzt einfach gesagt haben, die Eucharistie, mehr ist es, nachdem ich selber bei von einem Bauern bin und der Rupert Zantner auch von einem Bauer ist, ist mir immer bewusst worden, das Lamm Gottes, wie er, und dass sich Gott so bedient, indem er demütig und mit aus Bildern, was er uns schenkt, ins das begreiflich macht, dass das Lamm Gottes, das Lamm, sagt der Rupert, ist wehrlos, wehrt sich nie beim Schlachten. Und so ist Gott demütig, macht sich klein, unfassbar, ist so ein großes Geschenk. Mir wird das immer mehr bewusst, wie sich Gott für uns wehrlos macht, damit er uns das Leben für die, jetzt und für die Zukunft schenken kann. Das wollte ich einfach sagen.
0: Danke, liebe Anna, vergelt's Gott, nochmal auf diesen Hinweis, dass wirklich dieses Lamm, dass es sich so ganz hingibt, so ganz hinschenkt. Ich war einmal dabei, wie ein Schaf geschlachtet wurde und ich habe auch gestaunt. Am Anfang ist es noch weggelaufen, man hat es dann eingefangen. Aber dann, wo man es gefangen hatte, es war ganz in dieser Hingabe. Und hat sich dann nicht mehr gewehrt. Ja, also auch Jesus hat sich dann nicht mehr gewehrt, sondern war bereit, sich ganz hinzugeben. So dürfen wir ihn bitten, dass er uns hilft, uns immer mehr diese Hingabe hineinzukommen, diese Hingabe hineinzuwachsen, immer mehr loszulassen, auch eigene Vorstellungen, Denkweisen und vielleicht Handlungen, die nicht in Ordnung sind, um sich ganz auf diese Hingabe vorzubereiten, die Gott uns schenkt, die Gott uns schenken will, dass wir bereit sind, ganz seinen Willen anzunehmen. So darf ich euch den Segen spenden und nochmal ganz herzliches Vergelt's Gott für eure großartige Beteiligung beim Geburtstagsmariathon hier bei Radio Maria gestern. Und danke auch allen, die sich jetzt noch weiter einbringen mit ihren Spenden. Wir brauchen ja das ganze Jahr die Spenden. Vergelt's Gott. Der Herr sei mit euch.
2: Und mit deinem Geiste.
0: Auf die Fürsprache der jungfräulichen Gottesmutter Maria segne euch, der dreieinige Gott, der Vater und der Sohn und der Heilige Geist.
2: Amen.
0: Gelobt sei Jesus Christus.
2: In Ewigkeit. Amen. Für Gott für alles.

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In der Mitte der Nacht beten wir nun den Angelus und vertrauen uns und alle Menschen der Mutter Gottes an.

Heute, am 11. September, feiert die Kirche den seligen Carlo Spinola, den heiligen Jean-Gabriel Perbois und den heiligen Paphnutius.

Der selige Carlo Spinola stammte aus italienischem Adel. Er studierte in Nola bei seinem Onkel Kardinal Filippo Spinola. Im Jahr 1584 trat er dem Jesuitenorden bei und wurde 10 Jahre später zum Priester geweiht. Obwohl er die Sehnsucht zur Weltmission in sich trug, wurde er zunächst für Pfarrmissionen in Italien bestimmt. 2 Jahre später endlich durfte er dann auch in die weite Welt nach Japan abreisen. Unvorstellbar für uns heute, es dauerte 6 Jahre mit insgesamt 8 Schiffen, bis er den ostasiatischen Inselstaat erreichte. Stürme, Schiffbruch, Piratengefechte und Gefangennahmen hatten die Reise immer wieder verzögert. Im Juli 1602 kam er in Kyoto an und lernte dort zunächst Japanisch. Im Jesuitenkolleg wirkte er als Seelsorger und Dozent für Mathematik und Astronomie. Mit ihm arbeitete auch Pater Sebastian Kimura, der erste zum Priester geweihte Japaner. Unterstützt wurden sie zudem von 7 Japanern, die als Katecheten fungierten und später im Gefängnis der Gesellschaft Jesu beitreten sollten. Der Grund für die Christenverfolgung, die auch die Jesuitenmissionare betraf, hatte mit dem großen Wachstum der japanischen Christengemeinde zu tun. Im Jahr 1614 bekannten sich bereits über 2 Millionen Menschen zu Jesus. Für ungläubige Politiker war dies beängstigend, und sie überzeugten die führende Elite von der Annahme, dass die Missionare einen spanischen Umsturz vorbereiten würden. In Folge wurden die Missionare ausgewiesen und die christliche Religion verboten. Carlo Spinola blieb mit anderen Mitstreitern im Geheimen tätig. Er wurde jedoch im Dezember 1618 mit 2 weiteren Brüdern verhaftet und für 4 Jahre ohne Schutz vor Wind und Wetter gefangen gehalten. Carlo gelang es trotz aller Widrigkeiten, täglich die heilige Messe zu zelebrieren, und er begann sogar im Arrest ein Noviziat für 7 Katecheten. Im September 1622 erfuhr er vom bevorstehenden Transfer nach Nagasaki. Dies bedeutete das Todesurteil, und so gestattete er den 7 Novizen, ihre Gelübde abzulegen. Die Märtyrer wurden schlussendlich über langsam brennendem Feuer hingerichtet. Als Carlo Spinola festgebunden wurde, betete er den Psalm 117 als Dank für sein Lebenszeugnis.

Der heilige Jean-Gabriel Perbois kam am 6. Jänner 1802 im südlichen Frankreich zur Welt. Mit 16 Jahren trat er ins Priesterseminar ein und wurde in den Orden der Lazaristen aufgenommen. Er dozierte Theologie, leitete das Seminar und war für die Novizen zuständig. Sein leiblicher Bruder Louis war auch sein Mitbruder. Er starb im Rahmen einer Missionsreise nach China. Jean-Gabriel wurde gefragt, ob er an seine Stelle treten könne, und das tat er. Er reiste nach China und begann sein Wirken in Macau im Juni 1836. Pater Jean-Gabriel Perbois gab sich auch äußerlich wie ein Chinese und kümmerte sich um etwa 2000 Christen, die in extremer Armut lebten. 1839 begann eine große Christenverfolgung in China, bei der auch Pater Perbois gefangen genommen wurde. Ein Jahr lang wurde er immer wieder gefoltert und schließlich zum Tode verurteilt. Dafür wurde er auf einen Kreuzbalken gebunden und langsam stranguliert. Ein Katechet konnte den Leichnam bestatten, der 20 Jahre später ins Mutterhaus der Lazaristen nach Paris gebracht wurde. 1889 wurde Pater Perbois als erster Märtyrer aus China selig und 1996 heilig gesprochen. Hören wir einige Zeilen des Heiligen. O mein göttlicher Retter, verwandle mich in dich selbst. Mögen meine Hände die Hände Jesu sein. Gewähre, dass jeder Teil meines Leibes nur zu deiner Verherrlichung dient. Über allem verwandle meine Seele und ihre Kräfte, damit mein Gedächtnis, mein Wille und meine Zuneigungen das Gedächtnis, der Wille und die Zuneigungen Jesu seien. Ich bitte dich, alles in mir zu vernichten, das nicht von dir ist. Gewähre, dass ich nur in dir, mit dir und für dich lebe, damit ich mit dem heiligen Paulus wirklich sagen kann, ich lebe nun nicht mehr ich, sondern Christus in mir.

Hören wir abschließend noch über den heiligen Paphnutius von Ägypten. Er lebte im 4. Jahrhundert nach Christus. Er war Einsiedler und Schüler des heiligen Mönchsvaters Antonius des Großen und wirkte später als Bischof. Als Kaiser Maximinus Daya den christlichen Glauben ausrotten wollte, wurde auch Paphnutius gefangen genommen und misshandelt. Ihm wurde sein rechtes Auge ausgerissen und das linke Knie verstümmelt. Als Krüppel musste er nun in den Minen Zwangsarbeit leisten. Kaiser Konstantin der Große befreite ihn, und so konnte er sein pastorales Wirken und seinen Kampf gegen die Arianer fortsetzen. Nach der Teilnahme am Konzil von Nicea war es ein großes Anliegen von Bischof Paphnutius, das dort formulierte Glaubensbekenntnis zu verbreiten. Kaiser Konstantin sprach oft mit Paphnutius, und auch der heilige Athanasius stand in Kontakt mit ihm. Hoch angesehen wirkte und starb der heilige Paphnutius nach einem langen Leben als Bekenner und leidenschaftlicher Verteidiger des Glaubens.

Soweit die Heiligen des heutigen Tages. Im Namen von Radio Maria wünsche ich allen, die heute ihren Namenstag oder einen anderen Festtag feiern, alles Gute und Gottes reichen Segen. Mögen Ihnen die Tagesheiligen Carlos Spinola, Jean-Gabriel Perbois und der heilige Paphnutius Fürsprecher sein.

0: Seit 1. Jänner 2025 entsteht ein großes Werk auf Radio Maria, liebe Zuhörer. In einer wöchentlichen Sendereihe lernen wir quasi von der Pike auf unseren katholischen Glauben kennen. Dazu begrüßt sie am Mikrofon ganz herzlich Melanie Dollinger. Ja, an was glauben wir Katholiken? Die Antworten finden wir im Katechismus der katholischen Kirche. Einem Lehrbuch, das wir Stück für Stück mit Hilfe erfahrener Theologen erschließen wollen. So entsteht ein großer Schatz auf unserer Radiothek, wo Sie jederzeit die Grundlagen unseres Glaubens nachhören können. Und mal zur groben Orientierung, der Katechismus ist in 4 Teile gegliedert. Wir stehen im Moment im 2. Teil, 1. Abschnitt. Es geht darin um die Feier des christlichen Mysteriums. Es geht um das Werk der heiligsten Dreifaltigkeit in der Liturgie. Wenn Sie beim Verfolgen dieser Sendung den Katechismus zur Hand nehmen möchten, was sehr empfehlenswert ist, dann schlagen Sie jetzt bitte die Nummer 1099 auf. Wir wollen uns heute der Frage annähern, wie der Heilige Geist an das Mysterium Christi erinnert. Dazu darf ich Dr. Gabriela Wozniak bei uns begrüßen, Lehrbeauftragte für Dogmatik an der Hochschule Heiligenkreuz, und sie habilitiert auch in Dogmatik in Augsburg. Schön, dass wir wieder miteinander verbunden sind, liebe Gabriela.
1: Danke nochmal für die Einladung. Ich freue mich auch schon sehr, dass wir jetzt gemeinsam ein bisschen in den Katechismus eintauchen. Und liebe Hörerinnen und Hörer, ich weiß nicht, ob es euch und Ihnen auch so geht, aber für mich ist der Katechismus eher nicht das erste Buch, was ich morgens aufschlage. Und wir haben gerade davor gesprochen im Studio, dass es aber dafür relativ schnell geht, weil ich kann mich erinnern, eben noch in meiner Erinnerung ist es so, als ob es gestern wäre, wie wir die Nummer 79, 38 und andere genommen haben. Und jetzt sind wir nun bei der Nummer 1099 angelangt. Ich finde, das ist total etwas Schönes und gratuliere erstens allen, die die Reise mit uns bis jetzt geschafft haben und bis jetzt begleiten. Ich freue mich, dass wir dann beginnen, und falls Sie den Katechismus vor sich haben, schlagen Sie gerne auf bei Nummer 1099. Die Nummer meint die kleine Nummer links am Beginn eines Abschnitts. Und die Überschrift über den Abschnitt, den wir heute bereden werden, ist: Der Heilige Geist erinnert an das Mysterium Christi. Und dieser Abschnitt teilt sich sozusagen in 5 kleine Kapitel von 1099 bis 1103 und ordnet damit die Wirkung des Heiligen Geistes auch den verschiedenen Teilen der Heiligen Messe. In der Nummer 1099 lesen wir ungefähr das Wirken des Heiligen Geistes in der Epiklese, in der sogenannten Epiklese. Und hier heißt es: Der Geist und die Kirche wirken zusammen, um in der Liturgie Christus und sein Heilswerk zu bekunden. In erster Linie bei der Eucharistiefeier und auf ähnliche Weise bei den anderen Sakramenten ist die Liturgie Feier des Gedenkens an das Heilsmysterium. Der Heilige Geist ist das lebendige Gedächtnis der Kirche. Was uns der Katechismus hier sagen will, ist, dass die Liturgie in einem sehr engen Zusammenhang mit dem Heiligen Geist steht. Viele von Ihnen und ich auch haben oft die Versuchung, kann man nicht sagen, aber den Gedanken an der Liturgie direkt mit Jesus Christus zu sprechen und sich darauf zu konzentrieren. Und dabei dürfen wir nicht vergessen, dass jede Feier der Heiligen Messe, jede Liturgie immer ein Werk der ganzen Trinität ist. Also immer ein Werk vom Vater, sondern Heiliger Geist ist. Und der Heilige Geist dabei aber eine ganz besondere Rolle hat, weil nämlich ohne den Heiligen Geist können wir die Liturgie als lebendiges Ereignis gar nicht begreifen. Der Heilige Geist verleiht uns die Lebendigkeit, die uns erlaubt, in die Lebendigkeit der ganzen Kirche einzusteigen. Das ist jetzt vielleicht ein bisschen kompliziert ausgedrückt, aber Sie wissen, ich bin Theologin, ich bin kompliziert das gewohnt. Aber das, was kompliziert erscheint, ist im Prinzip ganz einfach. Wenn Sie jetzt kein Chinesisch sprechen und nach China fahren, dann können Sie dort logischerweise kein Wort verstehen. Und genauso ist es mit der Heiligen Messe, oder nicht genauso, aber sehr ähnlich. Wenn Sie in die Liturgie, in die Mysterien der göttlichen Liebe einsteigen, aber die Sprache dieser Mysterien, die Sprache der Kirche nicht verstehen, werden Sie auch nicht begreifen, was dort passiert. Und das wäre natürlich sehr schade, weil Heilige Messe unser größter Schatz ist. Und deshalb haben wir diese Übersetzungshilfe, den Heiligen Geist. Der Heilige Geist, der mit uns geht und der bereit ist, mit uns die Heilige Messe zu durchdringen, in uns zu beten, durch uns zu beten, mit uns zu beten und so die Heilige Messe nicht nur zu einem festen Bestandteil der kirchlichen Ordnung zu machen, aber auch zu einem persönlichen Ereignis bei jedem von uns. In der Nummer 1100 sagt uns der Katechismus, wie der Heilige Geist in der Verkündigung des Wortes anwesend ist. Der Heilige Geist erinnert die liturgische Versammlung, also uns, zunächst an den Sinn des Heilereignisses, indem er das Wort Gottes Leben gibt, damit es aufgenommen und ins Leben umgesetzt werden kann. Und hier haben wir von Sacrosanctum Concilium, das ist ein Dokument des Zweiten Vatikanums, das über die Liturgie handelt und wohlgemerkt das erste Dokument und das Wichtigste wahrscheinlich auch. Von größtem Gewicht in der Feier der Liturgie ist die Heilige Schrift. Aus ihr werden nämlich Lesungen gelesen und in der Homilie ausgedeutet, Psalmen gesungen. Aufgrund ihres Anhauchs und Antriebs sind liturgische Gebete, Orationen und Gesänge verrichtet worden und aus ihr empfangen Wandlungen und Zeichen ihrer Bedeutung. Wenn Sie eben zur Heiligen Messe gehen, dann ist es, wir haben uns schon sehr daran gewöhnt, dass wir einfach zur Heiligen Messe gehen, dann machen wir ein Kreuzzeichen, dann wird etwas gebetet, dann werden die Lesungen vorgetragen, die Predigt, dann kommt rüber in die Gabenbereitung. Aber im ursprünglichen Sinne der Kirche sollen uns die Lesungen und auch die Predigt, das Evangelium, auf die eigentliche Begegnung mit Christus vorbereiten. Unser Herz soll sozusagen weich werden, unsere Ohren sich öffnen, damit wir dann mit der Person Jesu Christi wirklich in eine Beziehung treten können. Wenn Sie jemand lange nicht gesprochen haben und die Person Sie dann anruft dann und sagt, hey, ich komme dich besuchen in zwei, drei Tagen, dann steigt ja ihre Sehnsucht schon aufgrund der Stimme der Person und sie freuen, also zumindest so habe ich das, dass ich mich dann doppelt so sehr auf die Person freue. Und genauso hat sich das der liebe Gott in der Liturgie überlegt, unser Herz soll sich weit aufmachen, unser Herz soll das Wort Gottes aufsaugen, das Wort Gottes aufnehmen, damit wir uns dann mit dem Wort Gottes der Liturgie hingeben können, damit wir unser Teil unseres Lebens auch mit auf den Altar legen können. Und der Heilige Geist ist derjenige, der uns hilft, das Wort in rechter Weise zu verstehen. Und deshalb ist es ganz wichtig, dass man bei Lesungen, bei Evangelium, bei der Predigt nicht abschaltet, weil wir eben damit dem Heiligen Geist etwas in uns blockieren, den Heiligen Geist den Zugang versperren, durch den er uns in unsere Herzen kommen will und den Grund für das Opfer Christi vorbereiten will. Der Heilige Geist, so heißt es im Nummer 1101, der Heilige Geist schenkt den Lektoren und Zuhörern, der Empfänglichkeit ihres Herzens entsprechen, das geistliche Verständnis des Wortes Gottes. Durch die Worte, Handlungen und Symbole, die das Grundmuster einer Liturgiefeier bilden, bringt er die Gläubigen und die Amtsträger in lebendige Beziehung zu Christus, dem Wort und Bild des Vaters. So können die Gläubigen die Bedeutung dessen, was sie in der Feier vernehmen, betrachten und tun in ihrem Leben wirksam werden lassen. Und da ist ein ganz, ganz wichtiges Wort. Vielleicht ist es Ihnen entgangen bei der Betrachtung des Katechismus, aber der Heilige Geist schenkt den Lektoren und Zuhörern der Empfänglichkeit ihres Herzens entsprechend das geistliche Verständnis des Wortes Gottes. Ich kann Ihnen da aus meiner eigenen Erfahrung berichten. Ich weiß nicht, wie es Ihnen damit geht, aber ich habe oft die Erfahrung gemacht, besonders dann, wenn ich nicht mehr wusste, was ich weiter im Leben tun soll, wenn ich irgendwo zwischen zwei Wegen stand und nicht wusste, auf welchem ich mich entscheiden soll, und oder wenn ich eben dann schon ziemlich verzagt war, bin dann oft in die Messe gegangen und oft eben dann kam ein Wort aus der Lesung und ich habe mir gedacht, boah, warum bin ich nicht früher drauf gekommen? Warum? Das ist doch klar. Und der Heilige Geist hat mir ein Wort aus der Lesung quasi direkt ins Herz kommen lassen. Und auf einmal hat das Wort meine ganze innere Dunkelheit erleuchtet. Aber der Punkt, warum das Wort die Dunkelheit erleuchten kann, ist eben der, dass wir uns diesem Wort entgegenstrecken sollen. Wenn Sie in die Messe kommen, um einfach zuhören und abzusitzen, dann die Messe findet trotzdem statt und Christus kommt trotzdem zu Ihnen, aber es zieht vielleicht an Ihnen vorbei, ohne dass Sie es gemerkt haben. Wenn Sie aber mit einer aufrichtigen Frage in die Messe kommen, wenn Sie dem Heiligen Geist schon davor sagen, bitte, ich möchte auf dich hören, ich möchte, dass du mir das sagst, was ich hören soll, dann garantiere ich Ihnen, dass er kommen wird. Und dass er ihnen die richtigen Worte schenkt. In der Liturgie, die für die gesamte Kirche da ist. Aber mit einem Wort, das an sie ganz direkt persönlich gerichtet ist. Durch das Wort des Heiles wird der Glaube, durch den die Gemeinde der Gläubigen sich bildet und heranwächst, im Herzen der Gläubigen genährt. Die Verkündigung des Wortes Gottes beschränkt sich nicht auf bloßes Unterweisen, sondern ruft nach der gläubigen Antwort als Zustimmung und Verpflichtung hinsichtlich des Bundes zwischen Gott und seinem Volk. Wieder ist es der Heilige Geist, der die Gnade des Glaubens gibt, diesen stärkt und in der Gemeinde zum Wachsen bringt. Die liturgische Versammlung ist also zunächst Gemeinschaft im Glauben.

Gemeinschaft ist miteinander in einer Kommunion, in einer gläubigen, liebenden Gemeinschaft zu leben. Und um an diese Gemeinschaft zu kommen, brauchen wir eben den Heiligen Geist. Kardinal Josef Ratzinger, späterer Papst Benedikt XVI., der hat das so ausgedrückt, dass der Heilige Geist in der Heiligen Messe eine doppelte Gemeinschaft schafft. Einmal von Gott zu uns und von uns zu Gott, das ist quasi der linearale Balken, und dann gibt es aber dann noch den horizontalen, die Gemeinschaft unter uns. Und das, was der Heilige Geist hier bewirkt, ist eben diesen umfassenden Charakter der beiden Gemeinschaften miteinander zu verbinden. Es wäre vielleicht Ihnen und mir auch eine Versuchung, nur auf die Gemeinschaft zum Beispiel mit Gott sich einzulassen, nur in die Kirche zu gehen, um auf Gott zu hören und mit meinem Jesus Zeit zu verbringen. Und auf der anderen Seite haben wir die Versuchung, sich in den zwischenmenschlichen Gemeinschaften zu verlieren. Also es ist nichts Verkehrtes, sich Freunde zu suchen, gute Beziehungen in der Kirche zu pflegen. Aber wenn das der Sinn unserer Anwesenheit in der Kirche ist, dann haben wir etwas verfehlt. Und der Heilige Geist ist derjenige, der das Zwischenmenschliche, die menschliche Dimension der Gemeinschaft in die göttliche mit hineinträgt. Und auf der anderen Seite der göttliches Wort in unserer Gemeinschaft verwirklicht. Und das, was hier geschehen soll, was uns der Katechismus ans Herz legt, das Verlangen der Gläubigen auf eine Antwort, also das Verlangen Gottes auf die Antwort der Gläubigen, auf unsere Zustimmung, das ist der Heilige Geist in unseren Herzen, der sich auch außerhalb der Eucharistie weiter entfalten soll. Dass selbst wenn Sie etwas in der Liturgie angesprochen hat, ist das nicht Sinn der Liturgie, dass sie das einfach anspricht und dass sie das für sich behalten, sondern der Heilige Geist möchte auch durch sie sprechen, möchte durch ihr Herz zu anderen kommen. Er gibt ihnen ein Wort ins Herz, damit sie das Wort dann weitergeben. Das muss nicht mit Worten passieren, aber eben mit dem Herzen. Ich habe vor kurzem eine ziemlich schwere Zeit gehabt, muss ich sagen. Und ich konnte dann auch nicht sehr gut beten. Also ich konnte mich sehr schlecht überwinden, dass ich zur Ruhe komme. Und irgendwann war ich schon so müde von diesem ganzen Strudel und bin in eine heilige Messe gegangen und habe den Heiligen Geist auch wirklich angefleht, dass er zu mir spricht, dass er mein Herz verwandelt. Und es ist mir an diesem Tag ein ganz, ganz schönes Evangelium geschenkt worden. Und also der ganzen Kirche, aber mir besonders an diesem Tag. Und ich habe dann in diesem Moment verstanden, eine ganz simple Wahrheit, die jede von Ihnen hoffentlich weiß, aber die man sich oft nicht selber sagen kann, nämlich die, dass Gott mich liebt. Und natürlich ist man damit aufgewachsen und es ist ganz, wie gesagt, etwas Selbstverständliches. Aber wenn das einem nochmal so richtig bewusst wird, dass Gott mich liebt, dass er um mich sorgt, dass ich mir keine Sorgen zu machen brauche, dann wird einfach der ganze innere Eis auf einmal zerbrochen. Und ich habe dann noch ein bisschen in der Kirche gebetet und danach habe ich mit einer Freundin getroffen und die hat mich dann gefragt, Gabriela, darf ich dich fragen, ist was passiert? Und ich sage, nein, warum? Ja, weil letztes Mal, als wir gesprochen haben, da hast du so schlecht ausgeschaut und irgendwie warst du so traurig und heute bist du ganz anders. Und das ist eben das, was der Heilige Geist einem schenken möchte. Diese Freude, die können sie sich nicht selbst schaffen, das kann ich auch nicht. Sie können das auch nicht erzwingen, aber sie können sich beschenken lassen. Und dieses sich beschenken lassen ist eben der Heilige Geist, der zu uns sprechen möchte. Und im letzten Punkt, das ist 1103, spricht man über die sogenannte

0: ganze Anamnese, also über das Gedächtnisfeier der Eucharistie, wo der Heilige Geist auch ganz präsent ist, wo die Kirche sich in Gebeten an die Heilstaten Gottes erinnert und diese Heilstaten Gottes für uns gegenwärtig macht, besonders eben einen besonderen Wert hat dann die Wandlung. Und in diesem Hauptteil der Eucharistie belehrt uns Katechismus, dass die Liturgiefeier bezieht sich stets auf die heilbringenden Eingriffe Gottes in die Geschichte. Das Offenbarungsgeschehen ereignet sich in Taten und Worten, die innerlich miteinander verknüpft sind, sodass die Worte die Werke verkündigen und das in ihnen enthaltene Geheimnis ans Licht treten lassen. Das ist wieder von einer Konstitution, Dei Verbum, über das Wort Gottes. Sie können sich das gerne aufschreiben, Dei Verbum. Das ist eines von meinen Lieblingsdokumenten der Kirche und das ist wirklich unglaublich schön. Dei Verbum. Im Wortgottesdienst erinnert der Heilige Geist die Gemeinde an all das, was Christus für uns getan hat. Entsprechend der Natur der liturgischen Handlungen und den überlieferten Riten der Kirche gedenkt eine Liturgiefeier in einer mehr oder weniger ausführlichen Anamnese der Großtaten Gottes. Der Heilige Geist, der so das Gedenken der Kirche weckt, regt zur Danksagung und zum Lobpreis, nennt man auch Doxologie, an. Und was ist jetzt die Rolle des Heiligen Geistes? Sie sind bei der Messe. Sie haben die Lesungen gehört, sie haben die Predigt gehört, sie haben eben die Gebete gehört. Und jetzt liegt es an Ihnen, was Sie damit machen. Ob Sie sich darauf einlassen, was die Kirche tut, oder ob Sie sagen, nein, ich müsste bitte meine eigene Beziehung zu Gott selber führen. Und ich kann Ihnen nur sagen und empfehlen, das spüren Sie sich einfach immer mehr als Teil der Kirche. Ich weiß, dass es manchmal nicht leicht ist. Sie werden sicher mal den einen oder anderen Priester oder Bischof erlebt haben, der vielleicht nicht das höchste Vorbild der priesterlichen Lebenswandlung ist. Aber dazu ist der Heilige Geist da, dass wir wissen als Gläubige, es gibt nicht nur das Schlechte, was die Kirche tut und was man versucht, uns ganze Zeit einzureden, sondern die Kirche ist ein Instrument Gottes. Und Gott wirkt in der Geschichte durch die Kirche. Und um das zu sehen, brauchen Sie und brauche ich auch den Heiligen Geist. Dass wir dann vor Gott stehen können und sagen können, ich weiß, der Priester ist nicht perfekt, der Bischof ist nicht perfekt, ich bin nicht perfekt, die Person nervt mich, die Person kommt immer zu spät und. Aber ich weiß, du leitest die Kirche als Ganzes. Und was wäre die Geschichte ohne die Kirche? Und in diesem Vertrauen auf das Wort Gottes, auf die Wirkung Gottes, auf die Wirkmächtigkeit Gottes, bewahrheitet sich, ob wir den Heiligen Geist überhaupt empfangen haben. Ob wir ganze Zeit um uns drehen und sagen, na, meine Pfarre nervt mich und mit dem kann ich nichts und da gehe ich ungern in die Kirche. Oder ob wir uns wirklich darauf einlassen, was uns der Heilige Geist sagen möchte und uns als Teil der Gesamtkirche verstehen. Und die Gesamtkirche ist viel, viel größer und viel, viel schöner als das, was wir von der Kirche sehen. Das möchte ich Ihnen mitgeben und Sie damit einladen, Ihr Herz ganz weit auf den Heiligen Geist zu öffnen.
1: Und da dürfen wir Sie ganz herzlich einladen in die Sendung, liebe Zuhörer, mit Dr. Gabriela Wozniak. Welche Gedanken sind Ihnen zu dem eben Gehörten gekommen? Die Rolle des Heiligen Geistes in der Liturgie? Sind Fragen aufgetaucht? Dafür steht Dr. Gabriela Wozniak gerne zur Verfügung. Rufen Sie an 0720 578 578. Außerhalb Österreichs 0043 720 578 578.

0: Eine erste Frage kommt jetzt von Astrid aus Kärnten. Schönen Nachmittag.
1: Ja, grüß Gott. Ich habe zwar nicht alles gehört, aber das, was Sie gesagt haben, war wunderbar. Und ich habe mir gedacht, ja, Jesus, wie in den Himmel aufgefahren ist, hat ja die Apostel so erinnert. Und diese Novene, die sie zum Heiligen Geist, wo sie alle gemeinsam den ganzen Tag beisammen waren und wie der Heilige Geist in Zungen, im Feuer, im Wind gekommen ist. Und man hat ja dann auch gesehen, was er alles verändert hat. Sie haben ja diese ganzen Ängste und das alles verloren, weil die haben sie ja vorher eingesperrt und dann ist der Beatles hinausgegangen. Und auch dieses Wunder, dieses Sprachenwunder, das sie alle gehört haben und die Taufe dieser vielen Tausenden, es ist eigentlich es ist der Geburtstag der Kirche, Pfingsten. Und dann haben wir gedacht, und auch bei jeder Messe betet ja der Priester vor der Wandlung um den Heiligen Geist, ja. Und ich sage immer, für mich ist die Messe das Kostbarste, weil jede Messe ist ein Wunder. Ich denke mir immer, wenn die Menschen sich dessen bewusst wären, wenn der Priester sagt, ja, aber der Priester Jesus ist ja praktisch stellvertretend da und ein ganz begnadeter Seher hat einmal gesagt, ja, er hat hinter dem Priester Jesus gesehen und wenn der Priester sagt, das ist mein Leib, das ist mein Blut, dann ist Jesus wirklich da. Ich habe das manchmal Kindern so versucht zu erklären, aber ich habe gesagt, so wie du da bist, so ist Jesus wirklich da. Unsere Augen sehen nichts anderes. Sie sehen die Hostie vorher und nachher. Aber nach diesen Worten, das ist mein Leib, das ist mein Blut, ist Jesus da. Und das ist so ein großes Wunder. Und Jesus sagt auch, wer mich sieht, sieht den Vater und der Heilige Geist im Vater. Die drei sind eben die Dreifaltigkeit, was einfach für uns auch so ein großes Wunder ist. Und wir können nur dankbar sein, denke ich mir immer, dass wir den Heiligen Geist haben. Oder in jedem Sakrament wirkt ja auch Jesus und der Heilige Geist und der Vater. Oder ob das jetzt die Beichte ist, das galt mir immer so gut. Die Mutter Teresa hat immer gesagt, ich komme zu Jesus und Jesus leert meinen Mistkübel aus und er umarmt mich und sagt, es ist alles gut. Und dann haben wir gedacht, wenn den Menschen das bewusst wäre, dann würden sie viel lieber zur Beichte gehen, weil das sind einfach unsere Gnadengeschenke oder dieses kurze Gebet, das bete ich halt jeden Tag. Komm, Heiliger Geist, komm auf die mächtige Fürsprache des unbefleckten Herzens Mariens, deiner so geliebten Braut. Maria ist ja die Braut des Heiligen Geistes und sie möchte uns einfach zu Jesus, zum Vater, zum Heiligen Geist führen. Sie hat ihr Ja gesagt. Ich denke immer, die Kirche, wir sind Nobody, hat einmal einer gesagt, Nobody ist perfekt, aber es kommt auch auf unseren guten Willen drauf an. Will ich jetzt, wenn der andere mir wehgetan hat, aus dem heimzahlen oder will ich dem verzeihen? Das ist auch immer die Gnade, ob ich da auf den Heiligen Geist höre, denke ich mir, weil das ist... Das ist eigentlich so das Entscheidende in unserem Leben. Ja.
2: Danke für diese Rückmeldung und Sie haben das Wesentliche ja zusammengebracht. Dankeschön.
1: Ja, gerne.
0: Vielen Dank für den Beitrag.
1: Wir sollen auch nur immer für die Mutter Gottes, die Braut des Heiligen Geistes bitten.
2: Ja, danke.
0: Das tun wir. Danke. Alles Gute zu Ihnen.
1: Danke. Danke.
0: Ja, ein paar Minuten bleiben uns noch für Ihre Frage, für Ihren Beitrag, für Ihre Gedanken zur Sendung. Telefonnummer 0720 578 578.

0: Ja, ich darf noch einen Hörer in unserer Mitte begrüßen, Herbert. Einen schönen Nachmittag auch zu Ihnen nach Hause.
1: Liebe Gabriele, ich kenne Sie gut, Sie kennen mich nicht, weil ich komme schon oft in die Messe, aber Sie wissen nicht, wer ich bin. Und ich kenne Sie gut und ich möchte gern, dass Sie einmal in einer Messe statt einem Priester die Predigt halten. Gute Worte.
0: Gabriela, sagst du was dazu?
2: Das ist ein großer Kompliment. Aber ich glaube, dass so wie wir es gehört haben, das ist auch richtig so, dass die Priester die Predigten halten. Aber umso schöner ist, dass man eben ein Radio Maria hat, wo man sich auch auf dieser Ebene treffen kann und etwas mitgeben kann. Ich glaube, Radio Maria ist eine ganz schöne Möglichkeit, und auch andere zu hören, und in die Heilige Messe gehören dann die Priester.
1: Okay, danke schön.
2: Aber danke schön.
1: Ich bitte Sie.
0: Danke.
1: Ich freue mich schon auf die nächste Messe.
2: Wunderbar. Danke.
1: Danke auch. Auf Wiedersehen.
0: Danke Ihnen. Danke, Gabriela. Ich habe nichts hinzuzufügen. Radio Maria. Deine Plattform und bei euch die Heilige Messe, der Priester dann zur Predigt. Wir sind am Schluss am Ende der Sendung, das will ich sagen. Liebe Gabriela, dein Abschlusswort, deine letzten Gedanken, bevor wir uns hier heute von dir verabschieden.
2: Ja, mein Abschlusswort ist heute eine kleine Aufgabe für Sie. Bevor Sie das nächste Mal in die Messe gehen, laden Sie den Heiligen Geist in die Herzen ganz bewusst ein. Und bevor Sie die Kirche betreten oder eben bei einer Online-Messe einschalten, stellen Sie selber in Ihrem Herzen dem Heiligen Geist eine Frage oder erwecken Sie eine Intention in sich oder versuchen Sie einfach in die Begegnung zu treten und hören Sie aufmerksam zu, was der Heilige Geist Ihnen zu sagen hat. Ich werde es auch jetzt versuchen und ich hoffe, dass das noch reiche Früchte in Ihren Herzen trägt und in Ihrem Leben. Danke nochmal für die Möglichkeit und wir hören uns wieder bei einer anderen nächsten Katechismus-Sendung.
0: Ich freue mich schon drauf, liebe Gabriela. Ich freue mich auf die nächste Sendung. Es ist immer ein großer Gewinn, deine lebensnahen Erklärungen für diesen doch etwas sperrigen Teil des Katechismus. Danke dir und
2: Dankeschön.
0: Schönen Nachmittag.
2: Danke. Danke dir auch und
0: Ihnen
2: auch allen. Alles Liebe.
0: Danke, ciao. Ja, liebe Zuhörer, das war der Katechismus heute im Katechismus der katholischen Kirche in dem Lehrbuch, die Nummern 1099 bis 1103. Der Heilige Geist erinnert an das Mysterium Christi. Zu uns hat Dr. Gabriela Wosniak gesprochen.

0: Im Anschluss folgt die Wiederholung der Sendung Glaubensforum von gestern Vormittag.
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2: Grüß Gott und herzlich willkommen zum Glaubensforum. Begrüßt Sie Christian Ortner aus dem Brixner Radio Maria Studio. Schön, dass Sie mit dabei sind. Jetzt in der nächsten Stunde wieder ein Glaubensthema näher zu betrachten. Mit mir verbunden ist Pfarrer Martin Ferner. Es ist heute der sechste Teil, den er gestaltet zum Thema Wort, Gott, Licht über den Johannesprolog, ein Text, der den meisten sehr vertraut ist aus der Heiligen Schrift, aus der Liturgie. Ich freue mich, dass wir uns jetzt wieder in diesen Text hineinbegeben und danke schon vorab unserem Referenten Pfarrer Martin Ferner für die heutige Sendung. Ich wünsche Ihnen, liebe Hörerinnen und Hörer, viel Freude damit.
3: Liebe Hörerfamilie von Radio Maria, wir sind immer noch am Beginn dieses Johannesprologs und wir gelangen jetzt zum dritten Vers. Und genau dieser Vers ist es, der unseren Blick, der fokussiert ist auf Jesus Christus. Wie der ganze Johannesprolog nur ein Thema hat, Jesus Christus, da wird dieser Blick mit einem Schlag aufgerissen und geweitet, sodass wir hineinschauen müssen in die Ursprünge, in den Bereich der Schöpfung, in die Anfänge. Denn im dritten Vers des Johannesprologs da steht: Alles ist durch das Wort geworden. Und ohne es wurde nicht, was geworden ist. Also, der Logos, Jesus Christus, ist an der Schöpfung beteiligt. Auch im Hebräerbrief wird darauf verwiesen, wenn es heißt, im ersten Kapitel bereits: Du, Herr, hast vor Zeiten der Erde Grund gelegt. Die Himmel sind das Werk deiner Hände. Damit wird eines verdeutlicht, wie bereits im Schöpfungsbericht ausgesagt: Alles, die materielle Welt, die grenzenlose geistige Schöpfung, alles kommt direkt von Gott. Von ihm geschaffen, von ihm gewollt, von ihm geliebt. Somit ist die Schöpfung, die Materie, von Gott geschaffen und ist gut. Erinnern wir uns doch an den Schöpfungsbericht mit der steten Wiederholung, damit wir es glauben. Manches Mal muss das Wort Gottes wiederholt werden und wiederholt werden, damit wir es glauben. Es auch in den dunklen Stunden des Lebens, die es immer wieder gibt, glauben. Und da heißt es im Buch Genesis, im ersten Kapitel: Gott sah, dass alles gut war. Und am sechsten Tag heißt es sogar, und in der Bibel ist es nachzulesen: Gott sah alles an, was er gemacht hatte, es war sehr gut. Um dies noch weiterzuführen und noch mehr zu vertiefen, und es uns noch mehr gegenwärtig zu machen über den Menschen, steht in der Heiligen Schrift im Buch Genesis im 2. Kapitel, da formte Gott, der Herr, den Menschen aus Erde vom Ackerboden und blies in seine Nase den Lebensatem, so wurde der Mensch zu einem lebendigen Wesen. In einer anderen Übersetzung heißt es, der Mensch wurde geformt aus dem Staub der Erde. Und wenn der Evangelist Johannes nun bereits im Prolog, also im ersten Kapitel seines Evangeliums, schreibt, dass alles durch das Wort geworden ist, so deutet dies auf den Ursprung hin. Das Kommen Jesu jedoch verweist über diese Ursprünge hinaus, verweist über die Schöpfung hinaus auf etwas ganz Neues, auf die Neuschöpfung, die in der Heiligen Schrift seit dem Kommen Jesu immer wieder an verschiedenen Stellen beschrieben wird. Also, fokussiert auf Jesus Christus und wissend, wie Johannes, der Evangelist, es aussagt, alles ist durch das Wort geworden, durch Jesus Christus geworden. Und ohne es wurde nichts, was geworden ist. Und unter diesem Blickwinkel schauen wir hin in dieses Ursprüngliche, wo es in der Heiligen Schrift auch heißt, der Mensch aus dem Staub der Erde geworden, Staub, Asche, wie immer man es nennt, erinnert uns an das, woraus wir geworden, auch an das, was wir sind, vom Ursprung her. Wir sind letztlich Staub. Und Jesus ist in den Staub hinabgestiegen, in unser Menschsein. Nur Gott hat uns erhoben aus diesem Staub heraus. Gott hat in diesen Staub hineingehaucht, damit ein Mensch werde. Und Jesus Christus ist hinabgestiegen in die Tiefe unseres Menschseins. Mit dem Ziel, uns ganz neu zu verlebendigen und uns ins Herz des himmlischen Vaters zu ziehen. Und er tut dies dann durch seine Auferstehung. Wir müssen diese Spannung begreifen. Wir aus der Erde geformt, aus Lehm geformt, wir, Staub dieser Erde, werden herausgerissen und hinaufgeführt durch die Gnade des lebendigen Gottes und durch das Kommen Jesu Christi ins Herz und Licht und Leben des lebendigen Gottes. Ein immenser Weg. Menschen unmöglich, aber Gott ist es möglich. Die Schöpfung aus Staub und Erde, das ist eine Erinnerung an unsere Zerbrechlichkeit, an unsere Vergänglichkeit. Und es ist gut, uns immer wieder daran zu erinnern, um uns zu bewahren vor Stolz und Überheblichkeit. Und die Neuschöpfung, wie Jesus sie ermöglicht durch seine Auferstehung, legt in unser Inneres Hoffnung. die Hoffnung, dass der Auferstandene uns mitnimmt, auf uns wartet, uns weiterführt, uns in die Lichtfülle des Ewigen gelangen lässt durch Gnade und göttliche Liebe. Die Erinnerung daran, woher wir kommen, ist heilsam. Und sie muss uns bleiben. Sie muss uns bleiben, weil wir dann immer wissen, aus welcher Tiefe uns Gott emporgehoben hat. Die Erinnerung an unsere Zerbrechlichkeit und an die Bescheidenheit unseres Lebens und unserer Ursprünge, Staub aus Staub geschaffen, zum Staub zurückkehren, so hören wir es bei den Begräbnisgottesdiensten, das lagert über uns. Aber nicht als Endpunkt, sondern als Ausgangspunkt. Denn der End- und Zielpunkt für uns ist Gott, allein Gott. Viele Augenblicke gibt es, wo wir erkennen, was im Psalm 39 drinnen steht. Da heißt es im Vers 6 und 7, nur wie ein Schattenbild wandelt der Mensch dahin, er rafft zusammen und weiß nicht, wer es einheimst. Diese Verse deuten hin auf diese Erfahrung der Zerbrechlichkeit. Erfahrungen, die wir alle kennen, in Erschöpfung, nach mühsamer Tagesarbeit, in Schwächen, nach einer Krankheit oder in einer Krankheit oder in Ängsten, die aus dem Inneren aufsteigen, Misserfolge, Hinfälligkeit. Das alles sind Erkenntnishilfen, wie vergänglich die Dinge sind, die wir besitzen, und wie vergänglich wir selbst sind. Wir, aus dem Staub der Erde geschaffen, erkennen in der Krankheit, im Leid, in den Stunden, wo wir es schwer haben, wie zerrüttet letztlich die Erde ist. Wie von ihr ausgehen, und das merken wir rundherum, Friedlosigkeit und Zukunftsangst. Im Inneren für so viele Menschen verbreitet. Und Zerbrechlichkeit, am stärksten wird sie sichtbar im Drama des Todes. Der Tod macht uns bewusst die Vorläufigkeit und die Flüchtigkeit unseres Lebens. Wir sind nur eine bestimmte Zeit auf dieser Erde. Und wir schreiten dann weiter. Aber Erde ist vergänglich. Und somit, wir sind hier auf einem vergänglichen Boden. Zerbrechlichkeit, diese Erkenntnis, setzt uns in die richtigen Verhältnissen, in die richtigen Verhältnisse zu uns selbst. Und zu Gott. Und führt uns immer wieder zur Wirklichkeit zurück. Zur Wirklichkeit des, woher wir kommen. Und das macht uns demütiger. Und macht uns bewusst, wir sind Menschen, die unterwegs sind. Wer so lebt, als würde es nur die Erde geben, der merkt früher oder später, dass dieses Leben nicht zum Ziel führt. Aber trotz jetzt dieser Erfahrung der Vergänglichkeit, der Zerbrechlichkeit, diese Erfahrung aus dem Staub kommen wir. Oder Gott hat uns geschaffen aus der Erde, kommt jetzt etwas ganz Neues. Und zwar bringt Jesus herein in unser Dasein die immense Kraft der Hoffnung. Sie ist uns von Jesus geschenkt. Und wer es versteht, sie anzunehmen, dessen Leben bekommt einen ganz neuen Glanz. Da ist dann nicht mehr die Rede von Staub und von Vergänglichkeit, sondern da ist Zukunft. Und zwar eine ewige. Und da ist der Glanz des Ewigen bereits in unserem Herzen angekommen und durchglüht unser Inneres und verwandelt unser Wesen und hilft uns zu einer neuen Lebensgestaltung und öffnet unseren Geist und macht unseren Blick weit, sodass wir hineinschauen und hineinfühlen können, uns in diese ganz neue Dimension des Ewigen, welche Christus uns eröffnet hat. Der Blick zu dem, von dem es im Johannesprolog heißt, ohne dem nichts wurde, was geworden. Also der Blick zu Jesus Christus lässt uns das Haupt erheben, zu Jesus hin. Er steigt herab, kommt mit Schöpferkraft von oben herein in unser menschliches Dasein und führt uns aus der Asche der Sünde und des Todes in die Herrlichkeit des ewigen Lebens. Totaler Perspektivenwechsel. Wer nur irdisch denkt, der wirbelt bloß den Staub der Erde um sich herum auf. Wer aber die Beziehung mit Jesus zu leben versucht, Tag für Tag, in all den Schwierigkeiten des menschlichen Daseins, in dessen Herzen ist die Hoffnung von Jesus selbst eingesetzt. Somit ist Jesus, das Wort Gottes, unsere Hoffnung. Jesus, der Sohn Gottes, hat sich mit dem Staub der Erde verbunden, um ganz Neues zu schaffen. Er ist in die Abgründe dieses Staubes hinabgestiegen, bereit für uns zu sterben, um uns für immer heimzuführen. Zum himmlischen Vater. Und für immer. Paulus, der diese Wahrheit so tief erfasst hat, der davon ganz durchdrungen war, hat im 2. Korintherbrief, im 5. Kapitel, es folgendermaßen formuliert. Er hat den, der keine Sünde kannte, für uns zur Sünde gemacht. Also Christus ganz hinunter in unsere Schwachheiten. Ohne Hoffnung wären wir verurteilt, die Zerbrechlichkeit unseres menschlichen Daseins zu ertragen. Und das ist die Problematik im 20. Jahrhundert in einem Großteil der Philosophie, wo Angst so im Zentrum steht und Hoffnungslosigkeit und dieses bloß irdisch vergängliche Denken. Angesichts des Todes würden wir, wenn wir ohne Hoffnung sind, versinken in Traurigkeit und Trostlosigkeit. Im Alten Testament, im Buch der Weisheit, da hat jemand genau diese Situation beschrieben, indem er aussprach, kurz und traurig ist unser Leben. Für das Ende des Menschen gibt es keine Hoffnung, dann zerfällt der Leib in Asche und der Geist verweht wie dünne Luft. Das ist die Situation dessen, der sich nicht öffnet, der sich nicht für Jesus Christus öffnet. Der muss zufrieden sein mit dem, was er hat. Und wenn er noch so viele Reichtümer anhäufen würde, das letzte Hemd hat keine Taschen. Er wird nur das mitnehmen, was er im Herzen hat. Und im Herzen, was hat der, der nur die Erde kennt? Also, uns geht es um eine ganz andere Perspektive. Uns geht es um das, was Jesus Christus uns gesagt und uns vermittelt. Hoffnung des neuen Lebens und Neuschöpfung. Neuschöpfung, dorthin sind wir unterwegs. Das stützt uns, sichert uns Vergebung Gottes zu und öffnet uns für das Leben. Trotz dem Staub der Erde, von dem wir kommen, geöffnet für das Leben, welches von Gott kommt, welches er uns eingehaucht. Wir müssen nicht auf die Vergangenheit starren und blicken, aus dem, woher wir kommen, sondern wir dürfen geöffnet sein für das ganz Neue. Und es ist genau Iob, der so viel gelitten hat, der uns ein Wort vermittelt, welches uns in jeder Situation zu helfen vermag, wenn er sagt, doch ich weiß, mein Erlöser lebt. Als letzter erhebt er sich über den Staub. Nie dürfen wir vergessen. Der Mensch kommt aus dem Staub, wird jedoch durch Gnade neu geschaffen. Er ist in den Augen Gottes kostbar, ist als Neuschöpfung zur Unsterblichkeit bestimmt. Das ist unsere Lebensperspektive. Und diese darf uns durchdringen und erfassen und durchwirken. Und wenn sie in unserem Herzen lebt und in unserer Seele fließt und durch unsere Adern pulsiert, dann sind wir unterwegs an der Hand Gottes, erfüllt von seiner Gnade, zu diesem Neuwerden, Neuschöpfung. Jesus Christus, Schöpfungskraft seit Ewigkeit, will uns helfen, dass wir mit ganzem Herzen zu Gott zurückkehren. Er als Mitte unseres Lebens, damit unsere Sterblichkeit erleuchtet werde von der Hoffnung auf die Unsterblichkeit. Hoffnung auf das neue Leben, das ewige. Und Gebet ist ein Weg, drückt aus, dass wir gottesbedürftig sind und offen für Gott sind. Und so wird die Hoffnung genährt. In unserer Zerbrechlichkeit am Ende des Lebens erwarten uns die offenen Arme des Vaters, des Himmlischen, denn wir hungern nach Liebe und nach Wahrheit. Und nur die Liebe Gottes sättigt wirklich. Ich bitte um einige Takte Musik.

0: Wir setzen fort in unserem Glaubensforum. Sie hören heute Pfarrer Martin Ferner, Wort, Gott, Licht über den Johannesprolog, der 6. Teil.
1: Liebe Hörerfamilie von Radio Maria, es geht also um das Wort. Es geht um Jesus Christus. Und es geht um die Schöpfungskraft. In ihm, in Jesus Christus, wird uns Gott fassbar. Er wird berührbar. Unsere Augen sehen ihn. Unsere Ohren vernehmen seine Stimme. Er, Jesus Christus, offenbart uns Gott. Er zeigt uns, wie Gott ist. Somit findet Begegnung statt. Jesus und die Menschen. Also letztlich Gott und Mensch. Und der Mensch ist ganz frei in seiner Reaktion auf den Mensch gewordenen. Er kann auf Jesus hören und er kann nicht auf Jesus hören. Und viele Menschen haben auf ihn gehört. Er kann Jesus annehmen oder er kann Jesus ablehnen. Und beides wird sichtbar in der Heiligen Schrift so deutlich und auch dramatisch beschrieben bei den Aposteln und bei den Schriftgelehrten. Die Beziehung Gott-Mensch, Jesus und Menschheit kann gelingen und kann misslingen. Ein großer Freiraum tut sich auf. Und genau in diesen Freiraum hinein geht es eine Öffnungskraft. Und diese Öffnungskraft benenne ich mit einem Wort. Und dieses eine Wort heißt Gebet. Sich einlassen. Sich in der Stille des Gebetes zu Gott hin öffnen. Dies ist der Ort intensivster Begegnung, denn in die Stille des Herzens kann Gott hineinsprechen. Sein Wort ist lebendiges Feuer und das kommt im Herzen an, glühend.

Und deshalb dieses ganz aufnehmen und es sich auswirken lassen. Zuerst im Herzen, dann im Denken, dann im Fühlen und dann in der Lebensgestaltung. Ein solches Wort führt mich den Weg des Lebens. Also es im Inneren reifen lassen und dann kommt die Zeit des Handelns. Aber alles hat seine Zeit. Alles muss authentisch sein. Es muss im Inneren geboren, sich dann im Äußeren entfalten. Denn das Wort lebt zuerst in der Seele. Es wirkt innerlich lebendig weiter, durchblutet das ganze Sein. Und daraus entwickelt sich dann die Lebensantwort Gott gegenüber. Und diese Antwort mag holprig sein, aber es ist eine Antwort. Vielleicht wie das Lallen eines kleinen Kindes, welches noch ungeübt ist im Sprechen. Wie wir vor dem Ewigen, dem allmächtigen Gott, mehr stammeln als sprechen. Aber ist das Lallen des Kleinkindes, sein Lächeln, sein Weinen, nicht etwas ganz Geheimnisvolles, Tiefgründiges? Und eine Mutter, ein Vater, sie verstehen es, nehmen wahr, seine Sehnsucht nach Liebe. Die Antwort von uns Menschen, die geben wir letztlich nicht am Anfang, vielmehr am Ende unseres Lebens. Dort wird unsere Letztantwort sichtbar. Gleicht es nicht oft mehr einem Lallen, einem Seufzer, wenn wir dann sterbend ein letztes Gebet versuchen und dieses unser letztes Wort zu Gott hingesprochen, noch auf Erden ein leises Seufzen, wie wir sie doch des Öfteren schon bei Sterbenden vernommen haben, aber da hineingelegt sind. Das ganze Leben, Gelungenes und Nicht-Gelungenes, Versagen und Schwäche, tausend Neuanfänge, ein stetes Mühen und Ausgreifen und sich Öffnen der Gnade. Und doch vertrauensvoll schwingt immer mit bei jedem Gebet, die Bitte um Erbarmen und Liebe und diese werden uns zuteil. Denn dieses letzte Wort ist doch, es kann nicht anders sein, ein Wort der Liebe und des Vertrauens. Somit beide Worte, das Lallen des Kleinkindes und das Seufzen des Sterbenden, sind in der Schwäche gesprochen, in der Unfähigkeit, sich anders auszudrücken, aber sie sind hineingesprochen in die Liebe und Gnade Gottes und sie kommen an, vielleicht besser als die gewählten Worte unserer Gebete, die wir täglich gesprochen haben. Zwischen beiden Worten, dem Lallen und dem Seufzen, spielt unser Leben. So vieles hat sich in dieser Zeit ereignet. Wenn wir in unser Leben hineinschauen, was ist doch alles da passiert? Da gab es das Weggehen von Gott, ein Eigenleben ohne Gott zu führen und dann gab es wieder das Zurückkehren zu ihm. Es gab die Zeit, in der wir selbst uns aus dem Paradies vertrieben haben. Und dann der Neue.

beginnen, doch wieder mit ihm zu leben. Und es gab die Zeit, in der unser Herz hart wurde aufgrund der Lebensumstände und der Beschwernisse, die wir erlitten. Und so wurde es hart zu uns und zu den anderen und auch abgekehrt von Gott. Und dann die Zeit, wo wir zuließen, dass Gott uns ein neues Herz schenkt, wie Ezechiel es verheißen. Gebet also bedeutet Eintreten in Gott. Darin öffnet Gott uns den Raum des Geistes. Er beschenkt uns mit seiner Gegenwart. Es ist weniger unser Tun, es ist vielmehr, uns dem inneren Wirken Gottes zu öffnen und ihn wirken lassen. Weniger sprechen und mehr hineinlauschen in diese so leise, flüsternde Stimme des ewigen Gottes. Hineinlauschen in die große Liebe Gottes, damit wir selber Liebende werden. Das tiefe Gebet aus dem Herzen kommend, es kommt nicht darauf an, wie schön es formuliert ist. Ein leiser Seufzer, ein Stoßgebet in schwerer Lebenssituation. Zu Gott hingerichtet kann tieferes Gebet sein als 1000 schön geformte Gebete. Denn Gott schaut auf das Herz, aufs Innere, nicht auf die Worte, die vielleicht schön, aber leer sind. Und doch, das Wort, das Gotteswort, welches wir vor Gott aussprechen, hört Gott. Unser Gebetswort hört Gott und vergisst Gott nicht. Denn er nimmt hinter dem Wort das Unausgesprochene wahr. Das, was wir wirklich sagen wollen, aber nicht in Worte zu fassen vermögen, weil Worte zu begrenzt sind für die Fülle und Weite dessen, was wir mitteilen möchten. Dies ist oft mehr und umfangreicher als das, was uns in Worte zu fassen gelingt. Wenn wir Gott gegenüber zum Ausdruck bringen, dass wir ihn lieben und ihn lieben wollen, so schwingt unsere ganze Begrenztheit mit, unser oft nicht lieben können. Aber Gott nimmt diese Aussage als eine, die wir auch so meinen. Trotz unserer Wankelmütigkeit. Ein Gebetswort vor Gott ausgesprochen, innig, gewinnt immer die Farbe des Himmels. Auch wenn es irdisch ausgesprochen und bekommt vom Himmel her Kraft und Lebendigkeit. Selbst wenn wir mit ihm reden, wie in manchen Psalmen mit ihm geredet wird, streitend und fragend und suchend. Wir müssen nur die Psalmen lesen. Da erfahren wir die wahre Sprache des Gebetes. So nimmt Gott es auf, so wie es in unseren Herzen ist. Und dort ist es doch, wir wissen es, letztlich voller Sehnsucht, ihm zu begegnen. So werden unsere Gebetsworte einmal durch das Fegefeuer der göttlichen Liebe gehen und gereinigt, geöffnet, geweitet, ganz bei Gott sein. Und wir durch Gnade und Erbarmen hindurch werden geweitet. Werden göttliche Liebe lernen, bis wir eins sind mit ihm,
dem Ursprung, dem Ziel, wo Gott dann alles in allem ist. Was schreibt doch Johannes der Evangelist im Prolog? Das Wort, durch das alles geworden. Das schauen wir. Unfassbare Schöpfungskraft. Durch diese ein Werden von grenzenlosen Welten. Beim Schauen dieses Wortes nur staunen und staunend. So groß unser Gott. Und dennoch, das wirklich Unfassbare, das müssen wir bedenken und uns immer neu bewusst machen. Das wirklich Unfassbare, das ist die Demut Gottes. Göttliche Demut. Diese wird unseren Augen sichtbar, wenn wir hinblicken auf das Geheimnis der Menschwerdung, wo deutlich wird, er, der alles geschaffen, kommt zu uns in Schlichtheit, Einfachheit und Liebe. Ich bitte um einige Takte Musik.

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1: Liebe Hörerfamilie von Radio Maria, wenn ich mich der Wucht des Johannesprologs aussetze, der Kraft dieser Worte, der Gegenwart Jesu Christi, seines Seins im Ewigen, seines Werdens als Mensch in unserer Mitte. Wenn ich die Größe Gottes bedenke und seine Demut, da geht es mir so, wie es doch vielen geht, dass man wie hingeworfen dasteht, staunt, nicht begreift, nicht fassen kann. Und deshalb ist es gut, genau bei diesen Erfahrungen, die uns hineinreißen in die Tiefe und Weite des lebendigen Gottes, uns die Augen jener Frau anzueignen, welche Jesus geboren hat. Maria, die Mutter Gottes. Um wieder zurückzukehren in das ganz Schlichte und Einfache. Denn sie, die Mutter, verweist immer auf ihren Sohn. Sie bringt uns zurück zu Jesus und spricht zu uns über Jesus und führt uns zu Jesus. Und das Menschwerdungsgeheimnis, Gott wurde im Schoß Marias einer von uns. Maria, die Tür, durch die Christus in unsere Welt kam. Paulus hat es im Galaterbrief so beschrieben, Gott sandte seinen Sohn, geboren von einer Frau. Also wenn wir diese Unendlichkeit ein wenig erspürt und staunend vor ihr niedergekniet sind, dann geboren von einer Frau. Jesus, unser Erlöser, Fleisch geworden, sich geoffenbart in der Schwachheit des Fleisches. Gott in einem menschlichen Schoß, Fleisch geworden, können wir diese Demut fassen. Es geht um den, ohne den nichts, wirklich nichts geworden ist. Und dieser kommt zu uns Menschen. Eine Versuchung, die zahlreiche Menschen fasziniert, auch für viele Christen verführerisch ist, sich einen abstrakten Gott vorzustellen, ihn vielleicht in ihrer gedanklichen Fantasie zu erfinden, verknüpft mit einer vagen religiösen Idee, groß über ihn denken, aber abstrakt, nebulos, fern. Gott ist wirklich, sinnlich, anschaulich, greifbar, ist menschlich und wurde von einer Frau geboren, Jesus Christus. Er hat ein Gesicht, einen Namen. Er lädt ein, in eine Beziehung mit ihm einzutreten. Er will Beziehung mit seinen Geschöpfen, das Wort, das gegenwärtig sein und bleiben will. Jesus Christus, das Wort Gottes, kommt vom Vater. Aber im Schoß der Jungfrau Maria nimmt er Fleisch an. Er kommt von den Höhen des Himmels. Aber er nimmt Wohnung in den Niederungen der Erde. Er ist der Sohn Gottes, aber er wurde zum Menschensohn. Diese Spannung erfassen, erleiden, ertragen, staunen, begreifen, davon niederknien, anbeten. Er ist das Ebenbild des allmächtigen Gottes. Er kam in Schwachheit. Wie hat das der Apostel Paulus empfunden, wenn er schreibt, für uns zur Sünde gemacht? Er kam, uns zu erlösen. Und immer wieder dieses Wort, geboren von einer Frau. Er, voller schöpferischer Kraft, zeigt sich in der Schwachheit eines Kindes. Was sehen die Hirten im Stall von Bethlehem mit eigenen Augen? Keine außergewöhnlichen Zeichen, keine großartigen Erscheinungen. Sie, so heißt es im Lukas-Evangelium, fanden Maria und Josef und das Kind, das in der Krippe lag. Verstehbar, dass viele sich aufbäumen gegen diesen Gott, der durch alles ist und sich so klein macht. Vielleicht kann er sich deshalb so klein machen, weil er wirklich alles in allem ist. Ein hilfloser, schwacher Säugling, der Fürsorge bedürftig, Windeln, Milch, Liebkosungen. Im ganzen Leben Jesu können wir diese Wahl erkennen für das Kleine, für die Verborgenheit. Er wird niemals der Verlockung nachgeben, göttliche Macht zur Schau zu stellen. Niemals wird er große Zeichen vollbringen, nur zur Selbstdarstellung. Niemals so. Sondern er wird die Liebe Gottes offenbaren, in der Schönheit seines Menschseins, unter uns wohnen, alltägliches Leben, so wie wir es leben, Mühen, Träumen, mit uns teilen und Mitgefühl, wie er dieses sichtbar macht für die Leiden des Körpers und des Geistes. Blinden wird er die Augen öffnen, Verzagte wird er ermutigen. Immer wird er zeigen Barmherzigkeit und dass er da ist und sein Mitgefühl. So zeigt uns Jesus Gott. Reden wir vom Wort Gottes. So wie der Evangelist Johannes uns die Überlieferung übermittelt, so müssen wir von der Größe des Wortes unseren Blick immer wieder dem Kleinen zuwenden. Klein in der Welt ist auch jene Frau, die Jesus der Welt hereinschenkte, Maria. Und wenn sich ein Mensch so klein fühlt, so unbeachtet und so bedeutungslos, wenn ein Mensch wahrnimmt, wie die Menschen an ihm oder ihr vorübergehen und sie nicht einmal sehen. Gott sieht. Gott geht nicht vorüber. Gott bleibt. Und Gott schenkt Liebe in das Herz jener, die sich nicht geliebt fühlen. Und er beachtet jene, die im Irdischen nicht beachtet werden. Gott ist nahe. Und Maria, sie verweist uns immer auf das Geheimnis ihres Sohnes Jesus. Sie erinnert uns daran, dass Jesus wahrhaftig gekommen ist. Und der beste Ort, ihm zu begegnen, ist unser tägliches Leben. Nicht in irgendeiner Fantasiewelt können wir Jesus begegnen, sondern in unserem ganz konkreten Leben, indem wir hingebungsvoll und im Geist Jesu leben. Oder ihm begegnen in unserem schwachen Menschsein, wenn wir ganz geschwächt sind, belastet, uns öffnen. Herr, hilf, sei da. Begegnen auch in den Mitmenschen, die manches Mal unsere Hilfe brauchen. Mutter Gottes, so nennen wir Maria. Und Christus ist wirklich aus dem Schoß seiner Frau geboren. Er, der Herr der Zeit, ist auch in unserer Zeit. Er ist auch jetzt gegenwärtig. Er wohnt bei uns. Und immer wenn wir in einer Kirche sind und den Tabernakel sehen und das ewige Licht leuchten sehen, dann wissen wir, er ist da, auch jetzt, auch bei uns. Er, der Sohn Gottes, er hat sich so klein gemacht, in den Armen einer Mutter umsorgt, gestillt. Und er kommt zu uns, klein und verborgen, bei der heiligen Messe, bei der heiligen Kommunion, im Brot des Lebens. Und so dürfen wir, um tiefer in das Verstehen hineinzureifen, unser Leben auch Maria anvertrauen, wie sie Gottes Größe in der Niedrigkeit des Lebens finden, in jedem Geschöpf, das Geschenk des Lebens hüten, vom Mutterleib bis zum Sterbenden. Sich des verletzten Lebens annehmen. Und es gibt so viel verletztes Leben, so viel seelische Armut. Und wenn wir selbst verletzt sind, unsere Verletzungen in seine Hand geben. Nicht mit Vorwürfen anderen gegenüber durch das Leben gehen, sondern unsere Verletzungen in seine Hände legen, sie ihm anvertrauen. Und auch unsere seelische Armut. Und auf diese Weise werden wir gewandelt. So werden wir gewandelt. Und vielleicht kann nur der Demütige die Demut Gottes verstehen. Denn gewaltig ist der Satz, den Johannes hinschreibt. Alles ist durch das Wort geworden und ohne es wurde nichts, was geworden ist. So bitten wir den ewigen Gott um seinen Segen. Allmächtiger, ewiger Gott, der du uns Jesus Christus gesandt, das Wort. Dein Wort, dein Leben möge in unserem inneren Leben, breite sich aus. Stärke uns und die anderen im Namen des Vaters, des Sohnes und des Heiligen Geistes.
0: Amen. Ein herzliches Vergelt's Gott an Pfarrer Martin Ferner für die heutige Sendung. Liebe Hörerinnen und Hörer, das war der sechste Teil in der Reihe zum Johannesprolog Wort, Gott, Licht. 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Unsere Sendung ist für heute zu Ende. Ich darf mich verabschieden, Christian Ortner aus dem Studio von Brixen, und wünsche Ihnen viel Freude und Segen mit dem weiteren Programm und Zuhören bei Radio Maria.
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